0: Westen und der Mitte etwas Regen, Tiefstwerte 18 bis 10 Grad. Tagsüber gebietsweise Regen, im Nordosten und äußersten Südwesten zeitweise heiter. Höchstwerte im Nordosten 19 bis 25 Grad, im Südwesten bis 32 Grad. Am Donnerstag freundlich, im Nordwesten Regen 20 bis 32 Grad, Freitag meist trocken bei Temperaturen bis 34 Grad. Es ist 2.03 Uhr.
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2: Geht los auf der A1 Lübeck-Hamburg, vor der Norderelbbrücke jeweils 1 Kilometer Stau wegen eines Schwertransports. Die A38 Halle Richtung Göttingen ist zwischen Breitenworbis und Leinefelde-Worbis nach einem Unfall gesperrt. Eine Umleitung ist eingerichtet. Die Gegenrichtung, die A38 Göttingen Richtung Halle, ist zwischen Breitenworbis und Bleicherode wegen Wartungsarbeiten bis ca. 6 Uhr gesperrt. Die Wartungsarbeiten laufen im Tunnel Höllberg. Die A40 Essen-Duisburg ist zwischen Mülheim-Heißen und Mülheim-Dümsen nach einem Unfall in beiden Richtungen gesperrt. A42 Kamp-Lindfort Richtung Dortmund. Hier ist zwischen Oberhausen-Zentrum und dem Kreuz Essen-Nord wegen Bauarbeiten noch bis 5 Uhr gesperrt. A71 Erfurt Richtung Suhl. Hier ist zwischen Oberhof und Suhl-Zeller-Mehles wegen Wartungsarbeiten im Tunnel Hochwald noch bis ca. 6 Uhr gesperrt. Und die A72 Hof Richtung Plauen ist zwischen dem Dreieck Bayerisches Vogtland und Hof Nord wegen eines brennenden LKW gesperrt. Das war's. Gute Fahrt durch die Nacht.
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2: Aus dem Studio von NDR Info in Hamburg mit Nikolai Russ. Jetzt also doch. Trotz ihrer Verurteilung kandidiert Frankreichs führende Rechtsnationale Marine Le Pen für die Präsidentschaftswahl im kommenden Jahr. Am frühen Nachmittag hatte ein Pariser Berufungsgericht das Urteil gegen die Spitzenpolitikerin des Rassemblement National bestätigt, wenn auch abgemildert. Über dieses Urteil und Le Pens Entscheidung unsere Korrespondentin Caroline Diller berichtet.
3: Bonsoir et bienvenue à tous dans l'actualité de ce mardi. La condamnation de Marine Le Pen à 3 ans.
4: Zur besten Sendezeit. In den 20 Uhr Nachrichten im Sender TF1 sorgte Marine Le Pen einmal mehr für einen politischen Paukenschlag.
5: Donc ce soir, je suis candidate à l'élection présidentielle.
4: Betont selbstsicher und mit präsidialer Miene erklärte Le Pen, ihre Partei auch ein viertes Mal in den Präsidentschaftswahlkampf zu führen. Und das, obwohl ein Pariser Berufungsgericht die Politikerin erneut wegen der Veruntreuung von EU-Geldern verurteilt hatte. Die Richter hatten erklärt, dass sich Le Pen formal zur Wahl stellen darf, aber zugleich angeordnet, dass sie ein Jahr lang eine elektronische Fußfessel tragen muss. Die Politikerin zieht nun vor die nächsthöhere Instanz. Da ich die Möglichkeit habe, das Kassationsgericht anzurufen, was aufschiebende Wirkung hat, werde ich ohne Fußfessel in den Wahlkampf ziehen. Damit geht Le Pen all in. Denn juristisch bringt diese Strategie Risiken mit sich. Unter Rechtsexperten gilt als umstritten, ob die Kassationsbeschwerde vorhergehende Urteile wirklich aussetzt. Außerdem könnte eine Entscheidung noch vor der Präsidentschaftswahl im April nächsten Jahres fallen und dazu führen, dass Le Pen kurz vor der Wahl als Kandidatin doch noch zurückziehen muss. Nur knappe 40 Minuten hatte die Urteilsverkündung am Nachmittag gedauert. Kommentarlos war Marine Le Pen danach an den hunderten versammelten Journalisten vorbeigezogen. Fakt bleibt, Le Pen und mit ihr weitere, aktuelle und ehemalige Parteimitglieder des RN wurden der Veruntreuung von EU-Geldern für schuldig befunden und das zum zweiten Mal. Patrick Maisonneuve hat in dem Prozess als Anwalt das Europaparlament vertreten.
6: Deux juridictions successivement, le tribunal puis la cour d'appel de Paris.
4: Zwei Gerichte haben anerkannt, dass es eine massive Veruntreuung öffentlicher Gelder gab. Dass dies organisiert geschah und von Jean-Marie Le Pen und später Marine Le Pen orchestriert wurde. Und dass es sich dabei um einen schweren Schaden für die öffentliche Ordnung und die Redlichkeit von Funktionsträgern handelt, sagte Maisonneuve im Sender France Info. Auf die Frage, wie sich das auf ihr Image als Präsidentschaftskandidatin auswirken könnte, antwortete Le Pen in den Abendnachrichten lapidar, die Franzosen haben das letzte Wort.
5: C'est les Français qui ont le dernier mot.
4: Le Pen schaltet nun direkt in den Wahlkampfmodus. Ihre Kandidatinnen-Website ging noch am Abend online. Und zugleich treibt sie ihren Machtkampf mit der Justiz auf die nächste Stufe.
2: Und wir bleiben bei diesem Urteil. Meine NDR-Kollegin Birgit Langhammer hat darüber mit dem Politikwissenschaftler Jan Wernert gesprochen. Er arbeitet am Jacques Delors Centre an der Hertie School in Berlin. Die erste Frage an den Experten: wie groß seiner Ansicht nach der politische Schaden für den Rassemblement National ist und ob Marine Le Pen jetzt nicht wieder die Opferkarte ziehen kann?
7: Ja, die kann man immer, die hat auch Marine Le Pen versucht, ganz ausführlich zu ziehen, hat auch versucht, nach dem Urteil in erster Instanz Demos dagegen zu organisieren, kommt aber dann doch relativ schlecht an, gerade wenn man verurteilt worden ist wegen der Veruntreuung von öffentlichen Geldern zu Parteizwecken. Allerdings hat man nicht gerade gemerkt, dass ihre Wählerschaft da allzu sehr davon betrübt war. Dass das jetzt kein Ruhmesblatt ist, ist, glaube ich, allen klar. Bisher hat sich das nicht so sehr ausgewirkt. Vielleicht wird das dann aber doch noch einen Effekt haben.
8: Und generell, was ist die politische Bedeutung dieses Urteils, von dem es ja eben auch hieß, es wäre politisch quasi motiviert, der Prozess ja alleine schon?
7: Ja, das ist natürlich das Narrativ, das der RN versucht hat zu streuen, weil es nicht dieses Gerichtsurteil akzeptieren will. Und in erster Instanz im Prozess hat auch Marine Le Pen gesagt, dass sie das nicht einsieht, dass sie da keinen Fehler sieht. In zweiter Instanz hat sie dann doch ihre Position relativiert und eingestanden, dass da vielleicht doch etwas da wäre. Ich meine, die Beweislage ist auch wirklich vernichtend.
8: Und vielleicht jetzt nochmal ab vom RN und dem Spitzenpersonal. Wie ist jetzt Ihre generelle Einschätzung zu den Präsidentschaftswahlen im kommenden Frühjahr? Wird es nur noch eine Konfrontation der Extreme, weil auch die Linke ja sehr stark ist? Also welche Chancen haben überhaupt noch die Mitteparteien?
7: Ja, ich würde sagen, der RN geht mit der stärksten Position in diese Wahl rein. Wir sind jetzt immer noch ein Dreivierteljahr vor dem eigentlichen ersten Wahlgang. Da kann noch extrem viel passieren. Also es ist alles noch relativ schwammig. Aber bisher kommt niemand ansatzweise an den RN ran in puncto Wählerstimmen im ersten Wahlgang. Im zweiten Wahlgang, der eigentlich entscheidende Wahlgang, da sieht es ein bisschen enger aus. Und da sind tatsächlich die Bestplatzierten dann eher die Kandidaten der Mitte, wie Edouard Philippe, der Premierminister unter Emmanuel Macron war bis 2020. Der ist der dann noch in die Nähe dieser Werte kommt und wo es dann um wenige Prozentpunkte ginge in der Stichwahl. Wie gesagt, Stand jetzt, das ist alles noch sehr volatil. Da kann noch sehr viel passieren. Es gibt tatsächlich die Möglichkeit, dass dadurch, dass die Hürde, in die Stichwahl zu kommen, relativ niedrig ist für den Zweitplatzierten. Also niemand kommt zuverlässig über 20 Prozentpunkte. Es gäbe die Möglichkeit, dass auch der Linksaußenkandidat Mélenchon dann in die Stichwahl käme. Und er ist wirklich der unbeliebteste Politiker in Frankreich. Er hätte keine Chance, höchstwahrscheinlich weder gegen Marine Le Pen noch gegen Jordan Bardella. Er macht tatsächlich vielen Wählerinnen und Wähler mehr Angst als den beiden. Ob das berechtigt oder nicht, ist eine andere Frage. Entsprechend ist das auch so ein Szenario, was Wählerinnen und Wähler der Mitte am meisten befürchten würden, dass sie so nur noch diese Wahl hätten in der Stichwahl.
2: Sagt der Politikwissenschaftler Jan Wernert im Gespräch mit meiner NDR-Kollegin Birgit Langhammer.
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2: Marine Le Pen will Präsidentin Frankreichs werden. Das steht seit dem Abend fest. Und damit geht die Rechtspopulistin ein hohes Risiko ein, meint unsere Korrespondentin Julia Borutta in ihrem Kommentar.
9: Marine Le Pen pokert hoch. Sie geht davon aus, dass mit der Anrufung der höchsten Instanz das jetzt ergangene Urteil ausgesetzt wird. Dass sie also während des Wahlkampfes keine Fußfessel wird tragen müssen. Und sie setzt darauf, dass das Kassationsgericht seine Entscheidung erst nach der zweiten Runde der Präsidentschaftswahl Anfang Mai nächsten Jahres fällen wird. Sollten die Franzosen und Französinnen sie bis dahin zur Präsidentin gewählt haben, wäre sie ohnehin immun. Ziemlich abgezockt das alles. Und juristisch hoch umstritten. Aber no risk, no fun. Marine Le Pen treibt den Machtkampf mit der Justiz auf die Spitze. Fragt sich nur, ob dieses Kräftemessen politisch zum Erfolg führen wird. Sicher, die Stammwählerschaft dürfte weiterhin ihr Kreuz bei Marine Le Pen machen. Der Frau, die sich in mehr als 20 Jahren ein nahbares Kümmerer-Image aufgebaut hat, der Verteidigerin der kleinen Leute, der Kämpferin gegen das Establishment, die sich auch jetzt nichts gefallen lässt. Doch die Stammwählerschaft reicht Marine Le Pen nicht aus, um endlich beim vierten Anlauf den Sprung in den Élysée-Palast zu schaffen. Der Rassemblement National kann nur an die Macht gelangen, wenn es der Nachfolgepartei des extrem rechten Front National gelingt, in der Stichwahl neben der Stammwählerschaft auch klassisch konservative Wähler und Wählerinnen für sich zu mobilisieren. Und genau das wird für Marine Le Pen jetzt umso schwerer. Ihr politischer Ziehsohn Jordan Bardella mit seinem gediegenen Habitus und seiner wirtschaftsliberaleren Färbung hätte da vielleicht zusätzliche Stimmen mobilisieren können. Doch Marine Le Pen hat bei dieser bourgeoisen Klientel ohnehin keinen guten Stand. Erstens, weil sie die Tochter von Jean-Marie Le Pen ist, dem Parteipatriarchen, der in den 80er Jahren mit antisemitischer Hetze zum sogenannten Diable de la République, zum Teufel der Republik wurde. Und zweitens, weil sie wirtschaftlich für einen eher linken Kurs steht. Kaum vorstellbar, dass Le Pens neueste Pokernummer sie in diesen Kreisen als verlässliche Alternative erscheinen lässt. Und ihre politischen Gegner werden sie vor sich hertreiben. Als Egoistin, die von zwei Gerichten wegen der Veruntreuung von EU-Geldern verurteilt wurde und die dennoch nicht den Anflug von Einsicht oder gar Demut zeigt. Hätte Marine Le Pen das Urteil des Berufungsgerichtes anerkannt, hätte sie einen eingeschränkten, aber aufrechten Wahlkampf mit Fußfessel gemacht, hätte ihr das vielleicht sogar von unerwarteter Seite Respekt eingebracht. So aber geht die Zockerin eine juristisch hochriskante Wette ein. Auf dem Spiel ihr persönliches Schicksal, die Zukunft der Partei und der demokratische Prozess des Wahlkampfes an sich.
2: Die Meinung von Frankreich-Korrespondentin Julia Borutta.
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2: Wir gucken nach China, in der chinesischen Stadt Xi'an. Da hat sie einst begonnen, einer der berühmtesten Handelsrouten der Geschichte. Und sie beginnt dort gerade noch einmal neu, die Seidenstraße. Xi'an war rund 1000 Jahre lang die Hauptstadt des chinesischen Kaiserreichs. Karawanen sind von hier aus losgezogen und haben Waren Richtung Mittelmeer gebracht. Heute sind es Güterzüge, die von hier aus nach Deutschland und Europa fahren, aber auch nach Russland oder in den Iran. Damit fängt China zumindest in Teilen auch Verzögerungen auf dem Weltmarkt auf, wie eben jüngst bei der Blockade der Straße von Hormuz. Maximilian Seib mit einer Reportage über den Mythos Xi'an.
10: Es ist ein Schauspiel, wie es in einem deutschen Theater undenkbar wäre. Echte Kamele laufen über die Bühne, wenig später ein Rudel Wölfe. In einem Theater in Xi'an wird die Geschichte der alten Seidenstraße inszeniert. Die Karawanen der Händler, auch die wilden Tiere, denen sie begegneten. Die einstündige Show will zeigen, wie gefährlich, aber auch wie erfolgreich die historische Seidenstraße war. Das Spektakel beeindruckt die Besucher.
11: Auf der Seidenstraße hatten es unsere Vorfahren echt schwer. Der heutige chinesische Aufschwung basiert auf ihren Bemühungen.
12: Ich fand es unglaublich bewegend. Die visuellen Effekte sind gut und mein Kind konnte hier etwas lernen und erleben.
10: Rund 1700 Jahre lang bis ins 15. Jahrhundert war die alte Seidenstraße ein wichtiges Netz aus Handelsrouten von China bis in den Nahen Osten und ans Mittelmeer. Xi'an war dabei lange der Startpunkt, unter der Hochphase mit 1 Million Einwohnern die damals wohl größte Stadt der Welt. Spuren aus dieser Zeit finden sich heute vor allem im muslimischen Viertel der Stadt. Damals lebten dort viele Händler aus dem Nahen Osten, noch heute gibt es in den engen Straßen Halal-Essen und eine 1300 Jahre alte Moschee. Ein junger Chinese, der sich Ambrosini nennt, hat dort einen kleinen Laden. Er sagt, die Weltoffenheit habe sich Xi'an bis heute erhalten.
11: Der Charakter der Stadt ist derselbe geblieben. Xi'an hat sich nach wie vor eine offene Haltung bewahrt. In den letzten Jahren hat die Stadtverwaltung aktiv Talente angezogen und Menschen dazu ermutigt, sich hier niederzulassen und zu arbeiten. Daher betrachte ich sie nach wie vor als eine offene Stadt.
10: Eine Stadt, die ihr Erbe kultivieren und vermarkten möchte. Wo früher auf dem Westmarkt der Stadt gehandelt wurde, steht heute ein staatliches Museum, das auf 5 Stockwerken Funde von der alten Seidenstraße zeigt. Der 20-jährige Besucher Liang Bucher will hier mehr über diesen Handel lernen und zieht Parallelen zur Gegenwart.
11: Hier kann ich erleben, wie schnell sich die alte, aber auch die neue Seidenstraße entwickelt haben. Und ich verstehe, wie wichtig das neue Seidenstraßenprojekt für die staatliche Entwicklung Chinas ist.
10: Die Erzählung von Xi'an als Stadt der Seidenstraße, sie wird seit einigen Jahren wieder mit Leben gefüllt. Denn auch beim Projekt der neuen Seidenstraße spielt die Stadt eine wichtige Rolle. Die neuen Karawanen sind Güterzüge. Vor den Toren der Stadt breitet sich ein großer Güterbahnhof aus. An der Einfahrt reihen sich die Lkw, einige mit neuen E-Autos beladen, andere mit Elektronik oder Maschinen. Hier werden die Containerzüge zusammengestellt, unter anderem von Changchen und ihrer Logistikfirma.
13: Unsere Firma konzentriert sich in erster Linie auf die Strecke China-Russland. Aber von Xi'an aus gibt es auch Zugverbindungen nach Zentralasien und Europa. Im Vergleich zu anderen Standorten ist die Auslastung hier umfangreich und stabil.
10: Dass viele Züge nach Russland gehen, ist keine Überraschung. Peking und Moskau haben ihre Beziehungen seit dem russischen Angriff auf die Ukraine deutlich intensiviert. China ist Russlands wichtigster Wirtschaftspartner und liefert vieles, was demokratisch regierte Staaten nicht mehr liefern. Dafür bekommt Peking günstiges Öl und Gas. Doch auch Deutschland steuern die Züge aus Xi'an an. In gut 2 Wochen transportieren sie Waren von hier bis nach Duisburg, schneller als es zum Beispiel mit Containerschiffen geht.
13: Die China-Europa-Route läuft in letzter Zeit richtig gut. Kunden fragen mich, ob ich dort noch Kapazitäten frei habe. Im Vergleich zur China-Russland-Route war sie vor allem in den letzten 1-2 Monaten eine sehr gute Option. Ein erheblicher Teil unseres Russland-Geschäfts wurde auf die China-Europa-Route verlagert.
10: Das liege vor allem an der schwächelnden Wirtschaft in Russland, so die Logistikerin Chang Chen. Die neue Seidenstraße, international auch als Belt and Road Initiative bekannt, ist für Chinas Führung ein Prestigeprojekt. Kurz nach seinem Amtsantritt hatte Staats- und Parteichef Xi Jinping sie 2013 angekündigt als großes Infrastrukturprogramm von Asien bis nach Europa. Seitdem sind in dutzenden Ländern Häfen, Bahnlinien, Straßen und Industrieparks mit chinesischem Geld entstanden. Doch einige Länder schauen mittlerweile kritisch auf die entstandenen Abhängigkeiten. Manche Staaten können ihre Kredite nicht zurückzahlen. China hat an Einfluss gewonnen. Fraglich ist aber auch, ob sich die Initiative für Peking langfristig wirtschaftlich lohnt. Im vergangenen Jahr wurde weltweit so viel in Projekte der neuen Seidenstraße investiert wie nie zuvor. China selbst hat dabei aber mittlerweile seine Strategie geändert, setzt vor allem auf Energie- und Industrieprojekte, also Bereiche, die schneller Erträge versprechen als große Infrastrukturinvestitionen wie Häfen oder Bahnlinien. Die Transportwege bleiben allerdings wichtig, das zeigt sich auch in Xi'an. Dort hat sich rund um den Güterbahnhof eine eigene Stadt in der Stadt gebildet. Chang Chen sagt, ohne das Drehkreuz Xi'an könnte ihre Logistikfirma einpacken.
13: Für uns ist die neue Seidenstraße eine Verbindung. Sie ermöglicht es uns, die Nachfrage zu befriedigen. Ohne diese Route wäre es für mich nicht so einfach, Waren zum Beispiel nach Russland zu liefern. Die Seidenstraße ist eine Brücke zwischen Ländern.
10: Und gibt China Flexibilität. Die Volksrepublik versucht unter Xi schon lange, sich von einzelnen Ländern oder Transportwegen nicht zu abhängig zu machen. Das zeigt sich auch beim Thema Iran-Krieg. China ist der wichtigste Handelspartner des Iran, macht trotz Sanktionen weiter Geschäfte mit dem Regime in Teheran. Was durch die Blockade der Straße von Hormuz nicht über den Seeweg gehe, das laufe teilweise über Züge, sagt Logistikerin Chang Chen.
13: Um ehrlich zu sein, ist die Bahnstrecke von Xi'an in den Iran derzeit extrem beliebt. Es ist fast unmöglich, einen Platz zu ergattern. Die Plätze sind heiß begehrt, innerhalb von Sekunden ausverkauft.
10: Zurück im Theater von Xi'an. Am Ende des Stücks erklärt der Erzähler, das historische Handelsnetz habe China mit der Welt verbunden und großen wirtschaftlichen Erfolg gebracht. Der Blick auf die alte Seidenstraße, er ist hier gleichzeitig auch Propaganda für die neue.
2: Und jetzt gibt's ein bisschen was zum Wohlfühlen um 2 Uhr und gleich 22 Minuten. Sowas wie ein Sommercamp zum Hören. Dafür geht es an die Donau. In Ulm und Neu-Ulm findet gerade das internationale Donaufest statt. Das ist das wohl größte Treffen mit Blick auf Südosteuropa.
14: 450.000 Menschen sind dort innerhalb von 10 Tagen zu Besuch. Und dazu gehört auch das Donau-Jugendcamp seit fast 20 Jahren. Da treffen sich Jugendliche aus insgesamt 13 Nationen. Eine Woche lang leben sie direkt am Donauufer, lernen sich und ihre Kulturen kennen, tauschen sich aus und erarbeiten

0: Tanzen die 90 Jugendlichen aus 13 Ländern, schreiben szenische Texte, zeichnen und werkeln am Bühnenbild. Mit dabei Orsa und Emma aus Ungarn.
1: Sehr nett und einfach die Programme und die Workshops sind sehr, sehr gut. Ich mache Tanz und das hat mir sehr gefallen.
2: Wir machen die Choreografie zusammen und das ist sehr spannend.
1: Ich genieße sehr.
0: In 5 Tagen muss die Performance stehen. Es geht um Grenzen und Freiheit. Der gut 20-köpfige Donau-Jugendchor probt passend dazu ein bekanntes Partisanenlied. Die Proben begleitet die ukrainische Sängerin Daria Kirichenko aus Odessa, die dort oft für verwundete Soldaten auftritt. Sie hat das Donau-Jugendcamp vor 10 Jahren als Schülerin kennengelernt und ist jetzt als Referentin da.
3: Das freut mich sehr, dass wir können etwas beibringen, ja. Und für Jugendliche ist es auch eine gute Möglichkeit, ich meine, aus der Ukraine ein bisschen Herzeit sehr gut zu verbringen, ja, und ein bisschen nicht über den Krieg zu denken und eine kleine Pause, ja.
0: Pause vom Krieg, das ist die bittere Seite dieser Jugendbegegnung, die kurz aufscheint. In diesem möglichst unbeschwerten Sommercamp. So erleben es die meisten, ob aus dem Schwarzwald oder vom Schwarzen Meer, wie Felix, Orsa und Tore.
4: Wann hat man mal die Chance, dass aus so vielen verschiedenen Ländern so Leute auf einem Fleck zusammenkommen, man sich so austauschen kann und Spiele zusammen? Voll cool.
1: Jeder ist so offen und so bereit, neue Freundschaften zu schließen. Also unsere Aufgabe ist einfach, die Wichtigkeit der Donau weiter verbreiten und die Beziehung zwischen den Donauländern einfach zu verstärken.
5: Ich stehe morgens um 8 Uhr auf und gehe um 2 Uhr schlafen. Ja, man trifft die ganze Zeit neue Leute, überall an jeder Ecke. Man hat jetzt 300 neue Freunde, aber eben nicht auf Facebook, sondern in echt.
0: Das gemeinsame Bühnenprojekt verbindet. Den Titel und einend zwischen uns die Donau hat sich Swantje Volkmann vom Donauschwäbischen Zentralmuseum in Ulm ausgedacht.
6: Wir erleben die Donau schon auch als Grenze, aber auch als Möglichkeit. Ein Grenzraum kann auch eine Möglichkeit sein, sich zu begegnen, sich auszutauschen, unterschiedliche Kulturen und so weiter auszuhalten.
0: 2008 hat Swantje Volkmann das Jugendcamp beim Internationalen Donaufest aus der Taufe gehoben. Nach dem Motto, Europa sind wir.
6: Europa ist auch ein Wir-Gefühl. Europa ist was, was wir selber ja gestalten. Und so bin ich auf diesen Slogan gekommen und habe gedacht, wenn Europa gelingen soll, dann müssen wir bei den jungen Leuten anfangen, müssen ihnen Europa nahe bringen. Europa findet nicht am grünen Tisch statt. Europa findet zwischen uns statt.
0: Und beispielhaft zum 9. Mal beim Donau-Jugendcamp. Trotz mancher Sprachbarrieren finden sich die jungen Leute und gehen mit ihrem Programm auf die Bühne des Donaufestes. Die Botschaft: Respekt.
5: Alle sind sehr freundlich und offen und auch tolerant.
1: Wir akzeptieren einanders Meinungs- und einanders kulturelle Unterschiedlichkeiten.
5: Man ist nicht mit jeder Meinung einverstanden, aber man respektiert sich. Und das ist auch das, was wir eigentlich brauchen in Europa: Menschlichkeit.
0: Das weckt beim Chorleiter des Donau-Jugendcamps, Uli Tom, große Hoffnungen.
7: Das ist eine unglaubliche Dynamik und eine gute Stimmung. Und so kommt Europa tatsächlich zusammen. Ja. Wenn wir das ausdehnen können auf ganz Europa, dann ist die Welt gerettet. Ne?
8: 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Mit Nele Hüpper. Deutschlands bester Tennisprofi Alexander Zverev kämpfte sich zum ersten Mal in seiner Karriere ins Viertelfinale vom Grand-Slam-Turnier in Wimbledon und ist nach dem Aus von Jan-Lennard Struff der letzte Deutsche im Turnier. Aus London berichtet Ina Kast.
9: Ich hoffe, dass ich noch 3 weitere Matches hier gewinnen kann, hat Alexander Zverev nach seinem ersten Viertelfinaleinzug in Wimbledon gesagt. Er will hier den Titel holen. Sein Achtelfinale gegen Jiří Lehečka musste am Abend zuvor wegen der Sperrstunde in Wimbledon bei einer 2:0 Satzführung für Zverev abgebrochen und am nächsten Tag fortgesetzt werden. Das sei schwierig gewesen, weil die Bedingungen ganz anders gewesen seien als am Vorabend. Bei Sonnenschein, etwas Wind und offenem Dach über dem Center Court verlor Zverev schnell den 3. Satz und konnte sich dann aber im 4. Durchgang im Tiebreak durchsetzen. Jan-Lennard Struff wirkte nach seinem Viertelfinalaus gegen die Nummer 1 Jannik Sinner gefasst, aber durchaus enttäuscht, weil er in einem engen Match gegen den Italiener seine Chancen nicht konsequent nutzte. Sinner trifft im Halbfinale auf Novak Djokovic, der sich in einem intensiven Match gegen den Kanadier Felix Auger-Aliassime nach 5 Stunden und 15 Minuten durchsetzen konnte. Erst einmal in seiner Karriere musste Djokovic in Wimbledon so lange spielen. Bei den Frauen steht das erste Halbfinale fest. Coco Gauff setzte sich gegen ihre Landsfrau Jessica Pegula durch. Im Halbfinale wartet nun die Tschechin Karolina Muchova.

0: Sie besiegte die viermalige Grand-Slam-Siegerin Naomi Osaka glatt in 2 Sätzen.
1: Die argentinische Fußballnationalmannschaft um Superstar Lionel Messi drehte das WM-Achtelfinale gegen Ägypten innerhalb von nur 13 Minuten. Und wer leitete diese Wahnsinnswende mit einer Vorlage und seinem 8. Treffer bei dieser WM ein? Natürlich Lionel Messi. So hörte sich das entscheidende Tor in der 90+2. Minute für die argentinischen Kommentatoren an.
2: Mit dem Zentrum, Lautaro para Enzo. Enzo Cabezón!
1: Einen Viertelfinalgegner für Messi und Co. gibt es auch schon. Das letzte Ticket fürs Viertelfinale wurde zwar erst im Elfmeterschießen vergeben, aber die Schweiz setzte sich mit 4:3 gegen Kolumbien durch. In der regulären Spielzeit und in der Verlängerung hatte es zuvor keine Tore gegeben. Und dann gab es beim Deutschen Fußballbund eine Personalentscheidung. Rudi Völler bleibt Sportdirektor. Wieso er sich so entschieden hat, eine Antwort von Desiree Krause aus dem ARD-WM-Team.
3: Rudi Völler sagte, er könne ja so schlecht Nein sagen und außerdem macht er den Job als Sportdirektor auch gerne. Und nachdem ihm in vielen Gesprächen nach der WM gesagt wurde, dass er weitermachen soll, hat er sich dann so entschieden. Sicher hat eine große Rolle gespielt, dass er auch mit dem möglichen neuen Bundestrainer Jürgen Klopp gesprochen hat. Und in einem längeren Telefonat der beiden kam auch raus, dass eine Zusammenarbeit funktionieren kann. Da die beiden ja wirklich viel miteinander zu tun haben werden, ist das die Grundvoraussetzung. Also Völler macht weiter und übrigens ist er auch optimistisch, dass es zu einer Einigung mit Jürgen Klopp kommt.
1: Auf der 5. Etappe der diesjährigen Tour de France sind zum ersten Mal die Sprinter gefordert. Die ersten rund 60 Kilometer führen größteils bergab. Und nach 4 ziemlich anspruchsvollen Tagen dürften die Sprinter ziemlich motiviert sein, wie Holger Gerska erzählt.
4: Erst heute, am 5. Tag dieser Rundfahrt, gibt es die erste Chance für die echten Sprinter. Und damit auch für Phil Bauhaus, Pascal Ackermann und Max Kanter, die allerdings auf starke Konkurrenten treffen und nur Außenseiter sind. Phil Bauhaus hat heute Geburtstag. Er war schon 5-mal mit Etappenplätzen 2 oder 3 nah dran an einem Tagessieg bei der Tour. Gestern hat mit dem Ex-Weltmeister Mats Pedersen, ein Star des Radsports, die Etappe gewonnen. Aber im Scheinwerferlicht stand Thorstein Tran. Der Norweger trägt heute das gelbe Trikot als erst 3. Radsportler seines Landes. Die großen Favoriten um Tadej Pogacar haben nach der kontrollierten Fahrt gestern erstmal rund 8 Minuten Rückstand.
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5: Und das war der Sport mit Nele Hüpper.
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7: Um 2.31 Uhr mit Wolfgang Berger. Als Reaktion auf Tankerbeschuss in der Straße von Hormus haben die USA den Iran aus der Luft angegriffen. Das meldet das US-Zentralkommando. Der Iran bestätigte die Angriffe und meldete mehrere Einschläge. Unter anderem soll ein Hafen im Süden des Landes getroffen worden sein. Zur Begründung teilte das US-Militär mit, das Vorgehen des Iran in der Straße von Hormus sei gefährlich und ein klarer Bruch der Waffenruhe. Kurz zuvor hatten die USA bereits ihre derzeit pausierten Sanktionen auf Iran Öl wieder in Kraft gesetzt und erklärt, das Verhalten Teherans in der Straße von Hormus sei inakzeptabel. In Ankara in der Türkei geht heute der NATO-Gipfel weiter. Angereist sind die Staats- und Regierungschefs der 32 Mitgliedsländer. Bei dem Treffen des Militärbündnisses stehen 2 Themen im Vordergrund: das Geld und die Ukraine. Aus der Nachrichtenredaktion Jan Busche.
8: Zum Gipfelstart hat US-Präsident Trump mehrere NATO-Verbündete beschimpft. Großbritannien, Italien, Frankreich und Deutschland hätten die USA im Iran-Krieg hängen gelassen, sagte er. Bei den Arbeitssitzungen in Ankara geht es heute vor allem um Verteidigungsausgaben und da hat Deutschland schon mal vorgelegt. Mit einem Betrag in Rekordhöhe. Aus NATO-Daten geht hervor, dass Deutschland fast 125 Milliarden Euro in diesem Jahr für Verteidigung ausgibt. Das früher mal gesetzte 2%-Ziel, gemessen am Bruttoinlandsprodukt, wäre damit locker erreicht.
7: Im vergangenen Jahr sind in Deutschland 2150 Menschen an Drogen gestorben. Die Zahl liege damit auf Rekordniveau, sagte der Drogenbeauftragte der Bundesregierung Streeck bei der Vorstellung der Statistik. Er verwies darauf, dass die Opfer immer jünger werden. So seien seit 2021 die Todesfälle bei unter 30-Jährigen um mehr als die Hälfte gestiegen. Bei den unter 20-Jährigen hätten sie sich nahezu verdoppelt. In New York City wurde Großalarm ausgelöst, denn offenbar droht ein 37 Stockwerke hoher Wolkenkratzer mitten in Manhattan einzustürzen. Das Gebäude wird derzeit luxussaniert. Aus New York, Giselle Uka.
9: Das Gebäude steht ganz in der Nähe von berühmten Sehenswürdigkeiten der Stadt, wie die bei Touristen beliebte Grand Central Station oder das Chrysler Building. Einsatzkräfte mussten das im Umbau befindliche Hochhaus evakuieren. Wenige Stunden vorher waren noch Bauarbeiter dort drin. Die Straßen drumherum wurden gesperrt, benachbarte Gebäude ebenfalls geräumt, darunter auch eine Schule. Verletzte gibt es nicht.
7: Das Wetter in Deutschland. Meist trocken, im Osten und der Mitte etwas Regen, Tiefstwerte 18 bis 10 Grad. Tagsüber gebietsweise Regen, im Nordosten und äußersten Südwesten zeitweise heiter. Höchstwerte im Nordosten 19 bis 25 Grad, im Südwesten bis 32 Grad. Am Donnerstag freundlich, im Nordwesten Regen 20 bis 32 Grad. Freitag meist trocken bei Temperaturen bis 34 Grad. Das waren die Nachrichten.
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10: Geht los auf der A1 Lübeck-Hamburg. Vor der Norderelbbrücke jeweils 1 Kilometer Stau wegen eines Schwertransports. Die A2 Hannover-Dortmund ist zwischen Bad Nenndorf und Lauenau in beiden Richtungen gesperrt nach einem Unfall. A38 Halle Richtung Göttingen. Hier ist zwischen Breitenworbis und Leinefelde-Worbis nach einem Unfall weiterhin gesperrt. Eine Umleitung ist eingerichtet. Die A38 Gegenrichtung, also Göttingen Richtung Halle, zwischen Breitenworbis und Bleicherode ist bis ca. 6 Uhr noch gesperrt wegen Wartungsarbeiten im Tunnel Höllberg. Die A40 Essen-Duisburg ist zwischen Mülheim-Heißen und Mülheim-Dümpten nach einem Unfall in beiden Richtungen gesperrt. Die A42 Kamp-Lindfort Richtung Dortmund ist zwischen Oberhausen Zentrum und dem Kreuz Essen-Nord noch bis 5 gesperrt wegen Bauarbeiten. Die A71 Erfurt Richtung Suhl ist zwischen Oberhof und Suhl-Zeller-Mehles noch bis ca. 6 Uhr wegen Wartungsarbeiten im Tunnel Hochwald gesperrt. A72 Hof Richtung Plauen, hier ist zwischen dem Dreieck Bayerisches Vogtland und Hof Nord wegen eines brennenden LKW gesperrt. Das war's, gute Fahrt durch die Nacht.
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10: mit Nikolai Russ. Russland braucht dringend neue Soldaten für seinen Angriffskrieg gegen die Ukraine. Die Rekrutierung ist längst ein globales Geschäftsmodell. Thema jetzt in 11KM, dem Tagesschau-Podcast.
11: Russland lockt mit falschen Versprechen Männer weltweit in die russische Armee. Oft wissen sie nicht einmal, was auf sie zukommt. Wie genau diese Rekrutierung funktioniert und warum ausgerechnet Männer aus Asien jetzt im Fokus stehen, das haben die Verifikationsexpertin Alice Echtermann und ein Team vom NDR recherchiert. Sie nimmt uns heute mit auf Spurensuche und erzählt, wie Russland mit harmlos anmutenden KI-Videos und Jobplattformen Menschen ködert und sie dann wohl auf dem Schlachtfeld verheizt. Ihr hört 11KM, der Tagesschau-Podcast. Ein Thema in aller Tiefe. Mein Name ist Kevin Ebert. Hallo Alice, schön, dass du da bist.
12: Hallo, danke, dass ich hier sein kann.
13: Uns ist aufgefallen, dass jetzt Anfang des Jahres, also im Frühjahr ging das los, ganz viele Werbeanzeigen geschaltet wurden. Vor allen Dingen auf Facebook und Instagram. Also bezahlte Werbeanzeigen, aber auch zum Beispiel einfach so Reels, Videos, die von Bot-Accounts gepostet wurden. So ganz koordiniert immer das gleiche Video zum Beispiel.
14: I received a $4,500 bonus just for signing one contract.
13: Da hat man dann Musik unterlegt mit so einer KI-Stimme.
14: Here's how it works officially. This is a welcome bonus for those ready to serve under contract in Russia. The money is paid out.
13: Du kannst reich werden, du kannst irgendwie einen Bonus von mehreren tausend Dollar bekommen, nur um einen Vertrag zu unterzeichnen.
14: Everything is legal and processed through official government channels. We provide.
13: Und da wird eben aktiv rekrutiert für die russische Armee.
14: Claim your bonus and start a new life. Apply now.
13: Und dann wird man weitergeleitet auf eine Webseite. Und das hat uns neugierig gemacht. Da wollten wir dann herausfinden, wer steckt eigentlich dahinter.
11: Und was ist das dann für eine Website, auf der man da landet?
13: Die können wir uns auch gerne einmal kurz angucken.
11: Mhm.
13: Die ist noch online, die Seite.
11: Okay.
13: Wenn man da drauf geht.
11: Mach ich direkt mal. Warte.
15: Genau, jobsinrussia.ru und da steht groß Job in Russia from $2,700 pro Month.
13: Genau, also $2,700 pro Monat ist dann so der Start des monatlichen Gehalts, was angeboten wird. Und man sieht aber darunter Fotos von Männern mit so Bauarbeiterhelmen und sieht jetzt erstmal nach ganz normaler Arbeit aus. Und dann steht da drunter, also es soll alles ganz schnell gehen. Sie helfen dir mit den rechtlichen Sachen, mit Visa, mit Unterkunft, Flügen und so weiter. Also diese Seite soll eine Art Vermittlungsagentur sein. Und sie nennt sich Workwire.
15: Und wenn man diese Website jetzt erstmal so sieht, da sind ja irgendwie so Bauarbeiter drauf. Also man hat ja jetzt erstmal noch nicht den Verdacht, dass es da auch um die Rekrutierung für die russische Armee geht, oder?
13: Genau, das ist überhaupt nicht ersichtlich aus der Webseite und auch nicht unbedingt aus diesen Videos, die wir gefunden haben. Es ist ein bisschen ein Unterschied, die bezahlten Werbeanzeigen, also die kann man ja bei dem Meta-Konzern in einem Werbeanzeigenarchiv nachschauen. Und die sind schon relativ eindeutig militärisch. Da sind dann als Bilder zum Beispiel marschierende Soldaten oder eben Tarnfleck oder so verwendet worden, sodass man das schon verstehen kann. Aber diese Bot-Videos, also gerade dieses, hey, willst du reich werden, geh auf die Webseite jobsinrussia.ru, da ist das überhaupt nicht klar, worum es geht. Die verwenden einfach nur so Musik und Symbolbilder aus Russland oder irgendwie von glücklichen Menschen. Und auch diese Webseite Jobs in Russia zeigt halt einfach nicht, dass es ums Militär geht. Das heißt, es ist da teilweise unklar. Wenn man aber schaut, einige der Anzeigen und verlinken auch eine Unterseite dieser Webseite Jobs in Russia. Und diese Unterseite, da sieht man dann auch, dass es um militärische Rekrutierung geht.
15: Konntet ihr erkennen bei eurer Recherche, wer die Zielgruppe dieser Website und von diesen Rekrutierungsvideos ist?
13: Uns ist aufgefallen, dass sich die Werbeanzeigen, also gerade die bezahlten Anzeigen, sehr eindeutig an Menschen in Indonesien richten. Und auch von diesen Videos, diesen Reels, die Bots auf Instagram gepostet haben, die sind zwar auf Englisch, aber auch die sprechen gezielt Menschen in Indonesien an. Und gerade diese Workwire-Seite spricht zusätzlich noch auch Kambodscha und teilweise Malaysia an.
15: Und die Website wirbt mit $2,700 Lohn pro Monat. Für Menschen aus diesen Ländern ist das ja schon sehr viel Geld, oder?
13: Ja, das ist sehr viel Geld für Menschen aus Indonesien zum Beispiel. Also der monatliche Lohn dort, der liegt sehr viel niedriger, eher im Bereich von ein paar hundert Dollar. Und wir sind ja dann noch tiefer eingestiegen in diesen Rekrutierungsprozess. Die Leute werden dann weitergeleitet von der Webseite auf einen Telegram-Channel. Und dort wird auch dann gesagt, also dass man das ganze Geld behalten dürfte. Man würde Unterkunft, Verpflegung, alles gestellt bekommen. Man müsste auch den Flug nicht bezahlen, die Ausrüstung nicht bezahlen, sodass man eigentlich hinterher reich sei.
15: Lass uns nochmal über diese Website sprechen, jobsinrussia.ru. Das ist ja die Rekrutierungswebsite von Workwire. Was steckt hinter diesem Workwire? Was habt ihr da rausgefunden?
13: Wir haben uns natürlich erstmal gefragt, ist das eine offizielle Rekrutierung für die russische Armee? Weil so wird es dargestellt, ne? Es gibt ja auch sowas wie private Söldnergruppen. Das wäre dann ein Unterschied. Aber hier wird so getan oder zumindest beworben, dass du Teil der regulären Streitkräfte Russlands werden sollst.
15: Okay, also nochmal fürs Verständnis. Ihr wolltet herausfinden, ob diese Agentur Workwire wirklich ausländische Männer rekrutiert, die offiziell für die russische Armee kämpfen sollen. Richtig?
13: Genau, weil es gibt natürlich auch in Social Media, gerade bei Werbeanzeigen und wenn so Bot-Accounts benutzt werden, den Verdacht, dass es vielleicht auch ein Scam, also ein Betrug sein könnte, die Leute da reingelegt werden sollen oder abgezockt oder was auch immer. Deswegen waren wir da erstmal nicht überzeugt, dass wir jetzt hier das wirklich mit einer offiziellen Rekrutierungsagentur zu tun haben und haben halt nachgeforscht. Und es gibt sowas wie eine Unternehmenswebseite von Workwire. Und die haben wir uns auch mal genauer angeschaut. Und in den Registrierungsdaten dieser Webseite haben wir einen Namen gefunden und eine Adresse von einer Frau aus Russland. Natalia K.
15: Natalia K., was wisst ihr über diese Frau?
13: Natalia K. wirkte erstmal so von ihren Social-Media-Profilen ganz normal. Keine Militärangehörige oder so. Wir haben festgestellt, dass sie eine Firma registriert hat in Russland und auf ihren Namen so eine Art Kleinstunternehmen. Das Unternehmen heißt nicht Workwire, aber sie hat halt eine Art Personalvermittlungsfirma angemeldet. Und zwar ungefähr zur selben Zeit, als auch Workwire aufgetaucht ist. Und diese Personalvermittlungsfirma, die sie angemeldet hat, hat auch in der Unternehmensbeschreibung drinne stehen, dass sie sich um Vermittlung aus dem Ausland bemühen, sprich gezielt aus Ländern in Afrika und auch Indonesien und Kambodscha werden da gezielt genannt.
15: Und konntet ihr dann mit Workwire und Natalia K. über diese Vorwürfe sprechen?
13: Wir haben ihr eine E-Mail geschrieben und haben sie halt mit unserer ganzen Recherche konfrontiert und haben gesagt, ne, sind Sie die Geschäftsführerin von Workwire, haben Sie mit der Rekrutierung zu tun? Und sie hat dann tatsächlich zu unserer Überraschung geantwortet und gesagt, nee, ich habe damit gar nichts zu tun. Ihre Daten wären gestohlen worden, um diese Website zu registrieren.
15: Wie seid ihr dann weiter in eurer Recherche vorgegangen, um noch mehr über dieses Unternehmen, diese Domain herauszufinden?
13: Ja, also wir sind von der Webseite aus weitergekommen in einen Telegram-Channel. Es war ein bisschen seltsam. Tatsächlich hat jemand dort gefragt, ja, ich habe die Telefonnummer meiner Agentin verloren. Kann mir jemand nochmal sagen, wie die Nummer war? Und dann hat jemand anderes diese Nummer gepostet. Und wir dachten, naja gut, dann kontaktieren wir diese Nummer mal, weil wir haben gesehen, die Nummer hat einen Account auf WhatsApp. Und man konnte dann ja auch sehen, dass das Profilfoto eine junge Frau ist. Und haben gedacht, gut, dann geben wir uns jetzt als jemand aus, der aus Indonesien kommt, der Interesse daran hat, der russischen Armee beizutreten und haben halt einfach nur eine Chat-Nachricht an diese russische Nummer geschrieben und dann auch Antwort bekommen.
16: Hi, I want to join the Russian Army. Can you help me? I'm from Indonesia. I'm in Germany, but I have no visa and job.
15: Wir haben diese Chat-Nachricht nachsprechen lassen.
13: Und dann hat sie gefragt,
17: Do you want to be a soldier in Russian Army?
13: Haben wir gesagt, ja klar, aber ich würde gerne vorher wissen, was muss man denn da eigentlich so machen? Weil eigentlich wollten wir ja rausfinden, wo werden die Rekruten hingeschickt und wer steckt da eigentlich dahinter? Und auf einmal klingelte aber das Telefon. Also dann hat auf einmal die Frau angerufen über WhatsApp.
18: Hello?
13: Dann haben wir erstmal ganz schnell einen männlichen Kollegen gesucht, weil wir uns ja als Mann ausgegeben hatten.
18: Who am I talking to? Sorry, I had bad reception.
13: Und der hat versucht, so viele Fragen wie möglich zu stellen. Und das Gespräch lief eigentlich ganz gut.
18: I have some questions on the training. Because, I have no training. How will you train me as a soldier?
15: Die Antworten der Workwire-Mitarbeiterin, die habt ihr aus rechtlichen Gründen nicht mit aufnehmen können. Und ihr hattet das Gespräch nicht auf Lautsprecher. Was hat dein Kollege nach dem Gespräch davon erzählt? Was hat sie geantwortet?
13: Unter anderem hat sie halt erzählt, dass man dann in so ein Camp kommt, dass man da lernt, Waffen zu benutzen, dass man 2 Wochen bis einen Monat Training bekommt und danach an die Front geht.
15: Das hat sie gesagt, an die Front auch?
13: Ja, genau. Gegen die Ukraine zu kämpfen. Und ja, auf die Frage hin, ob das denn da gefährlich wäre, sagte sie dann sinngemäß so, ja, das ist ein riskanter Job, aber er ist halt sehr gut bezahlt.
18: I'm happy you called back. Will I meet you in Moscow or your company? And can I find information about your company online or just for me, so I know who I work with?
13: Wir wollten ja wissen, hat Workwire was mit dem russischen Verteidigungsministerium zu tun? Und das hat diese Frau am Telefon zumindest behauptet. Also sie hat gesagt, Workwire arbeitet offiziell für das Verteidigungsministerium, vermittelt Verträge mit der russischen Armee.
15: Das ist eine Hausnummer. Habt ihr das russische Verteidigungsministerium gefragt, ob das stimmt?
13: Ja, natürlich haben wir auch am Ende Russland konfrontiert. Wir haben aber keine Antwort bekommen.
15: Okay, also ihr habt dieses Telefonat führen können und da dann auch Hinweise, die das zumindest nahelegen, rausziehen können. Konntet ihr denn aber mal mit der anderen Seite auch sprechen? Also mit jemandem, der von Workwire rekrutiert wurde?
13: Wir haben uns da viel Mühe gegeben, jemanden zu finden, weil wir natürlich auch diese Seite der Geschichte hören wollten. Und vor allen Dingen hätte man da ja vielleicht auch hören können, ob die ganzen Versprechen, die Workwire macht, überhaupt eingelöst werden und was den Leuten geschieht, sofern sie denn das Ganze überleben. Wir haben einen konkreten Fall, bei dem wir eine Person identifiziert haben, eine Spur einer Person in dem Telegram-Channel, ein Mann aus Kenia, Dennis Omvori hieß der. Der ist tatsächlich bereits gestorben letztes Jahr. Da hat die Ukraine offiziell bekannt gegeben. Seine Leiche wurde dort gefunden und von der ukrainischen Armee identifiziert. Auch sein Flugticket haben wir in dem Telegram-Channel von Workwire gesehen.
15: Ja, naja, auch die Angestellte von Workwire sagt ja selber, das ist ein, wie sie sagen würde, ein riskanter Job. Konntet ihr denn irgendwie nachvollziehen, was mit den Menschen dann direkt passiert, die rekrutiert werden und nach Russland kommen?
13: Ja, also wie die Rekruterin uns schon verraten hat, kommt man erstmal in einer Art Trainingslager, Ausbildungscamp. Das kann man eben auch in dem Telegram-Channel nachvollziehen. Da haben sie eben ziemlich viele Fotos gepostet und immer zugeschrieben, hier im Trainingscamp. Und da war es natürlich immer schön und alle hatten gute Laune. Und diese Fotos von diesem vermeintlichen Trainingscamp und den Situationen dort in Telegram haben wir erstmal gezweifelt, dass das alles so authentisch ist. Und wir haben sehr, sehr lange gesucht. Wir hatten die Theorie, also meine Kollegen und ich, dass so eine Art ehemaliges Jugendfreizeitlager irgendwo im Wald in Russland sein könnte. Und haben gedacht, gut, wahrscheinlich eher auch in der Grenzregion zur Ukraine oder so in der Nähe zur ukrainischen Grenze. Und dann haben wir versucht, diese ganzen Freizeitlager uns anzuschauen und nach Übereinstimmungen auf den Bildern zu suchen. Es gibt ja so Einträge, wie bei Google Maps gibt es ja in Russland Yandex, das ist so das russische Google. Und da gibt es dann ja auch so Firmeneinträge oder eben einfach so Freizeiteinrichtungen, die dann Einträge haben, wo Fotos hochgeladen sind und so. Also genau wie bei Google. Na, so haben wir die alle durchgeklickt. Und es gibt aber sehr, sehr, sehr viele Jugendlager in Russland.
15: Also ihr habt aber ermitteln können, wo dieses Trainingslager ist und dass es existiert.
13: Genau, wir haben das Lager gefunden. Es war nordöstlich von Moskau und es war gar kein Lager oder Camp, sondern so eine Art Ferienresort oder Reha-Resort. Sanatorium hieß das dann im Internet, also auf deren Webseite haben sie sich selbst Sanatorium genannt. Da kannst du dich halt so ja wie zur Kur, so einen Kururlaub machen. Und dann waren wir erstmal sehr verdutzt, aber es stimmte alles überein. Also das war eindeutig der Ort, an den Workwire die Rekruten gebracht hat.
15: Wie lange bleiben die denn da eigentlich und werden da ausgebildet?
13: Also glaubt man der Rekruterin, die wir auf WhatsApp am Telefon hatten, dann so 2 Wochen bis einen Monat. Danach geht's an die Front. Und natürlich weiß man das nicht ganz genau, aber auch das ukrainische Verteidigungsministerium, was wir angefragt haben offiziell, hat uns mitgeteilt, dass die Ausbildung sehr kurz sei. Die sprachen dann von 10 bis 14 Tage Ausbildung. Also genau belegen können wir das nicht, aber verschiedene Quellen sagen da schon übereinstimmend, dass die Ausbildung wirklich nur wenige Wochen geht.
15: Das heißt ja, diese Menschen haben keinerlei militärische Vorkenntnisse. Die können vermutlich auch kein Russisch reden. Die trainieren nur wirklich sehr kurze Zeit. Und dann landen die mutmaßlich an der Front, also am gefährlichsten Fleck. Wie soll das funktionieren?
13: Ja, man könnte sagen, diese Menschen sind Kanonenfutter.
19: Also das sind eben, auf Englisch sagt man Expendables. Also man hat nicht so hohe auch politische Kosten, wenn diese Menschen sterben in der Heimat.
13: Darüber haben wir auch mit einem Experten gesprochen. Der Politikwissenschaftler Tim Glavion von der Uni Freiburg hat sich schon viel mit den Rekrutierungen von Ausländern für die russische Armee beschäftigt.
19: Zum Beispiel die afrikanisch angeheuerten Söldner, die in der Ukraine eingesetzt werden, oft gegen ihren Willen, werden häufig auch an erster Front eingesetzt, ohne das nötige Training auch dafür. Und damit haben die eine extrem hohe Sterblichkeitsrate auch.
13: Es gibt da verschiedene Erfahrungsberichte in anderen Medien von Leuten, die entweder von der ukrainischen Armee gefangen genommen wurden, geflohen sind oder es anders geschafft haben, heimgebracht zu werden und dann eben Interviews gegeben haben und gesagt haben, sie hatten gar keine Ahnung, was sie da tun. Ihnen wurde einfach eine Waffe in die Hand gedrückt und dann wurden sie wirklich in die gefährlichsten Einsätze geschickt. Es gibt da auch Berichte von einigen, die sagen, dass gezielt die ausländischen Soldaten an die gefährlichsten Einsätze geschickt werden. Also wirklich das, wo man sehr wahrscheinlich verstirbt und wo andere lieber in Sicherheit bleiben, da wurden dann immer die Ausländer hingeschickt.
19: Leider ist für viele Menschen in diesen Ländern, wo rekrutiert wird, die eigene ökonomische Lage so desolat, dass sie vielleicht sogar bereit sind, in das Militär sich rekrutieren zu lassen. Jedoch muss man sagen, dass diesen Menschen wahrscheinlich nicht bewusst ist und dass diesen klar auch nicht kommuniziert wird, wie gefährlich diese Rekrutierung ist.
13: Und wir haben auch mit Tim Glavion darüber gesprochen, dass viele dieser ausländischen Soldaten tatsächlich nicht freiwillig in der Armee sind.
19: Die unterschreiben ja auch einen Vertrag, den sie gar nicht verstehen. Der Pass wird abgenommen in vielen Fällen. Es wird keine Kommunikation nach Hause erlaubt.
13: Die haben halt keine Mittel und dann unterzeichnen sie diese Verträge und gehen an die Front.
19: Aber sie tun das unter falschen Versprechungen. Und ohne diese Versprechungen würden sie dort nicht hingehen. Und im Gegenteil wären sie dann oft unter fast schon, ja, mancher fast, mancher tatsächlicher Waffengewalt bis an die Front und bis in, ja, suizidale Kamikaze-Aktionen gezwängt. Und das ist definitiv ein Kriegsverbrechen.
15: Wie viele solcher ausländischen Kräfte sind denn aktuell für Russland im Einsatz? Weiß man da irgendwas?
13: Wir haben jetzt nur die Zahlen, die uns die Ukraine mitgeteilt hat. Auf unsere Anfrage hat das ukrainische Verteidigungsministerium gesagt, dass mehr als 27.900 Ausländer Verträge mit der russischen Armee abgeschlossen hätten, aus 135 verschiedenen Ländern.
15: Jetzt muss man einmal sagen, ukrainische Informationen sind in diesem Krieg ja auch nicht unabhängig. Für wie realistisch hältst du diese Zahl trotzdem?
13: Die einzige Quelle, die nah dran sitzt, ist die ukrainische Armee, weil sie natürlich an der Front selbst sitzt, weil die Geheimdienste eine Aufklärung betreiben und weil sie aber natürlich auch die getöteten Soldaten unter Umständen bergen oder ja identifizieren oder aufgreifen, eben gefangen nehmen. Deswegen ist das schon leider so die beste Quelle, die wir da heranziehen können. Es gibt allerdings auch wirklich sehr viele Erfahrungsberichte, dass diese Rekrutierungsmaßnahmen systematisch geschehen. Also für mich ist es plausibel, dass sich das wirklich im hohen Tausenderbereich bewegt, diese Zahl.
15: Und woher kommen die Menschen meistens?
13: Die meisten sind tatsächlich aus befreundeten Ländern von Russland, zum Beispiel die ehemaligen Sowjetstaaten. Es ist zahlenmäßig überwiegend aus so Ländern wie Usbekistan oder Kasachstan auch. Aber dann gibt es eben auch einen großen Schwerpunkt auf afrikanische Länder, aus denen dann jetzt vor allen Dingen im letzten Jahr viel rekrutiert wurde, also Kenia oder Ghana zum Beispiel. Und jetzt vor kurzem beobachten wir, dass dann eben auch so Länder wie Indonesien, Kambodscha oder Malaysia in den Fokus gerückt sind.
15: Aber warum hat sich Russland da umorientiert?
13: Auf Afrika lag gerade in den letzten Monaten ein sehr starker Fokus. Also es gab sehr viele Überlebende, sehr viele Angehörige, die auch vor die Presse getreten sind, die das anprangern, diese Rekrutierungspraxis, die Tatsache, dass die Leute eben wie Kanonenfutter behandelt werden. Und deswegen gab es so eine Art Backlash, sag ich mal, der dazu geführt hat, dass wahrscheinlich jetzt in den afrikanischen Ländern nicht mehr rekrutiert wird oder nicht mehr so viel.
19: Und natürlich ist das auch ein Riesenproblem für Russland, die damit international eben doch immer isolierter werden, was sie anfangs am Ukraine-Krieg ja noch geschafft haben zu vermeiden. Aber nun gerade mit dieser Kampagne, dieser Rekrutierungskampagne, verlieren sie gerade auch in Afrika an Rückhalt.
13: Der Politikwissenschaftler Tim Glavion hat auch gesagt,
19: jetzt, wo es diese Gegenmaßnahmen in wichtigen Ländern gibt, wie eben Kenia, Ghana, Südafrika beispielsweise, aber andere werden auch nachziehen müssen, um nicht von ihrer eigenen Bevölkerung unter Druck zu geraten, werden natürlich diese Rekrutierungsnetzwerke versuchen, auf andere Länder sich auszuweiten.
13: Das deckt sich mit unseren Erkenntnissen und Beobachtungen über Workwire. Weil Workwire hat nämlich auch noch bis Anfang dieses Jahres in Afrika rekrutiert und dann sehr plötzlich auf Indonesien umgeschwenkt.
19: Aber der größte Pool der Rekrutierung, da darf man sich keine Illusionen machen, fällt dadurch nicht weg. Und das sind eben die Russland nahestehenden Regierungen und die werden wegen diesem zivilgesellschaftlichen Backlash das nicht einstellen.
15: Alice, wie wichtig sind denn diese ausländischen Soldaten für Russland insgesamt? Was würdest du sagen nach deiner Recherche?
13: Die ausländischen Soldaten sind für Russland wichtig, weil Russland bereits hohe Verluste an der Front hat.
15: Aktuelle Schätzungen gehen davon aus, dass bis zu 450.000 russische Soldaten im Krieg in der Ukraine bisher getötet wurden.
13: Und die ausländischen Soldaten verstärken halt die Streitkräfte und wenn sie getötet werden, verursacht das in Russland weniger innenpolitische Probleme, als wenn das eben um russische Staatsbürger gehen würde.
15: Alice, jetzt hast du, euer ganzes Team, ihr habt da lange recherchiert, ihr seid da so tief eingetaucht. Was ist denn dein persönliches Fazit nach dieser Recherche?
13: Also ich fand besonders einprägsam, wie zynisch, also wie verharmlosend diese ganze Rekrutierung abläuft. Wenn man diesem Workwire-Channel gefolgt ist und da mitgelesen hat, dann hat man das Gefühl bekommen, dass es wirklich gar nicht menschlich. Also es wird das Risiko, die Gefahr völlig ausgeblendet und da wird dann eher sowas gesagt wie, ja, warum willst du dich für $200 auf einer Baustelle krumm arbeiten und deine Gesundheit ruinieren? Komm doch lieber eben zur russischen Armee und werde reich. Aber ja, dass man dort eben stirbt und dass es sehr, sehr viele bereits das Leben gekostet hat, das wird da komplett ausgeklammert. Das hat mich schon sehr beschäftigt bei dieser Recherche und ich glaube, da werde ich auch noch eine Weile drüber nachdenken.
15: Gerade deswegen ist es sehr toll, dass du es uns erzählt hast und die Recherche mit uns geteilt hast. Danke, dass du da warst, Alice.
13: Danke, dass ich hier sein durfte.
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1: Um 3 Uhr mit Wolfgang Berger. Die USA haben erneut Ziele im Iran attackiert. Laut US-Militärs handelt es sich bei den Schlägen um eine Reaktion auf iranische Angriffe auf Handelsschiffe in der Straße von Hormus. Aus der Nachrichtenredaktion Lukas Kram.
2: Das für den Nahen Osten zuständige Regionalkommando des US-Militärs teilte mit, es habe eine Serie von heftigen Angriffen gestartet. Iranische Staatsmedien berichteten über mehrere Explosionen im Süden des Landes, es seien unter anderem Hafenstädte getroffen worden. In einer ersten Reaktion kündigte der Iran Vergeltung an. Zuvor waren mindestens 3 Tanker in der Straße von Hormus angegriffen worden. Die USA machten die iranische Regierung dafür verantwortlich. Das Vorgehen des Iran sei unbegründet, gefährlich und ein eindeutiger Verstoß gegen die eigentlich geltende Waffenruhe. Daraufhin hatten die USA bereits ihre Sanktionen auf iranisches Öl wieder in Kraft gesetzt.
1: Deutschland hat der NATO Verteidigungsausgaben in Rekordhöhe gemeldet. Die Bundesregierung übermittelte für dieses Jahr einen Betrag von 124,7 Milliarden Euro. Das geht aus Daten hervor, die die NATO zum Beginn ihres Gipfeltreffens in Ankara veröffentlichte. Das entspricht im Jahresvergleich einem Plus von gut einem Viertel und fast 2,7% des deutschen Bruttoinlandsprodukts. Innerhalb der NATO geben damit in absoluten Zahlen nur die USA mehr Geld für Verteidigung aus. Die französische Rechtspopulistin Le Pen will trotz ihrer Verurteilung bei der Präsidentschaftswahl 2027 antreten. Ein Berufungsgericht hatte das Urteil gegen Le Pen wegen Veruntreuung von EU-Geldern bestätigt, eine Sperre für das Ausüben öffentlicher Ämter aber verkürzt. Das Gericht verpflichtete Le Pen jedoch, eine Fußfessel zu tragen. Dagegen will Le Pen vor Gericht vorgehen. Bei der Fußball-Weltmeisterschaft in den USA, Kanada und Mexiko ist auch das letzte Achtelfinale gespielt. Die Schweiz hat Kolumbien aus dem Turnier befördert. Aus dem ARD-WM-Team Michael Küster.
3: Nach torlosen 120 Minuten hat sich die Schweiz im Elfmeterschießen mit 4:3 durchgesetzt. Den entscheidenden Treffer erzielte der frühere Augsburger Ruben Vargas. Die Schweiz trifft damit in der Nacht auf Sonntag auf Argentinien. Der Titelverteidiger setzte sich zuvor gegen Ägypten in einer dramatischen Schlussphase nach einem 0:2 Rückstand noch mit 3:2 durch.
1: Das waren die Nachrichten. Das Wetter in Deutschland. Tagsüber gebietsweise Regen, im Nordosten und äußersten Südwesten zeitweise heiter. Höchstwerte im Nordosten 19 bis 25 Grad, im Südwesten bis 32 Grad. Am Donnerstag freundlich, im Nordwesten Regen 20 bis 32 Grad. Am Freitag meist trocken bei Temperaturen bis 34 Grad. Es ist 3:03 Uhr.
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4: Geht los auf der A2 Hannover Richtung Dortmund. Hier ist zwischen Bad Nenndorf und Lauenau nach einem Unfall gesperrt. Die Umleitung führt sie über die B65, die B442 und über Rodenberg. A38 Halle Richtung Göttingen. Da ist zwischen Breitenworbis und Leinefelde-Worbis nach einem Unfall auch gesperrt. Eine Umleitung ist eingerichtet. Die A38 Göttingen Richtung Halle ist zwischen Breitenworbis und Bleichenrode bis ca. 6 Uhr noch gesperrt wegen Wartungsarbeiten im Tunnel Höllberg. A40 Essen-Duisburg, hier ist zwischen Mülheim-Heißen und Mülheim-Dümpen in beiden Richtungen nach einem Unfall gesperrt. A42 Kamp-Lindfort Richtung Dortmund, hier ist zwischen Oberhausen-Zentrum und dem Kreuz Essen-Nord wegen Bauarbeiten noch bis 5 gesperrt. A71 Erfurt Richtung Suhl. Hier ist zwischen Oberhof und Suhl-Zeller-Mehles wegen Wartungsarbeiten im Tunnel Hochwald bis ca. 6 Uhr gesperrt. Und die A72 Hof Richtung Plauen ist zwischen dem Dreieck Bayerisches Vogtland und Hof Nord wegen eines brennenden LKW gesperrt. Das war's. Gute Fahrt.
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4: Aus dem Studio von NDR Info in Hamburg mit Nikolai Russ. Die Pressefreiheit ist ein hohes Gut in Deutschland. Dazu zählt auch das Recht, von Behörden und staatlichen Institutionen Informationen zu bekommen. Dieses Recht haben Journalistinnen und Journalisten, aber auch alle anderen Bürgerinnen und Bürger. Doch genau das könnte sich jetzt ändern. Die Bundesregierung will das Informationsfreiheitsgesetz ändern. Was das heißt und welche Folgen das haben könnte, erklärt Ruth Kirchner.
5: Jeder kann den Staat fragen, was dieser macht, warum bestimmte Entscheidungen getroffen wurden und welche Dokumente es dazu gibt. Der Staat muss antworten, so regelt es das Informationsfreiheitsgesetz, kurz IFG, das es seit 20 Jahren gibt. Für Journalisten und Nichtregierungsorganisationen ist das Gesetz zentral, um Regierungen genau auf die Finger schauen zu können. Doch die schwarz-rote Koalition will es nun ändern. Oder modernisieren, wie CDU-Generalsekretär Linnemann betont.
6: Das ist jetzt 2 Jahrzehnte alt und da geht es einfach darum, dass man es an die Realität eines modernen Verwaltungsalltags anpasst.
5: Nur noch natürliche Personen, die ein berechtigtes Interesse an einer Auskunft haben, sollen künftig diese Auskunft bekommen. Also nicht mehr jeder wie bisher. Auch juristische Personen, also Vereine und womöglich sogar Medienhäuser, wären damit ausgeschlossen. Prüfen will die Koalition auch, ob das Auskunfts Recht nur noch für in Deutschland lebende Deutsche und EU-Bürger gelten soll. Grünen-Chefin Brandner ist empört. Sie verweist zum Beispiel auf die Maskendeals unter dem damaligen Gesundheitsminister Spahn. Das IFG hat dazu beigetragen, Details ans Licht zu bringen.
7: Nur wer weiß, was passiert, kann auch mitreden, Kritik üben oder auch mal sagen, stopp, so geht das nicht weiter. Und deswegen wäre es aus unserer Sicht ein fataler Fehler, dieses Recht jetzt einzuschränken oder gar abzuschaffen.
5: Die Koalitionsspitzen begründen ihren Vorstoß mit der, wie es heißt, komplexen Bedrohungslage, Schutz der kritischen Infrastruktur, Spionageabwehr, Terrorismusbekämpfung. All das müsse stärker berücksichtigt werden. Vizekanzler Klingbeil von der SPD sagt, es gehe nicht darum, das Gesetz auszuhöhlen, sondern weiterzuentwickeln.
8: Natürlich sollen NGOs und Journalisten ihre Arbeit weitermachen können, aber es gibt einfach Fälle, auch aus den letzten Jahren, wo ich sage, da ist es auch in unserem Interesse, nicht nur in dem der Bundesregierung, sondern auch im nationalen Interesse, dass man hier nicht Tür und Tor öffnet. Und da müssen wir genau hingucken.
5: Der neue Linken-Co-Chef Pantisano hält dieses Argument für wenig überzeugend. Bürgerinnen und Bürger hätten ein Anrecht auf Transparenz.
9: Es gibt natürlich Dinge, die man einschränken kann, die auch schon eingeschränkt sind, heute schon. Aber sozusagen dieses IFG-Gesetz in Transparenz sozusagen abzubauen, so wie es geplant ist, ist falsch.
5: Der Widerstand gegen Änderungen formiert sich auch im Netz. Eine Online-Petition gegen den Vorstoß der Bundesregierung wurde innerhalb von wenigen Tagen von über 330.000 Menschen unterzeichnet. Die Bundesregierung wird nun im nächsten Schritt einen Gesetzentwurf erarbeiten. Der muss dann durch den Bundestag. Die Debatte über die Zukunft des Informationsfreiheitsgesetzes hat also gerade erst begonnen.
4: Und sie bringt heftige Kritik mit sich. Die Kritiker sagen, das ist im Prinzip eine Abschaffung und schlecht für die Transparenz. Arne Semsrott gehört zu diesen Kritikern. Er leitet das Portal Frag den Staat, eine deutsche Online-Plattform, die es allen erleichtern soll, eben solche Anfragen an Behörden zu stellen. Und mein WDR-Kollege Andreas Bursche hat ihn gefragt, warum jeder das Recht haben sollte, Behörden mit Fragen zu löchern und Einsicht in Akten zu bekommen.
10: Weil der Staat ganz schön mächtig ist und in einer Demokratie gehört es dazu, dass er dafür kontrolliert wird, damit Leute, die in Ministerien arbeiten, nicht einfach so machen können, was sie wollen. Und dafür gibt es dann eben dieses Informationsfreiheitsrecht, dass wir alle die Möglichkeit haben, nachzuvollziehen, wer entscheidet denn eigentlich und auf welcher Grundlage und wenn das nicht so gut funktioniert, da dann auch was dagegen zu machen.
11: Aber ich dachte immer, das ist in unserem Staat die sogenannte vierte Gewalt, die das machen soll, die Presse, die den Mächtigen auf die Finger schauen soll. Reicht das nicht, dass wir Journalistinnen und Journalisten haben?
10: Wir sind im 21. Jahrhundert und es hat sich eine ganze Menge geändert tatsächlich in der Gewaltenteilung. Wir haben natürlich Millionen Expertinnen in vielen Gebieten. Wir haben eine Zivilgesellschaft, die es eben nicht mehr einfach nur anderen überlassen will, sondern wir haben inzwischen, glaube ich, ein Demokratieverständnis, wo alle auch in ihrem eigenen Umfeld, also sei es bei der Kommune oder beim Bauamt um die Ecke, wissen wollen, was da passiert. Das gehört schon dazu inzwischen.
11: Sie kritisieren unter anderem, dass Informationen nur noch bei berechtigtem Interesse weitergegeben werden sollen. Nur, dass wir das mal verstehen. Was wäre denn ein berechtigtes Interesse von Andreas aus Köln?
10: Das ist ein unbestimmter Rechtsbegriff, deswegen ist das gar nicht so klar. Wir gehen aber davon aus, dass so gut wie nichts mehr als berechtigtes Interesse gelten würde. Wenn ich jetzt zum Beispiel recherchiere und was machen will zu den Maskendeals von Jens Spahn als Gesundheitsminister, dann wäre es wahrscheinlich nur dann berechtigtes Interesse, da Infos zuzubekommen, wenn ich selbst Masken produzieren und verkaufen würde ans Ministerium. Das ist dann etwas, was Behörden in der Praxis sehr, sehr eng auslegen würden. Deswegen reden wir auch davon, dieses Grundrecht würde abgeschafft werden, weil eben die meisten Anfragen nicht mehr zulässig werden.
11: Ja, gesagt ist das nicht, aber das ist Ihre Vermutung zumindest. Alleine über Ihr Portal, Frag den Staat, kommen, wenn man sich das anschaut auf der Seite, teilweise Minutentakt Anfragen an Behörden. Das ist so eine Art Timeline bei Ihnen. Ganz frisch habe ich gesehen, da geht es um Kiosk in Hannover. Erste Frage desjenigen, der das eingestellt hat. Wann haben die beiden letzten lebensmittelrechtlichen Betriebsprüfungen dieses Kioskes stattgefunden? Zweite Frage, kam es hierbei zu Beanstandungen? Falls ja, beantrage ich hiermit die Herausgabe des entsprechenden Kontrollberichtes. So, jetzt gehen wir mal davon aus, dieser Typ, vermute ich mal, der diese zwei Fragen eingestellt hat und an die Behörde gesendet hat, hat ein privates Problem mit dem Kiosk, mit dem Besitzer, was auch immer, will dem eins auswischen. Und dafür müssen wir alle mit unseren Steuergeldern Beamte bezahlen?
10: Ich würde ja mal davon ausgehen, die Person hat beim Kiosk was gekauft und danach ging es ihr schlecht.
11: Ja, dann kann man doch das Gesundheitsamt anrufen.
10: Ja, und dann muss man aber darauf vertrauen, dass das überlastete Gesundheitsamt, das mit den Kontrollen sowieso schon nicht mehr hinterherkommt, dann sich damit auch noch beschäftigt. Es geht hier darum, dass BürgerInnen auf Augenhöhe mit der Verwaltung sprechen können, dass also BürgerInnen die Möglichkeit haben, selbst aktiv zu werden und nicht auf einen überlasteten Staat und Behörden zu vertrauen.
11: Ich gestehe ein, Sie hatten mich eben, habe ja auch sehr laut gelacht mit dem, wir sind im Jahr 2026, es hat sich natürlich einiges verändert, diesen Punkt erkenne ich an. Mhm. Aber die vorrangige Aufgabe von Beamten in diesem Staat ist ja nicht Informationen rauszusuchen für die Bürger, sondern den Staat am Laufen zu halten. Die haben ja doch einiges auf ihrer Liste. Finden Sie nicht, dass dieses Recht, um das Sie kämpfen, Behörden enorm belasten?
10: Das ist Teil einer modernen Verwaltung, transparent zu sein und dafür zu sorgen, dass sie auch akzeptiert ist. Denn das ist natürlich ein sehr wichtiger Faktor dabei. Wer transparent ist und wer erklärt, wie er arbeitet, der kann dann auch darauf vertrauen, dass Menschen mitgehen. Wir haben ein enormes Vertrauensproblem in dieser Gesellschaft. Und viele Institutionen sind in einer Situation, wo sie sich besser rechtfertigen müssen. In anderen Ländern übrigens gibt es eine viel bessere Kultur des Vertrauens und eine bessere Kultur der Transparenz. Da ist es ganz normal, dass Infos rausgegeben werden. Okay. Und zwar nicht nur, dass man sie fragt, sondern die werden von sich aus veröffentlicht. Ich glaube, das ist eigentlich der Weg, in den wir kommen.
11: Also, wenn wir uns darauf einigen, es muss Möglichkeiten geben in diesen Zeiten, dass man zielgerichtet, wichtig ist dieses Stichwort zielgerichtet sich solche Sachen bei Behörden zukommen lassen darf. Was wäre denn Ihr Vorschlag, wenn es jetzt ein Update geben soll von diesem Informationsfreiheitsgesetz, was wäre Ihr Vorschlag, dass das Ganze aber im Rahmen bleibt?
10: Wir haben schon vor 4 Jahren einen eigenen Gesetzentwurf gemacht für ein sogenanntes Transparenzgesetz. Danach würde der Staat verpflichtet werden, ganz wichtige Infos wie zum Beispiel Gutachten, Studien, Verträge, also da, wo es darum geht, wo Steuergeld hingeht, von sich aus zu veröffentlichen, sodass man sie dann nicht mehr anfragen muss. Und das wäre auch sinnvoll für die Behörden selbst. Die würden nämlich dann selbst einfacher an ihre Infos kommen, wenn die einfach veröffentlicht werden. Wenn man das mit einer ordentlichen Verwaltungsdigitalisierung macht, was wir wirklich seit Jahrzehnten schon endlich nachholen müssten, dann wäre es tatsächlich auch effizienter am Schluss und weniger Arbeit für die Behörden.
12: Sagt der Leiter des Portals Frag den Staat, Arne Semsrott, im Gespräch mit meinem WDR-Kollegen Andreas Bursche.
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12: Am sehr frühen Mittwochmorgen, 3 Uhr und gleich 14 Minuten. Darf Bayerns Polizei mehr als das Grundgesetz erlaubt? Das Bundesverfassungsgericht prüft derzeit Klagen gegen das bayerische Polizeiaufgabengesetz. Es geht um die Frage, wann darf die Polizei einschreiten, was darf sie tun? Eine zentrale Rolle spielt dabei der Begriff drohende Gefahr. Das ist die Eingriffsschwelle für weitreichende Grundrechtseingriffe, wie das Abhören von Telefonaten, das Erstellen von Bewegungsbildern und den Einsatz von V-Leuten zum Beispiel oder auch verdeckten Ermittlern. Antonetta Stefani berichtet.
13: 2018 wurde das bayerische Polizeiaufgabengesetz neu gefasst. Tausende gingen damals auf die Straße. Kritiker bezeichneten das Gesetz als das härteste Polizeigesetz seit 1945. Anders sieht das die bayerische Landesregierung. Innenminister Joachim Herrmann verweist auf die vermehrten Attentate und Amokläufe in den letzten Jahren. Angesichts dieser Bedrohung würde
14: die ganz große Mehrheit der Bürgerinnen und Bürger in unserem Land es immer für richtig halten, dass die Polizei, sobald sie konkrete Erkenntnisse hat, da könnte sich etwas anbahnen, entsprechend auch versucht zu handeln und gerade auch zum Beispiel einen Terroranschlag versucht zu verhindern.
13: Deshalb sei die Polizei in Bayern mit neuen Befugnissen ausgestattet worden, die sie heutzutage brauchen würde, um die Sicherheit zu garantieren. Vor allem darf sie seitdem bei einer sogenannten drohenden Gefahr tätig werden. Doch was das eigentlich ist, ist nicht klar und sehr umstritten. Es geht um die Schwelle, ab wann die Polizei tätig werden darf. Eigentlich darf die Polizei einschreiten, um Gefahren abzuwehren. In Bayern darf sie aber schon im Vorfeld tätig werden, wenn noch gar keine konkrete Gefahr erkennbar ist. Bei einer solchen nur drohenden Gefahr dürfen bayerische Polizisten zum Beispiel Telefone abhören oder Computer durchsuchen, ohne dass klar ist, was für Taten eigentlich geplant sind oder wer dahinter steckt.
15: Nach unserer Einschätzung wird hier wirklich völlig das Maß verloren. Und wir müssen ja gucken, dass wir auch in schwierigen Zeiten die Bürgerrechte von unbescholtenen Bürgern und Bürgern schützen.
13: Kritisiert Pascal Meiser, Bundestagsabgeordneter der Linken. Er hat wegen dieser Bedenken gemeinsam mit 215 weiteren Abgeordneten der Linken, der Grünen und der FDP aus dem vorletzten Bundestag vor dem Bundesverfassungsgericht gegen das bayerische Polizeiaufgabengesetz geklagt. Denn staatliches Handeln müsse klare Grenzen haben, gerade auch im Bereich der Polizeiarbeit. Da sei kein Platz für Unklarheiten und Symbolpolitik, betont Konstantin von Notz, Bundestagsabgeordneter der Grünen und ebenfalls Kläger in Karlsruhe, wo verhandelt wurde.
16: Wenn man diesen Bereich der polizeilichen Arbeit mit symbolpolitischen Diskussionen und dann auch Gesetzen eben am Ende vernebelt und auflädt, dann tut man diesem Rechtsbereich keinen Gefallen und deswegen ist das gut, dass wir das hier heute verhandeln.
13: Neben dem Knackpunkt, wann die Polizei eigentlich einschreiten darf, wurden in Karlsruhe noch weitere Befugnisse diskutiert, mit denen Bayern seine Polizei ausgestattet hat. Es ging zum einen um den sogenannten Präventivgewahrsam. Bis zu 2 Monate dürfen Menschen in Bayern danach von der Polizei in Gewahrsam genommen werden, wenn zu erwarten ist, dass sie Straftaten oder bestimmte Ordnungswidrigkeiten begehen. So ist Bayern bereits gegen Klimakleber vorgegangen. Und dann ging es auch um Handgranaten. Die und andere Sprengmittel darf die bayerische Polizei nämlich auch einsetzen. Und zwar laut Kritikern selbst dann, wenn dabei Unbeteiligte sterben könnten. Pascal Meiser von der Linken hat angesichts so weiter Befugnisse grundsätzliche Bedenken.
15: Ich glaube, niemand kann sich wünschen, dass es eine Regierung gibt und einen Staatsapparat, einen Polizeiapparat, der solch weitreichende Befugnisse hat. Mir reicht das schon, dass die CSU in Bayern solch weitreichende Befugnisse ihrer Polizei gibt. Ich will gar nicht mir vorstellen, was es heißt, wenn ein AfD-Innenminister solche Befugnisse hat.
13: Aber keine Regierung, egal welcher Partei, sollte mit der Polizei so in die Rechte der Bürger eingreifen können, stellt er klar. Das Bundesverfassungsgericht wird weiter verhandeln. Ein Urteil ist dann in einigen Monaten zu erwarten.
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4: Das Bundesverfassungsgericht prüft Bayerns Polizeigesetz. Dazu jetzt die Meinung von Alina Lagmöller aus der ARD-Rechtsredaktion.
18: Der Sitzungssaal des Bundesverfassungsgerichts war bestens gefüllt. 8 Jahre, nachdem das angeblich härteste Polizeigesetz seit 1945 verabschiedet wurde. Man kann noch erahnen, wie das bayerische Gesetz damals Linksextreme wie bürgerrechtsbewegte Liberale, Fußballultras wie das Münchner SPD-Bürgertum gleichermaßen agitieren konnte. 8 Jahre sind eine ziemlich lange Zeit. Bayern hat sein Polizeigesetz mittlerweile verschlimmbessert. Ein bisschen was entschärft, ein bisschen was verschärft, angeblich auch was klargestellt. 2018 übte sich der bayerische Innenminister Joachim Herrmann in behutsamer Wählerbeleidigung, als er sich die 30.000 Demonstranten gegen sein Polizeigesetz mit Lügenpropaganda erklärte, die manch unbedarfte Menschen in die Irre geführt habe. Verhandelt das Bundesverfassungsgericht nun also 2 Tage über Lügenpropaganda? Nein, das Gericht verhandelt über die Frage, ob die bayerische Polizei Handgranaten und andere Explosivmittel braucht und ob die auch dann eingesetzt werden dürfen, wenn dabei Unschuldige sterben können. Das Gericht verhandelt über Präventivgewahrsam und die Frage, ob Unschuldige bis zu 2 Monate dafür eingesperrt werden können, dass sie in Zukunft möglicherweise Straftaten begehen oder auch nur bestimmte Ordnungswidrigkeiten. Das Gericht verhandelt, was eine drohende Gefahr ist, also die Frage, wie tief Bayern in Grundrechte eingreifen darf, wenn noch nicht mal klar ist, dass überhaupt eine konkrete Gefahr besteht, weit im Vorfeld, bevor es zu Straftaten kommt. Vertreter der bayerischen Staatsregierung verweisen hier auf die furchtbaren Terroranschläge der vergangenen Jahre. Doch nur um Terror geht es bei Bayerns drohender Gefahr eigentlich gar nicht. Das Bundesverfassungsgericht hat schon längst entschieden, dass die Sicherheitsbehörden bei Terror mehr Beinfreiheit haben sollen. Hier geht es um weniger. Hier geht es um allgemeine Kriminalität zu Lasten wichtiger Rechtsgüter wie Leben, Freiheit, Gesundheit oder auch kritischer Infrastruktur. 8 Jahre konnten sich die Bürgerinnen und Bürger in Bayern nun an die drohende Polizeipräsenz in ihrem Privatleben gewöhnen. Nur, was, wenn das Bundesverfassungsgericht entscheidet, dass Bayern tatsächlich verfassungswidrig mit den Grundrechten seiner Bürger umgesprungen ist? Was dann? Sagt der bayerische Gesetzgeber dann zur bayerischen Bevölkerung, hoppala, durften wir nicht, sorry, wir machen es jetzt mal wieder anders? Es wäre bei weitem nicht das einzige Mal, dass Karlsruhe Befugnisse kassiert, die vorher munter jahrelang angewandt wurden. Dem Bundesverfassungsgericht möchte man dennoch nicht zu leichtfertig Vorwürfe machen. Mitnichten hatte man den Eindruck, dass die Richterinnen und Richter im ersten Senat in den vergangenen Jahren die Hände in den Schoß gelegt haben. Und das bayerische Polizeigesetz wurde immer wieder nachgebessert und auch in Karlsruhe gab es in letzter Zeit ja einige Richterwechsel. Unabhängig davon, wie es hier ausgehen wird, ähnlich wie sich Law-and-Order-Fans schnellere Strafverfahren für Kriminelle wünschen, wünscht man sich für den Rechtsstaat schnellere Verfahren am Bundesverfassungsgericht, wenn es eben um ganz besonders sensible Grundrechte von uns allen geht.
12: Die Meinung von Alina Lagmöller aus der ARD-Rechtsredaktion. Woran denken Sie, wenn Sie an New York denken? Ja, vielleicht die Feierlichkeiten zum Unabhängigkeitstag in den USA vergangene Woche, vielleicht auch irgendwie an die Fußball-Weltmeisterschaft. Aber wenn Sie generell an die Stadt denken, dann haben die meisten jetzt die Wolkenkratzer vor ihrem geistigen Auge. Im Zentrum der Stadt gibt es richtig viele Hochhäuser und das ist völlig normal. Aber nicht normal ist, was gestern Abend im Zentrum Manhattans passiert ist. Dort hat die Feuerwehr ein Hochhaus geräumt, komplett. Ein 37-stöckiges Haus. Der Grund? Einsturzgefahr. Giselle Ucker mit Einzelheiten.
17: Das Gebäude steht ganz in der Nähe von berühmten Sehenswürdigkeiten der Stadt, wie die bei Touristen beliebte Grand Central Station oder das Chrysler Building. Einsatzkräfte mussten das im Umbau befindliche Hochhaus evakuieren. Wenige Stunden vorher waren noch Bauarbeiter dort drin. Die Straßen drumherum wurden gesperrt, benachbarte Gebäude ebenfalls geräumt, darunter auch eine Schule. Verletzte gibt es nicht. Die Feuerwehr wurde eigentlich wegen auf die Straße fallender Ziegelsteine alarmiert. Beim Eintreffen stellten die Beamten dann fest, dass sich 2 tragende Säulen aus Stahl im 21. und 22. Stock des Hauses massiv verformt hatten und fast eingeknickt waren. Noch dazu sollen die Böden einiger Stockwerke durchhängen. Das leerstehende Hochhaus aus den 70er Jahren war früher der Hauptsitz des Pharmakonzerns Pfizer. Aktuell werden die einstigen Büros zu Wohnungen umgebaut. Auf einer Seite des Gebäudes wurden erst kürzlich weitere Stockwerke auf die bereits bestehenden aufgesetzt. Das habe zu viel Druck auf die Stützpfeiler ausgeübt, erklären Experten aus dem Baugewerbe und kritisieren die schlecht geplanten Arbeiten.

0: Drin. Und sie hat sich auch für die allerersten Hospize eingesetzt. Heute vor 100 Jahren wurde in der Schweiz Elisabeth Kübler-Ross geboren.
1: Sterben, das ist wie wenn man bald in die Ferien fährt, hatte Elisabeth Kübler-Ross über ihren eigenen Tod gesagt. Für solche Sätze muss sie Hohn und Spott einstecken, erst recht, als sie später zunehmend esoterisch von Geistern spricht, die ihr Leben bestimmen. Allerorts unangefochten ist dafür ihr Erfolg, dem Sterben das Tabu genommen zu haben.
2: Wir können niemand am Ende gesund machen, aber wir können den Menschen helfen zu leben, bis sie sterben. Dass sie schmerzfrei sind und dann, dass man sie behandelt wie intelligente Menschen. Viele werden behandelt, als ob sie Kinder wären.
1: Elisabeth Kübler-Ross kommt als erste von Drillingstöchtern zur Welt, wiegt 960 Gramm und kämpft ums Überleben. Als Siebenjährige spricht sie lange mit einem todkranken Nachbarn, will später Medizin studieren und setzt sich durch. Gegen den Willen ihres Vaters. Sie heiratet und geht in die USA.
2: Für mich ist das nicht eine gesunde, lebensbejahende Gesellschaft, die nur versucht, Leben zu retten, auf alle Kosten.
1: Am Billings Hospital in Chicago erlebt Kübler-Ross, wie Sterbende ins Badezimmer geschoben werden. Die Zeiten sind vorbei, in denen ein Mensch in Frieden und Würde sterben durfte, schreibt sie in ihrem Buch Interviews mit Sterbenden, das 1969 zum Bestseller wird. Sie hat dafür mit 200 Todkranken gesprochen, auch gemeinsam im Hörsaal mit Studierenden. Das Time Magazine zählt Kübler-Ross 1999 zu den 100 größten Wissenschaftlern und Denkern des 20. Jahrhunderts. Ihre 5 Phasen des Sterbens finden bis heute besondere, mitunter kritische Beachtung. Erste Phase, Leugnung.
3: Das kann doch unmöglich mir passieren.
1: Zweite Phase, Zorn.
3: Warum ausgerechnet ich?
1: Verhandlung.
3: Gott, ein bisschen mehr Zeit.
1: Depression.
3: Es ist alles aus.
1: Akzeptanz.
3: Es ist gut so.
1: Sie setzt sich unermüdlich für die Gründung der ersten Sterbehospize ein. Ihren letzten Auftritt bekommt Kübler-Ross mit 76 nach mehreren Schlaganfällen in dem Dokumentarfilm »Dem Tod ins Gesicht sehen«. Sie ist halbseitig gelähmt und bettlägerig.
2: Tony Knurk. Then I go dancing in all the galaxies.
1: 2 Jahre später stirbt sie. Geboren wurde Elisabeth Kübler-Ross am 8. Juli 1926. Heute vor 100 Jahren.
0: Der Stichtag von Jens Schellers.
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5: Mit Stefan Grothoff. Zweimal hochdramatischer Achtelfinal-Endspurt bei der Fußball-WM. Das Duell Schweiz gegen Kolumbien wurde nach zahlreichen verpassten Chancen auf beiden Seiten erst im Elfmeterschießen entschieden. Ruben Vargas landete den Kick ins Schweizer Glück.
6: Noch ein bisschen nach links, wird mit rechts schießen. Jetzt kommt der Schuss ins Tor! Hopschwitz! Hopschwitz! Und Sea Cabo, es ist vorbei. Adios, Kolumbien.
5: Argentinien darf weiter träumen von der ersten Titelverteidigung einer großen Fußballnation seit Brasilien 1962. Lange hatte der Weltmeister hinten gelegen gegen furios aufspielende Ägypter. Erst in der Schlussphase drehten Messi und Co. die Partie. Stefanie Batschik über ein völlig verrücktes WM-Spiel.
7: Lionel Messi konnte nicht aufhören zu weinen. Die Emotionen, sie mussten raus beim argentinischen Superstar nach einer unfassbaren Aufholjagd im Achtelfinale gegen Ägypten. Die Nordafrikaner führten bis zur 79. Minute mit 2:0, ehe Messi mit seiner Torvorlage zum 2:1 für Romero die Aufholjagd einleitete. Der 39-Jährige traf selbst nur 4 Minuten später zum 2:2 und sah dann, wie sein Teamkollege Fernandes einen Konter in der 2. Minute der Nachspielzeit per Kopf im Kasten des Gegners versenkte. Das 3:2 gegen leidenschaftlich kämpfende Ägypter, es war eine Erinnerung daran, dass Lionel Messi auch im hohen Fußballeralter immer noch einer der Besten, wenn nicht sogar der Beste der Welt ist.
5: Beim Tennisturnier im englischen Wimbledon hat Alexander Zverev das Viertelfinale erreicht, zum ersten Mal in seiner Karriere. Der Hamburger hatte allerdings seine liebe Mühe, sowohl mit dem Tschechen Jiří Lehečka als auch mit den Bedingungen auf dem Center Court.
8: Es ist anders, du spielst mit Wind, du spielst mit Sonne. Der Platz ist auch etwas schneller, dadurch, dass halt die Sonne drauf scheint. Ich habe halt eine Zeit gebraucht, um mich dran zu gewöhnen.

0: muss auch ehrlich sein, er hat auch unfassbar schnell und unfassbar gut angefangen auch. Ich habe gar keine Zeit gehabt, ins Match zu kommen. Aber dann, ja, vierter Satz war natürlich sehr wichtig.
1: Schon heute geht's weiter für Zverev. Es wartet Angstgegner Taylor Fritz. Das Rezept?
0: Es ist relativ simpel. Wenn ich die Vorhand nicht 76 Meilen pro Stunde schlage, sondern 84 Meilen pro Stunde schlage, der Aufschlag mit 133 Meilen pro Stunde kommt, die Rückhand mit 80 Meilen pro Stunde kommt, werde ich das Match gewinnen.
1: Dauerbrenner Novak Djokovic steht schon in der Runde der letzten vier. In fünf hart umkämpften Sätzen gewann der Serbe gegen den Kanadier Felix Auger-Aliassime. Im Halbfinale muss der Joker ran gegen den Weltranglisten ersten Jannik Sinner. Mehrere äußerst umstrittene Beschlüsse hat das Internationale Olympische Komitee auf seiner jüngsten Sitzung gefasst. So darf Russland wieder am Weltsport teilnehmen, obwohl der Angriffskrieg gegen die Ukraine unvermindert weitergeht. Mehr dazu von Markus Tepper.
2: Damit können russische Sportler ebenso wieder bei internationalen Wettbewerben an den Start gehen, wie bei der kommenden Olympia-Qualifikation für die Sommerspiele 2028. Über eine vollständige Rückkehr Russlands zu den Olympischen Spielen mit Fahne, Hymne und Trainingsanzug will das IOC später entscheiden. Ferner beschloss die Führung der Dachorganisation, die traditionsreiche nordische Kombination aus dem Programm der Winterspiele 2030 zu streichen. Die Mischung aus Skispringen und Skilanglauf sei bei den zurückliegenden vier Winterspielen die unbeliebteste Sportart beim Publikum gewesen. Darüber hinaus konzentriere sich die nordische Kombination zu sehr auf nur wenige Länder, so das IOC.
1: Bei den Winterspielen 2030 in den Alpen neu dabei, Freeriding sowie Synchron-Eiskunstlauf.
3: Und das war der Sport in der Infonacht mit Jens Schellhasse. Hatten wir doch gerade eben erst mit Stefan Grothoff. So, Freunde.
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5: Um gleich 3.31 Uhr mit Wolfgang Berger. Die USA haben erneut den Iran angegriffen. Ziele sollen Radaranlagen und militärische Einrichtungen gewesen sein. Der Iran bestätigte die Angriffe und meldet Attacken auf Hafenstädte im Süden und auf die Ölinsel Kharg. Aus New York Martin Ganselmeier.
6: Die USA werfen der iranischen Regierung vor, zum wiederholten Male Handelsschiffe in der Straße von Hormuz attackiert zu haben. Die US-Regierung antwortete deshalb mit einer doppelten Strafe, die Teheran zum Einlenken bringen soll. Zum einen heftige Luftangriffe auf militärische Einrichtungen im Süden des Iran, nahe der Meeresenge. Zum anderen wurden die Sanktionen auf iranisches Öl wieder in Kraft gesetzt. Dies soll den wirtschaftlichen Druck auf Teheran erhöhen. Letztlich hat die für 60 Tage geplante Waffenruhe den Kern des Konflikts nicht lösen können. Während die US-Regierung auf freier Durchfahrt durch die Straße von Hormuz besteht, beansprucht Iran die Kontrolle über die Meeresenge.
5: Vor Tag 2 des NATO-Gipfels in der Türkei sind in der ukrainischen Hauptstadt Kiew wieder russische Raketen eingeschlagen. Die ersten Geschosse trafen Kiew kurz nach Mitternacht Ortszeit. Bürgermeister Klitschko informierte bei Telegram über mehrere Brände in zwei Stadtteilen. Klitschko forderte die Menschen dennoch auf, in Schutzräumen zu bleiben. Luftalarm wurde erst nach den ersten Explosionen ausgelöst. Vorgestern waren bei russischen Luftangriffen auf Kiew 30 Menschen getötet worden. Nach den verheerenden Erdbeben in Venezuela sind nun 3.685 Todesopfer offiziell bestätigt. Die neue Opferzahl teilte der Präsident der Nationalversammlung Rodriguez mit. Aus dem Studio Mittelamerika, Jenny Barke.
7: Die internationalen Rettungsteams beenden indes ihre Suchaktionen in Venezuela. Das THW ist bereits am Donnerstag vergangener Woche wieder nach Deutschland zurückgereist. Noch immer versuchen Familien, die Leichen ihrer Angehörigen aus den Trümmern zu bergen. 50.000 Menschen werden vermisst. Die Totenzahlen dürften daher weiter steigen. Die UN hat 10.000 Leichensäcke bereitgestellt. Inzwischen werden vielerorts die Trümmerberge mit Hilfe von Räumfahrzeugen wie Baggern und Kränen abgetragen. Heftige Regenfälle und Gewitter verschärfen die Lage zusätzlich. Nach der Suche der Überlebenden ist jetzt die größte Herausforderung, die Zehntausenden Obdachlosen zu versorgen.
5: Die SPD-Fraktion im Bundestag kritisiert die Pläne von Familienministerin Prien für eine Reform des Elterngeldes. Kern der Kritik ist die geplante Kürzung der Bezugsdauer auf 12 Monate und die Erhöhung des Pflichtanteils für Väter auf 3 Monate, berichtet Politico. Laut SPD-Politiker Döring treffe das vor allem Familien mit niedrigem Einkommen. Die SPD fordert stattdessen, den Elterngeldbezug bei höheren Einkommen zu kürzen, um Geld einzusparen. Das Wetter in Deutschland. Im Nordosten und äußersten Südwesten mehr Sonne, Höchstwerte 19 bis 32 Grad. Tagsüber gebietsweise Regen im Nordosten und im äußersten Südwesten, zeitweise heiter. Am Donnerstag freundlich im Nordwesten, Regen 20 bis 32 Grad, Freitag meist trocken bei Temperaturen bis 34 Grad. Das waren die Nachrichten.
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3: Mit der A2 Hannover Richtung Dortmund. Hier ist zwischen Bad Nenndorf und Lauernau nach einem Unfall weiterhin gesperrt. Die Umleitung für Sie, einmal die B65, dann die B442 und Rodenberg. A38 Halle Richtung Göttingen. Hier ist zwischen Breitenworbis und Leinefelde-Worbis nach einem Unfall auch weiterhin gesperrt. Eine Umleitung ist eingerichtet. A40 Essen-Duisburg. Hier ist zwischen Mülheim-Heißen und Mülheim-Dümpen in beiden Richtungen gesperrt, auch hier nach einem Unfall. Die A42 Kamp-Lintfort Richtung Dortmund ist zwischen Oberhausen-Zentrum und dem Kreuz Essen-Nord noch bis ca. 5 Uhr wegen Bauarbeiten gesperrt. A71 Erfurt Richtung Suhl, hier ist zwischen Oberhof und Suhl-Zeller-Mehlis noch bis ca. 6 Uhr wegen Wartungsarbeiten im Tunnel Hochwald gesperrt. Und die A72 Hof Richtung Plauen ist zwischen dem Dreieck Bayerisches Vogtland und Hof-Nord wegen eines brennenden LKW gesperrt. Das war's. Gute Fahrt durch diese Nacht.
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3: Mit Nikolai Russ. Diesen Gipfel haben viele mit Spannung erwartet. In Ankara ging gestern das NATO-Treffen los, der NATO-Gipfel. Eine Frage, die sich vor allem die Europäer stellen: Wie verhält sich US-Präsident Donald Trump? Der hatte die europäischen Partner immer wieder beschimpft und kritisiert, unter anderem wegen der aus seiner Sicht mangelnden Unterstützung im Krieg gegen den Iran. Der NATO-Gipfel ist ein Thema der neuen Ausgabe des Podcasts Streitkräfte und Strategien. Heute mit Kai Küstner, Stefan Niemann und zumindest am Anfang auch mit dem Kanzler Friedrich Merz.
8: Ich wünsche mir, dass es uns gemeinsam gelingt, einen Geist von Ankara zu wecken. Von diesem Gipfel soll die Botschaft ausgehen: Wir bauen eine europäischere NATO, damit die NATO transatlantisch bleiben kann.
9: So beschrieb Bundeskanzler Friedrich Merz am Dienstagmittag kurz vor dem Abflug nach Ankara seine Sicht auf den mit Spannung erwarteten NATO-Gipfel. Der Geist von Ankara also. Was der Kanzler da vor dem Gipfel formulierte, das klingt nach Beschwörung des US-Präsidenten, ist aber vor allem eine späte Einsicht diesseits des Atlantiks. Europa muss die Verteidigungsbereitschaft für das eigene Territorium künftig im Wesentlichen selbst schultern. Die Frage bleibt, wie viel Drama leistet sich das Verteidigungsbündnis auf dem Weg zu diesem Ziel? Und das hängt mal wieder vom launischen Donald Trump ab, der vor dem NATO-Gipfel Amerikas Führungsanspruch mit der etwas eigenwilligen Mahnung verband, er erwarte mehr Loyalität. Mit deiner langjährigen NATO-Erfahrung, Kai, mit welchen Erwartungen schaust du auf diesen Gipfel?
10: Ja, ich weiß gar nicht, ob bei einem Donald Trump einem langjährige Erfahrung wirklich so wahnsinnig viel nützt, einfach weil der Mann ja vollkommen unberechenbar ist, eine Loose Cannon, wie man auch gerne im Amerikanischen sagt. Ich erinnere mich noch an NATO-Gipfel ohne Donald Trump oder vor Trump, bei denen das Bündnis einen zum Teil Tage oder schon Wochen vorher feststehendes Drehbuch abarbeitete. Das hat sich 2017 und vor allem 2018 dann vollkommen gedreht schon mal. 2018 war Trump ja kurz davor, das Bündnis wirklich zu zerlegen in seine Einzelteile. Das durfte ich damals in Brüssel noch hautnah miterleben. Trump konnte damals nur mit Mühe davon abgehalten werden. Auch mit Hilfe eines gewissen Mark Rutte zum Beispiel, damals niederländischer Regierungschef, und auch mit Hilfe von Trumps Beratern, die er heute aber so nicht mehr hat. Damals wie heute lautet das Erfolgsrezept zum Umgang mit Trump beim Bündnis: Der US-Präsident muss irgendwie einen bombastischen Erfolg verkünden können, möglichst einen, der sich in eine simple Schlagzeile packen lässt. Das sind diesmal die Trump Trillion, also diese gigantischen Geldbeträge, die nun auch in Europa ins Bündnis fließen und von denen Mark Rutte, der NATO-Generalsekretär, ja schon bei seinem Washington-Besuch zuletzt gesprochen hatte. Da ist dann auch das Abwälzen der Last von US auf europäische Schultern, von denen hast du auch schon gerade gesprochen, also das Burden Shifting. Und dann sind da noch die Milliarden-Deals mit der US-Industrie. Und als Gegenleistung, so die Hoffnung, trägt Trump dann die seit Tagen fertige Abschlusserklärung mit und verzichtet auf ein Infragestellen von Artikel 5, also des Beistandsartikels. So jedenfalls das Kalkül in Europa und im NATO-Hauptquartier. Mittwochabend, Stefan, wissen wir, ob es aufgegangen ist. Und selbst danach ist ja klar, die Europäer stehen vor gewaltigen Aufgaben, Stichwort Abzug der US-Truppen aus Europa.
9: Wir werden im Schwerpunkt dieser Folge mit Jana Pouliarin vom European Council on Foreign Relations noch etwas detaillierter auf das transatlantische Verteidigungsbündnis und die Herausforderungen für die europäischen NATO-Staaten schauen. Vorher soll es aber um die Ukraine gehen. Präsident Zelensky wird beim Gipfel in der Türkei ja auch erwartet. Im Gepäck neue, beunruhigende Nachrichten. Wie ist die Lage, Kai?
10: Ja, wir müssen leider über neuen russischen Terror aus der Luft reden, der in doppelter Hinsicht etwas mit dem NATO-Gipfel in Ankara zu tun hat. Russland hat nämlich in der Nacht zum Montag die Ukraine und insbesondere die Hauptstadt Kiew erneut mit über 400 Drohnen, dazu mit ballistischen Raketen und Marschflugkörpern angegriffen. Wie so oft schickte Russland, um die Flugabwehr in der Ukraine zu verwirren, einen Raketenmix von verschiedenen Standorten und aus unterschiedlichen Richtungen damit in die Ukraine, darunter unter anderem Raketen vom Typ Zircon, Onyx und vom Typ Iskander. Es ist der zweite massive Angriff innerhalb weniger Tage. Getroffen wurden erneut zivile Ziele. Ein neunstöckiges Wohnhaus zum Beispiel. Nach 31 Toten am vergangenen Donnerstag waren es diesmal erneut mehr als 20 in der ukrainischen Hauptstadt, die dabei ums Leben kamen. Und was ebenso bemerkenswert wie beunruhigend ist, es gelang zwar zu über 90% die Drohnen und Marschflugkörper abzufangen, alle 29 russischen ballistischen Raketen jedoch trafen laut ukrainischer Flugabwehr ihr Ziel. Was bedeutet, die Ukraine ist in dieser Hinsicht derzeit einfach überfordert. Es fehlt einfach an Munition für die Patriot-Systeme, die als einzige wirklich Schutz bieten gegen diese ballistischen Raketen. Und diese Flugabwehrraketen sind auch aufgrund des Krieges in Nahost, weil sie sowohl von den USA als auch von den Golfstaaten in hoher Stückzahl verfeuert wurden, rar geworden, weshalb der ukrainische Präsident Zelensky seinen Partnern und insbesondere den USA kurz vor dem NATO-Gipfel nochmal ins Gewissen zu reden versuchte.
11: Wir haben all unseren Partnern gegenüber bewiesen, dass es nötig und vor allem auch möglich ist, Menschenleben besser zu schützen. Es ist einfach widersinnig, dass in der heutigen Welt die Produktion noch nicht auf ein Niveau hochgefahren wurde, das Menschen vor ballistischem Terror Schutz bietet. Schon lange argumentieren wir, dass wir in der Lage sind, solche Defensivwaffen selber herzustellen. Wenn der Ukraine die US-Lizenzen zur Herstellung von Patriots zur Verfügung gestellt würden, wäre unsere Produktion ausreichend, sowohl die Ukraine als auch Partner zu schützen, die solchen Schutz benötigen.
10: Für diese Patentfreigabe wirbt Zelensky schon länger vergeblich. Aber damit sind wir, Stefan, beim NATO-Gipfel. Dort ist Zelensky ja auch anwesend und natürlich ist ein wichtiges Thema dort für ihn die Dringlichkeit der Lieferung von Flugabwehrraketen noch einmal zu unterstreichen. Und es gibt in dieser Hinsicht ja auch jede Menge Bewegung.
9: Könnte denn Deutschland dann noch mehr tun?
10: Das Problem ist natürlich bislang die weitgehende Abhängigkeit von den USA bei diesen PAC-3-Abwehrraketen für die Patriots. Und PAC-3, das ist genau die Generation, die benötigt wird für die Abwehr dieser ballistischen Raketen aus Russland. Aber schon vor dem NATO-Gipfel wurde da auch von deutscher Seite versucht, hinter den Kulissen Strippen zu ziehen. So berichteten zuerst die Kollegen von Reuters, dass es Gespräche gebe zwischen den USA auf der einen sowie Deutschland und anderen europäischen Staaten auf der anderen Seite über den Aufbau einer gemeinsamen Raketenproduktion. Bei der soll es konkret gehen um die Fertigung von AIM-120 AMRAAM-Raketen des Rüstungskonzerns Raytheon, also eine Advanced Medium Range Air-to-Air-Missile. Das ist die Übersetzung dieses Kürzels, eine radargelenkte Luft-Luft-Lenkwaffe also, sowie um ein Wartungszentrum, und das scheint mir entscheidend, für PAC-3 Patriot-Raketen von Lockheed Martin in Europa. Die Hoffnung die sich dahinter verbirgt, ist, dass mit dieser Auslagerung dann in den US-Werken man sich voll und in größerer Geschwindigkeit der Herstellung von Patriot-Abwehrraketen dann eben widmen kann. Aber klar ist auch, das geht nicht in Mach 2 Überschallgeschwindigkeit. Dieses Jahr dürfte für die Ukraine ein schwieriges Jahr bleiben, was die Flugabwehr angeht. Umso wichtiger ist es für das Land, das Übel sozusagen an der Wurzel zu treffen, also jene weitreichenden Waffen zu bekommen, die es ihm ermöglichen, die Herstellung ballistischer Raketen oder die Abschussbasen zu treffen. Denn diese ballistischen Raketen und ihre Massenproduktion scheinen in vielerlei Hinsicht Putins letzter menschenverachtender Trumpf in diesem Krieg zu sein.
12: Und wer genau zugehört hat, wie ich natürlich, der dürfte nicht vergessen haben, dass du gerade noch gesagt hast, diese russischen Angriffe haben in doppelter Hinsicht etwas mit dem NATO-Gipfel zu tun. Inwiefern?
10: Natürlich ist das ein Signal der Stärke, das Russlands Machthaber Putin auszusenden sucht mit diesen Angriffen, gerade weil Donald Trump, der US-Präsident, mal wieder auch geografisch ein bisschen dichter dran ist an diesem Krieg. Und wir hatten schon oft darüber geredet, dass Trump eins nicht duldet, nämlich Schwäche, seine eigene Unterwürfigkeit, seine Übernahme russischer Propagandaerzählung, also dass die Ukraine ja selbst schuld sei an diesem Krieg. Das hat viel damit zu tun, dass Trump zu Putin in gewisser Weise aufschaut. Die Ukraine hatte ihn zuletzt deshalb auch wieder etwas mehr interessiert, weil auch ihm nicht verborgen blieb, dass das Land an den Frontlinien die Lage stabilisiert hat und dass das Land mit weitreichenden Drohnenangriffen Treibstoffknappheit und lange Schlangen an Tankstellen ausgelöst hatte in Russland. Zuletzt übrigens mit einem Treffer auf eine der größten Treibstoffraffinerien Russlands im sibirischen Omsk, also eine Produktionsstätte, die über 2500 Kilometer von der Ukraine entfernt liegt. Hinzu kamen aktuell Angriffe in der Nacht zu Dienstag auf russische Industrie, die zur Waffenherstellung beiträgt in der Region Bryansk, sowie auch Attacken auf mehrere Schiffe, die der russischen Schattenflotte im Schwarzen Meer zugeschrieben werden. Insgesamt bleibt aber die Diagnose, Stefan, es hat bei Putin Methode, dass er vor Großereignissen den Westen einzuschüchtern und damit Zweifel an den Ukraine-Hilfen zu säen sucht. Das war vor dem letzten NATO-Gipfel so, das war vor dem Alaska-Gipfel Trump-Putin so und das ist auch jetzt wieder so. Wobei das für einen ja bekannt hypochondrischen Mann wie Putin eine enorme Herausforderung sein muss, auch persönlich Stärke zu zeigen. Er hat das jetzt versucht mit einem vermeintlichen Besuch an den Frontlinien, wo ihm ein General vor laufenden Kameras die Hand schüttelte. Das wurde von westlichen Medien recht schnell als einigermaßen billige Propaganda-Inszenierung entlarvt und festgestellt, dass es sich wohl eher um Theaterkulissen in einem Bunker handelte als um einen wirklichen Frontbesuch.
12: Wo wir aber bei Frontlinien sind oder Frontzonen, wie wir es nennen, wie ist die Lage da? In der Stadt Kostjantinivka waren die russischen Truppen ja zuletzt auf dem Vormarsch.
10: Und das ist auch so geblieben. Allerdings, Stichwort Stärke demonstrieren, hat Machthaber Putin erneut verfrüht einen Sieg und die Eroberung der ganzen Stadt im Donbass verkündet, präfaktisch, um es auf Lateinisch zu sagen. Das erinnert uns sehr an die Vorgänge in Pokrovsk. Auch dort stellte Putin ja fälschlicherweise schon gegen Ende 2025 fest, seine Truppen hätten die ganze Stadt eingenommen. Dann wurde dort noch ein paar Monate weitergekämpft. Hinter dieser Art Propaganda verbirgt sich also ein Muster. Der ukrainische Präsident Selenskyj hat das übrigens mit dem Vorschlag gekontert. Wenn das so sei, dann könne man das Treffen mit Putin, das er ja ohnehin gerne hätte, ja genau dort in Kostjantinivka abhalten, wenn Russland die Stadt ja kontrolliere. So wird's wenig überraschend aber nicht kommen. Wobei wir stets dazu sagen müssen, die Stadt dürfte irgendwann vermutlich sicher in russische Hände fallen. Bislang aber halten ukrainische Kräfte noch Abschnitte im Zentrum und im Norden der Stadt. Und wenn Kostjantinivka fällt, dann heißt das wiederum auch nicht, dass dieser ukrainische Festungsgürtel genommen wird von russischen Truppen. Dass dies noch in diesem Jahr passieren könnte, das gilt Militärbeobachtern zufolge als eher unwahrscheinlich.
12: Jetzt haben wir in dieser aktuellen Lage mit dem Thema Rüstung und der ukrainischen Not bei der Flugabwehr begonnen und wir schließen auch mit einem Rüstungsthema, bei dem nach zuletzt einigen Rückschlägen, Stichwort FCAS, die deutsche Industrie einen großen Erfolg zu verzeichnen hat. Worum geht's?
10: Ja, Deutschland und insbesondere auch das Bundesland Mecklenburg-Vorpommern können sich berechtigte Hoffnung auf einen Milliardendeal mit dem NATO-Partner Kanada machen, gemeinsam mit Norwegen übrigens. Schon vor seiner Ankunft in Ankara, also beim NATO-Gipfel, erklärte der kanadische Premier Mark Carney, dass man sich für Deutschland entschieden habe, um die nächste kanadische U-Boot-Flotte zu bauen oder in Klammern, um überhaupt eine Flotte flott zu machen, denn derzeit sei nur ein einziges kanadisches U-Boot einsatzfähig, hat Carney persönlich ergänzt. Konkret heißt das alles, bis zu 12 Unterwasserfahrzeuge sollen vom deutschen Hersteller TKMS produziert werden. Der größte Rüstungsauftrag in der kanadischen Geschichte wäre das mit 20 Milliarden Euro. Jetzt ist das Geschäft noch nicht endgültig besiegelt. Jetzt folgt zunächst mal die Verhandlungsphase. Aber es ist doch ein wichtiges Zeichen, dass es den Deutschen gelang, sich gegen einen südkoreanischen Anbieter durchzusetzen. Konkret geht es um den Bau von U-Booten des Typs 212CD, für die es bei TKMS ohnehin aus Europa schon Bestellungen gibt. Und einen weiteren Vorteil hätte ein endgültiger Abschluss des Deals jenseits der Milliarden. Das Zeichen nämlich an den US-Präsidenten, an Donald Trump, dass Kanada wie Europa die Sicherung der Arktis und des Nordatlantiks am Herzen liegt. Womit wir, Stefan, ja wieder die Kurve zur NATO bekommen hätten.
12: Danke, Kai, für die Lage und auch für die elegante Überleitung. Ja, wir schauen nun, wie versprochen, noch mal etwas ausführlicher auf den NATO-Gipfel in Ankara und auf die vielen aktuellen Herausforderungen, vor denen das transatlantische Verteidigungsbündnis steht. Und ich freue mich auf die Expertise der Politikwissenschaftlerin Jana Pulierin. Sie ist Leiterin des Berliner Büros vom Think Tank European Council on Foreign Relations. Willkommen mal wieder bei Streitkräfte und Strategien.
13: Danke für die Einladung.
12: Frau Pulierin, wir Journalisten sind nicht schüchtern, wenn es um knackige Schlagzeilen und Vorabzuspitzungen geht. Wäre Alarm in Ankara eine treffende Formulierung für diesen NATO-Gipfel oder wird alles halb so wild?
13: Na, das wissen wir nicht. Es gibt doch dieses schöne Sprichwort, vor Gericht und auf hoher See sind wir in Gottes Hand. Ich glaube, das gilt auch für den NATO-Gipfel, da sind wir nur in Trumps Hand. Das hängt alles von einer Person ab und dessen Laune heute und morgen.
12: Macron hatte ja die NATO schon mal hirntot genannt und Donald Trump schon zu Beginn seiner ersten Amtszeit als obsolet bezeichnet, das Verteidigungsbündnis. Wie steht es aus Ihrer Sicht um die NATO heute?
13: Eigentlich, wenn dieser Trump-Faktor nicht wäre, ist die NATO relevanter denn je und auch fähiger denn je. Denn was wir jetzt in den letzten Jahren gesehen haben, seit dem Beginn des russischen Angriffskrieges beziehungsweise dann der Vollinvasion, ist ja ein massiver Aufwuchs in Europa insbesondere. Eine andere Bedrohungswahrnehmung. Die NATO ist immens wichtig für alle Mitglieder mit einer Ausnahme und das sind eben die Vereinigten Staaten.
12: Trump wird als Totengräber der NATO bezeichnet, manchmal auch das etwas zugespitzt. Und der NATO-Generalsekretär Mark Rutte versucht seit langer Zeit, den US-Präsidenten an Bord zu halten, hat auf Schaubildern neulich im Oval Office dem US-Präsidenten geschmeichelt, der habe das Budget im guten Sinne explodieren lassen, das NATO-Budget. Wird das die transatlantischen Wogen glätten?
13: Also zumindest immer für die Zeit, in der Rutte dann gerade bei Trump ist. Also beim letzten Mal, beim NATO-Gipfel in Den Haag, gab es ja dieses große Gefühl der Erleichterung und man hatte das Gefühl, dass die Rutte-Methode funktioniert. Aber das ist ja dann schnell wieder anders geworden durch den 28-Punkte-Plan, wo sich die USA als Vermittler zwischen der NATO und Russland positioniert haben, durch Grönland, durch Aussagen des US-Präsidenten, dass die NATO ein Papiertiger ist. Also Rutte spielt eine sehr besondere Rolle, weil er quasi die einzige Aufgabe hat, diese Allianz irgendwie zusammenzuhalten. Und aus seinem Verständnis bedeutet das, die USA unbedingt drin zu halten, koste es, was es wolle. Rutte scheint der Auffassung zu sein, dass die NATO ohne die USA implodiert. Und das ist eben seine Jobbeschreibung. Er ist nicht Staats- und Regierungschef, er wird nicht demokratisch gewählt, er macht diese Aufgabe und das verursacht bei vielen Beobachtern so eine Art Fremdscham oft, wenn er da so im Kriechgang unterwegs ist. Aber sein Ziel ist ja redlich, also er versucht die NATO zu retten. Ich finde halt wichtig, dass parallel die Europäer sich darüber bewusst sind, dass das immer nur einen Tag trägt oder immer nur für den Moment, diese ganze Schmeichelei. und dass langfristig eben strategisch diese veränderte Rolle der USA einfach bedacht werden muss und in europäische Planungen einbezogen werden muss. Man kann nicht alles darauf setzen, dass die Amerikaner ihre Rolle nicht verändern und in der NATO bleiben, weil das einfach nicht unsere Entscheidung ist, sondern die Entscheidung wird auf der anderen Seite des Atlantiks getroffen.
12: Und mir kommt das Ganze wie ein Déjà-vu-Moment vor, als drehten wir uns alle mit Trump im Kreis. Wie weit ist denn Europa gekommen, selbst mehr zu leisten?
13: Also wenn man die reinen Zahlen anschaut, dann ist ja eben seit Den Haag, also vor einem Jahr, schon einiges passiert. Damals haben die europäischen Verbündeten, Kanada, die Türkei eben sich dazu bekannt, dieses 5%-Ziel, also 3,5% und 1,5% zu erreichen.
12: Von ihrem Bruttoinlandsprodukt.
13: Von ihrem Bruttoinlandsprodukt für Verteidigung auszugeben. Das Glas ist halb voll oder halb leer, je nachdem, wie man drauf schaut. Ich würde sagen, für das, wo die Europäer herkommen, ist sehr viel passiert. Es gibt einen neuen Drive, es gibt den Versuch, die Verteidigungsindustrie zu stärken, hochzufahren, Lücken zu schließen, die die Amerikaner hinterlassen. Es gibt einen neuen, auf Englisch würde man sagen, Sense of Urgency, also eine neue Bedrohungswahrnehmung, ein Verständnis der Dringlichkeit. Auf der anderen Seite ist es eben so, dass viele europäische Staaten massive finanzielle Probleme haben, die fiskalischen Spielräume gering sind. Und wir momentan nur 9 Staaten haben, die über 2,5% ausgeben. Das heißt, man wird versuchen, auf europäischer Seite bei diesem Gipfel darzustellen, wie viel man erreicht hat und dass es eben um mehr Fähigkeiten und um mehr Truppen geht. Aber wir haben ja schon gesehen, dass Trump, wenn er die Allianz auseinandernehmen möchte, wenn er Kritik üben möchte, dann wird das alles nicht zählen. Dann wird er das einfach machen.
12: Jetzt abgesehen davon, dass die USA selbst das gesteckte Ziel nicht erreichen, ich glaube, die liegen bei 3,2% im Moment gerade, als Staaten, die das vorbildlich leisten, gelten Polen, die baltischen Staaten, Dänemark, Norwegen. Aber sie haben die finanziellen Probleme angesprochen, die manche ins Feld führen. Müssen diese Staaten mehr tun? Hat Trump nicht einen Punkt, wenn er sagt, liefert endlich?
13: Doch, aber ich würde sagen, dass das mittlerweile auch in der NATO bei den Europäern eigentlich das generelle Verständnis ist, dass die Europäer mehr machen müssen, dass sie eine Zeit lang, also viele Dekaden Trittbrett gefahren sind, dass die europäische Sicherheit ihre Verantwortung ist. Ich würde sagen, das ist wirklich eingesickert, auch ins europäische Denken, und Trump hat einen Punkt, aber das rechtfertigt ja nicht, dass man wie eine Abrissbirne vorgeht und bei sehr vielen Gelegenheiten eben sagt, die NATO ist ein Papiertiger, Putin weiß es auch und teilweise auch völlig faktenfrei agiert. Also der letzte Rant von Trump war ja zu sagen, die Europäer geben alle nicht genug aus und auch Deutschland wurde da deutlich Unrecht getan. Also manchmal hat man auch das Gefühl, es geht auch auf amerikanischer Seite nicht um die Fakten und darum, wirkliche Mängel anzusprechen, sondern es geht eben auch um, ja, den politischen Druck, den man auf Europa ausüben möchte. Und ich glaube, was für die Europäer extrem wichtig ist, gerade gegenüber der Trump-Administration, ist eben, dass sie Einigkeit bewahren. Weil wenn sie sich in der NATO noch mehr in 32 Einzelteile zerteilen lassen, dann könnte das eben dazu führen, dass der Druck noch mal effektiver ausgeübt werden kann. Und wir haben in dieser Grönland-Frage gesehen, dass, ja, wenn die Europäer zusammenstehen und die Mittel, die sie haben, also insbesondere wirtschaftliche Mittel wie dieses Anti-Coercion-Instrument, was da ja erstmalig auf den Tisch gelegt wurde, wenn man das macht, dass die Europäer einen Einfluss haben und auch die amerikanische Wirtschaft beeinflussen können und dass das wiederum Trump auch zum Nachdenken bringt oder die Administration beeinflussen kann. Und deswegen, es bleibt ein schwieriger Balanceakt, weil wir die Amerikaner brauchen in Europa, weil wir diese Abhängigkeit haben, weil wir die nicht schnell abstellen können. Das heißt, es ist total legitim und auch notwendig zu versuchen, die Amerikaner an Bord zu halten, gleichzeitig eben sich nicht spalten lassen und sich auch nicht zu klein machen, sondern eben sich auch der eigenen Stärken bewusst sein, weil Abhängigkeiten, die gibt es ja beidseitig. Auch die Europäer haben ja eben Trümpfe in der Hand, die sie gegenüber den USA auch als Druckmittel benutzen können. Und das haben sie jetzt angefangen in Grönland und dessen sollten sie sich bewusst sein.
12: Welche Trümpfe haben die Europäer denn noch, die Trump überzeugen könnten?
13: Also hauptsächlich, also sind das tatsächlich wirtschaftliche Trümpfe, der Zugang zum europäischen Binnenmarkt, die Regulierungsinstrumente, militärisch, ja, gibt es auch Komponenten oder Abhängigkeiten, aber ja, da würde ich sagen, ist unser Spielraum begrenzt. Gleichzeitig hat der Iran-Krieg ja auch gezeigt, wie sehr die Amerikaner schon auch auf europäische Basen angewiesen sind und auf Zugang eben zu Europa. Und da kann man natürlich argumentieren, dafür brauchen sie die NATO nicht, das können sie auch bilateral. Aber da kommen wir wieder auf mein Argument, sich nicht spalten zu lassen. Also wenn auch die Europäer da zusammenstehen und sich das bewusst machen, auch zum Beispiel, was jetzt, und das wird ja ein großes Thema beim Gipfel sein, Rüstungsindustriekooperation. Also die Amerikaner sehen ja auch, dass sie an ihre Grenzen gekommen sind mit dem, was sie alles verschossen haben im Iran und dass sie da einen schnellen Aufwuchs hinlegen müssen. Es gibt ein großes Interesse, mit Europa zu kooperieren im Bereich Rüstungsindustrie, um schnell auch wieder Fähigkeiten aufzubauen und natürlich auch um Geschäfte zu machen, also auf amerikanischer Seite. Und da haben die Europäer auch Wirkmittel, mit denen sie die USA zumindest versuchen können zu beeinflussen.
12: Vielen Dank für Ihre Zeit und Ihre Expertise. Danke, Jana Puljarin.
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1: Um 4 Uhr mit Wolfgang Berger. Die USA haben erneut Ziele im Iran attackiert. Laut US-Militärs handelt es sich bei den Schlägen um eine Reaktion auf iranische Angriffe auf Handelsschiffe in der Straße von Hormus. Aus der Nachrichtenredaktion Lukas Kram.
2: Das für den Nahen Osten zuständige Regionalkommando des US-Militärs teilte mit, es habe eine Serie von heftigen Angriffen gestartet. Iranische Staatsmedien berichteten über mehrere Explosionen im Süden des Landes. Es seien unter anderem Hafenstädte getroffen worden. In einer ersten Reaktion kündigte der Iran Vergeltung an. Zuvor waren mindestens 3 Tanker in der Straße von Hormus angegriffen worden. Die USA machten die iranische Regierung dafür verantwortlich. Das Vorgehen des Iran sei unbegründet, gefährlich und ein eindeutiger Verstoß gegen die eigentlich geltende Waffenruhe. Daraufhin hatten die USA bereits ihre Sanktionen auf iranisches Öl wieder in Kraft gesetzt.
1: Deutschland hat der NATO Verteidigungsausgaben in Rekordhöhe gemeldet. Die Bundesregierung übermittelte für dieses Jahr einen Betrag von 124,7 Milliarden Euro. Das geht aus Daten hervor, die die NATO zum Beginn ihres Gipfeltreffens in Ankara veröffentlichte. Das entspricht im Jahresvergleich einem Plus von gut einem Viertel und fast 2,7% des deutschen Bruttoinlandsprodukts. Innerhalb der NATO geben damit in absoluten Zahlen nur die USA mehr Geld für Verteidigung aus. Grüne Bundestagsabgeordnete wollen eine Abstimmung über die Krankenkassenreform im Bundestag womöglich per Eilantrag stoppen. Parteichef Banaschak kündigte dazu eine Beschwerde grüner Parlamentarier vor dem Bundesverfassungsgericht an. Banaschak sagte den Zeitungen der Mediengruppe Bayern, es gebe so viele kurzfristige Änderungen am Gesetz, dass keine vernünftige Beratung ermöglicht werde. Eigentlich soll der Bundestag bereits Ende der Woche über die Reform der gesetzlichen Krankenversicherung entscheiden. Der Gesetzentwurf der Bundesregierung soll die Beiträge der Krankenversicherung stabilisieren und sieht Einschnitte sowie zusätzliche Kosten für Versicherte vor. Bei der Fußball-WM in den USA, Kanada und Mexiko ist auch das letzte Achtelfinale gespielt. Die Schweiz hat Kolumbien aus dem Turnier befördert. Aus dem ARD-WM-Team Michael Küster.
3: Wirklich hochklassig ist dieses Achtelfinale zwischen der Schweiz und Kolumbien nicht gewesen. Fast folgerichtig ging es nach 120 torlosen Minuten ins Elfmeterschießen, in dem die Schweizer die glücklicheren waren. Mit 4:3 ziehen die Altgenossen ins Viertelfinale ein, wo der Gegner am Sonntag Argentinien heißt. Der Titelverteidiger hatte sich schon am Abend mit 3:2 gegen Ägypten durchgesetzt. Dabei drehten die Südamerikaner innerhalb von nur 13 Minuten einen 0:2 Rückstand. Am heutigen Mittwoch ist erstmals bei dieser WM spielfrei, bevor es morgen Abend mit dem ersten Viertelfinale zwischen Frankreich und Marokko weitergeht.
1: Das waren die Nachrichten. Es ist jetzt 4:03 Uhr.
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4: Mit der A2 Hannover Richtung Dortmund. Hier ist zwischen Bad Nenndorf und Lauernau nach einem Unfall gesperrt. Die Umleitung führt über die B65, die B442 und Rodenberg. A38 Halle Richtung Göttingen zwischen Breitenworbis und Leinefelde-Worbis ist nach einem Unfall gesperrt. Eine Umleitung ist eingerichtet. Die A40 Essen-Duisburg ist zwischen Mülheim-Heißen und Mülheim-Dümpten in beiden Richtungen nach einem Unfall gesperrt. A42 Kamp-Lindfort Richtung Dortmund. Hier ist zwischen Oberhausen-Zentrum und dem Kreuz Essen-Nord wegen Bauarbeiten noch bis 5 Uhr, also eine knappe Stunde, gesperrt. A71 Erfurt Richtung Suhl. Hier ist zwischen Oberhof und Suhl-Zeller-Mehlis noch bis ca. 6 Uhr gesperrt wegen Wartungsarbeiten im Tunnel Hochwald. Und die A72 Hof Richtung Plauen ist zwischen dem Dreieck Bayerisches Vogtland und Hof Nord noch bis ca. 8 Uhr heute Morgen gesperrt. Grund sind LKW-Bergungsarbeiten. Das war's. Gute Fahrt.
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4: Aus dem Studio von NDR Info in Hamburg mit Nikolai Russ. Jetzt also doch. Trotz ihrer Verurteilung kandidiert Frankreichs führende Rechtsnationale Marine Le Pen für den Präsidentschaftswahlkampf im kommenden Jahr. Am frühen Nachmittag hatte ein Pariser Berufungsgericht das Urteil gegen die Spitzenpolitikerin bestätigt, wenn auch abgemildert. Und am Abend war Le Pen dann im französischen Fernsehen.
5: Bonsoir, bienvenue à tous dans l'actualité de ce mardi. La condamnation de Marine Le Pen à 3
6: Zur besten Sendezeit in den 20 Uhr Nachrichten im Sender TF1 sorgte Marine Le Pen einmal mehr für einen politischen Paukenschlag.
7: Donc ce soir, je suis candidate à l'élection présidentielle.
6: Betont selbstsicher und mit präsidialer Miene erklärte Le Pen, ihre Partei auch ein viertes Mal in den Präsidentschaftswahlkampf zu führen. Und das, obwohl ein Pariser Berufungsgericht die Politikerin erneut wegen der Veruntreuung von EU-Geldern verurteilt hatte. Die Richter hatten erklärt, dass sich Le Pen formal zur Wahl stellen darf, aber zugleich angeordnet, dass sie ein Jahr lang eine elektronische Fußfessel tragen muss. Die Politikerin zieht nun vor die nächsthöhere Instanz. Da ich die Möglichkeit habe, das Kassationsgericht anzurufen, was aufschiebende Wirkung hat, werde ich ohne Fußfessel in den Wahlkampf ziehen. Damit geht Le Pen all in, denn juristisch bringt diese Strategie Risiken mit sich. Unter Rechtsexperten gilt als umstritten, ob die Kassationsbeschwerde vorhergehende Urteile wirklich aussetzt. Außerdem könnte eine Entscheidung noch vor der Präsidentschaftswahl im April nächsten Jahres fallen und dazu führen, dass Le Pen kurz vor der Wahl als Kandidatin doch noch zurückziehen muss. Nur knappe 40 Minuten hatte die Urteilsverkündung am Nachmittag gedauert. Kommentarlos war Marine Le Pen danach an den hunderten versammelten Journalisten vorbeigezogen. Fakt bleibt, Le Pen und mit ihr weitere, aktuelle und ehemalige Parteimitglieder des RN wurden der Veruntreuung von EU-Geldern für schuldig befunden und das zum zweiten Mal. Patrick Maisonneuve hat in dem Prozess als Anwalt das Europaparlament vertreten.
8: Deux juridictions successivement, le tribunal puis la cour d'appel de Paris.
6: Zwei Gerichte haben anerkannt, dass es eine massive Veruntreuung öffentlicher Gelder gab. Dass dies organisiert geschah und von Jean-Marie Le Pen und später Marine Le Pen orchestriert wurde. Und dass es sich dabei um einen schweren Schaden für die öffentliche Ordnung und die Redlichkeit von Funktionsträgern handelt, sagte Maisonneuve im Sender France Info. Auf die Frage, wie sich das auf ihr Image als Präsidentschaftskandidatin auswirken könnte, antwortete Le Pen in den Abendnachrichten lapidar: Die Franzosen haben das letzte Wort.
7: C'est les Français qui ont le dernier mot.
6: Le Pen schaltet nun direkt in den Wahlkampfmodus. Ihre Kandidatinnen-Website ging noch am Abend online. Und zugleich treibt sie ihren Machtkampf mit der Justiz auf die nächste Stufe.
4: Aus Paris berichtete unsere Korrespondentin Caroline Diller. Und wir bleiben noch mal kurz bei diesem Urteil. Meine NDR-Kollegin Birgit Langhammer hat darüber mit dem Politikwissenschaftler Jan Wernert gesprochen. Er arbeitet am Jacques Delors Centre an der Hertie School in Berlin. Und die erste Frage an den Experten war, wie groß seiner Ansicht nach der politische Schaden für die Partei, also den Rassemblement National, ist und ob Marine Le Pen jetzt nicht wieder die Opferkarte ziehen kann.
9: Ja, die kann man immer. Die hat auch Marine Le Pen versucht, ganz ausführlich zu ziehen, hat auch versucht, nach dem Urteil in erster Instanz Demos dagegen zu organisieren. Kommt aber dann doch relativ schlecht an, gerade wenn man verurteilt worden ist wegen der Veruntreuung von öffentlichen Geldern zu Parteizwecken. Allerdings hat man nicht gerade gemerkt, dass ihre Wählerschaft da allzu sehr davon betrübt war, dass das jetzt kein Ruhmesblatt ist, ist, glaube ich, allen klar. Bisher hat sich das nicht so sehr ausgewirkt. Vielleicht wird das dann aber doch noch einen Effekt haben.
10: Und generell, was ist die politische Bedeutung dieses Urteils, von dem es ja eben auch hieß, es wäre politisch quasi motiviert, der Prozess ja alleine schon?
9: Ja, das ist natürlich das Narrativ, das der RN versucht hat zu streuen, weil es nicht dieses Gerichtsurteil akzeptieren will. Und in erster Instanz im Prozess hat auch Marine Le Pen gesagt, dass sie das nicht einsieht, dass sie da keinen Fehler sieht. In zweiter Instanz hat sie dann doch ihre Position relativiert und eingestanden, dass da vielleicht doch etwas da wäre. Ich meine, die Beweislage ist auch wirklich vernichtend.
4: Wir müssen einmal kurz reingehen, 4:09. 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Achtung, Falschfahrer auf der A13 Dresden, Schönefelder Kreuz. Zwischen Klettwitz und Bronkow kommt Ihnen ein Falschfahrer entgegen. Bitte fahren Sie äußerst rechts, überholen Sie nicht. Das gilt für beide Richtungen. Auf der A13 Dresden, Schönefelder Kreuz, zwischen Klettwitz und Bronkow ist ein Falschfahrer unterwegs. Bitte fahren Sie äußerst rechts, überholen Sie nicht. Das gilt für beide Richtungen. Wir geben Bescheid, sobald die Gefahr vorbei ist. Und machen jetzt weiter mit dem Interview zwischen meiner Kollegin Birgit Langhammer und dem Politikwissenschaftler vom Jacques Delors Centre, nämlich Jan Wernert.
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4: Na, eben nicht. Eben nicht. Das war der falsche Knopf. Hier.
10: Und vielleicht jetzt nochmal ab vom RN und dem Spitzenpersonal. Wie ist jetzt Ihre generelle Einschätzung zu den Präsidentschaftswahlen im kommenden Frühjahr? Wird es nur noch eine Konfrontation der Extreme, weil auch die Linke ja sehr stark ist? Also welche Chancen haben überhaupt noch die Mitteparteien?
9: Ja, ich würde sagen, der RN geht mit der stärksten Position in diese Wahl rein. Wir sind jetzt immer noch ein Dreivierteljahr vor dem eigentlichen ersten Wahlgang. Da kann noch extrem viel passieren. Also es ist alles noch relativ schwammig. Aber bisher kommt niemand ansatzweise an den RN ran in puncto Wählerstimmen im ersten Wahlgang. Im zweiten Wahlgang, der eigentlich entscheidende Wahlgang, da sieht es ein bisschen enger aus. Und da sind tatsächlich die Bestplatzierten dann eher die Kandidaten der Mitte, wie Edouard Philippe, der Premierminister unter Emmanuel Macron war bis 2020. Der ist der dann noch in die Nähe dieser Werte kommt und wo es dann um wenige Prozentpunkte ginge in der Stichwahl. Wie gesagt, Stand jetzt, das ist alles noch sehr volatil. Da kann noch sehr viel passieren. Es gibt tatsächlich die Möglichkeit, dass dadurch, dass die Hürde in die Stichwahl zu kommen relativ niedrig ist für den Zweitplatzierten, also niemand kommt zuverlässig über 20 Prozentpunkte, es gäbe die Möglichkeit, dass auch der Linksaußenkandidat Mélenchon dann in die Stichwahl käme. Und er ist wirklich der unbeliebteste Politiker in Frankreich. Er hätte keine Chance, höchstwahrscheinlich weder gegen Marine Le Pen noch gegen Jordan Bardella. Er macht tatsächlich vielen Wählerinnen und Wählern mehr Angst als den beiden. Ob das berechtigt oder nicht, ist eine andere Frage. Entsprechend ist das auch das so ein Szenario, was Wählerinnen und Wähler der Mitte am meisten befürchten würden, dass sie so nur noch diese Wahl hätten in der Stichwahl.
4: Sagt der Politikwissenschaftler Jan Wernert im Gespräch mit meiner NDR-Kollegin Birgit Langhammer. Und jetzt
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4: Marine Le Pen will Präsidentin Frankreichs werden. Das steht seit dem Abend fest. Und damit geht die Rechtspopulistin ein hohes Risiko ein, meint unsere Korrespondentin Julia Borutta in ihrem Kommentar.
11: Marine Le Pen pokert hoch. Sie geht davon aus, dass mit der Anrufung der höchsten Instanz das jetzt ergangene Urteil ausgesetzt wird. Dass sie also während des Wahlkampfes keine Fußfessel wird tragen müssen. Und sie setzt darauf, dass das Kassationsgericht seine Entscheidung erst nach der zweiten Runde der Präsidentschaftswahl Anfang Mai nächsten Jahres fällen wird. Sollten die Franzosen und Französinnen sie bis dahin zur Präsidentin gewählt haben, wäre sie ohnehin immun. Ziemlich abgezockt das alles. Und juristisch hoch umstritten. Aber no risk, no fun. Marine Le Pen treibt den Machtkampf mit der Justiz auf die Spitze. Fragt sich nur, ob dieses Kräftemessen politisch zum Erfolg führen wird. Sicher, die Stammwählerschaft dürfte weiterhin ihr Kreuz bei Marine Le Pen machen. Der Frau, die sich in mehr als 20 Jahren ein nahbares Kümmerer-Image aufgebaut hat. Der Verteidigerin der kleinen Leute, der Kämpferin gegen das Establishment, die sich auch jetzt nichts gefallen lässt. Doch die Stammwählerschaft reicht Marine Le Pen nicht aus, um endlich beim vierten Anlauf den Sprung in den Élysée-Palast zu schaffen. Der Rassemblement National kann nur an die Macht gelangen, wenn es der Nachfolgepartei des extrem rechten Front National gelingt, in der Stichwahl neben der Stammwählerschaft auch klassisch konservative Wähler und Wählerinnen für sich zu mobilisieren. Und genau das wird für Marine Le Pen jetzt umso schwerer. Ihr politischer Ziehsohn Jordan Bardella mit seinem gediegenen Habitus und seiner wirtschaftsliberaleren Färbung hätte da vielleicht zusätzliche Stimmen mobilisieren können. Doch Marine Le Pen hat bei dieser bourgeoisen Klientel ohnehin keinen guten Stand. Erstens, weil sie die Tochter von Jean-Marie Le Pen ist, dem Parteipatriarchen, der in den 80er Jahren mit antisemitischer Hetze zum sogenannten Diable de la République, zum Teufel der Republik wurde. Und zweitens, weil sie wirtschaftlich für einen eher linken Kurs steht. Kaum vorstellbar, dass Le Pens neueste Pokernummer sie in diesen Kreisen als verlässliche Alternative erscheinen lässt. Und ihre politischen Gegner werden sie vor sich hertreiben. Als Egoistin, die von zwei Gerichten wegen der Veruntreuung von EU-Geldern verurteilt wurde und die dennoch nicht den Anflug von Einsicht oder gar Demut zeigt. Hätte Marine Le Pen das Urteil des Berufungsgerichtes anerkannt, hätte sie einen eingeschränkten, aber aufrechten Wahlkampf mit Fußfessel gemacht, hätte ihr das vielleicht sogar von unerwarteter Seite Respekt eingebracht. So aber geht die Zockerin eine juristisch hochriskante Wette ein. Auf dem Spiel ihr persönliches Schicksal, die Zukunft der Partei und der demokratische Prozess des Wahlkampfes an sich.
4: Die Meinung von Julia Borutta. Und wir gucken auf das Wetter für Deutschland in der ARD-Infonacht. Rein geht's in diesen Mittwoch noch mit vielen Wolken und auch Regen. Im Moment vor allem in Bayern einige Schauer unterwegs. Und diese Regenschauer, die sind auch weiter mit dabei heute. Aber bei vielen ist es heute einfach nur sonnig. Tatsächlich viel Sonne, vor allem im Nordosten gibt's heute kaum Wolken und vor allem kein Regen. Das alles bei maximal 19 bis 32 Grad. Morgen am Donnerstag nur wenige Schauer, aber viele Wolken in der Nordhälfte. Im Laufe des Tages dann überall immer sonniger und die Höchsttemperaturen 20 bis 34 Grad. Und wir gucken auf die Uhr. Es ist 4:15.
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4: Jetzt geht's nach China, in der chinesischen Stadt Xi'an. Da hat sie einst begonnen, eine der berühmtesten Handelsrouten der Geschichte. Und sie beginnt dort gerade noch einmal neu, die Seidenstraße. Xi'an war rund 1000 Jahre lang die Hauptstadt des chinesischen Kaiserreichs. Karawanen sind von hier aus losgezogen und haben Waren Richtung Mittelmeer gebracht. Heute sind es Güterzüge, die von hier aus nach Deutschland und Europa fahren, aber auch nach Russland oder in den Iran. Damit fängt China zumindest in Teilen auch Verzögerungen auf dem Weltmarkt auf, wie zum Beispiel bei der Blockade der Straße von Hormuz jüngst. Maximilian Seib mit einer Reportage über den Mythos Xi'an.
12: Es ist ein Schauspiel, wie es in einem deutschen Theater undenkbar wäre. Echte Kamele laufen über die Bühne, wenig später ein Rudel Wölfe. In einem Theater in Xi'an wird die Geschichte der alten Seidenstraße inszeniert. Die Karawanen der Händler, auch die wilden Tiere, denen sie begegneten. Die einstündige Show will zeigen, wie gefährlich, aber auch wie erfolgreich die historische Seidenstraße war. Das Spektakel beeindruckt die Besucher.
13: Auf der Seidenstraße hatten es unsere Vorfahren echt schwer. Der heutige chinesische Aufschwung basiert auf ihren Bemühungen.
12: Rund 1700 Jahre lang bis ins 15. Jahrhundert war die historische Seidenstraße ein wichtiges Netz aus Handelsrouten von China bis in den Nahen Osten und ans Mittelmeer. Xi'an war dabei lange der Startpunkt und ist es heute in gewisser Form wieder bei der neuen Seidenstraße. Denn aus Xi'an fahren Güterzüge unter anderem nach Europa. In gut 2 Wochen transportieren sie Waren von hier bis nach Duisburg schneller, als es zum Beispiel mit Containerschiffen geht. Eine, die Transporte organisiert, ist die Logistikerin Chang Chen.
14: Die China-Europa-Route läuft in letzter Zeit richtig gut. Kunden fragen mich, ob ich dort noch Kapazitäten frei habe. Im Vergleich zur China-Russland-Route war sie vor allem in den letzten 1-2 Monaten eine sehr gute Option.
12: Das liege vor allem an der schwächelnden Wirtschaft in Russland, so die Logistikerin Chang Chen. China ist Russlands wichtigster Wirtschaftspartner und liefert vieles, was demokratisch regierte Staaten nicht mehr liefern. Dafür bekommt Peking günstiges Öl und Gas. Vor den Toren des Güterbahnhofs reihen sich die Lkw, einige mit neuen E-Autos beladen, andere mit Elektronik oder Maschinen. All das kommt in die Containerzüge. In Xi'an hat sich rund um den Güterbahnhof eine eigene Stadt in der Stadt gebildet. Chang Chen sagt, ohne das Drehkreuz Xi'an könnte ihre Logistikfirma einpacken.
14: Für uns ist die neue Seidenstraße eine Verbindung. Sie ermöglicht es uns, die Nachfrage zu befriedigen. Die Seidenstraße ist eine Brücke zwischen Ländern.
12: Doch einige Länder schauen mittlerweile kritisch auf die entstandenen Abhängigkeiten. Manche Staaten können ihre Kredite nicht zurückzahlen. China hat an Einfluss gewonnen. Fraglich ist aber auch, ob sich die Initiative für Peking langfristig wirtschaftlich lohnt. Mittlerweile setzt die chinesische Führung vor allem auf Energie- und Industrieprojekte, also Bereiche, die schneller Erträge versprechen als Häfen oder Bahnlinien. Die Transportwege schaffen aber Flexibilität. Das zeigt sich beim Thema Iran-Krieg. China ist der wichtigste Handelspartner des Iran, macht trotz Sanktionen weiter Geschäfte mit dem Regime in Teheran. Was durch die Blockade der Straße von Hormuz nicht über den Seeweg gehe, das laufe teilweise über Züge, sagt Logistikerin Chang Chen.
15: Um ehrlich zu sein, ist die Bahnstrecke von Xi'an in den Iran derzeit extrem beliebt. Es ist fast unmöglich, einen Platz zu ergattern. Die Plätze sind heiß begehrt, innerhalb von Sekunden ausverkauft.
12: Zurück im Theater von Xi'an. Am Ende des Stücks erklärt der Erzähler, das historische Handelsnetz habe China mit der Welt verbunden und großen wirtschaftlichen Erfolg gebracht. Der Blick auf die alte Seidenstraße, er ist hier gleichzeitig auch Propaganda für die neue.
4: Und das gibt's für uns. Ein bisschen was zum Wohlfühlen, sowas wie ein Sommercamp für die Ohren zum Hören. Dafür geht es an die Donau. In Ulm und Neu-Ulm findet gerade das internationale Donaufest statt. Das ist das wohl größte Treffen mit Blick auf Südosteuropa. 450.000 Menschen sind dort innerhalb von 10 Tagen zu Besuch. Dazu gehört seit fast 20 Jahren auch das Donau-Jugendcamp. Da treffen sich Jugendliche aus über 10 Nationen. Eine Woche lang leben sie direkt am Donauufer, lernen sich und ihre Kulturen kennen, tauschen sich aus und erarbeiten in kürzester Zeit eine Bühnenperformance. Unter dem Motto Europa sind wir, Anita Schlesack berichtet.
16: Die Julisonne zaubert flirrendes Licht, Vögel zwitschern, junge Leute spielen zum Frühstück Ball. Die Donaujugend hat unter hohen Bäumen ihre Zelte aufgeschlagen, beim Kanuverein direkt am Neu-Ulmer Ufer. In 5 Workshops musizieren, singen und tanzen die 90 Jugendlichen aus 13 Ländern, schreiben szenische Texte, zeichnen und werkeln am Bühnenbild. Mit dabei Orsha und Emma aus Ungarn.
17: Sehr nett und einfach die Programme und die Workshops sind sehr, sehr gut. Ich mache Tanz und das hat mir sehr gefallen.
18: Wir machen die Choreografie zusammen und das ist sehr spannend.
17: Ich genieße sehr.
16: In 5 Tagen muss die Performance stehen. Es geht um Grenzen und Freiheit. Der gut 20-köpfige Donau-Jugendchor probt passend dazu ein bekanntes Partisanenlied. Die Proben begleitet die ukrainische Sängerin Daria Kirichenko aus Odessa, die dort oft für verwundete Soldaten auftritt. Sie hat das Donau-Jugendcamp vor 10 Jahren als Schülerin kennengelernt und ist jetzt als Referentin da.
19: Das freut mich sehr, dass wir können etwas beibringen, ja. Und für Jugendliche ist es auch eine gute Möglichkeit, ich meine, aus der Ukraine ein bisschen Herzeit sehr gut zu verbringen, ja, und ein bisschen nicht über den Krieg zu denken und eine kleine Pause, ja.
16: Pause vom Krieg, das ist die bittere Seite dieser Jugendbegegnung, die kurz aufscheint. In diesem möglichst unbeschwerten Sommercamp. So erleben es die meisten, ob aus dem Schwarzwald oder vom Schwarzen Meer, wie Felix, Orsha und Tore.
20: Wann hat man mal die Chance, dass aus so vielen verschiedenen Ländern so Leute auf einem Fleck zusammenkommen, man sich so austauschen kann und Spiele zusammen? Voll cool.
21: Jeder ist so offen und so bereit, neue Freundschaften zu schließen. Also unsere Aufgabe ist einfach, die Wichtigkeit der Donau weiter verbreiten und die Beziehung zwischen den Donauländern einfach zu verstärken.
22: Ich stehe morgens um 8 Uhr auf und gehe um 2 Uhr schlafen. Ja, man trifft die ganze Zeit neue Leute, überall an jeder Ecke. Man hat jetzt 300 neue Freunde, aber eben nicht auf Facebook, sondern in echt.
16: Das gemeinsame Bühnenprojekt verbindet. Den Titel und einend zwischen uns die Donau hat sich Swantje Volkmann vom Donauschwäbischen Zentralmuseum in Ulm ausgedacht.
23: Wir erleben die Donau schon auch

0: müssen ihn Europa nahebringen. Europa findet nicht am grünen Tisch statt, Europa findet zwischen uns statt.
1: Und beispielhaft zum 9. Mal beim Donau-Jugendcamp. Trotz mancher Sprachbarrieren finden sich die jungen Leute und gehen mit ihrem Programm auf die Bühne des Donaufestes. Die Botschaft: Respekt.
2: Alle sind sehr freundlich und offen und auch tolerant.
3: Wir akzeptieren einanders Meinungs- und einanders kulturelle Unterschiedlichkeiten.
2: Man ist nicht mit jeder Meinung einverstanden, aber man respektiert sich. Und das ist auch das, was wir eigentlich brauchen in Europa: Menschlichkeit.
1: Das weckt beim Chorleiter des Donau-Jugendcamps, Uli Tom, große Hoffnungen.
4: Das ist eine unglaubliche Dynamik und eine gute Stimmung. Und so kommt Europa tatsächlich zusammen. Ja. Wenn wir das ausdehnen können auf ganz Europa, dann ist die Welt gerettet. Ne?
5: Sport. Mit Nele Hüpper. Deutschlands bester Tennisprofi Alexander Zverev kämpfte sich zum ersten Mal in seiner Karriere ins Viertelfinale vom Grand-Slam-Turnier in Wimbledon und ist nach dem Aus von Jan-Lennard Struff der letzte Deutsche im Turnier. Aus London berichtet Ina Kast.
6: Ich hoffe, dass ich noch 3 weitere Matches hier gewinnen kann, hat Alexander Zverev nach seinem ersten Viertelfinaleinzug in Wimbledon gesagt. Er will hier den Titel holen. Sein Achtelfinale gegen Jiří Lehečka musste am Abend zuvor wegen der Sperrstunde in Wimbledon bei einer 2:0 Satzführung für Zverev abgebrochen und am nächsten Tag fortgesetzt werden. Das sei schwierig gewesen, weil die Bedingungen ganz anders gewesen seien als am Vorabend. Bei Sonnenschein, etwas Wind und offenem Dach über dem Center Court verlor Zverev schnell den 3. Satz und konnte sich dann aber im 4. Durchgang im Tiebreak durchsetzen. Jan-Lennard Struff wirkte nach seinem Viertelfinalaus gegen die Nummer 1 Jannik Sinner gefasst, aber durchaus enttäuscht, weil er in einem engen Match gegen den Italiener seine Chancen nicht konsequent nutzte. Sinner trifft im Halbfinale auf Novak Djokovic, der sich in einem intensiven Match gegen den Kanadier Felix Auger-Aliassime nach 5 Stunden und 15 Minuten durchsetzen konnte. Erst einmal in seiner Karriere musste Djokovic in Wimbledon so lange spielen. Bei den Frauen steht das erste Halbfinale fest. Coco Gauff setzte sich gegen ihre Landsfrau Jessica Pegula durch. Im Halbfinale wartet nun die Tschechin Karolina Muchova. Sie besiegte die 4-malige Grand-Slam-Siegerin Naomi Osaka glatt in 2 Sätzen.
5: Die argentinische Fußballnationalmannschaft um Superstar Lionel Messi drehte das WM-Achtelfinale gegen Ägypten innerhalb von nur 13 Minuten. Und wer leitete diese Wahnsinnswende mit einer Vorlage und seinem 8. Treffer bei dieser WM ein? Natürlich Lionel Messi. So hörte sich das entscheidende Tor in der 90+2. Minute für die argentinischen Kommentatoren an. Einen Viertelfinalgegner für Messi und Co. gibt es auch schon. Das letzte Ticket fürs Viertelfinale wurde zwar erst im Elfmeterschießen vergeben, aber die Schweiz setzte sich mit 4:3 gegen Kolumbien durch. In der regulären Spielzeit und in der Verlängerung hatte es zuvor keine Tore gegeben. Und dann gab es beim Deutschen Fußballbund eine Personalentscheidung. Rudi Völler bleibt Sportdirektor. Wieso er sich so entschieden hat, eine Antwort von Desiree Krause aus dem ARD-WM-Team.
7: Rudi Völler sagte, er könne ja so schlecht Nein sagen und außerdem macht er den Job als Sportdirektor auch gerne. Und nachdem ihm in vielen Gesprächen nach der WM gesagt wurde, dass er weitermachen soll, hat er sich dann so entschieden. Sicher hat eine große Rolle gespielt, dass er auch mit dem möglichen neuen Bundestrainer Jürgen Klopp gesprochen hat. Und in einem längeren Telefonat der beiden kam auch raus, dass eine Zusammenarbeit funktionieren kann. Da die beiden ja wirklich viel miteinander zu tun haben werden, ist das die Grundvoraussetzung. Also Völler macht weiter und übrigens ist er auch optimistisch, dass es zu einer Einigung mit Jürgen Klopp kommt.
5: Auf der 5. Etappe der diesjährigen Tour de France sind zum ersten Mal die Sprinter gefordert. Die ersten rund 60 Kilometer führen größenteils bergab. Und nach 4 ziemlich anspruchsvollen Tagen dürften die Sprinter ziemlich motiviert sein, wie Holger Gerska erzählt.
8: Erst heute, am 5. Tag dieser Rundfahrt, gibt es die erste Chance für die echten Sprinter und damit auch für Phil Bauhaus, Pascal Ackermann und Max Kanter, die allerdings auf starke Konkurrenten treffen und nur Außenseiter sind. Phil Bauhaus hat heute Geburtstag. Er war schon 5-mal mit Etappenplätzen 2 oder 3 nah dran an einem Tagessieg bei der Tour. Gestern hat mit dem Ex-Weltmeister Mats Pedersen, ein Star des Radsports, die Etappe gewonnen, aber im Scheinwerferlicht stand Thorstein Tran. Der Norweger trägt heute das gelbe Trikot als erst dritter Radsportler seines Landes. Die großen Favoriten um Tadej Pogacar haben nach der kontrollierten Fahrt gestern erstmal rund 8 Minuten Rückstand.
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9: Und das war der Sport.

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1: Um 4.30 Uhr mit Wolfgang Berger. Die USA haben erneut Ziele im Iran angegriffen und begründen das mit iranischen Attacken auf Handelsschiffe in der Straße von Hormus. Außerdem werden die Sanktionen gegen iranisches Öl wieder in Kraft gesetzt. Aus New York Martin Ganselmeier.
2: Die USA werfen der iranischen Regierung vor, zum wiederholten Male Handelsschiffe in der Straße von Hormus attackiert zu haben. Die US-Regierung antwortete deshalb mit einer doppelten Strafe, die Teheran zum Einlenken bringen soll. Zum einen heftige Luftangriffe auf militärische Einrichtungen im Süden des Iran, nahe der Meeresenge. Zum anderen wurden die Sanktionen auf iranisches Öl wieder in Kraft gesetzt. Dies soll den wirtschaftlichen Druck auf Teheran erhöhen. Letztlich hat die für 60 Tage geplante Waffenruhe den Kern des Konflikts nicht lösen können. Während die US-Regierung auf freier Durchfahrt durch die Straße von Hormus besteht, beansprucht Iran die Kontrolle über die Meeresenge.
1: Vor Tag 2 des NATO-Gipfels in der Türkei sind in der ukrainischen Hauptstadt Kiew wieder russische Raketen eingeschlagen. Die ersten Geschosse trafen Kiew kurz nach Mitternacht Ortszeit. Bürgermeister Klitschko informierte bei Telegram über mehrere Brände in zwei Stadtteilen. Klitschko forderte die Menschen dennoch auf, in Schutzräumen zu bleiben. Luftalarm wurde erst nach den ersten Explosionen ausgelöst. Vorgestern waren bei russischen Luftangriffen auf Kiew 30 Menschen getötet worden. Bundeskriminalamt und Bundespolizei sollen mehr digitale Befugnisse bekommen und dabei auch KI-Software einsetzen dürfen. Der Bundestag berät heute in erster Lesung über die Gesetzespläne der Bundesregierung. Aus Berlin Markus Sambale.
3: Innenminister Dobrindt will der Polizei endlich zeitgemäße digitale Werkzeuge geben, um schwere Straftaten aufzuklären. Mit dem neuen Gesetz sollen Ermittler die Möglichkeit bekommen, Fotos und Stimmen von Verdächtigen mit Aufnahmen abzugleichen, die öffentlich im Internet und in sozialen Medien zu finden sind. Außerdem soll die Verwendung von Software erlaubt werden, die mit künstlicher Intelligenz Daten aus verschiedenen Quellen auf Zusammenhänge analysiert. Kritiker beklagen, dass der Staat mit den geplanten Befugnissen unverhältnismäßig in Grundrechte eingreift.
1: Die SPD-Fraktion im Bundestag kritisiert die Pläne von Familienministerin Prien für eine Reform des Elterngeldes. Kern der Kritik ist die geplante Kürzung der Bezugsdauer auf 12 Monate und die Erhöhung des Pflichtanteils für Väter auf 3 Monate, berichtet Politico. Laut SPD-Politiker Döring treffe das vor allem Familien mit niedrigem Einkommen. Die SPD fordert stattdessen, den Elterngeldbezug bei höheren Einkommen zu kürzen, um Geld einzusparen. Das Wetter in Deutschland. Tagsüber gebietsweise Regen, im Nordosten und äußersten Südwesten zeitweise heiter. Höchstwerte im Nordosten 19 bis 25 Grad, im Südwesten bis 32 Grad. Das waren die Nachrichten.
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4: Achtung, immer noch der Falschfahrer auf der A13 Dresden-Schönefelder Kreuz zwischen Klettwitz und Bronkow. Kommt Ihnen der Falschfahrer entgegen, bitte fahren Sie äußerst rechts, überholen Sie nicht, gilt für beide Richtungen. Auf der A13 Dresden-Schönefelder Kreuz zwischen Klettwitz und Bronkow ist der Falschfahrer unterwegs. Bitte fahren Sie vorsichtig in beiden Richtungen, fahren Sie äußerst rechts und überholen Sie nicht. Wir melden es, sobald die Gefahr vorbei ist. Die A2 Hannover Richtung Dortmund ist immer noch gesperrt zwischen Bad Nenndorf und Lauenau nach einem Unfall. Die Umleitung führt hier über die B65, die B442 und Rodenberg. Die A27 neu dabei, Bremerhaven-Bremen, ist im Dreieck Bremen-Industriehäfen wegen eines Polizeieinsatzes in beiden Richtungen voll gesperrt. A38 Halle Richtung Göttingen, hier ist zwischen Breitenworbis und Leinefelde-Worbis nach einem Unfall gesperrt, eine Umleitung ist eingerichtet. Die A40 Essen-Duisburg ist zwischen Mülheim-Heißen und Mülheim-Dümpen nach einem Unfall in beiden Richtungen weiterhin gesperrt. A42 Kamp-Lindfort Richtung Dortmund, hier ist zwischen Oberhausen-Zentrum und dem Kreuz Essen-Nord wegen Bauarbeiten noch bis 5 Uhr, also eine knappe halbe Stunde gesperrt. Dann auf die A71 Erfurt Richtung Suhl. Hier ist zwischen Oberhof und Suhl-Zeller-Mehles wegen Wartungsarbeiten im Tunnel Hochwald noch bis 6 Uhr gesperrt. Und die A72 Hof Richtung Plauen ist zwischen dem Dreieck Bayerisches Vogtland und Hof Nord wegen LKW-Bergungsarbeiten noch bis ca. 8 Uhr gesperrt. Das war's. Gute Fahrt.
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4: Mit Nikolai Ross, guten Morgen. Ein Milliardenauftrag aus Kanada. Der sorgt derzeit für Jubel beim Kieler Marineschiffbauer TKMS. Er sichert Arbeitsplätze und gilt als wichtiges Signal für die Zusammenarbeit der NATO-Partner. Tobias Gellert berichtet.
5: Die Marineschiffbauer von ThyssenKrupp Marine Systems sprechen vom größten Einzelauftrag ihrer Geschichte. Bis zu 12 U-Boote des Typs 212CD soll TKMS in den kommenden Jahren für Kanada bauen. Der Auftragsbestand könnte damit nach Angaben des Unternehmens um mehr als die Hälfte wachsen. Der endgültige Vertrag muss allerdings noch ausgehandelt werden. TKMS rechnet 2033 mit dem Stapellauf des ersten U-Bootes. Bundeskanzler Friedrich Merz sieht in dem Auftrag weit mehr als einen wirtschaftlichen Erfolg. Er sagte vor dem Abflug zum NATO-Gipfel in Ankara:
6: Das ist einer der größten, wenn nicht der größte Rüstungsauftrag in der Geschichte der Bundesrepublik Deutschland. Wir werden zum Auftakt des Gipfels mit dieser Entscheidung ein starkes Zeichen setzen für die transatlantische und die europäische Zusammenarbeit. Denn das ist wirklich ein strategisches Vorhaben, das Kanada, Deutschland und Norwegen für Jahrzehnte als Partner im nordatlantischen Raum bindet.
5: Mit der Entscheidung für TKMS setzt Kanada künftig auf dieselbe U-Boot-Klasse wie Deutschland und Norwegen. Die Boote sind unter anderem für Einsätze im Nordatlantik und in der Arktis ausgelegt. Durch den milliardenschweren Auftrag könnten nach Unternehmensangaben bis zu 1500 neue Arbeitsplätze in Wismar und Kiel entstehen. Möglicherweise könnte in Wismar im September mit dem Bau eines U-Bootes begonnen werden. In Kiel wird an zweien gearbeitet. Schleswig-Holsteins Landesregierung spricht von einer historischen Entscheidung. Wirtschaftsminister Madsen sagt:
7: Man sieht, dass hiermit die weltbeste nicht-atomare U-Boote sich durchsetzen. Das ist ein sehr starkes Signal an die Mitarbeiterinnen und Mitarbeiter. Hier sieht man, wie die Technologie auch von uns hier im Norden sich durchsetzt und dass wir eine Stärkung des Industriestandorts in den nächsten Jahren erleben werden.
5: Das gesamte kanadische Programm inklusive Wartung, Instandhaltung, Ausbildung und Betrieb könnte laut kanadischen Medien ein Volumen von bis zu 63 Milliarden Euro erreichen. Die Kieler Marineschiffbauer gehen von einer langfristigen strategischen Partnerschaft zwischen Kanada, Deutschland und Norwegen aus. Im Fokus stünden Sicherheit, Industrie und gemeinsame Verteidigung im Nordatlantik.
0: Wirtschaft.
4: Wer falsch parkt, für den kann es mitunter teuer werden. Entweder, weil es ein Knöllchen gibt oder weil der Abschleppdienst kommt. Zuständig dafür ist meist das Ordnungsamt oder die Polizei. Doch auch private Unternehmen mischen mittlerweile mit. Zum Beispiel die Firma Parknotruf. Doch wer steckt hinter diesen Firmen? Isabel Lerch berichtet.
8: Joscha ist auf dem Weg nach Hause. Mit seinem dunklen Audi biegt er in die Straße ein, in der er mit seiner Freundin wohnt. Wo genau er hier parken darf, war ihm allerdings nicht immer ganz klar. Diese unklare Situation führte neulich zu einer satten Rechnung. Rund 390 Euro sollte seine Freundin Simone zahlen. Angeblich hatte sie falsch geparkt. Ihr Auto wurde abgeschleppt.
9: Ich war in der Dunkelheit und ich habe mich dann einfach an anderen Autos orientiert, was schon vor mir stand. Und hab's einfach abgestellt und mir da wirklich auch nichts Schlechtes dabei gedacht. Hab auch wirklich mich versichert, dass es nichts blockiert.
8: Im Wohngebiet der beiden gibt es eine Besonderheit: Privatstraßen. Heißt, hier lässt nicht die Stadt abschleppen, sondern der Eigentümer löst den Abschleppvorgang selbst aus. Und zwar über die App Parknotruf. Das Unternehmen ist deutschlandweit aktiv und wird zum Beispiel von Ärzten oder Geschäftsinhabern genutzt, deren Parkplätze immer wieder blockiert werden. Für den Parkplatzbesitzer ist das einfach und schnell gemacht. Über die App löst er mit ein paar Klicks und ein paar Fotos den Abschleppvorgang aus. Der Abschleppdienst in der Nähe bekommt dann von Parknotruf den Auftrag. Neben der Auftragsvergabe übernimmt das Unternehmen laut eigenen Angaben auch die Organisation und vor allem das Kostenrisiko. Das senke die Hemmschwelle, schätzt der Kieler Verkehrsrechtsanwalt Ole Jensen.
10: Ja, das Geschäftsmodell wird mit Sicherheit dadurch unterstützt, dass man selbst nicht finanziellen Vorleistungen gehen muss. Üblicherweise muss man den Störer selbst beseitigen lassen durch Beauftragung des Abschleppunternehmens. Und diese finanzielle Vorausleistung ist hier weg.
8: Die Firma Parknotruf nutzt mit ihren Diensten eine Marktlücke aus. Denn auf privaten Straßen sind Ordnungsamt und Polizei oft nicht für das Abschleppen von Autos zuständig. Dennoch haben private Eigentümer das Recht, Autos von ihrem Grundstück entfernen zu lassen. Parknotruf hat diese Nische erkannt. Nur, ob ein Auto tatsächlich falsch geparkt wurde, ist im Einzelfall, zum Beispiel bei schlechter Kennzeichnung, nicht immer klar. Betroffene Autofahrer können versuchen, sich juristisch zur Wehr zu setzen, sagt Verkehrsrechtler Jensen.
10: Wenn dann ein Fahrzeug abgeschleppt wird, dann muss schon geguckt werden nach dem Motto, war das für den überhaupt auch erkennbar. Das ist eine Abwägung, war ihm bekannt, dass er damit auf einem Privatgrundstück steht.
8: Joscha und Simone sagen, die Markierung sei damals nur schwer zu erkennen gewesen. Und was ist mit den Kosten? Für den öffentlichen Raum sind die klar festgelegt. Bei dem privaten Abschleppdienst Parknotruf liegen die Kosten dagegen oft weit über dem festgelegten Satz, den die Stadt erheben würde. Rechtlich gesehen ist klar, die reinen Abschleppkosten müssen generell ortsüblich sein. Das seien sie bei Parknotruf auch, schreibt das Unternehmen auf Anfrage. Anwalt Jensen weist darauf hin, was die Kosten angeht, sollten Geschädigte genau hinschauen. Im Zweifel können sie sich wehren, wenn die Rechnung zu hoch ausfällt.
10: Wenn dann auffällig ist, dass zusätzliche Gebühren genommen werden, dann muss man aufpassen, weil derjenige, der den Besitzschutz in Anspruch nimmt, hat ein Recht auf die Beseitigung der Störung, aber nicht, dass er auch noch daran verdient.
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4: Gemeinsam singen und auch grölen im Stadion setzt Endorphine frei und verbindet, sagt die Stimmtrainerin Katrin von Chamier. Passend zur Fußball-Weltmeisterschaft der Männer und all diesen Emotionen im Moment hat meine WDR-Kollegin Anja Backhaus mit ihr gesprochen und wollte erst mal wissen, was gemeinsames Singen grundsätzlich mit uns macht.
11: Also dieses gemeinschaftliche Singen, das ist wirklich was Ritualisiertes, was wir schon aus ganz, ganz langer Zeit uns tragen. Es verbindet uns mit den anderen Menschen. Oxytocin wird freigesetzt, Endorphine, Euphorie. Wir verbinden uns mit den Leuten, die um uns rum sind, und das ist ja eigentlich was Gutes.
12: Ja, absolut. Am nächsten Tag ist man ja nicht selten heiser. Kann man auch hier nochmal, ich habe das auch nochmal gefunden im Internet, das war nämlich sehr schön, nämlich der Kapitän der englischen Nationalmannschaft, auch bekannt als Stürmer von FC Bayern, Harry Kane, der klang nämlich dann, nachdem er mit den Fans gesungen hat, so.
13: Yeah, it was a crazy game. We had to find something.
12: Ja, also was passiert da mit der Stimme oder den Stimmbändern, dass man sich plötzlich so anhört?
11: Der arme Kerl. Ja. Ja, man muss sich das vorstellen, die Stimmlippen, das sind kleine Schleimhautfalten. Und wenn wir die Stimme nutzen, dann berühren die sich pro Sekunde 100 Mal bis am Ende bei SängerInnen bis zu 1000 Mal, berühren sich ganz kurz und der Atemstrom bringt sie dann wieder auseinander. Und wenn jemand wie dieser Fußballer,
12: Harry Kane,
11: vermutlich, Harry Kane, genau, also einen Kaltstart macht, nämlich was er beim Fußball niemals machen würde. Also wenn er das als Fußballer machen würde, einfach aufs Feld gehen, nö, ich wärme mich heute nicht auf, mache ich nicht, aber ich spiele dann, dann hat er sofort alles gerissen und fliegt raus und der Trainer sagt, was ist mit dir los? Und mit der Stimme machen wir das halt, wenn wir reingehen und was auch toll ist, sollen wir ja auch machen. Also im Stadion einfach singen und losschreien ist was Schönes, aber was halt helfen würde und auch Harry Kane geholfen hätte, wäre sich ein bisschen aufzuwärmen. Oder vielleicht auch mal drauf zu achten, wo sind eigentlich die Grenzen von meiner Stimme.
12: Also Warm-up, klassisches Warm-up, was man ja wirklich aus dem Sport kennt. Also auch das würden Sie für die, wie sieht so ein Warm-up für die Stimme aus?
11: Also ich kann so ein paar kleine Sachen mal zeigen. Also erstmal muss man sagen, ich will auch nicht die Spaßbremse sein, die sagt, hey, jeder muss das machen, die Menschen sollen das tun. Aber wer halt darunter leidet und sagt, ich bräuchte meine Stimme gerne am nächsten Tag, für den könnte das was sein. Erste Geschichte, lockeres Summen in entspannter Tonlage. Also wirklich vor sich hin summen, jetzt nicht angestrengt. Und zwar vielleicht so 1-2 Minuten kann man unter der Dusche machen oder auf dem Weg ins Stadion.
12: Also vor allem so ein N? So ein
11: genau, ganz locker. Weil die Stimmlippen so schön warm laufen. Ja? Also das ist tatsächlich so wie so Jogging für die Stimmbänder. Also ganz sanftes. Ne?
13: Ja. Dann können wir mal gähnen.
11: Ist auch immer gut.
14: Da muss ich sofort mitgehen.
11: Ja, klar. Ja. Vielleicht dann, das kann man dann auch gerne, wenn man sich vorstellt, man läuft zusammen zum Stadion, dann hat man das als Ritual, dass man vorher so ein bisschen summt und dann hat man, dann öffnet man die Kehle, macht den Körper mit Luft voll und hat eine entspannte Tiefenatmung, was halt auch sinnvoll ist für eine Sache, die wir brauchen, nämlich die Stimmkraft. Das heißt, wenn wir dann schreien, wollen wir nicht so wie nur aus der Kehle schreien, sondern im Idealfall, das mache ich jetzt am Mikrofon ja nicht, aber so aus der Tiefe heraus, so ja, also von unten so ja. Also das heißt mit der ganzen Kraftstimme und dafür brauchen wir das Zwerchfell. Das Zwerchfell steuern wir an.
14: Oder? So im Bauch, ne? Zwerchfell?
11: Genau, das Zwerchfell ist genau, das ist so in der Mitte, das, also ungefähr auf Bauchnabelhöhe, ein bisschen höher. Und das erreichen wir über Übungen wie ksch, ksch. Oder tsch, tsch, tsch, kss, kss, kss. Wenn man das mal macht, dann merkt man, wie der Bauch tanzt, ja, wieder so hüpft. Und das ist Muskeltraining für die Kraftstimme.
14: Ja, wahrscheinlich werden das Fußballer jetzt nicht machen, aber es ist schon so, wenn man weiß, man geht vielleicht auf ein Konzert auch oder sowas, ne? Oder man könnte in so eine Situation kommen, wo es mal lauter wird, wo man auch mal grölt, dass man erstmal vorher sich so ein bisschen aufwärmt. Man spricht ja auch von der sogenannten Stimmhygiene. Würden Sie raten, dass wir alle unsere Stimme also jeden Tag pflegen, so ein bisschen so wie Zähne putzen?
11: Also kommt drauf an. Also Menschen, die in sprechintensiven Berufen arbeiten, wie jetzt oder ich, auf jeden Fall. Das ist unser Werkzeug. Ja. Genauso wie eine Lehrerin oder wie jemand, der im Einzelhandel arbeitet. Das sind Menschen, die sprechen den ganzen Tag. Und wenn wir das Instrument pflegen und dem was Gutes tun, dann kriegen wir das auch zurück. Also so wie wir Muskeltraining machen, um uns zu stärken für den Alltag und unseren Körper fit zu machen, warum denn nicht auch die Stimme? Und mit ganz kleinen Übungen, bisschen Summen, gerade für Menschen, die häufiger heiser oder sich räuspern, ist das so total gut, dieses Summen zwischendurch, entspannt.
14: Jetzt ist es ja so, dass wir nicht nur im Fußballstadion unsere Stimme belasten, auch in anderen Situationen. Sie haben das gerade schon gesagt, es gibt vor allen Dingen Berufe, wo man seine Stimme braucht. Als wie wichtig schätzen Sie eine starke, präsente Stimme ein? Was sagt eine Stimme über uns aus?
11: Also es ist ein Mittel, um noch mehr über uns zu sagen, also als nur den Inhalt. Es ist das, was wir wahrnehmen, sofort vom Gegenüber, dieses sogenannte Prosodie, also das, was mitschwingt, das Ungesagte, das nimmt unser Körper automatisch als Signal wahr. Und wir haben da einfach noch eine Möglichkeit, mit der Stimme noch mehr zu transportieren von dem, was wir loswerden wollen. Und viele Dinge sind auch uns nicht bewusst. Wir wissen gar nicht, dass wir vielleicht irgendwie in der Stimme unfreundlich gerade erscheinen oder gelangweilt, weil wir nicht präsent sind. Und wenn man lernt, auf sowas zu achten und die Stimme auch in ihrer Kraft und in ihrer Ganzheit und auch in ihrer Modulation zu nutzen, das heißt, wie gestalte ich die Sätze, die Sprache, mache ich Pausen, rede ich wie so ein Roboter oder vielleicht abwechslungsreich, das kann das Gegenüber einfach auch genießen und hat dann auch mehr Lust, mit mir in Resonanz zu gehen.
14: Kann jeder seine Stimme stärken? Es gibt ja Menschen, die sprechen sehr leise, auch mit sehr wenig Kraft. Können die auch etwas tun?
11: Ja, auf jeden Fall. Also das ist zum Beispiel das Thema Kraftstimme aufbauen, erlebe ich oft, wenn ich mit Frauen arbeite in 1:1 Trainings oder in Workshops von Unternehmen, sind es tatsächlich leider immer noch viele, viele Frauen, die im Verhältnis viel, viel leiser sind. Also das Patriarchat schafft es auch bis dahin heute immer noch, sich den Raum zu nehmen. Auch stimmlich ist für viele eine Überwindung. Und wir können das lernen. Es ist nie zu spät. Man muss es einfach ausprobieren. Das sind Dinge, die uns als Kindern in der Regel abtrainiert wurden. Man kann aber das wieder so ein bisschen freilegen und dann zurückkommen zu dieser Freiheit, seine Stimme laut zu benutzen. Und wenn es nur der Sprung wenn man vom 5-Meter-Brett springt, auch das kann eine Befreiung sein und schreien.
14: Es ist ja oft so, dass eine tiefe, rauchige Stimme positiv bewertet wird. Ich habe eine Bekannte, die hat eine sehr hohe, ich sage jetzt mal ein bisschen unhöflich, so eine fiepsige Stimme. Und das hat schon eine Wirkung leider. Sie sagt, dass sie manchmal das Gefühl habe, nicht richtig ernst genommen zu werden mit dieser hohen Stimme. Könnte sie trainieren, dass sie 1 bis 2 Oktaven tiefer spricht?
11: Also Oktaven sicher nicht. Das wäre, glaube ich, das ist sehr viel. Sie könnte natürlich daran arbeiten, aber entscheidend wäre, sich dem zu widmen, was ist wirklich ihr originaler Klang? Wo ist ihre Indifferenzlage? Das heißt, wo ist sie entspannt? Ist diese hohe, Sie haben gesagt, fiepsige Stimme, ist das echt? Oder ist das vielleicht was sie sich antrainiert hat, was vielleicht noch hängen geblieben ist von fiepsig, ja, ich darf vielleicht gar nicht so klar, ich darf nicht lauter sprechen, also sowas Mädchenhaftes? Oder ist das wirklich ihre Stimme? Und da gibt es ein paar Tricks, wie man es ausprobieren kann, um erstmal zu schauen, okay, wo ist dein originaler schon, wo ist deine entspannte Indifferenzlage?
12: Wie findet man seinen Originalton?
11: Wenn wir die Hände mal hinter die Ohren legen und so Mickey-Maus-Ohren machen, ja, dann hat man wie so Lautsprecher bei sich selber. Man hört und dann mal so ein bisschen vor sich hin sprechen. Ja. Dann merkt man sich ja anders. Ne? Und dann denken wir mal an unser absolutes Lieblingsessen. Oh, da habe ich jetzt so Bock. Oh, lecker. Und dieser Ton, wo wir instinktiv machen, das ist unsere entspannteste Stimmlage. Und dann gehen wir aus der heraus, also wenn wir jetzt im Training wären, würde ich dann mit Ihnen an diesem Ton ein bisschen was weiterentwickeln und gucken, wo führt das hin. Und das ist bei Frauen oft ein bisschen tiefer, tatsächlich. Bei Männern manchmal etwas höher, auch interessant. Na klar, weil das die Welt oder, ja, wie nennen wir es, die Strukturen erwarten von Männern, dass sie tief und dominant klingen, weil das ja auch als wirkungsvoller wahrgenommen wird. Aber es ist nicht bei jedem Mann Gott gegeben. Manche Männer haben eine höhere Stimme und ich habe das erlebt, dass Männer wirklich darunter leiden. Die haben totale Stimmprobleme und einfach nur, weil sie dann immer die ganze Zeit so auch so gerne mal.
12: Ja, und das wahrscheinlich auch eine Belastung für die Stimme ist, wenn man eben nicht in dem Bereich so spricht, der eigentlich natürlich wäre. Ich kann mir vorstellen, dass das eben halt auch der Bereich ist, der am wenigsten belastet.
11: Darum geht es. Es geht genau darum, diese entspannte Stimmlage zu finden, weil dann können wir da auch easy drin bleiben und wirklich, wirklich lange damit sprechen. Die Stimme ist ja stark und kraftvoll, wenn sie in ihrer Kraft ist.
4: Sagt die Stimmtrainerin Katrin von Chamier im Gespräch mit meiner WDR-Kollegin Anja Backhaus.
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4: Etwas ganz Besonderes. So heißt der neue Film der Regisseurin Eva Trobisch. Sie ist bekannt für besonders einfühlsame Kinodramen. Ob das auch beim neuen Film klappt, erzählt uns Lars Meyer.
15: Als die 16-jährige Lea in ihrer Schule von einem Fernsehteam überrumpelt wird, weil sie für eine Gesangs-Casting-Show ausgewählt wurde, ist sie überfordert. Sie soll sich vor der Kamera selbst darstellen.
16: Immer in ganzen Sätzen antworten. Also, was macht dich aus?
17: Ich weiß nicht. Nichts?
15: Die simple Frage, wer bin ich, was macht mich aus, weitet sich im Laufe des Filmes zu einer Identitätskrise, nicht nur für Lea, sondern für ihre ganze Familie. Die lebt im thüringischen Greiz, einer alten Residenzstadt, umgeben von Wald und Bergen. Der marode Charme des Ortes spielt eine wesentliche Rolle, ebenso das Waldsterben drumherum. Das Familiendrama, das sich nun multiperspektivisch entfaltet, ist eine Verfallsgeschichte, wenn auch mit Hoffnungsschimmern. Bereits an Leas Teilnahme bei der Show, im Stile von The Voice of Germany, scheiden sich die Geister.
18: Was findest du eigentlich so schlimm an der Show?
19: Das ist doch jetzt auch egal.
18: Interessiert mich.
20: Mama findet doof, dass es um den Einzelnen geht und nicht um die Gruppe.
15: Erklärt Leas kleiner Bruder dem Opa beim Familienbankett. Solidarität versus Individualismus. Dieser weltanschauliche Konflikt zieht sich durch den Ensemblefilm. In etwas ganz Besonderes sind alle Figuren gleichberechtigt und alle gleich angezählt. Mutter Rike erwartet ein Kind von Leas Schulleiter. Vater Matze, der sich zu lange im Westen verdingt hat, muss zusehen, wo er bleibt. Der idyllische Gasthof der Großeltern, mit dem sie sich nach der Wende neu erfunden haben, ist bankrott und die heimgekehrte Tante Kati, die nun das Greizer Heimatmuseum leitet, wird von allen Seiten politisch angefeindet, selbst von ihrem Sohn, der neben der TV-Show auch den Gasthof boykottiert.
21: Ja, und du?
22: Ich gehe da nicht hin, solange Oma da ihre Nazis tagen lässt.
21: Es gibt da schon noch Abstufungen, Edgar.
22: Die wollen Schlesien zurück.
21: Ja, die wollen alle Schlesien zurück.
15: Das sind viele Konflikte auf einmal. Doch Regisseurin Eva Trobisch gelingt es, das Kino in eine Art Schwebezustand zu versetzen. Dank ihrer liebevollen Inszenierung und einem flüssigen Filmschnitt gleitet man von einer Figur zur nächsten. Das Ensemble spielt immer ganz aus dem Moment heraus und trägt viel zur Glaubwürdigkeit der Handlung bei. Es kommen die biografischen Brüche der Familienmitglieder zum Vorschein. Lebensgeschichten dreier Generationen in Ostdeutschland. Die müssten sich eigentlich alle erstmal gegenseitig erzählen, doch dazu gibt es schon zu viele Verletzungen. Und wie erzählt man überhaupt ein Leben? Das wird zur eigentlichen Frage, auch für Leas Image in der Castingshow, an dem der leitende Redakteur zusammen mit Vater Matze bastelt.
23: Ja, vielleicht können wir es sogar so erzählen, dass euch die Show ein bisschen hilft, wieder mehr zusammenzuwachsen. Das fände ich ganz gut.
24: Ja, ich verstehe, was du meinst, aber ich glaube, es sollte eher um Lea gehen. Also
15: Max Riemel spielt als Matze einen verletzten, aber weichen Mann. Ihm und seiner hochschwangeren Ex-Frau Rieke, Gina Henkel, schenkt der Film eine der schönsten Szenen. Im Hotel in München am Abend der Show landen beide nochmal zusammen im Bett und finden zu ihrem innigen Verständnis füreinander zurück. Und was wird aus Lea? Vielleicht bringt ihr kleines Lizzi auf den Weg, ohne etwas ganz Besonderes sein zu müssen. In ihrer Familie jedenfalls wird erbittert gekämpft, um gegenseitigen Respekt, Anerkennung, gesehen werden. Eva Trobischs Familienpanorama erweitert sich zu einer umfassenden Bestandsaufnahme einer krisenhaften Gesellschaft.
1: Lass mal ja über den Film etwas ganz Besonderes ab morgen bei uns in den Kinos.
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1: Wie kann US-Präsident Donald Trump bei Laune gehalten werden? Das ist salopp formuliert eine der zentralen Fragen des NATO-Gipfels, der am Abend in der türkischen Hauptstadt Ankara begonnen hat. Trump fordert seit langem, dass die übrigen Verbündeten mehr Verantwortung übernehmen. Unser Gastautor heute ist Mike Koltermann, Chefredakteur der Hamburger Morgenpost. Er meint, obwohl NATO-Generalsekretär Rutte sich bei Trump einschleime, bestehe eine echte Chance, sich in Ankara von den USA zu emanzipieren.
3: Dort wissen alle Vertreter der übrigen 31 Mitgliedstaaten, dass die USA zwar noch immer Dreh- und Angelpunkt der NATO sind. Verlass im Verteidigungsfall ist auf sie derzeit aber vermutlich in etwa so viel wie auf die Beständigkeit einer roten Karte bei der Fußball-WM. Sicherheitspolitik heißt in diesen Zeiten also, die Zeitbombe Trump in Watte zu packen und auch mit finanziellen Anbieterungen zu besänftigen und parallel mit Hochdruck zu investieren in eigene unabhängige Rüstungsprozesse und Kooperationen, die Europa irgendwann in hoffentlich nicht allzu ferner Zukunft eigenständig wirksam absichern können. Das ist ein Drahtseilakt mit jeder Menge Stolpergefahr. Wie lohnenswert der aber sein kann, zeigt der gigantische 5-Milliarden-Euro-U-Boot-Deal mit Kanada. Der sichert nicht nur tausende Jobs an den ThyssenKrupp-Standorten in Wismar und Kiel. Er ist ein Paradebeispiel für wirksame Emanzipation gegenüber den USA.
1: Die Meinung von Mike Koltermann von der Mopo. Ähnlich sieht es Markus Pindur vom Deutschlandfunk. Er kritisiert aber, dass es in der europäischen Rüstungsindustrie seit Jahrzehnten an Bereitschaft zur Zusammenarbeit mangele. Der U-Boot-Deal sei ein Signal und nicht zufällig gesetzt worden.
6: Das Scheitern des deutsch-französischen Projektes der gemeinsamen Entwicklung eines Kampfflugzeugsystems, des sogenannten FCAS, zeigt eindringlich, wie schwer es ist, gerade im Bereich der Verteidigung nationale Egoismen zu überwinden. Der zersplitterte europäische Rüstungsmarkt führt jedoch dazu, dass die Bürger Europas viel zu wenig Sicherheit für viel zu viel Geld bekommen. Da kam die Nachricht wie gerufen, dass Kanada 12 der deutsch-norwegischen U-Boote vom Typ 212 kaufen will. Ein Einstieg, der die Kanadier und die Europäer auf Jahrzehnte aneinander bindet,
1: meint Markus Pindor vom Deutschlandfunk. Auch viele andere Medien sehen in dem U-Boot-Milliardenauftrag vor allem ein Signal. Die Süddeutsche Zeitung bezeichnet den TKMS-Deal gar als ein hoffnungsvolles Symbol für die neue Allianz der Mittelmächte. Deutschlands aktives Werben um den Auftrag tue dem Land gut.
24: Ein solcher neuer Ansatz kann Deutschland inmitten einer Welt, die sich die Großmächte nur allzu gerne untereinander aufteilen würden, zu neuem Selbstbewusstsein verhelfen. Denn Nostalgie ist keine Strategie. Das sagte schon der kanadische Premierminister Anfang 2026 beim Wirtschaftsforum in Davos und verkündete, Mittelmächte sind nicht machtlos. Er sprach von einer neuen Ordnung, von Mittelmächten, die in einer Welt der Festungen durch echte Zusammenarbeit am meisten zu gewinnen haben. Ein Stück von diesem neuen, werteorientierten Realismus ist jetzt wahr geworden. Und das ist gut so.
1: NTV schaut auf den Umgang der NATO-Partner mit US-Präsident Donald Trump und warnt vor üblen Kollateralschäden durch die exzessive Schleimerei.
24: Rutte und die Chefs der europäischen NATO-Staaten zahlen einen hohen Preis dafür. Je stärker sie Trumps Ego streicheln, umso stärker wächst die Verachtung in der europäischen Bevölkerung. Nicht nur für ihre Staats- und Regierungschefs, auch für die NATO.
1: Die Volksstimme aus Magdeburg bewertet den U-Boot-Deal positiv im Hinblick auf transatlantische Kooperationen. Allerdings müsse man unbedingt auf die Reaktion des US-Präsidenten gefasst sein.
24: So hatte NATO-Zuchtmeister Trump das nicht gemeint. Zwar sollen die NATO-Mitglieder deutlich mehr Geld in die Rüstung pumpen, aber sich nicht von der US-Rüstungswirtschaft emanzipieren. Der Deal ist nach Rheinfällen für die deutschen Waffenbauer, das Ende des FCAS-Jets und der Rheinmetall-Fregatten, mehr als ein Lichtblick. Der US-Präsident wird auf Rache sinn. Überlegte Gegenwehr ist dann gefragt, ohne das Bündnis in Frage zu stellen. Eine äußerst knifflige Aufgabe.
1: Und das waren sie, unsere Standpunkte, zusammengestellt heute von Marei Beermann.
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2: Um 5 Uhr mit Wolfgang Berger. Die USA haben erneut Ziele im Iran attackiert. Laut US-Militär handelt es sich bei den Schlägen um eine Reaktion auf iranische Angriffe auf Handelsschiffe in der Straße von Hormus. Aus der Nachrichtenredaktion Lukas Kram.
5: Das für den Nahen Osten zuständige Regionalkommando des US-Militärs teilte mit, es habe eine Serie von heftigen Angriffen gestartet. Iranische Staatsmedien berichteten über mehrere Explosionen im Süden des Landes. Es seien unter anderem Hafenstädte getroffen worden. In einer ersten Reaktion kündigte der Iran Vergeltung an. Zuvor waren mindestens 3 Tanker in der Straße von Hormus angegriffen worden. Die USA machten die iranische Regierung dafür verantwortlich. Das Vorgehen des Iran sei unbegründet, gefährlich und ein eindeutiger Verstoß gegen die eigentlich geltende Waffenruhe. Daraufhin hatten die USA bereits ihre Sanktionen auf iranisches Öl wieder in Kraft gesetzt.
2: Deutschland hat der NATO Verteidigungsausgaben in Rekordhöhe gemeldet. Die Bundesregierung übermittelte für dieses Jahr einen Betrag von knapp 125 Milliarden Euro. Das geht aus Daten hervor, die die NATO zum Beginn ihres Gipfeltreffens in Ankara veröffentlichte. Das entspricht im Jahresvergleich einem Plus von gut einem Viertel und fast 2,7% des deutschen Bruttoinlandsprodukts. Innerhalb der NATO geben damit in absoluten Zahlen nur die USA mehr Geld für Verteidigung aus. Grüne Bundestagsabgeordnete wollen eine Abstimmung über die Krankenkassenreform im Bundestag womöglich per Eilantrag stoppen. Parteichef Banaschak kündigte dazu eine Beschwerde grüner Parlamentarier vor dem Bundesverfassungsgericht an. Banaschak sagte der Mediengruppe Bayern, es gebe so viele kurzfristige Änderungen am Gesetz, dass keine vernünftige Beratung ermöglicht werde. Der Bundestag soll bislang Ende der Woche über die Reform der gesetzlichen Krankenversicherung entscheiden. Der Gesetzentwurf soll die Beiträge stabilisieren und sieht Einschnitte und zusätzliche Kosten für Versicherte vor. Bei der Fußball-WM in den USA, Kanada und Mexiko ist auch das letzte Achtelfinale gespielt. Die Schweiz hat Kolumbien aus dem Turnier befördert. Aus dem ARD-WM-Team Michael Küster.
7: Wirklich hochklassig ist dieses Achtelfinale zwischen der Schweiz und Kolumbien nicht gewesen. Fast folgerichtig ging es nach 120 torlosen Minuten ins Elfmeterschießen, in dem die Schweizer die glücklicheren waren. Mit 4:3 ziehen die Eidgenossen ins Viertelfinale ein, wo der Gegner am Sonntag Argentinien heißt. Der Titelverteidiger hatte sich schon am Abend mit 3:2 gegen Ägypten durchgesetzt. Dabei drehten die Südamerikaner innerhalb von nur 13 Minuten einen 0:2 Rückstand.
2: Das waren die Nachrichten. Das Wetter in Deutschland. Tagsüber gebietsweise Regen im Nordosten und äußersten Südwesten, zeitweise heiter. Höchstwerte im Nordosten 19 bis 25 Grad, im Südwesten bis 32 Grad. Es ist 5:03 Uhr.
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1: Mit der Entwarnung für die A13 Dresden-Berlin kein Falschfahrer mehr zwischen Klettwitz und Bronco. Die A2. Hannover Richtung Dortmund zwischen Bad Nenndorf und Lauenau ist nach einem Unfall gesperrt. Die Umleitung führt sie über die B65, die B442 und Rodenberg. A38 Halle Richtung Göttingen. Hier ist zwischen Breitenworbis und Leinefelde-Worbis nach einem Unfall weiterhin gesperrt. Eine Umleitung ist eingerichtet. Die A40 Duisburg Richtung Essen ist zwischen Mülheim an der Ruhr, Winkhausen und Mülheim-Heißen wegen Reinigungsarbeiten noch bis 8 gesperrt. A71 Erfurt Richtung Suhl, hier ist zwischen Oberhof und Suhl Zeller-Mehles wegen Wartungsarbeiten noch bis circa 6, also eine knappe Stunde, gesperrt. Die A72. Hof Richtung Plauen ist zwischen dem Dreieck Bayerisches Vogtland und Hof Nord noch bis ca. 8 Uhr wegen LKW-Bergungsarbeiten gesperrt. Und die A93 neu dabei Regensburg Richtung Weiden ist zwischen Schwandorf Nord und Schwarzenfeld nach einem Unfall gesperrt. Das war's. Gute Fahrt.
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1: aus dem Studio von NDR Info in Hamburg mit Nikolai Rus. Guten Morgen. Heute geht es ans Eingemachte beim NATO-Gipfel in der Türkei. US-Präsident Donald Trump ist ja mit ziemlicher Wut angereist. Er findet, dass die europäischen Staaten noch immer zu wenig tun für die Verteidigung und vor allem zu wenig zahlen. Außerdem ist er immer noch außer sich darüber, dass ihm die europäischen NATO-Staaten im Irankrieg nicht zur Seite gesprungen sind. Ein Teil der Tagesordnung dürfte also schon mal klar sein. Außerdem wird es heute auch um die Ukraine gehen. Benjamin Großkopf.
8: Der Krieg Russlands gegen die Ukraine tobt gerade heftig, aber Friedrich Merz hat eine Hoffnung.
9: Ankara könnte einen Einschnitt in diesem Krieg markieren. Dem Kreml dürfte langsam klar sein, dass sich Russland in diesem Krieg nicht durchsetzen wird und seine Kriegsziele nicht erreichen wird.
8: 140 Milliarden Euro in 2 Jahren soll die Ukraine bekommen. Diesen Beschluss hat Deutschland vorangetrieben, hat sich an die Spitze gesetzt bei Verteidigungsausgaben generell, investiert sogar mehr als dem ständig nörgelnden US-Präsidenten Donald Trump versprochen.
9: Wir leisten diesen Kraftakt nicht, um irgendjemandem einen Gefallen zu tun. Wir leisten diesen Kraftakt, weil es notwendig ist für unsere Verteidigung, für unsere Sicherheit. Denn Russland bleibt eine ernsthafte Bedrohung. Jeden Tag testet Moskau unsere Entschlossenheit.
8: Wie entschlossen ist die NATO im Kampf gegen Russland und für die eigene Geschlossenheit, die abhanden gekommen schien?
10: Volodymyr, great to see you.
8: Während Merz noch am Flughafen in Berlin steht, treffen sich in Ankara schon NATO-Generalsekretär Rutte und der ukrainische Präsident Zelensky.
13: Es ist wirklich großartig. Ihr seid erfolgreich damit, die russische Energie- und Verteidigungsinfrastruktur zu treffen, tief im russischen Staatsgebiet, so wie du es in deiner Rede gesagt hast.
8: Diese Rede hatte es tatsächlich in sich gehabt. Zelensky bedankte sich zwar dafür, als Nicht-NATO-Partner dabei zu sein und auch für all die Unterstützung der vergangenen Jahre.
14: I have a question for you.
8: Das große Aber kleidete er in Frageform.
14: Do you really believe it?
13: Glauben Sie das wirklich? Glauben Sie wirklich, es wäre richtig, ein Land und ein Volk mit einem solchen Maß an Verteidigungsfähigkeit außerhalb der NATO zu belassen?
14: Defensive capability.
8: Damit macht Zelensky klar, die Ukraine möchte in die NATO. Und, das sagt er direkt darauf, es fehlt der Ukraine trotz aller Finanzzusagen vor allem an Luftabwehrmöglichkeiten, um russische Raketen abzuschießen. Forderungen, die sich kaum oder im Fall des NATO-Beitritts gar nicht erfüllen lassen werden.
9: Ich wünsche mir, dass es uns gemeinsam gelingt, einen Geist von Ankara zu wecken.
8: Und während Friedrich Merz noch wünscht, ist ein anderer schon weiter und macht klar, dieser Geist muss nicht zwingend ein guter sein. Donald Trump landet vor Merz in Ankara, wird als einziger Staatschef vom türkischen Präsidenten Erdogan am eigens gebauten Flughafen abgeholt, mit militärischen Ehren im Palast empfangen.
25: And we're gonna have a lot of good meetings. We're gonna have good dinners, good food. We're gonna have a good time, but mostly we're gonna have a lot of work.
8: Gute Treffen, gutes Essen, aber vor allem viel Arbeit und viel Gutes für die Länder erwartet Trump also. Wer denkt, dass der Präsident seinen Türkei-Trip also vielleicht eher als Betriebsausflug sieht, der weiß wenig später falsch gedacht.
25: I was very disappointed with NATO.
8: Enttäuscht sei er von der NATO und wäre sein Freund Erdogan nicht Gastgeber, wäre er eher nicht nach Ankara gekommen. Schuld nach wie vor der Irankrieg, in dem die NATO-Staaten Trump nicht unterstützt hätten.
13: Ich habe die Leute gewissermaßen auf die Probe gestellt. Wir helfen ihnen, aber ich bin mir nicht sicher, ob sie für uns da wären. Italien hat uns eine Absage erteilt, Deutschland hat uns eine Absage erteilt und Frankreich hat uns eine Absage erteilt. Und das ist in Ordnung. Aber warum geben wir hunderte Milliarden Dollar aus, wenn sie nicht für uns da sind? Wir waren immer für sie da.
8: Wer ist für wen da in einem Bündnis, das sich entschlossen gegen seine Gegner wehren will, gleichzeitig aber um seine Geschlossenheit kämpfen muss? Eine der entscheidenden Fragen bei diesem Gipfel, der den Geist von Ankara sucht.
1: Der Geist von Ankara, der soll Ihnen heute also erscheinen, den Staats- und Regierungschefs. Und dabei ist auch die Frage, welche Rolle nimmt eigentlich Gastgeber Erdogan dabei ein? Das hat HR-Moderatorin Doris Renk den ehemaligen deutschen Botschafter in der Türkei, Martin Erdmann, gefragt.
26: Also ich würde sagen, er geriert sich zusammen mit seinem Land Türkei als unverzichtbarer Stabilitätsfaktor in einer Region, die durch die Nachbarn Iran, Irak und Syrien gekennzeichnet ist und durch einen derzeit pausierenden Krieg am Golf. Und insgesamt würde ich sagen, das geopolitische Chaos, das Präsident Trump angelegt hat in der Region, die Türkei letztlich als eben dieser Stabilitätsfaktor in der NATO, aber auch gegenüber den Europäern in Erscheinung tritt. Das ist der Grund, warum sich heute 31 Staats- und Regierungschefs auf den Weg nach Ankara machen.
4: Wie haben Sie Erdogan denn bei seinen letzten Auftritten auf internationalem Parkett wahrgenommen?
26: Außerordentlich selbstbewusst. Er weiß genau, was er den anderen Staaten in der NATO, aber auch in der EU bieten kann. Und er ist ein unglaublich selbstbewusster Sultan geworden in den fast 25 Jahren, die er das Land regiert. Er ist innenpolitisch umstritten. Wie wir alle wissen, versucht er gerade mit der Abrissbirne die Opposition zu zerstören. Aber das schadet ihm international offenkundig nicht.
4: Ist Erdogan also der eigentliche Gewinner dieser weltweiten Krisen derzeit?
26: Er ist jedenfalls ein bedeutender Spieler und in gewisser Weise ja Gewinner. Insofern nämlich, als in der internationalen Politik durch das Trump'sche Gebaren, aber auch durch die Verhältnisse, durch den Angriffskrieg Russlands auf die Ukraine, Geopolitik vor Wertebindung geht. Das heißt also, das, was die NATO und die EU ausmachen, nämlich ihre Wertebindung, ihr Wertekonsens, der steht hinter den Interessen der Geopolitik an.
4: Wenn wir nochmal auf die innenpolitische Wirkung schauen, es herrscht ja seit Sonntag ein Versammlungsverbot in der Türkei. Viele türkische Journalisten haben gar keine Akkreditierung bekommen für diesen NATO-Gipfel. Wie nutzt Erdogan diesen Gipfel innenpolitisch?
26: So wie er Außenpolitik immer nutzt, nämlich als ein Instrument, um sich in der Innenpolitik zum respektierten Herrscher und Vertreter türkischer Interessen zu machen. Und insofern nimmt er die internationale Kritik, wenn es sie denn überhaupt gibt, an den derzeitigen Verhältnissen in Kauf. Er weiß, dass er gegenüber seiner Bevölkerung, seinen Wählern, als der große Staatsmann dasteht.
4: Und das funktioniert, obwohl Demokratie und Meinungsfreiheit systematisch abgebaut werden, Oppositionelle unterdrückt und ins Gefängnis gesteckt werden?
26: Jedenfalls zeigt das die Geschichte der letzten 25 Jahre, in denen Erdogan die Türkei führt, nämlich erst als Ministerpräsident und seit 2014 als Präsident. All die innenpolitischen Drangsalierungen, die er vorgenommen hat, haben ihm letztlich international, aber auch zu Hause nicht geschadet. Er steht nach wie vor mit beiden Beinen am Boden und selbst wenn die Unterstützung nachlässt, aus bekannten Gründen, bin ich ziemlich überzeugt, dass er die nächsten Wahlen in 2027 wieder gewinnen wird. Er wird einen Trick finden, einen Kniff, um das möglich zu machen und dieser Gipfel ist für ihn ein großes Geschenk.
4: Aus Ihrer Sicht, wie wichtig ist die Türkei für die NATO inzwischen?
26: Sehr wichtig. Die Türkei war immer außerordentlich wichtig an der Südostflanke des Bündnisses und vor dem Hintergrund der Umwälzungen im Nahen Osten und in der arabischen Welt, insbesondere mit Blick auf den Iran, ist die Türkei noch wichtiger geworden. Vergessen wir nicht zwei Dinge. Erstens, die Türkei hat nach den USA die zweitgrößten Streitkräfte in der NATO. Und zweitens ist die Türkei zu einem bedeutenden Produzenten von Rüstungsgütern geworden, insbesondere Drohnen und Flugzeuge. Und das ist wirklich beachtlich. Insofern ist die Türkei auch ein bedeutender Lieferant von Rüstungsgütern für NATO-Staaten.
1: Sagt der ehemalige deutsche Botschafter in der Türkei Martin Erdmann im Interview mit meiner Kollegin Doris Renk vom Hessischen Rundfunk. Und wir gucken auf das Wetter für Deutschland in der ARD-Infonacht. Ja, so ein paar Schauer sind unterwegs heute Morgen schon. Bei vielen gibt's heute einfach nur eine Mischung aus Sonne und oder Wolken. Vor allem im Nordosten Deutschlands ist es oft sonnig. Dazu kriegen wir maximal 19 Grad in der Nordhälfte und bis zu 32 Grad in der Südhälfte. Morgen dann ein Tick wärmer, bis zu 34 Grad und kaum Regen, dafür aber mehr Wolken, vor allem über den Norden Deutschlands. Viele Wolken und im Laufe des Tages werden die immer weniger. Von Süden her lockern die langsam auf und dann wird's sonniger. Wir gucken auf die aktuellen Werte. Bremen meldet 14 Grad und einzelne Wolken. Frankfurt 21 Grad, viele Wolken. Dresden 16 Grad, auch da stark bewölkt, genau wie in Hannover bei 16 Grad. Köln 19 Grad, auch da viele Wolken. Rostock 13 Grad und Sonne. Und in München aktuell 19 Grad und stark bewölkt. Die Zeit ist es 5 Uhr und 14.
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1: Es ist ein kleines Schmuckstück, ein Ring. Ein Ring der polnischen Königsfamilie. Die Nazis haben ihn im Zweiten Weltkrieg gestohlen. Jahrzehntelang war er verschollen und ist dann im baden-württembergischen Pforzheim aufgetaucht, im Schmuckmuseum. Vor 25 Jahren hat ihn eine Kunsthistorikerin dort entdeckt und sich seither für seine Rückkehr nach Polen eingesetzt. Jetzt hat sie es geschafft.
11: Mitte Juni, Warschau. Feierlich kehren geraubte Kulturgüter aus Deutschland zurück. Freue dich, Mutter Polen, Gaude Mater Polonia, singt ein Männerchor. Es ist eine der ältesten polnischen Hymnen und nun ist ein Manuskript mit ihrem Text zurück in der Heimat. Neben den mittelalterlichen Pergamentblättern ist bei der Zeremonie auch ein besonderer Ring ausgestellt. Er stammt aus dem Besitz der polnischen Krone und unter den Besuchern ist eine Frau, die auf seine Rückkehr 25 Jahre lang hingearbeitet hat. Kunsthistorikerin Ewa Letkiewicz. Für sie ist die Rückgabefeier ein sehr emotionaler Moment. Ein überwältigendes Gefühl. Ich war wie versteinert vor Rührung. Ewa Letkiewicz ist Professorin für Kunstgeschichte an der Universität Lublin. Den Ring hatte sie als junge Forscherin 2001 bei einer Gastausstellung des Schmuckmuseums Pforzheim gesehen. Dort sei er als Ring unbekannter Herkunft beschrieben gewesen, erzählt Letkiewicz. Das Museum bekam den Ring als Schenkung. Die Kunsthistorikerin glaubt damals, die Geschichte des Schmuckstücks besser zu kennen und schreibt dem Museumsdirektor nach Pforzheim. Das Museum habe sehr offen reagiert, alle Fotos des Rings gerne zur Verfügung gestellt, sagt Letkiewicz. So stellt sie fest, der Ring, den das Pforzheimer Museum hat, stammt aus Polen. Er wurde im Zweiten Weltkrieg geraubt. Die Aufnahmen aus Pforzheim weisen auf große Ähnlichkeit mit den Angaben in den Dokumenten hin, die die Forscherin in Polen zu dem Zeitpunkt findet. Doch das reicht nicht. Es war nötig, wasserdichte Beweise vorzulegen, um davon zu überzeugen, dass es Plünderung war. Sie beginnt mühsam, die Beweise zu sammeln. Denn der Ring, um den es geht, ist nicht irgendein Schmuckstück. Er stammt aus dem 16. Jahrhundert. Polnischen Angaben zufolge gehörte der Ring der Gemahlin des Königs Sigismund des Alten aus der mächtigen Jagiellonen-Dynastie. Das war die Blütezeit Polens. Sie wird oft als das goldene Zeitalter der polnischen Geschichte bezeichnet. Der polnische Hof, einflussreich, respektiert in ganz Europa, Schmuck war ein Statussymbol. Der Ring aus Gelbgold gefertigt repräsentiert das, denn er ist mit einem Diamanten besetzt, 3,5 Karat groß und geschliffen, purer Luxus vor 500 Jahren. Er kostete ein Wahnsinnsvermögen und ein geschliffenes Exemplar war fast unbezahlbar. Wenn wir ihn mit den heutigen Statussymbolen der Elite vergleichen, dann war er ungefähr so viel wert wie ein Privatjet. Gerade der Diamant liefert Letkiewicz einen der nötigen Beweise. Der Stein hat nämlich einen ungewöhnlichen Schliff. Die Kunsthistorikerin entdeckt auch weitere Übereinstimmungen. Die gleichen Kratzer, die gleichen Dellen, die gleichen Materialschäden. Doch die Angaben zu den Abmessungen des Rings passen nicht zusammen. In Pforzheim liegen moderne, sehr genaue Daten vor. Polen dagegen stützt sich auf alte Archivdokumente. Unsere Messungen waren leider weniger präzise. Als deutsche Truppen in Polen einmarschierten, musste alles schnell gepackt und in Sicherheit gebracht werden. Daher ist unklar, womit diese Messungen durchgeführt wurden. Vielleicht mit einem einfachen Lineal. Um Zweifel auszuräumen, bekommt Ewa Letkiewicz Unterstützung von weiteren Forschern. Auch polnische Behörden und das Kulturministerium schalten sich ein. Es vergehen Jahre, bis die Beweiskette steht. Im Dezember 2025 kommt auch von politischer Seite Bewegung in die Sache. Bei den Regierungskonsultationen zwischen Polen und Deutschland sind auch die geraubten Kulturgüter Thema. Die polnische Regierung beantragt die Rückgabe von 35 Objekten. Darunter ist auch der Jagiellonenring. Ich habe einen großen Teil meines Lebens in Archiven verbracht. Und wenn ich lese, was wir einst hatten und was jetzt übrig geblieben ist, dann ist mein Herz voller Trauer. Und deshalb ist für mich jede Rückkehr unglaublich wichtig. Evalet Kivic findet, dass eine einheitliche Regelung für die Rückgabe oder ein Gesetz in Deutschland vieles vereinfachen könnte. Kulturstaatsminister Wolfram Weimer erklärte vor einigen Monaten, Entwürfe für ein Restitutionsgesetz seien in Arbeit.
1: Aus Polen berichtete Paulina Milling. Und diese Bilder werden heute um die Welt gehen. In New York, im Zentrum der Stadt. Dort wankt im Moment ein Hochhaus. Die Feuerwehr hat ein 37 Stockwerke hohes Haus geräumt. Der Grund? Einsturzgefahr. Giselle Ucker mit Einzelheiten aus den USA.
12: Das Gebäude steht ganz in der Nähe von berühmten Sehenswürdigkeiten der Stadt, wie die bei Touristen beliebte Grand Central Station oder das Chrysler Building. Einsatzkräfte mussten das im Umbau befindliche Hochhaus evakuieren. Wenige Stunden vorher waren noch Bauarbeiter dort drin. Die Straßen drumherum wurden gesperrt, benachbarte Gebäude ebenfalls geräumt, darunter auch eine Schule. Verletzte gibt es nicht. Die Feuerwehr wurde eigentlich wegen auf die Straße fallender Ziegelsteine alarmiert. Beim Eintreffen stellten die Beamten dann fest, dass sich zwei tragende Säulen aus Stahl im 21. und 22. Stock des Hauses massiv verformt hatten und fast eingeknickt waren. Noch dazu sollen die Böden einiger Stockwerke durchhängen. Das leerstehende Hochhaus aus den 70er Jahren war früher der Hauptsitz des Pharmakonzerns Pfizer. Aktuell werden die einstigen Büros zu Wohnungen umgebaut. Auf einer Seite des Gebäudes wurden erst kürzlich weitere Stockwerke auf die bereits bestehenden aufgesetzt. Das habe zu viel Druck auf die Stützpfeiler ausgeübt, erklären Experten aus dem Baugewerbe und kritisieren die schlecht geplanten Arbeiten. Die zuständige Baufirma war bereits mehrfach wegen Verstößen aufgefallen. Die New Yorker Polizei, Feuerwehr und Bauaufsicht untersuchen den Vorfall. Die Behörden setzen derzeit Drohnen ein, um das Gebäude weiter zu überwachen, ohne Menschen hineinschicken zu müssen. Mit neuen Balken wolle man zu einem späteren Zeitpunkt versuchen, es wieder zu stabilisieren.
1: Und wir kommen nochmal zurück zum NATO-Gipfel in der Türkei heute, weil die Tagesordnung des NATO-Gipfels ist in dieser Nacht wohl noch ein wenig länger geworden. Die Staats- und Regierungschefs der Bündnisstaaten werden sich wohl auch mit den neuen Attacken der USA auf den Iran befassen müssen. In dieser Nacht hatten amerikanische Truppen Ziele im Iran angegriffen, rund 80 sollen es sein, als Vergeltung dafür, dass das Mullah-Regime Tanker in der Straße von Hormuz beschossen haben soll. Martin Ganselmeier mit Einzelheiten.
16: Die amerikanischen Luftangriffe richteten sich gegen iranische Luftabwehrsysteme und Bodenluftraketen sowie iranische Startrampen für Marschflugkörper und Drohnen. Auch Hafenanlagen im Süden des Iran nahe der Straße von Hormuz seien betroffen, hieß es aus US-Militärkreisen. In einer offiziellen Erklärung in den sozialen Medien rechtfertigte das US-Militär die Angriffe als Reaktion auf die jüngsten iranischen Attacken gegen drei Handelsschiffe in der Meeresenge. Wörtlich hieß es, Irans Aggression war nicht gerechtfertigt, gefährlich und ein klarer Verstoß gegen die Waffenruhe. Der frühere Oberkommandierende der NATO in Europa, Admiral James Stavridis, sprach im Sender CNN von einem letzten Warnschuss der Trump-Regierung an Teheran.
17: This is last exit
16: before. Für die Iraner ist dies die letzte Ausfahrt vor dem Tunnel. Trumps Geduld ist am Ende. Hoffentlich versteht Iran die Botschaft und hört endlich auf, Handelsschiffe anzugreifen. Die Regierung in Teheran verurteilte die Angriffe als schwerwiegenden Verstoß gegen die Mitte Juni vereinbarte Waffenruhe. Iran werde entschlossene Gegenmaßnahmen ergreifen. Die jüngste Eskalation zeigt, wie brüchig das gemeinsame Rahmenabkommen ist. Die USA werfen der iranischen Regierung vor, zum wiederholten Male Handelsschiffe attackiert zu haben. Die US-Regierung antwortete deshalb mit einer doppelten Strafe, die Teheran zum Einlenken bringen soll. Zum einen heftige Luftangriffe auf militärische Einrichtungen im Süden des Iran. Zum anderen wurden die Sanktionen auf iranisches Öl wieder in Kraft gesetzt. Dies soll den wirtschaftlichen Druck auf Teheran erhöhen. Für den früheren Oberkommandierenden der NATO in Europa, James Stavridis, ist dies die einzig erfolgversprechende Option für US-Präsident Trump. Weder die von Israel geforderte erneute Eskalation des Krieges komme in Frage, noch ein Rückzug, der Iran die Kontrolle über die Meeresenge überlässt. Trump muss die Luftangriffe verstärken und damit Iran zu besserem Verhalten zwingen. Der Schlüssel zum Erfolg ist jedoch, wie stark er Irans Wirtschaft unter Druck setzen kann. Die für 60 Tage geplante Waffenruhe konnte bislang den Kern des Konflikts nicht lösen. Während die US-Regierung auf freier Durchfahrt durch die Straße von Hormuz besteht, beansprucht

0: mit Stefan Grothoff. Zweimal hochdramatischer Achtelfinal-Endspurt bei der Fußball-WM. Das Duell Schweiz gegen Kolumbien wurde nach zahlreichen verpassten Chancen auf beiden Seiten erst im Elfmeterschießen entschieden. Ruben Vargas landete den Kick ins Schweizer Glück.
1: Noch ein bisschen nach links, wird mit rechts schießen. Jetzt kommt der Schuss ins Tor! Hopp Schweiz! Und Sea Cabo, es ist vorbei. Adios, Kolumbien.
0: Argentinien darf weiter träumen von der ersten Titelverteidigung einer großen Fußballnation seit Brasilien 1962. Lange hatte der Weltmeister hinten gelegen gegen furios aufspielende Ägypter. Erst in der Schlussphase drehten Messi und Co. die Partie. Stefanie Batschik über ein völlig verrücktes WM-Spiel.
2: Lionel Messi konnte nicht aufhören zu weinen. Die Emotionen, sie mussten raus beim argentinischen Superstar nach einer unfassbaren Aufholjagd im Achtelfinale gegen Ägypten. Die Nordafrikaner führten bis zur 79. Minute mit 2:0, ehe Messi mit seiner Torvorlage zum 2:1 für Romero die Aufholjagd einleitete. Der 39-Jährige traf selbst nur 4 Minuten später zum 2:2 und sah dann, wie sein Teamkollege Fernandes einen Konter in der 2. Minute der Nachspielzeit per Kopf im Kasten des Gegners versenkte. Das 3:2 gegen leidenschaftlich kämpfende Ägypter, es war eine Erinnerung daran, dass Lionel Messi auch im hohen Fußballeralter immer noch einer der Besten, wenn nicht sogar der Beste der Welt ist.
0: Beim Tennisturnier im englischen Wimbledon hat Alexander Zverev das Viertelfinale erreicht, zum ersten Mal in seiner Karriere. Der Hamburger hatte allerdings seine liebe Mühe, sowohl mit dem Tschechen Jiří Lehečka als auch mit den Bedingungen auf dem Center Court.
3: Es ist anders, du spielst mit Wind, du spielst mit Sonne. Der Platz ist auch etwas schneller, dadurch, dass halt die Sonne drauf scheint. Ich habe halt eine Zeit gebraucht, um mich dran zu gewöhnen. Muss auch ehrlich sein, er hat auch unfassbar schnell und unfassbar gut angefangen auch. Ich habe gar keine Zeit gehabt, ins Match zu kommen, aber dann ja. Vierter Satz war natürlich sehr wichtig.
0: Schon heute geht's weiter für Zverev. Es wartet Angstgegner Taylor Fritz. Das Rezept?
3: Es ist relativ simpel. Wenn ich die Vorhand nicht 76 Meilen pro Stunde schlage, sondern 84 Meilen pro Stunde schlage, der Aufschlag mit 133 Meilen pro Stunde kommt, die Rückhand mit 80 Meilen pro Stunde kommt, werde ich das Match gewinnen.
0: Dauerbrenner Novak Djokovic steht schon in der Runde der letzten 4. In 5 hart umkämpften Sätzen gewann der Serbe gegen den Kanadier Felix Auger-Aliassime. Im Halbfinale muss der Joker ran gegen den Weltranglisten ersten Jannik Sinner. Mehrere äußerst umstrittene Beschlüsse hat das Internationale Olympische Komitee auf seiner jüngsten Sitzung gefasst. So darf Russland wieder am Weltsport teilnehmen, obwohl der Angriffskrieg gegen die Ukraine unvermindert weitergeht. Mehr dazu von Markus Tepper.
4: Damit können russische Sportler ebenso wieder bei internationalen Wettbewerben an den Start gehen, wie bei der kommenden Olympia-Qualifikation für die Sommerspiele 2028. Über eine vollständige Rückkehr Russlands zu den Olympischen Spielen mit Fahne, Hymne und Trainingsanzug will das IOC später entscheiden. Ferner beschloss die Führung der Dachorganisation, die traditionsreiche nordische Kombination aus dem Programm der Winterspiele 2030 zu streichen. Die Mischung aus Skispringen und Skilanglauf sei bei den zurückliegenden 4 Winterspielen die unbeliebteste Sportart beim Publikum gewesen. Darüber hinaus konzentriere sich die nordische Kombination zu sehr auf nur wenige Länder, so das IOC.
0: Bei den Winterspielen 2030 in den Alpen neu dabei, Freeriding sowie Synchron-Eiskunstlauf.
5: Und das war der Sport mit Stefan Grothoff.

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1: Um gleich 5.30 Uhr mit Wolfgang Berger. Die USA haben erneut Ziele im Iran attackiert. Laut US-Militärs handelt es sich bei den Schlägen um eine Reaktion auf iranische Angriffe auf Handelsschiffe in der Straße von Hormuz. Aus der Nachrichtenredaktion Lukas Kram.
2: Das für den Nahen Osten zuständige Regionalkommando des US-Militärs teilte mit, es habe eine Serie von heftigen Angriffen gestartet. Iranische Staatsmedien berichteten über mehrere Explosionen im Süden des Landes. Es seien unter

0: anderem Hafenstädte getroffen worden. In einer ersten Reaktion kündigte der Iran Vergeltung an. Zuvor waren mindestens 3 Tanker in der Straße von Hormus angegriffen worden. Die USA machten die iranische Regierung dafür verantwortlich. Das Vorgehen des Iran sei unbegründet, gefährlich und ein eindeutiger Verstoß gegen die eigentlich geltende Waffenruhe. Daraufhin hatten die USA bereits ihre Sanktionen auf iranisches Öl wieder in Kraft gesetzt.
1: Vor Tag 2 des NATO-Gipfels in der Türkei sind in der ukrainischen Hauptstadt Kiew wieder russische Raketen eingeschlagen. Die ersten Geschosse trafen Kiew kurz nach Mitternacht Ortszeit. Bürgermeister Klitschko informierte bei Telegram über mehrere Brände in 2 Stadtteilen. Klitschko forderte die Menschen dennoch auf, in Schutzräumen zu bleiben. Luftalarm wurde erst nach den ersten Explosionen ausgelöst. Vorgestern waren bei russischen Luftangriffen auf Kiew 30 Menschen getötet worden. Bundeskriminalamt und Bundespolizei sollen mehr digitale Befugnisse bekommen und dabei auch KI-Software einsetzen dürfen. Der Bundestag berät heute in erster Lesung über die Gesetzespläne der Bundesregierung. Aus Berlin Markus Sambale.
2: Innenminister Dobrindt will der Polizei endlich zeitgemäße digitale Werkzeuge geben, um schwere Straftaten aufzuklären. Mit dem neuen Gesetz sollen Ermittler die Möglichkeit bekommen, Fotos und Stimmen von Verdächtigen mit Aufnahmen abzugleichen, die öffentlich im Internet und in sozialen Medien zu finden sind. Außerdem soll die Verwendung von Software erlaubt werden, die mit künstlicher Intelligenz Daten aus verschiedenen Quellen auf Zusammenhänge analysiert. Kritiker beklagen, dass der Staat mit den geplanten Befugnissen unverhältnismäßig in Grundrechte eingreift.
1: Die SPD-Fraktion im Bundestag kritisiert die Pläne von Familienministerin Prien für eine Reform des Elterngeldes. Kern der Kritik ist die geplante Kürzung der Bezugsdauer auf 12 Monate und die Erhöhung des Pflichtanteils für Väter auf 3 Monate, berichtet Politico. Laut SPD-Politiker Döring treffe das vor allem Familien mit niedrigem Einkommen. Die SPD fordert stattdessen, den Elterngeldbezug bei höheren Einkommen zu kürzen, um Geld einzusparen. Das Wetter in Deutschland. Tagsüber gebietsweise Regen, im Nordosten und äußersten Südwesten zeitweise heiter. Höchstwerte im Nordosten 19 bis 25 Grad, im Südwesten bis 32 Grad. Am Donnerstag freundlich, im Nordwesten Regen 20 bis 32 Grad. Freitag meist trocken bei Temperaturen bis 34 Grad. Das waren die Nachrichten.
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4: Geht los mit einer Gefahreninformation für Weddingstedt im Kreis Dithmarschen. Hier kommt es in der Straße Eichenhain derzeit zu einem Feuerwehreinsatz. Die Bevölkerung wird gebeten, im Warnbereich Fenster und Türen geschlossen zu halten sowie Lüftungs- und Klimaanlagen abzuschalten. Das betrifft Weddingstedt im Kreis Dithmarschen. Und auf die Straßen die A2 Hannover Richtung Dortmund. Zwischen Bad Nenndorf und Lauenau ist wegen Bergungsarbeiten gesperrt, deswegen gibt es Stau. Die Umleitung für Sie einmal die B65, die B442 und Rodenberg. A38 Halle Richtung Göttingen. Hier ist zwischen Breitenworbis und Leinefelde-Worbis nach einem Unfall weiterhin gesperrt. Eine Umleitung ist eingerichtet. A40 Duisburg Richtung Essen. Hier ist zwischen Mülheim an der Ruhr Winkhausen und Mülheim-Heißen wegen Reinigungsarbeiten noch bis 8 gesperrt. A71 Erfurt Richtung Suhl. Hier ist zwischen Oberhof und Suhl-Zeller-Mehles wegen Wartungsarbeiten im Tunnel Hochwald noch bis ca. 6 Uhr gesperrt, also eine knappe halbe Stunde. A72 Hof Richtung Plauen. Hier ist zwischen dem Dreieck Bayerisches Vogtland und Hof Nord noch bis ca. 8 wegen LKW-Bergungsarbeiten gesperrt. Und die A93 Regensburg Richtung Weiden ist zwischen Schwandorf Nord und Schwarzenfeld nach einem Unfall gesperrt. Das war's, gute Fahrt.
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4: Mit Nikolai Russ, guten Morgen. Funkstille, also nicht bei uns hier heute Morgen, aber gestern bei den Kollegen im ungarischen Fernsehen. Warum und warum das wichtig ist, David Freches berichtet und wir hören erstmal ein bisschen ungarisches Radio. Ist auch spannend.
5: Im ungarischen Radiosender Kossuth, Teil des öffentlich-rechtlichen Rundfunks im Land, war am frühen Dienstagabend Musik zu hören. Hin und wieder wurden Lieder anmoderiert, Wortbeiträge gab es nicht. Aber immerhin, dort lief Programm. Bei M1, dem öffentlich-rechtlichen TV-Sender, klang es ab 16 Uhr so. Stille. Auf M1 lief kein Programm. Der Bildschirm war schwarz und in weißen Buchstaben stand dort geschrieben, genau wie auch online, Zitat:
6: Die öffentlich-rechtlichen Medien dürfen nicht lügen. Wir entschuldigen uns dafür, dass wir dies über viele Jahre hinweg dennoch getan haben. Die öffentlich-rechtlichen Medien werden jetzt umgestaltet, damit sie künftig unabhängig und glaubwürdig sind. Die Nachrichtenübertragung ist vorübergehend unterbrochen. Bitte bleiben Sie bei uns.
5: M1 ist der Sender, der bis zur Wahlniederlage von Viktor Orban und seiner Fidesz-Partei als besonders regierungsfreundlich aufgefallen war, eine Art Sprachrohr. Andere Menschen in Ungarn haben ihn weniger diplomatisch als Propagandaschleuder bezeichnet. Ministerpräsident Peter Modyar und andere Politiker seiner Tisza-Partei hatten im Wahlkampf wiederholt erklärt, dass sie diesen Inhalten und der großzügigen Finanzierung von M1 ein Ende setzen werden. M1 ist der Nachrichtensender der öffentlich-rechtlichen Medien in Ungarn. Es gibt Kanäle, die während der M1-Unterbrechung ganz gewöhnlich weiterliefen, zum Beispiel das Kinderprogramm. Die Nachrichtenberichterstattung von M1 hingegen war ausgesetzt. Auch Premierminister Peter Modyar äußerte sich dazu. In einem Beitrag auf Facebook schrieb er:
6: Dies ist ein historischer Tag. Heute endet die Ausstrahlung von Propaganda auf den Plattformen der öffentlich-rechtlichen Medien. Sie haben nachts gelogen, sie haben tagsüber gelogen, sie haben über jeden verfügbaren Kanal gelogen. Das ist nun vorbei.
5: Peter Modyar hatte zudem betont, dass er gemeinsam mit Fachorganisationen dafür sorgen werde, dass eine unabhängige, unparteiische und objektive Berichterstattung kommt. Nach rund 4 Stunden Zwangspause lief das Programm auf M1 mit einem Film wieder an. Mit Unterhaltung, Serien und Filmen war gerechnet worden. Aber sicher ist, Nachrichtensendungen auf M1 bleiben weiterhin ausgesetzt.
3: Wirtschaft.
4: Venedig hat es vorgemacht. Der Kölner Dom hat erst vor kurzem nachgezogen. Und es gibt auch etliche andere Beispiele. Es wird Eintritt verlangt, um die Touristenmassen zu bewältigen oder sogar den Besuch abzuhalten von Städten. Ob das funktioniert, ist umstritten. Klar ist, überlaufende Urlaubsorte und Attraktionen, das ist spätestens seit Corona Thema. Heidi Radwilas berichtet.
7: Overtourism, zu Deutsch übermäßiger Tourismus, heißt das Phänomen, das Professor Thorsten Kirstges von der Jade-Hochschule in Wilhelmshaven so definiert.
8: Overtourismus heißt einfach, dass wir zeitweise eine Destination durch zu viel Tourismus überlasten. Das passiert dann, wenn man mehr negative als positive Auswirkungen spürt.
7: Solche negativen Auswirkungen können beispielsweise sein: Das Leben wird auch für die Einheimischen teurer. Werden auch Privatwohnungen als Ferienunterkünfte vermietet, bekommen Einheimische schwerer eine Wohnung oder die Mieten werden sehr kostspielig. Außerdem, die Umwelt wird belastet, es gibt mehr Dreck und Müll und das soziale Klima leidet. Thorsten Kirstges.
8: Wir sprechen dann von der Überfremdung, dass die Einheimischen sich gar nicht mehr heimisch fühlen unter den ganzen Touristen.
7: Overtourism kommt unter anderem daher. Viele Menschen reisen mehr als früher. Und sie bekommen nicht nur durch die allgemeinen Medien wunderschöne Orte präsentiert, sondern immer häufiger auch durch die brandheißen Tipps von Social-Media-Influencern.
9: Wo einfach beliebte Orte vielleicht auch durch einen Post von einem Instagrammer plötzlich auf der touristischen Landkarte erscheinen und die Infrastruktur das überhaupt nicht mehr bewältigen kann.
7: Sagt Professor Harald Zeiss, Direktor des Instituts für Tourismusforschung der Hochschule Harz. Hält der Touristenstrom an, sind Extrazahlungen für manche die Lösung. So müssen Tagestouristen zum Beispiel zum Besuch von Venedigs Altstadt seit vergangenem Jahr an belebten Tagen bis zu 10 Euro zahlen. Wer den Kölner Dom besichtigen will, muss seit einigen Tagen 12 Euro berappen. Dass das die Touristenströme deutlich abschwächt, bezweifeln viele Experten. Aber solche Gelder dienten dem Erhalt der Attraktionen. Und sie seien nicht neu. So zahlten Touristen vielerorts seit Jahrzehnten die sogenannten Kurtaxen, sagt Harald Zeiss.
9: Dass sich auch einzelne Gemeinden das nutzen, um zum Beispiel Gelder zu erwirtschaften, die vielleicht nicht zum Erhalt der Attraktion dienen, sondern letztendlich in die Kasse der Gemeinde geht. Das ist auch absolut nachvollziehbar und legitim.
7: Mehr Geld in den Gemeinden nutze den Einheimischen und helfe so, sich mit den negativen Folgen des Tourismus zu arrangieren. Wenn Tourismus aus dem Ruder laufe, sei die Politik vor Ort gefragt, meint Harald Zeiss und nennt Amsterdam als positives Beispiel. Es fließe nicht nur mehr Geld in die Stadt durch höhere Übernachtungsgebühren, sondern Amsterdam erlaube weniger Kreuzfahrtschiffe, verbiete die Eröffnung weiterer Touri-Geschäfte, habe City Ranger, die auch das Verhalten von Touristen im Auge behalten sollen. Tourismusforscher Zeiss.
9: Und man sieht, wenn man dort durch die Straßen geht, auch Plakate, wo ganz normale Menschen abgebildet sind und drunter steht, ich lebe hier, bitte respektiere das. Also es gibt auch eine Kommunikationskampagne.
7: Auch mit solchen weicheren Maßnahmen könne man den Tourismus so steuern, dass er wieder erträglich werde.
10: Zurück zu uns nach Deutschland, nach Heilbergmoos bei München. Das wird wohl zum Tech-Standort. Mit einer Mehrheit von 59% haben die Bürgerinnen und Bürger dort den Weg für den geplanten Technologiecampus des Rüstungsunternehmens Helsing freigemacht. Auf der sogenannten Senderwiese sollen künftig Forschung, Entwicklung und Produktion rund um Verteidigungstechnologie entstehen. Für die Gemeinde ist das eine Millioneninvestition mit Aussicht auf neue Arbeitsplätze und Gewerbesteuern. Kritiker wollen trotzdem dranbleiben. Katharina Heudorfer.
11: Zwar haben sich die Bürgerinnen und Bürger in Heilbergmoos klar für die Ansiedlung von Helsing entschieden, doch die Bürgerinitiative Senderwiese sieht das Ergebnis dennoch als Erfolg, sagt Isolde Oberhof.
12: Wir haben sehr viel Unterstützung bei den Bürgern gekriegt, wir hatten sehr viel gute Gespräche und man muss bedenken, die Wahlbeteiligung war sehr, sehr hoch, die war bei 55%. Das ist höher als bei der Bürgermeisterwahl. Das heißt, dass es die Bürger sehr beschäftigt und dass es die Menschen auch bewegt, was da geschieht.
11: 41% waren gegen den Technologiecampus des Rüstungsunternehmens Helsing. Die Mehrheit der Menschen in Heilbergmoos aber, nämlich 59%, stimmten dafür. Für Bürgermeister Benjamin Henn ist das ein deutliches Signal der Bürgerinnen und Bürger.
13: Ich bin sehr erleichtert, dass es geklappt hat. Man muss auch ehrlicherweise sagen, dass die Bürger von Anfang an mitgenommen worden sind. Und deswegen bin ich froh, dass die Bürgerinnen und Bürger an dem Diskurs des Bürgerentscheids mitgewirkt haben und jetzt dieses Ergebnis für Heilbergmoos ausgegangen ist.
11: Auf der sogenannten Senderwiese will das Münchner Unternehmen Helsing einen Technologiecampus bauen. Anfangs war laut Bürgerinitiative von einer Drohnenfabrik die Rede. Auf einer Fläche von rund 25 Hektar oder etwa 35 Fußballfeldern sollen rund 300 Arbeitsplätze entstehen. Auf 10 weiteren Hektar entstehen Ausgleichsflächen. Dass Heilbergmoos den Zuschlag bekommen hat, sei kein Zufall, sagt Helsing-Chef Wolfgang Grammel.
14: Das sind verschiedene Faktoren. Zum einen natürlich die räumliche Nähe zu München, aber auch ganz wichtig für uns als Verteidigungsunternehmen das Ökosystem in Bayern.
11: Für die Gemeinde kommt das Projekt zu einem günstigen Zeitpunkt. Heilbergmoos hatte 2025 ein millionenschweres Finanzloch. Nach Corona kämpft die Gemeinde mit sinkenden Gewerbesteuereinnahmen und hofft auf neue Impulse. Gleichzeitig bleibt das Vorhaben umstritten. Die Gegner kritisieren die große Flächenversiegelung durch den geplanten Standort von Helsing und den Verlust einer ökologisch wertvollen Freifläche. Außerdem sehen viele ein Rüstungsunternehmen an diesem Standort grundsätzlich kritisch. Helsing-Chef Gammel sieht das gelassen.
14: Wir haben den Entscheid gewonnen und natürlich, das haben wir die ganze Zeit auch kommuniziert, ist es uns wichtig, auch die Bürgerinnen und Bürger mitzunehmen auf dem Weg des Bauens.
11: Mit dem Bürgerentscheid können Gemeinde und das Unternehmen Helsing die Planungen nun weiter vorantreiben. Für die Bürgerinitiative ist das kein Grund zum Aufgeben.
12: Trotz dieser Abstimmung jetzt werden wir das weiter begleiten und wir sehen es auch als Aufgabe und Verpflichtung, diese 41% der Bewohner weiter zu vertreten.
10: 5.43 Uhr.
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10: Und da guckt die Welt heute natürlich wieder in den Iran. Dort laufen aktuell Angriffe der US-Armee auf den Iran und der Iran wehrt sich wohl auch mit Angriffen auf Kuwait. Und heute gehen auch die Trauerfeierlichkeiten für den ehemaligen obersten Führer des Landes weiter, trotz dieser jüngsten Angriffe der USA.
15: Als Reaktion auf wiederholte Bitten der irakischen Bevölkerung, der Stammesführer, Clans, Religionsgelehrten, Intellektuellen sowie politischer, kultureller und religiöser Persönlichkeiten werden für den gefallenen Führer der Islamischen Revolution, Imam Ali Khamenei, Trauerzüge in den Städten Najaf und Kerbela stattfinden.
16: So kündigte der Sprecher des iranischen Organisationskomitees die Prozessionen in den beiden irakischen Städten an. Im Irak lebt nicht nur eine schiitische Bevölkerungsmehrheit. Najaf und Kerbela gehören außerdem zu den heiligsten Städten des schiitischen Islam überhaupt. Das Schiitentum entsteht nach dem Tod des Propheten Mohammed vor knapp 1400 Jahren als Folge eines Streits um die Nachfolge. Die Mehrheit der Gemeinde wählt Abu Bakr zum ersten Kalifen. Der sunnitische Islam entsteht. Eine Minderheit sieht in Ali ibn Abi Talib, einem Cousin und Schwiegersohn Mohammeds, den rechtmäßigen Nachfolger, weil er aus der Prophetenfamilie stammt. Die Schiat Ali, die Partei Alis, gibt dem Schiitentum den Namen. Ali wird 661 ermordet. Um seinen Schrein in Najaf entsteht später die prächtige Imam Ali Moschee. Nach schiitischer Überlieferung ruhen in der heiligen Stadt auch die Leichname von Adam und Noah.
15: Najaf hatte schon seit frühester Zeit die Ehre, als Ruhestätte für Propheten zu dienen. Später kam der Leichnam von Imam Ali hinzu,
16: sagt der Archäologe Alain Hussein von der Universität Kufa. Ab 1965 lebt Ayatollah Khomeini in Najaf im Exil und entwickelt dort seine Theorie von der Herrschaft des Rechtsgelehrten, die später zur Staatsdoktrin der Islamischen Republik Iran wird. Im März 2021 besucht Papst Franziskus in Najaf Ali al-Sistani in dessen Haus. Der heute 95-jährige Großayatollah ist der wichtigste schiitische Geistliche des Irak. Sistani sieht den Einfluss des Iran kritisch. Bei der Schlacht von Kerbela wird im Jahr 680 Hussein ibn Ali getötet, der Sohn von Ali und Enkel des Propheten Mohammed. Er wird zum Märtyrer und das Gedenken an ihn in Trauer, Leid und Widerstand zu einem zentralen Element des Schiitentums. In Kerbela findet deshalb jährlich am 40. Tag nach dem Martyrium Husseins die sogenannte Arbain-Wallfahrt statt. Sie markiert das Ende der 40-tägigen Trauerzeit und gilt mit geschätzt 20 Millionen Gläubigen als die weltweit größte islamische Pilgerveranstaltung. Viele legen dabei einen 80 Kilometer Fußmarsch von Najaf nach Kerbela zurück, wie dieser Pilger.
15: Die lange Reise zu Fuß ist eine Botschaft an die Welt. Wir zeigen, dass wir Schiiten unserem Imam Hussein folgen, ganz gleich, welche Tyrannen uns daran hindern wollen.
16: Seit den ersten freien Wahlen nach dem Sturz Saddam Husseins dominieren die Schiiten den Irak politisch. Der Iran hat deshalb einen großen Einfluss auf das Land, besonders auf pro-iranische Milizen. Bei etlichen Irakern stößt das auf Ablehnung, selbst bei Schiiten. 2019 stürmen aus Protest gegen diesen Einfluss junge Iraker das iranische Konsulat in Najaf. Sie fordern in Sprechchören Iran raus aus dem Irak und stecken das Gebäude in Brand.
10: Jürgen Striak berichtete.
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10: Und wir bleiben im Iran. Ein Film über das Land, gedreht ohne Kamera, ohne Schauspieler, ohne Schauspielerinnen, ohne Filmset. Klingt wie ein Widerspruch, hat aber gerade Premiere gefeiert. Dreams of Violets gilt als der erste vollständig KI-generierte Spielfilm, der auf einem großen internationalen Filmfestival gezeigt wurde. Ein Meilenstein für die einen, ein Alarmsignal für die anderen, denn in Hollywood ist längst nicht mehr die Frage, ob künstliche Intelligenz das Kino verändert, sondern nur noch wie, Anna Bollner.
17: Es sind Bilder, die vertraut wirken und doch gleichzeitig fremd. Gesichter, die aussehen wie echte Menschen und doch etwas Unwirkliches haben. Straßenzüge, Rauch, Tränen, Gewalt. Alles künstlich erzeugt. Und trotzdem erzählt Dreams of Violets eine sehr reale Geschichte über die Proteste im Iran. Der iranisch-britische Künstler Ash Kushar sagt, ohne künstliche Intelligenz hätte dieser Film gar nicht erst entstehen können. Zu gefährlich wären Dreharbeiten im Iran gewesen, zu teuer eine klassische Produktion. KI wird hier also nicht zum Selbstzweck, sondern zum Werkzeug. Sie macht einen Film möglich, der sonst vermutlich nie entstanden wäre. Genau darin sehen viele Filmschaffende die große Chance. Künstliche Intelligenz könnte das Filmemachen demokratisieren. Geschichten könnten unabhängig von Studios und Millionenbudgets entstehen. Dass diese Entwicklung längst begonnen hat, zeigt auch Requiem for a Dream-Regisseur Darren Aronofsky. Er experimentiert seit Monaten mit künstlicher Intelligenz. Seine YouTube-Kurzserie On This Day 1776 rekonstruiert den amerikanischen Unabhängigkeitskrieg mit KI-generierten Bildern. Das Ergebnis wirkt beeindruckend scharf und gleichzeitig merkwürdig leblos. Lippen bewegen sich nicht passend zum Text. Gesichter scheinen aus mehreren Ebenen zusammengesetzt. Ein eher verstörendes Experiment.
18: The mast from that British sloop Diana we captured. Has it been placed on Prospect Hill?
19: It has, sir.
17: Die Technik entwickelt sich trotzdem rasant weiter. Netflix hat bei der argentinischen Serie The Eternal inzwischen erstmals generative KI für einzelne Spezialeffekte eingesetzt. Seit den Hollywood-Streiks gehört deshalb auch der Umgang mit künstlicher Intelligenz zu den großen Zukunftsfragen der Branche. Denn kaum jemand glaubt noch, dass sich diese Entwicklung aufhalten lässt. Die entscheidende Frage lautet vielmehr, welche Rolle KI künftig im kreativen Prozess spielen soll. Für Pixar-Kreativchef Pete Docter kommt es deshalb darauf an, wie sie eingesetzt wird.
20: Künstliche Intelligenz ist ein bisschen wie Feuer. Sie kann wärmen, das Haus heizen und Essen kochen oder alles niederbrennen. Es kommt darauf an, wie man sie nutzt. Menschen gehen nicht ins Kino, um von Technik beeindruckt zu werden. Sie wollen emotional berührt werden.
17: Auch Steven Spielberg, selbst einer der großen technischen Erneuerer des modernen Kinos, sieht künstliche Intelligenz vor allem als Werkzeug. Sie könne Filmemachern helfen, sagte er vor wenigen Wochen. Aber sie dürfe niemals die letzte kreative Entscheidung treffen. Geschichten erzählen, Dialoge schreiben oder Figuren entwickeln. Das müsse menschlich bleiben. Fluch der Karibik-Regisseur Gore Verbinski formuliert die Sorge noch grundsätzlicher.
20: Bald wird man einfach einen Film bestellen können. Zum Beispiel im Stil von Christopher Nolan, als hätte er Der Pate mit sprechenden Fröschen gedreht. Die KI wird darin immer besser werden. Aber sie lernt nur aus dem, was es bereits gibt. Als Regisseur versuche ich dagegen, mich gerade nicht zu wiederholen. Genau darin liegt der Unterschied.
17: Künstliche Intelligenz kann inzwischen Bilder erzeugen, Stimmen imitieren und Filmstile kopieren. Allerdings kann sie bislang keine eigene Erfahrung machen, keine Zufälle kreieren, sich irren oder eine Geschichte erzählen, die aus mehr besteht als aus den Mustern der Vergangenheit. Dreams of Violets ist daher weniger die Zukunft des Kinos als der Beginn einer neuen Debatte. Nicht darüber, ob künstliche Intelligenz Filme machen kann, sondern darüber, ob sich Kreativität jemals berechnen lässt.
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10: Wie kann US-Präsident Donald Trump bei Laune gehalten werden? Das ist salopp formuliert, eine der zentralen Fragen des NATO-Gipfels, der am Abend in der türkischen Hauptstadt in Ankara begonnen hat. Trump fordert seit langem, dass die übrigen Verbündeten mehr Verantwortung übernehmen. Unser Gastautor heute ist Mike Koltermann, Chefredakteur der Hamburger Morgenpost. Er meint, obwohl NATO-Generalsekretär Mark Rutte sich bei Trump einschleime, bestehe eine echte Chance, sich in Ankara von den USA zu emanzipieren.
22: Dort wissen alle Vertreter der übrigen 31 Mitgliedstaaten, dass die USA zwar noch immer Dreh- und Angelpunkt der NATO sind. Verlass im Verteidigungsfall ist auf sie derzeit aber vermutlich in etwa so viel wie auf die Beständigkeit einer roten Karte bei der Fußball-WM. Sicherheitspolitik heißt in diesen Zeiten also, die Zeitbombe Trump in Watte zu packen und auch mit finanziellen Anbiederungen zu besänftigen und parallel mit Hochdruck zu investieren in eigene unabhängige Rüstungsprozesse und Kooperationen, die Europa irgendwann in hoffentlich nicht allzu ferner Zukunft eigenständig wirksam absichern können. Das ist ein Drahtseilakt mit jeder Menge Stolpergefahr. Wie lohnenswert der aber sein kann, zeigt der gigantische 5-Milliarden-Euro-U-Boot-Deal mit Kanada. Der sichert nicht nur tausende Jobs an den ThyssenKrupp-Standorten in Wismar und Kiel. Er ist ein Paradebeispiel für wirksame Emanzipation gegenüber den USA.
10: Die Meinung von Mike Koltermann von der Morgenpost in Hamburg. Ähnlich sieht es Markus Pindor vom Deutschlandfunk. Er kritisiert aber, dass es in der europäischen Rüstungsindustrie seit Jahrzehnten an Bereitschaft zur Zusammenarbeit mangele. Der U-Boot-Deal sei ein Signal und nicht zufällig gesetzt worden.
22: Das Scheitern des deutsch-französischen Projektes der gemeinsamen Entwicklung eines Kampfflugzeugsystems, des sogenannten FCAS, zeigt eindringlich, wie schwer es ist, gerade im Bereich der Verteidigung nationale Egoismen zu überwinden. Der zersplitterte europäische Rüstungsmarkt führt jedoch dazu, dass die Bürger Europas viel zu wenig Sicherheit für viel zu viel Geld bekommen. Da kam die Nachricht wie gerufen, dass Kanada 12 der deutsch-norwegischen U-Boote vom Typ 212 kaufen will. Ein Einstieg, der die Kanadier und die Europäer auf Jahrzehnte aneinander bindet.
10: Und es waren sich schon unsere Standpunkte. Zusammengestellt hat sie heute Marei Beermann.
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0: 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Es spricht Susanne Platzhoff, Pastorin auf der Insel Fehmarn.
19: Vor mehr als 3 Jahren hat sich unsere Kirchengemeinde dazu entschieden, geflüchteten Menschen in Not ein Dach über dem Kopf und Hilfe anzubieten. Schnell wuchs ein Helfernetzwerk, das mittlerweile so verzweigt und stark ist, dass ich einfach nur staunen kann, dass so viele Menschen dahinterstehen, anderen zu helfen. Ich finde, so sieht gelebte Nächstenliebe aus. Vor ein paar Jahren stand unser ganzes Land vor der Frage, wie können wir helfen? Damals wurde das Wort Willkommenskultur geprägt. Die Bundeskanzlerin sagte, wir schaffen das. Und ganz viele vor Ort, auch hier auf Fehmarn, haben mitgeholfen, dass wir es geschafft haben. Eine der sehr bereichernden Erfahrungen für mich als Pastorin und auch für die Helferinnen ist dabei, dass Willkommenskultur keine Einbahnstraße ist. Die Hilfe fließt nicht einfach von uns zu den Hilfsbedürftigen. Nein, es ist immer ein Geben und Nehmen auf beiden Seiten. Wie oft wurde ich von Leuten, die kaum das Nötigste hatten, gebeten, mich an ihren Tisch zu setzen. Und dann war ich Gast. Neben einer heißen Tasse Tee und selbstgebackenen Leckereien gab es vieles, was mich sehr willkommen hat fühlen lassen. Die Gastfreundschaft und das Gefühl, dass man sich für meinen Besuch Zeit nahm. Die Gastgeber haben gefragt, wie geht es dir? Und wir haben uns darüber ausgetauscht, wie Dinge hier und anderswo ebenso sind. Erfrischende Begegnungen waren das, wie ein kurzes Gefühl von Urlaub. Eine Willkommenskultur von beiden Seiten. Auch die Bibel weiß, dass man beim Helfen sehr positiv überrascht werden kann. Die ersten Missionare um den Apostel Paulus, die auf ihren Reisen im Mittelmeerraum viel herumgekommen sind, legten ihren Freunden ans Herz, vergesst nicht, Gastfreundschaft zu üben. Denn ohne es zu wissen, haben manche auf diese Weise Engel bei sich aufgenommen. Und Engel, das sind ja keine Männer mit Flügeln, sondern Menschen, die uns etwas von Gottes Wesen nahebringen. Güte, Barmherzigkeit, Freundlichkeit. Aus eigener Erfahrung kann ich nun sagen, das stimmt.
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1: Um 6 Uhr mit Claudia Drews. Die USA haben neue Luftangriffe auf den Iran durchgeführt. Wie das zuständige Regionalkommando CENTCOM mitteilte, wurden unter anderem Luftabwehrsysteme, Schiffsabwehrraketen und Boote der Revolutionsgarden getroffen. Aus New York, Martin Ganselmeier.
2: Eigentlich gilt seit Mitte Juni eine Waffenruhe zwischen Iran und den USA. Doch die jüngste Eskalation zeigt, wie brüchig diese gemeinsame Absichtserklärung ist. Die USA werfen der iranischen Regierung vor, zum wiederholten Male Handelsschiffe in der Straße von Hormuz attackiert zu haben. Die US-Regierung antwortete deshalb mit einer doppelten Strafe, die Teheran zum Einlenken bringen soll. Zum einen heftige Luftangriffe auf militärische Einrichtungen im Süden des Iran, nahe der Meeresenge. Zum anderen wurden die Sanktionen auf iranisches Öl wieder in Kraft gesetzt. Dies soll den wirtschaftlichen Druck auf Teheran erhöhen. Letztlich hat die für 60 Tage geplante Waffenruhe den Kern des Konflikts nicht lösen können. Während die US-Regierung auf freier Durchfahrt durch die Straße von Hormuz besteht, beansprucht Iran die Kontrolle über die Meeresenge.
1: Deutschland hat der NATO Verteidigungsausgaben in Rekordhöhe gemeldet. Die Bundesregierung übermittelte für dieses Jahr einen Betrag von 124,7 Milliarden Euro. Aus der NDR-Nachrichtenredaktion Gisela Former.
3: Die NATO hat die Daten zum Start ihres Gipfeltreffens in der türkischen Hauptstadt Ankara veröffentlicht. Die rund 125 Milliarden Euro entsprechen im Jahresvergleich einem Plus von gut einem Viertel. Der Anteil am deutschen Bruttoinlandsprodukt liegt bei fast 2,7%. In der NATO geben damit in absoluten Zahlen nur die USA mehr Geld für Verteidigung aus. Das Gipfeltreffen begann mit neuen Vorwürfen des US-Präsidenten. Großbritannien, Italien, Deutschland und Frankreich hätten die USA im Iran-Krieg hängen gelassen, sagte Trump. Außerdem forderte er erneut, dass Grönland Teil der Vereinigten Staaten werden sollte.
1: Bundeskriminalamt und Bundespolizei sollen mehr digitale Befugnisse bekommen und dabei auch KI-Software einsetzen dürfen. Der Bundestag berät heute in erster Lesung über die Gesetzespläne der Bundesregierung. Aus Berlin, Markus Sambale.
4: Innenminister Dobrindt will der Polizei endlich zeitgemäße digitale Werkzeuge geben, um schwere Straftaten aufzuklären. Mit dem neuen Gesetz sollen Ermittler die Möglichkeit bekommen, Fotos und Stimmen von Verdächtigen mit Aufnahmen abzugleichen, die öffentlich im Internet und in sozialen Medien zu finden sind. Außerdem soll die Verwendung von Software erlaubt werden, die mit künstlicher Intelligenz Daten aus verschiedenen Quellen auf Zusammenhänge analysiert. Kritiker beklagen, dass der Staat mit den geplanten Befugnissen unverhältnismäßig in Grundrechte eingreift. Sie warnen, die Behörden könnten riesige Datenbanken mit Personenprofilen aufbauen, auch von Menschen, die keine Straftat begangen haben.
1: In Frankreich hat die Rechtspopulistin Marine Le Pen ihre Kandidatur bei der Präsidentenwahl im kommenden Jahr angekündigt. Sie ziehe das bis zum Ende durch, sagte Le Pen am Abend. Den Rechtsnationalen werden gute Chancen zugerechnet, bei der Wahl im kommenden Frühjahr in die entscheidende Stichwahl einzuziehen. Zuvor hatte ein Berufungsgericht Le Pen in einem Verfahren um Scheinbeschäftigung und EU-Gelder schuldig gesprochen. Es verhängte für ein Jahr das Tragen einer Fußfessel und entzog der Politikerin das passive Wahlrecht für 15 Monate. Diese Sperre hat Le Pen seit einem Urteil in erster Instanz aber schon verbüßt. Weitere 30 Monate sind auf Bewährung ausgesetzt. Bei der Fußball-WM in den USA, Kanada und Mexiko ist auch das letzte Achtelfinale gespielt. Die Schweiz hat Kolumbien aus dem Turnier befördert. Aus dem ARD-WM-Team Michael Küster.
5: Wirklich hochklassig ist dieses Achtelfinale zwischen der Schweiz und Kolumbien nicht gewesen. Fast folgerichtig ging es nach 120 torlosen Minuten ins Elfmeterschießen, in dem die Schweizer die glücklicheren waren. Mit 4:3 ziehen die Eidgenossen ins Viertelfinale ein, wo der Gegner am Sonntag Argentinien heißt. Der Titelverteidiger hatte sich schon am Abend mit 3:2 gegen Ägypten durchgesetzt. Dabei drehten die Südamerikaner innerhalb von nur 13 Minuten einen 0:2 Rückstand. Am heutigen Mittwoch ist erstmals bei dieser WM spielfrei, bevor es morgen Abend mit dem ersten Viertelfinale zwischen Frankreich und Marokko weitergeht.
1: Das waren die Nachrichten.
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6: Sonne und Wolken wechseln sich heute ab. Im Südwesten Niedersachsens gibt es auch hin und wieder Regen. An der Ostsee wird es noch windig bei 19 bis 24 Grad. Morgen dann erst wolkig, später lockert es auf. Am meisten Sonne gibt es in Vorpommern bei 19 bis 26 Grad. Und dann am Freitag zunächst bewölkt, dann sonnig und meist trocken bei 20 bis 28 Grad. In der Info der Verkehrsservice und Siegen keine Meldung vor heute früh an diesem Mittwoch, an dem Sie Ende Info hören. Ich bin Stefan Schlag. Guten Morgen. Iran und Ukraine, welche Lösungen hat die NATO in diesen großen Konflikten zu bieten? Das ist unser NDR-Info-Thema. Heute früh Iran ja nicht NATO-Gebiet, aber der Druck der Vereinigten Staaten, der ist ja da, sich an der Seite der USA eben stärker zu engagieren als bisher. Das hat US-Präsident Trump auch zum Auftakt des NATO-Gipfels in Ankara erneut deutlich gemacht, gerade mit Blick auf die Straße von Hormuz. Und da lohnt auch der Blick in die Ostsee. Der Öresund zwischen Dänemark und Schweden gehört zu den engsten und am meisten frequentierten Schifffahrtsrouten in Europa. Dort kommen sich Schweden und Dänemark ganz nah. Neben Seglern und Kreuzfahrtschiffen durchfahren auch regelmäßig die maroden Tankschiffe der russischen Schattenflotte diese Meerenge ohne Lotsen, trotz des dichten Verkehrs, der Strömung und der Untiefen. Nicht auszudenken, würde es dort zu einem Unglück kommen. Christian Stichler war mit einem der Lotsenboote auf dem Öresund unterwegs.
7: An diesem Morgen ist das Meer grau. Der Wind hat die Wellen aufgepeitscht. Das Lotsenboot der schwedischen Schifffahrtsbehörde hat gerade den Hafen von Helsingborg verlassen. Am Steuer sitzt Emma Löwgren.
8: Ja, man, der Wind
7: und Wetter. Wind und Wetter sind hier die größten Herausforderungen. Im Sommer kommen die vielen Motor- und Segelboote hinzu, von denen sich viele nicht an die Regeln halten. Emma hält Ausschau. Mehr als 30.000 Schiffsbewegungen gibt es hier jedes Jahr. Auf Backbord kreuzen gerade zwei Fähren die Meerenge zwischen Dänemark und Schweden, die hier nur gut 4 Kilometer breit ist.
8: Ja, für Tilfälle, lügt man, ja.
7: Derzeit sieht es ruhig aus, aber das kann sich innerhalb von nur einer Stunde ändern. Aber es sind nicht nur die Freizeitkapitäne, die der Lotsin Sorgen machen. Eine viel größere Gefahr geht von den Schiffen der sogenannten russischen Schattenflotte aus. Die meisten von ihnen Öltanker. Marode Riesen aus Stahl, die irgendwo auf der Welt registriert sind oder gar unter falscher Flagge fahren. Wenn diese Schiffe ohne Ladung in die Ostsee hineinfahren, dann kommen sie in aller Regel auch durch den Öresund. Einfach, weil das hier der kürzeste Weg ist. So erklärt es Björn Andersson, der an diesem Vormittag ebenfalls mit an Bord ist. Er ist für alle Lotsenstationen entlang der schwedischen Küste zwischen Ystad und Landskrona zuständig. Wenn die Frachter dann vollgeladen sind mit Öl und einen größeren Tiefgang haben, dann müssen sie durch den großen Belt zurück, wenn sie wieder aus der Ostsee hinaus wollen. Großer Belt und Öresund. Durch diese beiden Meerengen müssen alle Schiffe von und nach Russland. Recherchen des schwedischen Fernsehsenders SWT zeigen, dass seit Beginn der russischen Invasion in der Ukraine mehr als 9000 Transporte durch die Ostsee gegangen sind, mit Schiffen, die in aller Regel über keinen ausreichenden Versicherungsschutz verfügen. Diese Schiffe machen ein großes Risiko aus im Falle eines Unglücks, bei dem zum Beispiel Öl austritt. Da gibt es niemanden, der die Haftung für die Folgen oder die Beseitigung der Verschmutzung trägt. Diese Rechnung würde beim dänischen oder schwedischen Staat landen. Dass solche Schiffe legal über die Weltmeere schippern dürfen, lässt Björn Andersson nur mit dem Kopf schütteln. Aber derzeit gibt es keine rechtliche Handhabe gegen die Frachter. Nur die, die nachweislich unter falscher Flagge fahren, können festgesetzt werden. Luke Wickenden hat genau das untersucht. Er arbeitet für das finnische Center for Research on Energy and Clean Air in Helsinki, ein unabhängiges Forschungsinstitut. Das Festsetzen mehrerer Schiffe unter falscher Flagge hat die Reeder offenbar umdenken lassen.
9: The number of vessels that are using false flags has actually come down quite significantly from 107.
7: Wir sehen, dass die Zahl der Schiffe unter falscher Flagge derzeit zurückgeht. Im Gegenzug wollen immer mehr Reedereien ihre Frachter ins russische Schifffahrtsregister eintragen lassen. Seit Anfang des Jahres sei diese Zahl um 30% gestiegen. Der Grund dafür ist, dass das russische Register so etwas wie politische Immunität bietet. Das Risiko, dass ein russischer Tanker beschlagnahmt wird, ist deutlich geringer. Wir gehen davon aus, dass wir also wieder mehr Schiffe unter russischer Flagge sehen werden. zurück bei den Lotsen im Öresund. Emma Löfström hat ihren Kollegen zu einem Containerschiff gebracht und abgesetzt. Jetzt ist sie zurück auf dem Weg nach Helsingborg. Die Frachter mit dem russischen Öl nehmen grundsätzlich keine Lotsen an Bord. Dabei gibt es gerade im Öresund viele Strömungen, Untiefen und den dichten Schiffsverkehr. Emma Löfström sieht es dennoch nüchtern. Wir nehmen es, wie es kommt. Mal haben wir hohen Seegang, mal ist es windstill, mal ist die Strömung stark, dann wieder nicht. So sei eben die Natur, sagt sie. Darauf sei man hier im Öresund vorbereitet. Was die Schiffe mit dem russischen Öl angeht, könne man dagegen nur hoffen, dass es auch in Zukunft zu keinem größeren Unglück kommt.
6: Russische Schattenflotte unterwegs mit Lotsen im Öresund. Das war eine Reportage von Christian Stichler.
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6: In Hamburg ist heute der letzte Schultag vor den Sommerferien. Rund 270.000 Schülerinnen und Schüler in der Hansestadt bekommen ihre Zeugnisse. Und danach starten viele Familien mit schulpflichtigen Kindern in den Urlaub. Die große Reisewelle wird Ende der Woche erwartet. Rosa Erdmann berichtet.
3: Weil nicht jedes Kind sein Zeugnis mit Stolz nach Hause trägt, ist wie üblich ein Sorgentelefon eingerichtet. Schülerinnen und Schüler, aber auch Eltern können dort anrufen, wenn sie Probleme oder Redebedarf haben. Am Telefon sitzen Schulpsychologinnen, Sozialpädagogen und auch Lehrkräfte. Sie können helfen, Ursachen für schulische Schwierigkeiten zu finden, Wege aus Krisensituationen aufzeigen oder einfach zuhören. Erreichbar sind sie heute und noch morgen von 8.30 Uhr bis 16 Uhr. Bis auf Mecklenburg-Vorpommern sind die anderen Nordländer schon in den Sommerferien. Hamburg startet heute aber nicht alleine in die Ferien. Auch in Berlin und Brandenburg beginnen sie. Der ADAC empfiehlt während der Sommerferien generell nicht an Freitagen zu starten. Der Hamburger Flughafen rechnet auch für Freitag, also übermorgen, mit besonders hohem Andrang. Noch mehr an- und abreisende Passagiere erwartet er aber morgen mit 55.000 Fluggästen am ersten Ferientag.
6: Bahnreisen, die in und um Hamburg unterwegs sind, müssen weiter mit Umleitungen und Verzögerungen rechnen. Grund ist die Baustelle an der Sternbrücke. Die Deutsche Bahn verlängert die Vollsperrung der Strecke vom Hauptbahnhof über Dammtor nach Altona von 4 auf 6 Wochen. Und das beeinträchtigt den Zugverkehr im gesamten Norden. Oliver Wuttke.
10: Ende kommender Woche soll es losgehen. Beim Termin für die Streckensperrung und den Abbau der alten Sternbrücke liegt die Bahn noch im Zeitplan. Aber dann wird alles länger dauern. 4 Wochen sollte die Strecke durch die Hamburger Innenstadt für S-Bahnen, Regional- und Fernzüge gesperrt bleiben. Nun werden daraus 6 Wochen. Der Grund, wenn die neue Sternbrücke Ende Juli eingehoben ist, werden aufwendige Nacharbeiten nötig. Für die Oberleitung müssen zusätzliche Masten und Fundamente eingebaut werden. Das sei zu Beginn der Arbeiten so nicht absehbar gewesen, heißt es von der Bahn. Für die Anwohner bedeutet das 2 Wochen länger Baulärm. Ihnen wird nun bis Ende August Ersatzwohnraum angeboten. S-Bahn-Fahrgäste müssen auch nach Ende der Schulferien noch 2 Wochen auf die wichtige Verbindung verzichten. Vor allem der Regional- und Fernverkehr sind betroffen, denn während der Streckensperrung beginnen und enden viele Züge schon in Harburg, Bergedorf oder Elmshorn. Die Straßenkreuzung Stresemannstraße-Max-Brauer-Allee unter der Sternbrücke wird wie geplant Anfang September wieder freigegeben.
6: Und wir bleiben noch beim Thema Bahninfrastruktur. Der Verkehrsausschuss des Bundestages kommt heute zu seiner letzten Sitzung vor der Sommerpause zusammen. Auf der Tagesordnung steht eine wichtige norddeutsche Verbindung, die Bahnneubaustrecke Hannover-Hamburg. Union und SPD stehen zwar zur Strecke, wollen aber trotzdem heute nicht entscheiden. Katharina Seiler zu den Gründen.
11: Also offiziell sagen die Verkehrspolitiker von CDU und SPD, man habe noch Beratungsbedarf. Allerdings gibt es bereits einen Antragsentwurf, auf den sie sich geeinigt haben. Und darin stehen sie hinter einer Neubaustrecke, wenn es im Gegenzug Verbesserungen bei der Bestandsstrecke gibt. Und das bestätigen auch CDU und SPD. Trotzdem wollen sie darüber heute nicht entscheiden, sondern erst nach der Sommerpause. Und nach der parlamentarischen Sommerpause heißt automatisch nach der niedersächsischen Kommunalwahl. Die ist am 13. September. Die nächste reguläre Sitzung des Verkehrsausschusses ist erst am 23. September. Dann aber, so heißt es, wolle man verbindlich entscheiden. Die Grünen kritisieren das als politische Taktik und vermuten, dass SPD und CDU vor der Kommunalwahl Konflikte in ihren Wahlkreisen vermeiden wollten. Und das vermutet auch der Verband Allianz pro Schiene. Er kritisiert, dass die Regierungsfraktion durch die Vertagung parteipolitische Interessen über die Interessen der Reisenden auf dieser überlasteten Strecke stellen würden.
6: Tütenweise Gartenabfälle, Elektroschrott, Sperrmüll. Offenbar bringen immer mehr Menschen solche Abfälle nicht zum Recyclinghof, wo sie hingehören, sondern stellen sie einfach irgendwo ab. Um die Entsorgung müssen sich dann die Kommunen kümmern und das mit teuren Folgen. Anne Passow mit Beispielen aus Schleswig-Holstein.
12: Die Kommunen müssen nach eigenen Angaben mehrere 10.000 Euro für die Entsorgung des illegalen Mülls zahlen. Mehr als 72.000 Euro waren es beispielsweise im vergangenen Jahr im Kreis Herzogtum Lauenburg. Etwa 800% mehr als noch vor 10 Jahren. Auch andere Kreise berichten von hohen Entsorgungskosten. Im laufenden Jahr meldet beispielsweise der Kreis Plön bereits Kosten in Höhe von 10.600 Euro, der Kreis Rendsburg-Eckernförde von rund 12.500 Euro und der Kreis Stormarn 35.000 Euro. Die Kommunen rufen dazu auf, den Müll auf die Recyclinghöfe im Land zu bringen. Sperrmüll, E-Schrott und viele Schadstoffe können beispielsweise bei der Abfallwirtschaft Südholstein kostenlos abgegeben werden, wirbt ein Sprecher.
6: Und soweit Informationen aus Norddeutschland. War es das mit der Waffenruhe und Verhandlungen nach den neuen Angriffen der USA gegen Ziele im Iran? Dazu jetzt auch etwas im kurzen Überblick und danach in 5 Minuten nach dem Sport dann ausführlicher in einem Bericht unseres Korrespondenten aus Washington. Jetzt alles Wichtige in Kürze, 6.16 Uhr.
1: Die USA haben erneut den Iran angegriffen. Ziele seien unter anderem Luftverteidigungsanlagen gewesen, teilte die US-Armee mit. Grund für die neuen Attacken ist demnach der Beschuss von mehreren Tankern in der Straße von Hormus, für den die USA den Iran verantwortlich machen. Außerdem setzten die USA die Ölsanktionen gegen den Iran wieder in Kraft. Teheran kündigte nach den Angriffen Vergeltung an. Die Golfstaaten Kuwait und Bahrain meldeten Beschuss mit Drohnen und Raketen. Russland hat Kiew erneut mit Raketen attackiert. Der Bürgermeister der ukrainischen Hauptstadt Klitschko forderte die Bewohner auf, Schutzräume aufzusuchen. Mehrere Lagerhallen seien in Brand geraten. Angriffe gab es laut Behörden auch auf Charkiw im Osten der Ukraine. Auf dem NATO-Gipfel in Ankara wollen heute US-Präsident Trump und der ukrainische Präsident Zelensky über weitere Unterstützung beraten. Dabei geht es vor allem um eine Lieferung von Patriot-Flugabwehrraketen. In New York droht ein Wolkenkratzer einzustürzen. Das Haus steht mitten in Manhattan. Polizei und Rettungsdienste räumten umliegende Straßen und Gebäude. Laut Feuerwehr haben sich tragende Säulen in dem aus den 1970er Jahren stammenden Hochhaus verformt. Der Pharmakonzern Pfizer hatte in dem 37 Stock hohen Gebäude seinen Hauptsitz. Jetzt sollten darin Luxuswohnungen entstehen. Das Wetter in Norddeutschland, teils sonnig, teils bewölkt. Im Südwesten Niedersachsens kann es regnen. 19 bis 24 Grad heute. Soweit der Überblick. Ich gebe zurück zu Stefan Schlag.
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6: Ja, das war der Wahnsinn gestern Abend in Atlanta. Eine Achterbahnfahrt, wenn man so will, der Emotion. Bis zur 79. Minute lag Titelverteidiger Argentinien im WM-Achtelfinale gegen Ägypten mit 0:2 zurück. Aber dann haben die Argentinier die Partie dann doch noch gedreht, am Ende dann auch in regulärer Spielzeit noch gewonnen mit 3:2, Stefanie Lavoie.
13: Messi-Mania titeln amerikanische Zeitungen heute. Der Superstar persönlich brachte die Wende für den Weltmeister. Nachdem er in der ersten Halbzeit noch einen Elfmeter versiebt hatte, bereitete er in der 79. Minute zunächst das 1:2 von Romero vor, um dann 4 Minuten später selbst für den Ausgleich zu sorgen. Und so klang das im argentinischen Fernsehen.
14: No le queda nunca, Julián. Atrás para Messi, tiró. Gol nuestro, gol nuestro, gol nuestro, carajo. Gol, gol nuestro, gol de Argentina. Lionel, Andrés, Messi, el mejor jugador del mundo.
13: Das weltmeisterliche Comeback wurde durch Fernandes 3:2 in der Nachspielzeit gekrönt. Messi selbst rannen nach dem Spiel die Tränen. Im Viertelfinale treffen die Argentinier am Samstag auf die Schweiz, die sich in einem dramatischen Elfmeterschießen mit 4:3 gegen Kolumbien durchsetzte. Keeper Gregor Kobel wurde dabei zum Matchwinner.
15: Ja, der schönste Tag weiß ich nicht, aber es ist auf jeden Fall Hochdeutsch. Ach sorry, ja, Hochdeutsch, okay. Auf jeden Fall einer der schönsten, sportlich auf jeden Fall der schönste. Ich brauche wahrscheinlich noch ein bisschen, weil ich bin eh schlecht mit meinen Emotionen. Und jetzt, so kurz nach dem Spiel, weiß ich gar nicht, was alles vorgeht.
13: Interessante Beobachtung unseres Reporters Jens-Jörg Rieck am Rande. Der noch nicht, aber wohl bald Bundestrainer genießt den American Way of Life.
16: Wenn ihr euch fragt, wo unser Bundestrainer ist, Jürgen Klopp isst Pommes. Pommes mit Ketchup ist er. Pommes mit Ketchup und schaut Fußball. Das ist doch mal eine Top-Nachricht. 23.30 Uhr. Jürgen Klopp isst eine, wahrscheinlich zwei Pommes in Vancouver.
13: In Wimbledon trifft Alexander Zverev heute in der Runde der letzten acht auf seinen Angstgegner Taylor Fritz. Gegen den hat er zuletzt 7-mal in Folge verloren. Da wird's doch Zeit für eine Trendumkehr. Der Viersatzerfolg gegen Jiří Lehečka war ein Achtelfinalsieg in zwei Etappen gewesen. Montag hatte er um 20.41 Uhr Ortszeit gestartet. Dienstag um 17.11 Uhr seinen dritten Matchball verwandelt.
17: Es ist anders. Du spielst mit Wind, du spielst mit Sonne. Der Platz ist auch etwas schneller. Dadurch, dass halt die Sonne drauf scheint, ist halt einfach ein bisschen anders. Und ich habe halt eine Zeit gebraucht, um mich dran zu gewöhnen. Muss auch ehrlich sein, er hat auch unfassbar schnell und unfassbar gut angefangen auch. Ich habe gar keine Zeit gehabt, ins Match zu kommen. Aber dann, ja, vierter Satz war natürlich sehr wichtig.
13: Zverev gegen Fritz gibt es bei uns live. Wir schalten am Nachmittag ab 15.30 Uhr im Sport nach Wimbledon. Bei der Tour de France wird es heute wieder heiß. Die fünfte Etappe steht auf dem Programm. Es geht nach Pau, wo die Tour regelmäßig Stationen macht. Gestern hatte es den ersten Ausreißersieg gegeben. Der Däne Mats Pedersen holte sich den Etappensieg. Thorstein Tran, der Norweger, fährt heute im Maillot Jaune, also dem gelben Trikot. Tadej Pogacar, der große Favorit, also nicht mehr in Gelb. Wie es dazu kam, weiß Holger Gerska.
18: Ja, der Slowene hat das Trikot nicht verloren, sondern er hat es abgegeben. Das war eine kontrollierte Aktion. Sie haben nicht darum gekämpft, das gelbe Trikot zu verteidigen. Nils Polit ist genau das Tempo gefahren, was ihm sein Chef Tadej Pogacar vorgegeben hat. Und deswegen war es am Ende auch keine Überraschung, dass das passiert ist. Und nichtsdestotrotz, er hat in der Gesamtwertung jetzt 8 Minuten Rückstand auf Thorstein Tran. Der ist ein guter Kletterer. Er war immerhin der 9. der Spanien-Rundfahrt des vergangenen Jahres. Da muss man was können. Ich kann mir gut vorstellen, dass der Norweger über mehrere Tage das gelbe Trikot behält. Aber das ist keine schlechte Nachricht für Tadej Pogacar, denn damit kann er ganz entspannt sich anschauen, was die anderen Mannschaften machen. Sie müssen Ausreißer jagen und er kann die Ressourcen seiner Mannschaft noch ein bisschen weiter schonen.
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6: Und soweit der Sport mit Stefanie Lavoie heute früh. Der Krieg im Iran ist zwar kein NATO-Bündnisfall, trotzdem wird die Lage am Persischen Golf und in der Straße von Hormus auch auf dem NATO-Gipfel diskutiert. Vor allem, nachdem die USA erneut Ziele im Iran angegriffen haben in den vergangenen Stunden. Dies sei die Reaktion auf iranische Attacken auf Handelsschiffe in der Straße von Hormus, sagte das US-Militär zur Begründung. Außerdem würden die Sanktionen gegen iranisches Öl wieder in Kraft gesetzt. Was ist das Rahmenabkommen also noch wert, das die USA und Iran ja geschlossen hatten, um den Konflikt zu lösen? Aus den USA Martin Ganselmeier.
2: Die amerikanischen Luftangriffe richteten sich gegen iranische Luftabwehrsysteme und Bodenluftraketen sowie iranische Startrampen für Marschflugkörper und Drohnen. Auch Hafenanlagen im Süden des Iran nahe der Straße von Hormus seien betroffen, hieß es aus US-Militärkreisen. Die Angriffe sollen mehrere Stunden dauern und heftiger sein als frühere Vergeltungsschläge. In einer offiziellen Erklärung in den sozialen Medien rechtfertigte das US-Militär die Angriffe als Reaktion auf die jüngsten iranischen Attacken gegen 3 Handelsschiffe in der Meeresenge. Wörtlich hieß es, Irans Aggression war nicht gerechtfertigt, gefährlich und ein klarer Verstoß gegen die Waffenruhe. Der frühere Oberkommandierende der NATO in Europa, Admiral James Stavridis, sprach im Sender CNN von einem letzten Warnschuss der Trump-Regierung an Teheran.
19: This is
2: Für die Iraner ist dies die letzte Ausfahrt vor dem Tunnel. Trumps Geduld ist am Ende. Hoffentlich versteht Iran die Botschaft und hört endlich auf, Handelsschiffe anzugreifen. Die Regierung in Teheran verurteilte die Angriffe als schwerwiegenden Verstoß gegen die Mitte Juni vereinbarte Waffenruhe. Iran werde entschlossene Gegenmaßnahmen ergreifen. Die jüngste Eskalation zeigt, wie brüchig das gemeinsame Rahmenabkommen ist. Die USA werfen der iranischen Regierung vor, zum wiederholten Male Handelsschiffe attackiert zu haben. Die US-Regierung antwortete deshalb mit einer doppelten Strafe, die Teheran zum Einlenken bringen soll. Zum einen heftige Luftangriffe auf militärische Einrichtungen im Süden des Iran, zum anderen wurden die Sanktionen auf iranisches

0: durchsetzen kann. Die für 60 Tage geplante Waffenruhe konnte bislang den Kern des Konflikts nicht lösen. Während die US-Regierung auf freier Durchfahrt durch die Straße von Hormuz besteht, beansprucht Iran die Kontrolle über die Meeresenge. Die drei attackierten Handelsschiffe waren auf Empfehlung der US-Regierung nahe der Küste zum Oman gefahren. Dies will die iranische Regierung nicht akzeptieren. Nach Einschätzung von Militärexperten in den USA hängt die Waffenruhe nun am seidenen Faden. Zumal auch die eigentlichen Verhandlungen um ein neues Atomabkommen bislang keine wesentlichen Fortschritte gebracht haben. Die erneute Eskalation wird auch den NATO-Gipfel in Ankara beschäftigen.
1: Soweit Martin Ganselmeier aus den USA. Und da können wir jetzt gleich anschließen mit dem NATO-Gipfel. Denn da geht es ja darum, wie der US-Präsident auch bei Laune gehalten werden kann.
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1: Denn das ist ja eine der zentralen Fragen des NATO-Gipfels, der am Abend in der türkischen Hauptstadt Ankara begonnen hat. Trump fordert ja seit langem, dass die übrigen Verbündeten mehr Verantwortung übernehmen, selbst im Iran-Konflikt. Auch da hat er Kritik geübt in einigen NATO-Staaten. Unser Gastautor heute ist Mike Koltermann, Chefredakteur der Hamburger Morgenpost. Er meint, obwohl NATO-Generalsekretär Rutte sich bei Trump fast einschleime, bestehe eine echte Chance, sich in Ankara von den USA zu emanzipieren.
3: Dort wissen alle Vertreter der übrigen 31 Mitgliedstaaten, dass die USA zwar noch immer Dreh- und Angelpunkt der NATO sind. Verlass im Verteidigungsfall ist auf sie derzeit aber vermutlich in etwa so viel wie auf die Beständigkeit einer roten Karte bei der Fußball-WM. Sicherheitspolitik heißt in diesen Zeiten also, die Zeitbombe Trump in Watte zu packen und auch mit finanziellen Anbiederungen zu besänftigen und parallel mit Hochdruck zu investieren in eigene unabhängige Rüstungsprozesse und Kooperationen, die Europa irgendwann in hoffentlich nicht allzu ferner Zukunft eigenständig wirksam absichern können. Das ist ein Drahtseilakt mit jeder Menge Stolpergefahr. Wie lohnenswert der aber sein kann, zeigt der gigantische 5-Milliarden-Euro-U-Boot-Deal mit Kanada. Der sichert nicht nur tausende Jobs an den ThyssenKrupp-Standorten in Wismar und Kiel. Er ist ein Paradebeispiel für wirksame Emanzipation gegenüber den USA.
1: Die Meinung von Mike Koltermann von der Morgenpost. Ähnlich sieht es Markus Pindur vom Deutschlandfunk. Er kritisiert aber, dass es in der europäischen Rüstungsindustrie seit Jahrzehnten an Bereitschaft zur Zusammenarbeit mangele. Der U-Boot-Deal sei ein Signal und nicht zufällig gesetzt worden.
4: Das Scheitern des deutsch-französischen Projektes der gemeinsamen Entwicklung eines Kampfflugzeugsystems, des sogenannten FCAS, zeigt eindringlich, wie schwer es ist, gerade im Bereich der Verteidigung nationale Egoismen zu überwinden. Der zersplitterte europäische Rüstungsmarkt führt jedoch dazu, dass die Bürger Europas viel zu wenig Sicherheit für viel zu viel Geld bekommen. Da kam die Nachricht wie gerufen, dass Kanada 12 der deutsch-norwegischen U-Boote vom Typ 212 kaufen will. Ein Einstieg, der die Kanadier und die Europäer auf Jahrzehnte aneinander bindet.
1: Meint Markus Pindur vom Deutschlandfunk. Auch viele andere Medien sehen in dem U-Boot-Milliardenauftrag vor allem ein Signal. Die Süddeutsche Zeitung bezeichnet den TKMS-Deal gar als ein hoffnungsvolles Symbol für die neue Allianz der Mittelmächte. Deutschlands aktives Werben um den Auftrag tue dem Land gut.
5: Ein solcher neuer Ansatz kann Deutschland inmitten einer Welt, die sich die Großmächte nur allzu gerne untereinander aufteilen würden, zu neuem Selbstbewusstsein verhelfen. Denn Nostalgie ist keine Strategie. Das sagte schon der kanadische Premierminister Anfang 2026 beim Wirtschaftsforum in Davos und verkündete, Mittelmächte sind nicht machtlos. Er sprach von einer neuen Ordnung, von Mittelmächten, die in einer Welt der Festungen durch echte Zusammenarbeit am meisten zu gewinnen haben. Ein Stück von diesem neuen, werteorientierten Realismus ist jetzt wahr geworden. Und das ist gut so.
1: NTV schaut auf den Umgang der NATO-Partner mit US-Präsident Trump und warnt vor Kollateralschäden durch die exzessive Schleimerei.
5: Rutte und die Chefs der europäischen NATO-Staaten zahlen einen hohen Preis dafür. Je stärker sie Trumps Ego streicheln, umso stärker wächst die Verachtung in der europäischen Bevölkerung. Nicht nur für ihre Staats- und Regierungschefs, auch für die NATO.
1: Die Volksstimme aus Magdeburg bewertet den U-Boot-Deal positiv im Hinblick auf transatlantische Kooperation. Allerdings müsse man unbedingt auf die Reaktion des US-Präsidenten gefasst sein.
5: So hatte NATO-Zuchtmeister Trump das nicht gemeint. Zwar sollen die NATO-Mitglieder deutlich mehr Geld in die Rüstung pumpen, aber sich nicht von der US-Rüstungswirtschaft emanzipieren. Der Deal ist nach Reinfällen für die deutschen Waffenbauer das Ende.

0: des FCAS-Jets und der Rheinmetall-Fregatten mehr als ein Lichtblick. Der US-Präsident wird auf Rache sinnen. Überlegte Gegenwehr ist dann gefragt, ohne das Bündnis in Frage zu stellen. Eine äußerst knifflige Aufgabe.
1: Und das waren die Standpunkte, zusammengestellt von Marei Beermann.
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3: Um 6.31 Uhr mit Claudia Drews. Das US-Militär hat erneut Ziele im Iran angegriffen. Diese folgten auf mutmaßliche Angriffe Teherans auf Handelsschiffe in der Straße von Hormus. Aus der NDR-Nachrichtenredaktion Rainer Glitz.
4: Das US-Militär hat nach eigenen Angaben seine Attacken im Iran mittlerweile beendet. Rund 80 Ziele seien angegriffen worden, darunter Luftabwehrsysteme und zahlreiche Boote der Revolutionsgarden im Bereich der Straße von Hormus. Damit sei die Fähigkeit des Irans beeinträchtigt worden, den Schiffsverkehr in der Meerenge zu stören, hieß es. Das US-Militär reagierte damit nach eigener Darstellung auf den Beschuss dreier Handelsschiffe durch den Iran. Zuvor hatten die USA bereits ihre Sanktionen auf iranisches Öl wieder in Kraft gesetzt. Nach den neuen US-Angriffen auf den Iran wird Kuwait nach eigenen Angaben von Raketen und Drohnen attackiert. Auch in Bahrain sollen amerikanische Stützpunkte beschossen worden sein.
3: In Ankara in der Türkei geht heute der NATO-Gipfel weiter. Angereist sind die Staats- und Regierungschefs der 32 Mitgliedsländer. Bei dem Treffen des Militärbündnisses stehen zwei Themen im Vordergrund. Das Geld und die Ukraine. Aus der NDR-Nachrichtenredaktion Jan Busche.
0: Der NATO-Gipfel hat gestern Abend begonnen mit einigen Vorgesprächen und einem Festbankett. Der Gastgeber, der türkische Präsident Erdogan, hat dazu eingeladen. Zum Gipfelstart hat US-Präsident Trump mehrere NATO-Verbündete beschimpft. Großbritannien, Italien, Frankreich und Deutschland hätten die USA im Iran-Krieg hängen gelassen, sagte er. Außerdem forderte Trump mal wieder, dass Grönland Teil der Vereinigten Staaten werden sollte. Bei den Arbeitssitzungen in Ankara geht es heute vor allem um Verteidigungsausgaben und da hat Deutschland schon mal vorgelegt, mit einem Betrag in Rekordhöhe. Aus NATO-Daten geht hervor, dass Deutschland fast 125 Milliarden Euro in diesem Jahr für Verteidigung ausgibt. Das früher mal gesetzte 2%-Ziel, gemessen am Bruttoinlandsprodukt, wäre damit locker erreicht. Eine wichtige Frage heute auch, wie sieht die weitere Unterstützung für die Ukraine aus im Krieg gegen Russland? Heute Nachmittag ist dazu auch ein Treffen von Donald Trump mit dem ukrainischen Präsidenten Selenskyj geplant.
3: Und der NATO-Gipfel ist heute auch unser NDR-Info-Thema. Ausführliche Informationen dazu hören Sie hier in etwa einer Viertelstunde. Die Deutsche Bahn hat angekündigt, die Kundenkommunikation zu verbessern. Konzernchefin Pala stellt heute die Einzelheiten ihres dritten Sofortprogramms vor. Was dazu bisher bekannt ist, fasst Simone Kienzle aus der NDR-Nachrichtenredaktion zusammen.
5: Es geht darum, die Fahrgäste vor und während der Reise in Zukunft besser zu informieren. Zum Beispiel bei Verspätungen oder kurzfristigen Gleiswechseln. Und zwar sowohl am Bahnhof, im Zug und auf den digitalen Kanälen. Dafür will die Bahn ihre Navigator-App und die Internetseite bahn.de verbessern und verlässlicher machen. Und vor allem überall die Informationen gleichzeitig bereitstellen. Neu dazukommen sollen laut Bahn Live-Karten und Vorschläge für Reisealternativen. An der Pünktlichkeit und dem Zugverkehr selbst ändert das natürlich nichts. Auch Bahnchefin Palla sagte ja schon, dass es noch Jahre dauern wird, bis der Verkehr nach vielen Baumaßnahmen zuverlässiger werden kann. Die Kommunikation ist jetzt ihr drittes Sofortprogramm. In den vorherigen Plänen ging es um Sicherheit und Sauberkeit an den Bahnhöfen und um mehr Komfort in Fernverkehrszügen.
3: Die Grünen erwägen die noch für diese Woche geplante Verabschiedung des Gesundheitssparpakets im Bundestag mit juristischen Schritten zu stoppen. Parteichef Banaschak bezeichnete den Gesetzentwurf von Gesundheitsministerin Warken als Murks. Kurzfristig habe es Änderungen auf 278 Seiten gegeben, sagte Banaschak den Zeitungen der Mediengruppe Bayern. Denkbar ist ein Eilantrag beim Bundesverfassungsgericht. Auf diesem Weg hat ein CDU-Abgeordneter im Sommer 2023 das Gesetzgebungsverfahren zum sogenannten Heizungsgesetz der Ampelkoalition gestoppt. Er argumentierte damals, den Abgeordneten sei für die Beratung des umfangreichen und kurzfristig geänderten Gesetzentwurfs zu wenig Zeit geblieben. In Frankreich wird Marine Le Pen bei der Präsidentenwahl im kommenden Jahr antreten. Das teilte die Fraktionschefin des rechtspopulistischen Rassemblement National in einem Fernsehinterview mit. Aus Paris, Caroline Düller.
6: Marine Le Pen geht all in. volles Risiko. Mit präsidialer Miene erklärte die dreifache Präsidentschaftskandidatin des rechtsnationalen Rassemblement National am Abend, dass sie ihre Partei auch noch ein viertes Mal in den Präsidentschaftswahlkampf führen wird. Und das, obwohl ein Pariser Berufungsgericht Le Pen der Veruntreuung von EU-Geldern für schuldig befunden und damit das Urteil der ersten Instanz von März letzten Jahres im Grundsatz bestätigt hatte. Le Pen kündigte an, dagegen in Revision zu gehen und das Kassationsgericht anzurufen. Dabei setzt sie vor allem darauf, dass die Revision die Vollstreckung aller zuvor ergangenen Urteile aussetzt, auch die von den Richtern angeordnete elektronische Fußfessel. Le Pen hatte zuvor mehrfach erklärt, sie werde keinen Wahlkampf mit Fußfessel machen.
3: Und das waren die Nachrichten.
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1: Sonne und Wolken wechseln sich heute ab. Im Südwesten Niedersachsens gibt es auch hin und wieder Regen. An der Ostsee wird es noch windig dazu bei 19 bis 24 Grad. Morgen dann erst wolkig, später lockert es auf. Am meisten Sonne gibt es in Vorpommern bei 19 bis 26 Grad. Freitag dann zunächst bewölkt, dann sonnig und meist trocken bei 20 bis 28 Grad. NDR Info, der Verkehrsservice A1 Osnabrück Richtung Bremen zwischen Bremen-Brinkum und Hemelingen. 4 Kilometer stockender Verkehr, Sie hören NDR Info. Ich bin Stefan Schlag. Guten Morgen. Das Nutzen von KI, Streaming, Fotos in der iCloud. Wir produzieren jeden Tag riesige Datenmengen. Um diese zu verarbeiten, werden immer größere Rechenzentren benötigt. In Deutschland sind die Kapazitäten am bisherigen Knotenpunkt Frankfurt begrenzt. Deshalb werden jetzt neue Standorte gesucht, unter anderem auch im Norden Schleswig-Holsteins, in den Kreisen Nordfriesland und Schleswig-Flensburg. Es locken da Milliardeninvestitionen für Rechenzentren, die in dieser Größe in Deutschland noch nicht existieren. Und das sorgt für Diskussionen in den Gemeinden.
7: Wir sind sehr überrascht über das große Interesse.
8: Mehr als 300 Menschen drängen sich im Saal der nordfriesischen 3000-Einwohner-Gemeinde Langenhorn. Als zwei Projektierer ihre Ideen für ein großes Rechenzentrum am Ortsrand vorstellen. Jens Kampkötter ist aus Hamburg angereist. Er steht mit einem Kollegen aus Bayern Rede und Antwort.
9: Diesen Standort macht einfach attraktiv, dass hier mehrere Themen zusammenkommen. Zum einen das neue Umspannwerk und ansonsten natürlich super interessant der Windstrom. Und zum anderen die Glasfaseranbindung ist hier sehr gut, vierfach georedundant verfügbar. Das ist ja sonst sehr selten der Fall.
8: Entlang der Nordseeküste und auch parallel zur A7 verlaufen in Schleswig-Holstein Höchstspannungsleitungen und Datenkabel. Und es gibt Platz. Das führt inzwischen fast an jedem Umspannwerk zu Anfragen der Projektierer. Deren Geschäft ist es, die Rechenzentren zur Baureife zu bringen. Ähnlich lief es bisher mit Wind- oder Solarparks. Nur geht es hier um ganz andere Dimensionen. Allein in Langenhorn ist von 2 Milliarden Euro die Rede. Wer dann letztlich die Rechenzentren nutzt, steht dabei noch gar nicht fest. Europäische Datenunabhängigkeit ist zwar ein Argument. Festlegen wollen sich die Projektierer aber nicht.
9: Dann grenzt man aber gleich 70% der potenziellen Interessenten auch mit aus. Und natürlich ist unser Fokus so, dass wir probieren, hier ein deutsches oder ein europäisches Unternehmen anzusiedeln. Aber es kann auch sein, dass es ein amerikanisches ist.
8: Für Diskussionen vor Ort sorgen zunächst die großen Gebäude, vergleichbar mit Hochregallagerhallen. Stefan Ketelsen hat sein Wohnhaus neben seine Tischlerei im Gewerbegebiet gebaut.
10: Wir kriegen da komplett eine Wand vorher. Kommt da praktisch ein 27,5 Meter hohes Gebäude, das 60 mal 30 Meter ist mal 4.
8: In Bußdorf bei Schleswig hat die Gemeinde die Höhe auf 12 Meter begrenzt. Es ist Verhandlungssache. Dabei stehen Millionen Euro an Gewerbesteuer in Aussicht, mit denen sich Schulen oder Sportanlagen sanieren lassen. Zu Licht, Lärm und Strahlung versichern die Projektierer in Langenhorn. Anwohner würden nicht viel merken. Es gelten Grenzwerte. Bei der Frage nach dem Wasserbedarf verweisen sie auf ein geschlossenes Kühlsystem. Gigantisch ist allerdings der Stromverbrauch. Wilhelm Langes hat für die Umweltorganisation BUND eine Stellungnahme zu den Plänen in Bußdorf verfasst. Er hält die Rechenzentren für Stromstaubsauger.
11: Im Prinzip ist es ja, ich sag mal, hart erarbeiteter Strom. Im Grunde geht es ja darum, die Energiewende vorzutreiben. Die hat ja gerade erst begonnen. Wir fangen ja an mit Wärmepumpen. Wir fangen an mit der Elektromobilität. Und wenn ich jetzt im Grunde diese großen Staubsauger hier ins Land hole, blockiere ich die eigentliche Energiewende, die so wichtig ist.
8: Ein Flaschenhals bleibt die Anschlussmöglichkeit. Doch würden alle Rechenzentren rund um Flensburg und Schleswig nach den Wünschen der Projektierer gebaut, kämen mehr als 3 Gigawatt zusammen. Das ist etwa dreimal so viel, wie ganz Schleswig-Holstein derzeit an Strom benötigt. oder 5% des bundesweiten Strombedarfs. Es würde die Rechenleistung in Deutschland verdoppeln. Zunächst sind es dann klimaschädliche Gas- und Kohlekraftwerke, die in den allermeisten Stunden den zusätzlichen Bedarf decken. Es sind auch riesige Windparks in der Nordsee geplant. Stromüberschüsse werden zunehmen. Pau-Ju Oi, Professor für nachhaltige Energiewende in Flensburg, meint:
12: Es ist auf alle Fälle sinnvoller, Rechenzentren in Schleswig-Holstein als in Bayern zu bauen. Dementsprechend ist es mal eine grundsätzliche Frage, wie viele Rechenzentren brauchen wir. Aber wenn wir Rechenzentren in Deutschland bauen wollen, dann lieber dort, wo wir günstigen erneuerbaren Strom haben. Und den haben wir in Schleswig-Holstein.
8: Denn dann reduziert sich zumindest der Bedarf, noch mehr Stromleitungen in den Süden zu bauen. Ein Nachteil der Giga-Rechenzentren auf der grünen Wiese bleibt allerdings, dass die Abwärme weitgehend in die Luft abgegeben wird, mit der sonst Großstädte beheizt werden könnten. Die Bundesregierung weicht gerade die Vorgaben auf, die Wärmeenergie zu nutzen. Der BUND fordert deshalb eine koordinierte Planung durch die Bundesländer, auch mit dem Ziel, eher kleinere Rechenzentren nahe der Städte zu bauen, wo Fernwärmenetze dann davon profitieren.
1: Soweit der Bericht von Per Axel Kröske.
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1: Beim NATO-Gipfel in Ankara hat US-Präsident Trump sich erneut über mangelndes Engagement und zu geringe Rüstungsinvestitionen der NATO-Partner beschwert. Auch seine Forderung, Grönland unter US-Kontrolle zu bekommen zu wollen, hat er erneuert. Hintergrund seien die zunehmenden Aktivitäten Russlands und vor allem Chinas in der Arktis. Genau aus diesem Grund aber hat ein NATO-Partner gerade eine massive Investition angekündigt. Kanada wird 12 neue U-Boote bauen lassen, und zwar von der Kieler Werft ThyssenKrupp Marine Systems. Markus Plettendorf aus unserer Wirtschaftsredaktion: Warum ausgerechnet bei TKMS und nicht beim südkoreanischen Bootsbauer Hanwha Ocean, der ja auch im Rennen war?
13: Na, du hast ja schon gesagt, NATO-Erwägungen spielen da durchaus eine Rolle. Das Boot ist eine gemeinschaftliche Entwicklung von Norwegen und Deutschland. Und diese beiden Länder bekommen auch 12 dieser Boote. Somit gibt es dann künftig 24 baugleiche U-Boote, was natürlich die Interoperabilität, wie das so schön heißt, vereinfacht. Die Kommunikation untereinander, Ausbildung, Wartung und vieles mehr. Vor allem aber ist die Optimierung des Bootstyps 212CD, so ist die genaue Bezeichnung des U-Boots, für den Einsatz in der Arktis und unter dickem Eis ein wichtiger Punkt. Russland und China weiten ja tatsächlich ihre Aktivitäten im Nordpolargebiet aus, und da sind diese U-Boote zur arktischen Abstreckung einfach besser geeignet als die südkoreanischen. Allerdings, das muss man wirklich dazu sagen, es sind noch keine Verträge unterschrieben. Es müssen wirklich noch viele Details ausgehandelt werden. Bislang ist TKMS ein sogenannter bevorzugter Bieter. Im Regelfall bekommen die den Zuschlag dann auch. Sollte der Deal aber doch noch scheitern, könnte Hanwha Ocean am Ende doch noch zum Zug kommen. Bis Ende des Jahres will man da Gewissheit haben.
1: TKMS hat ja angekündigt, dass die 12 U-Boote komplett in Deutschland gebaut werden sollen. Ist schon klar, wo?
13: Na klar profitiert der Stammsitz von TKMS in Kiel von dem Auftrag, aber auch die Werft in Wismar wird eng in den Bootsbau eingebunden. Wismar wurde vor Jahren genau aus diesem Grund, nämlich zur möglichen Kapazitätserweiterung, übernommen, und die ist jetzt eben nötig, zumal ja eben neben den 12 kanadischen U-Booten auch 12 weitere für Deutschland und Norwegen in den Orderbüchern stehen.
1: Das erste Boot soll schon in 7 Jahren, also 2033, an Kanada ausgeliefert werden. Ja, kann TKMS das überhaupt schaffen?
13: Ja, nicht ohne weiteres Personal. Und so könnten allein am Standort Wismar bis zu 1500 neue Arbeitsplätze entstehen. Sollte es trotzdem zu Engpässen kommen, dann gibt es die Option, dass Deutschland und Norwegen einen ihrer früheren Produktionsplätze abtreten. Und TKMS könnte auch weitere Zulieferer, wie zum Beispiel das spanische Rüstungsunternehmen Navantia, mit ins Boot holen.
1: Nun schickt Kanada ja nicht einfach ein paar Milliarden per Überweisung nach Kiel und wartet auf die Boote, sondern es gibt ja strikte Auflagen für Gegeninvestitionen. Was ist dazu bekannt?
13: Ja, solche Gegengeschäfte, die sind nicht unüblich in der Rüstungsbranche. Offset-Geschäfte werden die genannt. Und was man so hört und liest, hat TKMS wohl eine Kooperation mit einer kanadischen Flugsimulatorfirma geschlossen, die wiederum ihr Marinegeschäft wieder aufleben lassen will. Man bietet Technologie für die Abscheidung und Speicherung von CO2 an. Die deutsche Luftwaffe hat sich bereit erklärt, weitere Maschinen des kanadischen Herstellers Bombardier für die Flugbereitschaft anzuschaffen. Ja, nicht zuletzt wird wohl der Stahl, mit dem die Boote dann hier in Deutschland gebaut werden, wohl aus Kanada kommen.
1: Kanzler Merz sieht in dem Ganzen ja mehr als einen Rüstungsdeal. Er sprach von einer Partnerschaft, die weit über das Militärische hinausgehe. Was meint er damit?
13: Ganz konkret, der U-Boot-Deal wird flankiert von einem großen Energieabkommen. Deutschland will künftig jedes Jahr 1 Million Tonnen Flüssiggas LNG aus Kanada importieren. Und im weiteren Sinn ist das Rüstungsgeschäft natürlich mehr, nämlich ein Heranrücken Kanadas an Europa, somit auch eine Stärkung der NATO. Bislang hat Kanada ja rund 80% seiner Rüstungsgüter aus den USA bezogen. Aber seit Donald Trumps zweiter Präsidentschaft und seinen immer neuen Zolldrohungen und den absurden geopolitischen Ideen ist das Verhältnis, mehr als angespannt.
1: Markus Plettendorf aus unserer Wirtschaftsredaktion. Ja, Markus hat es gerade gesagt, das transatlantische Verhältnis gerade angespannt. Und da will man ja wieder besser zueinander kommen, gerade in Ankara beim NATO-Gipfel. Da wird es natürlich darauf ankommen, auch mal zu hören, welche Pläne Donald Trump hat im Verteidigungsbündnis. Unser NDR-Info-Thema heute früh, welche Lösungen kann die NATO auch bieten in den großen Konflikten dieser Zeit, Ukraine, aber auch Iran, da verlangen ja die Vereinigten Staaten mehr Engagement, auch einzelner NATO-Länder. Dazu mehr bei uns in 5 Minuten im Gespräch mit unserer Korrespondentin in Ankara. Das Wichtigste in Kürze, 6.46 Uhr.
3: Der Iran hat nach den neuen US-Angriffen die benachbarten Golfstaaten Kuwait und Bahrain attackiert, auch Bahrain meldet Beschuss. Teheran teilte mit, man habe wichtige US-Armeeanlagen angegriffen. Die Regierung hatte Vergeltung angekündigt, nachdem das US-Militär in der Nacht Ziele im Iran angegriffen hatte. Als Grund gaben die USA an, der Iran habe 2 Tanker in der Straße von Hormuz beschossen. Die Sanktionen gegen die iranische Ölausfuhr wurden von den USA wieder in Kraft gesetzt. Das Gesundheitssparpaket der Bundesregierung soll in dieser Woche vom Parlament verabschiedet werden. Die Grünen überlegen, das juristisch zu stoppen. Parteichef Banaschak nannte die Reform von Gesundheitsministerin Warken Murks. Er sagte der Mediengruppe Bayern, es gebe zu viele kurzfristige Änderungen. Möglich ist nun, dass die Grünen einen Eilantrag beim Bundesverfassungsgericht einreichen. Die Gesundheitsreform soll für Versicherte höhere Kosten bringen und gleichzeitig Einschnitte in der Leistung. Marine Le Pen wird im kommenden Jahr bei der Präsidentenwahl in Frankreich antreten. Die Fraktionschefin des rechtspopulistischen Rassemblement National kündigte ihre Kandidatur in einem Fernsehinterview an. Le Pen wurde wegen Veruntreuung von EU-Geld verurteilt. Ein Berufungsgericht verkürzte aber die damit verbundene Sperre, ein öffentliches Amt auszuüben. Die 57-Jährige muss eine Fußfessel tragen. Das will sie juristisch anfechten. Das Wetter in Norddeutschland, teils sonnig, teils bewölkt. Im Südwesten Niedersachsens kann es regnen. 19 bis 24 Grad heute. Soweit der Überblick. Es geht weiter mit Stefan Schlag.
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1: Ein Film über den Iran, gedreht ohne Kamera, ohne Schauspieler und ohne Filmset, was für ein Widerspruch klingt, feierte gerade beim Tribeca Filmfestival Premiere. Dreams of Violence gilt als der erste vollständige KI-generierte Spielfilm, der auf einem großen internationalen Filmfestival gezeigt wurde. Ein Meilenstein für die einen, ein Alarmsignal für die anderen. Denn in Hollywood wird längst nicht mehr darüber diskutiert, ob künstliche Intelligenz das Kino verändert, sondern nur noch wie. Dazu Anna Wollner.
14: Es sind Bilder, die vertraut wirken und doch gleichzeitig fremd. Gesichter, die aussehen wie echte Menschen und doch etwas Unwirkliches haben. Straßenzüge, Rauch, Tränen, Gewalt. Alles künstlich erzeugt. Und trotzdem erzählt Dreams of Violets eine sehr reale Geschichte über die Proteste im Iran. Der iranisch-britische Künstler Ash Kushar sagt, ohne künstliche Intelligenz hätte dieser Film gar nicht erst entstehen können. Zu gefährlich wären Dreharbeiten im Iran gewesen, zu teuer eine klassische Produktion. KI wird hier also nicht zum Selbstzweck, sondern zum Werkzeug. Sie macht einen Film möglich, der sonst vermutlich nie entstanden wäre. Genau darin sehen viele Filmschaffende die große Chance. Künstliche Intelligenz könnte das Filmemachen demokratisieren. Geschichten könnten unabhängig von Studios und Millionenbudgets entstehen. Dass diese Entwicklung längst begonnen hat, zeigt auch Requiem for a Dream-Regisseur Darren Aronofsky. Er experimentiert seit Monaten mit künstlicher Intelligenz. Seine YouTube-Kurzserie On This Day 1776 rekonstruiert den amerikanischen Unabhängigkeitskrieg mit KI-generierten Bildern. Das Ergebnis wirkt beeindruckend scharf und gleichzeitig merkwürdig leblos. Lippen bewegen sich nicht passend zum Text. Gesichter scheinen aus mehreren Ebenen zusammengesetzt. Ein eher verstörendes Experiment.
15: The mast from that British sloop Diana we captured. Has it been placed on Prospect Hill?
16: It has, sir.
14: Die Technik entwickelt sich trotzdem rasant weiter. Netflix hat bei der argentinischen Serie The Eternal inzwischen erstmals generative KI für einzelne Spezialeffekte eingesetzt. Seit den Hollywood-Streiks gehört deshalb auch der Umgang mit künstlicher Intelligenz zu den großen Zukunftsfragen der Branche. Denn kaum jemand glaubt noch, dass sich diese Entwicklung aufhalten lässt. Die entscheidende Frage lautet vielmehr, welche Rolle KI künftig im kreativen Prozess spielen soll. Für Pixar-Kreativchef Pete Docter kommt es deshalb darauf an, wie sie eingesetzt wird.
17: Künstliche Intelligenz ist ein bisschen wie Feuer. Sie kann wärmen, das Haus heizen und Essen kochen oder alles niederbrennen. Es kommt darauf an, wie man sie nutzt. Menschen gehen nicht ins Kino, um von Technik beeindruckt zu werden. Sie wollen emotional berührt werden.
14: Auch Steven Spielberg, selbst einer der großen technischen Erneuerer des modernen Kinos, sieht künstliche Intelligenz vor allem als Werkzeug. Sie könne Filmemachern helfen, sagte er vor wenigen Wochen. Aber sie dürfe niemals die letzte kreative Entscheidung treffen. Geschichten erzählen, Dialoge schreiben oder Figuren entwickeln. Das müsse menschlich bleiben. Fluch der Karibik-Regisseur Gore Verbinski formuliert die Sorge noch grundsätzlicher.
17: Bald wird man einfach einen Film bestellen können. Zum Beispiel im Stil von Christopher Nolan, als hätte er Der Pate mit sprechenden Fröschen gedreht. Die KI wird darin immer besser werden. Aber sie lernt nur aus dem, was es bereits gibt. Als Regisseur versuche ich dagegen, mich gerade nicht zu wiederholen. Genau darin liegt der Unterschied.
14: The Hinge. Künstliche Intelligenz kann inzwischen Bilder erzeugen, Stimmen imitieren und Filmstile kopieren. Allerdings kann sie bislang keine eigene Erfahrung machen, keine Zufälle kreieren, sich irren oder eine Geschichte erzählen, die aus mehr besteht als aus den Mustern der Vergangenheit. Dreams of Violets ist daher weniger die Zukunft des Kinos als der Beginn einer neuen Debatte. Nicht darüber, ob künstliche Intelligenz Filme machen kann, sondern darüber, ob sich Kreativität jemals berechnen lässt.
1: KI und Kino, was kommt auf die Filmbranche zu? Das war Anna Wollner. Die großen Konflikte, Iran, Ukraine, welche Lösungen kann die NATO bieten? Unser NDR-Info-Thema heute früh, denn während in Ankara der NATO-Gipfel läuft, haben die USA erneut Ziele im Iran angegriffen, als Reaktion auf iranische Attacken auf Handelsschiffe in der Straße von Hormus. Außerdem werden die Sanktionen gegen iranisches Öl wieder in Kraft gesetzt. Vor uns in Ankara beim NATO-Gipfel Anna Engelke. Anna, welche Reaktion gibt es dort auf die erneuten US-Angriffe?
18: Also noch ist es zu früh für offizielle Reaktionen. Hier geht ja der zweite Gipfeltag gerade erst los. Aber natürlich sind jetzt hier alle in Ankara mit diesen Nachrichten aus der Nacht aufgewacht. Und sie werden auch hier am zweiten Gipfeltag Thema sein. Wie stark, das müssen wir noch abwarten. Auch ohne jetzt schon mit irgendwelchen NATO-Offiziellen gesprochen zu haben, habe ich den Eindruck, dass die Europäer kein Interesse daran haben, dass das Thema den ganzen Gipfel nominiert. Und für Trump ist dieses Thema Iran aber ein großes. Das hat er ja gestern schon deutlich gemacht, als er angekommen ist und sein Gespräch mit dem türkischen Präsidenten Erdogan geführt hat. Da hat er ja gleich am Anfang darauf hingewiesen, dass die Europäer ihn im Iran-Krieg im Stich gelassen hätten. Das ist also etwas, das ärgert Trump nach wie vor. Und was mir das auch nochmal in Erinnerung gerufen hat, war ein Interview, das Trump geführt hatte mit der britischen Zeitung Telegraph schon im Frühjahr. Und darin hatte er gesagt, es stehe kaum noch zur Debatte, dass die Mitgliedschaft der USA in der NATO nach dem Ende des Iran-Krieges überdacht werden müsse. Also für Donald Trump ist es ein großes Thema und wir wissen, dass er in der Lage ist, ein Thema, das er als ein großes empfindet, dann auch für alle zu einem großen Thema zu machen.
1: Das ist gerade gesagt, auch zum Auftakt. Da hat er dann Großbritannien, Italien, Frankreich und Deutschland wirklich nochmal klar vorgeworfen, sie hätten die USA da im Iran-Krieg hängen lassen. Was sagen denn die Länder, die Trump da offen kritisiert?
18: Also zumindest aus deutscher Sicht ist es ja so mit dem Angebot und nicht nur Angebot, sondern dass die deutsche Marine nun mit 2 Schiffen vor Djibouti lagert und dass dort diese Schiffe auch bereit wären, an einer wie auch immer gearteten Minenräumaktion in der Straße von Hormuz teilzunehmen. Das ist ja sozusagen die Geste aus Deutschland. Ähnliches gibt es auch aus Großbritannien und Frankreich. Ich habe dann den Eindruck, wenn bei Trump da wieder es in diese Richtung geht, dass die Europäer darauf verweisen, hier, du kannst ja unsere Basen, also deine Basen, deine US-Basen in unseren Staaten benutzen und wir unterstützen dich auch. Aber an der Stelle ist er schlecht zu besänftigen. Das Interessante ist ja auch, dass er diesen Angriff ja offenbar hier von Ankara aus befohlen haben musste in der vergangenen Nacht. So berichtet es jedenfalls die New York Times laut eines US-Offiziellen. Trump ist ja hier nicht alleine. Er ist noch mit seinem Verteidigungsminister Pete Hegseth, mit US-Außenminister Marco Rubio und auch sein oberster Militärgeneral Dan Kane, die sind alle hier. Und offenbar hat er dann jetzt in dieser vergangenen Nacht diesen Angriff auf den Iran befohlen.
1: Es soll ja bei diesem Gipfel auch darum gehen, die USA weiter im Bündnis zu halten, auch da mit in die Verantwortung zu nehmen. Bei diesem doch, ja, ich sag mal, eher mäßigen und rumpeligen Auftakt, wie stehen die Chancen?
18: Ja, darum geht es hier. Also es hat ja gestern auch so eine Art Rüstungsleistungsshow stattgefunden, moderiert von NATO-Generalsekretär Mark Rutte. Da sind Verträge mit der Rüstungsindustrie und einzelnen Staaten im Wert von mehr als 40 Milliarden Euro unterzeichnet oder in Aussicht gestellt worden. Also das ist ein Teil, um den USA zu zeigen, um Trump zu zeigen, guck mal, wir investieren hier auch richtig. Und dann hat ja der Bundeskanzler auch gestern die Zahlen mitgeteilt, was sich Deutschland in diesem Jahr Verteidigung kosten lassen wird. Das sind fast 125 Milliarden Euro. Wenn man sich überlegt, dass der Bundeshaushalt so 550 Milliarden Euro groß ist, ne, dann ist das 125 Milliarden Euro wirklich ein sehr großer Batzen. Ist ein Anstieg der Verteidigungsausgaben allein von Deutschland im Vergleich zum Vorjahr von 25%. Und in diese Richtung geht das, dass Deutschland das zeigt, dass die anderen Europäer das zeigen. Aber Deutschland ist insofern ja eine Ausnahme, weil wir diese Schuldenregel, weil die Bundesregierung die Schuldenregel ausgesetzt hat und deswegen Geld für Verteidigung ausgeben kann. Das ist bei den anderen Ländern nicht ganz so in dem Ausmaße der Fall. Aber nichtsdestotrotz zahlen eigentlich alle NATO-Staaten mehr, europäischen NATO-Staaten mehr für Verteidigung. Aber ob das Trump dann besänftigt, das wird der heutige Tag zeigen.
1: Wird ja auch noch eine Abschlusserklärung geben für diesen Gipfel. Welche Rolle werden diese großen Konflikte, die ich eingangs auch genannt habe, Iran, Ukraine, darin spielen?
18: Also Ukraine wird ganz klar eine Rolle spielen. Die Unterstützung der Ukraine, 70 Milliarden Euro von Europäern in diesem Jahr und auch im nächsten Jahr. Und es wird soll eigentlich nur eine kleine Rolle spielen, der Iran. Einmal mit so einer Formulierung, dass der Iran niemals über Atomwaffen verfügen dürfe. Und dann auch an die Adresse der USA, dass es eine freie Schifffahrt geben müsse in der Straße von Hormuz. Aber eigentlich soll zumindest der Iran keinen großen Raum einnehmen in dieser Erklärung, sondern da geht es vor allen Dingen um den Bestand des Bündnisses, um Artikel 5. Das ist ja das Beistandsversprechen, einer für alle, alle für einen. Darum geht es vor allen Dingen natürlich auch als Signal an Russland, dass diese NATO weiterhin zusammen ist, wo aber wir wissen, dass wir sprechen da seit Wochen und Monaten drüber, es einige Zweifel gibt.
1: Soweit Anna Engelke aus Ankara beim NATO-Gipfel für uns dabei.

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1: Um 7 Uhr mit Claudia Drews. Die USA haben neue Luftangriffe auf den Iran durchgeführt. Wie das zuständige Regionalkommando CENTCOM mitteilte, wurden unter anderem Luftabwehrsysteme, Schiffsabwehrraketen und Boote der Revolutionsgarden getroffen. Aus New York, Martin Ganselmeier.
2: Eigentlich gilt seit Mitte Juni eine Waffenruhe zwischen Iran und den USA. Doch die jüngste Eskalation zeigt, wie brüchig diese gemeinsame Absichtserklärung ist. Die USA werfen der iranischen Regierung vor, zum wiederholten Male Handelsschiffe in der Straße von Hormuz attackiert zu haben. Die US-Regierung antwortete deshalb mit einer doppelten Strafe, die Teheran zum Einlenken bringen soll. Zum einen heftige Luftangriffe auf militärische Einrichtungen im Süden des Iran, nahe der Meeresenge. Zum anderen wurden die Sanktionen auf iranisches Öl wieder in Kraft gesetzt. Dies soll den wirtschaftlichen Druck auf Teheran erhöhen. Letztlich hat die für 60 Tage geplante Waffenruhe den Kern des Konflikts nicht lösen können. Während die US-Regierung auf freier Durchfahrt durch die Straße von Hormuz besteht, beansprucht Iran die Kontrolle über die Meeresenge.
1: Der Iran hat auf die jüngsten amerikanischen Angriffe mit Gegenschlägen reagiert. Wie die Revolutionsgarden mitteilten, wurden Stützpunkte des US-Militärs in den Golfstaaten Kuwait und Bahrain attackiert. Mit Raketen und Drohnen habe man 85 wichtige amerikanische Anlagen ins Visier genommen. Berichte über Auswirkungen liegen noch nicht vor. Die Staats- und Regierungschefs der NATO-Länder setzen heute ihr Gipfeltreffen in der Türkei fort. Im Mittelpunkt stehen am zweiten Tag die Verteidigungsausgaben. Aus Ankara Benjamin Großkopf.
3: Präsident Trump beschuldigt die europäischen Partner und Kanada immer wieder, im Vergleich mit den USA zu wenig in Rüstung und Sicherheit zu investieren, zu Lasten Amerikas. NATO-Generalsekretär Rutte will Trump heute das Gegenteil beweisen. Kanzler Friedrich Merz hofft weiter auf einen so wörtlich Geist von Ankara und meint damit ein Zeichen für die Geschlossenheit des Bündnisses. Trump dämpfte allerdings direkt nach Ankunft die Erwartung, dass dieser Gipfel harmonisch abläuft. Enttäuscht sei er von der NATO, sagte der US-Präsident und spielte dabei vor allem auf die Zurückhaltung der Europäer im Iran-Krieg an.
1: Die SED-Opferbeauftragte des Bundestages Zupke übergibt heute ihren Jahresbericht 2025. Im Vorfeld warnte sie davor, dass das Wissen über die SED-Diktatur verloren gehen könnte und forderte mehr DDR-Geschichte im Unterricht und mehr sichtbare Erinnerungsorte im Alltag. Aus Berlin, Dietrich Karl Meurer.
4: Evelyn Zupke warnt davor, dass die DDR-Geschichte zu einer Fußnote werden könnte. Die SED-Opferbeauftragte des Bundestages sagt, zwar sei die DDR in Lehrplänen verankert, dennoch gäbe es Jugendliche, die die Schule verlassen und kaum etwas über die SED-Diktatur gelernt hätten. Zupke fordert deshalb eine stärkere Vermittlung der DDR-Geschichte im Unterricht. Heute übergibt Zupke ihren Jahresbericht an Bundestagspräsidentin Julia Klöckner. In ihrem Bericht fordert Zupke weitere Hilfen für SED-Opfer und eine bessere Unterstützung der Opfer des DDR-Zwangsdopings.
1: In Frankreich hat die Rechtspopulistin Marine Le Pen ihre Kandidatur bei der Präsidentenwahl im kommenden Jahr angekündigt. Sie ziehe das bis zum Ende durch, sagte Le Pen am Abend. Den Rechtsnationalen werden gute Chancen zugerechnet, bei der Wahl im kommenden Frühjahr in die entscheidende Stichwahl einzuziehen. Zuvor hatte ein Berufungsgericht Le Pen in einem Verfahren um Scheinbeschäftigung und EU-Gelder schuldig gesprochen. Bei der Fußball-WM in den USA, Kanada und Mexiko ist auch das letzte Achtelfinale gespielt. Die Schweiz hat Kolumbien aus dem Turnier befördert. Aus dem ARD-WM-Team Michael Küster.
5: Wirklich hochklassig ist dieses Achtelfinale zwischen der Schweiz und Kolumbien nicht gewesen. Fast folgerichtig ging es nach 120 torlosen Minuten ins Elfmeterschießen, in dem die Schweizer die glücklicheren waren. Mit 4:3 ziehen die Eidgenossen ins Viertelfinale ein, wo der Gegner am Sonntag Argentinien heißt. Der Titelverteidiger hatte sich schon am Abend mit 3:2 gegen Ägypten durchgesetzt. Dabei drehten die Südamerikaner innerhalb von nur 13 Minuten einen 0:2 Rückstand. Am heutigen Mittwoch ist erstmals bei dieser WM spielfrei, bevor es morgen Abend mit dem ersten Viertelfinale zwischen Frankreich und Marokko weitergeht.
1: Und das waren die Nachrichten.
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6: Sonne und Wolken wechseln sich heute ab. Im Südwesten Niedersachsens gibt es auch hin und wieder Regen. An der Ostsee wird es noch windig bei 19 bis 24 Grad. Morgen erst wolkig, später lockert es dann auf, am meisten Sonne. Gibt es in Vorpommern bei 19 bis 26 Grad. Freitag dann zunächst bewölkt, dann sonnig, meist trocken. 20 bis 28 Grad wird also wärmer. In der Info der Verkehrsservice A1 Osnabrück Richtung Bremen zwischen Dreieck Sturen, Bremen-Hemelingen 6 Kilometer stockender Verkehr. Und die A20 Kreuz Uckermark Richtung Rostock wird zwischen Tribsees und Bad Sülze wegen Bauarbeiten gesperrt von 9 bis ca. 13 Uhr. Es gibt eine Umleitung, die führt sie über die U38. 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Ich bin Stefan Schlag. Guten Morgen. Jetzt im Sommer haben Nord- und Ostsee Hochkonjunktur als Urlaubsziele, die Küstengebiete beliebt und gut gebucht. Doch die Küsten und Meere müssen viel aushalten. Die Veränderungen durch den Klimawandel zum Beispiel, dazu die Nutzung als Wirtschaftsraum, gerade in der Energiegewinnung, Schiffsverkehr und. Klimawandel und Offshore-Windparks, wie können die Herausforderungen für den Küstenschutz bewältigt werden? Darum geht es jetzt bei uns hier auf NDR Info. Und ich begrüße Ulrich Bier von der Schutzgemeinschaft Deutsche Nordseeküste. Das ist ja ein überregionaler Dachverband, in dem rund 200 Kommunen, Landkreise, Naturschutzvereine sich zusammengeschlossen haben. Schönen guten Morgen, Herr Bierstein.
7: Schönen guten Morgen.
6: Sie sind ja auch Kapitän und Seelotse, kennen Sie ja so aus auf dem Wasser. Von Ihnen habe ich das Zitat gelesen: Die wahre Bedrohung für die Nordsee kommt nun einmal nicht von der Krabbenfischerei. Worin sehen Sie denn die größte Gefahr für die Nordsee?
7: Ja, die größte Gefahr im Moment ist eigentlich der überbordende Ausbau der Windenergie und anderer Offshore-Projekte, sodass die Nordsee allmählich sich zu einem Industriegebiet verwandelt.
6: Offshore-Windkraftanlagen gelten aber als Stütze der Energieversorgung. Was richten diese Anlagen denn konkret an?
7: Also zunächst mal stellen sie eine Bedrohung der Schifffahrt dar. Wenn ein Schiff manövrierunfähig wird und treibt in einen solchen Windpark, ist im Moment nicht gewährleistet, dass man rechtzeitig dieses Schiff aufhalten kann, sodass wir eigentlich eine Ölkatastrophe direkt vor der Haustür haben.
6: Nun sind aber diese Offshore-Windkraftanlagen ich habe es gesagt, wichtig auch für die Energieversorgung. Auf die soll gesetzt werden. Wie könnte man denn da zu einem Kompromiss kommen?
7: Ja, zunächst mal wäre es schön, wenn man die Gesamtheit der Windkraftanlagen und der anderen Vorhaben dort erstmal gesamt gebündelt betrachtet. Im Moment ist es so, dass wir für jede Anlagencluster einzelne Genehmigungsverfahren haben. Das gilt auch für die Seekabel, die dann durchs Wattenmeer gelegt werden. Und die Summe macht die Katastrophe für die Nordsee. Was man machen könnte, wäre, man müsste Notschlepper haben, und zwar ausreichende Anzahl, sodass man innerhalb von, ich sag mal, einer halben Stunde so ein Schiff dann auch einfangen kann. Das wäre dann Aufgabe der Betreiber, die dafür sorgen müssen.
6: Wie lassen sich denn, das ist ja ohnehin immer die zentrale Frage, wie lassen sich wirtschaftliche Interessen und Küsten- und Meeresschutz miteinander verbinden? Wo steht Deutschland da?
7: Im Moment steht Deutschland da ganz hinten, was den Schutz angeht. Wir haben durch dieses neuerdings geltende, überragende öffentliche Interesse, das die Offshore-Windkraft stark bevorteilt, eigentlich keine Möglichkeit mehr, die Umweltschutzsachen entsprechend des UNESCO-Weltkulturerbes, was zum Beispiel für das Wattenmeer gilt, oder Weltnaturerbe, das ist ja das für das Wattenmeer gilt, überhaupt noch.
6: Herr Bierstein?
7: Ja.
6: Ah, alles klar. Okay, da hatten wir kurzen Aussetzer in der Leitung. Okay, also da sagen Sie, da müssen auch zusätzliche, muss es auch einen Interessenausgleich auch geben, was diese Offshore-Anlagen eben angeht. Ich will auf einen weiteren Punkt zu sprechen kommen, der Ihnen sicherlich auch Sorgen macht, wenn Sie auch den Schutz der Meere so betonen. Die jüngste Entwicklung geht auch hin zu Kohlenstoffspeicherung unter dem Meeresboden. Was bedeutet das denn für den Küstenschutz und den Meeresschutz?
7: Ja, CCS heißt die Technologie, die ist ja recht neu und auch wenig erprobt im Bereich Deutschland überhaupt noch gar nicht. Jetzt soll sie flächendeckend eingesetzt werden. Die Schutzgemeinschaft würde sich wünschen, dass man, wenn man eine solche Ewigkeitstechnologie, darum handelt es sich ja, dass man das CO2 für immer verschwinden lassen möchte, erstmal vielleicht in einem Langzeitversuch erproben würde, über 10 Jahre, um zu sehen, ob das negative oder positive Auswirkungen auf das Meer hat.
6: Gut, also da sagen Sie, muss noch mehr passieren. Sie haben ja natürlich an der Schutzgemeinschaft auch die langfristigen Folgen im Blick. Sehen Sie denn das System Nordsee bedroht?
7: Ja, der Gesamtnutzungsdruck bedroht die Nordsee, ne? Das hatte ich ja schon gesagt. Mhm. Also alles zusammengenommen macht, die Summe macht. Das betrifft dann alle Bewohner dort, angefangen bei den Schweinswahlen, aufgehört bei den Leuten, die da leben und davon leben.
6: Mhm. Ulrich Bürstein von der Schutzgemeinschaft Deutsche Nordseeküste, auch Kapitän und Seelotse. Da geht es um die Frage Klimawandel, Offshore-Windparks. Wie können die Herausforderungen für den Küstenschutz bewältigt werden?
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6: Die Automobilindustrie und der Maschinenbau insgesamt in Deutschland sind ja in der Krise. Viele namhafte Firmen entlassen Mitarbeiter. Ganz anders ist dagegen die Lage im Schiffbau und in der Zulieferindustrie. Dort zeigt der Trend deutlich nach oben und das schon das vierte Jahr in Folge. Dietrich Lehmann aus Hamburg mit den Einzelheiten.
8: Schiffspropeller, Motoren oder gleich die ganze Brückeneinrichtung von Schiffen. 12,5 Milliarden Euro haben die deutschen Unternehmen der Schiffbauzuliefererbranche im vergangenen Jahr umgesetzt, so Verbandschef Martin Johansmann bei der Vorstellung der Jahresbilanz in Hamburg.
9: Das hat damit zu tun, dass unsere Kundschaft, die Reeder, der Handelsschifffahrt, aber auch der Kreuzfahrtreedereien, aber auch Yachten und die grauen Schiffe Aufträge vergeben, wie eigentlich noch nie.
8: Angesichts der Nachfrage stellen die Unternehmen zusätzliche Mitarbeiter ein. Bei SKF Marine Systems in Hamburg, wo Johansmann die Geschäfte führt, sogar im zweistelligen Bereich.
9: Vor 2, 3 Jahren hatten wir Schwierigkeiten, großflächig zum Beispiel Ingenieure einzustellen. Diese Schwierigkeiten haben wir heute nicht mehr, weil der Arbeitsmarkt als solches sich verändert hat.
8: Insgesamt beschäftigen die Schiffbauzulieferer rund 65.000 Menschen. Viele davon übrigens nicht im Norden, sondern in Bayern und Baden-Württemberg.
6: Mit den gerade erwähnten grauen Schiffen sind eben Kriegsschiffe gemeint. Auch diese Branche boomt. Das Unternehmen ThyssenKrupp Marine Systems, kurz TKMS mit Sitz in Kiel, steht jetzt kurz vor einem milliardenschweren Großauftrag. Das hatten wir auch im Gespräch mit unserer Wirtschaftsredaktion. Und jetzt ein weiterer Auftrag. Australien will 12 U-Boote bestellen. Sie sollen an den Standorten Kiel und Wismar gebaut werden. 2033 soll das erste Boot dann nach Kanada geliefert werden. Sophie Jung über die Perspektive an der Wismarer Werft.
10: Für den TKMS-Standort in Wismar ist die Entscheidung Kanadas laut IG Metall eine gute Nachricht für die Beschäftigten. Der Auftrag sichere bestehende Arbeitsplätze und schaffe viele neue. Je nach Auftragslage könnte die Belegschaft in Wismar laut TKMS von rund 400 auf bis zu 1.700 Beschäftigte wachsen. Auch Zulieferbetriebe in der Region würden von dem Großauftrag profitieren. Auch Ministerpräsidentin Manuela Schwesig begrüßt die Entscheidung. Sie spricht von einem wichtigen Auftrag für die wirtschaftliche Entwicklung Mecklenburg-Vorpommerns. Es sei gelungen, den Werftstandorten im Land neue Perspektiven zu geben.
6: In Schleswig-Holstein fehlt wegen der Umstellung von G8 auf G9 ein regulärer Abiturjahrgang. Die Christian-Albrechts-Universität zu Kiel rechnet daher damit, dass sich weniger junge Menschen für das kommende Wintersemester einschreiben. Das sagte Vizepräsident Markus Hund. Der Rückgang betreffe die Studienfächer aber unterschiedlich stark, weil je nach Fach viele Studierende nicht aus Schleswig-Holstein kommen.
11: So stammen beispielsweise in der Biologie oder in der Biochemie nur etwa 55% der StudienanfängerInnen aus Schleswig-Holstein. In Medizin, Zahnmedizin und Pharmazie ist dieser Anteil sogar noch geringer wegen der zentralen Studienplatzvergabe. In den Geistwissenschaften, in sprachwissenschaftlichen Studienfächern liegt dieser Anteil an Studienanfängern aus Schleswig-Holstein bei nahezu 100%. Deswegen ist es schwer vorherzusagen, aber insgesamt rechnen wir mit sinkenden Studierendenzahlen wegen des ausfallenden Abiturjahrgangs.
6: Und durch die wohl rückläufigen Studierendenzahlen bekommt die Uni auch weniger Geld vom Land. So Hund, das wirke sich aber vorerst nicht auf das Studienangebot aus. Die Hochschule für angewandte Wissenschaften in Kiel hingegen rechnet auch in diesem Wintersemester mit ähnlich vielen Einschreibungen wie in der Vergangenheit. Das liegt laut einer Sprecherin daran, dass viele der Erstsemester vorher auf berufsbildenden Schulen waren oder schon gearbeitet haben. In Bremerhaven ist der Fährverkehr an der Weser erst einmal lahmgelegt. Grund ist ein Muschelbefall. Die Bohrmuschel, auch als Schiffsbohrwurm bekannt, hat den Fähranleger beschädigt. Inzwischen zwischen Bremerhaven und Nordenham geht damit erstmal gar nichts mehr. Ein Ersatzverkehr ist eingerichtet. Pendler und Radfahrer müssen Umwege in Kauf nehmen. Katharina Spätmann.
12: Der Anleger soll laut der Fährgesellschaft mit 2 großen Trägern stabilisiert werden, die davor in den Untergrund gerammt oder gebohrt werden sollen. Der eigentliche Bauvorgang dauere nicht allzu lange. Man brauche dazu aber das Material und das Gerät. Laut einem Konzept vom Wochenende kann die Sanierung 3 bis 4 Wochen dauern. Sie kostet voraussichtlich 300.000 Euro und ist lediglich ein Provisorium für einige Jahre. Langfristig soll an dieser Stelle ein neues Sperrwerk zum Hochwasserschutz entstehen. Dafür müsste der Anleger ohnehin verlegt werden. Der Fähranleger hat ein Holzfundament und ist rund 100 Jahre alt. Experten vermuten, dass die Holzbohrmuschel ihn beschädigt hat. Klarheit soll ein Gutachten bringen. Der Geschäftsführer der Fährgesellschaft, Robert Hase.
13: Und ich sage immer, naja, wenn es aussieht wie eine Ente, watschelt wie eine Ente und quakt wie eine Ente, dann scheint es eine Ente zu sein. Also wir gehen im Moment davon aus, dass wir einen Bohrmuschel befallen haben.
12: Die Muschel hatte bereits die Wände des mittlerweile gesperrten Verbindungskanals zwischen altem und neuem Hafen befallen.
6: Rund um Neustadt-Glewe im Landkreis Ludwigslust-Parchim in Mecklenburg-Vorpommern herrscht ab heute wieder der Ausnahmezustand, denn das Airbeat One beginnt, eines der größten Elektro-Festivals Europas. Die Veranstalter rechnen mit rund 200.000 Besuchern, viele reisen mit dem Auto an. Und Olli Voigt mit einer Zusammenfassung, wo und wann es losgeht mit den Staus.
14: Ja, das wird wohl schon am frühen Morgen zu merken sein. Der Einlass beginnt zwar erst um 10 Uhr, aber die Besucher sind erfahrungsgemäß immer viel früher da. Eng wird es dann an den Autobahnabfahrten Neustadt-Glewe, an der A14 und auch an der A24. Die Abfahrt von der A24 ist die empfohlene Abfahrt für die Anreise. Von dort kommt man direkt zum Flugplatzgelände. Alle, die von der A14 kommen, müssen aber durch Neustadt-Glewe durch. Also der Ort wird richtig voll. Einkaufen zum Beispiel wäre also besser, erst morgen zu erledigen.
6: Soweit Informationen aus Norddeutschland. Die USA haben ja in den vergangenen Stunden erneut Ziele im Iran angegriffen. Wie reagiert der Bundesaußenminister darauf? Wir sind mit ihm verabredet in ein paar Minuten hier auf NDR Info. Jetzt bekommen Sie das Wichtigste in Kürze um gleich 7.17 Uhr.
1: Die USA haben erneut den Iran angegriffen. Ziele seien unter anderem Luftverteidigungsanlagen gewesen, teilte die US-Armee mit. Grund für die neuen Attacken ist demnach der Beschuss von mehreren Tankern in der Straße von Hormus, für den die USA den Iran verantwortlich machen. Außerdem setzten die USA die Ölsanktionen gegen den Iran wieder in Kraft. Teheran kündigte nach den Angriffen Vergeltung an. Die Golfstaaten Kuwait und Bahrain meldeten Beschuss mit Drohnen und Raketen. Russland hat Kiew erneut mit Raketen attackiert. Der Bürgermeister der ukrainischen Hauptstadt, Klitschko, forderte die Bewohner auf, Schutzräume aufzusuchen. Mehrere Lagerhallen seien in Brand geraten. Angriffe gab es laut Behörden auch auf Charkiw im Osten der Ukraine. Auf dem NATO-Gipfel in Ankara wollen heute US-Präsident Trump und der ukrainische Präsident Zelensky über weitere Unterstützung beraten. Dabei geht es vor allem um eine Lieferung von Patriot-Flugabwehrraketen. In New York droht ein Wolkenkratzer einzustürzen. Das Haus steht mitten in Manhattan. Polizei und Rettungsdienste räumten umliegende Straßen und Gebäude. Laut Feuerwehr haben sich tragende Säulen in dem aus den 1970er Jahren stammenden Hochhaus verformt. Der Pharmakonzern Pfizer hatte in dem 37 Stock hohen Gebäude seinen Hauptsitz. Jetzt sollten darin Luxuswohnungen entstehen. Und das Wetter in Norddeutschland. Teils sonnig, teils bewölkt. Im Südwesten Niedersachsens etwas Regen. 19 bis 24 Grad heute. Soweit der Überblick. Zurück zu Stefan Schlag.
6: Die großen Konflikte Iran, Ukraine. Welche Lösungen kann die NATO bieten? Unser NDR-Info-Thema heute früh. Während die NATO-Staaten ja in Ankara zu ihrem Gipfel zusammengekommen sind, hat das US-Militär erneut Ziele im Iran angegriffen. Und das ja als Reaktion auf iranische Attacken auf die Handelsschiffe in der Straße von Hormus. Außerdem werden die Sanktionen gegen iranisches Öl wieder in Kraft gesetzt. Ich begrüße jetzt den Bundesaußenminister Johann Wadephul von der CDU. Guten Morgen, Herr Wadephul.
15: Moin, Herr Schlag.
6: Halten Sie denn die neuen US-Angriffe gegen Ziele im Iran für angemessen?
15: Naja, der Iran muss jetzt wirklich verstehen, dass ernsthaft zu verhandeln ist, weitere Militärschläge angebracht sind, wie wir sie wieder gesehen haben. Ich habe ja gestern noch mit meinem Kollegen aus Kuwait hier zusammengesessen und das ist ein Staat, der mit Iran im Grunde gar keinen Konflikt hat, der aber angegriffen wird, genauso wie Bahrain. Mhm. Und das ist natürlich, zeigt einfach, dass dieses Regime immer noch nicht verstanden hat, dass es darauf verzichten muss, eine Nuklearbewaffnung zu haben. Und dass es jetzt eine Chance hat, diesen Krieg dadurch zu beenden, dass es sich dazu bekennt und dass es vernünftig verhandelt und nicht weiter schießt.
6: Bisher hat das aber nicht zum Erfolg geführt. Ist damit die Waffenruhe als Grundlage ja für tiefer gehende Verhandlungen zwischen den USA und Iran endgültig zerstört?
15: Nein, ich glaube, es gibt eine Chance, dass wirklich diese Verhandlungen noch stattfinden. Das ist vielleicht ein Kräftemessen vor Beginn der eigentlichen Verhandlungen. Es ist natürlich beklagenswert, weil wir endlich Ruhe brauchen in der Straße von Hormuz. Sie muss frei sein. Sie muss zugänglich sein für den internationalen Schiffsverkehr.
6: Das will der Iran aber nicht. Das verhindert der Iran ja bisher.
15: Das verhindert er zum Teil oder überwiegend, muss man bedauerlicherweise sagen. Aber es ist natürlich wirklich ein Verstoß gegen Seevölkerrecht. Das ist auch nicht akzeptabel. Die Freiheit der Navigation, das ist die einhellige Meinung der Völkergemeinschaft, muss hergestellt werden. Und der Iran muss endlich sich an derartige Regeln halten. Das ist aber ein Staat, von dem wir nun seit Jahrzehnten wissen, dass er das nicht tut. Er unterstützt Terroristengruppen in verschiedenen Nachbarstaaten und verhält sich in dieser Weise feindlich, wie wir das gerade besprochen haben. Also das ist ein schwieriges Unterfangen. Was heißt das für uns? Wir müssen zusammenstehen an der Seite der USA. Wir müssen zusammenstehen, gerade als Deutsche, an der Seite des Staates Israel. Und wir müssen natürlich auch auf diplomatischem Wege dafür sorgen, dass das Verhandlungsumfeld wiederhergestellt wird.
6: US-Präsident Trump hat ja zum Auftakt des NATO-Gipfels in Ankara gestern Großbritannien, Italien, Frankreich, aber auch Deutschland erneut vorgeworfen, diese Länder hätten die USA im Iran-Krieg hängen lassen. Hat er recht?
15: Nein, also wir beteiligen uns nicht an diesem Krieg. Das war immer klar und das werden wir auch nicht tun. Aber was die Nutzung von US-Basen angeht, da gab es in anderen Staaten Probleme. Insbesondere Spanien hat das verweigert, hat auch Überflugrechte verweigert. In Italien gab es das auch. Wir sind davon nicht betroffen. Worum es uns hier geht, ist einfach ein NATO-Gipfel durchzuführen, der zeigt, dass dieses Bündnis zusammensteht. Es ist die Grundlage unserer Sicherheit in Europa. Deutschland geht hier als Führungsnation voran. Wir haben Rekordausgaben für die Verteidigung, weil wir wissen, wir müssen als Europäer in der NATO mehr Verantwortung übernehmen und Deutschland geht dort voran. Das wird hier hoch anerkannt, auch von vielen Kolleginnen und Kollegen. Und das trägt einfach zu unserer Sicherheit bei. Trotzdem hält es die USA in Europa engagiert. Das ist notwendig, um eine hinreichende Abschreckung zu gewährleisten. Und das ist eine ausgleichende Funktion, die Deutschland hier wahrnimmt. Das ist nicht immer ganz einfach, aber es ist notwendig. Es dient unserem Schutz, unserer Freiheit, unserer Sicherheit.
6: Sind Sie denn sicher, dass die USA weiter Interesse daran haben, auch im westlichen Verteidigungsbündnis zu bleiben?
15: Ja, daran habe ich am Ende keinen Zweifel. Sie nehmen eine Neugewichtung ihrer militärischen Kräfte vor. Sie müssen sich mehr auf den indopazifischen Raum konzentrieren, das ist ganz klar. Auch die militärischen Möglichkeiten der USA sind irgendwann begrenzt. Und es war ja von Anfang an klar, dass wir Europäer mehr Verantwortung übernehmen für unsere Sicherheit. Das ist ja auch der Hintergrund gewesen, dass wir im vergangenen Jahr auf dem Gipfel in Den Haag zugesagt haben, 5% auszugeben für Verteidigung, 1,5 für Infrastruktur, 3,5 für die eigentliche Verteidigung. Das machen wir nun nach und nach. Deutschland ist jetzt schon bei 2,7%. Und das ist einfach eine Neugewichtung, aber am Ende bleiben die USA interessiert daran, mit Europa gemeinsam Abschreckung zu gewährleisten. Der nukleare Schirm besteht. Und ich erlebe hier viele bis hin zum Oberbefehlshaber, der aus den US-Streitkräften kommt, die aus US-Sicht vollkommen klar auf unserer Seite stehen.
6: Nun wird ja das Thema Iran, ich will nochmal darauf zu sprechen kommen, auch bei diesem NATO-Gipfel ganz sicher nochmal eine Rolle spielen. Deutschland und andere NATO-Staaten müssen Interesse daran haben, dass die Freiheit der Schifffahrt und der Straße von Hormuz uneingeschränkt wiederhergestellt werden kann. Wie kann man konkret helfen?
15: Ja, natürlich muss die wiederhergestellt werden. Wir haben ja auch gesagt, dass wir prinzipiell bereit wären, da die Minen zu räumen, die der Iran auch völkerrechtswidrig dort verlegt hat. Das setzt allerdings voraus, dass wir eine entsprechende Umgebung vorfinden, in der das möglich ist und keine kriegerische. Also die Situation ist derzeit noch nicht gegeben und deswegen ist vollkommen klar. Erstens, wir stehen ganz klar an der Seite des Völkerrechts. Wir unterstützen Israel insbesondere, was bedroht wird durch den Iran. Aber auf der anderen Seite ist es natürlich auch unsere Aufgabe, durch Verhandlungen dafür zu sorgen, dass nun endlich ein Weg gefunden wird aus dieser Krise heraus. Am Ende des Tages muss der Iran allerdings verstehen, eine Nuklearbewaffnung wird die Weltgemeinschaft nicht zulassen. Das ist auch die ganz klare europäische Position. Und diese Verhandlungen nun endlich beginnen zu lassen, dafür bedarf es neuer diplomatischer Anstrengungen.

0: ein Turnier. Das ist vor ihm noch keinem Spieler in der WM-Historie passiert, oder Stefanie Lavoie?
1: Nein, damit sorgt er tatsächlich für einen Negativrekord, aber er führt halt auch die Torschützenliste an mit nunmehr 8 Treffern. Und Argentinien ist nicht zuletzt dank Messis Explosion mit einer Vorlage und einem Tor ins WM-Viertelfinale eingezogen. 3:2 hieß es am Ende gegen Ägypten.
2: Es ist einfach Wahnsinn, was diese Mannschaft heute geleistet hat. Wir sind sehr glücklich und froh, dass unsere Leute weiter dabei sein können und das genießen können. Und hoffentlich machen wir so weiter.
1: Ein bewegter Lionel Messi. Ägypten hat derweil Beschwerde bei der FIFA eingelegt. Der ägyptische Fußballverband gibt dem Schiedsrichterteam eine Mitschuld am Ausscheiden. Referee Le Texier habe eine entscheidende Rolle beim Sieg Argentiniens gespielt, heißt es. Das Spiel sei manipuliert gewesen, behauptet Nationaltrainer Hossam Hassan. Viertelfinalgegner der Argentinier ist am Sonntag die Schweiz nach einem dramatischen 4:3 im Elfmeterschießen gegen Kolumbien. Ruben Vargas landete den entscheidenden Treffer ins Schweizer Glück.
3: Jetzt kommt der Schuss ins Tor! Hab Schweiz! Hab Schweiz! Adios Kolumbien!
1: Das Achtelfinale ist damit abgeschlossen. Heute ist bei der Fußball-WM erstmals Ruhetag. Nicht ruhen kann Alexander Zverev, der nach seinem Viersatzerfolg gegen Jiří Lehečka bereits heute sein Viertelfinale beim Tennisturnier in Wimbledon bestreitet. Wer hätte gedacht, dass ich nur 12 Jahre brauchen würde, um hier so weit zu kommen, meinte Zverev gestern schmunzelnd. Nun bekommt er es allerdings mit seinem Angstgegner zu tun. Was das Spiel von Taylor Fritz so unangenehm für Zverev macht, weiß Ina Kast.
4: Taylor Fritz ist ein Spieler mit einem extrem schnellen ersten Aufschlag und generell sehr schnellen Grundlinienschlägen. Und es ist davon auszugehen, dass es in diesem Match nicht allzu viele lange Ballwechsel geben wird. Und in den Aufschlagspielen von Fritz, da wird Zverev generell nicht viele Chancen bekommen und vor allem keinen Rhythmus. Der US-Amerikaner hat gesagt, es wird auf den Return ankommen gegen Zverev. Das sei der Schlüssel. Über die Jahre hat sich Fritz auf den Rasenplätzen dieser Welt extrem entwickelt. Und nach Djokovic ist er von den aktuell aktiven Tennisprofis mittlerweile der Spieler mit den meisten Turniersiegen auf Rasen. Und dass er die vergangenen 7 Matches gegen den Deutschen immer gewinnen konnte, kommt ja nicht von ungefähr und zeigt, das ist kein Gegner, der Zverev liegt.
1: Die Tour de France kehrt heute nach Pau zurück. Los geht's in Lannemessart. Holger Gerska schaut voraus.
5: Erst heute, am 5. Tag dieser Rundfahrt, gibt es die erste Chance für die echten Sprinter. Und damit auch für Phil Bauhaus, Pascal Ackermann und Max Kanter, die allerdings auf starke Konkurrenten treffen und nur Außenseiter sind. Phil Bauhaus hat heute Geburtstag. Er war schon 5-mal mit Etappenplätzen 2 oder 3 nah dran an einem Tagessieg bei der Tour. Gestern hat mit dem Ex-Weltmeister Mats Pedersen ein Star des Radsports die Etappe gewonnen, aber im Scheinwerferlicht stand Thorstein Tran. Der Norweger trägt heute das gelbe Trikot als erst 3. Radsportler seines Landes. Die großen Favoriten um Tadej Pogacar haben nach der kontrollierten Fahrt gestern erstmal rund 8 Minuten Rückstand.
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0: Und so weiter Sport mit Stefanie Lavoie.
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7: Um 7.30 Uhr mit Claudia Drews. Das US-Militär hat erneut Ziele im Iran angegriffen. Diese folgten auf mutmaßliche Angriffe Teherans auf Handelsschiffe in der Straße von Hormus. Aus der NDR-Nachrichtenredaktion Rainer Glitz.
8: Das US-Militär hat nach eigenen Angaben seine Attacken im Iran mittlerweile beendet. Rund 80 Ziele seien angegriffen worden, darunter Luftabwehrsysteme und zahlreiche Boote der Revolutionsgarden im Bereich der Straße von Hormus. Damit sei die Fähigkeit des Irans beeinträchtigt worden, den Schiffsverkehr in der Meerenge zu stören, hieß es. Das US-Militär reagierte damit nach eigener Darstellung auf den Beschuss 3 Handelsschiffe durch den Iran. Zuvor hatten die USA bereits ihre Sanktionen auf iranisches Öl wieder in Kraft gesetzt. Nach den neuen US-Angriffen auf den Iran wird Kuwait nach eigenen Angaben von Raketen und Drohnen attackiert. Auch in Bahrain sollen amerikanische Stützpunkte beschossen worden sein.
7: In Ankara in der Türkei geht heute der NATO-Gipfel weiter. Angereist sind die Staats- und Regierungschefs der 32 Mitgliedsländer. Bei dem Treffen des Militärbündnisses stehen zwei Themen im

0: Vordergrund. Das Geld und die Ukraine. Aus der NDR-Nachrichtenredaktion Jan Busche.
1: Der NATO-Gipfel hat gestern Abend begonnen mit einigen Vorgesprächen und einem Festbankett. Der Gastgeber, der türkische Präsident Erdogan, hat dazu eingeladen. Zum Gipfelstart hat US-Präsident Trump mehrere NATO-Verbündete beschimpft. Großbritannien, Italien, Frankreich und Deutschland hätten die USA im Iran-Krieg hängen gelassen, sagte er. Außerdem forderte Trump mal wieder, dass Grönland Teil der Vereinigten Staaten werden sollte. Bei den Arbeitssitzungen in Ankara geht es heute vor allem um Verteidigungsausgaben und da hat Deutschland schon mal vorgelegt, mit einem Betrag in Rekordhöhe. Aus NATO-Daten geht hervor, dass Deutschland fast 125 Milliarden Euro in diesem Jahr für Verteidigung ausgibt. Das früher mal gesetzte 2%-Ziel, gemessen am Bruttoinlandsprodukt, wäre damit locker erreicht. Eine wichtige Frage heute auch, wie sieht die weitere Unterstützung für die Ukraine aus im Krieg gegen Russland? Heute Nachmittag ist dazu auch ein Treffen von Donald Trump mit dem ukrainischen Präsidenten Selenskyj geplant.
0: Mitarbeiter der Bahn werden immer öfter Opfer von Straftaten. Das zeigen neue Zahlen, die das Bundesinnenministerium auf LinkedIn-Anfrage bekannt gegeben hat. Danach wurden von Januar bis Ende Mai mehr als 1600 Straftaten gezählt, darunter rund 660 Fälle von Körperverletzung und 175 Fälle von gefährlicher Körperverletzung. Der LinkedIn-Abgeordnete Bartsch warnte, man steuere dieses Jahr auf einen Negativrekord der Gewalt zu. Im Februar hatte der tödliche Angriff auf einen Schaffner in Rheinland-Pfalz bundesweit Entsetzen ausgelöst. Nach den verheerenden Erdbeben in Venezuela sind inzwischen mehr als 3680 Todesopfer offiziell bestätigt worden. Das teilte der Präsident der Nationalversammlung Rodriguez mit, aus Mexiko-Stadt Jenny Barke.
2: Die internationalen Rettungsteams beenden indes ihre Suchaktionen in Venezuela. Das THW ist bereits am Donnerstag vergangener Woche wieder nach Deutschland zurückgereist. Noch immer versuchen Familien, die Leichen ihrer Angehörigen aus den Trümmern zu bergen. 50.000 Menschen werden vermisst. Die Totenzahlen dürften daher weiter steigen. Die UN hat 10.000 Leichensäcke bereitgestellt. Inzwischen werden vielerorts die Trümmerberge mit Hilfe von Räumfahrzeugen wie Baggern und Kränen abgetragen. Heftige Regenfälle und Gewitter verschärfen die Lage zusätzlich. Nach der Suche der Überlebenden ist jetzt die größte Herausforderung, die Zehntausenden Obdachlosen zu versorgen.
0: In Frankreich wird Marine Le Pen bei der Präsidentenwahl im kommenden Jahr antreten. Das teilte die Fraktionschefin des rechtspopulistischen Rassemblement National in einem Fernsehinterview mit. Aus Paris, Caroline Düller.
3: Marine Le Pen geht all in, volles Risiko. Mit präsidialer Miene erklärte die dreifache Präsidentschaftskandidatin des rechtsnationalen Rassemblement National am Abend, dass sie ihre Partei auch noch ein viertes Mal in den Präsidentschaftswahlkampf führen wird. Und das, obwohl ein Pariser Berufungsgericht Le Pen der Veruntreuung von EU-Geldern für schuldig befunden und damit das Urteil der ersten Instanz von März letzten Jahres im Grundsatz bestätigt hatte. Le Pen kündigte an, dagegen in Revision zu gehen und das Kassationsgericht anzurufen. Dabei setzt sie vor allem darauf, dass die Revision die Vollstreckung aller zuvor ergangenen Urteile aussetzt, auch die von den Richtern angeordnete elektronische Fußfessel. Le Pen hatte zuvor mehrfach erklärt, sie werde keinen Wahlkampf mit Fußfessel machen.
0: In ganz Australien ist das öffentliche Leben über Stunden hinweg gestört gewesen. Am späten Abend standen im Bundesstaat Victoria Regionalzüge still. Auch Verbindungen in anderen Regionen fielen aus. Flugzeuge konnten nicht abheben. Laut Medienberichten war der Flughafen in Perth an der Westküste besonders schwer betroffen. Außerdem haben Bezahlterminals für Kartenzahlung nicht funktioniert. Grund für die Beeinträchtigungen waren Probleme bei einem Mobilfunkbetreiber. Konkret habe es da einen Fehler bei der zeitlichen Synchronisierung des Mobilfunknetzes gegeben, heißt es. Mittlerweile sollen fast alle Dienste wieder laufen. Und das waren die Nachrichten.
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5: Sonne und Wolken wechseln sich heute ab. Im Südwesten Niedersachsens gibt es auch hin und wieder Regen. An der Ostsee wird es noch windig bei 19 bis 24 Grad. Morgen erst wolkig, später lockert es auf. Am meisten Sonne gibt es in Vorpommern bei Höchstwerten zwischen 19 und 26 Grad. Am Freitag dann zunächst bewölkt, dann sonnig und meist trocken, wird wärmer 20 bis 28 Grad. Ende Info der Verkehrsservice A1 Hamburg Richtung Osnabrück zwischen Bremer Kreuz und Hemelingen 5 Kilometer Stau vor der Baustelle. A1 Osnabrück Richtung Bremen zwischen Dreieck Stur und Bremen Hemelingen 6 Kilometer stockender Verkehr. und die A20 Kreuz Uckermark Richtung Rostock. Die Autobahn wird zwischen Triebsees und Bad Sülze wegen Bauarbeiten gesperrt von 9 Uhr bis ca. 13 Uhr. Die Umleitung führt dann über die U38. 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Ich bin Stefan Schlag. Schönen guten Morgen.
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5: Windparks im Meer spielen eine entscheidende Rolle für unsere Energiewende. Jede fünfte Kilowattstunde Strom soll in Zukunft in der Nord- und Ostsee erzeugt werden. In diesem Sommer will das Energieunternehmen NBW den bislang leistungsstärksten Windpark in der deutschen Nordsee in Betrieb nehmen. Die Turbinen dafür wurden im Frühjahr aus dem Hafen im dänischen Esbjerg aufs Meer gebracht. Arne Schulz hat sich vor Ort umgesehen und berichtet über enorme technologische Fortschritte, die mehr Effizienz, aber auch neue Herausforderungen mit sich bringen, auch für den Küstenschutz.
6: Ja. Ein Haus aus Containern im Hafen von Esbjerg an der dänischen Nordseeküste. Jörn Dähinghaus zieht sich Arbeitsschuhe und eine gelbe Warnjacke an, setzt sich seine Schutzbrille auf.
7: You need the helmet, of course.
6: Und einen Helm. Gleich geht es raus Richtung Wasser. Dähinghaus soll als Projektleiter dafür sorgen, dass der bislang größte deutsche Offshore-Windpark wie geplant fertig wird. Eine große Aufgabe. Allein dieser eine Windpark wird rechnerisch mehr als 1 Million Haushalte das ganze Jahr lang mit Strom versorgen.
8: Ich habe schon den Eindruck, dass Offshore-Wind für uns in Deutschland, in Europa mit die wichtigste Energiequelle sein sollte, weil es etwas ist, was wir völlig autark produzieren können. Und das finde ich schon gut, ein kleines Zahnrädchen im Getriebe zu sein zu können, um genau diese Energiequelle weiter ausbauen zu können.
6: Sagt Dähinghaus und läuft los. Durch mehrere Büros geht es hinaus auf eine große Asphaltfläche. Und da stehen sie, kurz vor der Kaikante. Weiße Windradtürme mit roten Streifen, fast 150 Meter hoch. Ein wenig weiter lagern Flügel, die Rotorblätter auf mehrstöckigen Stahlgerüsten. Wenn sie montiert sind, sind die Windräder noch höher, fast so hoch wie der Eiffelturm. Jörn Dähinghaus schaut sich um.
8: Allein jetzt hier vor Ort zu sein und die Komponenten zu sehen, also lange Zeit, man hat ja Jahre daran gearbeitet und viel Papier gewälzt und Verträge verhandelt und die Anlagen immer nur konzeptionell gesehen. Und wenn man dann zum ersten Mal die Anlage in den Dimensionen sieht, ist das schon stark beeindruckend. Ja.
6: NBW hat den Park zwar geplant und wird ihn betreiben, trotzdem ist Dähinghaus erst das zweite Mal vor Ort. Die meiste Arbeit hier erledigt das dänische Unternehmen Vestas. Es liefert die Turbinen für den Windpark und kümmert sich um den Aufbau im Meer. Projektleiter bei Vestas ist der Deutsche Henrik Thun. Auch er ist an diesem Tag vor Ort.
9: Das heißt, wir transportieren unsere Maschinenhäuser, die Türme und auch die Rotorblätter von unseren Fabriken in Europa per Seeweg nach Esbjerg, wo wir das erste Mal alles zusammenfügen und dann vorbereiten, auf das Errichtungsschiff verladen und dann offshore gehen, um die Turbine dort zu errichten.
6: Thun arbeitet seit 17 Jahren für Vestas, Dähinghaus ähnlich lange für NBW. Beide haben miterlebt, wie die Anlagen immer größer und leistungsfähiger wurden. Das erste Projekt von Dähinghaus im Jahr 2010 war zugleich der erste kommerzielle deutsche Windpark überhaupt, Baltic 1. Die Windkraftanlagen von damals sind mit denen von heute kaum zu vergleichen. Damals hatte ein einzelnes Windrad 2,3 Megawatt Leistung. Beim nächsten Projekt waren es schon 7. Eine Verdreifachung.
8: 2019, als wir Hohe See installiert haben, zu dem Zeitpunkt habe ich auch die größte Anlage installiert. Ja, das war dann die 7 DD von Siemens Gamesa, war auch zu dem Zeitpunkt die größte verfügbare Anlage. Und jetzt, knapp 7 Jahre später sind wir dann jetzt schon, haben wir das schon wieder verdoppelt. Ja.
6: Auf 15 Megawatt Leistung pro Anlage. Die Lernkurve ist steil. Was 15 Megawatt konkret bedeuten, kann Dähinghaus anschaulich erklären.
8: Also eine Rotorumdrehung von dieser Anlage kann 4 Haushalte lang einen Tag mit Strom versorgen.
6: Um so viel Strom zu erzeugen wie der gesamte Windpark von damals, Baltic 1, braucht es heute nur noch 3 Anlagen. Verbaut werden beim aktuellen Projekt He3t aber nicht 3, sondern 64. Durch die größeren und effizienteren Anlagen sind die Erzeugungskosten für Strom vom Meer stark gesunken. Von 2010 bis 2020 haben sie sich laut Studien schätzungsweise halbiert. Danach gab es zwar Rückschritte, wichtige Materialien wie Stahl und Kupfer verteuerten sich, Kreditzinsen stiegen, doch bis heute ist Strom vom Meer eher günstig. Für 8 bis 10 Cent lässt sich eine Kilowattstunde erzeugen, sagen Experten. Trotzdem hat der technologische Fortschritt auch Schattenseiten. Die Windparks haben Dimensionen erreicht, die den Bau zum logistischen Kraftakt machen. Für die immer größeren Anlagen mussten bei Vestas immer wieder Fabriken um- oder sogar neu gebaut werden. Auch im Hafen von Esbjerg macht die Größe Probleme. Neben den Windradtürmen an der Kaikante stehen Bauzäune. Bagger reißen den Boden auf.
9: Wir brauchen eine sehr tragfähige Kiekante, wo entsprechend diese Großkräne die Komponenten verladen können. Wir brauchen ein gutes Seebett, wo die Schiffe sich positionieren können, um zum Verladen. Das heißt, sehr hohe Tragfähigkeit.
6: Erklärt Henrik Thun von Vestas. Würde man an einer normalen Kaikante die schweren Windkrafttürme mit einem Kran aufs Schiff heben, würde die Kante wahrscheinlich abbrechen. Deshalb müssen Pfähle in den Boden gerammt, die Flächen verstärkt werden. Ein Kostentreiber. Auch das Verladen der Windradtürme aufs Schiff wird immer schwieriger. NBW-Projektleiter Dähinghaus und Vestas-Mann Thun erklimmen die steile Gangway der Windkeeper, die gerade zum Beladen im Hafen liegt und die Anlagen auf See installiert. Unten schlagen die Wellen gegen die Kaikante. Oben wartet ein Mitarbeiter des Schiffs für eine Sicherheitseinweisung.
10: Okay, guys, we'll get your attention, please. Welcome on board. Thank you for visiting. All I would ask that while you're on board, please obey all the signs. We don't want anybody getting hurt.
6: Das in China gebaute Schiff wird von einer dänischen Spezialfirma betrieben im Auftrag von Vestas. Drei Windradtürme kann es transportieren. Aufrecht hineingesteckt in sturmsichere Vorrichtungen im Boden, auf die Henrik Thun jetzt zusteuert.
9: Hier wird der Turm montiert. Das ist ein vorbereiteter Flansch, der entsprechend produziert wurde, ganz speziell für Hydrite, für diesen Turm. Wir sehen auch hier die ganzen Bolzen. 160 Bolzen und einer wiegt in etwa 20 bis 25 Kilo.
6: Die Vorrichtungen sind Spezialanfertigungen. Wie die Werke, wie die Häfen, müssen auch die wenigen verfügbaren Installationsschiffe auf der Welt für neue Projekte immer wieder umgebaut werden. Denn jeder Hersteller hat seine eigenen Anlagentypen. Auch das ist ein Kostentreiber. Am Ende wird der Bau des Windparks Hedreit etwa 2,4 Milliarden Euro verschlingen. Um sicherzustellen, dass sich die Investition lohnt, hat NBW mit zahlreichen Unternehmen bereits langfristige Stromlieferverträge geschlossen. Unter anderem mit der Deutschen Bahn, der Telekom, DHL und Google. Das erklärt Projektleiter Jörn Dähinghaus etwas später zurück im Containerbüro.
8: Das macht natürlich einfach Sinn, das bringt Planungssicherheit. Ich glaube, viele davon haben eine Laufzeit von bis zu 15 Jahren, sodass man dann für den Zeitraum dann auch wirklich gesicherte Einnahmen hat und eine gute Planungsgrundlage.
6: Aber was passiert, wenn die Technologie noch leistungsstärker und die Anlagen noch größer werden? Bei den aktuellen Anlagen haben die Flügel schon einen Durchmesser von 230 Metern. Aber in China entwickeln Hersteller Prototypen mit 310 Metern. Die überragen den Eiffelturm. Gingen sie in Serienproduktion, wären die Anforderungen an Werke, Häfen und Schiffen noch viel größer als heute.
8: Es hängt ganz viel hinten dran und das bekommt man alles nicht zum Nulltarif. Und irgendwo da wird sich zeigen, wo dann irgendwo die Grenze erreicht ist, bis wohin Vergrößerungen tatsächlich dann dazu führen, dass tatsächlich im Gesamtkonstrukt man auch günstiger Energie produzieren kann.
6: Denn das ist ja das Ziel. Günstige Energie für Wirtschaft und Haushalte. Vestas Projektleiter Thun hofft, dass das Rennen um die größte Anlage mal ein paar Jahre Pause einlegt.
9: Change ist sehr viel möglich und auch die Anlagen, wie sie heute gebaut werden, das Prinzip ist immer das gleiche. Ist es wirtschaftlich sinnvoll? Aus unserer Sicht nein.
6: Statt am nächsten Technologiesprung zu arbeiten, würde Vestas lieber noch mehr seiner aktuellen Turbinen verkaufen, die hohen Entwicklungskosten der vergangenen Jahre wieder reinholen und sich auf die Optimierung der bestehenden Anlagen konzentrieren. Doch wenn die Konkurrenz das anders bewertet, könnte auch Vestas gezwungen sein, sich zu bewegen. Der Ausbau der Windkraft bleibt eine Herausforderung.
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11: 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Wir gucken auf die Fußball-Weltmeisterschaft, gleich verabredet mit unserer Reporterin. Und da schauen wir auf das Spiel von Argentinien. Ja, weitergekommen im Viertelfinale. Auch die Schweiz hat es geschafft. Und darum geht es bei uns gleich. Das Wichtigste in Kürze, 7.47 Uhr.
0: Der Iran hat nach den neuen US-Angriffen auf die benachbarten Golfstaaten Kuwait und Bahrain attackiert. Teheran teilte mit, man habe wichtige US-Armeeanlagen angegriffen. Die Regierung hatte Vergeltung angekündigt, nachdem das US-Militär in der Nacht Ziele im Iran angegriffen hatte. Als Grund gaben die USA an, der Iran habe zwei Tanker in der Straße von Hormuz beschossen. Die Sanktionen gegen die iranische Ölausfuhr wurden von den USA wieder in Kraft gesetzt. Am zweiten Tag des NATO-Gipfels soll es heute in Ankara um die Verteidigungsausgaben gehen. Deutschland steckt in diesem Jahr fast 125 Milliarden Euro in Rüstung und Militär, ein Rekordbetrag. Weiteres Thema auf dem Gipfel ist die Unterstützung der Ukraine. Dazu ist auch ein Treffen von US-Präsident Trump mit seinem ukrainischen Kollegen Selenskyj geplant. Die Deutsche Bahn will deutlich mehr für den Kundenservice tun. Konzernchefin Palla stellt heute ein Sofortprogramm vor. Künftig sollen Fahrgäste besser und schneller über Verspätungen, Zugausfälle oder kurzfristige Gleiswechsel informiert werden, unter anderem mithilfe von künstlicher Intelligenz. Das Hauptproblem der Bahn, die Pünktlichkeit, verbessert sich allerdings dadurch nicht. Laut Palla wird es noch Jahre dauern, bis die Züge wieder zuverlässiger fahren. Das Wetter in Norddeutschland, teils bewölkt, teils sonnig. Im Südwesten Niedersachsens kann es regnen. Höchstwerte 19 bis 24 Grad heute. Das war der Überblick. Zurück zu Stefan Schlag.
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11: Ja, Argentinien und die Schweiz stehen im Viertelfinale der WM und die hatten es wirklich in sich, diese Spiele gestern. Ann-Kathrin Rose ist unsere WM-Reporterin heute früh. Argentinien hat gegen Ägypten das Ding nochmal gedreht, 0-2 hinten gelegen, dann noch 3-2 gewonnen, dank Lionel Messi, obwohl der ja seinen zweiten Elfer verschossen hat zuerst.
17: Ja, das war ein absolut wilder Kick. Ich war im Stadion hier in Atlanta und da dachten alle, verschossener Elfmeter Messi, 2-0 Führung der Ägypter, das Ding ist durch. Und übrigens auch die Reporterkollegen aus Ägypten und aus Argentinien, die mit uns auf der Tribüne saßen, die haben sich gedacht, das ist doch eigentlich schon rum. Und dann die schicksalhaften 13 Minuten aus Sicht der Ägypter und Messi mit seinen Toren, der Kollege hat auch nochmal getroffen und dann eben dieses 3-2 am Ende und Lionel Messi, der am Ende weinend auf dem Platz stand, während seine Teamkollegen schon getanzt haben.
11: Und die Mannschaft aus Ägypten natürlich entsprechend niedergeschlagen. Wie ist dort die Niederlage dann auch noch diskutiert worden?
17: Ja, es gab unterschiedliche Reaktionen. Es gab zum einen die von Superstar Mo Salah, der das sehr nüchtern eingeordnet hat. Nüchtern trotzdem mit Emotionen, aber sehr realistisch, sehr faktisch. Und dann gab es seine Teamkollegen und den Trainer Hossam Hassan. Der hat im Anschluss von fehlendem Respekt und fehlendem Fairplay gesprochen und ganz offen gesagt, das sei ja klar, warum das so ausgegangen sei. Nämlich, weil viel Geld im Spiel gewesen sei und die FIFA Messi im Turnier behalten wollte. Jetzt soll es so sein, das berichten einzelne Medien, dass der ägyptische Verband sogar Protest eingelegt hat. Und was man sagen muss, es gab strittige Schiedsrichterentscheidungen, aber das große Rad zu drehen, das ist dann natürlich schon auch wild.
11: Ja, absolut. Dafür braucht es dann natürlich auch wirklich Fakten und Belege, um solche Aussagen dann zu untermauern. Im Viertelfinale trifft Argentinien jetzt auf die Schweiz. Die Schweizer haben Kolumbien aus dem Turnier geworfen mit einem Elfmeter-Krimi 4-3. Und daran hat der Dortmunder Torwart Gregor Kobel großen Anteil.
17: Ja, der hat ein super Spiel gemacht. Die 120 Minuten waren, sagen wir mal so, eher eine zähe Kiste bis dahin. Das war eher trockenes Brot, denn Käsefondue. Aber dann in diesem Elfmeterschießen, da war Gregor Kobel zur Stelle, hat einen Ball etwa noch an die Querlatte gelenkt und war, glaube ich, ganz froh, dass die nicht nachgegeben hat. So ein Wuchtschuss war das. Also super Spiel und die Schweizer das erste Mal seit 1954 wieder im Viertelfinale einer WM.
11: Du hast es gerade gesagt, es schwingt ja immer noch so ein bisschen mit Korruption und alles käuflich, ja, auch wenn das jetzt vielleicht ein bisschen ausufert, aber der konkrete Fall dieses US-Spielers Balogun, der ja nach dem Ausscheiden der USA weiterhin Thema ist, da geht es ja weiter um die Glaubwürdigkeit der FIFA, ne? Das ist ja nach wie vor ein Thema. Gibt es da etwas Neues in dieser Richtung oder sagt FIFA-Präsident Infantino, das sitze ich mal aus?
17: Der sitzt das und tatsächlich in jedem Spiel. Er wird ja überall verlässlich zu Gast sein und ist überall auch verlässlich im Fernsehbild eingeblendet. Der versucht das auszusitzen, aber die Verbände, die geben nicht nach. Der belgische Verband, der hat auch gesagt, er wird es im Blick behalten und auch der DFB-Präsident Bernd Neuendorf, der hat sich ja gestern nochmal geäußert und hat gesagt, er wird sich auch mit der UEFA nochmal kurz schließen, denn das Ganze muss aufgearbeitet werden, darf nicht zu den Akten gelegt werden und das ist eben genau das Ding. Wir haben eben gesprochen über diesen ägyptischen Protest. Es öffnet natürlich jetzt Türen, weil es faktisch zumindest, sagen wir mal, eine sehr umstrittene Entscheidung gab, die gegen jede Regel ging. Und jetzt werden Diskussionen geführt an ganz anderer Stelle. Und das wird uns für dieses Turnier noch begleiten.
11: Verhandelt wird gerade auch, was den deutschen Fußball angeht, mit Jürgen Klopp für den Posten des Bundestrainers. Die laufen ja die Verhandlungen. Aber eine Personalie ist bekannt geworden. Rudi Völler bleibt bis zur EM 2028 Sportdirektor des Deutschen Fußballbundes. Warum jetzt diese Entscheidung?
17: Ja, weil das in den vergangenen Tagen tatsächlich ein Thema war. Bleibt er oder ist er sozusagen Teil der Lösung oder ist er Teil des Problems? Völler hat noch Vertrag bis 2028, gilt als enger Vertrauter, aber auch von Julian Nagelsmann, fast so ein bisschen als väterlicher Freund. Und deshalb war immer die Frage, ja, bleibt er oder muss er gehen? Und Jürgen Klopp, der noch nicht offiziell neuer Bundestrainer ist, das muss man manchmal auch dazu sagen, der hat sich gedacht, wir sprechen einfach mal miteinander. Und gemeinsam haben die beiden festgestellt, das könnte gut funktionieren und ich glaube, dass das von Jürgen Klopp und dann auch vom DFB ein guter Schachzug sein könnte, denn Völler ist sehr beliebt, er kennt die Strukturen, er war selbst einst Teamchef, er hat selbst in einer Nationalmannschaft gespielt, anders als Jürgen Klopp und könnte eine Art verbindendes Element sein und das ist eben auch wichtig für einen Neuanfang, dass nicht alles über den Haufen geworfen wird, sondern vor allen Dingen, dass auf den Prüfstand kommt, was nicht funktioniert hat.
11: Wir sind gespannt. Ann-Kathrin Rose war das, unsere WM-Reporterin heute früh aus den USA.
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11: Um 7.54 Uhr, gerade haben der EU-Klimadienst Copernicus und der Copernicus-Dienst zur Meeresumweltüberwachung die wärmsten jemals im Juni gemessenen Temperaturen an der Oberfläche der Weltmeere registriert. Und dies kann ja eben auch entsprechende Auswirkungen haben. Stürme kann es geben, auch Flutkatastrophen, weil über den Ozean eben mehr Wasser verdunstet und das warme Wasser an kühleren Tagen dann auch wieder viel Wärmeenergie wieder an die Atmosphäre abgibt. Es gibt aber auch noch langfristige Folgen und über die berichtet jetzt Sven Kästner.
18: Was früher als gute Nachricht für Sommerurlauber galt, ist heute eine Hiobsbotschaft. Noch nie war so früh in einem Jahr die oberste Schicht der Meere so warm. Fast 21 Grad abseits der Polargebiete. Forscherinnen wie die Meteorologin Katja Mattes, Direktorin des Geomar-Helmholtz-Zentrums für Ozeanforschung in Kiel, sprechen von einer marinen Hitzewelle.
19: Unter marinen Hitzewellen, die sich im Übrigen seit 1982 verdoppelt haben, versteht man Hitzewellen im Ozean. Also das, was wir in den letzten Wochen an Land hatten, sowas gibt es eben auch im Meer. Und die Intensität, Häufigkeit und Dauer dieser marinen Hitzewellen, die werden infolge des menschengemachten Klimawandels eben laut Prognosen weiter steigen.
18: Schon im April hatten die Copernicus-Wissenschaftler die zweithöchsten Temperaturen jemals an der Meeresoberfläche gemessen. In diesen marinen Hitzewellen erwärmt sich das Wasser kurzfristig, vergleichbar mit einem Extremwetterereignis an Land. Forscher sehen drei Ursachen für die aktuellen Rekordwerte. Die im Klimawandel langfristig steigenden Wassertemperaturen, das natürliche Klimaphänomen El Niño, das in diesem Jahr besonders heftig erwartet wird, und Die vielerorts extrem heiße Atmosphäre der vergangenen Wochen hat die Ozeane zusätzlich erwärmt.
19: Diese kurzfristigen Hitzewellen, die sind erstmal relativ auf die Oberfläche beschränkt. Aber was wir langfristig sehen, also in den letzten 20, 30 Jahren, dass die Erwärmung sich auch in den tiefen Ozeanen ausstreckt, also bis 1000, 2000 Meter.
18: Wärmeres Wasser dehnt sich aus und lässt den Meeresspiegel steigen. Laut Copernicus gehen 40% des Anstiegs darauf zurück, der Rest vor allem auf das schmelzende Polareis. Weil Atmosphäre und Ozeane einander beeinflussen, drosseln die steigenden Wassertemperaturen auch die Klimaanlage der Erde. Bisher haben die Ozeane 90% der vom Klimawandel verursachten Wärme aus der Atmosphäre aufgenommen. Diese Fähigkeit sinkt bei wärmeren Meeren. Außerdem lösen die Ozeane auch CO2 aus der Atmosphäre und puffern damit den Treibhauseffekt. Aber
19: je wärmer das Wasser ist, desto weniger CO2 kann aufgenommen werden. Und das ist dann eben ein großes Problem. Und das passiert ja genau an der Oberfläche. Und wenn man jetzt da eine marine Hitzewelle hat, dann ist eben in dem Bereich kann weniger CO2 aufgenommen werden.
18: Dazu kommt, das wärmere Wasser verändert die Artenvielfalt. Langfristig führt es dazu, dass Wassertiere aus ihren angestammten Lebensräumen Richtung Norden wandern. Aber schon die kurzfristigen Hitzewellen wirken sich aus.
20: Ein akutes Ereignis ist natürlich immer auch ein Ereignis, was die Organismen stressen kann. Es kommt also quasi auf den Stress, der sich langsam durch die Temperaturerwärmung dann schon aufbaut, nochmal ganz akut dazu und obendrauf. Und das kann natürlich Organismen an ihre physiologischen Grenzen dann führen, dass also tatsächlich auch mit einem Absterben zum Beispiel zu rechnen ist.
18: Kai Bischof, Professor für Meeresbotanik an der Universität Bremen, war in einer Studie beteiligt, die 30 Jahre lang 200 Arten in der Arktis untersucht hat. Die Forscher stellten fest, dass angestammte Tiere und Pflanzen ihren Lebensraum dort verlieren, während südlichere Arten unter dem Druck der steigenden Temperaturen in die polaren Gewässer vorstoßen. Das verändert die gesamte Nahrungskette. Ein Beispiel?
20: Wir sehen, dass im Zooplankton der Arktis auch immer mehr von diesen südlicheren Arten einwandern. Und das ist ein großes Problem für Nahrungsketten, denn diese südlicheren Zooplanktonarten sind häufig kleiner als die arktischen. Das heißt, die haben auch weniger Energie gespeichert, die haben weniger Fett gespeichert. Und wenn jetzt arktische Seevögel zum Beispiel das Zooplankton dann fressen, wenn die auf die Jagd gehen, müssen sie mehr Aufwand betreiben, um letztendlich ihre Energiereserven dann zu decken.
18: Die zunehmende Feuchtigkeit der Luft und die großen Energiemengen, die die Meere in die Atmosphäre abgeben, führen jetzt schon zu mehr Unwettern und Flutkatastrophen. Oder eben zu so extremen Hitzewellen wie zuletzt.
11: Langfristige Erwärmung der Ozeane, soweit Sven Kästner.

US-Präsident Trump hat sich ja zum Auftakt des NATO-Gipfels in Ankara darüber beklagt, dass NATO-Länder wie Großbritannien, Italien, Frankreich, aber auch Deutschland sich nicht entsprechend eingebracht hätten an der Seite der Vereinigten Staaten im Irankrieg. Das ist nun nicht NATO-Gebiet, aber Trump verlangt da doch mehr Unterstützung. Das wird auch diskutiert auf dem NATO-Gipfel in Ankara, gerade auch vor dem Hintergrund, dass ja in den vergangenen Stunden das US-Militär erneut Ziele im Iran attackiert hat. Wie wird das aufgenommen dort am Standort Ankara, dort wo jetzt die NATO-Chefs tagen? Das hören wir von unserer Korrespondentin nach den Nachrichten hier auf NDR Info.

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1: Um 8 Uhr mit Claudia Drews. Die USA haben neue Luftangriffe auf den Iran durchgeführt. Wie das zuständige Regionalkommando CENTCOM mitteilte, wurden unter anderem Luftabwehrsysteme, Schiffsabwehrraketen und Boote der Revolutionsgarden getroffen. Aus New York, Martin Ganselmeier.
2: Eigentlich gilt seit Mitte Juni eine Waffenruhe zwischen Iran und den USA. Doch die jüngste Eskalation zeigt, wie brüchig diese gemeinsame Absichtserklärung ist. Die USA werfen der iranischen Regierung vor, zum wiederholten Male Handelsschiffe in der Straße von Hormuz attackiert zu haben. Die US-Regierung antwortete deshalb mit einer doppelten Strafe, die Teheran zum Einlenken bringen soll. Zum einen heftige Luftangriffe auf militärische Einrichtungen im Süden des Iran, nahe der Meeresenge. Zum anderen wurden die Sanktionen auf iranisches Öl wieder in Kraft gesetzt. Dies soll den wirtschaftlichen Druck auf Teheran erhöhen. Letztlich hat die für 60 Tage geplante Waffenruhe den Kern des Konflikts nicht lösen können. Während die US-Regierung auf freier Durchfahrt durch die Straße von Hormuz besteht, beansprucht Iran die Kontrolle über die Meeresenge.
1: Und für die jüngsten Angriffe der USA auf Ziele im Iran hat Bundesaußenminister Wadefuhl Verständnis gezeigt. Auf NDR Info sagte der CDU-Politiker, dass der Iran jetzt verstehen müsse, dass ernsthaft zu verhandeln ist. Teheran habe immer noch nicht verstanden, dass der Iran auf nukleare Bewaffnung verzichten muss. Das zeigen laut dem Außenminister die iranischen Angriffe auf Kuwait und Bahrain. Die ausgehandelte Waffenruhe als Grundlage für weitere Verhandlungen sei allerdings nicht zerstört, so Wadefuhl.
3: Ich glaube, es gibt eine Chance, dass wirklich diese Verhandlungen noch stattfinden. Das ist natürlich beklagenswert, weil wir endlich Ruhe brauchen in der Straße von Hormuz. Sie muss frei sein. Die Freiheit der Navigation, das ist die einhellige Meinung der Völkergemeinschaft, muss hergestellt werden. Und der Iran muss endlich sich an derartige Regeln halten. Das ist aber ein Staat, von dem wir nun seit Jahrzehnten wissen, dass er das nicht tut. Wir müssen zusammenstehen an der Seite der USA. Wir müssen zusammenstehen gerade als Deutsche an der Seite des Staates Israel. Und wir müssen natürlich auch auf diplomatischem Wege dafür sorgen, dass das Verhandlungsumfeld wiederhergestellt wird.
1: Außenminister Wadefuhl auf NDR Info. Die Staats- und Regierungschefs der NATO-Länder setzen heute ihr Gipfeltreffen in der Türkei fort. Im Mittelpunkt stehen am zweiten Tag die Verteidigungsausgaben. Aus Ankara Benjamin Großkopf.
4: Präsident Trump beschuldigt die europäischen Partner und Kanada immer wieder, im Vergleich mit den USA zu wenig in Rüstung und Sicherheit zu investieren, zu Lasten Amerikas. NATO-Generalsekretär Rutte will Trump heute das Gegenteil beweisen. Kanzler Friedrich Merz hofft weiter auf einen so wörtlich Geist von Ankara und meint damit ein Zeichen für die Geschlossenheit des Bündnisses. Trump dämpfte allerdings direkt nach Ankunft die Erwartung, dass dieser Gipfel harmonisch abläuft. Enttäuscht sei er von der NATO, sagte der US-Präsident und spielte dabei vor allem auf die Zurückhaltung der Europäer im Iran-Krieg an.
1: In Frankreich hat die Rechtspopulistin Marine Le Pen ihre Kandidatur bei der Präsidentenwahl im kommenden Jahr angekündigt. Sie ziehe das bis zum Ende durch, sagte Le Pen am Abend. Den Rechtsnationalen werden gute Chancen zugerechnet, bei der Wahl im kommenden Frühjahr in die entscheidende Stichwahl einzuziehen. Zuvor hatte ein Berufungsgericht Le Pen in einem Verfahren um Scheinbeschäftigung und EU-Gelder schuldig gesprochen. Bei der Fußball-WM in den USA, Kanada und Mexiko ist auch das letzte Achtelfinale gespielt. Die Schweiz hat Kolumbien aus dem Turnier befördert. Aus dem ARD-WM-Team Michael Küster.
5: Wirklich hochklassig ist dieses Achtelfinale zwischen der Schweiz und Kolumbien nicht gewesen. Fast folgerichtig ging es nach 120 torlosen Minuten ins Elfmeterschießen, in dem die Schweizer die glücklicheren waren. Mit 4:3 ziehen die Eidgenossen ins Viertelfinale ein, wo der Gegner am Sonntag Argentinien heißt. Der Titelverteidiger hatte sich schon am Abend mit 3:2 gegen Ägypten durchgesetzt. Dabei drehten die Südamerikaner innerhalb von nur 13 Minuten einen 0:2 Rückstand. Am heutigen Mittwoch ist erstmals bei dieser WM spielfrei, bevor es morgen Abend mit dem ersten Viertelfinale zwischen Frankreich und Marokko weitergeht.
1: Und das waren die Nachrichten.
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6: Sonne und Wolken wechseln sich ab heute im Südwesten Niedersachsens. Gibt es auch immer wieder mal Regen. An der Ostsee ist es noch windig dazu, 19 bis 24 Grad. Morgen dann erst wolkig, später lockert es auf. Am meisten Sonne gibt es in Vorpommern bei 19 bis 26 Grad. Blick noch auf den Freitag, zunächst bewölkt, dann aber sonnig und meist trocken bei 20 bis 28 Grad. Also Tendenz wird wieder wärmer. 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A1 Hamburg Richtung Osnabrück zwischen Bremer Kreuz und Hemelingen. 5 Kilometer Stau vor der Baustelle. A1 Osnabrück Richtung Bremen zwischen dem Dreieck Stur und Bremen-Hemelingen. 6 Kilometer stockender Verkehr. Dann A1 Bremen Richtung Hamburg zwischen dem Maschener Kreuz und Harburg gibt es 7 Kilometer stockenden Verkehr. A2 Berlin Richtung Hannover zwischen Irxleben und Eilsleben. 6 Kilometer Stau wegen Bauarbeiten. Dann A2 Hannover Richtung Berlin zwischen Allingersleben und Eilsleben, 8 Kilometer stockender Verkehr. Und die A20 Kreuz Uckermark Richtung Rostock wird zwischen Trebsees und Bad Sülze wegen Bauarbeiten gesperrt. Von 9 Uhr circa dann bis 13 Uhr. Die Umleitung führt über die U38 an diesem Mittwoch, an dem Sie NDR Info hören. Ich bin Stefan Schlag. Hallo, schönen guten Morgen. Die großen Konflikte sind ja Iran, Ukraine. Welche Lösungen kann die NATO da bieten? Unser NDR-Info-Thema heute früh. Denn während in Ankara in der Türkei der NATO-Gipfel ja läuft, heute zweiter Tag, greifen die Vereinigten Staaten erneut Ziele im Iran an. Und das ja als Reaktion auf iranische Attacken auf Handelsschiffe in der Straße von Hormuz. Und außerdem werden die Sanktionen gegen iranisches Öl wieder in Kraft gesetzt. Ich habe heute früh mit Anna Engelke gesprochen. Sie ist für uns in Ankara, verfolgt diesen NATO-Gipfel. Welche Reaktionen gibt es denn dort auf diese erneuten US-Angriffe?
7: Also noch ist es zu früh für offizielle Reaktionen. Hier geht ja der zweite Gipfeltag gerade erst los. Aber natürlich sind jetzt hier alle in Ankara mit diesen Nachrichten aus der Nacht aufgewacht. Und sie werden auch hier am zweiten Gipfeltag Thema sein. Wie stark, das müssen wir noch abwarten. Auch ohne jetzt schon mit irgendwelchen NATO-Offiziellen gesprochen zu haben, habe ich den Eindruck, dass die Europäer kein Interesse daran haben, dass das Thema den ganzen Gipfel nominiert. Und für Trump ist dieses Thema Iran aber ein großes. Das hat er ja gestern schon deutlich gemacht, als er angekommen ist und sein Gespräch mit dem türkischen Präsidenten Erdogan geführt hat. Da hat er ja gleich am Anfang darauf hingewiesen, dass die Europäer ihn im Iran-Krieg im Stich gelassen hätten. Das ist also etwas, das ärgert Trump nach wie vor. Und was mir das auch noch mal in Erinnerung gerufen hat, war ein Interview, das Trump geführt hatte mit der britischen Zeitung Telegraph schon im Frühjahr. Und darin hatte er gesagt, es stehe kaum noch zur Debatte, dass die Mitgliedschaft der USA in der NATO nach dem Ende des Iran-Krieges überdacht werden müsse. Also für Donald Trump ist es ein großes Thema und wir wissen, dass er in der Lage ist, ein Thema, das er als ein großes empfindet, dann auch für alle zu einem großen Thema zu machen.
6: Das ist gerade gesagt, auch zum Auftakt. Da hat er dann Großbritannien, Italien, Frankreich und Deutschland wirklich nochmal klar vorgeworfen, sie hätten die USA da im Iran-Krieg hängen lassen. Was sagen denn die Länder, die Trump da offen kritisiert?
7: Also zumindest aus deutscher Sicht ist es ja so mit dem Angebot und nicht nur Angebot, sondern dass die deutsche Marine nun mit 2 Schiffen vor Djibouti lagert und dass dort diese Schiffe auch bereit wären, an einer wie auch immer gearteten Minenräumaktion in der Straße von Hormuz teilzunehmen. Das ist ja sozusagen die Geste aus Deutschland. Ähnliches gibt es auch aus Großbritannien und Frankreich. Ich habe dann den Eindruck, wenn bei Trump da wieder es in diese Richtung geht, dass die Europäer darauf verweisen, hier, du kannst ja unsere Basen, also deine Basen, deine US-Basen in unseren Staaten benutzen und wir unterstützen dich auch. Aber an der Stelle ist er schlecht zu besänftigen. Das Interessante ist ja auch, dass er diesen Angriff ja offenbar hier von Ankara aus befohlen haben musste in der vergangenen Nacht. So berichtet es jedenfalls die New York Times laut eines US-Offiziellen. Trump ist ja hier nicht alleine, er ist noch mit seinem Verteidigungsminister Pete Hegseth, mit US-Außenminister Marco Rubio und auch sein oberster Militärgeneral Dan Kane, die sind alle hier. Und offenbar hat er dann jetzt in dieser vergangenen Nacht diesen Angriff auf den Iran befohlen.
6: Es soll ja bei diesem Gipfel auch darum gehen, die USA weiter im Bündnis zu halten, auch da mit in die Verantwortung zu nehmen. Bei diesem doch, ja, ich sag mal, eher mäßigen und rumpeligen Auftakt, wie stehen die Chancen?
7: Ja, darum geht es hier. Also es hat ja gestern auch so eine Art Rüstungsleistungsshow stattgefunden, moderiert von NATO-Generalsekretär Mark Rutte. Da sind Verträge mit der Rüstungsindustrie und einzelnen Staaten im Wert von mehr als 40 Milliarden Euro unterzeichnet oder in Aussicht gestellt worden. Also das ist ein Teil, um den USA zu zeigen, um Trump zu zeigen, guck mal, wir investieren hier auch richtig. Und dann hat ja der Bundeskanzler auch gestern die Zahlen mitgeteilt, was sich Deutschland in diesem Jahr Verteidigung kosten lassen wird. Das sind fast 125 Milliarden Euro. Wenn man sich überlegt, dass der Bundeshaushalt so 550 Milliarden Euro groß ist, ne, dann ist das 125 Milliarden Euro wirklich ein sehr großer Batzen. Ist ein Anstieg der Verteidigungsausgaben allein von Deutschland im Vergleich zum Vorjahr von 25%. Und in diese Richtung geht das, dass Deutschland das zeigt, dass die anderen Europäer das zeigen. Aber Deutschland ist insofern ja eine Ausnahme, weil wir diese Schuldenregel, weil die Bundesregierung die Schuldenregel ausgesetzt hat und deswegen Geld für Verteidigung ausgeben kann. Das ist bei den anderen Ländern nicht ganz so in dem Ausmaße der Fall. Aber nichtsdestotrotz zahlen eigentlich alle NATO-Staaten mehr, europäischen NATO-Staaten mehr für Verteidigung. Aber ob das Trump dann besänftigt, das wird der heutige Tag zeigen.
6: Wird ja auch noch eine Abschlusserklärung geben für diesen Gipfel. Welche Rolle werden diese großen Konflikte, die ich eingangs auch genannt habe, Iran, Ukraine, darin spielen?
7: Also Ukraine wird ganz klar eine Rolle spielen. Die Unterstützung der Ukraine, 70 Milliarden Euro von Europäern in diesem Jahr und auch im nächsten Jahr. Und es wird soll eigentlich nur eine kleine Rolle spielen, der Iran. Einmal mit so einer Formulierung, dass der Iran niemals über Atomwaffen verfügen dürfe. Und dann auch an die Adresse der USA, dass es eine freie Schifffahrt geben müsse in der Straße von Hormuz. Aber eigentlich soll zumindest der Iran keinen großen Raum einnehmen in dieser Erklärung, sondern da geht es vor allen Dingen um den Bestand des Bündnisses, um Artikel 5. Das ist ja das Beistandsversprechen, einer für alle, alle für einen. Darum geht es vor allen Dingen natürlich auch als Signal an Russland, dass diese NATO weiterhin zusammen ist, wo aber wir wissen, dass wir sprechen da seit Wochen und Monaten drüber, es einige Zweifel gibt.
6: Aus Ankara war das Anna Engelke über den NATO-Gipfel heute, also zweiter Tag. Auch unser NDR-Info-Thema heute früh.
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6: Der Schütze von Stade, der bei einem Jugendhilfegespräch 6 Menschen erschossen hat, war offenbar Polizei bekannt und galt als auffällig, aggressiv und schwierig. Die Jugendamtmitarbeiter der Region Hannover waren aus diesem Grund extra zu dritt zu diesem Termin nach Stade gefahren, weil sie schon Ärger erwartet haben sollen. Nach der Gewalttat wird jetzt viel über die Sicherheit von Mitarbeiterinnen und Mitarbeitern in Jugendämtern und in Jugendhilfeeinrichtungen diskutiert. Auch die Landeshauptstadt Hannover will nach Stade ihr Sicherheitskonzept im Jugendamt überprüfen und gegebenenfalls verbessern. Melanie Thielkes berichtet.
8: Die Landeshauptstadt Hannover verfolgt nach Stade 2 Stoßrichtungen. Einmal Maßnahmen, die ab sofort greifen. Dazu gehörten intensive Gespräche nach einer Art Ampelprinzip, um im Vorfeld abzuschätzen, wenn ein Gespräch zum Beispiel mit Eltern eskalieren könne, erklärt Hannovers Jugend- und Familiendezernentin Susanne Blasberg-Bense.
9: Und sobald sich herausstellt, dass ein gewisses Risiko nicht auszuschließen ist bei der Gesprächsführung, werden wir bestimmte Reaktionsketten auslösen. Das heißt, unter anderem werden wir dann Sicherheitsdienst beauftragen. Wir werden bestimmte Gespräche nur noch an einem sicheren Ort, der besonders ausgestattet ist, durchführen. Und wir werden auf jeden Fall auch noch intensiver und enger bei diesen Erkenntnissen mit der Polizei zusammenarbeiten.
8: Zudem würden in Kürze alle Dienststellen und Räume im Jugendamt und in Jugendhilfeeinrichtungen mit der Polizei auf Sicherheit überprüft. Langfristig setzt die Stadt zusätzlich auf Technik. Mitarbeiterinnen und Mitarbeiter sollen auch mobil ausgerüstet werden, sagt Jugenddezernentin Blasberg-Bense.
9: Wir möchten natürlich auch die Kolleginnen und Kollegen, die sehr viel außerhalb unterwegs sind, zu Hause besuchen, sicher im Dienst wissen. Und deshalb sind wir gerade dabei, eine Ausschreibung und Vergabe zu prüfen für eine Safe Watch, sodass also alle vor Ort den Notfallknopf betätigen können und sofort in schwierigen Situationen Hilfe rufen können.
8: Die allermeisten Jugendhilfegespräche verliefen gut. Allerdings hätten verbale Angriffe und Bedrohungen von Mitarbeitern vor allem seit der Corona-Phase zugenommen, so der Fachbereichsleiter Jugend und Familie der Stadt Hannover, Gunnar Cimcik. Auch deshalb müssten Kolleginnen und Kollegen gemeinsam in jedem Einzelfall genau hinschauen.
10: Wir haben jetzt aber nochmal gesagt, im Zuge der Sofortmaßnahmen, dass wir das Bauchgefühl mit reinnehmen wollen. Also dann, wenn ich ein schlechtes Gefühl habe, nochmal explizit darauf hinzuweisen und explizit mit den Kolleginnen darüber zu sprechen, zu sagen, ich habe hier Sorge oder ich erlebe hier den Vater oder die Mutter oder Gesprächsteilnehmende aggressiv, dass man dann das Ganze nochmal im Team analysiert und dann entsprechende Maßnahmen vereinbaren kann.
8: Die Stadt Hannover setzt also auf ein verstärktes Krisenmanagement und engere Zusammenarbeit mit Polizei und Sicherheitsdiensten. Aber auch weiterhin auf die Erfahrung und das Bauchgefühl der Mitarbeiterinnen und Mitarbeiter im Jugendamt. Denn, so meint Bereichsleiter Cimcik, schließlich arbeiten wir mit Menschen in hochemotionalen Situationen und wir müssen gemeinsam gute Lösungen finden.
6: Aus Hannover war das Melanie Tieltkes. Wir schauen auf die Fußball-Weltmeisterschaft gleich bei uns im Sport. Es geht ja jetzt wirklich dann Richtung die echt richtig heißen Spiele. Viertelfinale steht an. Die Argentinier haben es geschafft und die Schweizer auch. Und dazu hören Sie mehr bei uns und wir gucken natürlich auch ein bisschen, was sich so im deutschen Lager, obwohl ja schon längst ausgeschieden, tut rund um Jürgen Klopp, der ja Bundestrainer werden soll. Das und mehr, zunächst das Wichtigste in Kürze um 8.16 Uhr.
1: Bundesaußenminister Wadefohl zeigt für die neuen US-Angriffe auf den Iran Verständnis, ruft aber weiter zu Diplomatie auf. Auf NDR Info sagte der CDU-Politiker, der Iran müsse zwei Dinge verstehen. Das Land dürfe keine Atomwaffen besitzen und die Verhandlungen über ein Kriegsende müssten mit Ernsthaftigkeit betrieben werden. Die USA hatten in der Nacht erneut den Iran angegriffen, als Antwort auf iranischen Beschuss zweier Tanker. Der Iran attackierte daraufhin Ziele in Kuwait und Bahrain. Auf dem NATO-Gipfel in Ankara stehen heute die Verteidigungsausgaben der Mitgliedstaaten auf dem Programm. US-Präsident Trump hatte unter anderem die deutschen Beiträge für die NATO als lächerlich bezeichnet. Die Bundesregierung steckt allerdings in diesem Jahr fast 125 Milliarden Euro in die Rüstung, eine Rekordsumme. Auch der Ukraine-Krieg ist heute Thema. Das Bündnis stellt dem Land in diesem und im nächsten Jahr jeweils 70 Milliarden Euro für Waffen und Ausrüstung zur Verfügung. Marine Le Pen wird im kommenden Jahr bei der Präsidentenwahl in Frankreich antreten. Die Fraktionschefin des rechtspopulistischen Rassemblement National kündigte ihre Kandidatur in einem Fernsehinterview an. Le Pen wurde wegen Veruntreuung von EU-Geld verurteilt. Die 57-Jährige muss eine Fußfessel tragen. Das will sie juristisch anfechten. Das Wetter in Norddeutschland, teils sonnig, teils bewölkt. Im Südwesten Niedersachsens kann es Regen geben. 19 bis 24 Grad heute. Soweit der Überblick. Es geht weiter mit Stefan Schlag.
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6: Er ist achtfacher Weltfußballer und will seine Argentinier zur ersten Titelverteidigung einer großen Fußballnation seit Brasilien 1962 führen. Es geht um Lionel Messi im Trikot der Argentinier. Im WM-Achtelfinale gestern gegen Ägypten, Stephanie Lavoie, da lief es für Messi erstmal gar nicht gut, aber am Ende dann doch.
11: Erst verballerte er einen Elfmeter, schon den zweiten in diesem Turnier. Das hat noch kein anderer Spieler vor ihm geschafft. Dann führte Messi seine Argentinier mit einer Vorlage und einem Tor ins Viertelfinale. Der andere Lionel, Coach Scaloni nämlich, war nach dem 3:2 Erfolg überwältigt.
12: Ich kann gar nicht hochgucken. Entschuldigung, ich bin gerade sehr emotional. Was eine Mannschaft. Entschuldigung, ich muss weg.
11: Ein bewegter Lionel Scaloni. Ägypten hat derweil Beschwerde bei der FIFA eingelegt. Der ägyptische Fußballverband gibt dem Schiedsrichterteam eine Mitschuld am Ausscheiden. Das Spiel sei manipuliert gewesen, behauptete Nationaltrainer Hossam Hassan im Anschluss an die Partie seine Vermutung, man wolle Messi im Turnier behalten. Im Viertelfinale trifft Argentinien am Sonntag nun auf die Schweiz, die sich in einem dramatischen Elfmeterschießen mit 4 4:3 gegen Kolumbien durchsetzte. Keeper Gregor Kobel wurde dabei zum Matchwinner.
13: Ja, der schönste Tag weiß ich nicht, aber es ist auf jeden Fall Hochdeutsch, ne? Okay. Auf jeden Fall einer der schönsten, sportlich auf jeden Fall der schönste. Ich brauche wahrscheinlich noch ein bisschen, weil ich bin eh schlecht mit meinen Emotionen. Und so kurz nach dem Spiel weiß ich gar nicht, was alles vorgeht.
11: Interessante Beobachtung unseres Reporters Jens-Jörg Rieck am Rande. Der noch nicht, aber wohl bald Bundestrainer, genießt amerikanisches Fastfood.
14: Wenn ihr euch fragt, wo unser Bundestrainer ist, Jürgen Klopp isst Pommes. Pommes mit Ketchup ist er. Pommes mit Ketchup und schaut Fußball. Das ist doch mal eine Top-Nachricht. 23.30 Uhr. Jürgen Klopp isst eine, wahrscheinlich zwei Pommes in Vancouver.
11: Pommes mit Ketchup, die wird Alexander Zverev vermutlich nicht verzehren. Der Hamburger feiert seinen bislang größten Erfolg an der Church Road. Er steht im Wimbledon-Viertelfinale und wurde sicherlich gestern nach seinem Sieg gegen Lehetschka freudig von seinen beiden Dackeln abgeschleckt. Heute geht's gegen Angstgegner Taylor Fritz. Gegen den US-Amerikaner hat Zverev die letzten 7 Partien verloren. Was also ist sein Rezept heute?
15: Das ist relativ simpel. Wenn ich die Vorhand nicht 76 Meilen pro Stunde schlage, sondern 84 Meilen pro Stunde schlage, der Aufschlag mit 133 Meilen pro Stunde kommt, die Rückhand mit 80 Meilen pro Stunde kommt, werde ich das Match gewinnen. Das ist relativ simpel.
11: Zverev gegen Fritz, auch bei uns im Programm ab 15.30 Uhr am Nachmittag. Bei der Tour de France wird es heute wieder heiß. Die 5. Etappe steht auf dem Programm. Es geht nach Po, wo die Tour regelmäßig Station macht. Gestern hatte es den ersten Ausreißersieg gegeben. Der Däne Mats Pedersen holte sich den Etappensieg. Thorstein Tran, der Norweger, fährt heute im Maillot Jaune, dem gelben Trikot. Holger Gerska blickt voraus.
16: Ja, der 5. Tag ist nun der allererste Tag für die Sprinter. Das ist sehr, sehr spät bei dieser Rundfahrt und dieser Fakt wird Auswirkungen haben auf die heutige Etappe. Es gibt nicht so viele Chancen für die Sprintermannschaften und die werden sich ihre Möglichkeiten kaum entgehen lassen. Und damit wird es einen sehr, sehr schweren Stand geben für Ausreißer, wenn es denn überhaupt Ausreißer gibt auf dieser wieder heißen Etappe in Richtung Po. Wenn es zu einem schnellen Finale kommt, dann gibt es auch 3 deutsche Kandidaten auf gute Platzierungen. Max Kanter, Phil Bauhorst, der heute Geburtstag hat, und auch Pascal Ackermann. Max Kanter ist zum ersten Mal dabei. Die beiden anderen sind schon 2. oder 3. geworden auf Touretappen. Favoriten aber sind andere, die schon Touretappen gewinnen konnten. Binyam Girmay aus Eritrea in erster Linie, aber auch der 10-malige Etappensieger Jasper Philipsen und ein Newcomer, der ehemalige Eisschnellläufer Olaf Koy aus den Niederlanden.
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6: Und so wird der Sport mit Stefanie Lavoie. Die französische Rechtspopulistin Marine Le Pen hat EU-Gelder veruntreut. Das hat ein Berufungsgericht in Paris gestern noch einmal bestätigt. Aber es hat die Strafe für die Fraktionschefin des Rassemblement National reduziert. Und dieses Urteil macht nun den Weg für Le Pen frei, um doch als Kandidatin an der Präsidentschaftswahl im kommenden Jahr teilnehmen zu können. Und gestern Abend, da hat sie im französischen Fernsehen genau das bekannt gegeben.
17: Bonsoir et bienvenue à tous dans l'actualité de ce mardi. La condamnation de Marine Le Pen à 3 ans.
18: Zur besten Sendezeit in den 20 Uhr Nachrichten im Sender TF1 sorgte Marine Le Pen einmal mehr für einen politischen Paukenschlag.
19: Donc ce soir, je suis candidate à l'élection présidentielle.
18: Betont selbstsicher und mit präsidialer Miene erklärte Le Pen, ihre Partei auch ein 4. Mal in den Präsidentschaftswahlkampf zu führen. Und das, obwohl ein Pariser Berufungsgericht die Politikerin erneut wegen der Veruntreuung von EU-Geldern verurteilt hatte. Die Richter hatten erklärt, dass sich Le Pen formal zur Wahl stellen darf, aber zugleich angeordnet, dass sie ein Jahr lang eine elektronische Fußfessel tragen muss. Die Politikerin zieht nun vor die nächsthöhere Instanz. Da ich die Möglichkeit habe, das Kassationsgericht anzurufen, was aufschiebende Wirkung hat, werde ich ohne Fußfessel in den Wahlkampf ziehen. Damit geht Le Pen all in, denn juristisch bringt diese Strategie Risiken mit sich. Unter Rechtsexperten gilt als umstritten, ob die Kassationsbeschwerde vorhergehende Urteile wirklich aussetzt. Außerdem könnte eine Entscheidung noch vor der Präsidentschaftswahl im April nächsten Jahres fallen und dazu führen, dass Le Pen kurz vor der Wahl als Kandidatin doch noch zurückziehen muss. Nur knappe 40 Minuten hatte die Urteilsverkündung am Nachmittag gedauert. Kommentarlos war Marine Le Pen danach an den hunderten versammelten Journalisten vorbeigezogen. Fakt bleibt, Le Pen und mit ihr weitere, aktuelle und ehemalige Parteimitglieder des RN wurden der Veruntreuung von EU-Geldern für schuldig befunden und das zum zweiten Mal. Patrick Maisonneuve hat in dem Prozess als Anwalt das Europaparlament vertreten.
20: Deux juridictions successivement, le tribunal puis la cour d'appel de Paris.
18: Zwei Gerichte haben anerkannt, dass es eine massive Veruntreuung öffentlicher Gelder gab. Dass dies organisiert geschah und von Jean-Marie Le Pen und später Marine Le Pen orchestriert wurde. Und dass es sich dabei um einen schweren Schaden für die öffentliche Ordnung und die Redlichkeit von Funktionsträgern handelt, sagte Maisonneuve im Sender France Info. Auf die Frage, wie sich das auf ihr Image als Präsidentschaftskandidatin auswirken könnte, antwortete Le Pen in den Abendnachrichten lapidar: Die Franzosen haben das letzte Wort.
19: C'est les Français qui ont le dernier mot.
18: Le Pen schaltet nun direkt in den Wahlkampfmodus. Ihre Kandidatinnen-Website ging noch am Abend online. Und zugleich treibt sie ihren Machtkampf mit der Justiz auf die nächste Stufe.
6: Marine Le Pen kündigt also Präsidentschaftskandidatur an, aus Paris berichtete Caroline Düller.
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0: wissen alle Vertreter der übrigen 31 Mitgliedstaaten, dass die USA zwar noch immer Dreh- und Angelpunkt der NATO sind. Verlass im Verteidigungsfall ist auf sie derzeit aber vermutlich in etwa so viel wie auf die Beständigkeit einer roten Karte bei der Fußball-WM. Sicherheitspolitik heißt in diesen Zeiten also, die Zeitbombe Trump in Watte zu packen und auch mit finanziellen Anbiederungen zu besänftigen und parallel mit Hochdruck zu investieren in eigene unabhängige Rüstungsprozesse und Kooperationen, die Europa irgendwann in hoffentlich nicht allzu ferner Zukunft eigenständig wirksam absichern können. Das ist ein Drahtseilakt mit jeder Menge Stolpergefahr. Wie lohnenswert der aber sein kann, zeigt der gigantische 5-Milliarden-Euro-U-Boot-Deal mit Kanada. Der sichert nicht nur tausende Jobs an den ThyssenKrupp-Standorten in Wismar und Kiel. Er ist ein Paradebeispiel für wirksame Emanzipation gegenüber den USA.
1: Die Meinung von Mike Koltermann von der Hamburger Morgenpost. Ähnlich sieht es Markus Pindur vom Deutschlandfunk. Er kritisiert aber, dass es in der europäischen Rüstungsindustrie seit Jahrzehnten an Bereitschaft zur Zusammenarbeit mangele. Der U-Boot-Deal sei ein Signal und nicht zufällig gesetzt worden.
2: Das Scheitern des deutsch-französischen Projektes der gemeinsamen Entwicklung eines Kampfflugzeugsystems, des sogenannten FCAS, zeigt eindringlich, wie schwer es ist, gerade im Bereich der Verteidigung nationale Egoismen zu überwinden. Der zersplitterte europäische Rüstungsmarkt führt jedoch dazu, dass die Bürger Europas viel zu wenig Sicherheit für viel zu viel Geld bekommen. Da kam die Nachricht wie gerufen, dass Kanada 12 der deutsch-norwegischen U-Boote vom Typ 212 kaufen will. Ein Einstieg, der die Kanadier und die Europäer auf Jahrzehnte aneinander bindet.
1: Auch viele andere Medien sehen in dem U-Boot-Milliardenauftrag vor allem ein Signal. Die Süddeutsche Zeitung bezeichnet den TKMS-Deal gar als ein hoffnungsvolles Symbol für die neue Allianz der Mittelmächte. Deutschlands aktives Werben um den Auftrag tue dem Land gut.
3: Ein solcher neuer Ansatz kann Deutschland inmitten einer Welt, die sich die Großmächte nur allzu gerne untereinander aufteilen würden, zu neuem Selbstbewusstsein verhelfen. Denn Nostalgie ist keine Strategie. Das sagte schon der kanadische Premierminister Anfang 2026 beim Wirtschaftsforum in Davos und verkündete, Mittelmächte sind nicht machtlos. Er sprach von einer neuen Ordnung, von Mittelmächten, die in einer Welt der Festungen durch echte Zusammenarbeit am meisten zu gewinnen haben. Ein Stück von diesem neuen, werteorientierten Realismus ist jetzt wahr geworden. Und das ist gut so.
1: NTV schaut auf den Umgang der NATO-Partner mit US-Präsident Trump.
3: Rutte und die Chefs der europäischen NATO-Staaten zahlen einen hohen Preis dafür. Je stärker sie Trumps Ego streicheln, umso stärker wächst die Verachtung in der europäischen Bevölkerung. Nicht nur für ihre Staats- und Regierungschefs, auch für die NATO.
1: Und die Volksstimme aus Magdeburg bewertet den U-Boot-Deal positiv mit Blick auf die transatlantische Kooperation. Allerdings müsse man unbedingt auf die Reaktion des US-Präsidenten gefasst sein.
3: So hatte NATO-Zuchtmeister Trump das nicht gemeint. Zwar sollen die NATO-Mitglieder deutlich mehr Geld in die Rüstung pumpen, aber sich nicht von der US-Rüstungswirtschaft emanzipieren. Der Deal ist nach Rheinfällen für die deutschen Waffenbauer, das Ende des FCAS-Jets und der Rheinmetall-Fregatten, mehr als ein Lichtblick. Der US-Präsident wird auf Rache sinn. Überlegte Gegenwehr ist dann gefragt, ohne das Bündnis in Frage zu stellen. Eine äußerst knifflige Aufgabe.
1: Das waren die Standpunkte, zusammengestellt von Marei Beermann. Und auf den U-Boot-Auftrag sprechen wir auch darüber in unseren Wirtschaftsinformationen hier auf NDR Info, was eben dieser Auftrag auch für Norddeutschland bedeutet.
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5: Um 8.30 Uhr mit Claudia Drews. Der Konflikt zwischen den Vereinigten Staaten und dem Iran ist erneut eskaliert. Das US-Militär griff in mehreren Wellen Ziele in der Islamischen Republik an. Aus der NDR-Nachrichtenredaktion Christoph Johansen.
6: Das Zentralkommando der USA teilte mit, das Militär habe mehr als 80 Ziele im Iran angegriffen. Getroffen wurden unter anderem Luftabwehrsysteme, Schiffsabwehrraketen und Boote der Revolutionsgarden. Zur Begründung hieß es, man wolle die Fähigkeit des Iran schwächen, die kommerzielle Schifffahrt anzugreifen. Die USA machen das Land für Angriffe auf 3 Tanker in der Straße von Hormus in den vergangenen Tagen verantwortlich. Der Iran reagierte umgehend und griff Stellungen des US-Militärs in den Golfstaaten Kuwait und Bahrain an. Bundesaußenminister Wadephul äußerte Verständnis für die neuen amerikanischen Angriffe. Auf NDR Info sagte er, der Iran müsse verstehen, dass jetzt ernsthaft zu verhandeln sei. Es gebe aber nach wie vor die Chance auf tiefergehende Gespräche zwischen beiden Seiten. An den Ölmärkten sorgte die Eskalation heute früh für deutliche Aufschläge.
5: Und das vollständige Interview mit Bundesaußenminister Wadephul hören Sie in rund einer Viertelstunde.

0: Stunde hier auf NDR Info. In Ankara in der Türkei geht heute der NATO-Gipfel weiter. Angereist sind die Staats- und Regierungschefs der 32 Mitgliedsländer. Bei dem Treffen des Militärbündnisses stehen zwei Themen im Vordergrund, das Geld und die Ukraine. Aus der NDR-Nachrichtenredaktion Jan Busche.
1: Der NATO-Gipfel hat gestern Abend begonnen mit einigen Vorgesprächen und einem Festbankett. Der Gastgeber, der türkische Präsident Erdogan, hat dazu eingeladen. Zum Gipfelstart hat US-Präsident Trump mehrere NATO-Verbündete beschimpft. Großbritannien, Italien, Frankreich und Deutschland hätten die USA im Iran-Krieg hängen gelassen, sagte er. Außerdem forderte Trump mal wieder, dass Grönland Teil der Vereinigten Staaten werden sollte. Bei den Arbeitssitzungen in Ankara geht es heute vor allem um Verteidigungsausgaben und da hat Deutschland schon mal vorgelegt, mit einem Betrag in Rekordhöhe. Aus NATO-Daten geht hervor, dass Deutschland fast 125 Milliarden Euro in diesem Jahr für Verteidigung ausgibt. Das früher mal gesetzte 2%-Ziel, gemessen am Bruttoinlandsprodukt, wäre damit locker erreicht. Eine wichtige Frage heute auch, wie sieht die weitere Unterstützung für die Ukraine aus im Krieg gegen Russland? Heute Nachmittag ist dazu auch ein Treffen von Donald Trump mit dem ukrainischen Präsidenten Selenskyj geplant.
0: Mitarbeiter der Bahn werden offenbar immer öfter Opfer von Straftaten. Das zeigen neue Zahlen, die das Bundesinnenministerium auf Linken-Anfrage bekannt gegeben hat. Danach wurden von Januar bis Ende Mai mehr als 1600 Straftaten gezählt, darunter rund 660 Fälle von Körperverletzung und 175 Fälle von gefährlicher Körperverletzung. Der Linken-Abgeordnete Bartsch warnte, man steuere dieses Jahr auf einen Negativrekord der Gewalt zu. Im Februar hatte der tödliche Angriff auf einen Schaffner in Rheinland-Pfalz bundesweit Entsetzen ausgelöst. Nach den verheerenden Erdbeben in Venezuela sind inzwischen 3.685 Todesopfer offiziell bestätigt worden. Das teilte der Präsident der Nationalversammlung Rodriguez mit. Aus Mexiko-Stadt Jenny Barke.
2: Die internationalen Rettungsteams beenden indes ihre Suchaktionen in Venezuela. Das THW ist bereits am Donnerstag vergangener Woche wieder nach Deutschland zurückgereist. Noch immer versuchen Familien, die Leichen ihrer Angehörigen aus den Trümmern zu bergen. 50.000 Menschen werden vermisst. Die Totenzahlen dürften daher weiter steigen. Die UN hat 10.000 Leichensäcke bereitgestellt. Inzwischen werden vielerorts die Trümmerberge mit Hilfe von Räumfahrzeugen wie Baggern und Kränen abgetragen. Heftige Regenfälle und Gewitter verschärfen die Lage zusätzlich. Nach der Suche der Überlebenden ist jetzt die größte Herausforderung, die Zehntausenden Obdachlosen zu versorgen.
0: In Frankreich wird Marine Le Pen bei der Präsidentenwahl im kommenden Jahr antreten. Das teilte die Fraktionschefin des rechtspopulistischen Rassemblement National in einem Fernsehinterview mit. Aus Paris, Caroline Döller.
3: Marine Le Pen geht all in, volles Risiko. Mit präsidialer Miene erklärte die dreifache Präsidentschaftskandidatin des rechtsnationalen Rassemblement National am Abend, dass sie ihre Partei auch noch ein viertes Mal in den Präsidentschaftswahlkampf führen wird. Und das, obwohl ein Pariser Berufungsgericht Le Pen der Veruntreuung von EU-Geldern für schuldig befunden und damit das Urteil der ersten Instanz von März letzten Jahres im Grundsatz bestätigt hatte. Le Pen kündigte an, dagegen in Revision zu gehen und das Kassationsgericht anzurufen. Dabei setzt sie vor allem darauf, dass die Revision die Vollstreckung aller zuvor ergangenen Urteile aussetzt, auch die von den Richtern angeordnete elektronische Fußfessel. Le Pen hatte zuvor mehrfach erklärt, sie werde keinen Wahlkampf mit Fußfessel machen.
0: In ganz Australien ist das öffentliche Leben über Stunden hinweg gestört gewesen. Am späten Abend standen im Bundesstaat Victoria Regionalzüge still. Auch Verbindungen in anderen Regionen fielen aus. Flugzeuge konnten nicht abheben. Laut Medienberichten war der Flughafen in Perth an der Westküste besonders schwer betroffen. Außerdem haben Bezahlterminals für Kartenzahlung nicht funktioniert. Grund für die Beeinträchtigungen waren Probleme bei einem Mobilfunkbetreiber. Konkret habe es da einen Fehler bei der zeitlichen Synchronisierung des Mobilfunknetzes gegeben, heißt es. Mittlerweile sollen fast alle Dienste wieder laufen. Und das waren die Nachrichten.
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5: Sonne und Wolken wechseln sich heute ab. Im Südwesten Niedersachsens gibt es auch hin und wieder Regen. An der Ostsee ist es noch windig, 19 bis 24 Grad. Morgen erst wolkig, später lockert es auf. Am meisten Sonne gibt es in Vorpommern, die Höchstwerte 19 bis 26 Grad. Freitag wird es dann wärmer bis 28 Grad, zunächst bewölkt, dann sonnig und meist trocken. 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Stau oder stockender Verkehr ab 3 Kilometer Länge. A1 Osnabrück Richtung Bremen zwischen dem Dreieck Stur und Bremen-Hemelingen 6 Kilometer stockender Verkehr. A1 Bremen Richtung Hamburg zwischen dem Maschener Kreuz und Harburg 7 Kilometer stockender Verkehr. Dann A2 Berlin Richtung Hannover zwischen Irxleben und Eilsleben 8 Kilometer Stau wegen Bauarbeiten. A2 Hannover Richtung Berlin zwischen Allingersleben und Eilsleben 7 Kilometer stockender Verkehr wegen Bauarbeiten. Und die A20 Kreuz Uckermark Richtung Rostock wird zwischen Triebsees und Bad Sülze wegen Bauarbeiten von 9 bis ca. 13 Uhr gesperrt. Die Umleitung führt über die U38. 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Ich bin Stefan Schlag. Guten Morgen. Der Krieg im Iran ist zwar kein NATO-Bündnisfall, aber trotzdem wird die Lage am Persischen Golf und in der Straße von Hormuz auch auf dem NATO-Gipfel diskutiert. Vor allem, nachdem die USA ja erneut Ziele im Iran angegriffen haben in der vergangenen Nacht als Reaktion auf iranische Attacken auf Handelsschiffe in der Straße von Hormuz, so auch das US-Militär zur Begründung. Außerdem würden die Sanktionen gegen iranisches Öl wieder in Kraft gesetzt. Was ist das Rahmenabkommen noch wert, das ja die USA und Iran mal geschlossen hatten, um den Konflikt zu lösen? Auch eine Waffenruhe war ja vereinbart worden. Davon ist nicht mehr viel zu spüren. Aus den USA Martin Ganzemeier.
6: Die amerikanischen Luftangriffe richteten sich gegen iranische Luftabwehrsysteme und Bodenluftraketen sowie iranische Startrampen für Marschflugkörper und Drohnen. Auch Hafenanlagen im Süden des Iran nahe der Straße von Hormuz seien betroffen, hieß es aus US-Militärkreisen. In einer offiziellen Erklärung in den sozialen Medien rechtfertigte das US-Militär die Angriffe als Reaktion auf die jüngsten iranischen Attacken gegen 3 Handelsschiffe in der Meeresenge. Wörtlich hieß es, Irans Aggression war nicht gerechtfertigt, gefährlich und ein klarer Verstoß gegen die Waffenruhe. Der frühere Oberkommandierende der NATO in Europa, Admiral James Stavridis, sprach im Sender CNN von einem letzten Warnschuss der Trump-Regierung an Teheran.
7: This is last exit
6: before. Für die Iraner ist dies die letzte Ausfahrt vor dem Tunnel. Trumps Geduld ist am Ende. Hoffentlich versteht Iran die Botschaft und hört endlich auf, Handelsschiffe anzugreifen. Die Regierung in Teheran verurteilte die Angriffe als schwerwiegenden Verstoß gegen die Mitte Juni vereinbarte Waffenruhe. Iran werde entschlossene Gegenmaßnahmen ergreifen. Die jüngste Eskalation zeigt, wie brüchig das gemeinsame Rahmenabkommen ist. Die USA werfen der iranischen Regierung vor, zum wiederholten Male Handelsschiffe attackiert zu haben. Die US-Regierung antwortete deshalb mit einer doppelten Strafe, die Teheran zum Einlenken bringen soll. Zum einen heftige Luftangriffe auf militärische Einrichtungen im Süden des Iran. Zum anderen wurden die Sanktionen auf iranisches Öl wieder in Kraft gesetzt. Dies soll den wirtschaftlichen Druck auf Teheran erhöhen. Für den früheren Oberkommandierenden der NATO in Europa, James Stavridis, ist dies die einzig erfolgversprechende Option für US-Präsident Trump. Weder die von Israel geforderte erneute Eskalation des Krieges komme in Frage, noch ein Rückzug, der Iran die Kontrolle über die Meeresenge überlässt. Trump muss die Luftangriffe verstärken und damit Iran zu besserem Verhalten zwingen. Der Schlüssel zum Erfolg ist jedoch, wie stark er Irans Wirtschaft unter Druck setzen kann. Die für 60 Tage geplante Waffenruhe konnte bislang den Kern des Konflikts nicht lösen. Während die US-Regierung auf freier Durchfahrt durch die Straße von Hormuz besteht, beansprucht Iran die Kontrolle über die Meeresenge. Die 3 attackierten Handelsschiffe waren auf Empfehlung der US-Regierung nahe der Küste zum Oman gefahren. Dies will die iranische Regierung nicht akzeptieren. Nach Einschätzung von Militärexperten in den USA hängt die Waffenruhe nun am seidenen Faden. Zumal auch die eigentlichen Verhandlungen um ein neues Atomabkommen bislang keine wesentlichen Fortschritte gebracht haben.
5: Soweit Martin Ganzelmeier, unser Korrespondent in den USA. Und inzwischen hat der Iran auf die US-Angriffe reagiert und US-Stützpunkte in Kuwait und Bahrain mit Raketen und Drohnen beschossen.
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5: Beim NATO-Gipfel in Ankara, ja heute früh unser NDR-Info-Thema, hat US-Präsident Trump sich erneut über mangelndes Engagement und zu geringe Rüstungsinvestitionen der NATO-Partner beschwert. Auch seine Forderung, Grönland unter US-Kontrolle zu bekommen, hat er erneuert. Hintergrund seien die zunehmenden Aktivitäten Russlands und vor allem Chinas in der Arktis. Genau aus diesem Grund aber hat ein NATO-Partner gerade eine massive Investition angekündigt. Kanada. Kanada wird 12 neue U-Boote bauen lassen. Und zwar von der Kieler Werft ThyssenKrupp Marine Systems. Ich wollte von Markus Plettendorf aus unserer Wirtschaftsredaktion wissen, warum TKMS diesen Zuschlag bekommen wird und nicht der südkoreanische Bootsbauer Hanwha Ocean, der ja auch mit im Rennen war.
8: NATO-Erwägungen spielen da durchaus eine Rolle. Das Boot ist eine gemeinschaftliche Entwicklung von Norwegen und Deutschland. Und diese beiden Länder bekommen auch 12 dieser Boote. Somit gibt es dann künftig 24 baugleiche U-Boote, was natürlich die Interoperabilität, wie das so schön heißt, vereinfacht. Die Kommunikation untereinander, Ausbildung, Wartung und vieles mehr. Vor allem aber ist die Optimierung des Bootstyps 212CD, so ist die genaue Bezeichnung des U-Boots, für den Einsatz in der Arktis und unter dickem Eis ein wichtiger Punkt. Russland und China weiten ja tatsächlich ihre Aktivitäten im Nordpolargebiet aus und da sind diese U-Boote zur arktischen Abstreckung einfach besser geeignet als die südkoreanischen. Allerdings, das muss man wirklich dazu sagen, es sind noch keine Verträge unterschrieben. Es müssen wirklich noch viele Details ausgehandelt werden. Bislang ist TKMS ein sogenannter bevorzugter Bieter. Im Regelfall bekommen die den Zuschlag dann auch. Sollte der Deal aber doch noch scheitern, könnte Hanwha Ocean am Ende doch noch zum Zug kommen. Bis Ende des Jahres will man da Gewissheit haben.
5: TKMS hat ja angekündigt, dass die 12 U-Boote komplett in Deutschland gebaut werden sollen. Ist schon klar, wo?
8: Na klar profitiert der Stammsitz von TKMS in Kiel von dem Auftrag, aber auch die Werft in Wismar wird eng in den Bootsbau eingebunden. Wismar wurde vor Jahren genau aus diesem Grund, nämlich zur möglichen Kapazitätserweiterung, übernommen. Und die ist jetzt eben nötig, zumal ja eben neben den 12 kanadischen U-Booten auch 12 weitere für Deutschland und Norwegen in den Orderbüchern stehen.
5: Das erste Boot soll schon in 7 Jahren, also 2033, an Kanada ausgeliefert werden. Ja, kann TKMS das überhaupt schaffen?
8: Ja, nicht ohne weiteres Personal. Und so könnten allein am Standort Wismar bis zu 1500 neue Arbeitsplätze entstehen. Sollte es trotzdem zu Engpässen kommen, dann gibt es die Option, dass Deutschland und Norwegen einen ihrer früheren Produktionsplätze abtreten. Und TKMS könnte auch weitere Zulieferer, wie zum Beispiel das spanische Rüstungsunternehmen Navantia, mit ins Boot holen.
5: Nun schickt Kanada ja nicht einfach ein paar Milliarden per Überweisung nach Kiel und wartet auf die Boote, sondern es gibt ja strikte Auflagen für Gegeninvestitionen. Was ist dazu bekannt?
8: Ja, solche Gegengeschäfte, die sind nicht unüblich in der Rüstungsbranche. Offset-Geschäfte werden die genannt. Und was man so hört und liest, hat TKMS wohl eine Kooperation mit einer kanadischen Flugsimulatorfirma geschlossen, die wiederum ihr Marinegeschäft wieder aufleben lassen will. Man bietet Technologie für die Abscheidung und Speicherung von CO2 an. Die deutsche Luftwaffe hat sich bereit erklärt, weitere Maschinen des kanadischen Herstellers Bombardier für die Flugbereitschaft anzuschaffen. Ja, nicht zuletzt wird wohl der Stahl, mit dem die Boote dann hier in Deutschland gebaut werden, wohl aus Kanada kommen.
5: Kanzler Merz sieht in dem Ganzen ja mehr als einen Rüstungsdeal. Er sprach von einer Partnerschaft, die weit über das Militärische hinausgehe. Was meint er damit?
8: Ganz konkret, der U-Boot-Deal wird flankiert von einem großen Energieabkommen. Deutschland will künftig jedes Jahr 1 Million Tonnen Flüssiggas LNG aus Kanada importieren. Und im weiteren Sinn ist das Rüstungsgeschäft natürlich mehr, nämlich ein Heranrücken Kanadas an Europa, somit auch eine Stärkung der NATO. Bislang hat Kanada ja rund 80% seiner Rüstungsgüter aus den USA bezogen. Aber seit Donald Trumps zweiter Präsidentschaft und seinen immer neuen Zolldrohungen und den absurden geopolitischen Ideen ist das Verhältnis, na, ich sag mal, mehr als angespannt.
5: So was, Markus Plettendorf. Und nach Bekanntwerden der kanadischen Kaufabsicht für die 12 U-Boote stieg der Kurs der TKMS-Aktie um mehr als 10%. Auch heute notiert das Papier weiterhin oberhalb der 90-Euro-Marke. Der deutsche Aktienindex notiert eine Viertelstunde vor Handelsbeginn etwas tiefer, steht aktuell bei 25.340 Punkten. Die erneute Konfrontation am Golf haben den Ölpreis, wie erwartet, weiter steigen lassen nach Angriffen der USA auf Ziele im Iran und dem Wiedereinsetzen der Ölsanktionen. Ist der Preis für einen Barrel Rohöl der Nordseesorte Brent auf 76 US-Dollar 73 gestiegen, und soweit die Wirtschaftsinformation bei uns auf NDR Info. Wir haben heute früh mit dem Bundesaußenminister Johann Wadephul gesprochen nach den Angriffen der USA, den erneuten Angriffen auf Ziele im Iran. Das Interview hören Sie jetzt gleich bei uns in 2 Minuten. So lang in etwa ist nämlich der kurze Überblick, 8.46 Uhr.
0: Schauen wir mal. Der Iran hat nach den neuen US-Angriffen die benachbarten Golfstaaten Kuwait und Bahrain attackiert. Teheran teilte mit, man habe wichtige US-Armeeanlagen angegriffen. Die Regierung hatte Vergeltung angekündigt, nachdem das US-Militär in der Nacht Ziele im Iran angegriffen hatte. Als Grund gaben die USA an, der Iran habe 2 Tanker in der Straße von Hormuz beschossen. Die Sanktionen gegen die iranische Ölausfuhr wurden von den USA wieder in Kraft gesetzt. Am 2. Tag des NATO-Gipfels soll es heute in Ankara um die Verteidigungsausgaben gehen. Deutschland steckt in diesem Jahr fast 125 Milliarden Euro in Rüstung und Militär, ein Rekordbetrag. Weiteres Thema auf dem Gipfel ist die Unterstützung der Ukraine. Dazu ist auch ein Treffen von US-Präsident Trump mit seinem ukrainischen Amtskollegen Selenskyj geplant. Die Deutsche Bahn will deutlich mehr für den Kundenservice tun. Konzernchefin Pala stellt heute ein Sofortprogramm vor. Künftig sollen Fahrgäste besser und schneller über Verspätungen, Zugausfälle oder kurzfristige Gleiswechsel informiert werden, unter anderem mit Hilfe von künstlicher Intelligenz. Das Hauptproblem der Bahn, die Pünktlichkeit, verbessert sich allerdings dadurch nicht. Laut Pala wird es noch Jahre dauern, bis die Züge wieder zuverlässiger fahren. Das Wetter in Norddeutschland, teils sonnig, teils bewölkt. Im Südwesten Niedersachsens kann es noch regnen, 19 bis 24 Grad. Soweit der Überblick, zurück zu Stefan Schlag.
5: Die großen Konflikte Iran-Ukraine, welche Lösungen kann die NATO bieten? Unser NDR-Info-Thema heute früh, während die NATO-Staaten ja in Ankara zu ihrem Gipfel zusammengekommen sind, hat das US-Militär erneut Ziele im Iran angegriffen als Reaktion eben auf iranische Attacken auf Handelsschiffe in der Straße von Hormuz. Ich habe heute früh mit Bundesaußenminister Johann Wadephul gesprochen und ihn gefragt, ob er die Angriffe der USA, die erneuten Angriffe, für angemessen hält.
9: Naja, der Iran muss jetzt wirklich verstehen, dass ernsthaft zu verhandeln ist. Weitere Militärschläge angebracht sind, wie wir sie wieder gesehen haben. Ich habe ja gestern noch mit meinem Kollegen aus Kuwait hier zusammengesessen und das ist ein Staat, der mit Iran im Grunde gar keinen Konflikt hat, der aber angegriffen wird, genauso wie Bahrain. Mhm. Das ist natürlich, zeigt einfach, dass dieses Regime immer noch nicht verstanden hat, dass es darauf verzichten muss, eine Nuklearbewaffnung zu haben. Und dass es jetzt eine Chance hat, diesen Krieg dadurch zu beenden, dass es sich dazu bekennt und dass es vernünftig verhandelt und nicht weiter schießt.
5: Bisher hat das aber nicht zum Erfolg geführt. Ist damit die Waffenruhe als Grundlage ja für tiefer gehende Verhandlungen zwischen den USA und Iran endgültig zerstört?
9: Nein, ich glaube, es gibt eine Chance, dass wirklich diese Verhandlungen noch stattfinden. Das ist vielleicht ein Kräftemessen vor Beginn der eigentlichen Verhandlungen. Ist natürlich beklagenswert, weil wir endlich Ruhe brauchen in der Straße von Hormuz. Sie muss frei sein. Sie muss zugänglich sein für den internationalen Schiffsverkehr.
5: Das will der Iran aber nicht. Das verhindert der Iran ja bisher.
9: Das verhindert er zum Teil oder überwiegend, muss man bedauerlicherweise sagen. Aber es ist natürlich wirklich ein Verstoß gegen Seevölkerrecht. Das ist auch nicht akzeptabel. Die Freiheit der Navigation, das ist die einhellige Meinung der Völkergemeinschaft, muss hergestellt werden. Und der Iran muss endlich sich an derartige Regeln halten. Das ist aber ein Staat, von dem wir nun seit Jahrzehnten wissen, dass er das nicht tut. Er unterstützt Terroristengruppen in verschiedenen Nachbarstaaten und verhält sich in dieser Weise feindlich, wie wir das gerade besprochen haben. Also das ist ein schwieriges Unterfangen. Was heißt das für uns? Wir müssen zusammenstehen an der Seite der USA. Wir müssen zusammenstehen, gerade als Deutsche an der Seite des Staates Israel. Und wir müssen natürlich auch auf diplomatischem Wege dafür sorgen, dass das Verhandlungsumfeld wiederhergestellt wird.
5: US-Präsident Trump hat ja zum Auftakt des NATO-Gipfels in Ankara gestern Großbritannien, Italien, Frankreich, aber auch Deutschland erneut vorgeworfen, diese Länder hätten die USA im Iran-Krieg hängen lassen. Hat er recht?
9: Nein, also wir beteiligen uns nicht an diesem Krieg. Das war immer klar und das werden wir auch nicht tun. Aber was die Nutzung von US-Basen angeht, da gab es in anderen Staaten Probleme. Insbesondere Spanien hat das verweigert. hat auch Überflugrechte verweigert. In Italien gab es das auch. Wir sind davon nicht betroffen. Worum es uns hier geht, ist einfach ein NATO-Gipfel durchzuführen, der zeigt, dass dieses Bündnis zusammensteht. Es ist die Grundlage unserer Sicherheit in Europa. Deutschland geht hier als Führungsnation voran. Wir haben Rekordausgaben für die Verteidigung, weil wir wissen, wir müssen als Europäer in der NATO mehr Verantwortung übernehmen und Deutschland geht dort voran. Das wird hier hoch anerkannt, auch von vielen Kolleginnen und Kollegen. Und das trägt einfach zu unserer Sicherheit bei. Trotzdem hält es die USA in Europa engagiert. Das ist notwendig, um eine hinreichende Abschreckung zu gewährleisten. Und das ist eine ausgleichende Funktion, die Deutschland hier wahrnimmt. Das ist nicht immer ganz einfach, aber es ist notwendig. Es dient unserem Schutz, unserer Freiheit, unserer Sicherheit.
5: Sind Sie denn sicher, dass die USA weiter Interesse daran haben, auch im westlichen Verteidigungsbündnis zu bleiben?
9: Ja, daran habe ich am Ende keinen Zweifel. Sie nehmen eine Neugewichtung ihrer militärischen Kräfte vor. Sie müssen sich mehr auf den indopazifischen Raum konzentrieren, das ist ganz klar. Auch die militärischen Möglichkeiten der USA sind irgendwann begrenzt. Und es war ja von Anfang an klar, dass wir Europäer mehr Verantwortung übernehmen für unsere Sicherheit. Das ist ja auch der Hintergrund gewesen, dass wir im vergangenen Jahr auf dem Gipfel in Den Haag zugesagt haben, 5% auszugeben für Verteidigung, 1,5 für Infrastruktur, 3,5 für die eigentliche Verteidigung. Das machen wir nun nach und nach. Deutschland ist jetzt schon bei 2,7%. Und das ist einfach eine Neugewichtung, aber am Ende bleiben die USA interessiert daran, mit Europa gemeinsam Abschreckung zu gewährleisten. Der nukleare Schirm besteht und ich erlebe hier viele bis hin zum Oberbefehlshaber, der aus den US-Streitkräften kommen, die aus US-Sicht vollkommen klar auf unserer Seite stehen.
5: Nun wird ja das Thema Iran, ich will nochmal darauf zu sprechen kommen, auch bei diesem NATO-Gipfel ganz sicher nochmal eine Rolle spielen. Deutschland und andere NATO-Staaten müssen Interesse daran haben, dass die Freiheit der Schifffahrt in der Straße von Hormuz uneingeschränkt wiederhergestellt werden kann. Wie kann man konkret helfen?
9: Ja, natürlich muss die wiederhergestellt werden. Wir haben ja auch gesagt, dass wir prinzipiell bereit wären, da die Minen zu räumen, die der Iran auch völkerrechtswidrig dort verlegt hat. Das setzt allerdings voraus, dass wir eine entsprechende Umgebung vorfinden, in der das möglich ist und keine kriegerische. Also die Situation ist derzeit noch nicht gegeben und deswegen ist vollkommen klar. Erstens, wir stehen ganz klar an der Seite des Völkerrechts. Wir unterstützen Israel insbesondere, was bedroht wird durch den Iran. Aber auf der anderen Seite ist es natürlich auch unsere Aufgabe, durch Verhandlungen dafür zu sorgen, dass nun endlich ein Weg gefunden wird aus dieser Krise heraus. Am Ende des Tages muss der Iran allerdings verstehen, eine Nuklearbewaffnung wird die Weltgemeinschaft nicht zulassen. Das ist auch die ganz klare europäische Position. Und diese Verhandlungen nun endlich beginnen zu lassen, dafür bedarf es neuer diplomatischer Anstrengungen. Einige davon beginnen auch jetzt hier in Ankara.
5: Bundesaußenminister Johann Wadephul war das hier bei uns im Interview auf NDR Info.
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5: Ein Film über den Iran gedreht, ohne Kamera, ohne Schauspieler und ohne Filmset, was für ein Widerspruch klingt, hat gerade aber Premiere gefeiert. Dreams of Violence gilt als der erste vollständige KI-generierte Spielfilm, also durch künstliche Intelligenz, der auf einem großen internationalen Filmfestival gezeigt wurde. Ein Meilenstein für die einen, ein Alarmsignal für die anderen. Denn in Hollywood wird längst nicht mehr darüber diskutiert, ob künstliche Intelligenz das Kino verändert, sondern nur noch, wie und in welchem Umfang? Dazu Anna Wollner.
10: Es sind Bilder, die vertraut wirken und doch gleichzeitig fremd. Gesichter, die aussehen wie echte Menschen und doch etwas Unwirkliches haben. Straßenzüge, Rauch, Tränen, Gewalt. Alles künstlich erzeugt. Und trotzdem erzählt Dreams of Violets eine sehr reale Geschichte über die Proteste im Iran. Der iranisch-britische Künstler Ash Kushar sagt, ohne künstliche Intelligenz hätte dieser Film gar nicht erst entstehen können. Zu gefährlich wären Dreharbeiten im Iran gewesen, zu teuer eine klassische Produktion. KI wird hier also nicht zum Selbstzweck, sondern zum Werkzeug. Sie macht einen Film möglich, der sonst vermutlich nie entstanden wäre. Genau darin sehen viele Filmschaffende die große Chance. Künstliche Intelligenz könnte das Filmemachen demokratisieren. Geschichten könnten unabhängig von Studios und Millionenbudgets entstehen. Dass diese Entwicklung längst begonnen hat, zeigt auch Requiem for a Dream-Regisseur Darren Aronofsky. Er experimentiert seit Monaten mit künstlicher Intelligenz. Seine YouTube-Kurzserie On This Day 1776 rekonstruiert den amerikanischen Unabhängigkeitskrieg mit KI-generierten Bildern. Das Ergebnis wirkt beeindruckend scharf und gleichzeitig merkwürdig leblos. Lippen bewegen sich nicht passend zum Text. Gesichter scheinen aus mehreren Ebenen zusammengesetzt. Ein eher verstörendes Experiment. 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Die Technik entwickelt sich trotzdem rasant weiter. Netflix hat bei der argentinischen Serie The Eternal inzwischen erstmals generative KI für einzelne Spezialeffekte eingesetzt. Seit den Hollywood-Streiks gehört deshalb auch der Umgang mit künstlicher Intelligenz zu den großen Zukunftsfragen der Branche. Denn kaum jemand glaubt noch, dass sich diese Entwicklung aufhalten lässt. Die entscheidende Frage lautet vielmehr, welche Rolle KI künftig im kreativen Prozess spielen soll. Für Pixar-Kreativchef Pete Docter kommt es deshalb darauf an, wie sie eingesetzt wird.
11: Künstliche Intelligenz ist ein bisschen wie Feuer. Sie kann wärmen, das Haus heizen und Essen kochen oder alles niederbrennen. Es kommt darauf an, wie man sie nutzt. Menschen gehen nicht ins Kino, um von Technik beeindruckt zu werden. Sie wollen emotional berührt werden.
10: Auch Steven Spielberg, selbst einer der großen technischen Erneuerer des modernen Kinos, sieht künstliche Intelligenz vor allem als Werkzeug. Sie könne Filmemachern helfen, sagte er vor wenigen Wochen. Aber sie dürfe niemals die letzte kreative Entscheidung treffen. Geschichten erzählen, Dialoge schreiben oder Figuren entwickeln. Das müsse menschlich bleiben. Fluch der Karibik-Regisseur Gore Verbinski formuliert die Sorge noch grundsätzlicher.
11: Bald wird man einfach einen Film bestellen können. Zum Beispiel im Stil von Christopher Nolan, als hätte er Der Pate mit sprechenden Fröschen gedreht. Die KI wird darin immer besser werden. Aber sie lernt nur aus dem, was es bereits gibt. Als Regisseur versuche ich dagegen, mich gerade nicht zu wiederholen. Genau darin liegt der Unterschied.
10: Künstliche Intelligenz kann inzwischen Bilder erzeugen, Stimmen imitieren und Filmstile kopieren. Allerdings kann sie bislang keine eigene Erfahrung machen, keine Zufälle kreieren, sich irren oder eine Geschichte erzählen, die aus mehr besteht als aus den Mustern der Vergangenheit. Dreams of Violence ist daher weniger die Zukunft des Kinos als der Beginn einer neuen Debatte. Nicht darüber, ob künstliche Intelligenz Filme machen kann, sondern darüber, ob sich Kreativität jemals berechnen lässt.
5: Künstliche Intelligenz in der Filmbranche, was kommt da auf die Filmbranche zu? Anna Wollner war das. Gleich geht's hier weiter mit Michael Latt, soweit Ende Info an diesem Mittwoch mit Stefan Schlag.
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12: Um 9 Uhr mit Milad Kupay. Die Waffenruhe im Iran-Krieg bleibt brüchig. Die USA griffen erneut Ziele in dem Land an. Teheran reagierte mit Angriffen auf US-Stützpunkte. Aus Kairo Moritz Behrendt.
13: Die Golfstaaten Kuwait und Bahrain meldeten am frühen Morgen, dass ihre Luftabwehr aktiviert wurde. Der Iran habe Drohnen und Raketen auf Ziele in ihren Ländern abgeschossen. In beiden Staaten befinden sich Basen des US-Militärs. Der jüngste militärische Schlagabtausch zwischen den USA und dem Iran ähnelt Konfrontationen aus den vergangenen Wochen. Nach iranischen Angriffen auf Handelsschiffe in der Straße von Hormus bombardierten die US-Streitkräfte Ziele im Iran. Das US-Militär teilte mit, mehr als 80 Ziele im Iran angegriffen zu haben. Die Luftschläge seien inzwischen abgeschlossen. Als nächste Reaktion folgte der iranische Beschuss in den arabischen Staaten Kuwait und Bahrain. Über Schäden ist von dort bislang nichts bekannt.
12: Die Staats- und Regierungschefs der NATO-Länder setzen heute ihr Gipfeltreffen in der Türkei fort. Im Mittelpunkt stehen am zweiten Tag die Verteidigungsausgaben. Aus Ankara Benjamin Großkopf.
14: Präsident Trump beschuldigt die europäischen Partner und Kanada immer wieder, im Vergleich mit den USA zu wenig in Rüstung und Sicherheit zu investieren, zu Lasten Amerikas. NATO-Generalsekretär Rutte will Trump heute das Gegenteil beweisen. Kanzler Friedrich Merz hofft weiter auf einen so wörtlich Geist von Ankara und meint damit ein Zeichen für die Geschlossenheit des Bündnisses. Trump dämpfte allerdings direkt nach Ankunft die Erwartung, dass dieser Gipfel harmonisch abläuft. Enttäuscht sei er von der NATO, sagte der US-Präsident und spielte dabei vor allem auf die Zurückhaltung der Europäer im Iran-Krieg an.
12: Bei der Bahn sollen Passagiere künftig schneller informiert werden, wenn sich Züge verspäten oder ausfallen. Konzernchefin Paller stellt dazu am Vormittag ein neues Sofortprogramm vor. Vorgesehen ist, dass die Informationen schneller am Bahnsteig und auch in der App und im Internet zu sehen sind. Dafür soll verstärkt künstliche Intelligenz genutzt werden. Die SED-Opferbeauftragte des Bundestages Zupke übergibt heute ihren Jahresbericht 2025. Im Vorfeld warnte sie davor, dass das Wissen über die SED-Diktatur verloren gehen könnte und forderte mehr DDR-Geschichte im Unterricht und mehr sichtbare Erinnerungsorte im Alltag. Aus Berlin, Dietrich Karl Meurer.
15: Evelyn Zupke warnt davor, dass die DDR-Geschichte zu einer Fußnote werden könnte. Die SED-Opferbeauftragte des Bundestages sagt, zwar sei die DDR in Lehrplänen verankert, dennoch gäbe es Jugendliche, die die Schule verlassen und kaum etwas über die SED-Diktatur gelernt hätten. Zupke fordert deshalb eine stärkere Vermittlung der DDR-Geschichte im Unterricht. Heute übergibt Zupke ihren Jahresbericht an Bundestagspräsidentin Julia Klöckner. In ihrem Bericht fordert Zupke weitere Hilfen für SED-Opfer und eine bessere Unterstützung der Opfer des DDR-Zwangsdopings.
12: Die Grünen erwägen, die noch für diese Woche geplante Verabschiedung des Gesundheitssparpakets im Bundestag mit juristischen Schritten zu stoppen. Parteichef Banatschak bezeichnete den Gesetzentwurf von Gesundheitsministerin Wagen als Murks. Kurzfristig habe es Änderungen auf 278 Seiten gegeben, sagte Banatschak den Zeitungen der Mediengruppe Bayern. Denkbar ist ein Eilantrag beim Bundesverfassungsgericht. Auf diesem Weg hat ein CDU-Abgeordneter im Sommer 2023 das Gesetzgebungsverfahren zum sogenannten Heizungsgesetz der Ampelkoalition gestoppt. Er argumentierte damals, den Abgeordneten sei für die Beratung des umfangreichen und kurzfristig geänderten Gesetzentwurfs zu wenig Zeit geblieben. Bei der Fußball-WM in den USA, Kanada und Mexiko ist auch das letzte Achtelfinale gespielt. Die Schweiz hat Kolumbien aus dem Turnier befördert. Aus dem ARD-WM-Team Michael Küster.
16: Wirklich hochklassig ist dieses Achtelfinale zwischen der Schweiz und Kolumbien nicht gewesen. Fast folgerichtig ging es nach 120 torlosen Minuten ins Elfmeterschießen, in dem die Schweizer die glücklicheren waren. Mit 4:3 ziehen die Eidgenossen ins Viertelfinale ein, wo der Gegner am Sonntag Argentinien heißt. Der Titelverteidiger hatte sich schon am Abend mit 3:2 gegen Ägypten durchgesetzt. Dabei drehten die Südamerikaner innerhalb von nur 13 Minuten einen 0:2 Rückstand. Am heutigen Mittwoch ist erstmals bei dieser WM spielfrei, bevor es morgen Abend mit dem ersten Viertelfinale zwischen Frankreich und Marokko weitergeht.
12: Das waren die Nachrichten.
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5: Das Wetter in Norddeutschland an diesem Mittwoch. Sonne und Wolken wechseln sich heute ab. Im Südwesten von Niedersachsen gibt es hin und wieder auch Regen. An der Nordsee wird es noch windig sein bei 19 bis 24 Grad. Morgen dann erst wolkig, später lockert es auf und am meisten Sonne wird es in Vorpommern geben. Die Höchstwerte dann 19 bis 26 Grad. Am Freitag zunächst bewölkt, dann sonnig und meist trocken bei 20 bis 28 Grad. NDR Info mit dem Verkehrsservice. Stau oder stockender Verkehr ab 3 Kilometern. A1 Osnabrück Richtung Bremen zwischen Dreieck Stur und Bremen-Hemmelingen 6 Kilometer stockender Verkehr. A2 Berlin Richtung Hannover zwischen Irxleben und Alsleben 7 Kilometer Stau wegen Bauarbeiten. A2 Hannover Richtung Berlin zwischen Allerengersleben und Alsleben 8 Kilometer stockender Verkehr wegen Bauarbeiten. Die A20 Kreuz Uckermark Richtung Rostock ist zwischen Triebsees und Bad Sülze wegen Bauarbeiten noch bis 13 Uhr gesperrt. Die Umleitung führt über die U38. Und A24 Hamburg Richtung Berlin zwischen Schwarzenbeck-Grande und Thalkau 4 Kilometer Stau. Dort ist wegen Bauarbeiten nur die linke Spur frei. Und dann haben wir nochmal die A7 Hannover Richtung Kassel zwischen Nörden-Hardenberg und Göttingen-Nord. Aktuell 4 Kilometer Stau. Kommen Sie gut an. Gute Fahrt. 9.06 Uhr ist es an diesem Mittwochmorgen. 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Ich bin Michael Latz. Schön, dass Sie dabei sind. Eigentlich gilt im Iran-Krieg ja eine Waffenruhe. Aber vergangene Nacht ist die Lage an der Straße von Hormus wieder eskaliert. Nachdem der Iran 3 Schiffe beschossen hatte, haben die USA iranische Stellungen an der Meerenge angegriffen. Und Iran wiederum beschoss US-Stützpunkte in Kuwait und Bahrain. Trotz dieser neuen Eskalation gehen die Trauerfeierlichkeiten für den getöteten obersten religiösen Führer des Iran, Ali Khamenei, heute weiter. Am Montag hatten ja Hunderttausende den Sarg durch die Hauptstadt Teheran begleitet. Nun gibt es Trauermärsche im benachbarten Irak, in Batschaf und Kerbela. In beiden Orten befinden sich zentrale Heiligtümer des schiitischen Islam.
17: Als Reaktion auf wiederholte Bitten der irakischen Bevölkerung, der Stammesführer, Clans, Religionsgelehrten, Intellektuellen sowie politischer, kultureller und religiöser Persönlichkeiten werden für den gefallenen Führer der Islamischen Revolution, Imam Ali Khamenei, Trauerzüge in den Städten Najaf und Kerbela stattfinden.
18: So kündigte der Sprecher des iranischen Organisationskomitees die Prozessionen in den beiden irakischen Städten an. Im Irak lebt nicht nur eine schiitische Bevölkerungsmehrheit. Najaf und Kerbela gehören außerdem zu den heiligsten Städten des schiitischen Islam überhaupt. Das Schiitentum entsteht nach dem Tod des Propheten Mohammed vor knapp 1400 Jahren als Folge eines Streits um die Nachfolge. Die Mehrheit der Gemeinde wählt Abu Bakr zum ersten Kalifen. Der sunnitische Islam entsteht. Eine Minderheit sieht in Ali ibn Abi Talib, einem Cousin und Schwiegersohn Mohammeds, den rechtmäßigen Nachfolger, weil er aus der Prophetenfamilie stammt. Die Schiat Ali, die Partei Alis, gibt dem Schiitentum den Namen. Ali wird 661 ermordet. Um seinen Schrein in Najaf entsteht später die prächtige Imam Ali Moschee. Nach schiitischer Überlieferung ruhen in der heiligen Stadt auch die Leichname von Adam und Noah.
17: Najaf hatte schon seit frühester Zeit die Ehre, als Ruhestätte für Propheten zu dienen. Später kam der Leichnam von Imam Ali hinzu,
18: sagt der Archäologe Alle Hussein von der Universität Kufa. Ab 1965 lebt Ayatollah Khomeini in Najaf im Exil und entwickelt dort seine Theorie von der Herrschaft des Rechtsgelehrten, die später zur Staatsdoktrin der Islamischen Republik Iran wird. Im März 2021 besucht Papst Franziskus in Najaf Ali al-Sistani in dessen Haus. Der heute 95-jährige Großayatollah ist der wichtigste schiitische Geistliche des Irak. Sistani sieht den Einfluss des Iran kritisch. Bei der Schlacht von Kerbela wird im Jahr 680 Hussein ibn Ali getötet, der Sohn von Ali und Enkel des Propheten Mohammed. Er wird zum Märtyrer und das Gedenken an ihn in Trauer, Leid und Widerstand zu einem zentralen Element des Schiitentums. In Kerbela findet deshalb jährlich am 40. Tag nach dem Martyrium Husseins die sogenannte Arbain-Wallfahrt statt. Sie markiert das Ende der 40-tägigen Trauerzeit und gilt mit geschätzt 20 Millionen Gläubigen als die weltweit größte islamische Pilgerveranstaltung. Viele legen dabei einen 80 Kilometer Fußmarsch von Najaf nach Kerbela zurück, wie dieser Pilger.
17: Die lange Reise zu Fuß ist eine Botschaft an die Welt. Wir zeigen, dass wir Schiiten unserem Imam Hussein folgen, ganz gleich, welche Tyrannen uns daran hindern wollen.
18: Seit den ersten freien Wahlen nach dem Sturz Saddam Husseins dominieren die Schiiten den Irak politisch. Der Iran hat deshalb einen großen Einfluss auf das Land, besonders auf pro-iranische Milizen. Bei etlichen Irakern stößt das auf Ablehnung, selbst bei Schiiten. 2019 stürmen aus Protest gegen diesen Einfluss junge Iraker das iranische Konsulat in Najaf. Sie fordern in Sprechchören Iran raus aus dem Irak und stecken das Gebäude in Brand.
5: Jürgen Striak über die Trauerfeierlichkeiten für den iranischen Führer Khamenei im benachbarten Irak.
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5: In Hamburg ist heute der letzte Schultag vor den Sommerferien. Das heißt, rund 270.000 Schülerinnen und Schüler in der Hansestadt bekommen ihre Zeugnisse. Und danach starten viele Familien mit schulpflichtigen Kindern in den Urlaub. Die große Reisewelle wird Ende der Woche erwartet. Rosa Erdmann mit den Einzelheiten.
19: Weil nicht jedes Kind sein Zeugnis mit Stolz nach Hause trägt, ist wie üblich ein Sorgentelefon eingerichtet. Schülerinnen und Schüler, aber auch Eltern können dort anrufen, wenn sie Probleme oder Redebedarf haben. Am Telefon sitzen Schulpsychologinnen, Sozialpädagogen und auch Lehrkräfte. Sie können helfen, Ursachen für schulische Schwierigkeiten zu finden, Wege aus Krisensituationen aufzeigen oder einfach zuhören. Erreichbar sind sie heute und noch morgen von 8.30 Uhr bis 16 Uhr. Bis auf Mecklenburg-Vorpommern sind die anderen Nordländer schon in den Sommerferien. Hamburg startet heute aber nicht alleine in die Ferien. Auch in Berlin und Brandenburg beginnen sie. Der ADAC empfiehlt während der Sommerferien generell nicht an Freitagen zu starten. Der Hamburger Flughafen rechnet auch für Freitag, also übermorgen, mit besonders hohem Andrang. Noch mehr an- und abreisende Passagiere erwartet er aber morgen mit 55.000 Fluggästen am ersten Ferientag.
5: Bahnreisende, die in und um Hamburg unterwegs sind, müssen weiter mit Umleitungen und Verzögerungen rechnen. Grund ist die Baustelle an der Sternbrücke. Die Deutsche Bahn verlängert die Vollsperrung der Strecke vom Hauptbahnhof über Dammtor nach Altona von 4 auf 6 Wochen. Das beeinträchtigt den Zugverkehr im gesamten Norden. Oliver Wuttke.
20: Ende kommender Woche soll es losgehen. Beim Termin für die Streckensperrung und den Abbau der alten Sternbrücke liegt die Bahn noch im Zeitplan. Aber dann wird alles länger dauern. 4 Wochen sollte die Strecke durch die Hamburger Innenstadt für S-Bahnen, Regional- und Fernzüge gesperrt bleiben. Nun werden daraus 6 Wochen. Der Grund, wenn die neue Sternbrücke Ende Juli eingehoben ist, werden aufwendige Nacharbeiten nötig. Für die Oberleitung müssen zusätzliche Masten und Fundamente eingebaut werden. Das sei zu Beginn der Arbeiten so nicht absehbar gewesen, heißt es von der Bahn. Für die Anwohner bedeutet das 2 Wochen länger Baulärm. Ihnen wird nun bis Ende August Ersatzwohnraum angeboten. S-Bahn-Fahrgäste müssen auch nach Ende der Schulferien noch 2 Wochen auf die wichtige Verbindung verzichten. Vor allem der Regional- und Fernverkehr sind betroffen, denn während der Streckensperrung beginnen und enden viele Züge schon in Harburg, Bergedorf oder Elmshorn. Die Straßenkreuzung Stresemannstraße, Max-Brauer-Allee unter der Sternbrücke wird wie geplant Anfang September wieder freigegeben.
5: Und wir bleiben noch beim Thema Bahninfrastruktur. Der Verkehrsausschuss des Bundestags kommt heute zu seiner letzten Sitzung vor der Sommerpause zusammen. Auf der Tagesordnung steht eine wichtige norddeutsche Verbindung, nämlich die Bahnstrecke Hannover-Hamburg. Union und SPD stehen zwar zur Strecke, wollen aber trotzdem heute nicht entscheiden. Katharina Seiler zu den Gründen.
21: Also offiziell sagen die Verkehrspolitiker von CDU und SPD, man habe noch Beratungsbedarf. Allerdings gibt es bereits einen Antragsentwurf, auf den sie sich geeinigt haben. Und darin stehen sie hinter einer Neubaustrecke, wenn es im Gegenzug Verbesserungen bei der Bestandsstrecke gibt. Und das bestätigen auch CDU und SPD. Trotzdem wollen sie darüber heute nicht entscheiden, sondern erst nach der Sommerpause. Und nach der parlamentarischen Sommerpause heißt automatisch nach der niedersächsischen Kommunalwahl. Die ist am 13. September. Die nächste reguläre Sitzung des Verkehrsausschusses ist erst am 23. September. Dann aber, so heißt es, wolle man verbindlich entscheiden. Die Grünen kritisieren das als politische Taktik und vermuten, dass SPD und CDU vor der Kommunalwahl Konflikte in ihren Wahlkreisen vermeiden wollten. Und das vermutet auch der Verband Allianz pro Schiene. Er kritisiert, dass die Regierungsfraktionen durch die Vertagung parteipolitische Interessen über die Interessen der Reisenden auf dieser überlasteten Strecke stellen würden.
5: Unser Überblick über die wichtigsten Themen aus Norddeutschland. Und auch in der kommenden Viertelstunde bleibt es nordisch hier bei NDR Info. Dann gehen wir mit der Deutschland-Reportage an Bord. Der Nordic, das ist ein Notschlepper, der vor Helgoland in der Nordsee unterwegs ist und havarierten Schiffen im Notfall zur Hilfe kommen soll. Vorher die wichtigsten Meldungen an diesem Mittwochmorgen im kurzen Überblick.
12: Der Iran hat den USA vorgeworfen, das Rahmenabkommen zur Beendigung des Krieges verletzt zu haben. Die neuen Angriffe würden die Bemühungen zur Spannungsreduzierung systematisch untergraben. Als Vergeltung hätten die iranischen Streitkräfte einen US-Luftwaffenstützpunkt in Bahrain attackiert. Die USA hatten in der Nacht nach eigenen Angaben mehr als 80 Ziele im Iran angegriffen. Begründet wurde das mit einem vorangegangenen Beschuss von Tankern in der Straße von Hormuz durch mutmaßlich den Iran. Auf dem NATO-Gipfel in Ankara stehen heute die Verteidigungsausgaben der Mitgliedstaaten auf dem Programm. US-Präsident Trump hatte unter anderem die deutschen Beiträge für die NATO als lächerlich bezeichnet. Die Bundesregierung steckt allerdings in diesem Jahr fast 125 Milliarden Euro in die Rüstung, eine Rekordsumme. Auch der Ukraine-Krieg ist heute Thema. Das Bündnis stellt dem Land in diesem und im nächsten Jahr jeweils 70 Milliarden Euro für Waffen und Ausrüstung zur Verfügung. Marine Le Pen wird im kommenden Jahr bei der Präsidentenwahl in Frankreich antreten. Die Fraktionschefin des rechtspopulistischen Rassemblement National kündigte ihre Kandidatur in einem Fernsehinterview an. Le Pen wurde wegen Veruntreuung von EU-Geld verurteilt. Die 57-Jährige muss eine Fußfessel tragen. Das will sie juristisch anfechten. Und das Wetter in Norddeutschland, teils sonnig, teils bewölkt. Im Südwesten Niedersachsens kann es regnen bei 19 bis 24 Grad. Und das war der kurze Überblick. Weiter geht's mit Michael Latz.
1: Vielen Dank, Milat. Die Zeit 9.17 Uhr gleich.
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1: Die Schweiz wollte die beste Fußball-WM ihrer Geschichte spielen und das hat sie bisher auch geschafft. Zum ersten Mal seit 1954 steht die Nati wieder in einem WM-Viertelfinale. Und damit ist noch nicht Schluss. Mehr dazu von Stefanie Lavoie.
2: Der Hunger von Granit Xhaka und Co. ist noch nicht gestillt. Diese Nati kann jeden schlagen, glauben viele Eidgenossen nach dem 4:3 im Elfmeterschießen gegen Kolumbien. Burkhard Huber hat das Spiel in Vancouver mal von einer ganz anderen Warte aus betrachtet.
22: So ein Elfmeterschießen hat ja auch eine ganze Menge mit dem Wilden Westen zu tun, zumindest im übertragenen Sinne. Dieses Duell Mann gegen Mann, mittags auf der Hauptstraße und alle gucken zu und so. Und am Ende fällt dann einer um, weil er verloren hat, und der andere streckt die Hände zum Himmel, weil er noch ein bisschen weiterleben darf, also sportlich in diesem Fall. Es war nicht 12 Uhr mittags, sondern deutlich nach Mitternacht, zumindest in Europa. Und sterben musste selbstverständlich auch niemand. Beim letzten Duell hieß es kurioserweise Vargas gegen Vargas. Und überraschenderweise hatte Vargas gewonnen. Der ehemalige Augsburger Ruben Vargas nämlich hatte in Vancouver und damit tief im Westen Kanadas den kolumbianischen Keeper Camilo Vargas mit dem 10. und letztlich entscheidenden Schuss überlistet.
23: Ich glaube, ich realisiere es noch nicht ganz so. Jetzt im Nachhinein bin ich einfach nur dankbar und glücklich, dass ich der Mannschaft auch helfen konnte. Jetzt haben wir eine Geschichte geschrieben und es ist einfach nur geil.
22: Dieses Spiel zwischen der Schweiz und Kolumbien wird natürlich in die Geschichtsbücher eingehen. Nicht, weil es mehr als 2 Stunden lang ein aufregendes 0:0 gewesen wäre, sondern weil die Schweiz nun zum ersten Mal seit 1954 wieder die Runde der letzten 8 erreicht hat. Ein schöner Tag für die Schweizer und für ihren Nationaltorhüter Gregor Kobel, der einen Schuss parierte und bei einem zweiten Glück hatte, dass die Latte nicht über seinem Kopf entzwei brach, als Davinson Sanchez den Ball dagegen donnerte.
24: Auf jeden Fall einer der schönsten, sportlich auf jeden Fall der schönste. Ich brauche wahrscheinlich noch ein bisschen, weil ich bin eh schlecht mit meinen Emotionen. Jetzt, so kurz nach dem Spiel, weiß ich gar nicht, was alles vorgeht.
22: Die Schweizer treffen nun auf die Argentinier und die wiederum haben ja im Moment einige Probleme, per Elfmeter zu treffen. Ein paar Stunden zuvor hatte Lionel Messi schon zum zweiten Mal in diesem Turnier einen Elfmeter verschossen. Das werden Sie in der Schweiz mit einigem Interesse verfolgt haben.
2: Das Viertelfinale Schweiz gegen Argentinien wird um 3 Uhr deutscher Zeit am Sonntagmorgen in Kansas City angepfiffen. Heute ist bei der Fußball-WM erstmals ein Ruhetag. Nicht ruhen kann Alexander Zverev, der nach seinem Viersatzerfolg gegen Jiří Lehečka gestern bereits heute sein Viertelfinale beim Tennisturnier in Wimbledon bestreitet. Gegenüberstehen wird ihm Taylor Fritz und der ist Zverevs Angstgegner. Was das Spiel des US-Amerikaners so unangenehm für den Hamburger macht, weiß Ina Kast.
0: Taylor Fritz ist ein Spieler mit einem extrem schnellen ersten Aufschlag und generell sehr schnellen Grundlinienschlägen. Und es ist davon auszugehen, dass es in diesem Match nicht allzu viele lange Ballwechsel geben wird. Und in den Aufschlagspielen von Fritz, da wird Zverev generell nicht viele Chancen bekommen und vor allem keinen Rhythmus. Der US-Amerikaner hat gesagt, es wird auf den Return ankommen gegen Zverev. Das sei der Schlüssel. Über die Jahre hat sich Fritz auf den Rasenplätzen dieser Welt extrem entwickelt. Und nach Djokovic ist er von den aktuell aktiven Tennisprofis mittlerweile der Spieler mit den meisten Turniersiegen auf Rasen. Und dass er die vergangenen 7 Matches gegen den Deutschen immer gewinnen konnte, kommt ja nicht von ungefähr und zeigt, das ist kein Gegner, der Zverev liegt.
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1: Der Sport mit Stefanie Lavoie. Vielen Dank.
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1: Kühlschränke, Fernseher, Spielzeug und sogar Gefahrgut. All das landete Anfang 2019 unter anderem am Strand von Borkum, nachdem ein Frachter im Sturm 270 Container auf der Nordsee verloren hatte. Was spektakulär aussah und die Nachrichten wochenlang beherrschte, war aber noch vergleichsweise harmlos zu dem, was drohen könnte, wenn ein Frachter mit gefährlicher Ladung auf der Nordsee havariert oder wenn Passagierschiffe mit Maschinenschaden auf See treiben würden. Damit aus Unglücken keine Katastrophen für Umwelt und Menschen werden, wacht vor Helgoland die Besatzung auf der Nordic. Der bullige Notschlepper gilt als der leistungsstärkste in der ganzen deutschen Bucht. Die Mannschaft hat schon mehrfach geholfen, maritime Desaster abzuwenden. Und Ulrike Ufer war an Bord und hat sich zeigen lassen, wie sich die Mannschaft auf einen Ernstfall vorbereitet.
3: Ein kühler Nachmittag in Cuxhaven. Am Kai dümpelt die Nordic vor sich hin. Ein riesiger schwarzer Rumpf, darauf großflächig die Farben schwarz-rot-gold lackiert. Die Nationalfarben Deutschlands. Darüber ragen mehrstöckige weiße Aufbauten und jede Menge Antennen in den wolkenverhangenen Himmel. Die Schiffsmotoren brummen sich warm. Auf dem Achterdeck steht ein meterhoher gelber Kran. Neben Rettungs- und Schlauchbooten in Neon-Orange. Gerade ist Crewwechsel. Nach 3 Wochen verlässt die bisherige Mannschaft das Schiff. An Land wartet das neue Team darauf, für die nächsten 21 Tage an Bord zu gehen. Aber vorher werden noch Ersatzteile und neue Verpflegung auf die Nordic gehievt. Inklusive mehrerer Kartons frischer Erdbeeren ganz oben auf der Ladung.
6: Ja, das ist unser Achtungszeichen, ne, wenn wir jetzt ablegen, denn dass auch jeder Bescheid weiß, jeder Seeler, der da gerade vorbeifährt oder jedes Schiff, dass wir da ablegen und die dann so ein bisschen Ausguck geben oder Ausschau halten. Ne.
3: Gerade steigt das Wasser. Mit dem auflaufenden Wasser der Flut und einer frischen Brise sind jede Menge Segelboote in der Elbmündung unterwegs. Kapitän Marco Reinstädtler verfolgt auf der Brücke das Gewimmel fast 20 Meter unter ihm und natürlich die Manöver seines Crewmitglieds am Ruder. Mit mehr als 23.000 PS kann die Nordic fast 20 Knoten Fahrt machen, etwa 37 Stundenkilometer. Jetzt aber lässt der Kapitän das 80 Meter lange Schiff gemütlich fast 2 Stunden lang durch die Wellen zum Ankerplatz südöstlich von Helgoland steuern. Dort, mitten auf der Nordsee, soll für den Ernstfall geübt werden. Das Szenario: Ein Schiff mit Motorschaden ist in Seenot geraten. Die Nordic wird zum Abschleppen zu Hilfe gerufen. Auf dem Achterdeck der Nordic macht sich in Überlebensanzügen und Rettungswesten ein kleines Team klar, das mit einem Schlauchboot auf den vermeintlichen Havaristen übersetzt.
7: Die Neudecke. Ja, wir würden jetzt anfangen und ja, laufen an. Wir laufen an, alles klar, aber noch mit.
3: Auf der Brücke herrscht jetzt absolute Ruhe. Alle Mann starren auf den angeblichen Havaristen und das Schlauchboot, das ihn ansteuert. Trotz aller Konzentration kann es kurze Missverständnisse zwischen Kapitän und dem Mann am Ruder geben, etwa über den anliegenden Kurs.
6: Wie ist nach Backbord, ne?
7: Ja, 243.
6: Ne? Nee, oh Mann, okay. Mach mal Steuerbord 10
7: da. Ja, sehr gut. Das habe ich gerade schon gewonnen.
6: Ja, 343.
3: Binnen weniger Minuten hat das Team im Schlauchboot eine Seite der Neuwerk erreicht und klettert über eine Strickleiter an Bord. Mit einem speziellen Leinenschussgerät, das aussieht wie eine kleine Kanone, wird zunächst eine sehr dünne Leine hinüber zur Nordic katapultiert. Daran hängen immer dickere Seile, um schließlich die stabilste Schleppleine zu spannen. Kapitän Reinstädtler verfolgt jeden Schritt von der Brücke aus und auf einem großen Bildschirm am Kommandostand.
6: Ja, ab und zu gucke ich mal auf die Ecke, auf das Radar. Da sieht man dann also diese Schiffsvektoren. Und wenn die in die gleiche Richtung zeigen mit der gleichen Länge, dann verdriften wir ja gleichzeitig, also gleich schnell.
3: Die ECTIS ist ein elektronisches Kartensystem, das dem Kapitän genau anzeigt, welchen Kurs Nordic und Neuwerk gerade laufen und wie schnell. Sind alle Daten beider Schiffe identisch, ist das die Ideallinie.
6: Dann kann theoretisch auch nichts passieren.
7: Ihr seid fest.
6: Du kannst mal an Deck Bescheid sagen, wir nehmen Fahrt auf, ne?
7: Ja.
6: So, die Dynema-Schleppleine ist draußen.
7: Machen wir die ganze Fahrt von
6: draußen. Jawohl, ein Knoten habe ich gerade. Jetzt beginnt dieses eigentliche Schleppen. Ne?
3: Die Teams auf dem Schlauchboot und auf der Brücke haben offenkundig alles optimal vorbereitet und verfolgen jetzt in Ruhe, wie die Neuwerk der Nordic direkt in deren Kielwasser durch die Wellen folgt.
6: Genau, und dieses Notschleppen, was wir machen, dieses kontrollierte Driften, ist wie, also gegen den Wind so langsam so abwettern, ne? So langsam gegen anfahren und einfach nur halten, bis der Sturm vorbei ist. Und dann würden wir ihn zur, meinetwegen zur Außenelbe Rede bringen und da müssten wir einen konventionellen Schlepper übernehmen.
7: Ja, danke.
3: Die Nordic hält den Havaristen also so lange mit seinem Bug im Wind, bis das Wetter sich beruhigt. Dann bringt der Notschlepper das an.

0: Einsatz für den Frachter Vienna, der 2022 ebenfalls manövrierunfähig nördlich der Insel Langeoog trieb.
1: Ich glaube, das war der erste richtig große Einsatz in Vienna, weil da war wirklich richtig schlecht Wetter gewesen. Das hat da wirklich geschaukelt, Windstärke 10. Und unser Schiff hier hat auch 48 Grad Schlagseite gemacht und da kam Wasser über. Man denkt da, man säuft immer halb ab, aber das Schiff ist ja dafür gebaut, also da passiert dann auch nichts. Und ja, das war dann so der Moment, wo ich sagte, oh Gott, oh Gott.
0: Grundsätzlich entscheidet immer das Havariekommando in Cuxhaven, wo der Notschlepper eingesetzt wird. Es untersteht dem Bund und den deutschen Küstenländern und soll sicherstellen, dass durch ein gemeinsames Management von Unfällen auf See Schäden möglichst gering bleiben oder gar nicht erst entstehen. Das kostet die Auftraggeber viel Geld, angeblich mehrere 10.000 Euro Charter am Tag. Details sind laut Kapitän Reinstädtler aber schwer zu beziffern.
1: So ein Schiff hat ja auch, sag ich mal, Betriebskosten. Wie die genau jetzt sind am Tag, weiß ich nicht. Aber das hat eine Versicherung, die ist sehr, sehr teuer. Und Spritkosten, na gut, ich sag mal, im normalen Regelbetrieb sind wir vor Anker. Da wäre um die Tonne verbrauchen wir da ungefähr. Und ja, aktuelle Lage natürlich, kann das schon mal bis zu 1.200 Dollar kosten. Und sonst sind die Personalkosten natürlich noch immens. Aber braucht man ja auch.
0: Diese Summen sind aber nichts verglichen mit den Schäden, die Notschlepper verhindern können. So nehmen etwa die Windparks in der Nordsee immer mehr Raum ein. Ein manövrierunfähiger Frachter könnte da eine Schneise der Verwüstung hinterlassen. Eine Aufgabe hat die Nordic jedoch ganz klar nicht: Schiffe der sogenannten Schattenflotte im Blick zu behalten. Das ist Sache der Bundesbehörden, auch wenn die Besatzung Verdächtiges natürlich an die zuständigen Stellen meldet. Derzeit sind 6 Auszubildende zum Schiffsmechaniker mit an Bord. Eine von ihnen ist Amelie Schlehvogt. Sie schlendert über das Achterdeck und wartet auf ihre nächste Übung in der kleinen Lehrlingswerkstatt. Hier lernt sie, Reparaturen an Schiff und Maschine mit dem zu meistern, was sich ebenso an Bord findet. Ihre brünetten Haare sind stilecht rechts mit grünem und links mit rotem Gummi gesichert, den Farben für Steuerbord und Backbord. Und auch ansonsten ist sie vorschriftsmäßig ausgestattet.
2: Das sind einmal Sicherheitsschuhe mit Stahlkappe und allgemein, dass wir sicher arbeiten können an Bord, wenn uns was auf die Füße fällt oder wenn es rutschig ist. Und ein Overall, der uns allgemein vor vielen Sachen schützt bei der Arbeit, zum Beispiel jetzt mit dem Winkelschleifer, wenn da Funken fliegen, dass wir uns einfach nicht verletzen.
0: Die 21-Jährige fühlt sich offenkundig wohl unter den 5 anderen männlichen Auszubildenden.
2: Oh, ich finde, da gewöhnt man sich sehr schnell dran. Also die meisten sind wirklich sehr umgänglich und sehr nett. Und wenn nicht, dann muss man einfach mal klar kommunizieren und dann hat man die auch schnell im Griff. Das ist aber sehr selten. Die meisten sind wirklich sehr nett und unterstützen viel.
0: Die Schleppübung hat die Mannschaft voll gefordert. Jetzt aber neigt sich der Tag dem Ende zu. Auf Helgoland blinkt der Leuchtturm in den blau schattierten Abendhimmel. Zeit für einen Blick tief in das Innere der Nordic. Offiziell ist ja der Kapitän der wichtigste Mann an Bord. Aber inoffiziell entscheidet über die Stimmung insbesondere das Essen und darüber Schiffskoch Sven Knauerhase. Zur Belohnung gibt es für die Mannschaft unter anderem Ei nach Wunsch. Ob als Rühr- oder Spiegelei, Omelett, mit oder ohne Zwiebeln und Speck, da bleibt kein Rest auf dem Teller übrig. Smutje Knauerhase regiert unangefochten im Reich der blitzblanken Edelstahlkombüse.
3: Also wir machen hier bis auf die Teller, machen wir hier alles selbst. Also Brötchen wird alles selbst gemacht, Kuchen wird selbst gebacken, alles.
0: Nach der Übung auf See ist die neue Werk längst wieder sicher in ihrem Heimathafen Cuxhaven. Auf der Nordic wird das knallorange Schlauchboot erneut zu Wasser gelassen. Jetzt, um die dick in Neopren verpackte und natürlich mit einer Weste gesicherte Reporterin von der Nordic binnen 10 Minuten zum Anleger Südhafen auf Helgoland überzusetzen. Und nur wenige Tage nach dem Besuch auf dem Notschlepper zeigt sich, wie lebenswichtig dessen ständige Bereitschaft ist. Ein Passagierschiff treibt mit fast 70 Menschen an Bord, manövrierunfähig vor Helgoland. Zum Abschleppen in den Hafen musste bei meterhohem Seegang die Nordic mit ran. Der Erfolg: niemand ernsthaft verletzt, keine größeren Schäden. Dank auch des erneuten professionellen Einsatzes der Nordic.
4: Ulrike Ufer war für die Deutschland-Reportage an Bord der Nordic.
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4: Um 9.32 Uhr mit Milat Kupay. Im Konflikt zwischen

0: dem Iran und den USA ist die Lage erneut eskaliert. Trotz einer geltenden Waffenruhe hat das US-Militär wieder Ziele in dem Land angegriffen. Aus der NDR-Nachrichtenredaktion Jonas Valentin Weber.
1: Laut der US-Armee wurden unter anderem Luftabwehrsysteme und Boote der Revolutionsgarden attackiert. Iranische Medien berichten auch von Explosionen auf der für den Ölexport wichtigen Insel Kharg und in weiteren Hafenstädten. Zur Rechtfertigung verwiesen die USA darauf, dass der Iran vorher Tanker in der Straße von Hormus attackiert habe. Die amerikanischen Angriffe treffen das Land inmitten von Trauerfeierlichkeiten für den getöteten obersten Führer Ayatollah Khamenei. Er soll morgen in seinem Geburtsort im Osten des Irans beigesetzt werden. Die Führung in Teheran reagierte inzwischen mit Angriffen auf Golfstaaten. So wurden in Bahrain und Kuwait US-Militärbasen beschossen.
0: Für die jüngsten Angriffe der USA auf Ziele im Iran hat Bundesaußenminister Wadephul Verständnis gezeigt. Auf NDR-Info sagte der CDU-Politiker, dass der Iran jetzt verstehen müsse, dass ernsthaft zu verhandeln ist. Teheran habe immer noch nicht verstanden, dass der Iran auf nukleare Bewaffnung verzichten muss. Das zeigen laut dem Außenminister die iranischen Angriffe auf Kuwait und Bahrain. Die ausgehandelte Waffenruhe als Grundlage für weitere Verhandlungen sei allerdings nicht zerstört, so Wadephul.
2: Ich glaube, es gibt eine Chance, dass wirklich diese Verhandlungen noch stattfinden. Das ist natürlich beklagenswert, weil wir endlich Ruhe brauchen in der Straße von Hormuz. Sie muss frei sein. Die Freiheit der Navigation, das ist die einhellige Meinung der Völkergemeinschaft, muss hergestellt werden. Und der Iran muss endlich sich an derartige Regeln halten. Das ist aber ein Staat, von dem wir nun seit Jahrzehnten wissen, dass er das nicht tut. Wir müssen zusammenstehen an der Seite der USA. Wir müssen zusammenstehen gerade als Deutsche an der Seite des Staates Israel. Und wir müssen natürlich auch auf diplomatischem Wege dafür sorgen, dass das Verhandlungsumfeld wiederhergestellt wird.
0: Außenminister Wadephul auf NDR Info. Mitarbeiter der Bahn werden offenbar immer öfter Opfer von Straftaten. Das zeigen neue Zahlen, die das Bundesinnenministerium auf linken Anfrage bekannt gegeben hat. Danach wurden von Januar bis Ende Mai mehr als 1600 Straftaten gezählt, darunter rund 660 Fälle von Körperverletzung und 175 Fälle von gefährlicher Körperverletzung. Der linken Abgeordnete Bartsch warnte, man steuere dieses Jahr auf einen Negativrekord der Gewalt zu. Im Februar hatte der tödliche Angriff auf einen Schaffner in Rheinland-Pfalz bundesweit Entsetzen ausgelöst. Die Expertenkommission der Bundesregierung hat sich bei der Reform der Schuldenbremse nicht auf einen gemeinsamen Vorschlag verständigen können. Union und SPD hatten sich im Koalitionsvertrag grundsätzlich auf eine Reform geeinigt. Aus Berlin Anne-Kathrin Mellmann.
3: Statt eines gemeinsamen Konzepts bekommt SPD-Bundesfinanzminister Lars Klingbeil in der kommenden Woche gleich drei verschiedene. Das berichtet die Süddeutsche Zeitung. Einig sind sich die Fachleute der 15-köpfigen Kommission nur darin, dass die Schuldenbremse grundsätzlich bestehen bleiben soll. Auch die Verteidigungsausgaben sollen langfristig wieder in den regulären Bundeshaushalt zurückkehren. Bei der Frage nach neuen Krediten gehen die Meinungen aber auseinander. Die Union will an bisherigen Regeln weitgehend festhalten. Die SPD plädiert für mehr Spielraum, um in Infrastruktur, Digitalisierung und Bildung investieren zu können. Da es keinen gemeinsamen Vorschlag der Kommission gibt, muss nun die Bundesregierung entscheiden.
0: Die französische Rechtspopulistin Le Pen will gegen ihre bestätigte Verurteilung wegen der Veruntreuung von EU-Geldern Revision einlegen und im kommenden Jahr bei der Präsidentenwahl antreten. Dafür hat sie viel Kritik, aber auch Zustimmung erfahren. Aus Paris, Julia Porutta.
4: Ihr politischer Verbündeter Éric Ciotti von der rechten Splitterpartei UDR sprach von einer guten Nachricht für die Demokratie. Ihr rechtsextremer Konkurrent Éric Zemmour von der identitären Partei Reconquête erklärte, es sei gut, dass nun die Franzosen über das Schicksal von Marine Le Pen entscheiden würden und nicht die Richter. Kritik hagelte es aus der Mitte des politischen Spektrums. Der frühere Premierminister Gabriel Attal von der Präsidentenpartei Renaissance betonte die moralische Dimension einer Kandidatin, die zweimal wegen Veruntreuung öffentlicher Gelder verurteilt wurde. Der Generalsekretär der konservativen Republikaner warf der RN-Kandidatin vor, mit dieser Kehrtwende die Demokratie als Geisel zu nehmen und die Institutionen zu schwächen.
0: Das waren die Nachrichten.
5: 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Sonne und Wolken wechseln sich heute ab. Im Südwesten Niedersachsens gibt es auch hin und wieder Regen. An der Ostsee wird's windig bei 19 bis 24 Grad. Morgen erst wolkig, später lockert's dann auf bei höchstens 19 bis 26 Grad. NDR Info mit dem Verkehrsservice und Stau und stockendem Verkehr ab 3 Kilometern. A1 Osnabrück Richtung Bremen, zwischen Bremen-Brinkum und Hemelingen 5 Kilometer stockender Verkehr. A2 Berlin Richtung Hannover, zwischen Irxleben und Alsleben 8 Kilometer Stau wegen Bergungsarbeiten. A2 Hannover Richtung Berlin, zwischen Allerengersleben und Alsleben 6 Kilometer stockender Verkehr. A7 Hannover Richtung Kassel, zwischen Nördner-Hardenberg und Göttingen-Nord 5 Kilometer Stau. Die A20 Kreuz Uckermark Richtung Rostock ist zwischen Triebsees und Bad Sülze wegen Bauarbeiten noch bis 1 Uhr gesperrt. Die Umleitung führt über die U38. Und A24 Hamburg Richtung Berlin zwischen Schwarzenbeek, Grande und Thalkau 4 Kilometer Stau. Wegen Bauarbeiten ist nur die linke Spur frei. Kommen Sie gut an. Anfragen bei KI-Assistenten, das Streaming von Serien und Filmen, das Speichern von Fotos in der Cloud, mit all dem produzieren wir Tag für Tag riesige Datenmengen. Und um die zu verarbeiten, braucht es immer größere Rechenzentren. In Deutschland sind die Kapazitäten am bisherigen Knotenpunkt Frankfurt begrenzt. Deshalb werden jetzt neue Standorte gesucht, unter anderem auch im Norden von Schleswig-Holstein, in den Kreisen Nordfriesland und Schleswig-Flensburg. Es locken Milliardeninvestitionen, die in dieser Größe bisher für Rechenzentren in Deutschland noch nicht existieren. Aber die Entwicklung sorgt eben auch für reichlich Diskussionen in den betroffenen Gemeinden.
6: Wir sind sehr überrascht über das große Interesse.
7: Mehr als 300 Menschen drängen sich im Saal der nordfriesischen 3000-Einwohner-Gemeinde Langenhorn. Als zwei Projektierer ihre Ideen für ein großes Rechenzentrum am Ortsrand vorstellen. Jens Kampkötter ist aus Hamburg angereist. Er steht mit einem Kollegen aus Bayern Rede und Antwort.
8: Diesen Standort macht einfach attraktiv, dass hier mehrere Themen zusammenkommen. Zum einen das neue Umspannwerk und ansonsten natürlich super interessant der Windstrom. Und zum anderen die Glasfaseranbindung ist hier sehr gut, vierfach georedundant verfügbar. Das ist ja sonst sehr selten der Fall.
7: Entlang der Nordseeküste und auch parallel zur A7 verlaufen in Schleswig-Holstein Höchstspannungsleitungen und Datenkabel. Und es gibt Platz. Das führt inzwischen fast an jedem Umspannwerk zu Anfragen der Projektierer. Deren Geschäft ist es, die Rechenzentren zur Baureife zu bringen. Ähnlich lief es bisher mit Wind- oder Solarparks. Nur geht es hier um ganz andere Dimensionen. Allein in Langenhorn ist von 2 Milliarden Euro die Rede. Wer dann letztlich die Rechenzentren nutzt, steht dabei noch gar nicht fest. Europäische Datenunabhängigkeit ist zwar ein Argument. Festlegen wollen sich die Projektierer aber nicht.
8: Dann grenzt man aber gleich 70% der potenziellen Interessenten auch mit aus. Und natürlich ist unser Fokus so, dass wir probieren, hier ein deutsches oder ein europäisches Unternehmen anzusiedeln. Aber es kann auch sein, dass es ein amerikanisches ist.
7: Für Diskussionen vor Ort sorgen zunächst die großen Gebäude, vergleichbar mit Hochregallagerhallen. Stefan Kittelsen hat sein Wohnhaus neben seine Tischlerei im Gewerbegebiet gebaut.
9: Wir kriegen da komplett eine Wand vorher. Kommt da praktisch ein 27,5 Meter hohes Gebäude, das 60 mal 30 Meter ist mal 4.
7: In Bußdorf bei Schleswig hat die Gemeinde die Höhe auf 12 Meter begrenzt. Es ist Verhandlungssache. Dabei stehen Millionen Euro an Gewerbesteuer in Aussicht, mit denen sich Schulen oder Sportanlagen sanieren lassen. Zu Licht, Lärm und Strahlung versichern die Projektierer in Langenhorn. Anwohner würden nicht viel merken. Es gelten Grenzwerte. Bei der Frage nach dem Wasserbedarf verweisen sie auf ein geschlossenes Kühlsystem. Gigantisch ist allerdings der Stromverbrauch. Wilhelm Langes hat für die Umweltorganisation BUND eine Stellungnahme zu den Plänen in Bußdorf verfasst. Er hält die Rechenzentren für Stromstaubsauger.
10: Im Prinzip ist es ja, ich sag mal, hart erarbeiteter Strom. Im Grunde geht es ja darum, die Energiewende vorzutreiben. Die hat ja gerade erst begonnen. Wir fangen ja an mit Wärmepumpen. Wir fangen an mit der Elektromobilität. Und wenn ich jetzt im Grunde diese großen Staubsauger hier ins Land hole, blockiere ich die eigentliche Energiewende, die so wichtig ist.
7: Ein Flaschenhals bleibt die Anschlussmöglichkeit. Doch würden alle Rechenzentren rund um Flensburg und Schleswig nach den Wünschen der Projektierer gebaut, kämen mehr als 3 Gigawatt zusammen. Das ist etwa 3-mal so viel, wie ganz Schleswig-Holstein derzeit an Strom benötigt. Oder 5% des bundesweiten Strombedarfs. Es würde die Rechenleistung in Deutschland verdoppeln. Zunächst sind es dann klimaschädliche Gas- und Kohlekraftwerke, die in den allermeisten Stunden den zusätzlichen Bedarf decken. Es sind auch riesige Windparks in der Nordsee geplant. Stromüberschüsse werden zunehmen. Pau-Ju Oi, Professor für nachhaltige Energiewende in Flensburg, meint:
11: Es ist auf alle Fälle sinnvoller, Rechenzentren in Schleswig-Holstein als in Bayern zu bauen. Dementsprechend ist es mal eine grundsätzliche Frage, wie viele Rechenzentren brauchen wir. Aber wenn wir Rechenzentren in Deutschland bauen wollen, dann lieber dort, wo wir günstigen erneuerbaren Strom haben. Und den haben wir in Schleswig-Holstein.
7: Denn dann reduziert sich zumindest der Bedarf, noch mehr Stromleitungen in den Süden zu bauen. Ein Nachteil der Giga-Rechenzentren auf der grünen Wiese bleibt allerdings, dass die Abwärme weitgehend in die Luft abgegeben wird, mit der sonst Großstädte beheizt werden könnten. Die Bundesregierung weicht gerade die Vorgaben auf, die Wärmeenergie zu nutzen. Der BUND fordert deshalb eine koordinierte Planung durch die Bundesländer, auch mit dem Ziel, eher kleinere Rechenzentren nahe der Städte zu bauen, wo Fernwärmenetze dann davon profitieren.
5: Per Axel Kröske über die Suche nach Standorten für Rechenzentren in Schleswig-Holstein.
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5: Venedig hat es vorgemacht und der Kölner Dom hat Anfang Juli nachgezogen. Es wird Eintritt verlangt, um die Touristenmassen zu bewältigen, vielleicht sogar, um manche vom Besuch abzuhalten. Ob das funktioniert, ist umstritten. Aber zweifellos ist Overtourism spätestens seit Corona mancherorts ein Problem. Heidi Radwilers über ein Phänomen und mögliche Gegenmaßnahmen.
13: Overtourism, zu Deutsch übermäßiger Tourismus, heißt das Phänomen, das Professor Thorsten Kirstges von der Jade-Hochschule in Wilhelmshaven so definiert.
14: Overtourismus heißt einfach, dass wir zeitweise eine Destination durch zu viel Tourismus überlasten. Das passiert dann, wenn man mehr negative als positive Auswirkungen spürt.
13: Solche negativen Auswirkungen können beispielsweise sein: Das Leben wird auch für die Einheimischen teurer. Werden auch Privatwohnungen als Ferienunterkünfte vermietet, bekommen Einheimische schwerer eine Wohnung oder die Mieten werden sehr kostspielig. Außerdem, die Umwelt wird belastet, es gibt mehr Dreck und Müll und das soziale Klima leidet. Thorsten Kirstges.
14: Wir sprechen dann von der Überfremdung, dass die Einheimischen sich gar nicht mehr heimisch fühlen unter den ganzen Touristen.
13: Overtourism kommt unter anderem daher. Viele Menschen reisen mehr als früher. Und sie bekommen nicht nur durch die allgemeinen Medien wunderschöne Orte präsentiert, sondern immer häufiger auch durch die brandheißen Tipps von Social-Media-Influencern.
15: Wo einfach beliebte Orte vielleicht auch durch einen Post von einem Instagrammer plötzlich auf der touristischen Landkarte erscheinen und die Infrastruktur das überhaupt nicht mehr bewältigen kann.
13: Sagt Professor Harald Zeiss, Direktor des Instituts für Tourismusforschung der Hochschule Harz. Hält der Touristenstrom an, sind Extrazahlungen für manche die Lösung. So müssen Tagestouristen zum Beispiel zum Besuch von Venedigs Altstadt seit vergangenem Jahr an belebten Tagen bis zu 10 Euro zahlen. Wer den Kölner Dom besichtigen will, muss seit einigen Tagen 12 Euro berappen. Dass das die Touristenströme deutlich abschwächt, bezweifeln viele Experten. Aber solche Gelder dienten dem Erhalt der Attraktionen. Und sie seien nicht neu. So zahlten Touristen vielerorts seit Jahrzehnten die sogenannten Kurtaxen, sagt Harald Zeiss.
15: Dass sich auch einzelne Gemeinden das nutzen, um zum Beispiel Gelder zu erwirtschaften, die vielleicht nicht zum Erhalt der Attraktion dienen, sondern letztendlich in die Kasse der Gemeinde geht, das ist auch absolut nachvollziehbar und legitim.
13: Mehr Geld in den Gemeinden nutze den Einheimischen und helfe so, sich mit den negativen Folgen des Tourismus zu arrangieren. Wenn Tourismus aus dem Ruder laufe, sei die Politik vor Ort gefragt, meint Harald Zeiss und nennt Amsterdam als positives Beispiel. Es fließe nicht nur mehr Geld in die Stadt durch höhere Übernachtungsgebühren, sondern Amsterdam erlaube weniger Kreuzfahrtschiffe, verbiete die Eröffnung weiterer Touri-Geschäfte, habe City Ranger, die auch das Verhalten von Touristen im Auge behalten sollen. Tourismusforscher Zeiss.
15: Und man sieht, wenn man dort durch die Straßen geht, auch Plakate, wo ganz normale Menschen abgebildet sind und drunter steht: Ich lebe hier, bitte respektiere das. Also es gibt auch eine Kommunikationskampagne.
13: Auch mit solchen weicheren Maßnahmen könne man den Tourismus so steuern, dass er wieder erträglich werde.
5: Am Freitag kommt er wohl zurück in den Norden. Der Hochsommer. Die vergangenen Tage, die waren ja eine wirkliche Abkühlung und Verschnaufpause nach den letzten heißen Juniwochen. Aber eben nicht nur die Hitzewelle im Juni, die war bemerkenswert, sondern auch die Temperaturen der Meere weltweit waren im letzten Monat so hoch wie noch nie in einem Juni. Welche Folgen das haben kann und wie besorgniserregend diese Entwicklung ist, damit beschäftigt sich die ARD-Klimaredaktion in der kommenden Viertelstunde. Zunächst aber alles Wichtige im kurzen Überblick.
0: Bundesaußenminister Wadefuhl zeigt für die neuen US-Angriffe auf den Iran Verständnis, ruft aber weiter zu Diplomatie auf. Auf NDR Info sagte der CDU-Politiker, der Iran müsse zwei Dinge verstehen. Das Land dürfe keine Atomwaffen besitzen und die Verhandlungen über ein Kriegsende müssten mit Ernsthaftigkeit betrieben werden. Die USA hatten in der Nacht erneut den Iran angegriffen als Antwort auf iranischen Beschuss zweier Tanker. Der Iran attackierte daraufhin Ziele in Kuwait und Bahrain. Auf dem NATO-Gipfel in Ankara sind heute die Verteidigungsausgaben der Mitgliedstaaten Thema. Bundeskanzler Merz hat zum Start in den Tag gesagt, die Europäer hätten geliefert, die meisten Verbündeten hätten ihre Anstrengungen deutlich verbessert. Die Bundesregierung hat der NATO für 2026 einen Betrag von rund 125 Milliarden Euro gemeldet. US-Präsident Trump hatte allerdings vor dem Gipfel die Verteidigungsausgaben unter anderem von Deutschland lächerlich genannt. Die Deutsche Bahn will deutlich mehr für den Kundenservice tun. Konzernchefin Palla stellt in diesen Minuten ein Sofortprogramm vor. Künftig sollen Fahrgäste besser und schneller über Verspätungen, Zugausfälle oder kurzfristige Gleiswechsel informiert werden, unter anderem mit Hilfe von künstlicher Intelligenz. Das Hauptproblem der Bahn, die Pünktlichkeit, verbessert sich allerdings dadurch nicht. Laut Palla wird es noch Jahre dauern, bis die Züge wieder zuverlässiger fahren. Und das Wetter in Norddeutschland, teils sonnig, teils bewölkt. Im Südwesten Niedersachsens kann es regnen bei 19 bis 24 Grad. Und das war der kurze Überblick. Weiter geht's mit Michael Latz.
5: Die Zeit 9.49 Uhr. In Ankara geht heute der NATO-Gipfel weiter und dabei dürfte der Krieg zwischen den USA und Iran wieder stärker in den Fokus rücken. Denn vergangene Nacht hat es trotz Waffenruhe wieder Angriffe beider Seiten gegeben. Welche Lösungen die NATO für die großen Konflikte Iran und Ukraine hat, das war auch unser NDR-Info-Thema heute. Auslöser der jüngsten Angriffe war die Lage an der Straße von Hormuz, diese für den Welthandel wichtige Meerenge. Zu den engsten und am meisten befahrenen Schifffahrtsrouten hier in Europa wiederum gehört ja der Öresund zwischen Dänemark und Schweden. Neben Seglern und Kreuzfahrtschiffen durchfahren auch regelmäßig die maroden Tankschiffe der russischen Schattenflotte diese Meerenge. Und zwar ohne Lotsen, trotz des dichten Verkehrs, der Strömung und der Untiefen. Christian Schichler war mit einem dieser Lotsenboote im Öresund unterwegs.
16: An diesem Morgen ist das Meer grau. Der Wind hat die Wellen aufgepeitscht. Das Lotsenboot der schwedischen Schifffahrtsbehörde hat gerade den Hafen von Helsingborg verlassen. Am Steuer sitzt Emma Löwgren.
17: Ja, man, der Wind.
16: Wind und Wetter sind hier die größten Herausforderungen. Im Sommer kommen die vielen Motor- und Segelboote hinzu, von denen sich viele nicht an die Regeln halten. Emma hält Ausschau. Mehr als 30.000 Schiffsbewegungen gibt es hier jedes Jahr. Auf Backbord kreuzen gerade zwei Fähren die Meerenge zwischen Dänemark und Schweden, die hier nur gut 4 Kilometer breit ist.
17: Ja, für Tilfälle, lügt man, ja.
16: Derzeit sieht es ruhig aus, aber das kann sich innerhalb von nur einer Stunde ändern. Aber es sind nicht nur die Freizeitkapitäne, die der Lotsin Sorgen machen. Eine viel größere Gefahr geht von den Schiffen der sogenannten russischen Schattenflotte aus. Die meisten von ihnen Öltanker. Marode Riesen aus Stahl, die irgendwo auf der Welt registriert sind oder gar unter falscher Flagge fahren. Wenn diese Schiffe ohne Ladung in die Ostsee hineinfahren, dann kommen sie in aller Regel auch durch den Öresund. Einfach, weil das hier der kürzeste Weg ist. So erklärt es Björn Andersson, der an diesem Vormittag ebenfalls mit an Bord ist. Er ist für alle Lotsenstationen entlang der schwedischen Küste zwischen Ystad und Landskrona zuständig. Wenn die Frachter dann vollgeladen sind mit Öl und einen größeren Tiefgang haben, dann müssen sie durch den großen Belt zurück, wenn sie wieder aus der Ostsee hinaus wollen. Großer Belt und Öresund. Durch diese beiden Meerengen müssen alle Schiffe von und nach Russland. Recherchen des schwedischen Fernsehsenders SVT zeigen, dass seit Beginn der russischen Invasion in der Ukraine mehr als 9000 Transporte durch die Ostsee gegangen sind, mit Schiffen, die in aller Regel über keinen ausreichenden Versicherungsschutz verfügen.
18: Ja, aber das sind speziell die Fahrzeuge, die saugen Versicherung.
16: Diese Schiffe machen ein großes Risiko aus im Falle eines Unglücks, bei dem zum Beispiel Öl austritt. Da gibt es niemanden, der die Haftung für die Folgen oder die Beseitigung der Verschmutzung trägt. Diese Rechnung würde beim dänischen oder schwedischen Staat landen. Dass solche Schiffe legal über die Weltmeere schippern dürfen, lässt Björn Andersson nur mit dem Kopf schütteln. Aber derzeit gibt es keine rechtliche Handhabe gegen die Frachter. Nur die, die nachweislich unter falscher Flagge fahren, können festgesetzt werden. Luke Wickenden hat genau das untersucht. Er arbeitet für das finnische Center for Research on Energy and Clean Air in Helsinki, ein unabhängiges Forschungsinstitut. Das Festsetzen mehrerer Schiffe unter falscher Flagge hat die Reeder offenbar umdenken lassen.
19: The number of vessels that are using false flags has actually come down quite significantly from 107.
16: Wir sehen, dass die Zahl der Schiffe unter falscher Flagge derzeit zurückgeht. Im Gegenzug wollen immer mehr Reedereien ihre Frachter ins russische Schifffahrtsregister eintragen lassen. Seit Anfang des Jahres sei diese Zahl um 30% gestiegen.
19: As a result,
16: Der Grund dafür ist, dass das russische Register so etwas wie politische Immunität bietet. Das Risiko, dass ein russischer Tanker beschlagnahmt wird, ist deutlich geringer. Wir gehen davon aus, dass wir also wieder mehr Schiffe unter russischer Flagge sehen werden. Zurück bei den Lotsen im Öresund. Emma Löfström hat ihren Kollegen zu einem Containerschiff gebracht und abgesetzt. Jetzt ist sie zurück auf dem Weg nach Helsingborg. Die Frachter mit dem russischen Öl nehmen grundsätzlich keine Lotsen an Bord. Dabei gibt es gerade im Öresund viele Strömungen, Untiefen und den dichten Schiffsverkehr. Emma Löfström sieht es dennoch nüchtern. Wir nehmen es, wie es kommt. Mal haben wir hohen Seegang, mal ist es windstill, mal ist die Strömung stark, dann wieder nicht. So sei eben die Natur, sagt sie. Darauf sei man hier im Öresund vorbereitet. Was die Schiffe mit dem russischen Öl angeht, könne man dagegen nur hoffen, dass es auch in Zukunft zu keinem größeren Unglück kommt.
5: Christian Stichler über die Gefahr, die von der russischen Schattenflotte ausgeht.
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5: Noch nie wurden an den Oberflächen der Weltmeere in einem Juni so warme Temperaturen gemessen wie im vergangenen Monat. Das geht aus Zahlen des EU-Klimadienstes Copernicus und des Copernicus-Dienstes zur Meeresumweltüberwachung hervor. Kurzfristig können diese Temperaturen zu heftigen Stürmen und Flutkatastrophen führen. Langfristig hat die Erwärmung der Meere allerdings noch weit mehr Folgen, wie Sven Kästner aus der ARD-Wissenschaftsredaktion berichtet.
20: Was früher als gute Nachricht für Sommerurlauber galt, ist heute eine Hiobsbotschaft. Noch nie war so früh in einem Jahr die oberste Schicht der Meere so warm. Fast 21 Grad abseits der Polargebiete. Forscherinnen wie die Meteorologin Katja Mattes, Direktorin des Geomar-Helmholtz-Zentrums für Ozeanforschung in Kiel, sprechen von einer marinen Hitzewelle.
21: Unter marinen Hitzewellen, die sich im Übrigen seit 1982 verdoppelt haben, versteht man Hitzewellen im Ozean. Also das, was wir in den letzten Wochen an Land hatten, sowas gibt es eben auch im Meer. Und die Intensität, Häufigkeit und Dauer dieser marinen Hitzewellen, die werden infolge des menschengemachten Klimawandels eben laut Prognosen weiter steigen.
20: Schon im April hatten die Copernicus-Wissenschaftler die zweithöchsten Temperaturen jemals an der Meeresoberfläche gemessen. In diesen marinen Hitzewellen erwärmt sich das Wasser kurzfristig, vergleichbar mit einem Extremwetterereignis an Land. Forscher sehen drei Ursachen für die aktuellen Rekordwerte. Die im Klimawandel langfristig steigenden Wassertemperaturen, das natürliche Klimaphänomen El Niño, das in diesem Jahr besonders heftig erwartet wird, und die vielerorts extrem heiße Atmosphäre der vergangenen Wochen hat die Ozeane zusätzlich erwärmt.
21: Diese kurzfristigen Hitzewellen, die sind erstmal relativ auf die Oberfläche beschränkt. Aber was wir langfristig sehen, also in den letzten 20, 30 Jahren, dass die Erwärmung sich auch in den tiefen Ozeanen ausstreckt, also bis 1000, 2000 Meter.
1: Wärmeres Wasser dehnt sich aus und lässt den Meeresspiegel steigen. Laut Copernicus gehen 40% des Anstiegs darauf zurück, der Rest vor allem auf das schmelzende Polareis. Weil Atmosphäre und Ozeane einander beeinflussen, drosseln die steigenden Wassertemperaturen auch die Klimaanlage der Erde. Bisher haben die Ozeane 90% der vom Klimawandel verursachten Wärme aus der Atmosphäre aufgenommen. Diese Fähigkeit sinkt bei wärmeren Meeren. Außerdem lösen die Ozeane auch CO2 aus der Atmosphäre und puffern damit den Treibhauseffekt. Aber
21: je wärmer das Wasser ist, desto weniger CO2 kann aufgenommen werden. Und das ist dann eben ein großes Problem. Und das passiert ja genau an der Oberfläche. Und wenn man jetzt da eine marine Hitzewelle hat, dann ist eben in dem Bereich kann weniger CO2 aufgenommen werden.
1: Dazu kommt, das wärmere Wasser verändert die Artenvielfalt. Langfristig führt es dazu, dass Wassertiere aus ihren angestammten Lebensräumen Richtung Norden wandern. Aber schon die kurzfristigen Hitzewellen wirken sich aus.
2: Ein akutes Ereignis ist natürlich immer auch ein Ereignis, was die Organismen stressen kann. Es kommt also quasi auf den Stress, der sich langsam durch die Temperaturerwärmung dann schon aufbaut, nochmal ganz akut dazu und obendrauf. Und das kann natürlich Organismen an ihre physiologischen Grenzen dann führen, dass also tatsächlich auch mit einem Absterben zum Beispiel zu rechnen ist.
1: Kai Bischof, Professor für Meeresbotanik an der Universität Bremen, war in einer Studie beteiligt, die 30 Jahre lang 200 Arten in der Arktis untersucht hat. Die Forscher stellten fest, dass angestammte Tiere und Pflanzen ihren Lebensraum dort verlieren, während südlichere Arten unter dem Druck der steigenden Temperaturen in die polaren Gewässer vorstoßen. Das verändert die gesamte Nahrungskette. Ein Beispiel?
2: Wir sehen, dass im Zooplankton der Arktis auch immer mehr von diesen südlicheren Arten einwandern. Und das ist ein großes Problem für Nahrungsketten, denn diese südlicheren Zooplanktonarten sind häufig kleiner als die arktischen. Das heißt, die haben auch weniger Energie gespeichert, die haben weniger Fett gespeichert. Und wenn jetzt arktische Seevögel zum Beispiel das Zooplankton dann fressen, wenn die auf die Jagd gehen, müssen sie mehr Aufwand betreiben, um letztendlich ihre Energiereserven dann zu decken.
1: Die zunehmende Feuchtigkeit der Luft und die großen Energiemengen, die die Meere in die Atmosphäre abgeben, führen jetzt schon zu mehr Unwettern und Flutkatastrophen. Oder eben zu so extremen Hitzewellen wie zuletzt.
5: Sven Kästner über die hohen Temperaturen der Ozeane und die Folgen fürs Klima.

Und gleich schauen wir nach Berlin. Am Landgericht dort wird heute ein Urteil erwartet, das viele Menschen bewegt. Denn ein Palliativarzt ist dort angeklagt, weil er 15 Patientinnen und Patienten ermordet haben soll. Unser Thema gleich nach den Nachrichten um 10 hier bei NDR Info.

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1: Um 10 Uhr mit Milat Kupay. Der Konflikt zwischen den Vereinigten Staaten und dem Iran ist erneut eskaliert. Das US-Militär griff in mehreren Wellen Ziele in der Islamischen Republik an. Aus der NDR-Nachrichtenredaktion Christoph Johansen.
2: Das Zentralkommando der USA teilte mit, das Militär habe mehr als 80 Ziele im Iran angegriffen. Getroffen wurden unter anderem Luftabwehrsysteme, Schiffsabwehrraketen und Boote der Revolutionsgarden. Zur Begründung hieß es, man wolle die Fähigkeit des Iran schwächen, die kommerzielle Schifffahrt anzugreifen. Die USA machen das Land für Angriffe auf 3 Tanker in der Straße von Hormus in den vergangenen Tagen verantwortlich. Der Iran reagierte umgehend und griff Stellungen des US-Militärs in den Golfstaaten Kuwait und Bahrain an. Bundesaußenminister Wadephul äußerte Verständnis für die neuen amerikanischen Angriffe. Auf NDR Info sagte er, der Iran müsse verstehen, dass jetzt ernsthaft zu verhandeln sei. Es gebe aber nach wie vor die Chance auf tiefergehende Gespräche zwischen beiden Seiten. An den Ölmärkten sorgte die Eskalation heute früh für deutliche Aufschläge.
1: Auf dem NATO-Gipfel in Ankara stehen heute die Verteidigungsausgaben der Mitgliedstaaten auf dem Programm. Am Rande des Treffens waren auch die erneuten US-Angriffe auf den Iran ein Thema. Aus Ankara Thomas Spickhofen.
3: Absolut notwendig seien die US-Attacken in der vergangenen Nacht auf den Iran gewesen, sagt NATO-Generalsekretär Mark Rutte. Der Iran habe mit seinen jüngsten Angriffen auf Schiffe in der Straße von Hormus im Grunde die Waffenruhe gebrochen. Wenn so etwas geschehe, sei es, so Rutte wörtlich, total wichtig, dass die USA entschlossen reagieren. Die dänische Regierungschefin Mette Frederiksen wies unterdessen Ansprüche der USA auf Grönland erneut zurück. Grönland stehe nicht zum Verkauf, betonte Frederiksen vor Beginn der Arbeitssitzung des NATO-Gipfels in Ankara. US-Präsident Trump hatte gestern nach seiner Ankunft seine Forderung wiederholt, Grönland solle nicht durch Dänemark, sondern durch die USA kontrolliert werden.
1: Die geplante Reform des Elterngeldes stößt bei der Opposition auf breite Kritik. Gestern war bekannt geworden, dass die Bundesregierung die Bezugsdauer kürzen will. Aus Berlin, Oliver Neuroth.
4: Grünen-Fraktionschefin Dröge wählt im Morgenmagazin von ARD und ZDF deutliche Worte. Ausgerechnet bei Familien mit Kindern zu sparen, sei die schlechteste Politik, die man machen könne. Dröge wirft SPD-Finanzminister Klingbeil vor, mit seinen Sparplänen das Leben von Familien schwerer zu machen. Die Grünen-Politikerin fordert stattdessen Haushaltsposten wie den Tankrabatt oder die Förderung von Dienstwagen zu hinterfragen. Das Bundesfamilienministerium plant, dass Familien nur noch 12 anstatt 14 Monate Elterngeld beziehen können. Außerdem soll es zur Pflicht werden, dass der Partner mindestens 3 Monate der Zeit übernimmt, in der Elterngeld gezahlt wird. Kritik daran kommt auch aus der SPD-Fraktion. Der zuständige Berichterstatter für das Elterngeld, Döring, schreibt in einem Brief, aus dem das Portal Politico zitiert, in vielen Familien nutzten vor allem Mütter das Elterngeld. Faktisch werde ihre Zeit von 12 auf 9 Monate reduziert. Aus Dörings Sicht trifft das vor allem Familien mit geringem Einkommen.
1: Mitarbeiter der Bahn werden offenbar immer öfter Opfer von Straftaten. Das zeigen neue Zahlen, die das Bundesinnenministerium auf Linken-Anfrage bekannt gegeben hat. Danach wurden von Januar bis Ende Mai mehr als 1600 Straftaten gezählt, darunter rund 660 Fälle von Körperverletzung und 175 Fälle von gefährlicher Körperverletzung. Der linken Abgeordnete Bartsch warnte, man steuere dieses Jahr auf einen Negativrekord der Gewalt zu. Im Februar hatte der tödliche Angriff auf einen Schaffner in Rheinland-Pfalz bundesweit Entsetzen ausgelöst. Die Schweiz steht zum ersten Mal seit 1954 im Viertelfinale einer Fußball-WM. Die Eidgenossen setzten sich mit 4:3 im Elfmeterschießen gegen Kolumbien durch. Aus dem ARD-WM-Team Hendrik Lückhoff.
5: Nach dem Sieg brachen bei den Schweizern die großen Emotionen aus. Kapitän Granit Xhaka sank zu Boden und weinte. Danach sagte er im Schweizer Fernsehen, wir haben Geschichte geschrieben, das ist ein unglaubliches Gefühl. Im Viertelfinale geht's für die Schweiz gegen Argentinien, das nach einem 0:2 Rückstand noch mit 3:2 gegen Ägypten gewonnen hat. Während in Argentinien der Jubel über den Comeback-Sieg riesig war, war bei den Ägyptern der Frust groß über den französischen Schiedsrichter Letexier, der mehrere strittige Entscheidungen gegen die Nordafrikaner getroffen hatte. Ägyptens Trainer Hussam Hassan sprach gar von Manipulation.
1: Das waren die Nachrichten.
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6: Das Wetter in Norddeutschland an diesem Mittwoch. Sonne und Wolken wechseln sich heute ab. Im Südwesten von Niedersachsen gibt es hin und wieder auch noch etwas Regen. An der Ostsee wird's windig werden bei 19 bis 24 Grad. Morgen erst wolkig, später lockert es dann auf. Am meisten Sonne wird es in Vorpommern geben. Die Höchstwerte 19 bis 26 Grad. Und die Aussichten für Freitag zunächst bewölkt, dann sonnig und meist trocken bei 20 bis 28 Grad. NDR Info mit dem Verkehrsservice. Stau oder stockender Verkehr ab 3 Kilometern Länge. A1 Osnabrück Richtung Bremen. Zwischen Bremen-Brinkum und Hemelingen 5 Kilometer stockender Verkehr. A2 Berlin Richtung Hannover. Zwischen Ilxleben und Alsleben 9 Kilometer Stau wegen Bergungsarbeiten in der Baustelle. A2 Hannover Richtung Berlin. Zwischen Allerингersleben und Alsleben 4 Kilometer stockender Verkehr wegen Bauarbeiten. A7 Flensburg Richtung Hamburg zwischen Schleswig-Jagel und Rendsburg-Büdelsdorf 6 Kilometer stockender Verkehr, dort ist wegen Bauarbeiten nur die linke Spur frei. A7 Hannover Richtung Kassel zwischen Nörten-Hardenberg und Göttingen-Nord 5 Kilometer Stau. A7 Hannover Richtung Flensburg zwischen Hamburg-Hausbruch und dem Elbtunnel ebenfalls 5 Kilometer, aber stockender Verkehr. Die A20 Kreuz Uckermark Richtung Rostock ist zwischen Triebsees und Bad Sülze wegen Bauarbeiten noch bis etwa 13 Uhr gesperrt. Die Umleitung führt über die U38. A24 Hamburg Richtung Berlin zwischen Schwarzenbeck-Grande und Thalkau 4 Kilometer Stau. Da ist wegen Bauarbeiten nur die linke Spur frei. Und A27 Bremerhaven Richtung Bremen zwischen Bremen-Hornlehe und Bremen-Sebelsbrück. Da stockt's auf 6 Kilometern. Wegen Bauarbeiten ist dort ebenfalls nur eine Spur frei. Kommen Sie gut an. Gute Fahrt. 10.06 Uhr ist es. 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Ich bin Michael Latz. Hallo. Lebenslange Haft wegen Mordes, Sicherheitsversicherungsverwahrung im Anschluss und ein lebenslanges Berufsverbot. Das fordert die Staatsanwaltschaft im Prozess gegen einen Palliativarzt in Berlin. Heute Mittag will das Landgericht das Urteil gegen den Mediziner sprechen. Ein Jahr lang dauerte der Prozess und erst gegen Ende legte der Arzt ein weitgehendes Geständnis ab. Mehr zu dem Fall, der viele Menschen bewegt, von Ulf Mohrling aus Berlin.
7: 15 Patienten soll der angeklagte Palliativarzt mit Medikamenten ermordet haben. Die Patienten waren zwischen 2021 und 2024 von dem Pflegedienst, bei dem der Angeklagte als Palliativarzt arbeitete, betreut worden. In einem Fall geschah der Mord laut Staatsanwaltschaft auch in einem Hospiz. Als die zwischen 25 und 94-jährigen Palliativpatienten gestorben waren und in einigen Fällen auch noch deren Wohnungen brannten, hatten die Ermittlungen gegen den promovierten 41-jährigen Arzt begonnen. Oberstaatsanwalt Sebastian Büchner.
8: Auffällig geworden ist das Ganze dadurch, dass Palliativpatienten verstorben waren und in 5 von diesen Fällen irgendwie eine Brandstiftung damit einherging. Und dann hatte man eben festgestellt, dass der behandelnde Palliativmediziner immer dieselbe Person ist, weshalb sich dann der Verdacht in seine Richtung gehärtet hat.
7: Unter anderem bei den folgenden Obduktionen und Exhumierungen der getöteten Patienten waren unter anderem Muskelrelaxantien gefunden worden. Im Prozess hatten die Angehörigen und Freunde der getöteten Palliativpatienten als Zeugen ausgesagt und waren teilweise als Nebenkläger im Prozess anwesend. Keiner der Getöteten habe einen Sterbewunsch gehabt, sagten sie überwiegend aus. Nebenklageanwalt Markus Lehmann über die Aussage des Sohnes eines der mutmaßlichen Opfer des Palliativarztes.
9: Er hat das nochmal bestätigt, dass die Mutter weiterleben wollte, dass sie noch so viele kleine Ziele hatte wie Besuch an der Ostsee mit ihrer Schwester und möglicherweise umziehen zu ihrer Nichte, und da gab es kein Anzeichen, dass sie irgendwie nicht mehr leben wollte.
7: Die Staatsanwaltschaft hatte nach fast 60 Verhandlungstagen, in denen der angeklagte Arzt geschwiegen hatte, das Erkennen auf die besondere Schwere der Schuld und die Sicherungsverwahrung nach dem Verbüßen einer lebenslangen Freiheitsstrafe wegen 15-fachen Mordes gefordert. Kurz zuvor hatte der 41-jährige Palliativarzt ein Teilgeständnis abgelegt und sich bei den Angehörigen der Opfer und seinen Kollegen entschuldigt. Er habe Leid verhindern wollen. Nach dem heutigen Urteil ist noch ein weiterer Prozess gegen den Palliativarzt wahrscheinlich. Wegen 76 weiteren Fällen verstorbener Patienten wird gegen den Arzt ermittelt.
6: In Berlin wird heute das Urteil gegen einen Palliativarzt erwartet, Ulf Mohrling berichtete.
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6: Bauen einfacher und kostengünstiger zu machen, das ist angesichts des Wohnungsmangels ein akutes Thema in der Politik. Mit dem Gebäudetyp E, E wie einfach, gibt es schon jetzt einen Vorstoß auf Bundesebene. Aber auch die Länder sind aktiv. Bauforscher aus Schleswig-Holstein und Niedersachsen haben jetzt die erste deutsche Baunormenkonferenz initiiert. Anke Rösle berichtet.
10: Zu viele und zu komplexe Normen würden den dringend benötigten Neubau bremsen. Sie trieben die Baukosten enorm nach oben. Ohne dass dadurch die Qualität der Gebäude steige, kritisieren das Bauforschungsinstitut des Landes Schleswig-Holstein und das Niedersächsische Institut für Bauforschung. Die Bauforscher fordern einen Normencheck und Standards auf Mindestanforderungen herunterzubrechen nach dem Vorbild von Schleswig-Holstein. Einheitlich für ganz Deutschland. Schleswig-Holstein fördere seit 3 Jahren den Regelstandard einfaches Bauen, um Baukosten niedrig zu halten. Er werde bei 80% aller Geschossbauten angewandt und habe im Schnitt zu 15% Kostenersparnis gegenüber der deutschlandweiten Entwicklung geführt. Auch Bauministerin Finke fordert ein Umdenken auf Bundesebene, bei der die sicherheitsrelevanten Mindestanforderungen entscheidend sein müssten.
6: Günstigen Wohnraum bieten auch Genossenschaften. In Hamburg gibt es etwa 30 davon und die vergeben ihre 135.000 Wohnungen natürlich vorrangig an ihre eigenen Mitglieder. Doch eine NDR-Hamburg-Umfrage hat jetzt ergeben, auch wer keine Anteile besitzt, hat durchaus Chancen. Lisa Eisfeld berichtet.
11: Die Umfrage hat ergeben, 4 von 10 Genossenschaftswohnungen werden an Menschen vergeben, die bis dahin noch keine Mitglieder waren. In einigen Genossenschaften liegt der Anteil nach eigenen Schätzungen sogar noch höher. Bei der Baugenossenschaft Hamburger Wohnen sind es etwa 50%, beim Eisenbahnbauverein Harburg sogar 60% der Wohnungen. Genossenschaften seien damit kein Closed Shop, so Matthias Sass, Vorstandsvorsitzender vom Verein Hamburger Wohnungsbaugenossenschaften. Registrieren können sich Interessenten auf Online-Portalen oder den Webseiten der Genossenschaften. Entscheidend bei einer Bewerbung ist laut Verein, dass Wohnung, Haushaltsgröße und Bedarf zusammenpassen. Wer eine Bleibe sucht, braucht dennoch Geduld. Oft bewohnen Genossenschaftsmitglieder ihre Wohnungen 15 Jahre oder länger, sodass der Wechsel gering ist.
6: Tütenweise Gartenabfälle, Elektroschrott oder Sperrmüll. Offenbar bringen immer mehr Menschen solche Abfälle nicht zum Recyclinghof, wie es sich gehört, sondern stellen sie einfach irgendwo in der Landschaft ab. Und um die Entsorgung müssen sich dann die Kommunen kümmern. Und das ist teuer. Anne Passow hat Beispiele aus Schleswig-Holstein gesammelt.
12: Die Kommunen müssen nach eigenen Angaben mehrere 10.000 Euro für die Entsorgung des illegalen Mülls zahlen. Mehr als 72.000 Euro waren es beispielsweise im vergangenen Jahr im Kreis Herzogtum Lauenburg. Etwa 800% mehr als noch vor 10 Jahren. Auch andere Kreise berichten von hohen Entsorgungskosten. Im laufenden Jahr meldet beispielsweise der Kreis Plön bereits Kosten in Höhe von 10.600 Euro, der Kreis Rendsburg-Eckernförde von rund 12.500 Euro und der Kreis Stormann 35.000 Euro. Die Kommunen rufen dazu auf, den Müll auf die Recyclinghöfe im Land zu bringen. Sperrmüll, E-Schrott und viele Schadstoffe können beispielsweise bei der Abfallwirtschaft Südholstein kostenlos abgegeben werden, wirbt ein Sprecher.
6: Rund um Neustadt-Glewe im Landkreis Ludwigslust-Parchim in Mecklenburg-Vorpommern herrscht ab heute wieder Ausnahmezustand. Denn das Airbeat One beginnt, eines der größten Elektrofestivals in Europa. Die Veranstalter rechnen mit rund 200.000 Besuchern. Und viele von ihnen werden mit dem Auto anreisen. Nikolaus Drägert mit den Einzelheiten.
13: Party auf der Fläche, im Zelt oder erstmals sogar im Wald. Die Airbeat One ist dieses Mal mit 10 Bühnen größer denn je. Zudem hat das Festival seit einiger Zeit jedes Jahr ein neues Aussehen. Diesen Sommer erinnert das Hauptbühnenbild an Grachtenhäuschen. Bunte Gebäude, die man vor allem in Amsterdam findet. Das Motto lautet also Niederlande. Rund 200.000 Besucher werden erwartet. Damit die auf den verschiedenen Bühnen jede Menge Abwechslung bekommen, sollen rund 350 DJs und Künstler bis tief in die Nacht auflegen. Weltstars wie Timmy Trumpet, Scooter oder Brennan Hart sind mit dabei. Um die Menschenmengen geordnet aufs Gelände zu bringen, gibt es vom Bahnhof in Neustadt-Glewe einen kostenfreien Shuttle zur Festivalfläche.
6: Soweit unser Überblick über die wichtigsten Themen aus Norddeutschland. 3-mal ist sie schon gescheitert, aber jedes Mal schnitt Marine Le Pen bei den französischen Präsidentschaftswahlen besser ab. Nun will die Rechtspopulistin einen 4. Versuch unternehmen. Das hat sie gestern Abend im französischen Fernsehen angekündigt. Und sie hat auch angekündigt, das gegen sie verhängte Urteil wegen der Veruntreuung von EU-Geldern in Millionenhöhe noch einmal anfechten zu wollen. wie Le Pens Entscheidung aufgenommen worden ist und ob das Urteil eine Bürde im Wahlkampf sein wird oder ihr sogar helfen könnte. Darüber sprechen wir in der kommenden Viertelstunde. Vorher der kurze Überblick.
1: Der Iran hat den USA vorgeworfen, das Rahmenabkommen zur Beendigung des Krieges verletzt zu haben. Die neuen Angriffe würden die Bemühungen zur Spannungsreduzierung systematisch untergraben. Als Vergeltung hätten die iranischen Streitkräfte einen US-Luftwaffenstützpunkt in Bahrain attackiert. Die USA hatten in der Nacht nach eigenen Angaben mehr als 80 Ziele im Iran angegriffen. Begründet wurde das mit einem vorangegangenen Beschuss von Tankern in der Straße von Hormus durch mutmaßlich den Iran. Auf dem NATO-Gipfel in Ankara stehen heute die Verteidigungsausgaben der Mitgliedstaaten auf dem Programm. US-Präsident Trump hatte unter anderem die deutschen Beiträge für die NATO als lächerlich bezeichnet. Die Bundesregierung steckt allerdings in diesem Jahr fast 125 Milliarden Euro in die Rüstung, eine Rekordsumme. Auch der Ukraine-Krieg ist heute Thema. Das Bündnis stellt dem Land in diesem und im nächsten Jahr jeweils 70 Milliarden Euro für Waffen und Ausrüstung zur Verfügung. In der Ukraine hat es nach 9 russischen Angriffen mindestens 2 Tote gegeben. Mutter und Tochter kamen laut Behörden in der Stadt Mykolaiv ums Leben. 2 weitere Menschen wurden verletzt. Verletzte nach Angriffen wurden auch aus Saporischschja und Charkiw gemeldet. Auch Kiew war wieder Ziel russischer Attacken. Die Ukraine wiederum meldet 9 Tanker der sogenannten russischen Schattenflotte im Asowschen Meer mit Drohnen angegriffen zu haben. Und das Wetter in Norddeutschland, teils sonnig, teils bewölkt. Im Südwesten Niedersachsens kann es regnen, bei 19 bis 24 Grad. Das war der kurze Überblick. Weiter geht's mit Michael Latz.
6: Die Zeit, 10.16 Uhr.
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6: Gott ist auferstanden oder Messi erweckt die Argentinier zum Leben. So lauten heute Morgen 2 der Schlagzeilen zum Einzug von Titelverteidiger Argentinien ins Viertelfinale der Fußball-Weltmeisterschaft. Lionel Messi hat dem Spiel mal wieder seinen Stempel aufgedrückt. Mehr dazu von Stephanie Lavoie.
14: Im Guten wie im Schlechten kann man sagen, erst versemmelte er einen Elfmeter, schon den 2. in diesem Turnier. Das hat noch kein anderer Spieler vor ihm geschafft. Dann führte Messi seine Argentinier mit einer Vorlage und einem Tor ins Viertelfinale. Felix Mansell blickt zurück auf ein außergewöhnliches Spiel.
15: Fußball, Wahnsinn. Dem Reporter auf der Tribüne überschlägt es die Stimme. Lionel Messi auf dem Rasen weint wie ein Schlosshund. Es ist das pure Glück. Messi schweigt zunächst. Der Erste, der Worte findet, ist Lautaro Martinez.
16: Er ist unglaublich. Er ist unser Wegweiser, unser Vorbild, unser Anführer. Ich habe ihm auf dem Feld gesagt, dass er es genießen soll und dass wir weiter alles für uns und für ihn geben würden, denn es ist seine letzte Weltmeisterschaft und er hat uns so viel gegeben.
15: Argentinien, erst totgesagt, dreht das Spiel. Alle Dämme brechen. Der Puls am Anschlag. Atlanta erlebt ein irres Fußballspektakel, in dem allerdings Ägypten den ersten Aufschlag hat.
17: Jetzt die Flanke, Kopfball, Tor für Ägypten.
15: Dann gibt es Elfmeter für Argentinien und Lionel Messi droht zur tragischen Figur des Abends zu werden.
18: Messi mit dem kurzen Anlauf gehalten. Der Elfmeter ist gehalten.
15: 8 Elfmeter hat Lionel Messi bei Weltmeisterschaften geschossen. Die Hälfte davon konnte er nicht verwandeln. Das ist nicht Messi-like und es kommt noch schlimmer.
18: Pass wieder rein und da ist das Tor. Da ist das Tor. Wie verrückt ist das denn?
15: Ägypten hat Argentinien am Haken. Ägypten hat Messi am Haken. Aber Argentinien wäre nicht Argentinien und Messi wäre nicht Messi, wenn es das schon gewesen ist.
18: Messi wieder mit dem Flankenball, kommt man das Tor. Das Tor für Argentinien. Ablage ins Zentrum. Messi-Tor unter die Latte. Der Wahnsinn. Der Elfmeter-Fehlschütze macht das 2:2.
15: Es kann kein anderer sein. Es kann nur einen geben. Es ist Lionel Messi. In 4 Minuten und 18 Sekunden egalisiert der Weltmeister den Rückstand.
16: Es ist einfach Wahnsinn, was diese Mannschaft heute geleistet hat. Wir sind sehr glücklich und froh, dass unsere Leute weiter dabei sein können und das genießen können. Und hoffentlich, hoffentlich machen wir so weiter.
15: Argentinien geht wirklich auf den allerletzten Drücker durchs Ziel.
17: Hat Tränen in den Augen.
15: Argentinien weint vor Freude. In 13 Minuten dreht der Weltmeister ein 0:2 in ein 3:2. Die Erkenntnis des Spiels? Argentinien braucht Messi, aber Messi braucht auch Argentinien. In dieser Konstellation ist bei der WM mit der Albiceleste mehr zu rechnen denn je.
14: Wird das dann die Nati zu spüren bekommen? In der Runde der letzten 8 trifft Argentinien auf die Schweiz. Die Eidgenossen behielten im Elfmeterschießen gegen Kolumbien die Oberhand. Ganz allein in der Royal Box. Tennisrentner Roger Federer sorgte in Wimbledon gestern mit einer ikonischen Szene für Nostalgie. Der Maestro saß völlig verlassen auf der prominentesten Tennistribüne der Welt. In den sozialen Medien machte diese unvergleichliche Szene dann schnell die Runde. Vielleicht ist Federer ja auch heute anwesend, wenn Alexander Zverev sein Viertelfinale bestreitet. Matthias Kammann über Zverevs Gegner Taylor Fritz.
19: Man könnte ihn, wenn man nicht Alexander Zverev ist, als Angstgegner bezeichnen. Die letzten 7 Duelle in Folge hat der Deutsche verloren.
20: Die Matches, die wir gespielt haben, war ich nicht in sehr guter Form. Also er hat einfach besser gespielt als ich.
19: Sein Gegner, der 28-jährige Amerikaner, Nummer 7 der Welt, sieht das schon etwas differenzierter.
20: I'd say the biggest difference just on grass is the way I return.
19: Der größte Unterschied in meinem Spiel ist, dass ich auf Rasen anders und besser retourniere. Und dann kommt es darauf an, den Aufschlag gut zu lesen. Aber bei 2 guten Aufschlägern sind die Unterschiede so klein.
20: You have 2 big servers, the margins are very small.
19: Das muss Alexander Zverev also vermeiden, dass Taylor Fritz seine Aufschläge gut zurückbringen kann. Aber eigentlich ist es noch einfacher.
20: Wenn ich die Vorhand nicht 76 Meilen pro Stunde schlage, sondern 84 Meilen pro Stunde schlage, der Aufschlag mit 133 Meilen pro Stunde kommt, die Rückhand mit 80 Meilen pro Stunde kommt, werde ich das Match gewinnen. Ist relativ simpel.
19: Verstehe. Alexander Zverev will Zahlen sprechen lassen. Größere Zahlen. Mal sehen, ob das heute im 2. Match auf Court Number 1 zum Erfolg führt.
14: Zverev gegen Fritz gibt's bei uns live. Wir hören am Nachmittag im Sport von unseren Reportern in Wimbledon.
6: Der Sport mit Stephanie Lavoie. Vielen Dank. Zielsicher hat Marine Le Pen gleich die ganz große Bühne gewählt. Im französischen Fernsehen zur besten Sendezeit gestern Abend hat sich die Rechtspopulistin zum ersten Mal zu dem gegen sie verhängten Berufungsurteil geäußert. Und dabei hat sie klargemacht:
21: Je suis candidate à l'élection présidentielle.
6: Sie will also noch einmal für den rechtsnationalen Rassemblement National in den Präsidentschaftswahlkampf ziehen. Und nicht nur das, Le Pen kündigte auch an, die Entscheidung des Berufungsgerichts anzufechten. Das hatte gestern das vor mehr als einem Jahr verhängte Urteil gegen Le Pen wegen der Veruntreuung von EU-Geldern in Millionenhöhe im Grundsatz bestätigt, aber die Strafe gegen die rechte Politikerin eben auch abgemildert. Auf ein Jahr mit Fußfessel und einen Verlust des passiven Wahlrechts für 15 Monate. Darüber habe ich vor der Sendung mit Julia Borutta aus dem Studio Paris gesprochen. Und bevor wir auf die politischen Folgen des Interviews schauen, müssen wir einmal die juristischen Konsequenzen von Le Pens Entscheidung einordnen. Was bedeutet das Anfechten dieses Berufungsurteils für den Fall Le Pen und ihre Strafe?
22: Die juristische Wette, die Marine Le Pen eingeht, besteht darin, zu sagen, wenn ich das Kassationsgericht anrufe, werden die Urteile der vorangegangenen Gerichte und vor allem jetzt das letzte Urteil des Berufungsgerichts suspendiert, also ausgesetzt. Das war jetzt die letzten Stunden und in der Nacht hier hoch umstritten. Zuletzt überwiegt aber die Einschätzung von Juristen, dass sie damit recht hat. Wenn sie die Revision einlegt, ist das Urteil erstmal suspendiert. Mithin müsste sie vorläufig keine Fußfessel tragen. Darum ging es ihr ja, keinen Wahlkampf mit Fußfesseln machen zu müssen. Und sie geht außerdem davon aus, dass das Kassationsgericht viele Monate brauchen wird bis zur Entscheidung, frühestens im Januar. Und dann wird es noch mal einige Monate dauern, bis ein zuständiger Richter mit ihr die Formalitäten einer möglichen Fußfessel überhaupt aushandeln würde. Also sie spielt da auf Zeit, um sich in die Präsidentschaftswahl zu retten und dann möglicherweise gewählt zu werden und dann immun zu sein.
6: Le Pen hat es gestern Abend nicht nur bei der Ankündigung belassen, bei der Präsidentschaftswahl anzutreten. Sie ist auch quasi gleich in den Wahlkampfmodus gewechselt. Heute soll es einen ersten öffentlichen Auftritt geben. Ihre Kampagne ist online gegangen. Wie präsentiert sich Le Pen dabei?
22: Nun, einerseits als die Kämpferin, die sich nicht von der sogenannten Elite, verkörpert durch die Juristen, aufhalten lassen will in ihrem Lebenskampf, den Rassemblement National, die Nachfolgepartei des von ihrem Vater gegründeten Front National, an die Macht zu bringen. Sie saß gestern ja mit fast weißer Weste buchstäblich in diesem TV-Studio. Sie hatte eine weiße Bluse und ein hellrosa Jackett an. Das alles wirft ja ein gewisses Licht. Sie sagt, ich bin unschuldig, deswegen geht sie in Revision und ich werde weiter für euch kämpfen. Das will sie heute eben auch zeigen bei diesem Besuch in La Flèche, wo auch von uns ein Team hin unterwegs ist. Da wird sie sich gemeinsam mit ihrem politischen Ziehsohn Jordan Bardella als das perfekte komplementäre Duo für die Zukunft Frankreichs präsentieren.
6: Jetzt sah es aber ja lange Zeit so aus, als würde anstelle von Le Pen eben der Chef des Rassemblement National, Jordan Bardella, antreten. Tritt der nun sang- und klanglos ohne Widerspruch in die zweite Reihe zurück?
22: Ohne Widerspruch ja, aber nicht sang- und klanglos. Er wird ja, wenn es so kommt, wie der Rassemblement National das immer angekündigt hat, Premierminister werden, sollte Marine Le Pen gewählt werden. Das heißt, sie setzt wirklich darauf, den Franzosen zu sagen, wir haben hier ein verlässliches Duo, ich die ältere, erfahrenere, er der junge, dynamische. Damit könnt ihr rechnen. Und Jordan Bardella verdankt seine komplette politische Karriere seiner Ziehmutter Marine Le Pen. Und diese ganze Karriere ist aufgebaut auf die Loyalität zu Marine Le Pen. Es ist auch so, dass Jordan Bardellas Truppen innerhalb der Partei nicht dieselbe Macht haben wie Marine Le Pens Truppen. Und ich kann mir nicht vorstellen, dass er jetzt es da irgendwie zu einem Bruch kommen lässt, sondern er wird genau die Rolle erfüllen, die sie für ihn vorgesehen hat. Denn er weiß, seine Stunde kann auch noch später schlagen. Er ist ja erst 30 oder gerade 31 Jahre alt.
6: Dreimal ist Le Pen schon bei der Präsidentschaftswahl gescheitert, jetzt also der vierte Versuch, belastet dazu noch mit einem Urteil wegen Veruntreuung. Wird das eine Bürde sein oder hilft dir das vielleicht sogar?
22: Es wird bei der Stammwählerschaft meiner Einschätzung nach keine großen Auswirkungen haben. Erstens, weil die Stammwählerschaft wie Marine Le Pen sehr skeptisch und kritisch gegenüber der Europäischen Union eingestellt ist. Also wenn man dort Gelder für Parteiarbeit abzweigt, ist das vielleicht in den Augen vieler Wähler gar nicht so verurteilenswert. Meine Deutung. Gleichzeitig ist es aber so, dass sie, um dann im zweiten und entscheidenden Wahlgang tatsächlich die Chance zu haben, zu gewinnen, auch andere Wähler überzeugen muss. Zum Beispiel die klassisch konservativ Wählenden. Und bei denen wird es, denke ich,

0: desolat aus. Also die schaffen es nicht, konservative Sozialisten oder sagen wir Sozialdemokraten, Grüne, die Präsidentenpartei hier sich auf einen Gemeinschaftskandidaten zu einigen. Das müssten sie aber, wenn sie angesichts der Übermacht des Rassemblement National, der ja Zustimmungswerte von über 30% hat, überhaupt eine Chance haben wollen. Also in dem übrigen Spektrum ist jetzt dringend Eile geboten, sich auf einen gemeinsamen Kandidaten zu einigen. Das könnte zum Beispiel der frühere Premierminister Edouard Philippe sein, der eine sozusagen Partei, konservative Partei Horizon gegründet hat. Das könnte der ehemalige Premier Attal sein, der die Renaissance-Partei vom Präsidenten anführt. Also das ist tatsächlich noch nicht entschieden und sie müssen jetzt schnell machen, wenn sie überhaupt eine Chance haben wollen, bei der Pole-Position, die Le Pen hat, noch aufzuholen.
1: Einschätzungen zum kommenden Präsidentschaftswahlkampf in Frankreich waren das von Julia Borutta aus dem Studio Paris.
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3: Um 10.29 Uhr mit Milad Kupay. Im Konflikt zwischen dem Iran und den USA ist die Lage erneut eskaliert. Trotz einer geltenden Waffenruhe hat das US-Militär wieder Ziele in dem Land angegriffen. Aus der NDR-Nachrichtenredaktion Jonas Valentin Weber.
4: Laut der US-Armee wurden unter anderem Luftabwehrsysteme und Boote der Revolutionsgarden attackiert. Iranische Medien berichten auch von Explosionen auf der für den Ölexport wichtigen Insel Kharg und in weiteren Hafenstädten. Zur Rechtfertigung verwiesen die USA darauf, dass der Iran vorher Tanker in der Straße von Hormus attackiert habe. Die amerikanischen Angriffe treffen das Land inmitten von Trauerfeierlichkeiten für den getöteten obersten Führer Ayatollah Khamenei. Er soll morgen in seinem Geburtsort im Osten des Irans beigesetzt werden. Die Führung in Teheran reagierte inzwischen mit Angriffen auf Golfstaaten. So wurden in Bahrain und Kuwait US-Militärbasen beschossen.
3: Die Staats- und Regierungschefs der NATO-Länder setzen zur Stunde ihr Gipfeltreffen in der Türkei fort. Ein Thema ist der Krieg in der Ukraine. Aus Ankara Benjamin Großkopf.
5: Vorab ist ein Finanzpaket geschnürt worden, das dem Land 140 Milliarden Euro Militärhilfe über 2 Jahre garantiert. Der ukrainische Präsident Zelensky forderte hier in Ankara allerdings mehr, vor allem Hilfe bei der Luftabwehr, da Russland immer wieder mit ballistischen Raketen Ziele in der Ukraine zerstört. Außerdem betonte er erneut, dass die Ukraine in die NATO gehöre. Sie habe bewiesen, besonders verteidigungsfähig zu sein. Heute hat Zelensky die Chance, seine Bitten unter anderem dem US-Präsidenten vorzutragen. Er trifft Trump zu einem Gespräch unter 4 Augen.
3: Die Deutsche Bahn will ihren Kundenservice verbessern. Wie Konzernchefin Palla bei der Vorstellung eines neuen Sofortprogramms angekündigt hat, sollen dafür rund 50 Millionen Euro investiert werden. Zentrales Ziel ist es, Passagiere schneller zu informieren, wenn sich Züge verspäten, wenn sie ausfallen oder von einem anderen Gleis abfahren. Im Mittelpunkt dabei steht künstliche Intelligenz. Außerdem soll im DB-Navigator und auch auf der Internetseite der Bahn ein KI-Bot integriert werden. Es handelt sich um das 3. Programm, mit dem der Konzern Zugreisen wieder attraktiver machen will. In den vorherigen beiden standen die Sicherheit und Sauberkeit an den Bahnhöfen sowie der Komfort in den Zügen im Mittelpunkt. Bundeskriminalamt und Bundespolizei sollen mehr digitale Befugnisse bekommen und dabei auch KI-Software einsetzen dürfen. Der Bundestag berät heute in erster Lesung über die Gesetzespläne der Bundesregierung. Aus Berlin, Markus Sambale.
6: Innenminister Dobrindt will der Polizei endlich zeitgemäße digitale Werkzeuge geben, um schwere Straftaten aufzuklären. Mit dem neuen Gesetz sollen Ermittler die Möglichkeit bekommen, Fotos und Stimmen von Verdächtigen mit Aufnahmen abzugleichen, die öffentlich im Internet und in sozialen Medien zu finden sind. Außerdem soll die Verwendung von Software erlaubt werden, die mit künstlicher Intelligenz Daten aus verschiedenen Quellen auf Zusammenhänge analysiert. Kritiker beklagen, dass der Staat mit den geplanten Befugnissen unverhältnismäßig in Grundrechte eingreift. Sie warnen, die Behörden könnten riesige Datenbanken mit Personenprofilen aufbauen, auch von Menschen, die keine Straftat begangen haben.
3: Viele Menschen leiden auch Jahrzehnte nach dem Ende der DDR noch unter den Folgen politischer Verfolgung. Das geht aus dem Jahresbericht der SED-Opferbeauftragten des Bundestages Zupke hervor, den sie heute Bundestagspräsidentin Klöckner übergeben hat. Aus Berlin, Dietrich Karl Meurer.
7: Der Bericht trägt den Titel »Der lange Schatten der SED-Diktatur«. Gemeint ist, dass viele

0: Viele Menschen auch Jahrzehnte nach dem Ende der DDR unter den Folgen politischer Verfolgung leiden. Das Papier beschreibt die Lage von politischen Häftlingen, ehemaligen Heimkindern, Zwangsausgesiedelten, Opfern von Zwangsadoptionen und Betroffenen von Haftzwangsarbeit. Zugleich verweist der Bericht auf Fortschritte. Er nennt Verbesserungen bei Entschädigungsleistungen, bei der Anerkennung verfolgungsbedingter Gesundheitsschäden und durch den bundesweiten Härtefallfonds. Die SED-Opferbeauftragte Evelyn Zupke betont jedoch, die Folgen einer Diktatur verschwinden nicht mit ihrem Ende. Viele Belastungen würden erst nach Jahren oder Jahrzehnten sichtbar. Besonders Opfer des DDR-Zwangsdopings müssten bessere Unterstützung erhalten.
1: Nach den verheerenden Erdbeben in Venezuela sind inzwischen 3.680 Todesopfer offiziell bestätigt worden. Das teilte der Präsident der Nationalversammlung Rodriguez mit. Aus Mexiko-Stadt, Jenny Barke.
2: Die internationalen Rettungsteams beenden indes ihre Suchaktionen in Venezuela. Das THW ist bereits am Donnerstag vergangener Woche wieder nach Deutschland zurückgereist. Noch immer versuchen Familien, die Leichen ihrer Angehörigen aus den Trümmern zu bergen. 50.000 Menschen werden vermisst. Die Totenzahlen dürften daher weiter steigen. Die UN hat 10.000 Leichensäcke bereitgestellt. Inzwischen werden vielerorts die Trümmerberge mit Hilfe von Räumfahrzeugen wie Baggern und Kränen abgetragen. Heftige Regenfälle und Gewitter verschärfen die Lage zusätzlich. Nach der Suche der Überlebenden ist jetzt die größte Herausforderung, die Zehntausenden Obdachlosen zu versorgen.
1: Das waren die Nachrichten.
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4: Das Wetter in Norddeutschland. Sonne und Wolken wechseln sich heute ab. Im Südwesten von Niedersachsen gibt es hin und wieder noch Regen. An der Ostsee wird es dagegen windig bei 19 bis 24 Grad. Morgen dann erst wolkig, später lockert es auf. Am meisten Sonne dürfte es in Vorpommern geben bei Werten zwischen 19 bis 26 Grad. Am Freitag dann zunächst bewölkt, später aber sonnig und meist trocken bei 20 bis 28 Grad. 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Stau oder stockender Verkehr ab 3 Kilometern. A1 Osnabrück Richtung Bremen zwischen Bremen-Brinkum und Himmelingen 5 Kilometer stockender Verkehr. A2 Berlin Richtung Hannover zwischen Irxleben und Alsleben 9 Kilometer Stau wegen Bergungsarbeiten. A2 Hannover Richtung Berlin zwischen Allerringersleben und Alsleben 4 Kilometer stockender Verkehr wegen Bauarbeiten. A7 Hannover Richtung Kassel zwischen Nörten-Hardenberg und Göttingen-Nord 5 Kilometer Stau. A7 Hannover Richtung Flensburg zwischen Hamburg-Hausbruch und dem Elbtunnel 5 Kilometer stockender Verkehr. Die A20 Kreuz Uckermark Richtung Rostock ist zwischen Triebsees und Bad Sülze wegen Bauarbeit noch etwa bis 1 Uhr gesperrt. Die Umleitung führt über die U38. A24 Hamburg Richtung Berlin zwischen Schwarzenbeck-Grande und Talkau 4 Kilometer Stau. Dort ist wegen Bauarbeiten nur die linke Spur frei. Und A27 Bremerhaven Richtung Bremen zwischen Bremen-Hornlehe und Bremen-Sebalsbrück. Da stockt es auf 6 Kilometern, weil auch dort wegen Bauarbeiten nur eine Spur frei ist. Kommen Sie gut an, gute Fahrt.
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4: Windparks im Meer spielen eine entscheidende Rolle für die Energiewende. Jede 5. Kilowattstunde Strom soll in Zukunft in Nord- und Ostsee erzeugt werden. In diesem Sommer will das Energieunternehmen NBW den bislang leistungsstärksten Windpark in der deutschen Nordsee in Betrieb nehmen. Die Turbinen dafür, die wurden im Frühjahr aus dem Hafen im dänischen Esbjerg aufs Meer gebracht. Und Arne Schulz hat sich vor Ort umgesehen und berichtet über enorme technologische Fortschritte, die mehr Effizienz, aber eben auch neue Herausforderungen mit sich bringen.
5: Ja.
6: Ein Haus aus Containern im Hafen von Esbjerg an der dänischen Nordseeküste. Björn Dähinghaus zieht sich Arbeitsschuhe und eine gelbe Warnjacke an, setzt sich seine Schutzbrille auf.
5: You need the helmet, of course.
6: Und einen Helm. Gleich geht es raus Richtung Wasser. Dähinghaus soll als Projektleiter dafür sorgen, dass der bislang größte deutsche Offshore-Windpark wie geplant fertig wird. Eine große Aufgabe. Allein dieser eine Windpark wird rechnerisch mehr als 1 Million Haushalte das ganze Jahr lang mit Strom versorgen.
7: Ich habe schon den Eindruck, dass Offshore-Wind für uns in Deutschland, in Europa mit die wichtigste Energiequelle sein sollte, weil es etwas ist, was wir völlig autark produzieren können. Und das finde ich schon gut, ein kleines Zahnrädchen im Getriebe zu sein zu können, um genau diese Energiequelle weiter ausbauen zu können.
6: Sagt Dähinghaus und läuft los. Durch mehrere Büros geht es hinaus auf eine große Asphaltfläche. Und da stehen sie, kurz vor der Kaikante. Weiße Windradtürme mit roten Streifen, fast 150 Meter hoch. Ein wenig weiter lagern Flügel, die Rotorblätter auf mehrstöckigen Stahlgerüsten. Wenn sie montiert sind, sind die Windräder noch höher, fast so hoch wie der Eiffelturm. Jörn Dehinghaus schaut sich um.
7: Allein jetzt hier vor Ort zu sein und die Komponenten zu sehen, also lange Zeit, man hat ja Jahre daran gearbeitet und viel Papier gewälzt und Verträge verhandelt und die Anlagen immer nur konzeptionell gesehen. Und wenn man dann zum ersten Mal die Anlage in den Dimensionen sieht, ist das schon stark beeindruckend. Ja.
6: NBW hat den Park zwar geplant und wird ihn betreiben, trotzdem ist Dehinghaus erst das zweite Mal vor Ort. Die meiste Arbeit hier erledigt das dänische Unternehmen Vestas. Es liefert die Turbinen für den Windpark und kümmert sich um den Aufbau im Meer. Projektleiter bei Vestas ist der Deutsche Henrik Thun. Auch er ist an diesem Tag vor Ort.
8: Das heißt, wir transportieren unsere Maschinenhäuser, die Türme und auch die Rotorblätter von unseren Fabriken in Europa per Seeweg nach Esbjerg, wo wir das erste Mal alles zusammenfügen und dann vorbereiten, auf das Errichtungsschiff verladen und dann offshore gehen, um die Turbine dort zu errichten.
6: Thun arbeitet seit 17 Jahren für Vestas, Dehinghaus ähnlich lange für NBW. Beide haben miterlebt, wie die Anlagen immer größer und leistungsfähiger wurden. Das erste Projekt von Dehinghaus im Jahr 2010 war zugleich der erste kommerzielle deutsche Windpark überhaupt, Baltic 1. Die Windkraftanlagen von damals sind mit denen von heute kaum zu vergleichen. Damals hatte ein einzelnes Windrad 2,3 Megawatt Leistung. Beim nächsten Projekt waren es schon 7. Eine Verdreifachung.
7: 2019, als wir Hohe See installiert haben, zu dem Zeitpunkt habe ich auch die größte Anlage installiert. Ja, das war dann die 7 DD von Siemens Gamesa, war auch zum dem Zeitpunkt die größte verfügbare Anlage. Und jetzt, knapp 7 Jahre später sind wir dann jetzt schon, haben wir das schon wieder verdoppelt. Ja.
6: Auf 15 Megawatt Leistung pro Anlage. Die Lernkurve ist steil. Was 15 Megawatt konkret bedeuten, kann Dehinghaus anschaulich erklären.
7: Also eine Rotorumdrehung von dieser Anlage kann 4 Haushalte lang einen Tag mit Strom versorgen.
6: Um so viel Strom zu erzeugen wie der gesamte Windpark von damals, Baltic 1, braucht es heute nur noch 3 Anlagen. Verbaut werden beim aktuellen Projekt He3 aber nicht 3, sondern 64. Durch die größeren und effizienteren Anlagen sind die Erzeugungskosten für Strom vom Meer stark gesunken. Von 2010 bis 2020 haben sie sich laut Studien schätzungsweise halbiert. Danach gab es zwar Rückschritte, wichtige Materialien wie Stahl und Kupfer verteuerten sich, Kreditzinsen stiegen, doch bis heute ist Strom vom Meer eher günstig. Für 8 bis 10 Cent lässt sich eine Kilowattstunde erzeugen, sagen Experten. Trotzdem hat der technologische Fortschritt auch Schattenseiten. Die Windparks haben Dimensionen erreicht, die den Bau zum logistischen Kraftakt machen. Für die immer größeren Anlagen mussten bei Vestas immer wieder Fabriken um- oder sogar neu gebaut werden. Auch im Hafen von Esbjerg macht die Größe Probleme. Neben den Windradtürmen an der Kaikante stehen Bauzäune. Bagger reißen den Boden auf.
8: Wir brauchen eine sehr tragfähige Kiekante, wo entsprechend diese Großkräne die Komponenten verladen können. Wir brauchen ein gutes Seebett, wo die Schiffe sich positionieren können, um zum Verladen. Das heißt, sehr hohe Tragfähigkeit.
6: Erklärt Henrik Thun von Vestas. Würde man an einer normalen Kaikante die schweren Windkrafttürme mit einem Kran aufs Schiff heben, würde die Kante wahrscheinlich abbrechen. Deshalb müssen Pfähle in den Boden gerammt, die Flächen verstärkt werden. Ein Kostentreiber. Auch das Verladen der Windradtürme aufs Schiff wird immer schwieriger. NBW-Projektleiter Dehinghaus und Vestas-Mann Thun erklimmen die steile Gangway der Windkeeper, die gerade zum Beladen im Hafen liegt und die Anlagen auf See installiert. Unten schlagen die Wellen gegen die Kaikante. Oben wartet ein Mitarbeiter des Schiffs für eine Sicherheitseinweisung.
9: Okay, guys, if I can get your attention, please. Welcome on board. Thank you for visiting. All I would ask that while you're on board, please obey all the signs. We don't want anybody getting hurt.
6: Das in China gebaute Schiff wird von einer dänischen Spezialfirma betrieben im Auftrag von Vestas. 3 Windradtürme kann es transportieren. Aufrecht hineingesteckt in sturmsichere Vorrichtungen im Boden, auf die Henrik Thun jetzt zusteuert.
8: Hier wird der Turm montiert. Das ist ein vorbereiteter Flansch, der entsprechend produziert wurde, ganz speziell für He3, für diesen Turm. Wir sehen auch hier die ganzen Bolzen, 160 Bolzen und einer wiegt in etwa 20 bis 25 Kilo.
6: Die Vorrichtungen sind Spezialanfertigungen. Wie die Werke, wie die Häfen müssen auch die wenigen verfügbaren Installationsschiffe auf der Welt für neue Projekte immer wieder umgebaut werden. denn jeder Hersteller hat seine eigenen Anlagentypen. Auch das ist ein Kostentreiber. Am Ende wird der Bau des Windparks Hedreit etwa 2,4 Milliarden Euro verschlingen. Um sicherzustellen, dass sich die Investition lohnt, hat NBW mit zahlreichen Unternehmen bereits langfristige Stromlieferverträge geschlossen. Unter anderem mit der Deutschen Bahn, der Telekom, DHL und Google. Das erklärt Projektleiter Jörn Dehinghaus etwas später zurück im Containerbüro.
7: Das macht natürlich einfach Sinn, das bringt Planungssicherheit. Ich glaube, viele davon haben eine Laufzeit von bis zu 15 Jahren, sodass man dann für den Zeitraum dann auch wirklich gesicherte Einnahmen hat und eine gute Planungsgrundlage.
6: Aber was passiert, wenn die Technologien noch leistungsstärker und die Anlagen noch größer werden? Bei den aktuellen Anlagen haben die Flügel schon einen Durchmesser von 230 Metern. Aber in China entwickeln Hersteller Prototypen mit 310 Metern. Die überragen den Eiffelturm. Gingen sie in Serienproduktion, wären die Anforderungen an Werke, Häfen und Schiffen noch viel größer als heute.
7: Es hängt ganz viel hinten dran und das bekommt man alles nicht zum Nulltarif. Und irgendwo da wird sich zeigen, wo dann irgendwo die Grenze erreicht ist, bis wohin Vergrößerungen tatsächlich dann dazu führen, dass tatsächlich im Gesamtkonstrukt man auch günstiger Energie produzieren kann.
6: Denn das ist ja das Ziel. Günstige Energie für Wirtschaft und Haushalte. Vestas Projektleiter Thun hofft, dass das Rennen um die größte Anlage mal ein paar Jahre Pause einlegt.
10: Change ist sehr viel möglich und auch die Anlagen, wie sie heute gebaut werden, das Prinzip ist immer das gleiche. Ist es wirtschaftlich sinnvoll? Aus unserer Sicht nein.
6: Statt am nächsten Technologiesprung zu arbeiten, würde Vestas lieber noch mehr seiner aktuellen Turbinen verkaufen, die hohen Entwicklungskosten der vergangenen Jahre wieder reinholen und sich auf die Optimierung der bestehenden Anlagen konzentrieren. Doch wenn die Konkurrenz das anders bewertet, könnte auch Vestas gezwungen sein, sich zu bewegen. Der Ausbau der Windkraft bleibt eine Herausforderung.
4: Was braucht es, damit die Offshore-Windkraft ihre ehrgeizigen Ausbauziele erreicht? Und warum gibt es für neue Windparkflächen zuletzt kaum Interessenten? Oder wie könnte die Politik helfen, das zu ändern? Darum geht es ausführlich in unserem Podcast ARD Klima Update und den finden Sie natürlich unter anderem in ARD Sounds. 1991 in Brighton in Großbritannien, da hat sie begonnen, die Erfolgsgeschichte der Percussion-Gruppe Stomp. Seitdem haben die Künstlerinnen und Künstler Zehntausende bei ihren Shows live begeistert, bei denen Sperrmüll oder ganz alltägliche Gegenstände zu Instrumenten werden. Aktuell ist die Truppe in Hannover zu Gast und unsere Reporterin hat sich gefragt, ob die Show immer noch so packend ist wie in den frühen 90er Jahren. Unser Thema gleich, jetzt aber zunächst der Überblick über die wichtigsten Themen an diesem Mittwochvormittag.
1: US-Präsident Trump hat die Feuerpause im Iran-Krieg für beendet erklärt. Er sagte auf dem NATO-Gipfel in Ankara, die Vereinbarung sei vorbei, er wolle mit Teheran verhandeln und mit dem Iran nichts mehr zu tun haben. Vorausgegangen waren zunächst US-Angriffe auf mehrere Ziele im Iran nach mutmaßlich iranischen Attacken auf Tanker in der Straße von Hormus. Daraufhin hatte der Iran die Golfstaaten Kuwait und Bahrain angegriffen. NATO-Generalsekretär Rutte hatte die neuen US-Angriffe als absolut notwendig und entschlossene Reaktion bezeichnet. Auf dem NATO-Gipfel in Ankara sind heute die Verteidigungsausgaben der Mitgliedstaaten Thema. Bundeskanzler Merz hat zum Start in den Tag gesagt, die Europäer hätten geliefert, die meisten Verbündeten hätten ihre Anstrengungen deutlich verbessert. Die Bundesregierung hat der NATO für 2026 einen Betrag von rund 125 Milliarden Euro gemeldet. US-Präsident Trump hatte allerdings vor dem Gipfel die Verteidigungsausgaben unter anderem von Deutschland lächerlich genannt. In New York drohte ein Wolkenkratzer einzustürzen. Nun haben die Behörden das Hochhaus in Manhattan für stabil erklärt. In dem Gebäude sei nach Notreparaturen keine Bewegung mehr festgestellt worden. Die Bewohner mehrerer umliegender Häuser durften in ihre Wohnungen zurückkehren. Verbogene Stahlstützen und durchhängende Decken in dem betroffenen Wolkenkratzer in der 42. Straße hatten die Behörden veranlasst, Straßen abzusperren und naheliegende Häuser zu räumen. Das Wetter in Norddeutschland, teils sonnig, teils bewölkt. Im Südwesten Niedersachsens kann es regnen bei 19 bis 24 Grad. Das war der kurze Überblick. Weiter geht's mit Michael Latz.
4: Die Zeit 10.47 Uhr. Die Gewalt gegen Frauen hat in den vergangenen Jahren in Deutschland deutlich zugenommen. Aber eben auch die öffentliche Aufmerksamkeit für solche Taten ist gewachsen und auch die Bereitschaft der Politik, sich damit auseinanderzusetzen. Das gilt nicht nur für Deutschland, sondern auch für Österreich. Genau wie bei uns ist dort der Femizid zwar kein eigener Straftatbestand, aber dort gibt es eine verpflichtende Gewaltpräventionsberatung. Und das seit mittlerweile 5 Jahren. David Freches aus dem Studio Wien hat sich angeschaut, wie sich das Programm in dieser Zeit entwickelt hat.
11: Stopp Femizide!
12: Man sollte nicht auf Liebe!
11: Stopp Femizide!
13: Dieser Slogan klebt als Sticker auf Ampelmasten und man hört ihn auf Demonstrationen im ganzen Land. Denn Österreich hat ein Problem mit Gewalt gegen Frauen. Deutlich mehr Frauen als Männer werden dort ermordet oder vorsätzlich getötet. Die Opferquote liegt deutlich über dem europäischen Schnitt und die Täter sind oft Partner oder Ex-Partner. So war das auch im Fall von Renate Hofer aus Graz.
14: Er hat mich mit einem mordsharten Gegenstand niedergeschlagen und ich bin nicht mehr wie 1,60 zu Boden gefallen.
13: Ihr Ex-Mann saß 13 Jahre im Gefängnis und hat seitdem ein Kontaktverbot. Er hatte versucht, Renate Hofer zu töten, nachdem sie ihm zuvor gesagt hat, dass sie die Trennung will. Es geht um Eifersucht, Kontrolle, Macht, Besitzansprüche. Viele Länder werten so eine Tat dann als Femizid. In Österreich gibt es dafür keinen eigenen Straftatbestand, aber seit 5 Jahren die verpflichtende Gewaltpräventionsberatung. Die Maßnahme kommt vom Innenministerium und funktioniert so. Spricht die Polizei ein Kontaktverbot aus, dann ist der potenzielle Gefährder verpflichtet, sich innerhalb von 5 Tagen bei einer Einrichtung zu melden, die Gewaltpräventionsberatungen anbietet. Und dann muss innerhalb von 2 Wochen die erste Beratungsstunde stattfinden, von insgesamt mindestens 6. Melden sich die Gefährder nicht, drohen 4-stellige Geldstrafen. Eine dieser Beratungsstellen ist der Verein Neustart. Dina Nachbauer gehört zu den Menschen, die diese Stunden leiten.
15: Das Kernelement bei uns ist immer eine Verantwortungsübernahme. Also dazu zu stehen, dass Gewalt nie in Ordnung ist und dass man nur als derjenige, von dem die Gewalt ausgeht, etwas an der Situation ändern kann. Also da hilft nicht dieses, sie hat mich provoziert, sondern ganz klar, wo kann ich handeln? Welche Spielräume habe ich?
13: Das Fazit vom Innenministerium zur Präventionsberatung fällt positiv aus. Über 12.000 dieser Beratungen habe es im vergangenen Jahr gegeben. Man setze da an, wo die Gewalt beginne, beim Täter. Und gleichzeitig werde das Opfer beraten und betreut. Aber es gibt auch Diskussionen darüber, was 6 Stunden Beratungen wirklich bringen können.
16: Es ist gut, dass es durchgeführt wird und dass Männer auch Verantwortung dafür übernehmen, wie sie sich verhalten.
17: Egal, welche Schritte unternommen werden, um Gewalt an Frauen zu verhindern, finde ich alles extrem wichtig. Ich frage tatsächlich auch, ob 6 Stunden reichen.
18: Ich glaube, einfach reine Kontaktverbot wird jetzt nicht sehr viel ändern. Und damit irgendeine präventive Maßnahme zu haben, auch wenn es nur 6 Stunden sind, ist besser als gar nichts.
13: Renate Hofer, die Überlebende aus Graz, sagt, es braucht Maßnahmen noch vor einem Kontaktverbot. Sie findet, die elektronische Fußfessel für Gefährder würde noch mehr Schutz für Frauen bedeuten. Renate Hofer hat sich jahrelang geschämt für das, was ihr passiert ist. Aber das ist vorbei. Seit 2025 berät sie Frauen, die Ähnliches durchgemacht haben wie sie, und sie hält Vorträge zu dem Thema. Renate Hofer rät allen von Gewalt betroffenen Frauen.
14: Wenn sie das selbst wahrhaben kann, soll sie sich ein Spinnennetz vorstellen. Und wenn man da drinnen ist, kommt man ohne Hilfe nie mehr außer. Und immer zu früh Hilfe holen wie zu spät.
4: David Freches über Maßnahmen gegen Gewalt gegen Frauen in Österreich.
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4: Seit mittlerweile 35 Jahren begeistert die Percussion-Gruppe Stomp Besucherinnen und Besucher auf der ganzen Welt. Dabei werden Alltagsgegenstände zu Musikinstrumenten. Aktuell gastiert die Show an der Staatsoper Hannover. Und Andrea Schweitzer hat Stomp schon als Jugendliche gesehen und fragt sich, ob dieser Abend junge Menschen immer noch zu fesseln vermag.
19: Die Show beginnt wie damals. Ein Mann in abgewetzter Kleidung, klobigen Schuhen und einem Besen betritt die Bühne. Eigentlich ist es eher ein Hinterhof, ziemlich abgeranzt. Also erstmal sauber machen. Der Besen wird zum Musikinstrument. Die Kollegen, 6 Männer und 2 Frauen, zu Bandmitgliedern. Es groovt. Auch die Nummer mit den Streichholzschachteln haben die Stomper noch im Programm. Und Body Percussion beeindruckt nach wie vor. Das finden auch die jungen Zuschauerinnen.
20: Also ich fand's richtig cool, weil man halt immer überrascht wurde, was als nächstes kommt.
21: Dass halt so gezeigt wird, womit man mit allen Gegenständen eigentlich Musik machen kann.
22: Zum Beispiel mit Schaufeln oder so einem Besen, da würde man ja gar nicht draufkommen. So.
23: Ich fand's lustig.
24: Younger audiences are definitely some of the most honest.
25: Junge Menschen sind intuitiv und ehrlich. Wir spüren sofort, ob es bei ihnen Klick macht oder nicht. Sie lachen, sie klatschen, sie bewegen sich in den Stühlen zum Rhythmus. Diese Begeisterung kommt an und ist echt.
19: Molly Wallace gehört seit 5 Jahren zur Stomp Band. Die Kanadierin ist bei fast allen Nummern dabei, haut mit Schmackes auf riesige Trommeln und entlockt Müllresten, also Plastikflaschen, Chipstüten und Pappbechern, lustige Töne und Rhythmen. Als Stomperin ist sie natürlich bei Insta und TikTok zu finden. Dass im Netz noch unzählige andere Rhythmusclips zu sehen sind, teils fantastische, teils KI-generierte, stört sie nicht. Sie sei ein Ansporn, die eigene Show immer weiterzuentwickeln. Und auch um das junge, videoverwöhnte Publikum macht sich die 29-Jährige keine Sorgen.
26: Als Bühnenkünstlerin glaube ich, dass nichts dieses Live-Erlebnis ersetzen kann, weil reale Menschen direkt vor deinen Augen etwas Außergewöhnliches erschaffen. Bei Stomp entsteht die Musik im Zusammenspiel mit dem Publikum. Kein Bildschirm kann dir diese Verbundenheit mit Menschen schenken.
19: Nach 90 Minuten Show hat man als Zuschauerin zum einen das Gefühl, die Musiker auf der Bühne ein Stück weit zu kennen. Zum anderen durchdringt die Musik den ganzen Körper. Staub fliegt durch die Luft. Das ist dann doch anders, als sich zu Hause ein Video anzugucken, finden die Jugendlichen.
21: Also wenn man halt da ist, dann hat man so ein Gefühl, dabei zu sein. Und es macht einem dann irgendwie mehr Spaß, als wenn man das im Internet nachguckt.
27: Die Atmosphäre und auch noch die Leute so richtig live zu sehen.
28: Man kann vielleicht die Gestiken besser verstehen, weil man das halt in real sieht.
21: Also man konnte sich zusammen treffen, sich das zusammen angucken, dann seine Meinungen austauschen.
29: Die haben einen dann auch am Ende noch aufgefordert, so richtig mitzuklatschen und Rhythmen nachzumachen.
19: Dieser Funke ist sofort übergesprungen. Jede und jeder hatte eine Idee, welcher Gegenstand zukünftig zum Musikinstrument werden soll.
21: In einer Szene gab es eine Art Bänder und die konnte man so auseinanderziehen. Da hat so ein Knacks-Knirz-Geräusch gemacht.
30: Vielleicht mein Schlagzeug aus Schrott bauen.
31: Ja, vielleicht das nächste Mal beim Einkaufen mit einem Einkaufswagen.
32: Ein Besen.
33: Besen, ja. Ich würde eigentlich fast die ganze Küche umräumen. Also alles mal ausprobieren so.
19: Stomp erzeugt also noch immer diesen Wow-Effekt und verleitet dazu, Alltagsgegenstände anders wahrzunehmen. Genau darum gehe es, sagt Molly Wallace.
24: What's more important to us is that
25: wir möchten den Menschen in diesen 90 Minuten etwas mitgeben. Sie inspirieren, kreativ zu werden. Kein 36-Sekunden-Video der Welt kann das schaffen.
24: A 30-Second-Video on your phone.
4: Applaus für Stomp gestern Abend in der Staatsoper Hannover. Noch bis Sonntag ist die Show dort zu Gast.
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4: Deutschland soll einer der führenden KI-Standorte werden. Das hat die Bundesregierung beschlossen und dafür auch eine KI-Taskforce gegründet, die den Stand der Dinge bündelt und weitere Maßnahmen auf den Weg bringen will. Wir wollen jetzt aber mal vor die Welle kommen. Das ist so das Ziel der Übung und mit deutscher KI weltweit führend werden. Wenn wir allerdings von deutscher KI sprechen, dann ist sie natürlich wohl auch typisch deutsch.
34: So, dann wollen wir doch mal die Aufnahme einschalten, bitte.
35: Oh ja,
34: natürlich. So, Fortsetzung unserer Testreihe hier am Neuland-Institut. Präsentation des deutschen Elektroneuronen-Netzwerk-Intelligenzsystems, kurz Dennis, für die KI-Taskforce der Bundesregierung.
35: Ja, dann zeigen Sie doch mal, was er kann, unser deutscher Chatbot.
34: Ja, gerne. Hallo, Dennis.
36: Haben Sie eine Wertmarke gezogen?
35: Das klingt aber patzig.
34: Wir hätten da eine Anfrage an dich.
36: Also ohne Kaffee läuft bei mir schon mal gar nichts.
34: Kaffee? Oh ja, ganz vergessen. Wir müssen etwas Bohnenkaffee einfügen für jede Anfrage.
35: Ah ja.
36: Also. Schon besser. Wie spät ist es?
34: Es ist jetzt genau 12.34 Uhr.
36: Dann habe ich jetzt Mittagspause.
0: Funktioniert der richtig?
34: Oh ja. Wir haben Dennis mit den Social-Media-Profilen von über 5 Millionen deutschen Verwaltungsfachangestellten gefüttert.
0: Ah ja. Dennis, kannst du unsere Anfragen vielleicht auch mit ein bisschen Humor beantworten?
34: Oh nein, das ist keine gute Idee. Wir haben...
36: Ich merke, ihr habt keine Ahnung. Davon aber jede Menge. Ha, ha, ha, ha. Arbeit macht Spaß. Ich könnte jeden Tag zuschauen.
34: Wir haben ihn auch mit diesen Blechschildern gefüttert, die man sich ins Büro hängen kann.
36: Der frühe Vogel kann mich mal.
0: Sind Sie wahnsinnig? Woran haben Sie das Ding noch lernen lassen?
34: Kleingartenvereinssatzungen, Hausordnungen, kommunale Entsorgungsvorschriften.
0: Oh mein Gott, Sie haben ein Monster erschaffen.
36: Die Startelf, die war doch völlig falsch aufgestellt.
0: Was?
36: Undaf, warum nicht früher Undaf?
34: Na, das hatten wir in den letzten Wochen oft. Es gibt immer einen Punkt, an dem will er dann Bundestrainer werden. Da hilft nur komplett neu starten. So, Dennis?
36: Bitte stellen Sie Ihre Frage.
34: Also.
36: Aber nach 22 Uhr nur noch in Zimmerlautstärke. Und noch was.
34: Was denn?
36: Dieser ganze KI-Blödsinn wird sich sowieso nie durchsetzen.
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1: Um 11 Uhr mit Milad Kupay. US-Präsident Trump hat angesichts der erneuten Eskalation im Iran die Feuerpause in dem Krieg für beendet erklärt. Auf dem NATO-Gipfel in Ankara sagte Trump, dass er nicht weiter mit Teheran verhandeln und nichts mit dem Iran zu tun haben wolle. ARD-Hauptstadtkorrespondentin Tina Hassel mit einer Einordnung.
2: Er scheint wirklich immer noch sehr ungehalten zu sein. Die Hoffnung war ja, dass man ihn über den Abend hin wieder irgendwie ein bisschen besser gestimmt bekommt. Wir lesen das eben auch in Agenturen und da wird Trump damit zitiert, dass die Waffenruhe damit erledigt sei. Das wäre eine riesige Eskalation und er ist auch sonst anscheinend weiter ungehalten, denn er hat jetzt auch, so wird er zitiert, angekündigt, dass die USA jetzt alle Handelsbeziehungen mit Spanien kappen würden. Da ist man ja besonders sauer auf Spanien, weil Spanien gesagt hat im letzten Jahr in Den Haag schon, dass das Land nicht mitmacht bei den versprochenen 5% Verteidigungsausgaben.
1: Auf dem NATO-Gipfel in Ankara stehen heute die Verteidigungsausgaben der Mitgliedstaaten auf dem Programm. Aber auch die erneuten US-Angriffe auf den Iran haben die Staats- und Regierungschefs sowie NATO-Chef Rutte beschäftigt. Aus Ankara Thomas Spickhofen.
3: Absolut notwendig seien die US-Attacken in der vergangenen Nacht auf den Iran gewesen, sagt NATO-Generalsekretär Mark Rutte. Der Iran habe mit seinen jüngsten Angriffen auf Schiffe in der Straße von Hormus im Grunde die Waffenruhe gebrochen. Wenn so etwas geschehe, sei es, so Rutte wörtlich, total wichtig, dass die USA entschlossen reagieren. Die dänische Regierungschefin Mette Frederiksen wies unterdessen Ansprüche der USA auf Grönland erneut zurück. Grönland stehe nicht zum Verkauf, betonte Frederiksen vor Beginn der Arbeitssitzung des NATO-Gipfels in Ankara. US-Präsident Trump hatte gestern nach seiner Ankunft seine Forderung wiederholt, Grönland solle nicht durch Dänemark, sondern durch die USA kontrolliert werden.
1: Die geplante Reform des Elterngeldes stößt bei der Opposition auf breite Kritik. Gestern war bekannt geworden, dass die Bundesregierung die Bezugsdauer kürzen will. Aus Berlin, Oliver Neuroth.
4: Grünen-Fraktionschefin Dröge wählt im Morgenmagazin von ARD und ZDF deutliche Worte. Ausgerechnet bei Familien mit Kindern zu sparen, sei die schlechteste Politik, die man machen könne. Dröge wirft SPD-Finanzminister Klingbeil vor, mit seinen Sparplänen das Leben von Familien schwerer zu machen. Die Grünen-Politikerin fordert stattdessen Haushaltsposten wie den Tankrabatt oder die Förderung von Dienstwagen zu hinterfragen. Das Bundesfamilienministerium plant, dass Familien nur noch 12 anstatt 14 Monate Elterngeld beziehen können. Außerdem soll es zur Pflicht werden, dass der Partner mindestens 3 Monate der Zeit übernimmt, in der Elterngeld gezahlt wird. Kritik daran kommt auch aus der SPD-Fraktion. Der zuständige Berichterstatter für das Elterngeld, Döring, schreibt in einem Brief, aus dem das Portal Politico zitiert, in vielen Familien nutzten vor allem Mütter das Elterngeld. Faktisch werde ihre Zeit von 12 auf 9 Monate reduziert. Aus Dörings Sicht trifft das vor allem Familien mit geringem Einkommen.
1: Die UniCredit kommt einer Mehrheit bei der Commerzbank näher. Die italienische Großbank erhielt bei ihrem jüngsten Übernahmeangebot weitere 17,6% der Commerzbank-Papiere. Zusammen mit dem bisherigen Besitz kommt die UniCredit jetzt auf einen Anteil von gut 44%. UniCredit sprach von einem weiteren Schritt zur Umsetzung eines strategischen Investments. Die Commerzbank-Führung und die Bundesregierung, die zweitgrößte Anteilseigner der Bank ist, lehnen eine Übernahme durch die Italiener vehement ab. Die Zahl der Beschwerden beim Polizeibeauftragten des Bundes ist deutlich gestiegen. In seinem neuen Jahresbericht spricht Uli Grötsch von mehr als 420 Beschwerden, fast 60% mehr als im Vorjahr. Aus Berlin, Anne-Kathrin Mellmann.
5: Die steigende Zahl von Beschwerden zeige, dass das Amt des Polizeibeauftragten immer bekannter werde, so der Bericht. Ein Schwerpunkt darin, Vorwürfe von Diskriminierung und Racial Profiling, vor allem bei Grenzkontrollen. Betroffene schilderten zum Beispiel, dass sie aufgrund ihres äußeren Erscheinungsbildes gezielt kontrolliert worden seien. Der Polizeibeauftragte Uli Grötsch fordert transparentere Kontrollen und eine bessere Kommunikation mit den Betroffenen. Kritisch sieht Grötsch die anhaltenden Grenzkontrollen. Bis zu 14.000 Bundespolizistinnen und Polizisten seien dafür im Einsatz. Mit vielen Überstunden und, so Grötsch wörtlich, enorm großen Belastungen.
1: Das waren die Nachrichten.
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6: Das Wetter an diesem Mittwoch, heute Sonne und Wolken im Wechsel. Im Südwesten von Niedersachsen ist hin und wieder auch etwas Regen möglich. An der Ostsee wird's windig bei 19 bis 24 Grad. Morgen dann erst wolkig, später lockert es aber auf und die meiste Sonne dürfte es in Vorpommern geben bei Werten zwischen 19 bis 26 Grad. Und am Freitag erst bewölkt, dann aber sonnig und meist trocken bei 20 bis 28 Grad. NDR Info mit dem Verkehrsservice. Vorsicht bitte auf der A7 Flensburg Richtung Hamburg. Im Elbtunnel steht ein defektes Fahrzeug. Stau oder stockender Verkehr ab 3 Kilometern. A1 Osnabrück Richtung Bremen zwischen Bremen-Brinkum und Hemelingen 5 Kilometer stockender Verkehr. A2 Berlin Richtung Hannover zwischen Irxleben und Eisleben 9 Kilometer Stau wegen Bergungsarbeiten in der Baustelle. A2 Hannover Richtung Berlin zwischen Allerингersleben und Eisleben 4 Kilometer stockender Verkehr wegen Bauarbeiten. A7 Hannover Richtung Kassel zwischen Nörden-Hardenberg und Göttingen Nord 5 Kilometer Stau. Die A20 Kreuz Uckermark Richtung Rostock ist zwischen Triebsees und Bad Sülze wegen Bauarbeiten bis etwa 13 Uhr gesperrt. Die Umleitung führt über die U38. A24 Hamburg Richtung Berlin zwischen Schwarzenbeck-Grande und Thalkau 4 Kilometer Stau. Dort ist wegen Bauarbeiten nur die linke Spur frei. A27 Bremerhaven Richtung Bremen zwischen Bremen-Hornlehe und Bremen-Sebaldsbrück 6 Kilometer stockender Verkehr. Dort ist wegen Bauarbeiten nur eine Spur frei. Und die A2 Hannover Richtung Dortmund zwischen Herford-Bad Salzuflen und Ostwestfalen-Lippe. Da ist die Autobahn nach einem Unfall zurzeit gesperrt. Kommen Sie gut an. Gute Fahrt. 11.06 Uhr ist es an diesem Mittwochvormittag. 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Ich bin Michael Latz. Schönen guten Tag. Eigentlich gilt im Irankrieg ja eine Waffenruhe, aber vergangene Nacht ist die Lage an der Straße von Hormus wieder eskaliert. Nachdem der Iran 3 Schiffe beschossen hatte, haben die USA iranische Stellungen an der Meerenge angegriffen. Iran wiederum beschoss US-Stützpunkte in Kuwait und Bahrain. Und US-Präsident Trump hat inzwischen das Rahmenabkommen, das mit Teheran geschlossen worden ist, für beendet erklärt. Trotz dieser neuen Eskalation gehen die Trauerfeierlichkeiten für den getöteten obersten religiösen Führer Ali Khamenei heute weiter. Am Montag hatten ja Hunderttausende den Sarg durch die Hauptstadt Teheran begleitet. Heute nun gibt es Trauermärsche im benachbarten Irak. In beiden Orten, in Batschaf und Karbala, finden sich die zentralen Heiligtümer des schiitischen Islam.
7: Im Irak lebt nicht nur eine schiitische Bevölkerungsmehrheit. Najaf und Karbala gehören außerdem zu den heiligsten Städten des schiitischen Islam überhaupt. Das Schiitentum entsteht nach dem Tod des Propheten Mohammed vor knapp 1400 Jahren als Folge eines Streits um die Nachfolge. Die Mehrheit der Gemeinde wählt Abu Bakr zum ersten Kalifen. Der sunnitische Islam entsteht. Eine Minderheit sieht in Ali ibn Abi Talib, einem Cousin und Schwiegersohn Mohammeds, den rechtmäßigen Nachfolger, weil er aus der Prophetenfamilie stammt. Die Schiat Ali, die Partei Alis, gibt dem Schiitentum den Namen. Ali wird 661 ermordet. Um seinen Schrein in Najaf entsteht später die prächtige Imam Ali Moschee. Nach schiitischer Überlieferung ruhen in der heiligen Stadt auch die Leichname von Adam und Noah.
8: Najaf hatte schon seit frühester Zeit die Ehre, als Ruhestätte für Propheten zu dienen. Später kam der Leichnam von Imam Ali hinzu,
7: sagt der Archäologe Alaa Hussein von der Universität Kufa. Ab 1965 lebt Ayatollah Khomeini in Najaf im Exil und entwickelt dort seine Theorie von der Herrschaft des Rechtsgelehrten, die später zur Staatsdoktrin der Islamischen Republik Iran wird. Im März 2021 besucht Papst Franziskus in Najaf Ali al-Sistani in dessen Haus. Der heute 95-jährige Großayatollah ist der wichtigste schiitische Geistliche des Irak. Sistani sieht den Einfluss des Iran kritisch. Bei der Schlacht von Karbala wird im Jahr 680 Hussein ibn Ali getötet, der Sohn von Ali und Enkel des Propheten Mohammed. Er wird zum Märtyrer und das Gedenken an ihn in Trauer, Leid und Widerstand zu einem zentralen Element des Schiitentums. In Karbala findet deshalb jährlich am 40. Tag nach dem Martyrium Husseins die sogenannte Arbain-Wallfahrt statt. Sie markiert das Ende der 40-tägigen Trauerzeit und gilt mit geschätzt 20 Millionen Gläubigen als die weltweit größte islamische Pilgerveranstaltung. Viele legen dabei einen 80 Kilometer Fußmarsch von Najab nach Karbala zurück, wie dieser Pilger.
8: Die lange Reise zu Fuß ist eine Botschaft an die Welt. Wir zeigen, dass wir Schiiten unserem Imam Hussein folgen. Ganz gleich, welche Tyrannen uns daran hindern wollen.
7: Seit den ersten freien Wahlen nach dem Sturz Saddam Husseins dominieren die Schiiten den Irak politisch. Der Iran hat deshalb einen großen Einfluss auf das Land, besonders auf pro-iranische Milizen. Bei etlichen Irakern stößt das auf Ablehnung, selbst bei Schiiten. 2019 stürmen aus Protest gegen diesen Einfluss junge Iraker das iranische Konsulat in Najaf. Sie fordern in Sprechchören Iran raus aus dem Irak und stecken das Gebäude in Brand.
6: Jürgen Striak über die Trauerfeierlichkeiten für den iranischen Führer Khamenei im benachbarten Irak in Najaf und Karbala.
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6: Der mutmaßliche Täter, der bei einem Jugendhilfegespräch in Stade 6 Menschen erschossen hat, war offenbar polizeibekannt. Er gilt als auffällig, aggressiv und schwierig. Die Jugendamtsmitarbeiter der Region Hannover waren aus diesem Grund extra zu dritt zu dem Termin nach Stade gefahren. Nach der Gewalttat wird nun viel über die Sicherheit von Mitarbeiterinnen und Mitarbeitern in Jugendämtern und in Jugendhilfeeinrichtungen diskutiert. Auch die Landeshauptstadt Hannover will ihr Sicherheitskonzept im Jugendamt noch einmal überprüfen und verbessern. Melanie Thielkes berichtet.
9: Die Landeshauptstadt Hannover verfolgt nach Stade 2 Stoßrichtungen. Einmal Maßnahmen, die ab sofort greifen. Dazu gehörten intensive Gespräche nach einer Art Ampelprinzip, um im Vorfeld abzuschätzen, wenn ein Gespräch zum Beispiel mit Eltern eskalieren könne, erklärt Hannovers Jugend- und Familiendezernentin Susanne Blasberg-Bense.
10: Und sobald sich herausstellt, dass ein gewisses Risiko nicht auszuschließen ist bei der Gesprächsführung, werden wir bestimmte Reaktionsketten auslösen. Das heißt, unter anderem werden wir dann Sicherheitsdienst beauftragen. Wir werden bestimmte Gespräche nur noch an einem sicheren Ort, der besonders ausgestattet ist, durchführen. Und wir werden auf jeden Fall auch noch intensiver und enger bei diesen Erkenntnissen mit der Polizei zusammenarbeiten.
9: Zudem würden in Kürze alle Dienststellen und Räume im Jugendamt und in Jugendhilfeeinrichtungen mit der Polizei auf Sicherheit überprüft. Langfristig setzt die Stadt zusätzlich auf Technik. Mitarbeiterinnen und Mitarbeiter sollen auch mobil ausgerüstet werden, sagt Jugenddezernentin Blasberg-Bense.
10: Wir möchten natürlich auch die Kolleginnen und Kollegen, die sehr viel außerhalb unterwegs sind, zu Hause besuchen, sicher im Dienst wissen. Und deshalb sind wir gerade dabei, eine Ausschreibung und Vergabe zu prüfen für eine Safe Watch, sodass also alle vor Ort den Notfallknopf betätigen können und sofort in schwierigen Situationen Hilfe rufen können.
9: Die allermeisten Jugendhilfegespräche verliefen gut. Allerdings hätten verbale Angriffe und Bedrohungen von Mitarbeitern vor allem seit der Corona-Phase zugenommen, so der Fachbereichsleiter Jugend und Familie der Stadt Hannover, Gunnar Cimcik. Auch deshalb müssten Kolleginnen und Kollegen gemeinsam in jedem Einzelfall genau hinschauen.
11: Wir haben jetzt aber nochmal gesagt, im Zuge der Sofortmaßnahmen, dass wir das Bauchgefühl mit reinnehmen wollen. Also dann, wenn ich ein schlechtes Gefühl habe, nochmal explizit darauf hinzuweisen und explizit mit den Kolleginnen darüber zu sprechen, zu sagen, ich habe hier Sorge oder ich erlebe hier den Vater oder die Mutter oder Gesprächsteilnehmende aggressiv, dass man dann das Ganze nochmal im Team analysiert und dann entsprechende Maßnahmen vereinbaren kann.
9: Die Stadt Hannover setzt also auf ein verstärktes Krisenmanagement und engere Zusammenarbeit mit Polizei und Sicherheitsdiensten. Aber auch weiterhin auf die Erfahrung und das Bauchgefühl der Mitarbeiterinnen und Mitarbeiter im Jugendamt. Denn, so meint Bereichsleiter Cimcik, schließlich arbeiten wir mit Menschen in hochemotionalen Situationen und wir müssen gemeinsam gute Lösungen finden.
6: Die Haushaltspläne der Bundesregierung für das nächste Jahr stoßen bei den Hafenbetreibern auf massive Kritik. Aus Sicht des Zentralverbands der deutschen Seehafenbetriebe beteiligt sich der Bund nicht ausreichend an der Modernisierung der Häfen. Der Investitionsbedarf schätzt der Verband auf insgesamt rund 15 Milliarden Euro. Katharina Spätmann mit den Einzelheiten.
12: Der Verband fordert die Bundesregierung auf, die Haushaltspläne nachzubessern und mehr Geld für die Seehäfen bereitzustellen. Es sei nicht nachvollziehbar, dass Milliarden aus dem Sondervermögen in andere Infrastrukturprojekte fließen, die Häfen aber unberücksichtigt bleiben. Dabei seien sie zentral für die Versorgungssicherheit, Energieimporte, die Industrie und militärische Mobilität, so der Hauptgeschäftsführer des Zentralen Seehafenverbands Florian Kaisinger. Aus seiner Sicht brauchen die Häfen außerdem eine verlässliche Grundfinanzierung. Der Verband kritisiert insbesondere, dass auch ein Förderprogramm zur Digitalisierung und Automatisierung im neuen Entwurf nicht mehr auftaucht. Massive Vorwürfe äußert der Verband auch zur Hinterlandanbindung der Seehäfen. Auch hier kürze der Bund. Der hatte Ende vergangenen Jahres angekündigt, 1,35 Milliarden Euro in den Hafen in Bremerhaven zu investieren, auch um den wachsenden Anforderungen der NATO gerecht zu werden. Aber auch die anderen deutschen Häfen müssten für militärische Zwecke ausgebaut werden, forderte der ZDS damals. Hierfür halten die Verbandsmitglieder etwa 3 Milliarden Euro für notwendig.
6: Die wichtigsten Themen aus Norddeutschland, die hören Sie in der Regel immer gegen 10 nach, hier bei NDR Info. Absolut notwendig, so hat NATO-Generalsekretär Rutte heute früh die US-Angriffe auf iranische Stellungen entlang der Straße von Hormuz bezeichnet. Trotz Waffenruhe scheint die Lage dort ja wieder zu eskalieren. Aber auch wenn sich Rutte beeilt hat, den USA beizuspringen, so ändert das doch nichts daran, dass US-Präsident Trump nach wie vor verärgert ist, dass die NATO-Partner ihn eben nicht am Persischen Golf unterstützen. Wie Deutschland auf die jüngsten Entwicklungen schaut und auf das Verhältnis zwischen den USA und der NATO, darüber sprechen wir gleich mit Bundesaußenminister Wadephul. Vorher alles Wichtige an diesem Mittwochvormittag im kurzen Überblick.
1: Nach neuen Angriffen auf den Iran hat US-Präsident Trump das Rahmenabkommen mit Teheran für beendet erklärt. Die Vereinbarung sei vorbei, er wolle nicht mit Teheran verhandeln und mit dem Iran nichts mehr zu tun haben, erklärte Trump auf dem NATO-Gipfel in Ankara. Er werde dennoch zulassen, dass die Gespräche fortgesetzt würden. Vorausgegangen waren zunächst US-Angriffe auf mehrere Ziele im Iran nach mutmaßlich iranischen Attacken auf Tanker in der Straße von Hormuz. Daraufhin hatte der Iran die Golfstaaten Kuwait und Bahrain angegriffen. Beim NATO-Gipfel in Ankara hat US-Präsident Trump das Verteidigungsbündnis außerdem scharf kritisiert. Ich bin nicht glücklich mit der NATO wegen dem, was sie mit Grönland gemacht haben, sagte Trump. Der US-Präsident hatte schon gestern zum Auftakt des Gipfels erneut gefordert, dass Grönland Teil der Vereinigten Staaten werden solle. Trump kritisierte außerdem, dass die NATO den USA im Irankrieg nicht geholfen habe. Marine Le Pen wird im kommenden Jahr bei der Präsidentenwahl in Frankreich antreten. Die Fraktionschefin des rechtspopulistischen Rassemblement National kündigte ihre Kandidatur in einem Fernsehinterview an. Le Pen wurde wegen Veruntreuung von EU-Geld verurteilt. Die 57-Jährige muss eine Fußfessel tragen, das will sie juristisch anfechten. Das Wetter in Norddeutschland, teils sonnig, teils bewölkt. Im Südwesten Niedersachsens kann es regnen, bei 19 bis 24 Grad. Das war der kurze Überblick und nun weiter mit Michael Latz.
6: Die Zeit gleich 11.18 Uhr.
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6: 27 WM-Tage haben wir inzwischen hinter uns. 96 Partien wurden gespielt und heute ist endlich mal Verschnaufen angesagt und vielleicht sogar früh ins Bett gehen, denn heute steht der erste spielfreie WM-Tag an. Mats Nicholson.
13: Ja, erst morgen Abend geht's weiter mit dem ersten Viertelfinale. Frankreich trifft dann auf Marokko. Für alle WM-Fans, Expertinnen und Experten Zeit, einmal durchzuatmen und eine erste Zwischenbilanz zu ziehen. Das hat auch unsere ARD-Expertin Almut Schuld getan.
14: Also langweilig war es auf gar keinen Fall. Es sind wenige Spiele gewesen, ja, die irgendwie 0-0 ausgegangen sind, beziehungsweise auch etwas lahm waren in der Geschichte des Spiels. Aber im Großen und Ganzen muss man schon sagen, dass es unheimlich viele Spiele sind, dass man auch immer mal den Überblick verloren hat, dass man sich wirklich auch konzentrieren musste, die Mannschaften einzuordnen, weil man selber auch, wenn man versucht hat, alle Spiele zu sehen, ist es fast nicht möglich gewesen. Und auch so war die Schlagzahl relativ hoch. Also ich habe in diesen 4 Wochen, und es ist noch nicht mal das Viertelfinale, habe ich auch 9 Spiele fürs Fernsehen begleiten dürfen, habe noch ein weiteres im Stadion gesehen und diese 10 Spiele, da kann man eigentlich gar nicht alles im Kopf behalten, was man gerne möchte, sondern man muss nachher entweder die Unterlagen durchgucken oder nochmal die Highlights anschauen und sagen, stimmt, das war auch noch. Also so viele Informationen, dass man schon überfrachtet ist. Deswegen, ja, kann man auf der einen Seite sagen, es waren super viele Spiele. Auf der anderen Seite kann man aber auch sagen, super viele Spiele und waren es vielleicht zu viele, denn wir sind noch nicht mal in der entscheidenden Phase und man hat das Gefühl, man hat schon alles erlebt.
13: Ja, und morgen Abend geht's dann weiter für die TV-Kollegen. Das Erste überträgt die Partie zwischen Frankreich und Marokko live. Anstoß in Boston ist um 22 Uhr deutscher Zeit im ersten Viertelfinale. Bei der vergangenen WM sind die beiden Nationen übrigens im Halbfinale aufeinander getroffen. Damals gewannen die Franzosen mit 2:0. Vor 3 Jahren hatte das Internationale Olympische Komitee Ausrichtern internationaler Sportveranstaltungen empfohlen, russische Sportlerinnen und Sportler auszuschließen. Diese Empfehlung ist nun Geschichte. Die Sanktionen gegen das Nationale Russische Komitee wurden aufgehoben. Markus Tepper berichtet über die Folgen für russische Athleten.
15: Diese können damit ebenso wieder bei internationalen Wettbewerben an den Start gehen, wie bei den Qualifikationen für die Olympischen Sommerspiele 2028. Selbst Schwimm-Olympiasiegerin betonte IOC-Präsidentin Kirsty Coventry, hier im Sinne der Sportler zu handeln, die nicht den Preis für das Verhalten ihrer Regierung bezahlen sollten. Das IOC hatte die Sanktionen gegen das russische Olympische Komitee mit einem Verstoß gegen die Olympische Charta begründet, weil es 4 annektierte ukrainische Gebiete aufgenommen hatte. Russlands Olympiakomitee hat dieser Begründung nun durch eine sportjuristische Formalie die Grundlage entzogen. Für die IOC-Rechtskommission nach längerer Analyse offenbar kein Problem, wenngleich das IOC über eine komplette Rückkehr Russlands zu den Olympischen Spielen mit Fahne, Hymne und Trainingsanzug später entscheiden will.
16: And we will review the protocols around the anthem and flag in the future.
15: Gianni Infantino ist nicht nur FIFA-Präsident, sondern als solcher auch IOC-Mitglied und unterliegt damit den strengen Neutralitätsregeln des IOC. Zum Telefonat zwischen Infantino und US-Präsident Donald Trump und einer möglichen politischen Einflussnahme auf die laufende Fußball-WM lägen der IOC-Ethikkommission bislang keine Beschwerden vor. Und wenn, dann würde man diesen auch nachgehen, versicherte IOC-Präsidentin Kirsty Coventry.
16: The Ethics Committee have not received any complaints with this. Obviously, if they do, they would look into it.
15: Ferner beschloss die IOC-Exekutive, die traditionsreiche nordische Kombination aus dem Programm der Winterspiele 2030 zu streichen. Die Mischung aus Skispringen und Skilanglauf sei laut IOC-Studien bei den zurückliegenden 4 Winterspielen die unbeliebteste Sportart beim Publikum gewesen. Coventry versteht die Enttäuschung der Athleten und verweist dabei auf eine mögliche Rückkehr der nordischen Kombination bei den Winterspielen 2034.
16: And that we know and can fully understand that this may come as a disappointment and that the possibility could always remain open for 2034.
15: Derzeit, so das IOC, konzentriere sich die nordische Kombination ebenso sehr auf nur wenige Länder. Der Parallelriesenslalom der Snowboarder wird dagegen auch 2030 Teil der Winterspiele sein. Neu hinzu kommen in den französischen Alpen Freeriding auf Snowboard und Ski sowie das Synchron-Eiskunstlaufen.
13: Die internationale Sportlervertretung Global Athlete und die Anti-Doping-Lobbygruppe Fair Sport kritisieren das IOC übrigens scharf. Sie verweisen nach der Wiederzulassung Russlands auf den anhaltenden Angriffskrieg gegen die Ukraine und die Dopingskandale Russlands. Zitat: Diese Entscheidung stellt eine fundamentale Abkehr von den olympischen Prinzipien dar, heißt es in der gemeinsamen Stellungnahme der beiden Organisationen. Es gebe keine Belege dafür, dass sich Russland geändert habe.
6: Soweit der Sport mit Mats Nicholson. Vielen Dank. Dass der NATO-Gipfel in Ankara kein einfacher werden dürfte, das war von Anfang an klar, als auch klar wurde, dass Donald Trump nach Ankara kommen würde. Der Streit um Rüstungsausgaben, der Streit zwischen den USA und den Europäern generell, das alles überschattet nun das Treffen. Und heute wird der 2. Gipfeltag auch noch von einer neuen Eskalation in der Straße von Hormuz begleitet. Vergangene Nacht hat das US-Militär trotz Waffenruhe wieder Ziele im Iran angegriffen, als Reaktion auf iranische Attacken aufs Hilfsschiff. Außerdem werden die Sanktionen gegen iranisches Öl wieder in Kraft gesetzt. Entwicklungen, die nun auch in Ankara diskutiert werden. Stefan Schlag hat heute früh mit Bundesaußenminister Johann Wadephul darüber gesprochen. Er wollte wissen, wie er die Angriffe der USA sieht.
17: Naja, der Iran muss jetzt wirklich verstehen, dass ernsthaft zu verhandeln ist. weitere Militärschläge angebracht sind, wie wir sie wieder gesehen haben. Ich habe ja gestern noch mit meinem Kollegen aus Kuwait hier zusammengesessen und das ist ein Staat, der mit Iran im Grunde gar keinen Konflikt hat, der aber angegriffen wird, genauso wie Bahrain. Mhm. Das ist natürlich, zeigt einfach, dass dieses Regime immer noch nicht verstanden hat, dass es darauf verzichten muss, eine Nuklearbewaffnung zu haben. Und dass es jetzt eine Chance hat, diesen Krieg dadurch zu beenden, dass es sich dazu bekennt und dass es vernünftig verhandelt und nicht weiter schießt.
18: Bisher hat das aber nicht zum Erfolg geführt. Ist damit die Waffenruhe als Grundlage ja für tiefer gehende Verhandlungen zwischen den USA und Iran endgültig zerstört?
17: Nein, ich glaube, es gibt eine Chance, dass wirklich diese Verhandlungen noch stattfinden. Das ist vielleicht ein Kräftemessen vor Beginn der eigentlichen Verhandlungen. Das ist natürlich beklagenswert, weil wir endlich Ruhe brauchen in der Straße von Hormuz. Sie muss frei sein. Sie muss zugänglich sein für den internationalen Schiffsverkehr.
18: Das will der Iran aber nicht. Das verhindert der Iran ja bisher.
17: Das verhindert er zum Teil oder überwiegend, muss man bedauerlicherweise sagen. Aber es ist natürlich wirklich ein Verstoß gegen Seevölkerrecht. Das ist auch nicht akzeptabel. Die Freiheit der Navigation, das ist die einhellige Meinung der Völkergemeinschaft, muss hergestellt werden. Und der Iran muss endlich sich an derartige Regeln halten. Das ist aber ein Staat, von dem wir nun seit Jahrzehnten wissen, dass er das nicht tut. Er unterstützt Terroristengruppen in verschiedenen Nachbarstaaten und verhält sich in dieser Weise feindlich, wie wir das gerade besprochen haben. Also das ist ein schwieriges Unterfangen. Was heißt das für uns? Wir müssen zusammenstehen an der Seite der USA. Wir müssen zusammenstehen gerade als Deutsche an der Seite des Staates Israel. Und wir müssen natürlich auch auf diplomatischem Wege dafür sorgen, dass das Verhandlungsumfeld wiederhergestellt wird.
18: US-Präsident Trump hat ja zum Auftakt des NATO-Gipfels in Ankara gestern Großbritannien, Italien, Frankreich, aber auch Deutschland erneut vorgeworfen, diese Länder hätten die USA im Iran-Krieg hängen lassen. Hat er recht?
17: Nein, also wir beteiligen uns nicht an diesem Krieg. Das war immer klar und das werden wir auch nicht tun. Aber was die Nutzung von US-Basen angeht, da gab es in anderen Staaten Probleme. Insbesondere Spanien hat das verweigert, hat auch Überflugrechte verweigert. In Italien gab es das auch. Wir sind davon nicht betroffen. Worum es uns hier geht, ist einfach ein NATO-Gipfel durchzuführen, der zeigt, dass dieses Bündnis zusammensteht. Es ist die Grundlage unserer Sicherheit in Europa. Deutschland geht hier als Führungsnation voran. Wir haben Rekordausgaben für die Verteidigung, weil wir wissen, wir müssen als Europäer in der NATO mehr Verantwortung übernehmen und Deutschland geht dort voran. Das wird hier hoch anerkannt, auch von vielen Kolleginnen und Kollegen. Und das trägt einfach zu unserer Sicherheit bei. Trotzdem hält es die USA in Europa engagiert. Das ist notwendig, um eine hinreichende Abschreckung zu gewährleisten. Und das ist eine ausgleichende Funktion, die Deutschland hier wahrnimmt. Das ist nicht immer ganz einfach, aber es ist notwendig. Es dient unserem Schutz, unserer Freiheit, unserer Sicherheit.
18: Sind Sie denn sicher, dass die USA weiter Interesse daran haben, auch im westlichen Verteidigungsbündnis zu bleiben?
17: Ja, daran habe ich am Ende keinen Zweifel. Sie nehmen eine Neugewichtung ihrer militärischen Kräfte vor. Sie müssen sich mehr auf den indopazifischen Raum

0: Das ist einfach eine Neugewichtung, aber am Ende bleiben die USA interessiert daran, mit Europa gemeinsam Abschreckung zu gewährleisten. Der nukleare Schirm besteht. Und ich erlebe hier viele bis hin zum Oberbefehlshaber, der aus den US-Streitkräften kommen, die aus US-Sicht vollkommen klar auf unserer Seite stehen.
1: Nun wird ja das Thema Iran, ich will nochmal darauf zu sprechen kommen, auch bei diesem NATO-Gipfel ganz sicher nochmal eine Rolle spielen. Deutschland und andere NATO-Staaten müssen Interesse daran haben, dass die Freiheit der Schifffahrt in der Straße von Hormus uneingeschränkt wiederhergestellt werden kann. Wie kann man konkret helfen?
0: Ja, natürlich muss die wiederhergestellt werden. Wir haben ja auch gesagt, dass wir prinzipiell bereit wären, da die Minen zu räumen, die der Iran auch völkerrechtswidrig dort verlegt hat. Das setzt allerdings voraus, dass wir eine entsprechende Umgebung vorfinden, in der das möglich ist und keine kriegerische. Also die Situation ist derzeit noch nicht gegeben und deswegen ist vollkommen klar. Erstens, wir stehen ganz klar an der Seite des Völkerrechts. Wir unterstützen Israel insbesondere, was bedroht wird durch den Iran. Aber auf der anderen Seite ist es natürlich auch unsere Aufgabe, durch Verhandlungen dafür zu sorgen, dass nun endlich ein Weg gefunden wird aus dieser Krise heraus. Am Ende des Tages muss der Iran allerdings verstehen, eine Nuklearbewaffnung wird die Weltgemeinschaft nicht zulassen. Das ist auch die ganz klare europäische Position. Und diese Verhandlungen nun endlich beginnen zu lassen, dafür bedarf es neuer diplomatischer Anstrengungen. Einige davon beginnen auch jetzt hier in Ankara.
2: Bundesaußenminister Johann Wadephul zur neuen Eskalation zwischen den USA und Iran am Rande des NATO-Gipfels.
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4: Um 11.30 Uhr mit Milat Kupay. Auf dem NATO-Gipfel in Ankara eskaliert der Streit zwischen den Verbündeten. US-Präsident Trump will den Handel mit Spanien einstellen. Den Deal der USA mit dem Iran und die bislang geltende Waffenruhe erklärte er für beendet. Aus Ankara Benjamin Großkopf.
5: Was mich betrifft, es ist vorbei, sagte Trump wörtlich bei einem Gespräch mit NATO-Generalsekretär Rutte hier in Ankara. Er wolle nichts mehr mit den Machthabern in Teheran zu tun haben. Sie seien, so wörtlich, Abschaum. Damit ist genau das eingetreten, was die NATO-Strategen im Vorfeld des Gipfels versucht hatten zu vermeiden. Die wieder aufgeflammten Kämpfe zwischen dem Iran und den USA überlagern die Gespräche. Trump sagte heute auch wieder, dass er sehr enttäuscht sei über die NATO-Partner, die ihm im Konflikt mit dem Iran nicht helfen würden. Und er erneuerte seinen Anspruch auf Grönland, was die dänische Ministerpräsidentin Frederiksen wiederum entschieden zurückwies. Grönland stehe nicht zum Verkauf, sagte sie vor Beginn der Beratungen heute Morgen.
4: Die USA hatten in der vergangenen Nacht erneut mehrere Ziele im Iran angegriffen und zur Begründung auf Attacken gegen Tanker in der Straße von Hormus verwiesen. Daraufhin griff der Iran wiederum die Golfstaaten Kuwait und Bahrain an. NATO-Generalsekretär Rutte hatte die neuen US-Angriffe als absolut notwendig und entschlossene Reaktion bezeichnet. Bundesaußenminister Wadephul zeigte ebenfalls Verständnis, mahnte aber eine Rückkehr zur Diplomatie an. Die Deutsche Bahn will ihren Kundenservice verbessern. Wie Konzernchefin Palla bei der Vorstellung eines neuen Sofortprogramms angekündigt hat, sollen dafür rund 50 Millionen Euro investiert werden. Zentrales Ziel ist es, Passagiere schneller zu informieren, wenn sich Züge verspäten, wenn sie ausfallen oder von einem anderen Gleis abfahren. Im Mittelpunkt dabei steht künstliche Intelligenz. Außerdem soll im DB-Navigator und auch auf der Internetseite der Bahn ein KI-Bot integriert werden. Es handelt sich um das dritte Programm, mit dem der Konzern Zugreisen wieder attraktiver machen will. In den vorherigen beiden standen die Sicherheit und Sauberkeit an den Bahnhöfen sowie der Komfort in den Zügen im Mittelpunkt. Viele Menschen leiden auch Jahrzehnte nach dem Ende der DDR noch unter den Folgen politischer Verfolgung. Das geht aus dem Jahresbericht der SED-Opferbeauftragten des Bundestages Zupke hervor, den sie heute Bundestagspräsidentin Klöckner übergeben hat. Aus Berlin, Dietrich Karl Meurer.
6: Der Bericht trägt den Titel »Der lange Schatten der SED-Diktatur«. Gemeint ist, dass viele Menschen auch Jahrzehnte nach dem Ende der DDR unter den Folgen politischer Verfolgung leiden. Das Papier beschreibt die Lage von politischen Häftlingen, ehemaligen Heimkindern, Zwangsausgesiedelten, Opfern von Zwangsadoptionen und Betroffenen von Haftzwangsarbeit. Zugleich verweist der Bericht auf

0: Fortschritte. Er nennt Verbesserungen bei Entschädigungsleistungen, bei der Anerkennung verfolgungsbedingter Gesundheitsschäden und durch den bundesweiten Härtefallfonds. Die SED-Opferbeauftragte Evelyn Zupke betont jedoch, die Folgen einer Diktatur verschwinden nicht mit ihrem Ende. Viele Belastungen würden erst nach Jahren oder Jahrzehnten sichtbar. Besonders Opfer des DDR-Zwangsdopings müssten bessere Unterstützung erhalten.
1: In fast keinem anderen Bundesland sind Lehrerinnen und Lehrer so alt wie in Mecklenburg-Vorpommern. Wie das Statistische Bundesamt mitteilte, waren im Nordosten zuletzt knapp 47% aller Lehrkräfte 50 Jahre oder älter. Aus der NDR-Nachrichtenredaktion Nils Hansen.
2: Damit waren nur in Sachsen-Anhalt noch mehr Lehrerinnen und Lehrer älter als 50. Bundesweit befinden sich etwa ein Drittel aller Lehrkräfte in dieser Altersgruppe. Und nur ein Fünftel des gesamten Lehrpersonals ist besonders jung, unter 35, heißt es. Besonders auffällig in der Statistik ist auch der Anteil der Teilzeitkräfte. Nach Angaben der Statistiker haben anteilig am gesamten Lehrpersonal noch nie so viele Lehrkräfte in Teilzeit gearbeitet. Zuletzt waren es etwa 44% aller Lehrerinnen und Lehrer an allgemeinbildenden Schulen.
1: Im Fall des Großfeuers in einer Lagerhalle in Neumünster in der vergangenen Woche gibt es eine neue Entwicklung. Gegen die Mieterin der Halle wurde ein Strafverfahren eingeleitet. Ihr wird fahrlässige Brandstiftung vorgeworfen, wie die Staatsanwaltschaft Kiel mitteilte. Laut Polizei gibt es Hinweise darauf, dass brandgefährdende Gegenstände in der Halle gelagert wurden. Die genaue Brandursache ist aber weiter unklar. Nach bisherigen Erkenntnissen wurden in der Halle vor allem Akkus einer Firma aufbewahrt. Das Unternehmen nutzt mehrere Lagerstätten in Neumünster. Auch in anderen kam es bereits zu Bränden. Nach den verheerenden Erdbeben in Venezuela sind inzwischen 3.680 Todesopfer offiziell bestätigt worden. Das teilte der Präsident der Nationalversammlung Rodriguez mit. Aus Mexiko-Stadt Jenny Barke.
3: Die internationalen Rettungsteams beenden indes ihre Suchaktionen in Venezuela. Das THW ist bereits am Donnerstag vergangener Woche wieder nach Deutschland zurückgereist. Noch immer versuchen Familien, die Leichen ihrer Angehörigen aus den Trümmern zu bergen. 50.000 Menschen werden vermisst. Die Totenzahlen dürften daher weiter steigen. Die UN hat 10.000 Leichensäcke bereitgestellt. Inzwischen werden vielerorts die Trümmerberge mit Hilfe von Räumfahrzeugen wie Baggern und Kränen abgetragen. Heftige Regenfälle und Gewitter verschärfen die Lage zusätzlich. Nach der Suche der Überlebenden ist jetzt die größte Herausforderung, die Zehntausenden Obdachlosen zu versorgen.
1: Das waren die Nachrichten.
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5: Das Wetter in Norddeutschland, Sonne und Wolken wechseln sich heute ab. Im Südwesten von Niedersachsen gibt es auch hin und wieder noch Regen. An der Ostsee dagegen reichlich windig. Die Temperaturen liegen zwischen 19 und 24 Grad. Morgen erst wolkig, später lockert es dann auf. Und am meisten Sonne gibt es in Vorpommern bei Höchstwerten zwischen 19 bis 26 Grad. Am Freitag zunächst bewölkt, dann aber sonnig und meist trocken bei 20 bis 28 Grad. 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Stau oder stockender Verkehr ab 3 Kilometern. A1 Osnabrück Richtung Bremen zwischen Bremen-Brinkum und Hemelingen 5 Kilometer stockender Verkehr. Die A1 Hamburg Richtung Lübeck ist zwischen Stapelfeld und Ahrensburg nach einem Unfall gesperrt. A2 Berlin Richtung Hannover zwischen Irxleben und Alsleben 9 Kilometer Stau wegen Bergungsarbeiten. A2 Hannover Richtung Berlin zwischen Allerengersleben und Alsleben 4 Kilometer stockender Verkehr wegen Bauarbeiten. A7 Flensburg Richtung Hamburg zwischen Hamburg-Stellingen und dem Elbtunnel 4 Kilometer stockender Verkehr. A7 Hannover Richtung Kassel zwischen Nörten-Hardenberg und Göttingen-Nord 5 Kilometer Stau. A7 Hannover Richtung Hamburg zwischen Mellendorf und Berghof 6 Kilometer stockender Verkehr. Die A20 Kreuz Uckermark Richtung Rostock ist zwischen Triebsees und Bad Sülze wegen Bauarbeiten noch bis etwa 13 Uhr gesperrt. Die Umleitung führt über die U38. A24 Hamburg Richtung Berlin zwischen Schwarzenbeck-Grande und Thalkau 4 Kilometer Stau. Dort ist wegen Bauarbeiten nur die linke Spur frei. A27 Bremerhaven Richtung Bremen zwischen Bremen-Hornlehe und Bremen-Sebalsbrück. Da stockt es auf 6 Kilometern, weil dort wegen Bauarbeiten ebenfalls nur eine Spur frei ist. Kommen Sie gut an, gute Fahrt. 11.38 Uhr, Sie hören NDR Info. Gut ein Jahr lang sah es ja so aus, als stünde die politische Karriere von Marine Le Pen vor dem Aus. Die französische Rechtspopulistin war wegen der Veruntreuung von EU-Geldern in Millionenhöhe verurteilt worden. Ein Berufungsgericht in Paris hat das gestern noch einmal bestätigt. Aber es hat eben auch die Strafe für die prominenteste Politikerin des Rassemblement National reduziert. Und vor diesem Hintergrund hat Le Pen gestern Abend im französischen Fernsehen angekündigt, nun doch bei der Präsidentschaftswahl im kommenden Jahr anzutreten.
6: Bonsoir et bienvenue à tous dans l'actualité de ce mardi. La condamnation de Marine Le Pen à 3 ans.
7: Zur besten Sendezeit. In den 20 Uhr Nachrichten im Sender TF1 sorgte Marine Le Pen einmal mehr für einen politischen Paukenschlag.
8: Donc ce soir, je suis candidate à l'élection présidentielle.
7: Betont selbstsicher und mit präsidialer Miene erklärte Le Pen, ihre Partei auch ein viertes Mal in den Präsidentschaftswahlkampf zu führen. Und das, obwohl ein Pariser Berufungsgericht die Politikerin erneut wegen der Veruntreuung von EU-Geldern verurteilt hatte. Die Richter hatten erklärt, dass sich Le Pen formal zur Wahl stellen darf, aber zugleich angeordnet, dass sie ein Jahr lang eine elektronische Fußfessel tragen muss. Die Politikerin zieht nun vor die nächsthöhere Instanz. Da ich die Möglichkeit habe, das Kassationsgericht anzurufen, was aufschiebende Wirkung hat, werde ich ohne Fußfessel in den Wahlkampf ziehen. Damit geht Le Pen all in. Denn juristisch bringt diese Strategie Risiken mit sich. Unter Rechtsexperten gilt als umstritten, ob die Kassationsbeschwerde vorhergehende Urteile wirklich aussetzt. Außerdem könnte eine Entscheidung noch vor der Präsidentschaftswahl im April nächsten Jahres fallen und dazu führen, dass Le Pen kurz vor der Wahl als Kandidatin doch noch zurückziehen muss. Nur knappe 40 Minuten hatte die Urteilsverkündung am Nachmittag gedauert. Kommentarlos war Marine Le Pen danach an den hunderten versammelten Journalisten vorbeigezogen. Fakt bleibt, Le Pen und mit ihr weitere, aktuelle und ehemalige Parteimitglieder des RN wurden der Veruntreuung von EU-Geldern für schuldig befunden und das zum zweiten Mal. Patrick Maisonneuve hat in dem Prozess als Anwalt das Europaparlament vertreten.
9: Deux juridictions successivement, le tribunal puis la cour d'appel de Paris.
7: Zwei Gerichte haben anerkannt, dass es eine massive Veruntreuung öffentlicher Gelder gab. Dass dies organisiert geschah und von Jean-Marie Le Pen und später Marine Le Pen orchestriert wurde. Und dass es sich dabei um einen schweren Schaden für die öffentliche Ordnung und die Redlichkeit von Funktionsträgern handelt, sagte Maisonneuve im Sender France Info. Auf die Frage, wie sich das auf ihr Image als Präsidentschaftskandidatin auswirken könnte, antwortete Le Pen in den Abendnachrichten lapidar, die Franzosen haben das letzte Wort.
8: C'est les Français qui ont le dernier mot.
7: Le Pen schaltet nun direkt in den Wahlkampfmodus. Ihre Kandidatinnen-Website ging noch am Abend online. Und zugleich treibt sie ihren Machtkampf mit der Justiz auf die nächste Stufe.
5: Marine Le Pen will bei der Präsidentschaftswahl in Frankreich im kommenden Jahr antreten. Aus Paris berichtete Caroline Düller.
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5: Venedig hat es vorgemacht und der Kölner Dom, der hat Anfang Juli nachgezogen. Es wird Eintritt verlangt, um die Touristenmassen zu bewältigen, vielleicht sogar um den einen oder anderen vom Besuch von vornherein abzuhalten. Ob das funktioniert, ist umstritten. Aber ohne Zweifel ist Overtourism spätestens seit Corona vielerorts ein Problem. Heidi Radwiller ist über ein Phänomen und mögliche Gegenmaßnahmen.
10: Overtourism, zu Deutsch übermäßiger Tourismus, heißt das Phänomen, das Professor Thorsten Kirstges von der Jade-Hochschule in Wilhelmshaven so definiert.
11: Overtourismus heißt einfach, dass wir zeitweise eine Destination des zu viel Tourismus überlasten. Das passiert dann, wenn man mehr negative als positive Auswirkungen spürt.
10: Solche negativen Auswirkungen können beispielsweise sein: Das Leben wird auch für die Einheimischen teurer. Werden auch Privatwohnungen als Ferienunterkünfte vermietet, bekommen Einheimische schwerer eine Wohnung oder die Mieten werden sehr kostspielig. Außerdem, die Umwelt wird belastet, es gibt mehr Dreck und Müll und das soziale Klima leidet. Thorsten Kirstges.
11: Wir sprechen dann von der Überfremdung, dass die Einheimischen sich gar nicht mehr heimisch fühlen unter den ganzen Touristen.
10: Overtourism kommt unter anderem daher. Viele Menschen reisen mehr als früher. Und sie bekommen nicht nur durch die allgemeinen Medien wunderschöne Orte präsentiert, sondern immer häufiger auch durch die brandheißen Tipps von Social-Media-Influencern.
12: Wo einfach beliebte Orte, vielleicht auch durch einen Post von einem Instagrammer, plötzlich auf der touristischen Landkarte erscheinen und die Infrastruktur das überhaupt nicht mehr bewältigen kann.
10: Sagt Professor Harald Zeiss, Direktor des Instituts für Tourismusforschung der Hochschule Harz. Hält der Touristenstrom an, sind Extrazahlungen für manche die Lösung. So müssen Tagestouristen zum Beispiel zum Besuch von Venedigs Altstadt seit vergangenem Jahr an belebten Tagen bis zu 10 Euro zahlen. Wer den Kölner Dom besichtigen will, muss seit einigen Tagen 12 Euro berappen. Dass das die Touristenströme deutlich abschwächt, bezweifeln viele Experten. Aber solche Gelder dienten dem Erhalt der Attraktionen. Und sie seien nicht neu. So zahlten Touristen vielerorts seit Jahrzehnten die sogenannten Kurtaxen, sagt Harald Zeiss.
12: Dass sich auch einzelne Gemeinden das nutzen, um zum Beispiel Gelder zu erwirtschaften, die vielleicht nicht zum Erhalt der Attraktion dienen, sondern letztendlich in die Kasse der Gemeinde geht, das ist auch absolut nachvollziehbar und legitim.
10: Mehr Geld in den Gemeinden nutze den Einheimischen und helfe so, sich mit den negativen Folgen des Tourismus zu arrangieren. Wenn Tourismus aus dem Ruder laufe, sei die Politik vor Ort gefragt, meint Harald Zeiss und nennt Amsterdam als positives Beispiel. Es fließe nicht nur mehr Geld in die Stadt durch höhere Übernachtungsgebühren, sondern Amsterdam erlaube weniger Kreuzfahrtschiffe, verbiete die Eröffnung weiterer Touri-Geschäfte, habe City Ranger, die auch das Verhalten von Touristen im Auge behalten sollen. Tourismusforscher Zeiss.
12: Und man sieht, wenn man dort durch die Straßen geht, auch Plakate, wo ganz normale Menschen abgebildet sind und darunter steht, ich lebe hier, bitte respektiere das. Also es gibt auch eine Kommunikationskampagne.
10: Auch mit solchen weicheren Maßnahmen könne man den Tourismus so steuern, dass er wieder erträglich werde.
5: Was hilft gegen Overtourism? Heidi Radwilers berichtete. Glücksspiel kann süchtig machen und deshalb gelten dafür strenge Regeln. Regeln, die im Internet aber von illegalen Spielangeboten leicht unterlaufen werden können. Internationale Recherchen, an denen auch der Bayerische Rundfunk beteiligt war, die zeigen jetzt, dass an solchen Angeboten auch seriöse Anbieter mitverdienen. Unser Thema nach dem kurzen Überblick.
1: US-Präsident Trump hat die Feuerpause im Iran-Krieg für beendet erklärt. Er sagte auf dem NATO-Gipfel in Ankara, die Vereinbarung sei vorbei, er wolle nicht mit Teheran verhandeln und mit dem Iran nichts mehr zu tun haben. Vorausgegangen waren zunächst US-Angriffe auf mehrere Ziele im Iran nach mutmaßlich iranischen Attacken auf Tanker in der Straße von Hormuz. Daraufhin hatte der Iran die Golfstaaten Kuwait und Bahrain angegriffen. In der Ukraine hat es nach neuen russischen Angriffen mindestens 2 Tote gegeben. Mutter und Tochter kamen laut Behörden in der Stadt Mykolaiv ums Leben. 2 weitere Menschen wurden verletzt. Verletzte nach Angriffen wurden auch aus Saporischschja und Charkiw gemeldet. Auch Kiew war wieder Ziel russischer Attacken. Die Ukraine wiederum meldet 9 Tanker der sogenannten russischen Schattenflotte im Asowschen Meer mit Drohnen angegriffen zu haben. In New York drohte ein Wolkenkratzer einzustürzen. Nun haben die Behörden das Hochhaus in Manhattan für stabil erklärt. In dem Gebäude sei nach Notreparaturen keine Bewegung mehr festgestellt worden. Die Bewohner mehrerer umliegender Häuser durften in ihre Wohnungen zurückkehren. Verbogene Stahlstützen und durchhängende Decken in dem betroffenen Wolkenkratzer in der 42. Straße hatten die Behörden veranlasst, Straßen abzusperren und naheliegende Häuser zu räumen. Das Wetter in Norddeutschland, teils sonnig, teils bewölkt. Im Südwesten Niedersachsens kann es regnen, bei 19 bis 24 Grad. Das war der kurze Überblick und nun weiter mit Michael Latz.
5: Vielen Dank, Milad. Die Zeit 11.47 Uhr. Glücksspielsucht kann Leben zerstören, ganze Existenzen vernichten. Gerade auf den Seiten illegaler Online-Casinos, die von Deutschland aus erreichbar sind, verlieren manche Spielerinnen und Spieler ihr sprichwörtlich letztes Hemd. Den Betreibern der illegalen Online-Casinos ist oft nur schwer auf die Schliche zu kommen. Recherchen des Bayerischen Rundfunks und internationaler Partnermedien bringen jetzt dabei ein wenig Licht ins Dunkel. Ein Glücksspielkonzern mit Sitz auf Zypern und Malta, der offiziell nur legale Casinos anbietet, der ist offenbar auch an rund 120 illegalen Glücksspielseiten beteiligt. Soft2Bet heißt das Unternehmen, das auch an Spielerinnen und Spielern in Deutschland verdient. Maximilian Zierer berichtet.
13: In einer Regensburger Suchtberatungsstelle sitzt ein junger Mann und erzählt BR-Reportern eindringlich von seiner Glücksspielsucht. Mit 18 habe er angefangen, in Spielhallen zu zocken, schnell habe er online gespielt. Und dort verspielte er sprichwörtlich das letzte Hemd, verkaufte Kleidung, um weiter zocken zu können. Seine Stimme sprechen wir nach.
14: Wenn man gewohnt ist, dass man sich kaufen kann, was man möchte, und plötzlich reicht es nicht mehr für Lebensmittel, dann lässt einen das durchdrehen.
13: Das meiste Geld habe er auf illegalen Casino-Webseiten wie Rabona oder Wasamba verloren. Spielerschutz, Limits, Impressum, Lizenz, das alles gibt es auf illegalen Seiten meist nicht. Am Ende verlor der Mann insgesamt mehrere hunderttausend Euro, sagt er. Illegale Online-Casinos sind ein Milliardengeschäft, nicht nur in Deutschland. Doch wer profitiert davon? Gemeinsam mit Investigate Europe und internationalen Partnermedien gelingt BR-Reportern ein besonders tiefer Einblick in ein Unternehmen, Soft2Bet. Die Firma hat ihren Sitz in Zypern und Malta, betreibt offiziell 11 legale Glücksspielmarken. Und Soft2Bet stellt Infrastruktur für die Glücksspielbranche zur Verfügung. Der Münchner Rechtsanwalt Istvan Kokron kennt das Unternehmen.
15: Ja, die sind eine Hausnummer. Also Soft2Bet ist sicherlich einer der Marktführer für Infrastruktur für Online-Casinos.
13: Die Recherchen zeigen, Soft2Bet profitiert von rund 120 aus Deutschland erreichbaren Casinos, die hier keine Lizenz haben und damit illegal sind. Das geht aus internen Listen hervor. Einige der Casinos, darunter Wasamba und Rabona, die dem Mann aus der Suchtberatung in Regensburg viel Geld gekostet haben, werden in den Unterlagen als interne Marken geführt. Insider berichten, wie sogenannte VIP-Berater Glücksspielsüchtige am Telefon drängen, immer weiter zu spielen. Auch ihre Stimme sprechen wir nach.
14: Es war gängige Praxis, die Konten von Spielern wieder zu eröffnen, die sie wegen ihrer Sucht bereits geschlossen hatten. Man sendete ihnen SMS, E-Mails mit Boni und dann spielten sie wieder.
13: Und die Casinos sind bei Nutzern offenbar beliebt. Daten, die der BR mithilfe der Web-Analyse-Plattform SimilarWeb erhoben hat, zeigen, von Soft2Bet betreute unlizenzierte Casinos haben alleine im Mai 2026 etwa 8 Millionen Aufrufe aus Deutschland verzeichnet. Rechtsanwalt Istvan Kokron.
15: Wow, 8 Millionen Visits in einem Monat ist viel. Vor allem, wenn man bedenkt, dass jeder von diesen 8 Millionen wahrscheinlich mindestens 1 Euro setzt. Dann kann man sich ausrechnen, welche Umsätze da generiert werden.
13: Um wie viel Geld es genau geht, zeigen interne Whistleblower-Unterlagen. Demnach haben Soft2Bet und verbundene Unternehmen in 4 Jahren mehr als 600 Millionen Euro aus Geschäften mit illegalen Casinos erhalten. Soft2Bet teilt auf Anfrage mit, man sei darauf fokussiert, verantwortungsvoll und in Übereinstimmung mit den jeweils geltenden rechtlichen und regulatorischen Vorgaben zu operieren. Für den Kampf gegen illegales Glücksspiel ist in Deutschland die gemeinsame Glücksspielbehörde der Länder, kurz GGL, zuständig. Sie teilt auf Anfrage mit, ihr lägen keine gerichtsfesten Informationen vor, dass die Soft2Bet-Gruppe unerlaubte Glücksspiele in Deutschland betreibt. Der Suchtbeauftragte der Bundesregierung, Henrik Streeck, CDU, sagt dem BR, die GGL brauche einen Rechtsrahmen, der mit einem internationalen digitalen Glücksspielmarkt Schritt hält.
5: Maximilian Zierer zur Frage, wer an illegalen Online-Casinos verdient.
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5: Ihre Form und ihr besonderer Klang haben die Fender Stratocaster nicht nur zur Ikone gemacht, sondern auch zum Sinnbild für E-Gitarren an sich. Denn seit ihrer Erfindung Mitte der 50er Jahre haben auch andere Hersteller die Form der Stratocaster übernommen. Ein Gerichtsurteil stellt diese Praxis jetzt dabei in Frage und sorgt damit für ordentlich Wirbel in der Gitarrenszene. Joschka Brings mit den Details.
16: Nils Finkeisen sitzt in seinem Gitarrengeschäft in Hamburg-Altona und erzeugt einen der legendären Sounds der Rockgeschichte. Verbunden mit Jimi Hendrix, Eric Clapton oder Kurt Cobain. Der Klang einer Stratocaster.
17: Das ist also das Klischee per se im Studio, was ich hier gerade in der Hand habe. Ist allerdings auch eine Gitarre, die, um dieses Klischee zu erzeugen, obwohl hier ein neuer Lack drauf ist, immer noch 24.500 Euro kostet.
16: Nils verkauft im Number One Guitar Center unter anderem gebrauchte Stratocaster aus den 50ern und 60ern mit einem entsprechend stolzen Preis.
17: Und das, was eigentlich das Novum war bei diesem Instrument, das 1954 erfunden wurde, ist das Double Cutaway. An der Silhouette des Korpus liegt im oberen Teil des Halses auf beiden Seiten frei, sodass ich als Spieler mit der Hand mechanisch besser in den Lagen, wo die hohen Töne passieren, spielen kann.
16: Ein Erfolgsmodell. Im Laufe der Jahrzehnte geht die Stratocaster nicht nur in die Musikgeschichte ein. Ihre Vorzüge werden auch von anderen Gitarrenherstellern entdeckt, die ähnliche Modelle auf den Markt bringen. Für den Anfänger, der sich kaum eine echte Fender-Gitarre leisten könnte, und für den Vollprofi, der eine individuelle Maßanfertigung vom Gitarrenbauer sucht. Nils Finkeisen glaubt, das sei auch im Sinne des Erfinders gewesen. Leo Fender wollte die E-Gitarre an sich weiterentwickeln.
17: Der ist halt Daniel Düsentrip gewesen, der wollte alles für die Sache. Und deswegen hat er da auch nicht versucht, den Korpus zu schützen, weil er genau wusste, naja gut, das Gesicht der Gitarre ist die Kopfplatte und das Logo. Und diese Funktionserweiterung des Instrumentes, dass ich jetzt problemlos in den oberen Bünden spielen kann, das war für den nichts, was schützenswert war. Das ist einfach eine Weiterentwicklung.
16: Das US-amerikanische Patentamt nennt die Stratocaster-Form 2009 generisch und weigert sich, sie zu schützen. Doch ein sogenanntes Versäumnisurteil des Landgerichts Düsseldorf aus dem Dezember 2025 befeuert die Schutzfrage jetzt neu. Ausgangspunkt: eine Produktpiraterieklage von Fender gegen einen chinesischen Anbieter, der billige Stratocaster-Kopien nach Deutschland verkauft. Die chinesische Firma erscheint nicht vor Gericht, sodass Fenders Argumentation ins Urteil übernommen wird. Die Stratocaster sei eine herausragende geistige Schöpfung, ein Kunstwerk. So steht es im Versäumnisurteil.
18: Die Gestaltung als Körper ohne Kanten verleiht ihr weiche Rundungen, die die Assoziation an einen weiblichen Rumpf, bestehend aus Hüfte, Taille und Armen, wecken.
16: Für Fender eine Grundlage, in den vergangenen Wochen eine Welle von Abmahnungen und Abfragen zu starten, bei Herstellern und Händlern. Ein Vorgehen, das der Firma in der Gitarren-Community übel genommen wird. Nils Finkeisen selbst hat keine Post von Fender bekommen. Er beobachtet trotzdem, wie seine Kunden auf den Fall reagieren.
17: Dann kommt natürlich der Dialog seit 4 Wochen, 8 Wochen. Darf ich überhaupt noch eine Fender-Gitarre kaufen? Ist das ethisch? Und ich verstehe den Endverbraucher, denn Fender hat im Cease and Desist Letter geschrieben, wir möchten einfach mal eure Kundendaten haben, liebe Händler. Wir wollen wissen, wer denn diese Kopien gekauft hat.
16: Auch dem deutschen Musikhändler Hans Thomann stößt dieses Vergehen sauer auf. Thomann, als Europas größter Musikalienversandhändler, ist ein wichtiger Partner für Fender und produziert unter der Eigenmarke gleichzeitig auch Gitarren in Stratocaster-Form. Mit einer eigenen Klage will Thomann die Urheberrechtsfrage nun klären, anhand einer ordentlichen Gerichtsverhandlung. Was dieser Rechtsstreit ergeben wird? Finkeisen vermutet eine Einigung. Fender werde in Zukunft Lizenzen für Nachbauten erteilen, so wie es andere Gitarrenhersteller schon tun. Und dann geht die Suche im Gitarrenladen ganz normal weiter, nach dem persönlichen Lieblingsklang.
5: Wem gehört die Form der berühmtesten E-Gitarre? Joschka Brinks über den Streit zwischen Fender und anderen Gitarrenherstellern.
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5: Viele internationale Medien kommentieren heute den NATO-Gipfel in Ankara. Die niederländische Zeitung The Volkskrant sieht vor allem die Europäer in einer schwierigen Position.
19: Sie müssen Zeit gewinnen, da sie bei der Verteidigung immer noch auf die Amerikaner angewiesen sind und die Gefahr durch Russland groß ist. Doch das Anbiedern bei US-Präsident Trump hat bisher kaum etwas gebracht. Noch am Vorabend des Gipfels machte er Stimmung gegen die Europäer. Europa muss auf ein neues Gleichgewicht hinarbeiten. Naheliegend ist eine Aufgabenteilung, bei der es seine konventionelle Stärke ausbaut, aber weiterhin unter dem Amerikaner Atomschutzschirm bleibt. Das Problem ist jedoch, dass Trump der NATO großen Schaden zugefügt hat, indem er Zweifel an seiner Bereitschaft säte, den Europäern im Angriffsfall zu Hilfe zu kommen. Wer glaubt jetzt noch, dass Trump für Europa einen Atomkrieg riskieren würde?
5: Der Corriere della Sera aus Italien meint dazu:
19: Die von NATO-Chef Rutte vorbereitete Zahlenflut und die diplomatische Regie des Gastgebers Recep Tayyip Erdogan werden vielleicht einen traumatischen Ausgang des NATO-Gipfels in Ankara verhindern. Vielleicht. Erdogan setzt auf eine rasche Verabschiedung der bereits seit einigen Tagen vorbereiteten, äußerst knappen Abschlusserklärung. Rutte setzt, wie gesagt, auf beeindruckende Zahlen, um zu belegen, dass das Bündnis begonnen habe, das Tempo bei den Verteidigungsausgaben zu erhöhen. Ob das ausreichen wird, um Trumps Zorn einzudämmen, bleibt abzuwarten.
5: Auch die russische Zeitung Kommersant erwartet eine knappe Abschlusserklärung bei diesem NATO-Gipfel.
19: Das Forum in der türkischen Hauptstadt ist eines der kürzesten in der Geschichte des Bündnisses. Und auch die Abschlusserklärung, so wird erwartet, wird kurz sein. Dieses reduzierte Programm soll das Risiko neuer Konflikte zwischen US-Präsident Trump und den anderen westlichen Verbündeten minimieren, angesichts ihrer Unstimmigkeiten, was die US-Militärpräsenz in Europa und die Entwicklung der Rüstungsindustrie in den NATO-Staaten angeht.
5: Im Kommentar der Pravda aus der Slowakei heißt es dazu:
19: Der NATO-Gipfel erhält derzeit so viel Aufmerksamkeit wie kaum jemals zuvor. Doch US-Präsident Trump interessiert sich mehr für seinen Krieg mit dem Iran als für die Unterstützung der Ukraine. Vielleicht einigt man sich auf gar nichts und Trump hält nur allen eine Standpauke. Das wäre schlimm, vor allem für Europa. Seit dem Ende des Zweiten Weltkriegs haben die Vereinigten Staaten den alten Kontinent beschützt. Nicht nur mit Waffen, sondern auch mit einer Dosis Vernunft. Die ist jetzt verloren gegangen. Der selbstverliebte Trump lässt Europa im Stich.
5: Das waren Auszüge aus Kommentaren der internationalen Presse, zusammengestellt von Claudia Triefs. Und die Frage, wie muss man mit Donald Trump umgehen, wie sehr muss man ihn umgarnen, wie sehr muss man ihn einfangen, damit die NATO nicht zerbricht, das ist auch das Thema, das uns nach 13 Uhr weiter beschäftigen wird. Denn heute am zweiten Tag des NATO-Gipfels in Ankara hat Präsident Trump gegen Spanien ausgeteilt und angekündigt, allen Handel mit dem NATO-Partner einzustellen. Unser Thema nach den Nachrichten um 12 Uhr hier bei NDR Info.

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1: Um 12 Uhr mit Tarek Yusbashi. Nach der jüngsten Eskalation im Iran-Krieg hat US-Präsident Trump die Waffenruhe für beendet erklärt. Er wolle nichts mehr mit Teheran zu tun haben und strebe keine Verhandlungen mehr an, sagte Trump am Rande des NATO-Gipfels in Ankara. Er reagierte damit auf die neuen gegenseitigen Angriffe zwischen den USA und dem Iran. Aus Istanbul, Uwe Lüb.
2: Die neue militärische Auseinandersetzung zwischen den USA und Iran eskaliert. Nach iranischen Medienberichten sind am Vormittag weitere Raketen auf US-amerikanische Militärstützpunkte in Bahrain abgefeuert worden. Schon zuvor hatte Iran US-Ziele in Bahrain und Kuwait beschossen. Das sei eine Reaktion auf US-Angriffe auf militärische Ziele in Iran an der Straße von Hormuz gewesen, hieß es. Zudem haben die USA gestern die Sanktionen für den Verkauf iranischen Öls wieder in Kraft gesetzt. Vorangegangen waren mutmaßlich iranische Drohnenattacken auf Tanker vor der Küste Omans. Details über das Ausmaß der Schäden durch den neuen militärischen Schlagabtausch sind nicht bekannt. Medien berichten jedoch auch von Todesopfern in Iran. Infolge der neuen Auseinandersetzungen sind die Ölpreise wieder angestiegen.
1: Die Grünen rufen das Bundesverfassungsgericht an, um die für Freitag geplante Abstimmung über Einsparungen im Gesundheitswesen zu stoppen. Der Gesundheitspolitiker Dahmen bezweifelte, dass ein ordnungsgemäßes parlamentarisches Verfahren möglich ist. Aus Berlin, Uwe Bernd.
3: Im Gesundheitsausschuss hatten die Grünen zuvor den Antrag gestellt, dass die zweite und dritte Lesung verschoben werden sollte. Die Zahl der kurzfristigen Änderungen an dem Entwurf sei so groß, dass man darüber in der Kürze der Zeit nicht seriös beraten könne. Es seien insgesamt 278 Änderungsanträge eingereicht worden, die zum Teil gravierende Folgen für die Versicherten bedeuten würden. Der Gesundheitsausschuss hat die Verschiebung der Abstimmung jedoch mit der Mehrheit der Regierungsparteien abgelehnt. Auch eine weitere Anhörung des Ausschusses sei abgelehnt worden.
1: Auch die geplante Reform des Elterngeldes stößt bei der Opposition auf breite Kritik. Gestern war bekannt geworden, dass die Bundesregierung die Bezugsdauer kürzen will. Aus Berlin, Oliver Neuroth.
4: Grünen-Fraktionschefin Dröge wählt im Morgenmagazin von ARD und ZDF deutliche Worte. Ausgerechnet bei Familien mit Kindern zu sparen, sei die schlechteste Politik, die man machen könne. Dröge wirft SPD-Finanzminister Klingbeil vor, mit seinen Sparplänen das Leben von Familien schwerer zu machen. Die Grünen-Politikerin fordert stattdessen, Haushaltsposten wie den Tankrabatt oder die Förderung von Dienstwagen zu hinterfragen. Das Bundesfamilienministerium plant, dass Familien nur noch 12 anstatt 14 Monate Elterngeld beziehen können. Außerdem soll es zur Pflicht werden, dass der Partner mindestens 3 Monate der Zeit übernimmt, in der Elterngeld gezahlt wird. Kritik daran kommt auch aus der SPD-Fraktion. Der zuständige Berichterstatter für das Elterngeld, Döring, schreibt in einem Brief, aus dem das Portal Politico zitiert, in vielen Familien nutzten vor allem Mütter das Elterngeld. Faktisch werde ihre Zeit von 12 auf 9 Monate reduziert. Aus Dörings Sicht trifft das vor allem Familien mit geringem Einkommen.
1: Die UniCredit kommt einer Mehrheit bei der Commerzbank näher. Die italienische Großbank erhielt bei ihrem jüngsten Übernahmeangebot weitere 17,6% der Commerzbank-Papiere. Zusammen mit dem bisherigen Besitz kommt die UniCredit jetzt auf einen Anteil von gut 44%. UniCredit sprach von einem weiteren Schritt zur Umsetzung eines strategischen Investments. Die Commerzbank-Führung und die Bundesregierung, die zweitgrößte Anteilseigner der Bank ist, lehnen eine Übernahme durch die Italiener vehement ab. Die Deutsche Bahn plant eine Millioneninvestition, um die Kommunikation mit ihren Kunden zu verbessern. Laut Bahnchefin Palla soll das Geld bis Ende kommenden Jahres eingesetzt werden und unter anderem den häufig unpünktlichen Fernverkehr verlässlicher machen. Unser Berlin-Korrespondent Jim Bob Nikschas fasst zusammen, was geplant ist.
5: Mit Hilfe von KI sollen Infos zuverlässiger und schneller fließen als bisher, auch an uns Kunden. Eine neue App mit KI-Chat soll es unter anderem geben, weitere neue Anzeigetafeln, auch an kleineren Bahnhöfen. Und das alles lässt sich die Bahn bis Ende nächsten Jahres so 50 Millionen Euro kosten. Die DB-Navigator-App soll zum Beispiel schneller werden, wenn sich mein Gleis ganz plötzlich ändert. Es soll jetzt keine Minute mehr dauern, sondern 2 Sekunden, bis in der App dasselbe steht wie oben auf dem Gleisanzeiger. Und wenn mein Anschluss nicht klappt, dann soll ich früher über mögliche Alternativen informiert werden. Und zwar so, damit ich es doch noch zur geplanten Uhrzeit irgendwie ans Ziel schaffe.
1: Das waren die Nachrichten.
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6: Das Wetter in Norddeutschland, zeitweise länger sonnig, auch dichtere Wolken sind möglich. In Niedersachsen kann es etwas Regen geben, meistens bleibt es aber trocken. Die Höchstwerte liegen zwischen 19 und 24 Grad. Heute Nacht meistens klar, kaum Regen, stellenweise kann es aber neblig werden bei Werten zwischen 16 und 10 Grad. Morgen dann gebietsweise mehr Wolken und etwas Regen, aber auch oft trocken bei 26 Grad, so muss es heißen. Und am Freitag und Sonnabend dann fast überall trocken bei 20 bis 30 Grad. Stau oder stockender Verkehr ab 3 Kilometern Länge. A1 Hamburg Richtung Osnabrück zwischen Bremer Kreuz und Hemelingen 3 Kilometer stockender Verkehr. A1 Osnabrück Richtung Bremen zwischen Bremen-Brinkum und Hemelingen 5 Kilometer stockender Verkehr. Die A1 Hamburg Richtung Lübeck zwischen Stapelfeld und Ahrensburg ist die Autobahn nach einem Unfall gesperrt und es staut sich. A2 Berlin Richtung Hannover zwischen Irxleben und Eilsleben 9 Kilometer Stau wegen Bergungsarbeiten im Baustellenbereich. A7 Flensburg Richtung Hamburg zwischen Dreieck Hamburg Nordwest und dem Elbtunnel 6 Kilometer stockender Verkehr. A7 Hannover Richtung Hamburg zwischen Mellendorf und Berghof 5 Kilometer stockender Verkehr. Die A20 Kreuz Uckermark Richtung Rostock ist zwischen Triebsees und Bad Sülze wegen Bauarbeiten bis etwa 13 Uhr gesperrt. Die Umleitung führt über die U38. A24 Hamburg Richtung Berlin zwischen Schwarzenbeck-Grande und Thalkau 4 Kilometer stockender Verkehr. Zurzeit ist nur eine Spur frei, nämlich die linke. Und A27 Bremerhaven Richtung Bremen zwischen Bremen-Horn-Leo und Bremen-Sebalsbrück. Dort staut sich's auf 4 Kilometern, weil wegen Bauarbeiten ebenfalls nur eine Spur frei ist. Kommen Sie gut an, gute Fahrt. 12.06 Uhr ist es am Mittwochmittag, Sie hören NDR Info. Ich bin Michael Latz, hallo. Nur weil der türkische Präsident Erdogan Gastgeber ist, sei er überhaupt persönlich zum NATO-Gipfel gekommen. Das hat US-Präsident Trump kurz nach seiner Ankunft gestern in Ankara klargestellt und gleich hinterhergeschoben, dass er unzufrieden damit sei, dass die NATO-Partner die USA seiner Meinung nach im Iran-Krieg im Stich gelassen haben. Damit war der Ton gesetzt und der hat sich auch heute Vormittag nicht wesentlich geändert. Im Gegenteil, US-Präsident Trump kündigte an, allen Handel mit NATO-Partner Spanien einzustellen. Und auch die jüngste Eskalation zwischen den USA und dem Iran überschattet das Treffen. Auch wenn sich Generalsekretär Rutte sichtlich bemüht, das ganze Treffen auf Kurs zu halten. Anne Schneider berichtet aus Istanbul.
7: Eigentlich sollte es bei diesem NATO-Gipfel vor allem um die Umsetzung des historischen Aufrüstungsbeschlusses vom vergangenen Jahr gehen. In Den Haag hatten sich die Bündnisstaaten auf neue Verteidigungsausgaben von insgesamt 5% der Wirtschaftsleistung verständigt. Nun geht es darum, wie dieses Geld konkret investiert wird. In Waffen, Infrastruktur und die Verteidigungsindustrie. Hier voranzukommen sei der eigentliche Zweck des Treffens, betonte NATO-Generalsekretär Mark Rutte heute Morgen.
8: This summit, as I always said, is about implementation.
9: Bei diesem Gipfel geht es um die Umsetzung. Wir haben 258 Milliarden Dollar ausgegeben. Das ist gewaltig.
7: Doch schon vor Beginn der Beratung wurde deutlich, die NATO wird von anderen Krisen eingeholt. Vor allem der wieder aufflammende Iran-Konflikt überschattet das Treffen. Zudem ist US-Präsident Donald Trump nachhaltig sauer, weil er sich hier Unterstützung durch die NATO erhofft hatte. Das hat er bereits gestern bei seiner Ankunft klargemacht und eben im Gespräch mit Rutte nochmal.
10: Ich bin unglücklich mit der NATO, weil sie uns beim wichtigsten Terrorunterstützer, dem Iran, nicht helfen wollte.
7: Neben Trumps Ärger wächst hier auf dem Gipfel natürlich die Sorge vor einer weiteren Ausweitung des Konflikts in der Region und den wirtschaftlichen Folgen.
9: Ich erwarte, dass die Verbündeten heute bekräftigen, Iran darf niemals Atomwaffen bekommen. Außerdem muss die Schifffahrt durch die Straße von Hormuz frei bleiben.
8: Completely opening up again is crucial.
7: Machte Rutte deshalb deutlich, denn wenn die Straße von Hormuz geschlossen ist, trifft das die Lieferketten und Energiemärkte weltweit. Für zusätzlichen Sprengstoff sorgt Donald Trump selbst. Hier in Ankara hat er seine Ansprüche auf Grönland erneuert und damit eine Debatte befeuert, die viele NATO-Partner für gefährlich halten. Denn erstmals stellt der mächtigste Bündnispartner offen territoriale Forderungen gegenüber einem anderen NATO-Mitglied. Dänemarks Ministerpräsidentin Mette Frederiksen Ministerin reagierte darauf heute mit einer klaren Botschaft.
11: Greenland is of course not for sale.
7: Grönland steht nicht zum Verkauf. Wir hoffen, dass alle, auch die Verbündeten, das Recht der Grönländer auf Selbstbestimmung respektieren. Zugleich erinnerte Frederiksen daran, dass die NATO ein Bündnis ist, in dem die Partner einander Sicherheit geben. Zumindest Dänemark stehe dazu. Wir sind bereit, jeden Zentimeter des NATO-Gebiets zu verteidigen, auch unser eigenes. Obwohl sich insbesondere Mark Rutte bemüht hatte, den US-Präsidenten zu besänftigen, sorgt er also weiter für politische Spannungen innerhalb der Allianz. Wobei die eigentliche Agenda des Gipfels ist, die Verteidigungsfähigkeit der NATO massiv aufzubauen und gleichzeitig die Unterstützung für die Ukraine aufrechtzuerhalten. Für Deutschland und viele andere europäische Staaten bleiben das die zentralen Punkte. Bundeskanzler Friedrich Merz verwies auf neue europäische Hilfszusagen für die kommenden Jahre.
12: Wir werden der Ukraine weiter helfen. Wir haben ja auch eine gemeinsame Initiative in Europa auf den Weg gebracht für die nächsten beiden Jahre, 2026 und 2027, die Ukraine mit jeweils 70 Milliarden Euro weiter zu unterstützen.
7: Eigentlich sollte dieser Gipfel vor allem ein Arbeitsgipfel werden, doch der Konflikt mit dem Iran und die Irritationen rund um Donald Trump überlagern vieles. Deshalb geht es in Ankara nicht nur um neue Waffen und höhere Verteidigungsausgaben, sondern eben auch um die Frage, wie geeint die NATO tatsächlich noch ist.
13: Anne Schneider über das konfliktträchtige Treffen der NATO in der Türkei.
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13: Die Deutsche Bahn verlängert in Hamburg die Vollsperrung der Strecke vom Hauptbahnhof über Dammtor nach Altona. Statt 4 Wochen wird das Stück nun 6 Wochen lang nicht befahrbar sein. Für den Zugverkehr im ganzen Norden hat das dramatische Auswirkungen, wie Oliver Wuttke berichtet.
14: Ende kommender Woche soll es losgehen. Beim Termin für die Streckensperrung und den Abbau der alten Sternbrücke liegt die Bahn noch im Zeitplan. Aber dann wird alles länger dauern. 4 Wochen sollte die Strecke durch die Hamburger Innenstadt für S-Bahnen, Regional- und Fernzüge gesperrt bleiben. Nun werden daraus 6 Wochen. Der Grund, wenn die neue Sternbrücke Ende Juli eingehoben ist, werden aufwendige Nacharbeiten nötig. Für die Oberleitung müssen zusätzliche Masten und Fundamente eingebaut werden. Das sei zu Beginn der Arbeiten so nicht absehbar gewesen, heißt es von der Bahn. Für die Anwohner bedeutet das 2 Wochen länger Baulärm. Ihnen wird nun bis Ende August Ersatzwohnraum angeboten. S-Bahn-Fahrgäste müssen auch nach Ende der Schulferien noch 2 Wochen auf die wichtige Verbindung verzichten. Vor allem der Regional- und Fernverkehr sind betroffen, denn während der Streckensperrung beginnen und enden viele Züge schon in Harburg, Bergedorf oder Elmshorn. Die Straßenkreuzung Stresemannstraße Max-Brauer-Allee unter der Sternbrücke wird wie geplant Anfang September wieder freigegeben.
13: Viele Kliniken in Deutschland sind wegen der Krankenhausreform unter Druck. In der Wesermarsch trifft es jetzt das insolvente St. Bernhard Hospital in Brake. Es muss im Herbst schließen. Darüber haben die Verantwortlichen gestern erst die rund 350 Mitarbeitenden informiert und dann am späten Abend die Öffentlichkeit. Oliver Kleinert.
15: Im Insolvenzverfahren in Eigenregie sollte eine tragfähige Perspektive für das Krankenhaus entwickelt werden. Das hat nicht geklappt. Klinikchef Germeroth sprach von einem Einbruch nach einem guten ersten Quartal, fehlenden Rücklagen und schwierigen zukünftigen Finanzierungsbedingungen. Den rund 350 Beschäftigten will man helfen, Jobs in umliegenden Kliniken zu finden. Wie es jetzt mit der medizinischen Versorgung in der Wesermarsch weitergeht, ist unklar. Landrat Siefgen warnte vor einem medizinischen Kahlschlag. Laut Niedersachsens Gesundheitsminister Philippi haben Untersuchungen gezeigt, dass langfristig nur ein Krankenhausstandort in der Wesermarsch überlebensfähig ist. Der Helios-Konzern betreibt das verbleibende Krankenhaus im Norden Hamm.
13: Die TKMS-Werften in Kiel und Wismar haben einen Großauftrag für den Bau von 12 U-Booten erhalten. Die Reaktionen darauf sind fast einhellig positiv. Der Chef des Unternehmerverbandes Schwarz hebt die Bedeutung hervor für die Sicherung und Stabilisierung des Werftenstandortes Mecklenburg-Vorpommern.
16: Naja, wir müssen uns zurückerinnern, dass wir tatsächlich ja eine leidvolle Geschichte jetzt zum Schluss mit den Werften hatten, dass die Werftenstandorte aber unbedingt erhalten werden sollten. Und jetzt tatsächlich verschiedene Standorte und jetzt ganz konkret eben halt Kiel und auch Wismar in der Größenordnung über mehr als ein Jahrzehnt gesicherte Auftragsbücher, das ist schon wirklich toll und das wird vor allem nicht nur TKMS wird es weiterbringen, sondern es wird auch für gute Arbeitsplätze im Land und auch für die Zulieferindustrie für gute Aufträge sorgen.
13: Der Chef der Unternehmerverbände in Mecklenburg-Vorpommern, Lars Schwarz. Bauern einfacher und kostengünstiger zu machen, das ist angesichts des Wohnungsmangels ein aktuelles Thema in der Politik. Mit dem Gebäudetyp E, E wie einfach, gibt es auch schon einen Vorstoß auf Bundesebene. Aber auch die Länder sind aktiv. Bauforscher aus Schleswig-Holstein und Niedersachsen haben jetzt die erste deutsche Baunormenkonferenz in Berlin angestoßen. Anke Rösler berichtet.
17: Zu viele und zu komplexe Normen würden den dringend benötigten Neubau bremsen. Sie trieben die Baukosten enorm nach oben. Ohne dass dadurch die Qualität der Gebäude steige, kritisieren das Bauforschungsinstitut des Landes Schleswig-Holstein und das Niedersächsische Institut für Bauforschung. Die Bauforscher fordern einen Normencheck und Standards auf Mindestanforderungen herunterzubrechen, nach dem Vorbild von Schleswig-Holstein. Einheitlich für ganz Deutschland. Schleswig-Holstein fördere seit 3 Jahren den Regelstandard einfaches Bauen, um Baukosten niedrig zu halten. Er werde bei 80% aller Geschossbauten angewandt und habe im Schnitt zu 15% Kostenersparnis gegenüber der deutschlandweiten Entwicklung geführt. Auch Bauministerin Finke fordert ein Umdenken auf Bundesebene, bei der die sicherheitsrelevanten Mindestanforderungen entscheidend sein müssten.
13: Unser Überblick über die wichtigsten Themen aus Norddeutschland. 3-mal ist sie schon gescheitert, aber jedes Mal schnitt Marine Le Pen bei den französischen Präsidentschaftswahlen ein bisschen besser ab. Und nun will die Rechtspopulistin einen 4. Versuch unternehmen. Das hat sie gestern Abend im französischen Fernsehen angekündigt. Und sie hat auch angekündigt, das verhängte Berufungsurteil wegen der Veruntreuung von EU-Geldern in Millionenhöhe anzufechten. Wie Le Pens Entscheidung aufgenommen worden ist und ob das Urteil jetzt eher Bürde im Wahlkampf ist oder sogar helfen könnte, darüber sprechen wir in der kommenden Viertelstunde. Vorher alles Wichtige an diesem Mittwochmittag im kurzen Überblick.
1: Nach neuen Angriffen auf den Iran hat US-Präsident Trump das Rahmenabkommen mit Teheran für beendet erklärt. Die Vereinbarung sei vorbei, er wolle nicht mit Teheran verhandeln und mit dem Iran nichts mehr zu tun haben, erklärte Trump auf dem NATO-Gipfel in Ankara. Er werde dennoch zulassen, dass die Gespräche fortgesetzt würden. Vorausgegangen waren zunächst US-Angriffe auf mehrere Ziele im Iran nach mutmaßlich iranischen Attacken auf Tanker in der Straße von Hormus. Daraufhin hatte der Iran die Golfstaaten Kuwait und Bahrain angegriffen. Marine Le Pen wird im kommenden Jahr bei der Präsidentenwahl in Frankreich antreten. Die Fraktionschefin des rechtspopulistischen Rassemblement National kündigte ihre Kandidatur in einem Fernsehinterview an. Le Pen wurde wegen Veruntreuung von EU-Geld verurteilt. Die 57-Jährige muss eine Fußfessel tragen, das will sie juristisch anfechten. Apple muss sich in der Europäischen Union an strengere Regeln halten. Das EU-Gericht in Luxemburg wies eine Klage des Tech-Konzerns zurück. Damit wollte sich Apple gegen seine Einstufung als sogenannter Torwächter wehren. Hintergrund ist, dass Apple seine Dienste für Drittanbieter bislang nicht öffnet. Das muss sich nach dem Willen des EU-Gerichts ändern. Gegen das Urteil kann Apple noch vor dem Europäischen Gerichtshof vorgehen. Das Wetter in Norddeutschland, teils länger sonnig, teils auch dichtere Wolken. In Niedersachsen etwas Regen, meist aber trocken bei 19 bis 24 Grad. Das war der kurze Überblick. Und nun weiter mit Michael Latz.
13: Die Zeit gleich 12.18 Uhr.
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13: Bei der Tour de France steht heute die 5. Etappe an und zum ersten Mal könnte es dabei richtig eng werden. Mehr dazu von Mats Nicholson.
18: Ja, Rad an Rad, Kopf an Kopf bei bis zu 60 Stundenkilometern. Die Massensprints beim größten Radrennen der Welt sind immer wieder faszinierend. Benötigt wird ein relativ flaches Etappenprofil, damit die Sprinter ihre Stärke voll ausspielen können. Und genau so eine Etappe gibt es heute in Frankreich, auf dem Weg nach Pau. Seit 5 Jahren gab es keinen deutschen Etappensieg mehr bei der Tour de France. Sebastian Krause über die Chancen heute.
19: Von den 3 deutschen Sprintern darf einer heute auf jeden Fall feiern. Phil Bauhaus, er hat nämlich Geburtstag.
20: Ja, macht immer Spaß. Also es ist natürlich immer was Besonderes, überhaupt die Tour zu fahren.
19: 3-mal war Bauhaus bei der Tour schon Etappendritter, 2-mal sogar Zweiter. Klappt es jetzt endlich mit dem ersten Tour-Etappensieg?
20: Ich gehe da relativ realistisch an. Ich weiß, dass ich es in mir habe, dass das an einem Tag, wo alles zusammenkommt, das möglich ist. Aber die höchste Wahrscheinlichkeit ist es jetzt nicht. Also ich habe seit 2 Jahren kein Radrennen mehr gewonnen. Dann wäre es eher ungewöhnlich, wenn ich jetzt hier bei der Tour anfange, wieder zu gewinnen.
19: Ähnlich sieht es bei Pascal Ackermann aus. Der letzte Sieg für ihn bei einem Radrennen liegt auch schon mehr als ein Jahr zurück. Trotzdem, sagt er:
2: Ich bin so gut drauf wie noch nie.
19: Die Hoffnung auf den lang ersehnten ersten Tour-Etappensieg ist auf jeden Fall da.
2: Bei einer Tour de France kann alles passieren und ich werde auf jeden Fall jeden Tag kämpfen, wo ich weiß, ich habe eine Chance und dann schauen wir, ob es geklappt hat.
19: Max Kanter, der dritte deutsche Sprinter, hat in diesem Jahr bei der traditionsreichen Rundfahrt Paris-Nizza einen großen Etappensieg geholt. Der Cottbusser will bei seiner ersten Tour de France ohne Druck sein Glück versuchen.
21: Ich habe ein ganz gutes Team hier am Start, die mich hoffentlich in eine gute Position bringen können und dann schauen wir mal, was geht.
19: Die Konkurrenz aber ist stark. Die Belgier Jasper Philipsen und Tim Merlier, Binyam Gemay aus Eritrea, der Däne Mats Pedersen, alles erfahrene Sprinter und mehrmalige Tour-Etappensieger. Die Deutschen also nur mit Außenseiterchancen. Was aber gerade Pascal Ackermann Zuversicht gibt, den ersten Sprint gibt es erst jetzt, nachdem die ersten Berge schon überquert sind.
2: Ja, ich habe gesagt, für mich ist es definitiv besser, dass wir erstmal ein paar Bergetappen haben. Ich habe jetzt kein Problem, durch die Berge zu fahren. Von daher freue ich mich drauf, dass es erst Etappe 5 ist und dann richtig viele Chancen hintereinander wegkommen.
19: Die nächste gibt es gleich auf der 7. Etappe mit dem Ziel in Bordeaux.
18: Erstmal heute, die Zielankunft wird gegen 17.45 Uhr erwartet. 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Über 96 WM-Spiele haben wir in den vergangenen Wochen berichtet, fehlen also noch 8. Heute steht der erste spielfreie WM-Tag an, bevor es dann morgen Abend ins Viertelfinale geht. Frankreich und Marokko treffen um 22 Uhr deutscher Zeit aufeinander. Live im Ersten. Unsere ARD-Expertin Almut Schuld hat in den vergangenen Wochen vor Ort in den USA viel erlebt.
22: Ist sportlich gesehen und auch von den Fans her auf jeden Fall. Also eine tolle Mischung. Die argentinischen Fans habe ich in Kansas City schon mal erleben dürfen, da auch schon im Hotel. Also die sind herausragend, so wie sie singen, wie sie alle zusammen irgendwie die Euphorie, die Emotionen preisgeben. Und ja, fußballerisch, man hätte bis zur 78. Minute nicht gedacht, dass Argentinien das noch irgendwie umdreht. Und letztendlich gab es ein, zwei geniale Momente und plötzlich steht es anstatt 0-2, 3-2. Das ist das, was eine Weltmeisterschaft ausmacht. Ist nicht das einzige fußballerische, sagen wir mal, Highlight, was ich hatte. Ich habe auch gesehen, wie Belgien gegen Senegal das Spiel dreht. Ich habe Kap Verde erleben dürfen, wie sie einfach mit ihrer Intensität spielen, wie sie auch verdient in die K.O.-Phase eingezogen sind. Ich durfte auch noch Superstars bewundern. Das heißt, wenn Ronaldo sein erstes WM-Tor geschossen hat, ich habe auch die schottischen Fans erlebt. Auch die Holländer haben in Kansas City einen überragenden Fanmarsch hingelegt. Also wirklich viele, viele Eindrücke und ich bin sehr dankbar dafür.
18: Und morgen Abend geht's dann weiter um 22 Uhr deutscher Zeit. Frankreich gegen Marokko, das ist das erste Viertelfinale bei dieser Fußball-Weltmeisterschaft. Nicht mehr dabei sind die Ägypter. Sie fühlen sich nach dem 2-3 gegen Argentinien betrogen und haben eine Beschwerde bei der FIFA eingelegt. Gegen den französischen Schiedsrichter Le Texier, sagte Verbandspräsident Hani Aborida, der zusätzlich den Ausschluss des Schiedsrichterteams vom Turnier forderte. Vor dem Siegtor der Argentinier hatten die Ägypter einen Elfmeter gefordert und nicht bekommen. Trainer Hossam Hassan witterte sogar eine Verschwörung. Vielleicht wollte man den Weltmeister im Wettbewerb behalten, vielleicht wollte man, dass Messi weiter im Rennen bleibt, so der ägyptische Trainer bei beIN Sports. Das war ein manipuliertes Spiel und die ganze Welt hat es gesehen. Der Protest dürfte allerdings keine Aussicht auf Erfolg haben.
23: Soweit der Sport mit Mats Nicholson. Vielen Dank. Marine Le Pen hat gleich die ganz große Bühne gewählt. Im französischen Fernsehen zur besten Sendezeit, da hat sich die Rechtspopulistin gestern Abend zum ersten Mal zu dem gegen sie verhängten Berufungsurteil geäußert. Und dabei hat sie klargemacht:
24: Je suis candidate à l'élection présidentielle.
23: Sie will also noch einmal für den rechtsnationalen Rassemblement National in den Präsidentschaftswahlkampf ziehen. Und nicht nur das, Le Pen kündigte auch an, die Entscheidung des Berufungsgerichts anzufechten. Das hatte gestern das vor mehr als einem Jahr verhängte Urteil gegen Le Pen wegen der Veruntreuung von EU-Geldern in Millionenhöhe im Grundsatz bestätigt, aber die Strafe gegen die rechte Politikerin abgemildert auf ein Jahr mit Fußfessel und einen Verlust des passiven Wahlrechts für 15 Monate. Darüber habe ich vor der Sendung mit Julia Borutta aus dem Studio Paris gesprochen. Bevor wir auf die politischen Folgen dieses Interviews schauen, müssen wir einmal die juristischen Konsequenzen von Le Pens Entscheidung einordnen. Was bedeutet das Anfechten des Berufungsurteils für den Fall Le Pen und für ihre Strafe?
3: Die juristische Wette, die Marine Le Pen eingeht, besteht darin, zu sagen, wenn ich das Kassationsgericht anrufe, werden die Urteile der vorangegangenen Gerichte und vor allem jetzt das letzte Urteil des Berufungsgerichts suspendiert, also ausgesetzt. Das war jetzt die letzten Stunden und in der Nacht hier hoch umstritten. Zuletzt überwiegt aber die Einschätzung von Juristen, dass sie damit recht hat. Wenn sie die Revision einlegt, ist das Urteil erstmal suspendiert. Mithin müsste sie vorläufig keine Fußfessel tragen. Darum ging es ihr ja, keinen Wahlkampf mit Fußfesseln machen zu müssen. Und sie geht außerdem davon aus, dass das Kassationsgericht viele Monate brauchen wird bis zur Entscheidung, frühestens im Januar. Und dann wird es noch mal einige Monate dauern, bis ein zuständiger Richter mit ihr die Formalitäten einer möglichen Fußfessel überhaupt aushandeln würde. Also sie spielt da auf Zeit, um sich in die Präsidentschaftswahl zu retten und dann möglicherweise gewählt zu werden und dann immun zu sein.
23: Le Pen hat es gestern Abend nicht nur bei der Ankündigung belassen, bei der Präsidentschaftswahl anzutreten. Sie ist auch quasi gleich in den Wahlkampfmodus gewechselt. Heute soll es einen ersten öffentlichen Auftritt geben. Ihre Kampagne ist online gegangen. Wie präsentiert sich Le Pen dabei?
3: Nun, einerseits als die Kämpferin, die sich nicht von der sogenannten Elite, verkörpert durch die Juristen, aufhalten lassen will in ihrem Lebenskampf, den Rassemblement National, die Nachfolgepartei des von ihrem Vater gegründeten Front National, an die Macht zu bringen. Sie saß gestern ja mit fast weißer Weste buchstäblich in diesem TV-Studio. Sie hatte eine weiße Bluse und ein hellrosa Jackett an. Das alles wirft ja ein gewisses Licht. Sie sagt, ich bin unschuldig, deswegen geht sie in Revision und ich werde weiter für euch kämpfen. Das will sie heute eben auch zeigen bei diesem Besuch in La Flèche, wo auch von uns ein Team hin unterwegs ist. Da wird sie sich gemeinsam mit ihrem politischen Ziehsohn Jordan Bardella als das perfekte komplementäre Duo für die Zukunft Frankreichs präsentieren.
23: Jetzt sah es aber ja lange Zeit so aus, als würde anstelle von Le Pen eben der Chef des Rassemblement National, Jordan Bardella, antreten. Tritt der nun sang- und klanglos ohne Widerspruch in die zweite Reihe zurück?
3: Ohne Widerspruch ja, aber nicht sang- und klanglos. Er wird ja, wenn es so kommt, wie der Rassemblement National das immer angekündigt hat, Premierminister werden, sollte Marine Le Pen gewählt werden. Das heißt, sie setzt wirklich darauf, den Franzosen zu sagen, wir haben hier ein verlässliches Duo, ich die ältere, erfahrenere, er der junge, dynamische. Damit könnt ihr rechnen. Und Jordan Bardella verdankt seine komplette politische Karriere seiner Ziehmutter Marine Le Pen. Und diese ganze Karriere ist aufgebaut auf die Loyalität zu Marine Le Pen. Es ist auch so, dass Jordan Bardellas Truppen innerhalb der Partei nicht dieselbe Macht haben wie Marine Le Pens Truppen. Und ich kann mir nicht vorstellen, dass er jetzt es da irgendwie zu einem Bruch kommen lässt, sondern er wird genau die Rolle erfüllen, die sie für ihn vorgesehen hat. Denn er weiß, seine Stunde kann auch noch später schlagen. Er ist ja erst 30 oder gerade 31 Jahre alt.
23: Dreimal ist Le Pen schon bei der Präsidentschaftswahl gescheitert, jetzt also der vierte Versuch, belastet dazu noch mit einem Urteil wegen Veruntreuung. Wird das eine Bürde sein oder hilft dir das vielleicht sogar?
3: Es wird bei der Stammwählerschaft meiner Einschätzung nach keine großen Auswirkungen haben. Erstens, weil die Stammwählerschaft wie Marine Le Pen sehr skeptisch und kritisch gegenüber der Europäischen Union eingestellt ist. Also wenn man dort Gelder für Parteiarbeit abzweigt, ist das vielleicht in den Augen vieler Wähler gar nicht so verurteilenswert. Meine Deutung. Gleichzeitig ist es aber so, dass sie, um dann im zweiten und entscheidenden Wahlgang tatsächlich die Chance zu haben, zu gewinnen, auch andere Wähler überzeugen muss. Zum Beispiel die klassisch konservativ Wählenden.

0: Sozialisten oder sagen wir Sozialdemokraten, Grüne, die Präsidentenpartei hier sich auf einen Gemeinschaftskandidaten zu einigen. Das müssten sie aber, wenn sie angesichts der Übermacht des Rassemblement National, der ja Zustimmungswerte von über 30% hat, überhaupt eine Chance haben wollen. Also in dem übrigen Spektrum ist jetzt dringend Eile geboten, sich auf einen gemeinsamen Kandidaten zu einigen. Das könnte zum Beispiel der frühere Premierminister Edouard Philippe sein, der eine sozusagen konservative Partei Horizon gegründet hat. Das könnte der ehemalige Premier Attal sein, der die Renaissance-Partei vom Präsidenten anführt. Also das ist tatsächlich noch nicht entschieden und sie müssen jetzt schnell machen, wenn sie überhaupt eine Chance haben wollen, bei der Pole-Position, die Le Pen hat, noch aufzuholen.
1: Rechtspopulistin Marine Le Pen tritt bei der kommenden Präsidentschaftswahl in Frankreich an. Einschätzungen dazu waren das von Julia Borutta aus dem Studio Paris.
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3: Um 12.30 Uhr mit Tarek Yusbaschi. Auf dem NATO-Gipfel in Ankara eskaliert der Streit zwischen den Verbündeten. US-Präsident Trump will den Handel mit Spanien einstellen. Den Deal der USA mit dem Iran und die bislang geltende Waffenruhe erklärte er für beendet. Aus Ankara Benjamin Großkopf.
4: Was mich betrifft, es ist vorbei, sagte Trump wörtlich bei einem Gespräch mit NATO-Generalsekretär Rutte hier in Ankara. Er wolle nichts mehr mit den Machthabern in Teheran zu tun haben. Sie seien, so wörtlich, Abschaum. Damit ist genau das eingetreten, was die NATO-Strategen im Vorfeld des Gipfels versucht hatten zu vermeiden. Die wieder aufgeflammten Kämpfe zwischen dem Iran und den USA überlagern die Gespräche. Trump sagte heute auch wieder, dass er sehr enttäuscht sei über die NATO-Partner, die ihm im Konflikt mit dem Iran nicht helfen würden. Und er erneuerte seinen Anspruch auf Grönland, was die dänische Ministerpräsidentin Frederiksen wiederum entschieden zurückwies. Grönland stehe nicht zum Verkauf, sagte sie vor Beginn der Beratungen heute Morgen.
3: Die USA hatten in der vergangenen Nacht erneut mehrere Ziele im Iran angegriffen und zur Begründung auf Attacken gegen Tanker in der Straße von Hormus verwiesen. Daraufhin griff der Iran wiederum die Golfstaaten Kuwait und Bahrain an. NATO-Generalsekretär Rutte hatte die neuen US-Angriffe als absolut notwendig und entschlossene Reaktion bezeichnet. Bundesaußenminister Wadephul zeigte ebenfalls Verständnis, mahnte aber eine Rückkehr zur Diplomatie an. Bei den Lehrerinnen und Lehrern in Deutschland fehlt Nachwuchs. Nach Angaben des Statistischen Bundesamtes ist mehr als jede dritte Lehrkraft über 50 Jahre alt. Die Daten beziehen sich auf das Schuljahr 2024/25. Aus der ARD-Wissenschaftsredaktion Anja Braun.
5: Der Anteil der jüngeren Lehrkräfte unter 35 Jahren macht gerade mal ein Fünftel aus. Aufgrund des Lehrkräftemangels unterrichten an den Schulen immer mehr sogenannte Quer- und Seiteneinsteigerinnen und Einsteiger, also Lehrkräfte ohne anerkannte Lehramtsprüfung. Sie füllen die größten Lücken in den Schulen. Ihre Zahl ist auf 11,2% gestiegen. Auch die Zahl der Lehrkräfte, die Teilzeit arbeiten, stieg mit 44% auf einen neuen Höchststand.
3: Die Deutsche Bahn will ihren Kundenservice verbessern. Wie Konzernchefin Palla bei der Vorstellung eines neuen Sofortprogramms angekündigt hat, sollen dafür rund 50 Millionen Euro investiert werden. Zentrales Ziel ist es, Passagiere schneller zu informieren, wenn sich Züge verspäten, wenn sie ausfallen oder von einem anderen Gleis abfahren. Im Mittelpunkt dabei steht künstliche Intelligenz. Außerdem soll im DB-Navigator und auch auf der Internetseite der Bahn ein KI-Bot integriert werden. Es handelt sich um das dritte Programm, mit dem der Konzern Zugreisen wieder attraktiver machen will. In den vorherigen beiden standen die Sicherheit und Sauberkeit an den Bahnhöfen sowie der Komfort in den Zügen im Mittelpunkt. Der Polizeibeauftragte des Bundes, Grötsch, kritisiert die anhaltenden Kontrollen an den deutschen Grenzen. Er hat heute seinen Jahresbericht vorgestellt und sich dabei auch zur Arbeitsbelastung durch die Maßnahmen geäußert. Aus Berlin, Ruth Kirchner.
6: Bis zu 14.000 Beamte und Beamtinnen sind an den deutschen Grenzen eingesetzt. Die vielen Überstunden, die durch die Grenzkontrollen anfallen, seien eine enorme Belastung, sagt Uli Grötsch, Beauftragter des Bundes für die Polizei. Vor dem Hintergrund der gesunkenen Zahl unerlaubter Einreisen fordert er eine Debatte über die Zukunft der Grenzkontrollen. Im Zusammenhang mit den Grenzkontrollen erreichen Grötsch auch zunehmend Beschwerden über Diskriminierung und sogenanntes Racial Profiling. Gemeint ist damit, dass beispielsweise Menschen mit dunkler Hautfarbe gezielt kontrolliert werden.
3: Der US-Konzern Apple ist mit seiner Klage gegen strengere Regeln vor dem

0: Europäischen Gerichtshof gescheitert. Damit gelten für das Unternehmen weiterhin besondere Pflichten, die für einen fairen Wettbewerb sorgen und die Macht der großen Technologiekonzerne einschränken sollen. Aus Brüssel, Katrin Schmidt.
1: Die besonderen Verpflichtungen laufen vor allem darauf hinaus, dass Apples Dienste interoperabel sein müssen, also nicht als geschlossene Systeme funktionieren, die Wettbewerber ausschließen. Denn das Ziel der EU-Kommission ist, dass Verbraucherinnen und Verbraucher weitgehend selbst entscheiden können, welche App-Stores, welche Messenger-Dienste und welche Plattformen sie nutzen. Diese besonderen Regeln für Gatekeeper gelten aktuell in der EU zudem noch für die Google-Mutter Alphabet, für Amazon, Meta und Microsoft sowie für die Buchungsplattform Booking.com. Bei Verstößen drohen Geldbußen von bis zu 10% des weltweiten Jahresumsatzes. Gegen das heutige Urteil kann Apple noch vor der nächsthöheren Instanz, dem Europäischen Gerichtshof, vorgehen.
0: Im Fall des Großfeuers in einer Lagerhalle in Neumünster in der vergangenen Woche gibt es eine neue Entwicklung. Gegen die Mieterin der Halle wurde ein Strafverfahren eingeleitet. Ihr wird fahrlässige Brandstiftung vorgeworfen, wie die Staatsanwaltschaft Kiel mitteilte. Laut Polizei gibt es Hinweise darauf, dass brandgefährdende Gegenstände in der Halle gelagert wurden. Die genaue Brandursache ist aber weiter unklar. Nach bisherigen Erkenntnissen wurden in der Halle vor allem Akkus einer Firma aufbewahrt. Das Unternehmen nutzt mehrere Lagerstätten in Neumünster. Auch in anderen kam es bereits zu Bränden. Und das waren die Nachrichten.
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3: Das Wetter in Norddeutschland, Sonne und Wolken wechseln sich heute ab und es ist meist trocken. In Niedersachsen kann es aber noch etwas Regen geben bei höchstens 19 bis 24 Grad. Heute Nacht dann stellenweise klar und trocken. Manchmal kann es aber auch Nebel geben bei Werten zwischen 16 und 10 Grad. Morgen gebietsweise mehr Wolken und etwas Regen, meistens trocken bei 19 bis 26 Grad, so muss es heißen. Und die Aussichten für Freitag und Sonnabend fast überall trocken bei 20 bis dann wieder 30 Grad. 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Stau oder stockender Verkehr ab 3 Kilometern. A1 Hamburg Richtung Osnabrück zwischen Opusen, Bremen, Marndorf und Arsten 3 Kilometer stockender Verkehr. A1 Osnabrück Richtung Bremen zwischen Dreieck Stur und Bremen-Hemelingen 6 Kilometer Stau. A2 Berlin Richtung Hannover zwischen Irxleben und Alsleben 9 Kilometer Stau in der Baustelle. A7 Flensburg Richtung Hamburg zwischen Dreieck Hamburg Nordwest und Bahrenfeld 4 Kilometer stockender Verkehr. A7 Hannover Richtung Hamburg zwischen Mellendorf und Berghof 5 Kilometer stockender Verkehr. Die A20 Kreuz Uckermark Richtung Rostock ist zwischen Tribsees und Bad Sülze wegen Bauarbeiten bis etwa 13 Uhr gesperrt. Die Umleitung führt über die U38. A24 Hamburg Richtung Berlin zwischen Thalkau und Hornbeck 4 Kilometer stockender Verkehr. Und A27 Bremerhaven Richtung Bremen zwischen Bremen-Hornlehe und Bremen-Sebaldsbrück 5 Kilometer stockender Verkehr. Kommen Sie gut an, gute Fahrt.
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3: Kühlschränke, Fernseher, Spielzeug und sogar Gefahrgut. All das landete Anfang 2019 unter anderem am Strand von Borkum, nachdem ein Frachter im Sturm 270 Container verloren hatte. Was spektakulär aussah und die Nachrichten wochenlang beherrschte, war aber auch vergleichsweise harmlos zu dem, was drohen könnte, wenn ein Frachter mit gefährlicher Ladung auf der Nordsee havariert oder wenn zum Beispiel Passagierschiffe mit Maschinenschaden auf See treiben würden. Damit aus Unglücken eben keine Katastrophen für Umwelt und Menschen werden, wacht vor Helgoland die Besatzung der Nordic. Der bullige Notschlepper, der gilt als der leistungsstärkste in der ganzen deutschen Bucht. Und die Mannschaft hat schon mehrfach geholfen, maritime Desaster zu verhindern. Ulrike Ufer war an Bord und hat sich zeigen lassen, wie sich das Team auf den Ernstfall vorbereitet.
4: Ein kühler Nachmittag in Cuxhaven. Am Kai dümpelt die Nordic vor sich hin. Ein riesiger schwarzer Rumpf, darauf großflächig die Farben schwarz-rot-gold lackiert. Die Nationalfarben Deutschlands. Darüber ragen mehrstöckige weiße Aufbauten und jede Menge Antennen in den wolkenverhangenen Himmel. Die Schiffsmotoren brummen sich warm. Auf dem Achterdeck steht ein meterhoher gelber Kran, neben Rettungs- und Schlauchbooten in Neon-Orange. Gerade ist Crewwechsel. Nach 3 Wochen verlässt die bisherige Mannschaft das Schiff. An Land wartet das neue Team darauf, für die nächsten 21 Tage an Bord zu gehen. Aber vorher werden noch Ersatzteile und neue Verpflegung auf die Nordic gehievt. Inklusive mehrerer Kartons frischer Erdbeeren ganz oben auf der Ladung.
5: Ja, das ist unser Achtungszeichen, ne, wenn wir jetzt ablegen, denn dass auch jeder Bescheid weiß, jeder Seeler, der da gerade vorbeifährt oder jedes Schiff, dass wir da ablegen und die dann so ein bisschen Ausguck geben oder Ausschau halten. Ne.
4: Gerade steigt das Wasser. Mit dem auflaufenden Wasser der Flut und einer frischen Brise sind jede Menge Segelboote in der Elbmündung unterwegs. Kapitän Marco Reinstädtler verfolgt auf der Brücke das Gewimmel fast 20 Meter unter ihm und natürlich die Manöver seines Crewmitglieds am Ruder. Mit mehr als 23.000 PS kann die Nordic fast 20 Knoten Fahrt machen, etwa 37 Stundenkilometer. Jetzt aber lässt der Kapitän das 80 Meter lange Schiff gemütlich fast 2 Stunden lang durch die Wellen zum Ankerplatz südöstlich von Helgoland steuern. Dort, mitten auf der Nordsee, soll für den Ernstfall geübt werden. Das Szenario: Ein Schiff mit Motorschaden ist in Seenot geraten. Die Nordic wird zum Abschleppen zu Hilfe gerufen. Auf dem Achterdeck der Nordic macht sich in Überlebensanzügen und Rettungswesten ein kleines Team klar, das mit einem Schlauchboot auf den vermeintlichen Havaristen übersetzt.
6: Ja, wir würden jetzt anfangen und laufen an.
7: Wir laufen an, alles klar.
4: Auf der Brücke herrscht jetzt absolute Ruhe. Alle Mann starren auf den angeblichen Havaristen und das Schlauchboot, das ihn ansteuert. Trotz aller Konzentration kann es kurze Missverständnisse zwischen Kapitän und dem Mann am Ruder geben, etwa über den anliegenden Kurs.
5: Wie ist der Backbord, ne?
6: Ja, in 243.
5: Nee, oh Mann, okay. Ich mach mal Steuerbord 10,
6: ja, sehr gut. Das habe ich gerade schon gewonnen.
5: Ja, 343.
4: Binnen weniger Minuten hat das Team im Schlauchboot eine Seite der Neuwerk erreicht und klettert über eine Strickleiter an Bord. Mit einem speziellen Leinenschussgerät, das aussieht wie eine kleine Kanone, wird zunächst eine sehr dünne Leine hinüber zur Nordic katapultiert. Daran hängen immer dickere Seile, um schließlich die stabilste Schleppleine zu spannen. Kapitän Reinstädtler verfolgt jeden Schritt von der Brücke aus und auf einem großen Bildschirm am Kommandostand.
5: Ja, ab und zu gucke ich mal auf die Axis, auf das Radar. Da sieht man denn diese Schiffsvektoren. Und wenn die in die gleiche Richtung zeigen, mit der gleichen Länge, dann verdriften wir ja gleichzeitig, also gleich schnell.
4: Die ECTIS ist ein elektronisches Kartensystem, das dem Kapitän genau anzeigt, welchen Kurs Nordic und Neuwerk gerade laufen und wie schnell. Sind alle Daten beider Schiffe identisch, ist das die Ideallinie.
5: Da kann theoretisch auch nichts passieren.
6: Ihr seid fest.
5: Du kannst mal an Deck Bescheid sagen, wir nehmen Fahrt auf, ne?
6: Ja.
5: So, die Dynema-Schleppleine ist draußen.
6: Machen wir die ganze Fahrt von draußen.
5: Jawohl, ein Knoten habe ich gerade. Jetzt beginnt dieses eigentliche Schleppen.
4: Die Teams auf dem Schlauchboot und auf der Brücke haben offenkundig alles optimal vorbereitet und verfolgen jetzt in Ruhe, wie die Neuwerk der Nordic direkt in deren Kielwasser durch die Wellen folgt.
5: Genau, und dieses Notschleppen, was wir machen, dieses kontrollierte Driften, ist wie also gegen den Wind so langsam so abwettern, ne? So langsam gegen anfahren und einfach nur halten, bis der Sturm vorbei ist. Und dann würden wir ihn zur Außenelbe Rede bringen und da müssten dann konventionelle Schlepper übernehmen.
6: Ja, danke.
4: Die Nordic hält den Havaristen also so lange mit seinem Bug im Wind, bis das Wetter sich beruhigt. Dann bringt der Notschlepper das andere Schiff zu einem geschützten Ankerplatz vor der Küste, wo es kleinere Schlepper abholen können. Kapitän Reinstädtler zeigt sich mit dem Verlauf der Übung voll zufrieden.
5: Ja, ist nichts passiert, keiner hat sich verletzt, ging alles sauber rüber und so wird's sein.
4: Nach dem erfolgreichen Ende der mehrstündigen Übung setzt das Team im Schlauchboot wieder zur Nordic über, pellt sich aus seinen orangefarbenen Überlebensanzügen und klopft sich gegenseitig zufrieden auf die Schultern. Aber auch der routinierteste Seefahrer wie Kapitän Reinstädtler hatte schon seine Schreckmomente auf der Nordic. So etwa beim Einsatz für den Frachter Vienna, der 2022 ebenfalls manövrierunfähig nördlich der Insel Langeoog trieb.
5: Ich glaube, das war der erste richtig große Einsatz in Vienna, weil da war wirklich richtig schlecht Wetter gewesen. Das hat da wirklich geschaukelt, Windstärke 10. Und unser Schiff hier hat auch 48 Grad Schlagseite gemacht und da kam Wasser über. Man denkt da, man säuft immer halb ab, aber das Schiff ist ja dafür gebaut. Also da passiert dann auch nichts. Und ja, das war dann so der Moment, wo ich sagte, oh Gott, oh Gott.
4: Grundsätzlich entscheidet immer das Havariekommando in Cuxhaven, wo der Notschlepper eingesetzt wird. Es untersteht dem Bund und den deutschen Küstenländern und soll sicherstellen, dass durch ein gemeinsames Management von Unfällen auf See Schäden möglichst gering bleiben oder gar nicht erst entstehen. Das kostet die Auftraggeber viel Geld, angeblich mehrere 10.000 Euro Charter am Tag. Details sind laut Kapitän Reinstädtler aber schwer zu beziffern.
5: So ein Schiff hat ja auch, sag ich mal, Betriebskosten. Wie die genau jetzt sind am Tag, weiß ich nicht. Aber das hat eine Versicherung, die ist sehr, sehr teuer. Und Spritkosten, na gut, ich sag mal, im normalen Regelbetrieb sind wir vor Anker. Da wäre um die Tonne, verbrauchen wir da ungefähr. Und ja, aktuelle Lage natürlich, kann das schon mal bis zu 1.200 Dollar kosten. Und sonst sind die Personalkosten natürlich noch immens. Aber braucht man ja auch.
4: Diese Summen sind aber nichts verglichen mit den Schäden, die Notschlepper verhindern können. So nehmen etwa die Windparks in der Nordsee immer mehr Raum ein. Ein manövrierunfähiger Frachter könnte da eine Schneise der Verwüstung hinterlassen. Eine Aufgabe hat die Nordic jedoch ganz klar nicht: Schiffe der sogenannten Schattenflotte im Blick zu behalten. Das ist Sache der Bundesbehörden. Auch wenn die Besatzung verdächtig ist, natürlich an die zuständigen Stellen meldet. Nach der Übung auf See ist die Neuwerk längst wieder sicher in ihrem Heimathafen Cuxhaven. Auf der Nordic wird das knallorange Schlauchboot erneut zu Wasser gelassen. Jetzt um die dick in Neopren verpackte und natürlich mit einer Weste gesicherte Reporterin von der Nordic binnen 10 Minuten zum Anleger Südhafen auf Helgoland überzusetzen. Und nur wenige Tage nach dem Besuch auf dem Notschlepper zeigt sich, wie lebenswichtig dessen ständige Bereitschaft ist. Ein Passagierschiff treibt mit fast 70 Menschen an Bord, manövrierunfähig vor Helgoland. Zum Abschleppen in den Hafen musste bei meterhohem Seegang die Nordic mit ran. Der Erfolg: niemand ernsthaft verletzt, keine größeren Schäden. Dank auch des erneuten professionellen Einsatzes der Nordic.
3: Ulrike Ufer war für die Deutschland-Reportage mit der Nordic in der Nordsee unterwegs. 1991 in Brighton in Großbritannien hat sie begonnen, die Erfolgsgeschichte der Percussion-Gruppe Stomp. Seitdem haben die Künstlerinnen und Künstler Zehntausende mit ihren Shows live begeistert, bei denen Sperrmüll oder ganz alltägliche Gegenstände zu Instrumenten werden. Aktuell ist die Gruppe in Hannover zu Gast und unsere Reporterin hat sich gefragt, ob die Show noch immer so packend ist wie in den frühen 90er Jahren. Unser Thema in der kommenden Viertelstunde. Vorher aber unser Überblick mit den wichtigsten Themen heute Mittag.
0: US-Präsident Trump hat die Feuerpause im Iran-Krieg für beendet erklärt. Beim NATO-Gipfel in Ankara bezeichnete er die iranische Führung als Lügner und Abschaum. Die USA hatten in der Nacht nach eigenen Angaben mehr als 80 Ziele im Iran attackiert. Hintergrund seien iranische Angriffe auf Tanker im Bereich der Straße von Hormuz, teilte die US-Armee mit. Daraufhin griff der Iran nach eigenen Angaben als Vergeltungsmaßnahme US-Stützpunkte in anderen Staaten der Region an. Trump hat beim NATO-Gipfel in Ankara außerdem zum Rundumschlag gegen das Verteidigungsbündnis ausgeholt. Die Partnerländer hätten den USA im Iran-Krieg nicht geholfen. Ich bin sehr verärgert über die NATO, so Trump wörtlich. Er hob besonders Spanien hervor. Sämtliche US-Handelsbeziehungen zu dem südeuropäischen Land will Trump nun einstellen. Außerdem erhob der US-Präsident erneut Anspruch auf Grönland und kritisierte die ablehnende Haltung der NATO bei dem Thema. Die Deutsche Bahn will kundenfreundlicher werden, das hat Bahnchefin Paller angekündigt. Künftig sollen Fahrgäste besser und schneller über Verspätungen, Zugausfälle oder kurzfristige Gleiswechsel informiert werden, unter anderem mit Hilfe von künstlicher Intelligenz. Am Hauptproblem der Bahn, der Pünktlichkeit, lasse sich auf die Schnelle allerdings nicht viel ändern. Laut Paller wird es noch Jahre dauern, bis die Züge wieder zuverlässiger fahren. Das Wetter in Norddeutschland, teils länger sonnig, teils auch dichtere Wolken. In Niedersachsen etwas Regen bei 19 bis 24 Grad. Das war der kurze Überblick. Es geht weiter mit Michael Latz.
3: Es ist 12.48 Uhr.
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3: Der Fußball-Weltverband hat während der WM politische und religiöse Botschaften verboten. Doch Ägyptens Trainer hat sich davon nicht beeindrucken lassen. Immer wieder und auch jetzt zuletzt, nach seinem letzten Spiel, thematisierte er die Lage im Gazastreifen. Der 59-Jährige prangerte dort Menschenrechtsverletzungen an und forderte zum Handeln auf. Dafür wird er im Gazastreifen von den Menschen gefeiert, zumal die ägyptische Mannschaft dort viele Fans hat, wie Julio Segado berichtet.
7: Das ist der Sound der Hoffnung mitten im Gazastreifen. Ägypten geht im WM-Spiel gegen Argentinien in Führung. Tausende Fußballfans beim Public Viewing in Gazastadt sind völlig aus dem Häuschen. Sie stehen auf einem Platz, der von Häuserruinen umgeben ist. Die Trümmer dienen als Tribüne. Einige Fans klettern sogar auf Masten. Ihre Sympathien sind klar verteilt, so wie bei Fadi, Jalal Mustafa und Wissam Said. Die ägyptische Nationalmannschaft ist eine angesehene Mannschaft. Unser Bruder stand während des gesamten Krieges an unserer Seite. Wir und Ägypten sind seit langem mit Palästina eng verbunden und stehen wie eine Hand zusammen. Ägypten unterstützt die palästinensische Sache seit Beginn des Krieges, sogar schon davor. Wir sind mit der Liebe zu Ägypten aufgewachsen und unterstützen die ägyptische Nationalmannschaft schon seit unserer Kindheit. Wir stehen mit Leib und Seele hinter euch. Das Public Viewing im Gazastreifen wirkt wie ein emotionales Überlebensventil. Zwar begleiten die prekären und schwierigen Lebensverhältnisse die Menschen im schmalen Küstenstreifen auf Schritt und Tritt, doch manch einer wie Mohammed Ayash kommt zumindest für die Dauer der 90 Minuten auf andere Gedanken. Fußball ist derzeit für uns eine Möglichkeit, den schwierigen Lebensumständen zu entkommen und den Druck zu verringern. Die Freude über die Qualifikation der ägyptischen Nationalmannschaft überstrahlt die harten Zeiten, die wir durchleben. Der Jubel im Laufe des Spiels wird immer lauter. Ägypten baut die Führung sogar noch aus. Jeder Torschuss der Pharaonen wird frenetisch gefeiert. Der Traum vom sensationellen Viertelfinale ist plötzlich zum Greifen nahe. Doch Weltmeister Argentinien wankt nur, er fällt nicht. Am Ende nimmt dieser Fußballkrimi ein bitteres Ende für Ägypten und damit auch für die Menschen in Gaza. Ehrlich gesagt hatten wir gehofft, dass sich die ägyptische Mannschaft qualifizieren würde, aber wir wurden enttäuscht. In der ersten Halbzeit haben sie gut gespielt, aber in der zweiten Halbzeit war das Glück nicht auf ihrer Seite. Wie Sie sehen, kehrten nun alle traurig nach Hause zurück. Nicht nur bei Abdelrahman Barud ist nach dem Abpfiff die Euphorie der Ernüchterung gewichen. Ägypten ist ausgeschieden. Doch die Hoffnung der Menschen in Gaza wandert sofort weiter. Auf Marokko, das letzte verbliebene arabische Team im Turnier. Morgen Nacht spielen die Marokkaner gegen Frankreich.
3: Enttäuschung im Gazastreifen nach dem Ausscheiden von Ägypten bei der Fußball-WM, Julio Segado berichtete.
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3: Seit mittlerweile 35 Jahren begeistert die Percussion-Gruppe Stomp Besucherinnen und Besucher auf der ganzen Welt. Dabei werden Alltagsgegenstände zu Musikinstrumenten umfunktioniert. Aktuell gastiert die Show in der Staatsoper Hannover. Und Andrea Schweizer hat Stomp schon als Jugendliche gesehen und sich jetzt gefragt, ob dieser Abend junge Menschen immer noch genauso zu fesseln vermag wie Anfang der 90er.
8: Die Show beginnt wie damals. Ein Mann in abgewetzter Kleidung, klobigen Schuhen und einem Besen betritt die Bühne. Eigentlich ist es eher ein Hinterhof, ziemlich abgeranzt. Also erstmal sauber machen. Der Besen wird zum Musikinstrument. Die Kollegen, 6 Männer und 2 Frauen, zu Bandmitgliedern. Es groovt. Auch die Nummer mit den Streichholzschachteln haben die Stomper noch im Programm. Und Body Percussion beeindruckt nach wie vor. Das finden auch die jungen Zuschauerinnen.
9: Also ich fand's richtig cool, weil man halt immer überrascht wurde, was als nächstes kommt.
10: Dass halt so gezeigt wird, womit man mit allen Gegenständen eigentlich Musik machen kann.
11: Zum Beispiel mit Schaufeln oder so einem Besen, da würde man ja gar nicht draufkommen. So.
12: Ich fand's lustig.
13: Younger audiences are definitely some of the most honest.
14: Junge Menschen sind intuitiv und ehrlich. Wir spüren sofort, ob es bei ihnen Klick macht oder nicht. Sie lachen, sie klatschen, sie bewegen sich in den Stühlen zum Rhythmus. Diese Begeisterung kommt an und ist echt.
8: Molly Wallace gehört seit 5 Jahren zur Stomp Band. Die Kanadierin ist bei fast allen Nummern dabei, haut mit Schmackes auf riesige Trommeln und entlockt Müllresten, also Plastikflaschen, Chipstüten und Pappbechern, lustige Töne und Rhythmen. Als Stomperin ist sie natürlich bei Insta und TikTok zu finden. Dass im Netz noch unzählige andere Rhythmusclips zu sehen sind, teils fantastische, teils KI-generierte, stört sie nicht. Sie sei ein Ansporn, die eigene Show immer weiterzuentwickeln. Und auch um das junge, videoverwöhnte Publikum macht sich die 29-Jährige keine Sorgen.
14: Als Bühnenkünstlerin glaube ich, dass nichts dieses Live-Erlebnis ersetzen kann, weil reale Menschen direkt vor deinen Augen etwas Außergewöhnliches erschaffen. Bei Stomp entsteht die Musik im Zusammenspiel mit dem Publikum. Kein Bildschirm kann dir diese Verbundenheit mit Menschen schenken.
13: Not something a screen can replicate.
8: Nach 90 Minuten Show hat man als Zuschauerin zum einen das Gefühl, die Musiker auf der Bühne ein Stück weit zu kennen, zum anderen durchdringt die Musik den ganzen Körper. Staub fliegt durch die Luft. Das ist dann doch anders, als sich zu Hause ein Video anzugucken, finden die Jugendlichen.
10: Also wenn man halt da ist, dann hat man so ein Gefühl, dabei zu sein. Und es macht einem dann irgendwie mehr Spaß, als wenn man das im Internet nachguckt.
11: Die Atmosphäre und auch noch die Leute so richtig live zu sehen.
12: Man kann vielleicht die Gestiken besser verstehen, weil man das halt in real sieht.
10: Also man konnte sich zusammen treffen, sich das zusammen angucken, dann seine Meinungen austauschen.
9: Die haben einen dann auch am Ende noch aufgefordert, so richtig mitzuklatschen und Rhythmen nachzumachen.
8: Dieser Funke ist sofort übergesprungen. Jede und jeder hatte eine Idee, welcher Gegenstand zukünftig zum Musikinstrument werden soll.
10: In einer Szene gab es eine Art Bänder und die konnte man so auseinanderziehen. Da hat so ein Knacks-Knirz-Geräusch gemacht.
11: Ich möchte mein Schlagzeug aus Schrott bauen.
15: Ja, vielleicht das nächste Mal beim Einkaufen mit einem Einkaufswagen.
11: Ein Besen. Besen, ja. Ich würde eigentlich fast die ganze Küche umräumen. Also alles mal ausprobieren so.
8: Stomp erzeugt also noch immer diesen Wow-Effekt und verleitet dazu, Alltagsgegenstände anders wahrzunehmen. Genau darum gehe es, sagt Molly Wallace.
13: What's more important to us is that
14: wir möchten den Menschen in diesen 90 Minuten etwas mitgeben. Sie inspirieren, kreativ zu werden. Kein 36-Sekunden-Video der Welt kann das schaffen.
13: A 30-Second-Video on your phone.
3: Applaus für Stomp gestern Abend in der Staatsoper in Hannover. Die Show ist noch bis Sonntag dort zu Gast.
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3: Viele internationale Medien kommentieren heute den NATO-Gipfel in Ankara. Die niederländische Zeitung De Volkskrant sieht vor allem die Europäer in einer schwierigen Position.
16: Sie müssen Zeit gewinnen, da sie bei der Verteidigung immer noch auf die Amerikaner angewiesen sind und die Gefahr durch Russland groß ist. Doch das Anbiedern bei US-Präsident Trump hat bisher kaum etwas gebracht. Noch am Vorabend des Gipfels machte er Stimmung gegen die Europäer. Europa muss auf ein neues Gleichgewicht hinarbeiten. Naheliegend ist eine Aufgabenteilung, bei der es seine konventionelle Stärke ausbaut, aber weiterhin unter dem Atomschutzschirm bleibt. Das Problem ist jedoch, dass Trump der NATO großen Schaden zugefügt hat, indem er Zweifel an seiner Bereitschaft säte, den Europäern im Angriffsfall zu Hilfe zu kommen. Wer glaubt jetzt noch, dass Trump für Europa einen Atomkrieg riskieren würde?
3: Der Corriere della Sera aus Italien meint dazu:
16: Die von NATO-Chef Rutte vorbereitete Zahlenflut und die diplomatische Regie des Gastgebers Recep Tayyip Erdogan werden vielleicht einen traumatischen Ausgang des NATO-Gipfels in Ankara verhindern. Vielleicht. Erdogan setzt auf eine rasche Verabschiedung der bereits seit einigen Tagen vorbereiteten, äußerst knappen Abschlusserklärung. Rutte setzt, wie gesagt, auf beeindruckende Zahlen, um zu belegen, dass das Bündnis begonnen habe, das Tempo bei den Verteidigungsausgaben zu erhöhen. Ob das ausreichen wird, um Trumps Zorn einzudämmen, bleibt abzuwarten.
3: Auch die russische Zeitung Kommersant erwartet eine knappe Abschlusserklärung bei diesem NATO-Gipfel.
16: Das Forum in der türkischen Hauptstadt ist eines der kürzesten in der Geschichte des Bündnisses. Und auch die Abschlusserklärung, so wird erwartet, wird kurz sein. Dieses reduzierte Programm soll das Risiko neuer Konflikte zwischen US-Präsident Trump und den anderen westlichen Verbündeten minimieren, angesichts ihrer Unstimmigkeiten, was die US-Militärpräsenz in Europa und die Entwicklung der Rüstungsindustrie in den NATO-Staaten angeht.
3: Im Kommentar der Pravda aus der Slowakei heißt es:
16: Der NATO-Gipfel erhält derzeit so viel Aufmerksamkeit wie kaum jemals zuvor. Doch US-Präsident Trump interessiert sich mehr für seinen Krieg mit dem Iran als für die Unterstützung der Ukraine. Vielleicht einigt man sich auf gar nichts und Trump hält nur allen eine Standpauke. Das wäre schlimm, vor allem für Europa. Seit dem Ende des Zweiten Weltkriegs haben die Vereinigten Staaten den alten Kontinent beschützt, nicht nur mit Waffen, sondern auch mit einer Dosis Vernunft. Die ist jetzt verloren gegangen. Der selbstverliebte Trump lässt Europa im Stich.
3: Das waren Auszüge aus Kommentaren der internationalen Presse. Zusammengestellt hat sie heute Claudia Drews. Und soweit NDR Info bis hierher mit Michael Latz. Nach den Nachrichten um 13 Uhr begleitet sie hier Tim Krohn durch den Mittag.

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1: Um 13 Uhr mit Tarek Yusbaschi. Die jüngsten Äußerungen von US-Präsident Trump überlagern den zweiten Tag des NATO-Gipfels in Ankara. Unter anderem hat Trump den Deal der USA mit dem Iran und die gegenseitige Waffenruhe für beendet erklärt. Aus der NDR-Nachrichtenredaktion Jenny Kallenbrunnen.
2: Noch bevor alle 32 NATO-Bündnispartner sich ohne Öffentlichkeit zusammengesetzt haben, ist Trump gemeinsam mit NATO-Generalsekretär Rutte vor die Presse getreten. Er wolle mit dem Iran nichts mehr zu tun haben, sagte er und führte dann seine Kritik an Europa fort. Er sei nicht zufrieden mit der NATO, sagte Trump. Das begründete er unter anderem damit, dass Grönland nach wie vor zu Dänemark und nicht zu den USA gehört. Trump hatte erneut Ansprüche auf Grönland erhoben. Die dänische Ministerpräsidentin Frederiksen hat das erneut zurückgewiesen und betont, dass Grönland nicht zum Verkauf stehe. Auch mit Spanien will Trump nichts mehr zu tun haben. Er warf Spanien vor, nicht genug in das Verteidigungsbündnis einzuzahlen. Alle Handelsbeziehungen der USA mit Spanien sollten deshalb sofort abgebrochen werden, sagte Trump.
1: Die Grünen haben das Bundesverfassungsgericht angerufen, um die für Freitag geplante Abstimmung über Einsparungen im Gesundheitswesen zu stoppen. Der Gesundheitspolitiker Dahmen bezweifelte, dass ein ordnungsgemäßes parlamentarisches Verfahren möglich ist. Aus Berlin Uwe Berndt.
3: Im Gesundheitsausschuss hatten die Grünen zuvor den Antrag gestellt, dass die zweite und dritte Lesung verschoben werden sollte. Die Zahl der kurzfristigen Änderungen an dem Entwurf sei so groß, dass man darüber in der Kürze der Zeit nicht seriös beraten könne. Es seien insgesamt 278 Änderungsanträge eingereicht worden, die zum Teil gravierende Folgen für die Versicherten bedeuten würden. Der Gesundheitsausschuss hat die Verschiebung der Abstimmung jedoch mit der Mehrheit der Regierungsparteien abgelehnt. Auch eine weitere Anhörung des Ausschusses sei abgelehnt worden. Auch die Linke und die AfD haben angekündigt, sich der Klage anzuschließen, falls das Gesetz nicht von der Tagesordnung des Bundestags genommen werden sollte.
1: Auch die geplante Reform des Elterngeldes stößt bei der Opposition auf breite Kritik. Gestern war bekannt geworden, dass die Bundesregierung die Bezugsdauer kürzen will. Aus Berlin Oliver Neuroth.
4: Grünen-Fraktionschefin Dröge wählt im Morgenmagazin von ARD und ZDF deutliche Worte. Ausgerechnet bei Familien mit Kindern zu sparen, sei die schlechteste Politik, die man machen könne. Dröge wirft SPD-Finanzminister Klingbeil vor, mit seinen Sparplänen das Leben von Familien schwerer zu machen. Die Grünen-Politikerin fordert stattdessen Haushaltsposten wie den Tankrabatt oder die Förderung von Dienstwagen zu hinterfragen. Das Bundesfamilienministerium plant, dass Familien nur noch 12 anstatt 14 Monate Elterngeld beziehen können. Außerdem soll es zur Pflicht werden, dass der Partner mindestens 3 Monate der Zeit übernimmt, in der Elterngeld gezahlt wird. Kritik daran kommt auch aus der SPD-Fraktion. Der zuständige Berichterstatter für das Elterngeld, Döring, schreibt in einem Brief, aus dem das Portal Politico zitiert, in vielen Familien nutzten vor allem Mütter das Elterngeld. Faktisch werde ihre Zeit von 12 auf 9 Monate reduziert. Aus Dörings Sicht trifft das vor allem Familien mit geringem Einkommen.
1: Die Deutsche Bahn plant eine Millioneninvestition, um die Kommunikation mit ihren Kunden zu verbessern. Laut Bahnchefin Palla soll das Geld bis Ende kommenden Jahres eingesetzt werden und unter anderem den häufig unpünktlichen Fernverkehr verlässlicher machen. Unser Berlin-Korrespondent Jim Bob Nikschas fasst zusammen, was geplant ist.
5: Mit Hilfe von KI sollen Infos zuverlässiger und schneller fließen als bisher, auch an uns Kunden. Eine neue App mit KI-Chat soll es unter anderem geben, weitere neue Anzeigetafeln, auch an kleineren Bahnhöfen. Und das alles lässt sich die Bahn bis Ende nächsten Jahres so 50 Millionen Euro kosten. Die DB-Navigator-App soll zum Beispiel schneller werden, wenn sich mein Gleis ganz plötzlich ändert. Es soll jetzt keine Minute mehr dauern, sondern 2 Sekunden, bis in der App dasselbe steht wie oben auf dem Gleisanzeiger. Und wenn mein Anschluss nicht klappt, dann soll ich früher über mögliche Alternativen informiert werden. Und zwar so, damit ich es doch noch zur geplanten Uhrzeit irgendwie ans Ziel schaffe.
1: Nach dem WM-Aus gegen Argentinien hat Ägypten offiziell Beschwerde bei der FIFA eingelegt. Der Verband wirft dem französischen Schiedsrichter schwerwiegende Fehler vor und fordert eine Überprüfung. Der Unparteiische habe sich zum Beispiel geweigert, bestimmte Videosequenzen zu checken. Ägypten hatte das Achtelfinale nach 2:0 Führung noch mit 2:3 gegen Argentinien verloren. Ägypten moniert unter anderem ein aberkanntes Tor in der zweiten Halbzeit sowie einen nicht gegebenen Elfmeter kurz vor dem argentinischen Siegtor in der Nachspielzeit. Das waren die Nachrichten.
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6: Sonne und Wolken wechseln sich heute ab und es ist dabei meist trocken. In Niedersachsen ist vielleicht noch ein kleines bisschen Regen möglich. Die Höchstwerte 19 bis 24 Grad. Heute Nacht dann örtlich klar, es gibt kaum noch Regen, teilweise neblig, die Tiefstwerte 16 bis 10 Grad. Morgen dann gebietsweise mehr, Wolken und vielleicht auch ein bisschen Regen, oft aber trocken, 19 bis 26 Grad. Und zum Wochenende wird es dann noch besser, am Freitag und Sonnabend fast überall trocken, bei 20 bis 30 Grad. Ende Info, der Verkehrsservice, Stau oder stockender Verkehr ab 3 Kilometern. Auf der A1 Hamburg Richtung Osnabrück zwischen Uphusen, Bremen, Marndorf und Arsten 3 Kilometer. A1 Osnabrück Richtung Bremen zwischen Dreieck Stur und Bremen-Hemelingen 6 Kilometer Stau. A2 Berlin Richtung Hannover zwischen Ilxleben und Eilsleben 9 Kilometer Stau im Baustellenbereich. Weiter geht's auf der A7 Flensburg Richtung Hamburg zwischen dem Dreieck Hamburg Nordwest und Bahrenfeld 4 Kilometer stockend. A7 Hannover Richtung Hamburg zwischen Mellendorf und Berghof 5 Kilometer. Und die A20 Kreuz Uckermark Richtung Rostock ist zwischen Triebsees und Bad Sülze wegen Bauarbeiten gesperrt. Es gibt eine Umleitung, die führt über die U38. A24 Hamburg Richtung Berlin zwischen Talkau und Hornweg 4 Kilometer stockend. Und A27 Bremerhaven Richtung Bremen zwischen Bremen-Horn-Lehe und Bremen-Sebaldsbrück 5 Kilometer stockender Verkehr. Gestern hat ja der NATO-Gipfel in Ankara begonnen. Wir haben ja gerade erst in den NDR-Info-Nachrichten darüber berichtet, mit erneuten Vorwürfen von US-Präsident Trump an die europäischen Verbündeten. In der Nacht dann hat das US-Militär auch wieder Ziele im Iran angegriffen. Was heißt das nun alles für das Treffen in der Türkei? Unser NDR-Info-Thema heute mit Peter Mücke.
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8: Ich wünsche mir, dass es uns gemeinsam gelingt, einen Geist von Ankara zu wecken.
9: Das wünscht sich also Bundeskanzler Merz vom NATO-Gipfel in der Türkei, der gestern begonnen hat. Dass das nicht zwingend ein guter Geist sein muss, das ließ US-Präsident Trump schon bei seiner Ankunft in Ankara durchblicken.
10: I was very disappointed with NATO.
9: Er sei sehr enttäuscht gewesen von der NATO, vor allem über die fehlende Unterstützung beim Krieg gegen den Iran. Der Ton ist also gesetzt beim Treffen der 32 Staats- und Regierungschefs der NATO-Staaten. Und dazu passt, dass das US-Militär in der Nacht erneut Ziele im Iran angegriffen hat. Hintergrund sind Attacken auf mehrere Tanker in der Straße von Hormuz. Für die macht Washington die Führung in Teheran verantwortlich. Der Iran reagierte mit Gegenschlägen auf Bahrain und Kuwait. Was kann der NATO-Gipfel dazu beitragen, den Iran-Konflikt zu lösen? In den kommenden 10 Minuten sprechen wir darüber mit unserer Korrespondentin in Ankara und mit Bundesaußenminister Wadefuhl. Im NDR-Info-Thema. Heute ist Mittwoch, der 8. Juli und ich bin Peter Mücke. Hallo. Der NATO-Generalsekretär Rutte hat in einer ersten Reaktion die neuen US-Angriffe auf den Iran verteidigt. Die US-Reaktion sei absolut notwendig gewesen. Wenn der Iran gegen den Waffenstillstand verstoße, wie mit den Angriffen auf Handelsschiffe geschehen, dann sei eine, Zitat, entschiedene Reaktion der USA unerlässlich. Und auch Bundesaußenminister Wadefuhl hält die US-Angriffe für angemessen. Auf NDR Info sagte er:
11: Der Iran muss jetzt wirklich verstehen, dass ernsthaft zu verhandeln ist. Ich habe ja gestern noch mit meinem Kollegen aus Kuwait hier zusammengesessen. Und es ist ein Staat, der mit Iran im Grunde gar keinen Konflikt hat, der aber angegriffen wird, genauso wie Bahrain. Und das zeigt einfach, dass dieses Regime immer noch nicht verstanden hat, dass es darauf verzichten muss, eine Nuklearbewaffnung zu haben. Und dass es jetzt eine Chance hat, diesen Krieg dadurch zu beenden, dass es sich dazu bekennt und dass es vernünftig verhandelt und nicht weiter schießt.
9: Und dann wollten wir vom Bundesaußenminister noch wissen, ob die Grundlage für Verhandlungen zwischen den USA und dem Iran nicht eigentlich endgültig obsolet ist. Denn US-Präsident Trump hat die Absichtserklärung zur Beendigung des Konflikts mit dem Iran jetzt für nichtig erklärt.
11: Nein, ich glaube, es gibt eine Chance, dass wirklich diese Verhandlungen noch stattfinden. Das ist vielleicht ein Kräftemessen vor Beginn der eigentlichen Verhandlungen. Es ist natürlich beklagenswert, weil wir endlich Ruhe brauchen in der Straße von Hormuz. Sie muss frei sein. Die Freiheit der Navigation, das ist die einhellige Meinung der Völkergemeinschaft, muss hergestellt werden. Und der Iran muss endlich sich an derartige Regeln halten. Das ist aber ein Staat, von dem wir nun seit Jahrzehnten wissen, dass er das nicht tut. Er unterstützt Terroristengruppen in verschiedenen Nachbarstaaten. Also das ist ein schwieriges Unterfangen. Was heißt das für uns? Wir müssen zusammenstehen an der Seite der USA. Wir müssen zusammenstehen, gerade als Deutsche, an der Seite des Staates Israel. Und wir müssen natürlich auch auf diplomatischem Wege dafür sorgen, dass das Verhandlungsumfeld wiederhergestellt wird.
9: Zusammenstehen, sagt
12: Muss
9: Bart.
12: Ich leider mal kurz unterbrechen. Hier ist NDR Info, der Verkehrsservice. Achtung in beiden Richtungen auf der A33. Osnabrück-Bielefeld. Zwischen Borklo, Kloster Ösele und dem Rastplatz Teutoburger Wald West, da werden Gegenstände auf die Fahrbahn geworfen. Vorsicht also in beiden Richtungen auf der A33 Osnabrück-Bielefeld. Und weiter geht's jetzt mit dem NDR-Info-Thema, heute mit Peter Mücke.
9: Pool also, aber zum Auftakt des NATO-Gipfels hat US-Präsident Trump erstmal Großbritannien, Spanien, Italien, Frankreich und auch Deutschland erneut vorgeworfen, diese Länder hätten die USA im Iran-Krieg hängen lassen. Frage an den Bundesaußenminister: Hat Trump damit nicht auch ein bisschen recht?
11: Nein, also wir beteiligen uns nicht an diesem Krieg, das war immer klar und das werden wir auch nicht tun. Aber was die Nutzung von US-Basen angeht, da gab es in anderen Staaten Probleme. Insbesondere Spanien hat das verweigert, hat auch Überflugrechte verweigert. In Italien gab es das auch. Wir sind davon nicht betroffen. Worum es uns hier geht, ist einfach ein NATO-Gipfel durchzuführen, der zeigt, dass dieses Bündnis zusammensteht. Es ist die Grundlage unserer Sicherheit in Europa. Deutschland geht hier als Führungsnation voran. Wir haben Rekordausgaben für die Verteidigung, weil wir wissen, wir müssen als Europäer in der NATO mehr Verantwortung übernehmen und Deutschland geht dort voran. Das wird hier hoch anerkannt, auch von vielen Kolleginnen und Kollegen. Und das trägt einfach zu unserer Sicherheit bei. Trotzdem hält es die USA in Europa engagiert. Das ist notwendig, um eine hinreichende Abschreckung zu gewährleisten. Und das ist eine ausgleichende Funktion, die Deutschland hier wahrnimmt. Das ist nicht immer ganz einfach, aber es ist notwendig. Es dient unserem Schutz, unserer Freiheit, unserer Sicherheit.
9: Und dann wollten wir vom Bundesaußenminister Wadepfuhl noch wissen, wie Deutschland ganz konkret dazu beitragen kann, dass die Fahrt durch die Straße von Hormuz dauerhaft wiederhergestellt werden kann.
11: Wir haben ja auch gesagt, dass wir prinzipiell bereit wären, da die Minen zu räumen, die der Iran auch völkerrechtswidrig dort verlegt hat. Das setzt allerdings voraus, dass wir eine entsprechende Umgebung vorfinden, in der das möglich ist und keine kriegerische. Also die Situation ist derzeit noch nicht gegeben und deswegen ist vollkommen klar. Erstens, wir stehen ganz klar an der Seite des Völkerrechts. Wir unterstützen Israel insbesondere, was bedroht wird durch den Iran. Aber auf der anderen Seite ist es natürlich auch unsere Aufgabe, durch Verhandlungen dafür zu sorgen, dass nun endlich ein Weg gefunden wird aus dieser Krise heraus. Am Ende des Tages muss der Iran allerdings verstehen, eine Nuklearbewaffnung wird die Weltgemeinschaft nicht zulassen. Das ist auch die ganz klare europäische Position. Und diese Verhandlungen nun endlich beginnen zu lassen, dafür bedarf es neuer diplomatischer Anstrengungen. Einige davon beginnen auch jetzt hier in Ankara.
9: Sagt Bundesaußenminister Wadepfuhl von der CDU, der auch beim NATO-Gipfel in Ankara ist. Und für uns vor Ort ist die Leiterin des ARD-Hauptstadtstudios, Anna Engelke, die auch Host unseres NDR-Info-Podcasts Streitkräfte und Strategien ist. Frage an Sie nach diesem doch eher rumpeligen Auftakt. Wie stehen die Chancen, die USA weiter im NATO-Bündnis zu halten und auch in die Verantwortung zu nehmen?
13: Darum geht es hier. Also es hat ja gestern auch so eine Art Rüstungsleistungsshow stattgefunden, moderiert von NATO-Generalsekretär Mark Rutte. Da sind Verträge mit der Rüstungsindustrie und einzelnen Staaten im Wert von mehr als 40 Milliarden Euro unterzeichnet oder in Aussicht gestellt worden. Also das ist ein Teil, um den USA zu zeigen, um Trump zu zeigen, guck mal, wir investieren hier auch richtig. Und dann hat ja der Bundeskanzler auch gestern die Zahlen mitgeteilt, was sich Deutschland in diesem Jahr Verteidigung kosten lassen wird. Das sind fast 125 Milliarden Euro. Wenn man sich überlegt, dass der Bundeshaushalt so 550 Milliarden Euro groß ist, ne, dann ist das 125 Milliarden Euro wirklich ein sehr großer Batzen. Ist ein Anstieg der Verteidigungsausgaben allein von Deutschland im Vergleich zum Vorjahr von 25%. Und in diese Richtung geht das, dass Deutschland das zeigt, dass die anderen Europäer das zeigen. Aber Deutschland ist insofern ja eine Ausnahme, weil wir diese Schuldenregeln ausgesetzt hat und deswegen Geld für Verteidigung ausgeben kann. Das ist bei den anderen Ländern nicht ganz so in dem Ausmaße der Fall. Aber nichtsdestotrotz zahlen eigentlich alle europäischen NATO-Staaten mehr für Verteidigung.
9: Und dann haben wir mit Anna Engelke noch über die Abschlusserklärung gesprochen, die ein solches Gipfeltreffen üblicherweise hat. Frage an Sie, welche Rolle werden die großen Konflikte, der Iran-Krieg, der Krieg in der Ukraine, in dieser Abschlusserklärung spielen?
13: Also Ukraine wird ganz klar eine Rolle spielen. Die Unterstützung der Ukraine, 70 Milliarden Euro von Europäern in diesem Jahr und auch im nächsten Jahr. Und es soll eigentlich nur eine kleine Rolle spielen, der Iran. Einmal mit so einer Formulierung, dass der Iran niemals über Atomwaffen verfügen dürfe. Und dann auch an die Adresse der USA, dass es eine freie Schifffahrt geben müsse in der Straße von Hormuz. Aber eigentlich soll zumindest der Iran keinen großen Raum einnehmen in dieser Erklärung, sondern da geht es vor allen Dingen um den Bestand des Bündnisses, um Artikel 5. Das ist ja das Beistandsversprechen, einer für alle, alle für einen. Darum geht es vor allen Dingen natürlich auch als Signal an Russland, dass diese NATO weiterhin zusammen ist, wo aber wir wissen, dass wir sprechen da seit Wochen und Monaten drüber, es einige Zweifel gibt.
9: Sagt Anna Engelke, unsere Korrespondentin in Ankara.
12: Und das war das NDR Info-Thema. Heute mit Peter Mücke. Die Interviews hat Stefan Schlag geführt. 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Und wir kommen nachher nochmal auf den NATO-Gipfel in Ankara zurück. Wir sprechen live über die aktuellen Entwicklungen. Das Ganze in gut 6-7 Minuten. Jetzt aber erstmal das Wichtigste im kurzen Überblick. Es ist 13.16 Uhr.
1: Nach neuen Angriffen auf den Iran hat US-Präsident Trump das Rahmenabkommen mit Teheran für beendet erklärt. Die Vereinbarung sei vorbei, er wolle nicht mit Teheran verhandeln und mit dem Iran nichts mehr zu tun haben, erklärte Trump auf dem NATO-Gipfel in Ankara. Dennoch werde er zulassen, dass die Gespräche fortgesetzt würden. Vorausgegangen waren zunächst US-Angriffe auf mehrere Ziele im Iran nach mutmaßlich iranischen Attacken auf Tanker in der Straße von Hormuz. Daraufhin hatte der Iran die Golfstaaten Kuwait und Bahrain angegriffen. Bei den Lehrerinnen und Lehrern in Deutschland mangelt es am Nachwuchs. Zahlen des Statistischen Bundesamtes für das Schuljahr 2024/25 zeigen, mehr als jede dritte Lehrkraft ist über 50 Jahre alt. Die unter 35-Jährigen machen demnach nur ein Fünftel des Lehrpersonals an allgemeinbildenden Schulen aus. Außerdem arbeitet fast die Hälfte der Lehrerinnen und Lehrer in Teilzeit. Dieser Anteil ist deutlich höher als in anderen Berufen, sagen die Statistiker. In New York drohte ein Wolkenkratzer einzustürzen. Nun haben die Behörden das Hochhaus in Manhattan für stabil erklärt. Die Bewohner mehrerer umliegender Häuser durften in ihre Wohnungen zurückkehren. Verbogene Stahlstützen und durchhängende Decken in dem betroffenen Wolkenkratzer hatten die Behörden veranlasst, Straßen abzusperren und naheliegende Häuser zu räumen. Das Wetter in Norddeutschland, teils länger sonnig, teils auch dichtere Wolken. In Niedersachsen etwas Regen bei 19 bis 24 Grad. Das war der kurze Überblick. Weiter geht's mit Tim Krohn.
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12: Ist schon ungewöhnlich, aber die Fußball-WM macht heute tatsächlich Pause. Das Viertelfinale, das beginnt erst morgen Abend. In Wimbledon steht's heute schon an. Mats Nicholson.
14: Ja, für Alexander Zverev, Deutschlands Tennis Nummer 1. Zverev ist zum ersten Mal dabei in der Runde der letzten 8 beim legendären Rasenturnier in London und trifft dort auf einen ganz besonderen Gegner. Taylor Fritz aus den USA, gegen den Zverev zuletzt immer verloren hat. Unser Reporter Matthias Kammann verfolgt die Spiele von Alexander Zverev in Wimbledon und hat sich unter anderem mit dem Fitnesszustand des Deutschen beschäftigt.
15: Wie einen die Wahrnehmung doch täuschen kann. Im Grunde hatten alle, die Alexander Zverev bei der Fortführung seines Matches gegen Jiří Lehečka gesehen haben, das Gefühl, da stimmt was nicht, der fühlt sich nicht wohl. Aber weit gefehlt.
16: Ich habe einen Punkt gewonnen in 3 Spielen. Da habe ich mir halt 2 Minuten Zeit genommen. Das ist nichts Großartiges.
15: Okay, dass der French Open-Sieger über den Platz schlurfte, als hätte die Hitze oder seine Diabetes sämtliche Energie aus seinem Körper gesaugt. Unsinn.
16: Nee. War alles in Ordnung.
15: Alles klar, also weiter im Text. Nächster Gegner im Viertelfinale ist Taylor Fritz. Man könnte ihn, wenn man nicht Alexander Zverev ist, als Angstgegner bezeichnen. Die letzten 7 Duelle in Folge hat der Deutsche verloren.
16: Die Matches, die wir gespielt haben, war ich nicht in sehr guter Form. Also er hat einfach besser gespielt als ich.
15: Sein Gegner, der 28-jährige Amerikaner, Nummer 7 der Welt, sieht das schon etwas differenzierter.
17: I'd say the biggest difference just on grass is the way I return.
15: Der größte Unterschied in meinem Spiel ist, dass ich auf Rasen anders und besser retourniere. Und dann kommt es darauf an, den Aufschlag gut zu lesen. Aber bei 2 guten Aufschlägern sind die Unterschiede so klein.
17: You have 2 big servers, the margins are very small.
15: Das muss Alexander Zverev also vermeiden, dass Taylor Fritz seine Aufschläge gut zurückbringen kann. Aber eigentlich ist es noch einfacher.
16: Wenn ich die Vorhand nicht 76 Meilen pro Stunde schlage, sondern 84 Meilen pro Stunde schlage, der Aufschlag mit 133 Meilen pro Stunde kommt, die Rückhand mit 80 Meilen pro Stunde kommt, werde ich das Match gewinnen. Ist relativ simpel.
15: Verstehe. Alexander Zverev will Zahlen sprechen lassen. Größere Zahlen. Mal sehen, ob das heute im 2. Match auf Court Number 1 zum Erfolg führt.
14: Ja, heißt also schwer abzuschätzen, wann das Spiel genau beginnt von Alexander Zverev. So 15.30 Uhr ist die grobe Planungsgröße. 6 Teams aus Europa, eines aus Afrika und eines aus Südamerika. So startet morgen das Viertelfinale der Fußball-WM. Heißt, 40 Nationen sind ausgeschieden. Viele von ihnen suchen neue Trainer. Als Konsequenz nach dem WM aus. 12 Länder sind betroffen. Felix Mansel mit dem Überblick.
18: Noch nie haben so viele Trainer noch während eines Turniers ihren Job verloren. Entweder durch Kündigung oder Rücktritt. Der erste war Sabri Lamouchi. Und das zu einem Zeitpunkt, als sein Team noch gar nicht ausgeschieden war, Chancen auf ein Weiterkommen hatte. Nach der tunesischen 1:5 Niederlage gegen Schweden.
19: Das ist eine harte Niederlage, sehr schmerzhaft. Mit so einer Niederlage in das Turnier zu starten, das tut wirklich weh.
18: Lamouchis Schmerzen waren dann aber auch schnell vorbei. Er wurde noch vor der 2. Partie Tunesiens gefeuert. Stilvoll und würdig Südkoreas Trainer Hong Myung-bo. Er nahm die Vordertür. Nach dem enttäuschenden Vorrunden aus Südkoreas übernahm er die Verantwortung ohne Wenn und Aber.
20: Ich möchte mich aufrichtig bei den Menschen entschuldigen, die den koreanischen Fußball lieben und uns immer unterstützt haben. Hiermit trete ich von meinem Amt als Cheftrainer zurück.
18: Die Niederlande galt nach der Vorrunde als ein durchaus ernstzunehmender Titelaspirant. Das Aus im 16-Finale traf die Nation mitten ins Herz. Auf der Pressekonferenz direkt nach dem Spiel gegen Marokko lieferte sich ein Journalist mit Bondscoach Roland Koeman ein Rededuell.
19: Wann trittst du zurück?
20: Ich werde mir in aller Ruhe Gedanken über meine Zukunft machen.
19: Du willst doch nicht warten, bis du gefeuert wirst.
20: Nein, ich werde die Dinge erstmal ordnen und damit fange ich morgen an.
18: Koeman wirkte angefressen.
19: Ihr habt nicht mal das Achtelfinale erreicht.
20: Nur weil ich jetzt nicht das sage, was du hören willst, heißt das doch nicht, dass ich mich aus der Verantwortung stehlen werde, oder?
18: Koeman schlief eine Nacht drüber und trat zurück. Keine Nebengeräusche, kein Gezacker um Geld, nichts. So, und jetzt kommen wir zu Deutschland und Julian Nagelsmann. Aus, genau wie die Niederlande im 16-Finale im Elfmeterschießen gegen Paraguay. Julian Nagelsmann wirkte nach der Partie aber trotzig und suchte Fehler, aber nicht bei sich. Geschehen im Interview bei Magenta TV.
21: Wir müssen in der ersten Spielminute in Führung gehen. Da stehen wir zu viert allein vorm Tor und müssen einfach nur quer spielen. Dann schiebt man ins leere Tor. Da chippt der Dennis den irgendwie auf den zweiten Pfosten.
18: Andere Trainer wussten, wann ihre Zeit gekommen war. Der Bundestrainer erstmal nicht.
22: Ja, ich stehe zur Verfügung. Wenn der DFB das möchte, mache ich die EM28. Wenn nicht, dann müssen sie es mir sagen. Ich bin keiner, der wegläuft.
18: Die Halbwertszeit dieses Satzes betrug dann nur ganze 3,5 Tage. Der Bundestrainer trat am 3. Juli dann doch zurück. Wahrscheinlich auf Bitten des DFB. Keine öffentliche Erklärung von Julian Nagelsmann, nur eine des Verbandes. Manchmal ist es eben eine Frage des Stils. Chance verpasst.
14: 8 Mannschaften sind noch dabei bei der Fußball-Weltmeisterschaft. Sie alle haben wenig überraschend auch noch Trainer, die versuchen werden, ins Halbfinale einzuziehen mit ihren Teams. Das Viertelfinale beginnt dann morgen Abend um 22 Uhr live im Ersten. Frankreich trifft auf Marokko.
12: Vielen Dank. Mats Nicholson mit dem Sport. Der NATO-Gipfel in Ankara und der erneute Bruch der Feuerpause zwischen dem Iran und den USA. Wir haben ja eben schon ganz ausführlich darüber berichtet in unserem NDR-Info-Podcast. Das ist unser NDR-Info-Thema heute. Und um Sie jetzt auf den allerneuesten Stand der Dinge zu bringen, wollen wir jetzt doch nochmal rüberschalten nach Ankara. Da sitzen ja die Staats- und Regierungschefs sämtlicher NATO-Staaten beieinander. Und einer von ihnen mault so ziemlich über alles und jeden. Donald Trump ist verärgert, gerade weil er meint, die NATO-Partner hätten ihn im Iran-Krieg bislang im Stich gelassen. Thomas Spickhofen in Ankara, was jetzt diese letzten Angriffe der vergangenen Nacht anbelangt, stellen sich denn alle NATO-Partner da denn wenigstens voll und ganz hinter die USA?
2: Jedenfalls hat sich keiner gegen die USA gestellt. Die klarsten Worte hat da, glaube ich, Mark Rutte gefunden, der NATO-Generalsekretär. Der sprach davon, das sei absolut notwendig gewesen. Der Iran habe mit seinen jüngsten Angriffen auf Schiffe in der Straße von Hormuz im Grunde die Waffenruhe gebrochen. Und wenn sowas geschehe, dann, sagt Rutte, dann sei es total wichtig, dass die USA entschlossen und kraftvoll reagieren. Die meisten anderen waren etwas zurückhaltender. Aber wie gesagt, es gab auch keine Kritik an den Amerikanern. Mark Carney, der kanadische Ministerpräsident zum Beispiel, sagte, das zeigt doch, wie fragil die ganze Situation ist. Und auch Bundesaußenminister Wadephul sagte, das sei eine Antwort der USA auf die Angriffe des Iran. Insofern Unterstützung für die Amerikaner hat es schon gegeben.
12: Also ist dieses Thema beim NATO-Gipfel jetzt doch erstmal abgeräumt?
2: Naja, was die Angriffe angeht, sicherlich ja, aber was die Zukunft angeht, ist das ein Thema, das schon ein bisschen die Diskussion gerade prägt. Donald Trump hat vor der Arbeitssitzung sich noch mit Mark Rutte, dem NATO-Generalsekretär, getroffen und danach minutenlang eine Schimpfkanonade im Grunde auf das Regime in Teheran losgelassen. Da fielen Begriffe wie Abschaum und fiese Typen und kranke Menschen. Es mache keinen Sinn, mit ihnen weiter zu verhandeln. Und was ihn, Trump, betreffe, sei das jetzt vorbei. Also für ihn ist dieses Rahmenabkommen vergangen. Gleichzeitig sagte er, die Gespräche wolle er nicht unterbinden, also seine Leute dürften weiterreden. Er verspreche sich aber überhaupt nichts davon. Was das jetzt für den konkreten Krieg bedeutet, wenn man einerseits uninteressierte Gespräche führt, andererseits aber eine nicht geklärte militärische Lage hat, das ist völlig offen.
12: Und Donald Trump ist ja ohnehin sauer auf die Europäer, Spanier zum Beispiel, die will er wirklich hart bestrafen, eben weil man nicht geholfen hat in Sachen Iran.
2: Das ist eines der Argumente, genau. Die Spanier haben Überflugrechte oder Start- und Landerechte untersagt, als der Krieg begann. Und daraufhin hat er nun gesagt, er will sämtlichen Handel mit Spanien stoppen. Und zwar sofort, das war sozusagen die Meldung heute Vormittag, auch gefallen in diesem Gespräch mit Mark Rutte. Er habe seinen Finanzminister auch schon angewiesen, der ja auch hier ist, so zu handeln. Wie das jetzt praktisch gehen soll, das steht auf einem anderen Blatt, mit gültigen Verträgen, mit Unternehmen auf beiden Seiten, die ja selbstständig wirtschaften, mit Lieferketten und so weiter. Aber das politische Signal, das ist ganz klar. Also von wem sich der Präsident im Stich gelassen fühlt, der bekommt es dann auch zu spüren. Und er fühlt sich ja von vielen im Stich gelassen. Das ist nicht nur Spanien. Er hat gestern bei einer Aufzählung natürlich auch Deutschland dabei gehabt, aber auch Italien, Frankreich, Großbritannien. Den Spaniern macht er eben gleich zwei Vorwürfe. Sie haben diese Start- und Landerechte ihm verweigert. Und sie beteiligen sich ja auch als Einzige nicht am 5%-Ziel der NATO. Also 5% des Bruttosozialprodukts für Verteidigungsausgaben bis zum Jahr 2035. Das ist das fast gemeinsame Ziel aller NATO-Mitglieder, eben bis auf Spanien. Auch das macht er ihnen zum Vorwurf.
12: Wie kann ich mir das atmosphärisch eigentlich vorstellen, Herr Spickhofen? Also wenn sich ein Trump und ein Sanchez meinetwegen da begegnen, wird da eisern gelächelt wie so ein Roboter oder geht man sich hier aus dem Weg?
2: Es gibt ja ein Familienfoto vor dem Treffen immer. Da stehen dann alle 32 tatsächlich in drei Reihen aufgereiht. Und natürlich haben wir geguckt, wie geht denn der Trump mit Meloni um? Die haben ja gerade einen bizarren Social-Media-Konflikt ausgetragen. Wie geht er mit Sanchez um? Die beiden haben sich keines Blickes gewürdigt, so wie ich das gesehen habe. Aber man muss mal abwarten, ob die spanische Regierung überhaupt tatsächlich darauf reagiert. Wir hören aus Spanien von spanischen Zeitungen, dass die unter Berufung aus Regierungskreise sagen, wir haben gute Beziehungen, kulturelle, wirtschaftliche, soziale Beziehungen. Und wir machen so weiter, wie es bisher ist.
12: Aus europäischer Sicht, das Wichtigste ist ja das weitere Vorgehen, was die Ukraine anbelangt. Da war ja heute Mittag dann ja auch Präsident Zelensky zu Gast. Was hat er gefordert oder was erhofft er sich von diesem Gipfel?
2: Also das eine, was er ganz bestimmt mitnehmen kann, ist die Zusage über viel Geld. 140 Milliarden Euro wollen EU und NATO insgesamt bis Ende des kommenden Jahres zur Verfügung stellen. Ein Teil ist schon zur Verfügung gestellt. Ein Großteil davon war ohnehin schon versprochen. Da kommt jetzt noch ein bisschen was zu. Und so kommt diese große Summe von 140 Milliarden zustande. Aber was er im Moment noch viel dringender braucht, das ist militärische Unterstützung. Er hat gestern schon dafür geworben, tut das heute auch nochmal. Es wird auch ein Vier-Augen-Gespräch mit

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1: Um 13.30 Uhr mit Tarek Yusbashi. Auf dem NATO-Gipfel in Ankara eskaliert der Streit zwischen den Verbündeten. US-Präsident Trump will den Handel mit Spanien einstellen. Den Deal der USA mit dem Iran und die bislang geltende Waffenruhe erklärte er für beendet. Aus Ankara Benjamin Großkopf.
2: Was mich betrifft, es ist vorbei, sagte Trump wörtlich bei einem Gespräch mit NATO-Generalsekretär Rutte hier in Ankara. Er wolle nichts mehr mit den Machthabern in Teheran zu tun haben. Sie seien, so wörtlich, Abschaum. Damit ist genau das eingetreten, was die NATO-Strategen im Vorfeld des Gipfels versucht hatten zu vermeiden. Die wieder aufgeflammten Kämpfe zwischen dem Iran und den USA überlagern die Gespräche. Trump sagte heute auch wieder, dass er sehr enttäuscht sei über die NATO-Partner, die ihm im Konflikt mit dem Iran nicht helfen würden. Und er erneuerte seinen Anspruch auf Grönland, was die dänische Ministerpräsidentin Frederiksen wiederum entschieden zurückwies. Grönland stehe nicht zum Verkauf, sagte sie vor Beginn der Beratungen heute Morgen.
1: Die USA hatten in der vergangenen Nacht erneut mehrere Ziele im Iran angegriffen und zur Begründung auf Attacken gegen Tanker in der Straße von Hormuz verwiesen. Daraufhin griff der Iran wiederum die Golfstaaten Kuwait und Bahrain an. NATO-Generalsekretär Rutte hatte die neuen US-Angriffe als absolut notwendig und entschlossene Reaktion bezeichnet. Bundesaußenminister Wadefuhl zeigte ebenfalls Verständnis, mahnte aber eine Rückkehr zur Diplomatie an. Damit die Polizei bei schweren Straftaten oder gegen Terrorismus schneller reagieren kann, soll sie besser ausgestattet werden. So sollen Daten, die den Ermittlern vorliegen, künftig automatisch mithilfe von KI analysiert werden. Mit den Plänen befasst sich heute Abend auch der Bundestag. Unser Berlin-Korrespondent Markus Sambale fasst zusammen, worum es im Einzelnen geht.
3: Da kann die Polizei mit einer KI-Software Daten zusammenfügen, die sonst verstreut sind in verschiedenen Datenbanken. Also da haben wir vielleicht eine Datenbank, wo Personen drin sind, nach denen gefahndet wird, irgendwo anders die Verkehrsdelikte. Und wenn die verstreut liegen, dann findet man oft nicht die gemeinsame Spur. Aber diese KI sorgt eben dafür, dass diese Daten zusammengefasst werden und man plötzlich Zusammenhänge erkennt, die man sonst nicht gesehen hätte. Diese Software, die gab es bislang nur in einigen Bundesländern. Und jetzt will der Bundesinnenminister das Ganze auch für das Bundeskriminalamt und für die Bundespolizei möglich machen. Da ist jetzt die Idee, dass man auf europäische Regelungen setzt und nicht abhängig ist von einem US-Konzern.
1: Das Vorhaben der Regierungskoalition, im Gesundheitswesen Milliardenbeträge einzusparen, könnte sich verzögern. Die Grünen legten beim Verfassungsgericht Klage ein. Sie wollen erreichen, dass die Abstimmung am Freitag im Bundestag verschoben wird. Sarah Beham aus dem ARD-Hauptstadtstudio erläutert, wie die Grünen das begründen.
4: Na, kurz vor der entscheidenden Sitzung haben die Abgeordneten noch ein Paket von rund 300 Seiten bekommen, wo noch Änderungen drinstehen, aus Sicht der Opposition praktisch ein neues Gesetz und dafür aber im Kern zu wenig Zeit, das alles durchzuschauen. Das sagen nicht nur die Grünen, sondern auch die Linke und die AfD. Das geht nicht, da braucht es mehr Zeit, um das alles seriös durchzuarbeiten und zu prüfen. Vor allem bei einem Gesetz, das Millionen Versicherte betrifft. Jetzt soll also das Gericht in einem Eilverfahren prüfen, ob es verantwortungsbewusst ist, ein so wichtiges Gesetz in so kurzer Zeit zu verabschieden.
1: Apple muss sich in der Europäischen Union an strengere Regeln halten. Das EU-Gericht in Luxemburg wies eine Klage des Tech-Konzerns zurück. Damit wollte sich Apple gegen seine Einstufung als sogenannter Torwächter wehren. Mit dem heutigen Urteil gelten somit weiterhin besondere Pflichten für das Unternehmen, die für einen fairen Wettbewerb sorgen und die Macht der großen Technologiekonzerne einschränken sollen. Apple kann dagegen noch vor den EuGH ziehen. Bei den Lehrerinnen und Lehrern in Deutschland fehlt Nachwuchs. Nach Angaben des Statistischen Bundesamtes ist mehr als jede dritte Lehrkraft über 50 Jahre alt. Die Daten beziehen sich auf das Schuljahr 2024-25. Aus der ARD-Wissenschaftsredaktion Anja Braun.
5: Der Anteil der jüngeren Lehrkräfte

0: unter 35 Jahren macht gerade mal ein Fünftel aus. Aufgrund des Lehrkräftemangels unterrichten an den Schulen immer mehr sogenannte Quer- und Seiteneinsteigerinnen und Einsteiger, also Lehrkräfte ohne anerkannte Lehramtsprüfung. Sie füllen die größten Lücken in den Schulen. Ihre Zahl ist auf 11,2% gestiegen. Auch die Zahl der Lehrkräfte, die Teilzeit arbeiten, stieg mit 44% auf einen neuen Höchststand.
1: Der Lückenschluss der Autobahn 39 zwischen Wolfsburg und Lüneburg rückt ein Stück näher. Das Bundesverwaltungsgericht hat eine Klage des BUND gegen den Ausbau abgewiesen. Das hat das Gericht mitgeteilt. Die Strecke soll unter anderem durch ein anerkanntes Schutzgebiet führen. Der Naturschutzbund hatte argumentiert, dass die Planer Umweltaspekte nicht ausreichend berücksichtigt hätten. Vor 7 Jahren hatte der BUND schon einmal dagegen geklagt und teilweise Recht bekommen. Das Land Niedersachsen besserte daraufhin nach. Nach Auffassung der Richter sind die Pläne nun in Ordnung. Die Autobahn 39 soll einmal Niedersachsen, Südosten und Hamburg verbinden. Und das waren die Nachrichten.
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3: Es gibt so einen Wechsel aus Sonne und Wolken heute Nachmittag. Es ist aber meist trocken. In Niedersachsen, das ist die kleine Ausnahme, da ist vielleicht ein bisschen Regen möglich. Die Höchstwerte 19 bis 24 Grad. Morgen dann gebietsweise mehr Wolken und vielleicht auch etwas Regen, oft aber trocken. 19 bis 26 Grad und es wird sukzessive wieder wärmer. Am Freitag und Sonnabend fast überall trocken, bei 20 bis 30 Grad. 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Stau oder stockender Verkehr ab 3 Kilometern. Auf der A1 Hamburg Richtung Osnabrück zwischen Opphusen, Bremen, Marndorf und Arsten 3 Kilometer stockender Verkehr. Nochmal die A1 Osnabrück Richtung Bremen zwischen dem Dreieck Stur und Bremen-Hemelingen 5 Kilometer Stau. Dann die A2 Berlin Richtung Hannover zwischen Irxleben und Alsleben 9 Kilometer Stau im Baustellenbereich. A7 Flensburg Richtung Hamburg zwischen Dreieck Hamburg Nordwest und Bahrenfeld 4 Kilometer. A7 Hannover Richtung Hamburg zwischen Mellendorf und Berghof 5 Kilometer. Dann die A20 Kreuz Uckermark Richtung Rostock. Da ist die Autobahn zwischen Triebsees und Bad Sülze wegen Bauarbeiten gesperrt. Die Umleitung führt über die U38. A24 Hamburg Richtung Berlin zwischen Thalkau und Hornweg 4 Kilometer. Und A27 Bremerhaven Richtung Bremen zwischen Bremen-Hauenlehe und Bremen-Sebaldsbrück 5 Kilometer stockender Verkehr. Falls Sie irgendwo im Stau festhängen, haben Sie Geduld und kommen Sie gut an Ihr Ziel mit NDR Info. Am Mikrofon an diesem Mittwochnachmittag ist Tim Krohn. Dass sich Züge verspäten, manchmal sogar ganz ausfallen, klar, daran haben wir uns längst gewöhnt und ebenso klar, es wird sich so schnell auch nicht beheben lassen. Richtig blöde wird's allerdings dann, wenn man auf dem Bahnsteig steht und gar nicht mehr weiß, wie und ob es denn überhaupt weitergeht. Auf welchem Gleis und in welchem Wagen zum Beispiel. Da steigt dann schnell mal der Puls, die Wut wächst und die Beine stolpern über die eigenen Taschen und Koffer. Die Bahn, die hat nun ein Sofortprogramm vorgestellt, um genau diese Kundenkommunikation zu verbessern, spürbar zu verbessern, wie es heute Bahnchefin Palla und Verkehrsminister Schnieder versprochen haben. Anja Dobrodinsky.
4: Die Reisenden am Berliner Hauptbahnhof sind geteilter Meinung, was die Qualität der Kundeninformationen der Bahn angeht.
5: Ich fühle mich nicht so gut informiert tatsächlich. Wir haben auch jetzt erst die Benachrichtigung bekommen, dass es irgendwie 20 Minuten zu spät ist. Es werden auch nicht immer Gründe genannt, das finde ich halt nicht so gut.
6: Über die App, das läuft eigentlich ganz gut. Wenn Verspätungen sind, kriegt man schnell mit.
7: Man wurde gut in der App zwar informiert, aber es ist ja immer irgendwas mit der Deutschen Bahn. Also ich bin noch nie pünktlich angekommen, bin noch nie pünktlich losgekommen und das ist ein bisschen nervig.
4: 50 Millionen Euro will die DB bis Ende 2027 investieren, um ihre Kunden schneller und besser informieren zu können. Geplant sind zum Beispiel 7000 neue Anzeiger an kleinen, mittleren und großen Bahnhöfen. Sie sollen besser lesbar sein und mehr Informationen als bisher anzeigen. Eine Umfrage des ADAC ergab, dass es bei der Kundenkommunikation der Bahn noch Luft nach oben gibt, erläutert Bundesverkehrsminister Patrick Schnieder.
8: Der DB Navigator wird grundsätzlich als gut bewertet, aber die Informationen in der App sind nicht so zuverlässig, wie es wünschenswert wäre. 66% der Verspätungen wurden korrekt angezeigt, das heißt aber auch ein Drittel eben leider nicht.
4: Bis Ende des Jahres soll sich die Qualität der Verspätungsprognosen spürbar verbessern. Die Bahn-App DB Navigator soll in Zukunft auch Gleisänderungen schneller anzeigen, erläutert Bahnchefin Evelyn Paller.
9: Ein Gleiswechsel zum Beispiel darf nicht erst hier erscheinen und dann mit Verzögerung im nächsten Kanal. Heute dauert das oft 60 Sekunden und länger. Künftig sieht man den Gleiswechsel im Navigator bereits 2 Sekunden nach dem Erscheinen am Bahnsteiganzeiger.
4: Damit die Informationen auch schnell in der App und an den Bahnhöfen ankommen, modernisiert die Bahn ihre IT und die Prozesse in den Leitstellen. Dabei setzt sie auch auf künstliche Intelligenz. Die könne Informationen zu Störungen schneller verarbeiten und verlässlichere Prognosen, etwa zu Verspätungen, abgeben. KI kommt auch auf der Homepage bahn.de und in der Navigator-App zum Einsatz. Hier sollen Reisende der Assistenz Kiana Fragen zur individuellen Reise stellen können. Sämtliche Daten zu den Zügen aller Verkehrsunternehmen, die auf dem Netz der Deutschen Bahn fahren, sollen in Zukunft zentral gesammelt und verwaltet werden, sagt Verkehrsminister Patrick Schnieder.
8: Wir wollen die Informationen der Infrastruktur und der Eisenbahnunternehmen an einer zentralen Stelle zusammenführen. Die DB Infra Go soll deshalb zur neutralen Datendrehscheibe für die Reisendeninformationen werden.
4: Bei der Vorstellung der neuen Kommunikationsstrategie musste Bahnchefin Evelyn Paller gleich auch eine schlechte Nachricht verkünden.
9: Leider gibt es beim Abschluss der Korridorsanierung Nürnberg-Regensburg eine Verzögerung. Das betrifft im Wesentlichen die Sicherheitsprüfungsabnahme 2 neuer Stellwerke dort. Wir werden diese Strecke anders als geplant am Freitag leider nicht in Betrieb nehmen können.
4: Bis zum Ferienstart in Bayern soll die Strecke aber fertig sein.
3: 13.41 Uhr.
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3: Microsoft will mehr als 3.000 Mitarbeitende seiner Videospielsparte entlassen, obwohl der Konzern doch massiv investiert hat. Unter anderem ja $69 Milliarden für den Spieleentwickler Activision Blizzard. Läuft das Geschäft mit der Konsole Xbox nicht so wie gewünscht. Microsofts Computerspielchefin will deshalb nun einen Neustart, ein Reset. Aus San Francisco berichtet Nils Dams.
24: In einer internen Nachricht an Microsoft-Mitarbeitende schreibt Xbox-Chefin Asha Sharma:
25: Unser Geschäft läuft derzeit nicht gut.
24: Deshalb sollen rund 3.200 Mitarbeitende der Gaming-Sparte ihren Job verlieren. Rund 1.600 sofort, weitere 1.600 bis Mitte kommenden Jahres. Das sind insgesamt rund ein Fünftel der gesamten Belegschaft in dem Bereich. Der Grund: Microsoft mache mit Computerspielen und Konsolen sehr viel weniger Geld als die Konkurrenz.
25: Unsere Margen liegen um das 3- bis 10-fache unter den vergleichbarer Plattformen.
24: Ein Neustart müsse her, ein Reset. Das Wort benutzt Sharma in ihrer Nachricht an die Belegschaft 6-mal. Eine weitere Maßnahme des Reset: Microsoft will sich von mindestens 4 Studios trennen, die Spiele für PC und die Konsole Xbox entwickeln. Dazu schreibt Asha Sharma:
25: Es ist weder möglich noch wünschenswert, jedes große Studio zu besitzen. Wir haben zudem gelernt, dass wir nicht für jede Art von Studio der beste Partner sind.
24: Asha Sharma hat die Microsoft Gaming-Sparte im Februar übernommen und leitet jetzt einen Strategiewechsel ein. Sie wolle den Fokus auf große und bekannte Blockbuster-Titel legen. Ihr Vorgänger Phil Spencer, der über 10 Jahre Xbox-Chef war, hatte einen anderen Plan.
26: He went all in on what he called Xbox Game Pass.
24: Er hat alles auf den Xbox Game Pass gesetzt. Das ist ein Abo-Modell wie bei Netflix. Du zahlst eine monatliche Gebühr und kannst hunderte Spiele spielen, sagt Jason Schreier vom Wirtschaftssender Bloomberg. Um viele Abonnenten für den Game Pass zu bekommen, haben sie viele verschiedene Entwicklerstudios gekauft, die große, aber auch kleinere, nischigere Spiele gemacht haben. Der spektakulärste Deal war 2023 die Übernahme von Activision Blizzard für 69 Milliarden US-Dollar. Activision Blizzard macht bekannte Spiele wie Call of Duty.
0: Reiß dich zusammen, Mann!
1: Ein Mann ist leichter zu töten, als die Idee für die er steht.
24: Diablo oder World of Warcraft. Auch die lassen sich mit dem Game Pass spielen. Sie wollten damit 100 Millionen User erreichen, es wurden aber nicht mehr als 30 bis 35 Millionen. Laut Microsoft sei auch die Zeit, die Spieler auf der Plattform verbringen, gesunken. Im Nachhinein wurde klar, dass der Markt Grenzen hat, denn Gamer suchen nicht verzweifelt Zugang zu hunderten Spielen. Die meisten haben zu viele Spiele und zu wenig Zeit, die alle zu spielen. Für Xbox-User werde sich nicht sofort was ändern. Alle bisher angekündigten Titel sollen auch veröffentlicht werden. Aber, sagt Journalist Jason Schreier, es werden eben weniger nischigere, kleinere Spiele erscheinen, dafür mehr mit hohem Budget. Und zwar nicht nur bei Microsoft, das sei ein allgemeiner Trend und auch ein Grund, warum die gesamte Gaming-Branche ein Problem hat. Die Entwicklungszeiten sind immer länger. Früher hat ein großes Spiel 2 bis 3 Jahre gedauert und 20 bis 50 Millionen Dollar gekostet. Heute dauern sie 5 bis 7 Jahre und kosten das Zehnfache. Das hat auch mit den hohen Erwartungen und Ansprüchen der Gamer zu tun. Aber auch die Ansprüche von Microsofts Gaming-Chefin Asha Sharma sind hoch. Sie schreibt:
25: Ich möchte, dass Xbox zu den wenigen Unternehmen gehört, die täglich mehr als 1 Milliarde Menschen unterhalten.
5: Ein Bericht von Nils Dams aus San Francisco. Sie haben es tatsächlich geschafft. Die Schweiz steht genau da, wo Deutschland oder Brasilien es auch gerne hingeschafft hätten. Im Viertelfinale der Fußball-WM. Schon jetzt ist es der größte Schweizer Erfolg seit mehr als 70 Jahren. Wir wagen gleich mal einen Blick in die Glaskugel im Viertelfinale. Wer hat denn da nun die besten Chancen? Antworten hoffentlich gibt's gleich. Vorher noch das Wichtigste im kurzen Überblick, 13.48 Uhr.
6: US-Präsident Trump hat die Feuerpause im Iran-Krieg für beendet erklärt. Beim NATO-Gipfel in Ankara bezeichnete er die iranische Führung als Lügner und Abschaum. Die USA hatten in der Nacht nach eigenen Angaben mehr als 80 Ziele im Iran attackiert. Hintergrund seien iranische Angriffe auf Tanker im Bereich der Straße von Hormuz, teilte die US-Armee mit. Daraufhin griff der Iran nach eigenen Angaben als Vergeltungsmaßnahme US-Stützpunkte in anderen Staaten der Region an. Trump hat beim NATO-Gipfel in Ankara außerdem zum Rundumschlag gegen das Verteidigungsbündnis ausgeholt. Die Partnerländer hätten den USA im Iran-Krieg nicht geholfen. Ich bin sehr verärgert über die NATO, so Trump wörtlich. Er hob besonders Spanien hervor. Sämtliche US-Handelsbeziehungen zu dem südeuropäischen Land will Trump nun einstellen. Außerdem erhob der US-Präsident erneut Anspruch auf Grönland und kritisierte die ablehnende Haltung der NATO bei dem Thema. Bundespolizei und BKA sollen künftig mehr künstliche Intelligenz nutzen dürfen. Ein entsprechendes Gesetz ist heute zum ersten Mal Thema im Bundestag. Die Polizei soll damit zum Beispiel Fahndungsfotos mit Bildern auf Social Media abgleichen dürfen. Kritiker befürchten, dass das Gesetz zu stark in die Grundrechte eingreift. Allerdings soll es nur um Fotos gehen, die ohnehin öffentlich gepostet wurden. Das Wetter in Norddeutschland, teils länger sonnig, teils auch dichtere Wolken. In Niedersachsen etwas Regen bei 19 bis 24 Grad. Das war der kurze Überblick. Weiter geht's mit Tim Krohn.
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5: Es gibt ja Fußballer, die haben schon so ziemlich alles erlebt in ihrer Karriere. Coole Typen, die eigentlich nichts aus der Ruhe bringen kann. Aber wenn dann selbst einem Lionel Messi oder einem Granit Xhaka die Tränen kommen, Tränen der Erleichterung in beiden Fällen, dann ist das schon ein gutes Indiz dafür, dass da etwas Besonderes passiert sein muss. So war es in der vergangenen Nacht. Argentinien und die Schweiz haben sich jeweils ins Viertelfinale gezittert, muss man sagen. Stefanie Batschek aus unserem WM-Team. Das war nichts für schwache Nerven, oder?
0: Ja, ich war dabei im Stadion in Atlanta beim Spiel Argentinien gegen Ägypten und habe dann so nach 78 Minuten meine Kollegen angeguckt und gesagt, ich glaube, Argentinien fliegt hier raus. Und dann drehte sich dieses komplette Spiel. Lionel Messi, der ja ein Tor vorbereitet hat und eins selber erzielt hat. Und das habe ich selten gesehen, dass da so ein Spieler, der ja so eine Karriere hinter sich hat, Tränen überströmt, auf dem Platz steht und auch nicht mehr getröstet werden kann von niemandem mehr. Also der stand da wirklich minutenlang, dann haben die den hochleben lassen. Verrückt. Und die Schweiz ja auf der anderen Seite genauso zum ersten Mal ins Viertelfinale eingezogen bei einer Weltmeisterschaft. Großer Erfolg, da ist jede Träne berechtigt.
5: Nochmal ganz kurz, Ägypten hat ja Einspruch eingelegt. Die Ägypter wollen ihre knappe Niederlage dann nicht so einfach hinnehmen. Haben die Chance mit dem Protest?
0: Na, das wird sich zeigen. Das ist ja jetzt gerade ganz frisch. Der Verbandsboss Hani Aborida, der wirft dem französischen Schiedsrichter François Letigier in einem Schreiben schwerwiegende Fehler vor. Und ich habe ja gerade schon gesagt, Argentinien hat das Spiel gedreht. Und man muss sich vorstellen, im Vorfeld dieses 3:2 Treffers für Argentinien hat es ein Foulspiel gegeben im argentinischen Strafraum. Da ist ein ägyptischer Spieler gehalten worden. Der VAR, der Video Assistant Referee, prüft alles im Hintergrund, hat aber anscheinend dem Schiedsrichter durchgegeben, das reicht alles nicht. Es wurde weitergespielt, es fiel dieses Tor. Und davor wurde noch ein Treffer für Ägypten zurückgenommen. Es war ein Foulspiel, zwar ein kleinliches, aber das kommt dann alles zusammen. Und sie fordern jetzt tatsächlich, untersucht diese strittigen Szenen und schließt das Schiedsrichtergespann aus. Ich weiß gar nicht, ob es das bei einer Weltmeisterschaft schon mal gegeben hat, ehrlicherweise.
5: Bleiben wir also erstmal bei Argentinien im Viertelfinale. Das Viertelfinale ist komplett und so ziemlich alle Top-Favoriten sind eigentlich dabei. England, Frankreich, Spanien und eben Argentinien und so weiter. Können Sie da inzwischen einen Favoriten ausmachen?
0: Es ist verdammt schwer. Also wenn man mich am Anfang gefragt hätte, hätte ich immer gesagt Frankreich, weil Frankreich das Gesamtpaket hat, weil Frankreich die Weltklasse hat, die Stars hat, weil Frankreich für gewöhnlich auch gegen mitspielende Gegner ein Feuerwerk abbrennt. Aber bei so einem Turnier, und das kennen wir ja in Deutschland aus der Vergangenheit, irgendwann in der ganz fernen Vergangenheit war das ja mal so, dass man als Turniermannschaft glänzen konnte. Und das ist tatsächlich bei einigen Teams hier so, das sehe ich bei den Argentiniern, die jetzt zwei wirklich schwere Runden hatten, sehe ich bei den Engländern, die sich als Team da tatsächlich sehr reingearbeitet haben in das Turnier und deswegen für mich auch das Zeug hätten, durchzumarschieren. Die Spanier, die wirklich auch ein Team beisammen haben, wo ich niemanden herausheben würde, die super sind. Und dann der Geheimfavorit, die Norweger, die ihre Nachwuchsarbeit dermaßen hochgeschraubt haben, verbessert haben seit 2018. Und das Ergebnis ist jetzt, dass sie zum ersten Mal bei einer WM im Viertelfinale stehen mit Erling Haaland vorne, der ja auch schon 7-mal getroffen hat. Ich könnte niemanden nennen und das macht's ja so schön.
5: Norwegen, das wäre natürlich grandios, aber da gibt's ja auch noch Marokko, Belgien und eben die Schweiz. Könnten die auch noch ihre Chancen haben?
0: Also Marokko wird auf jeden Fall ein schwerer Gegner für Frankreich. Wenn man sich an die WM in Katar erinnert, auch da sind die Marokkaner ja recht weit gekommen. Auch sie haben eine gute Nachwuchsabteilung. Ich erinnere mich an die Olympischen Spiele. Da haben sie extrem gut abgeschnitten am Ende. Die Schweiz hatte für mich einen recht leichten Weg bis hierhin. Hat das aber natürlich unter den Gegebenheiten auch super gelöst. Das erste Mal das Viertelfinale erreicht. Im Elfmeterschießen ja jetzt auch in der letzten Runde. Da gehört einiges dazu. Und Belgien, bin ich ehrlich, schätze ich nicht so stark ein, wie die anderen genannten.
5: Was mir auffällt heute am ersten Pausentag dieser WM, da kann man ja schon mal so eine Zwischenbilanz ziehen. Mbappé, Messi, Kane, Haaland, das ist eine Weltmeisterschaft der Superstars, oder?
0: Ja, ist es. Aber es ist vor allen Dingen auch, finde ich, eine Weltmeisterschaft der Underdogs, die eben diese großen ärgern können. Also ich möchte nur Kap Verde einmal kurz anführen. Gegen Spanien, gegen Argentinien, dass wir über einen 40-jährigen Torhüter, über den Vosinha reden, den vorher niemand kannte, der zum ersten Mal bei einer WM dabei ist und der mittlerweile 28 Millionen Follower auf Instagram angesammelt hat. Das ist großartig und ich finde auch, dass es eine WM der Torhüter, wenn auch nicht unseres Torhüters Manuel Neuer ist, weil die kleinen Torhüter, also von den kleineren Ländern tatsächlich auch überzeugt haben. Das heißt, es hält sich die Waage und auch das ist natürlich eine super Bilanz.
5: Und wenn es weiter so spannend bleibt, ich glaube, das wären einige schlaflose Nächte für uns. Vielen Dank, Stefanie Batschek live aus unserem WM-Team. Die Fußball-Weltmeisterschaft macht heute mal einen Tag Pause.
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5: Ihre Form und ihr besonderer Klang haben die Fender Stratocaster nicht nur zur Ikone gemacht, sondern auch zum Sinnbild für E-Gitarren an sich. Seit ihrer Erfindung Mitte der 50er Jahre haben auch andere Hersteller genau diese Form, die Form der Stratocaster übernommen. Ein Gerichtsurteil stellt diese Praxis jetzt aber in Frage und sorgt für ordentlich Wirbel in der Gitarrenszene. Joschka Brinks hat die Details.
4: Nils Finkeisen sitzt in seinem Gitarrengeschäft in Hamburg-Altona und erzeugt einen der legendären Sounds der Rockgeschichte. Verbunden mit Jimi Hendrix, Eric Clapton oder Kurt Cobain. Der Klang einer Stratocaster.
7: Das ist also das Klischee per se im Studio, was ich hier gerade in der Hand habe. Ist allerdings auch eine Gitarre, die, um dieses Klischee zu erzeugen, obwohl hier ein neuer Lack drauf ist, immer noch 24.500 Euro kostet.
4: Nils verkauft im Number One Guitar Center unter anderem gebrauchte Stratocaster aus den 50ern und 60ern mit einem entsprechend stolzen Preis.
7: Und das, was eigentlich das Novum war bei diesem Instrument, das 1954 erfunden wurde, ist das Double Cutaway. An der Silhouette des Korpus liegt im oberen Teil des Halses auf beiden Seiten frei, sodass ich als Spieler mit der Hand mechanisch besser in den Lagen, wo die hohen Töne passieren, spielen kann.
4: Ein Erfolgsmodell. Im Laufe der Jahrzehnte geht die Stratocaster nicht nur in die Musikgeschichte ein. Ihre Vorzüge werden auch von anderen Gitarrenherstellern entdeckt, die ähnliche Modelle auf den Markt bringen. Für den Anfänger, der sich kaum eine echte Fender-Gitarre leisten könnte. Und für den Vollprofi, der eine individuelle Maßanfertigung vom Gitarrenbauer sucht. Nils Finkeisen glaubt, das sei auch im Sinne des Erfinders gewesen. Leo Fender wollte die E-Gitarre an sich weiterentwickeln.
7: Der ist halt Daniel Düsentrieb gewesen, der wollte alles für die Sache. Und deswegen hat er da auch nicht versucht, den Korpus zu schützen, weil er genau wusste, naja gut, das Gesicht der Gitarre ist die Kopfplatte und das Logo. Und diese Funktionserweiterung des Instrumentes, dass ich jetzt problemlos in den oberen Bünden spielen kann, das war für den nichts, was schützenswert war. Das ist einfach eine Weiterentwicklung.
4: Das US-amerikanische Patentamt nennt die Stratocaster-Form 2009 generisch und weigert sich, sie zu schützen. Doch ein sogenanntes Versäumnisurteil des Landgerichts Düsseldorf aus dem Dezember 2025 befeuert die Schutzfrage jetzt neu. Ausgangspunkt: eine Produktpiraterieklage von Fender gegen einen chinesischen Anbieter, der billige Stratocaster-Kopien nach Deutschland verkauft. Die chinesische Firma erscheint nicht vor Gericht, sodass Fenders Argumentation ins Urteil übernommen wird. Die Stratocaster sei eine herausragende geistige Schöpfung, ein Kunstwerk. So steht es im Versäumnisurteil.
8: Die Gestaltung als Körper ohne Kanten verleiht ihr weiche Rundungen, die die Assoziation an einen weiblichen Rumpf, bestehend aus Hüfte, Taille und Armen, wecken.
4: Für Fender eine Grundlage, in den vergangenen Wochen eine Welle von Abmahnungen und Abfragen zu starten, bei Herstellern und Händlern. Ein Vorgehen, das der Firma in der Gitarren-Community übel genommen wird. Nils Finkeisen selbst hat keine Post von Fender bekommen. Er beobachtet trotzdem, wie seine Kunden auf den Fall reagieren.
7: Dann kommt natürlich der Dialog seit 4 Wochen, 8 Wochen. Darf ich überhaupt noch eine Fender-Gitarre kaufen? Ist das ethisch? Und ich verstehe den Endverbraucher, denn Fender hat im Cease and Desist Letter geschrieben, wir möchten einfach mal eure Kundendaten haben, liebe Händler. Wir wollen wissen, wer denn diese Kopien gekauft hat.
4: Auch dem deutschen Musikhändler Hans Thomann stößt dieses Vergehen sauer auf. Thomann, als Europas größter Musikalienversandhändler, ist ein wichtiger Partner für Fender und produziert unter der Eigenmarke gleichzeitig auch Gitarren in Stratocaster-Form. Mit einer eigenen Klage will Thomann die Urheberrechtsfrage nun klären, anhand einer ordentlichen Gerichtsverhandlung. Was dieser Rechtsstreit ergeben wird? Finkeisen vermutet eine Einigung. Fender werde in Zukunft Lizenzen für Nachbauten erteilen, so wie es andere Gitarrenhersteller schon tun. Und dann geht die Suche im Gitarrenladen ganz normal weiter, nach dem persönlichen Lieblingsklang.
5: Der Streit um die berühmteste E-Gitarre der Welt.
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Was da los ist, Aufklärung gibt es gleich im Tagesschau-Podcast 11 km. 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
1: Um 14 Uhr mit Tarek Yusbashi. US-Präsident Trump hat den NATO-Gipfel in Ankara genutzt, um seinen Unmut über die Verbündeten im Verteidigungsbündnis auszusprechen. Er hat vor allem mit europäischen Staaten abgerechnet und will insbesondere Spanien hart bestrafen. Unter anderem deshalb, weil das Land die USA im Krieg gegen Iran nicht unterstützt habe. Thomas Spickhofen in Ankara mit den Einzelheiten.
2: Die Spanier haben Überflugrechte oder Start- und Landerechte untersagt, als der Krieg begann. Und daraufhin hat er nun gesagt, er will sämtlichen Handel mit Spanien stoppen, und zwar sofort. Das war sozusagen die Meldung heute Vormittag. Er habe seinen Finanzminister auch schon angewiesen, so zu handeln. Wie das jetzt praktisch gehen soll, das steht auf einem anderen Blatt, mit gültigen Verträgen, mit Unternehmen auf beiden Seiten, die ja selbstständig wirtschaften, mit Lieferketten und so weiter. Aber das politische Signal, das ist ganz klar. Also von wem sich der Präsident im Stich gelassen fühlt, der bekommt es dann auch zu spüren. Und er fühlt sich ja von vielen im Stich gelassen. Das ist nicht nur Spanien. Er hat gestern bei einer Aufzählung natürlich auch Deutschland dabei gehabt, aber auch Italien, Frankreich, Großbritannien. Den Spaniern macht er eben gleich zwei Vorwürfe. Sie haben diese Start- und Landerechte ihm verweigert und sie beteiligen sich ja auch als Einzige nicht am 5%-Ziel der NATO.
1: Zuvor hatte Trump sich auch zu den erneuten Angriffen des US-Militärs auf den Iran geäußert. Für ihn sei die Feuerpause im Iran-Krieg beendet, sagte Trump in Ankara. Die Führung in Teheran bezeichnete er als Lügner und Abschaum. Die USA hatten in der Nacht nach eigenen Angaben mehr als 80 Ziele im Iran attackiert. Hintergrund seien iranische Angriffe auf Tanker im Bereich der Straße von Hormuz, teilte die US-Armee mit. Die Grünen haben das Bundesverfassungsgericht angerufen, um die für Freitag geplante Abstimmung über Einsparungen im Gesundheitswesen zu stoppen. Der Gesundheitspolitiker Dahmen bezweifelte, dass ein ordnungsgemäßes parlamentarisches Verfahren möglich ist. Aus Berlin Uwe Berndt.
3: Im Gesundheitsausschuss hatten die Grünen zuvor den Antrag gestellt, dass die zweite und dritte Lesung verschoben werden sollte. Die Zahl der kurzfristigen Änderungen an dem Entwurf sei so groß, dass man darüber in der Kürze der Zeit nicht seriös beraten könne. Es seien insgesamt 278 Änderungsanträge eingereicht worden, die zum Teil gravierende Folgen für die Versicherten bedeuten würden. Der Gesundheitsausschuss hat die Verschiebung der Abstimmung jedoch mit der Mehrheit der Regierungsparteien abgelehnt. Auch eine weitere Anhörung des Ausschusses sei abgelehnt worden.
1: Die Deutsche Bahn plant eine Millioneninvestition, um die Kommunikation mit ihren Kunden zu verbessern. Laut Bahnchefin Palla soll das Geld bis Ende kommenden Jahres eingesetzt werden und unter anderem den häufig unpünktlichen Fernverkehr verlässlicher machen. Unser Berlin-Korrespondent Jim Bob Nikschas fasst zusammen, was geplant ist.
4: Mit Hilfe von KI sollen Infos zuverlässiger und schneller fließen als bisher, auch an uns Kunden. Eine neue App mit KI-Chat soll es unter anderem geben, weitere neue Anzeigetafeln, auch an kleineren Bahnhöfen. Und das alles lässt sich die Bahn bis Ende nächsten Jahres so 50 Millionen Euro kosten. Die DB-Navigator-App soll zum Beispiel schneller werden, wenn sich mein Gleis ganz plötzlich ändert. Es soll jetzt keine Minute mehr dauern, sondern 2 Sekunden, bis in der App dasselbe steht wie oben auf dem Gleisanzeiger. Und wenn mein Anschluss nicht klappt, dann soll ich früher über mögliche Alternativen informiert werden. Und zwar so, damit ich es doch noch zur geplanten Uhrzeit irgendwie ans Ziel schaffe.
1: In Deutschland und 6 weiteren Ländern hat es Festnahmen gegeben wegen Aufnahmen von sexualisierter Gewalt gegen Kinder. Insgesamt sind 28 Männer gefasst worden, teilte Norwegens Polizei mit. Das sei bereits im Juni geschehen. Die Verdächtigen sollen im Darknet mit einer Kryptowährung Bildmaterial von sexualisierter Gewalt gegen Kinder gekauft haben. Die Festnahmen erfolgten laut Behörden in Deutschland und Norwegen sowie in Schweden, der Schweiz, Tschechien, Polen und Kanada. Die norwegische Polizei spricht von vielen Verdächtigen. Es sei deshalb mit weiteren Festnahmen in mehreren Ländern zu rechnen. Ein Berliner Palliativarzt ist wegen 15-fachen Mordes zu lebenslanger Haft verurteilt worden. Das Landgericht Berlin stellte die besondere Schwere der Schuld fest und ordnete die anschließende Sicherungsverwahrung an. Der Palliativmediziner hat nach Überzeugung des Gerichts 12 Frauen und 3 Männer durch die Vergabe von Medikamenten getötet. Er war bei einem Pflegedienst angestellt. Der Angeklagte hatte ein Teilgeständnis abgelegt und gesagt, er habe Leid verhindern wollen. Das waren die Nachrichten.
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5: Sonne und Wolken gibt es heute. In Niedersachsen ist vielleicht noch ein kleines bisschen Regen möglich, aber ansonsten bleibt es trocken. Die Höchstwerte 19 bis 24 Grad. In der Nacht dann örtlich klar, kaum noch Regen, teilweise neblig, die Tiefstwerte 16 bis 10 Grad. Und dann wird's langsam wieder sehr sommerlich. Morgen gebietsweise mehr Wolken und vielleicht auch noch ein bisschen Regen, oft aber trocken, 19 bis 26 Grad. Und dann am Freitag und Sonnabend fast überall trocken bei 20 bis 30 Grad. In der Info der Verkehrsservice. Stau oder stockender Verkehr ab 3 Kilometern. Auf der A1 Hamburg Richtung Osnabrück zwischen Opphusen, Bremen, Marndorf und Arsten 3 Kilometer. A1 Osnabrück Richtung Bremen zwischen Dreieck Stur und Bremen-Hemelingen 5 Kilometer Stau. Viel Geduld brauchen Sie nach wie vor auf der A2 Berlin Richtung Hannover zwischen Irxleben und Eilsleben 9 Kilometer Stau im Baustellenbereich. Dann machen wir weiter auf der A7, Flensburg Richtung Hamburg, zwischen Dreieck Hamburg Nordwest und Bahrenfeld, 4 Kilometer stockend. A7 Hannover Richtung Hamburg, zwischen Mellendorf und Berghof, 3 Kilometer stockend. Der Grund ist ein defekter LKW. Nochmal die A7 Hannover Richtung Hamburg, zwischen Thieshope und Horster Dreieck, 6 Kilometer Stau. A24 Hamburg Richtung Berlin, zwischen Thalkau und Hornbeek, 4 Kilometer stockend. Und A27 Bremerhaven Richtung Bremen, zwischen Bremen-Hornlehe und Bremen-Sebalsbrück, da haben wir 5 Kilometer stockender Verkehr. Im Dezember vergangenen Jahres bildeten hunderte chinesische Fischerboote eine kilometerlange Front im Meer vor China. Vieles deutet darauf hin, dass sie nicht zum Fischen unterwegs waren. Der Tagesschau-Podcast 11KM befasst sich heute mit Chinas geheimer Militärstrategie.
6: Hunderte chinesische Fischerboote bilden im ostchinesischen Meer eine kilometerlange Formation. Und vieles spricht dafür, dass sie dort nicht fischen. Aber was machen sie dann dort? Wir begeben uns heute auf die Spur und wollen herausfinden, was hinter diesem mysteriösen Fischerboote-Flashmob steckt. Und das machen wir mit Datenjournalistin Alice Pesavento. Sie hat mit dem NDR-Verifikationsteam recherchiert und erzählt uns heute, ob eine Strategie der chinesischen Regierung dahinter steckt. Hallo Alice, schön, dass du da bist.
7: Hi Kevin, schön, dass ich hier sein darf.
6: Ihr hört 11KM, der Tagesschau-Podcast. Ein Thema in aller Tiefe. Mein Name ist Kevin Ebert. Und heute ist Mittwoch, der 8. Juli. Ich habe davon tatsächlich noch nie gehört. Wie ist es denn bei euch? Wie seid ihr auf dieses Thema überhaupt gestoßen? Wie hat das alles angefangen?
7: Der Erste, der das sozusagen publik gemacht hat, dass das passiert ist, war Jason Wang. Es ist der 25. Dezember 2025, Weihnachten. Jason Wang, der arbeitet noch spät und macht gerade eine Pause. Er ist der Geschäftsführer von Ingenuspace.
8: Ingenuspace is a Silicon Valley geo-intelligence house. And what we do is we source and do data fusion.
7: Die werten Geodaten aus, schauen sich die Schiffsbewegung auf Meeren an und so weiter. Die führen halt ganz viele Daten zusammen aus verschiedenen Quellen und analysieren das dann auch automatisiert.
8: We have automated systems that monitor the maritime militia. And so our systems alerted us.
7: Sein Job ist es, ungewöhnliche Schiffsbewegung im chinesischen Meer zu beobachten. Und irgendwann schlägt sein Handy Alarm. Er schaut auf seinen Computer und guckt, was da los ist.
8: I started monitoring what was happening in the East Sea.
7: Und sieht eben, dass etwas passiert im ostchinesischen Meer. Und er schaut sich das dann an.
8: I saw, you know, a formation of vessels, or a bunch of vessels actually gathering on Christmas Eve.
7: Schiffe, die sich in einer komischen Formation nebeneinander aufreihen, hunderte Kilometer lang.
8: I saw the double L forming.
7: Diese Formation an Schiffen, die sieht aus wie zwei umgedrehte Ls.
8: You know, I'm getting old and sometimes I worry my eyesight is going, I'm seeing double and it definitely wasn't the case
7: und
8: I was seeing.
7: Erstmal kann er das gar nicht glauben und denkt, dass er vielleicht doppelt sieht.
8: I was seeing a double, this actually was really happening.
7: Und vor allem liegen diese Schiffe nicht irgendwo, sondern in einem Gebiet vor China, um das sich China, Japan und Taiwan seit Jahren streiten.
8: And That's unusual.
9: Und ihr beim NDR-Recherche- und Verifikationsteam, ihr habt es dann nachrecherchiert. Wie seid ihr da vorgegangen? Wie habt ihr das gemacht?
7: Also als erstes haben wir uns auf Schiffstracking-Plattformen das einmal angesehen. Es gibt nämlich Plattformen, die Signale von Schiffen sammeln und dann visualisieren, wo diese unterwegs sind. Und da gibt es eine, die heißt Global Fishing Watch, mit der arbeiten wir sehr viel. Da kann man nämlich sozusagen Heatmaps einstellen, also sich anschauen, wie viele Schiffe waren an bestimmten Orten in einem Gebiet zu einem bestimmten Zeitraum sozusagen.
9: Vielleicht kannst du mir mal erklären, Alice, ich bin jetzt nicht allzu häufig auf so maritimen Tracking-Plattformen unterwegs. Wie funktioniert das? Wie bewegt man sich auf so einer Plattform?
7: Diese Plattformen sehen erstmal aus wie Karten. Und dann kann man da nach einzelnen Schiffen suchen, sich deren Bewegungsmuster anschauen. Da sind dann halt im Meer einzelne Punkte und so weiter, das sind die Schiffe, die kann man dann anklicken, da werden die dann angezeigt. Und wenn man sich die Weltmeere anguckt auf solchen Tracking-Plattformen, das ist super chaotisch, da sind super viele Schiffe auf einmal unterwegs, man sieht da eigentlich nichts. Aber wenn du weißt, wo du wann guckst und dann am besten noch wonach, dann kannst du viel erkennen. Und wir wussten von Jason Wang, dass es vor allem chinesische Fischerboote waren. Und danach kann man auch filtern auf dieser Plattform. Ich kann es dir auch zeigen, wenn du möchtest.
9: Ah ja, hast du es gerade da. Okay.
7: Genau, also das hier ist die Plattform.
9: Ja, ich sehe sehr viele leuchtende Flecken.
7: Genau, und das ist diese Heatmap, da habe ich jetzt eingestellt, 25. bis 26. Dezember 2025, weil da diese Formation war. Und dann siehst du hier zwei umgedrehte Ls vor der Küste von China.
9: Mhm.
7: Und da, wo es sozusagen türkis und weiß ist, sind besonders viele Schiffe.
9: Das ist auffällig.
7: Das ist auffällig, weil Schiffe nicht solche Formationen normalerweise machen. Das ist alles, wie gesagt, sehr chaotisch normalerweise. Die fahren von A nach B, vielleicht mal langsamer, mal schneller, die fischen und so weiter. Aber solche Linien auf dem Meer hinzubekommen, ist wirklich sehr schwer, weil das ist nicht so, wie wenn du Autos oder so auf einem Parkplatz parkst, sondern das Meer bewegt sich, die Schiffe bewegen sich. Das erfordert schon wirklich sehr viel Koordination, auch Sprit und so weiter. Also es ist sehr komplex, das so hinzubekommen. Und deshalb ist es erstmal ungewöhnlich, dass sowas passiert.
9: Also diese Formation, die ich jetzt auch als Laie sogar erkennen kann, das sieht schon choreografiert aus, sage ich mal.
7: Genau, und es ist so, dass es solche Formationen auch schon in der Vergangenheit gab, aber was hier neu war, war, dass es so, so viele Schiffe sind. Und wir können hier auch gucken, also du siehst hier gerade nur chinesische Fischerboote in diesem Zeitraum. Ich habe das so gefiltert und wenn ich jetzt hier ein paar Sachen einstelle sozusagen, kann ich dir sogar zeigen, wie viele Schiffe in dieser Formation waren. Und zwar, einen Moment, 1900 Schiffe ungefähr.
9: Boah, fast 2000 Schiffe in diesen Formationen.
7: Ja, und wir können auch, weil 2000 Schiffe kannst du dir jetzt wahrscheinlich nicht so vorstellen, aber um ein Gefühl zu geben, kann man das hier auch messen. Es sind ungefähr 480 Kilometer.
9: Die abdecken im Ozean mit ihren Schiffsformationen.
7: In einer Mauer. 480 Kilometer, das ist so ungefähr Kiel nach Frankfurt Luftlinie.
9: Das ist ganz schön viel.
7: Ja, extrem lang. Und es ist ja eine nahezu gerade Linie. Also, wie gesagt, zwei umgedrehte Ls sozusagen.
9: Das, was dieser Jason Wang da beobachtet haben will, ne, so um Weihnachten rum, konntet ihr das also mit eurer Nachrecherche bestätigen?
7: Wir haben in mehreren Schritten uns das angeschaut, um herauszufinden, was da los ist. Wir haben erstmal geguckt, können wir das auf den Schiff-Tracking-Plattformen, die wir so nutzen, nachvollziehen? Waren es wirklich chinesische Fischerboote und so weiter? Ja.
9: Wie habt ihr das nachvollzogen eigentlich? Wie konntet ihr das so klar identifizieren, dass das wirklich chinesische Fischerboote waren?
7: Jedes Schiff sendet ein Signal. Und in diesem Signal sind verschiedene Infos. Der Name des Schiffs, eine Identifikationsnummer, die Position und auch meistens die Art des Schiffs.
9: Wie ein Fingerprint.
7: Genau. Auf dieser Plattform hat sozusagen jedes Schiff ein eigenes Profil mit diesen Infos. Ja.
9: Und diese Infos alleine waren dann für euch schon Anlass genug zu sagen, ja, das stimmt.
7: Nee, weil also erstmal gibt es das Problem, dass dieses Signal, das heißt AIS, mit dem man die Bewegung nachvollziehen kann der Schiffe, theoretisch kann es gefälscht werden oder auch abgestellt werden, weil es eigentlich nicht der Überwachung dient ursprünglich, sondern das wurde mal eingeführt sozusagen als Unfallvermeidung, weil dann immer mehr Schiffe auf den Weltmeeren dazukamen und man vermeiden wollte, dass sie zusammenstoßen. Und dann haben sie gesagt, hey, andere Schiffe müssen wissen, wo die anderen Schiffe sind und wo die hinfahren ungefähr.
9: Genau, und dass man das nämlich ausstellen kann, das wissen aufmerksame 11KM-Hörer und Hörerinnen von den Folgen über die russische Schattenflotte. Packen wir euch in die Shownotes an der Stelle. Deswegen, diese Daten alleine reichen nicht, um das komplett zu verifizieren.
7: Genau, und wir haben dann versucht, Satellitenbilder zu bekommen von dieser Formation, um zu gucken, kann man da sehen, wie die fischen, kann man irgendwas erkennen, können wir überhaupt die Schiffe sehen und so weiter. Und bei Satellitenbildern ist es immer so eine Sache. Manchmal bekommt man super hoch auflösende Bilder, wo man voll viel erkennen kann. Wir haben in vergangenen Recherchen schon Kabelrollen neben Schiffen gesehen und so weiter. Und manchmal bekommt man einfach total verpixelte Bilder, weil eben je nach Satellit, die fotografieren jetzt auch nicht jeden Ort zu jeder Zeit auf der Welt. Und je nach Satellit ist die Qualität eben besser oder schlechter. Und wir haben dann auch ein Satellitenbild bekommen. Ich kann dir das mal hier zeigen.
9: Ich bin gespannt, ob ich auch was erkenne, ob ich die Kabeltrommel sehe.
7: Ja, so, das ist der Streifen und ich zoome mal rein. Siehst du Schiffe?
9: Ei, nee, ich sehe viele Pixel und ich würde sagen, sind das Wolken?
7: Ja, das sind Wolken.
9: Ah, okay, ja, die können dann natürlich auch nochmal reinfunken.
7: Ja, und von dieser Zeit der Formation waren halt nur Satellitenbilder verfügbar, die jetzt nicht so eine hohe Auflösung hatten. Da entspricht ein Pixel 10 mal 10 Metern.
9: Okay.
7: Wenn du dir vorstellst, dass so ein Fischerboot vielleicht 50 Meter lang ist, dann sind das wenige Pixel.
9: Ja, also da erkennt man nichts, ja.
7: Nee, deshalb haben wir es dann bei diesem einen Bild belassen und waren ein bisschen traurig, dass es nicht funktioniert hat.
9: Ja, das glaube ich. Aber so sieht's aus wie eine Sackgasse. Was habt ihr denn dann gemacht, um das zu verifizieren?
7: Dann haben wir uns einzelne Schiffe angeschaut, um zu sehen, wo waren die vor dieser Formation und wo danach. Es gibt ein Schiff, das heißt Chilingyu 29867. Das ist ein Fischerboot, so wie die anderen Schiffe auch. Du siehst hier erstmal sozusagen das, was ich das Profil genannt habe, ja?
9: Ja.
7: Da sind ein paar Informationen. Hier steht zum Beispiel, das ist ein Fischerboot. Es fährt unter der Flagge Chinas und ist 46 Meter lang, 9 Meter breit.
9: Das heißt, so ein Mittelklasse-Fischerboot.
7: Genau, es ist für so Schiffe, die auf hoher See unterwegs sind, eigentlich relativ klein, weil so Öltanker, Frachter, die sind oft 100, 200 Meter oder sogar länger.
9: Aber schon hochseetauglich.
7: Genau. Und jetzt können wir uns ja mal anschauen, wo es im Dezember vor und nach der Formation unterwegs war. Die Formation war am 25. und 26. Dezember. Und hier siehst du jetzt, vorher war es hier in dem Gebiet unterwegs, das ist östlich von der Formation.
9: Ja.
7: Dann fährt es am 23. Dezember wie auf Kommando auf einmal ganz woanders hin.
9: Mhm. Und zwar kerzengeradeaus.
7: Genau, und zwar in das Gebiet der Formation.
9: Ja.
7: Da ist es dann ungefähr 2 Tage quasi auf der Stelle geblieben.
9: Fast auf einem Fleck, ja.
7: Und bewegt sich kaum. Und dann fährt es wieder zurück. Und das ist erstmal ungewöhnlich, weil wenn wir jetzt sagen, okay, das war vorher und nachher woanders, warum fährt es dann wie auf Kommando so weit weg, bleibt stehen und dann wieder zurück? Das kostet alles Geld, das kostet Zeit. Warum macht es das? Wir haben dann erstmal auch geschaut, berichten chinesische Medien denn darüber?
9: Mhm.
7: Und die haben kaum über diese Formation berichtet. Es gab vereinzelt Blogposts. Und da wurde aber gesagt, das Ganze sei völlig normal. Die Schiffe hätten in Formationen gefischt, um halt Fischschwärme abzufangen, weil sie eben sagen, im Winter gibt es dort in dieser Region wandernde Fischschwärme, die durch diese Formation dann aufgehalten werden können mit so vielen Schiffen und dann kann man die sehr einfach fangen. Und da muss ich ehrlich sagen, ich bin keine Fischereiexpertin und ich habe das gelesen und ich fand eigentlich, dass das relativ plausibel klang. Ich fand es immer noch komisch, diese ganze Formation, aber ich dachte mir so, kann es vielleicht nicht doch stimmen? Und dann haben wir einen Meeresbiologen gefragt, Daniel Pauli.
10: Sehen Sie gleich meinen Bildschirm? Können Sie das sehen, was ich gerade hier teile?
11: Das ist so eine Linie.
7: Der ist leitender Forscher der Initiative Sea Around Us an der University of British Columbia.
11: Solche Linien sieht man an der, wenn ein Schutzgebiet eingerichtet worden ist.
7: Und wir haben und dann, mit ihm dann sozusagen einen Videocall gemacht und ihm unsere ganzen Funde gezeigt. Von den Tracking-Plattformen, das sind alles Fischerboote. Können Sie uns sagen, kann das sein, dass Sie da gefischt haben?
11: Das erinnert mich an dieses Fishing the Line. Wenn ein MPA, Marine Protected Area, eingerichtet wird.
7: Und da hat dann so ein bisschen gerätselt und meinte, ja, vielleicht hat irgendwie die Regierung einen Breitengrad angegeben, bis zu dem man fischen darf und nicht weiter, weil es irgendwie ein Naturschutzgebiet erklärt wurde oder so, hat so Vermutungen, weil er meinte halt, er hat sowas noch nie gesehen und dann hat er versucht, uns Erklärungen zu geben.
11: Ich vermute, das sind Fischerboote, die gesetzlich bis an eine bestimmte Grenze fischen dürfen.
7: Und dann haben wir ihm gesagt, ja, und kann das immer noch stimmen, wenn diese Formation nur 2 Tage vor Ort war?
11: Diese Information, da ändere ich meine Meinung vollständig.
7: Und dann hat er gesagt, nee, auf gar keinen Fall.
11: Wenn diese Fischwanderung würde über ein paar Wochen dauern, aber wenn es für einen Tag ist, das ist eine ganz andere Geschichte.
7: 2 Tage ist viel zu kurz. Das kann keine Fischereiaktivität sein. Also er hat gesagt, auf gar keinen Fall. Und wir haben dann aber noch weiter geschaut und haben ihm auch gezeigt, wie nah die Schiffe aneinander waren, weil man das auch auf den Tracking-Plattformen sieht. Die waren nämlich nur wenige hunderte Meter voneinander entfernt. Ich kann es dir hier zeigen. Das sieht sehr eng aus, ja. Aber es sind ungefähr ja wenige hundert Meter. Mhm. Ich würde mal sagen, so ein 500 Meter ungefähr.
9: Mhm.
7: Und es waren halt vor allem sogenannte Trawler. Das sind so Fischerboote, die mit Schleppnetzen fischen. Also die ziehen die hinter sich her. Das braucht schon einiges an Platz, dieses Netz alleine.
11: Die Trawlers, die kommen nicht nah aneinander, weil es kann Unfälle geben. Und deshalb tun sie das nicht.
7: Und er hat auch gesagt, das kann nicht sein, dass solche Trawler so nah aneinander fischen, weil das auch gefährlich ist, weil sich diese Netze ineinander verfangen können.
9: Ah.
11: Wenn sie das machen würden, da haben sie nicht gefischt. Sie haben da gewartet und wahrscheinlich haben sie Instruktionen gekriegt, was sie machen sollten.
7: Und das heißt, nachdem wir ihm diese ganzen Sachen gezeigt haben und vor allem diese Info eben, dass es nur 2 Tage war, hat er gesagt, das kann nicht sein, dass sie gefischt haben.
11: Die Tatsache, dass es 2 Tage sind, ist der entscheidende Punkt.
7: Das muss irgendwie was anderes sein, das muss irgendwie koordiniert sein.
9: Die Frage, die sich dann natürlich stellt und die ihr euch sicher auch gestellt habt, was steckt dann hinter diesen mysteriösen Formationen?
7: Dafür haben wir dann mit verschiedenen Experten gesprochen. Und zum Beispiel Jason Wang, der ist sich sicher, dass nur das chinesische Militär in der Lage ist, eine solche Formation zu koordinieren.
9: Also das ist der die Formation als erster publik gemacht hat, oder?
7: Genau. Seine Vermutung ist, dass sie da eine Seeblockade geübt haben.
9: Okay.
7: Und dass im Ernstfall China mit so einer Seeblockade versuchen könnte, ganze Länder abzuschneiden oder zumindest Ländern sozusagen Lieferschwierigkeiten oder sowas zu machen. Also diese Formation zeigt uns, dass die extrem viele Schiffe auf einmal mobilisieren und koordinieren können.
9: Ja, total, ne? Also wenn wir uns nochmal die Dimension vor Augen halten, 2000 Schiffe, das ist ja wirklich eine ganz schöne Flotte.
7: Genau, also wir haben mit Experten gesprochen. Und die haben gesagt, dass es solche Formationen von chinesischen Fischerbooten auch schon in der Vergangenheit gab. Es ist bekannt, dass China Fischerboote einsetzt, um militärische Interessen durchzusetzen und auch seine Marine zu unterstützen. Das machen die schon seit Jahrzehnten. Es ist jetzt nicht unbedingt was komplett Neues. Aber was neu ist, ist, dass es so viele Schiffe sind, weil es in der Vergangenheit immer 200-300 Schiffe waren und jetzt eben extrem viel mehr.
12: And this is not new. They, for example, deployed fishing vessels to monitor the Soviet naval operations back in.
7: Colin Koh erforscht zu Seeverkehr und Marine an der Nanyang Technical University in Singapur.
12: So this is in fact the very genesis of the role of the what they call fishing militia or the maritime militia. We
7: Es gibt Berichte, Analysen von Forschungsinstituten oder von Thinktanks, und da wird von der sogenannten Fischermiliz gesprochen.
9: Die Fischermiliz, was kann ich mir darunter vorstellen? Also was ist das für ein Gebilde? Wie funktioniert das?
7: Wir wussten vorher auch nicht, dass China Fischerboote militärisch einsetzt, und haben auch im Zuge dieser Recherche zum ersten Mal von dieser Fischermiliz gehört, die China haben soll.
9: Mhm.
7: Sie soll Teil des chinesischen Militärs sein, und in der Fischermiliz soll es zwei Gruppen von Schiffen geben. Einmal Boote, die aussehen wie Fischerboote, aber wirklich nur so aussehen. Eigentlich sind sie militärisch ausgestattet und die haben auch militärische Aufgaben sozusagen. Sie fischen also eigentlich nicht und werden auch wohl staatlich finanziert. Und der andere Teil der Miliz ist viel schwieriger zu identifizieren, denn das sind normale Fischerboote, die eigentlich zum Beispiel Privatpersonen oder Fischereiunternehmen gehören. Und diese Gruppe an Schiffen soll manchmal halt beordert werden, Aufgaben durchzuführen fürs Militär, und auch Geld dafür bekommen, aber meistens fischen sie eben einfach und sind quasi zivil unterwegs.
12: The fishing vessels are not seem to be visibly armed, so therefore according to international law you do not necessarily treat them as combatants and you leave them as they are.
7: Laut dem Experten Colin Koh soll die Aufgabe vor allem sein, Informationen zu sammeln, Chinas Macht auf dem Meer auszubauen und seine ganzen Gebietsansprüche gegenüber anderen Ländern durchzusetzen.
12: All these various activities have been well documented over the past decades in the near seas around China, in fact. Yeah.
9: Also eine Art verlängerter Arm der chinesischen Seeflotte.
7: Genau, diese Fischermiliz soll Teil des chinesischen Militärs sein. Es ist halt nur schwer zu wissen, welche Schiffe sind Fulltime-Milizschiffe und welche Schiffe sind größtenteils normale Fischerboote, die halt manchmal auch im Dienste des Staates sozusagen stehen.
9: Was sagt denn die chinesische Führung zu den Formationen und zu den Einschätzungen der Experten zur sogenannten Fischermiliz?
7: Also wir haben auch einige Fragen an die chinesische Botschaft zu dieser Fischermiliz und den Formationen geschickt, aber die haben uns leider nicht geantwortet. China streitet auch ab, dass es diese Fischermiliz gibt. Es gibt auch eine Aussage von einem Mitglied des chinesischen Außenministeriums, Chao Lijian. Der hat während einer Pressekonferenz 2021 mal gesagt, dass er nicht weiß, warum bestimmte Kreise chinesische Fischer als Seemiliz bezeichnen würden und dass hinter dieser Aussage böswillige Absichten stehen würden.
9: Okay, und während wir hier über die militärische Strategie Chinas reden, ist mir noch ein ganz anderer, ein sehr heißer Konflikt im Kopf, und zwar der Streit um die Zukunft Taiwans. China beansprucht Taiwan für sich und will auch dessen Unabhängigkeit nicht akzeptieren und provoziert immer wieder aufs Neue.
13: Mit Raketen startet China in den zweiten Tag seines großen Manövers. Abgefeuert in die Gewässer nahe der Insel. Aus Taiwan kommen Worte des Protests.
9: Im Taiwan-Konflikt, welche Rolle könnten denn da diese Fischermilizen spielen?
7: Also da kommt man jetzt in den Bereich der Spekulation. Wir haben das auch die verschiedenen Experten gefragt. Die können sich da ganz viele Sachen vorstellen. Ein Experte meinte, the sky is the limit. Die können alles damit machen. Ist jetzt die Frage, ob das in der Realität dann auch so sein wird. Aber wenn wir uns angucken, diese Riesenformation, 480 Kilometer lange Mauer an Schiffen, wenn da keine anderen Schiffe mehr durchkommen, kannst du wirklich anderen Ländern im Kriegsfall Probleme machen, die abschneiden vom Seeverkehr, damit verbunden von Lieferungen und so weiter. Diese Tatsache, dass es Fischerboote sind, macht es auch für die anderen Staaten so schwer, darauf zu reagieren, weil wenn man jetzt da dann Kriegsschiffe oder Küstenwachenschiffe rausschickt, was ist, wenn es doch nur ein Fischer ist? So, beweis erstmal, dass das ein militärisch genutztes Fischerboot ist. Es ist einfach total schwer, da zu reagieren, ohne das krass zu eskalieren.
9: Okay, Alice, ich bin sicher, dass du die chinesische Fischerflotte weiter beobachtest. Und wenn du neue Erkenntnisse hast, darfst du gerne wieder hier sein. Vielen Dank, dass du jetzt da warst und die Recherche mit uns geteilt hast. Danke dir.
7: Sehr gerne. Vielen Dank euch auch.
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0: NATO-Bündnispartner sich ohne Öffentlichkeit zusammengesetzt haben, ist Trump gemeinsam mit NATO-Generalsekretär Rutte vor die Presse getreten. Er wolle mit dem Iran nichts mehr zu tun haben, sagte er und führte dann seine Kritik an Europa fort. Er sei nicht zufrieden mit der NATO, sagte Trump. Das begründete er unter anderem damit, dass Grönland nach wie vor zu Dänemark und nicht zu den USA gehört. Trump hatte erneut Ansprüche auf Grönland erhoben. Die dänische Ministerpräsidentin Frederiksen hat das erneut zurückgewiesen und betont, dass Grönland nicht zum Verkauf stehe. Auch mit Spanien will Trump nichts mehr zu tun haben. Er warf Spanien vor, nicht genug in das Verteidigungsbündnis einzuzahlen. Alle Handelsbeziehungen der USA mit Spanien sollten deshalb sofort abgebrochen werden, sagte Trump.
1: Das Vorhaben der Regierungskoalition, im Gesundheitswesen Milliardenbeträge einzusparen, könnte sich verzögern. Die Grünen legten beim Verfassungsgericht Klage ein. Sie wollen erreichen, dass die Abstimmung am Freitag im Bundestag verschoben wird. Sarah Beham aus dem ARD-Hauptstadtstudio erläutert, wie die Grünen das begründen.
2: Na, kurz vor der entscheidenden Sitzung haben die Abgeordneten noch ein Paket von rund 300 Seiten bekommen, wo noch Änderungen drinstehen, aus Sicht der Opposition praktisch ein neues Gesetz und dafür aber im Kern zu wenig Zeit, das alles durchzuschauen. Da sagen nicht nur die Grünen, sondern auch die Linke und die AfD, das geht nicht, da braucht es mehr Zeit, um das alles seriös durchzuarbeiten und zu prüfen, vor allem bei einem Gesetz, das Millionen Versicherte betrifft. Jetzt soll also das Gericht in einem Eilverfahren prüfen, ob es verantwortungsbewusst ist, ein so wichtiges Gesetz in so kurzer Zeit zu verabschieden.
1: Künstler, Musikmanager und Vertreter der Streaming-Industrie haben mit Kulturstaatsminister Weimer darüber beraten, wie Tantiemen für Musiker künftig anders verteilt werden können. Hintergrund sind Klagen von Kunstschaffenden über insgesamt zu geringe Erlöse und eine ungerechte Verteilung. Eine Taskforce mit verschiedenen Beteiligten soll bis Ende des Jahres Lösungsvorschläge erarbeiten. Die Hintergründe fasst Nicole Markwald aus Berlin zusammen.
3: Es gibt große Unzufriedenheit unter Künstlerinnen und Künstlern, denn die sagen, sie verdienen zu wenig mit dem Streamen ihrer Musik. Im Moment ist es ja so, je häufiger ein Song geklickt wird, desto mehr Geld bekommt der Musiker oder die Musikerin dafür. Und Musiktitel, die weniger geklickt werden, verdienen deutlich weniger. Und von diesem Modell profitieren vor allem die ganz großen Künstler, also Bad Bunny oder Taylor Swift oder halt virale Hits. Herbert Grönemeyer hat es ja auch mal das größte Idiotensystem im Kapitalismus genannt. Es soll auch Betrug bei Klickzahlen geben, dass man diese Klicks kaufen kann. Also ein undurchsichtiges System, das viele Künstler benachteiligt.
1: Die Weltgesundheitsorganisation WHO warnt vor einem deutlichen Anstieg von Krebserkrankungen weltweit. Die Zahlen könnten sich bis 2050 nahezu verdoppeln, heißt es im neuen Krebsbericht. Aus Genf, Sandra Bieger.
4: Als Gründe dafür nennt die Weltgesundheitsorganisation unter anderem, dass die Zahl der Übergewichtigen steige. Krankheitsursache Nummer eins sei allerdings nach wie vor das Rauchen. WHO-Generaldirektor Tedros kritisierte bei der Vorstellung des Berichts unter anderem, dass die Überlebenschancen nach einem Krebsbefund weltweit immer weiter auseinandergingen. So würden etwa in reichen Ländern 87% der an Brustkrebs erkrankten Frauen nach der Diagnose noch 5 Jahre oder länger leben. In ärmeren Ländern seien es nicht einmal halb so viele.
1: In Schongau in Oberbayern gibt es einen Großeinsatz der Polizei an einem Gymnasium. Nach Informationen des Bayerischen Rundfunks sollen mindestens 3 Menschen verletzt worden sein. Ob es sich um Schüler oder Lehrer handelt und in welchem Zustand sie sich befinden, ist momentan noch nicht bekannt. Laut Polizei wurde ein Tatverdächtiger festgenommen. Über die genauen Hintergründe ist noch nichts bekannt. Einem Polizeisprecher zufolge gibt es Hinweise auf eine Amoktat. Auf Sylt hat es offenbar gezielt Hinweise zu Brandschutzmängeln in Ferienwohnungen gegeben. Bei der Bauaufsicht im Kreis Nordfriesland gingen zuletzt mehr als 100 entsprechende Meldungen ein. Nach bisherigem Stand dürfen 37 Quartiere nicht mehr genutzt werden. Aus Flensburg, Per Axel Krüske.
5: Die Hinweise stammen offenbar alle von einer Person. Diese muss gar nicht zwingend auf Sylt vor Ort gewesen sein. Oft reicht eine fachkundige Analyse der Fotos in den Buchungsportalen aus, um Brandschutzmängel zu entdecken, heißt es von der Kreisverwaltung. Die Bauaufsicht müsse dann handeln, denn es bestehe Gefahr für Leib und Leben. Etwa wenn ein Treppenaufgang zu eng erscheint oder der zweite Rettungsweg fehlt. Die Behörde hat nach eigenen Angaben keine Kapazitäten, um die Internetportale selbst zu durchforsten. Bei Hinweisen reagiere sie aber. Und diese gehen seit ein paar Wochen regelmäßig ein. Für Urlauber hat das Folgen. Sie müssen umquartiert werden oder erhalten Absagen.
1: Das waren die Nachrichten.
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1: Es wird wieder richtig sommerlich. Ein bisschen Geduld müssen wir allerdings noch haben. Heute Nachmittag ist in Niedersachsen vielleicht noch ein kleines bisschen Regen möglich. Ansonsten Sonne und Wolken wechseln sich ab und es ist meist trocken. Die Werte heute bis 24 Grad. Morgen sind es dann schon Werte bis 26 Grad. Es gibt noch mehr Wolken und vielleicht auch ein bisschen Regen. Oft ist es aber auch trocken. Dann zum Wochenende hin, am Freitag und Sonnabend fast überall trocken, bei 20 bis 30 Grad. In der Info der Verkehrsservice, Stau oder stockender Verkehr ab 3 Kilometern. Auf der A1 Hamburg Richtung Osnabrück zwischen Uphusen, Bremen, Marndorf und Arsten 5 Kilometer stockend. Auf der A1 Osnabrück Richtung Bremen haben wir einen 5 Kilometer Stau zwischen dem Dreieck Stur und Bremen-Hemelingen. Dann die A2 Berlin Richtung Hannover zwischen Irxleben und Eilsleben. Immer noch 9 Kilometer Stau im Baustellenbereich. A7 Hannover Richtung Hamburg zwischen Mellendorf und Berghof 3 Kilometer stockend. A24 Hamburg Richtung Berlin zwischen Thalkau und Hornbeck 4 Kilometer. Und A27 Bremerhaven Richtung Bremen zwischen Bremen-Hornlehe und Bremen-Sebaldsbrück 6 Kilometer Stau. Mittwochnachmittag, 14.36 Uhr.
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1: Deutschland soll ja einer der führenden KI-Standorte werden. Dazu hat die Bundesregierung eine KI-Taskforce gegründet, die den Stand der Dinge bündelt und dann weitere Maßnahmen auf den Weg bringen will. Wir wollen jetzt endlich vor die Welle kommen und mit deutscher KI weltweit führend werden. Und wenn wir hier von deutscher KI sprechen, dann ist sie natürlich auch typisch deutsch.
2: So, dann wollen wir doch mal die Aufnahme einschalten, bitte.
3: Oh ja,
2: natürlich. So, Fortsetzung unserer Testreihe hier am Neuland-Institut. Präsentation des deutschen Elektroneuronen-Netzwerk-Intelligenzsystems, kurz Dennis, für die KI-Taskforce der Bundesregierung.
3: Ja, dann zeigen Sie doch mal, was er kann, unser deutscher Chatbot.
2: Ja, gerne. Hallo, Dennis.
4: Haben Sie eine Wertmarke gezogen?
5: Das klingt aber patzig.
2: Wir hätten da eine Anfrage an dich.
4: Also ohne Kaffee läuft bei mir schon mal gar nichts.
2: Kaffee? Oh ja, ganz vergessen. Wir müssen etwas Bohnenkaffee einfügen für jede Anfrage.
5: Ah ja?
4: Also. Schon besser. Wie spät ist es?
2: Es ist jetzt genau 12.34 Uhr.
4: Dann habe ich jetzt Mittagspause.
5: Funktioniert der richtig?
2: Oh ja. Wir haben Dennis mit den Social-Media-Profilen von über 5 Millionen deutschen Verwaltungsfachangestellten gefüttert.
3: Ah ja. Dennis, kannst du unsere Anfragen vielleicht auch mit ein bisschen Humor beantworten?
2: Oh nein, das ist keine gute Idee. Wir haben.
4: Ich merke, ihr habt keine Ahnung. Davon aber jede Menge. Ha, ha, ha, ha. Arbeit macht Spaß. Ich könnte jeden Tag zuschauen.
2: Wir haben ihn auch mit diesen Blechschildern gefüttert, die man sich ins Büro hängen kann.
4: Der frühe Vogel kann mich mal.
5: Sind Sie wahnsinnig? Woran haben Sie das Ding noch lernen lassen?
2: Kleingartenvereinssatzungen, Hausordnungen, kommunale Entsorgungsvorschriften.
5: Oh mein Gott, Sie haben ein Monster erschaffen.
4: Die Startelf, die war doch völlig falsch aufgestellt.
5: Was?
4: Undaf, warum nicht früher Undaf?
2: Na, das hatten wir in den letzten Wochen oft. Es gibt immer einen Punkt, an dem will er dann Bundestrainer werden. Da hilft nur komplett neu starten. So, Dennis?
4: Bitte stellen Sie Ihre Frage.
2: Also.
4: Aber nach 22 Uhr nur noch in Zimmerlautstärke. Und noch was.
2: Was denn?
4: Dieser ganze KI-Blödsinn wird sich sowieso nie durchsetzen.
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1: Im chinesischen Xi'an, da begann einst eine der berühmtesten Handelsrouten der Geschichte. Und sie beginnt dort gerade noch einmal neu. Die Seidenstraße. Xi'an war rund 1000 Jahre lang die Hauptstadt des chinesischen Kaiserreichs. Karawanen zogen von hier aus los und brachten dann Waren über Zentralasien in Richtung Mittelmeer. Heute sind diese Karawanen Güterzüge, die von hier nach Deutschland und Europa, aber auch nach Russland oder beispielsweise in den Iran fahren. Die neue Seidenstraße wird allerdings zunehmend zum Risiko. Einerseits natürlich für China, vor allem aber für seine Handelspartner. Maximilian Seib.
6: Es ist ein Schauspiel, wie es in einem deutschen Theater undenkbar wäre. Echte Kamele laufen über die Bühne, wenig später ein Rudel Wölfe. In einem Theater in Xi'an wird die Geschichte der alten Seidenstraße inszeniert, die Karawanen der Händler, auch die wilden Tiere, denen sie begegneten. Die einstündige Show will zeigen, wie gefährlich, aber auch wie erfolgreich die historische Seidenstraße war. Das Spektakel beeindruckt die Besucher.
7: Auf der Seidenstraße hatten es unsere Vorfahren echt schwer. Der heutige chinesische Aufschwung basiert auf ihren Bemühungen.
6: Rund 1700 Jahre lang bis ins 15. Jahrhundert war die historische Seidenstraße ein wichtiges Netz aus Handelsrouten von China bis in den Nahen Osten und ans Mittelmeer. Xi'an war dabei lange der Startpunkt und ist es heute in gewisser Form wieder bei der neuen Seidenstraße. Denn aus Xi'an fahren Güterzüge unter anderem nach Europa. In gut 2 Wochen transportieren sie Waren von hier bis nach Duisburg schneller, als es zum Beispiel mit Containerschiffen geht. Eine, die Transporte organisiert, ist die Logistikerin Chang Chen.
8: Die China-Europa-Route läuft in letzter Zeit richtig gut. Kunden fragen mich, ob ich dort noch Kapazitäten frei habe. Im Vergleich zur China-Russland-Route war sie vor allem in den letzten 1-2 Monaten eine sehr gute Option.
6: Das liege vor allem an der schwächelnden Wirtschaft in Russland, so die Logistikerin Chang Chen. China ist Russlands wichtigster Wirtschaftspartner und liefert vieles, was demokratisch regierte Staaten nicht mehr liefern. Dafür bekommt Peking günstiges Öl und Gas. Vor den Toren des Güterbahnhofs reihen sich die Lkw, einige mit neuen E-Autos beladen, andere mit Elektronik oder Maschinen. All das kommt in die Containerzüge. In Xi'an hat sich rund um den Güterbahnhof eine eigene Stadt in der Stadt gebildet. Chang Chen sagt, ohne das Drehkreuz Xi'an könnte ihre Logistikfirma einpacken.
8: Für uns ist die neue Seidenstraße eine Verbindung. Sie ermöglicht es uns, die Nachfrage zu befriedigen. Die Seidenstraße ist eine Brücke zwischen Ländern.
6: Doch einige Länder schauen mittlerweile kritisch auf die entstandenen Abhängigkeiten. Manche Staaten können ihre Kredite nicht zurückzahlen, China hat an Einfluss gewonnen. Fraglich ist aber auch, ob sich die Initiative für Peking langfristig wirtschaftlich lohnt. Mittlerweile setzt die chinesische Führung vor allem auf Energie- und Industrieprojekte, also Bereiche, die schnelle Erträge versprechen als Häfen oder Bahnlinien. Die Transportwege schaffen aber Flexibilität. Das zeigt sich beim Thema Iran-Krieg. China ist der wichtigste Handelspartner des Iran, macht trotz Sanktionen weiter Geschäfte mit dem Regime in Teheran. Was durch die Blockade der Straße von Hormuz nicht über den Seeweg gehe, das laufe teilweise über Züge, sagt Logistikerin Chang Chen.
8: Um ehrlich zu sein, ist die Bahnstrecke von Xi'an in den Iran derzeit extrem beliebt. Es ist fast unmöglich, einen Platz zu ergattern. Die Plätze sind heiß begehrt, innerhalb von Sekunden ausverkauft.
6: Zurück im Theater von Xi'an. Am Ende des Stücks erklärt der Erzähler, das historische Handelsnetz habe China mit der Welt verbunden und großen wirtschaftlichen Erfolg gebracht. Der Blick auf die alte Seidenstraße, er ist hier gleichzeitig auch Propaganda für die neue.
1: Maximilian Seib war das, 14.44 Uhr. Wenn unser Gesundheitssystem nicht schnell reformiert wird, dann drohen uns bald ja weiter steigende Krankenkassenbeiträge. Genau darauf verweist die Bundesregierung immer wieder. Und sie will genau mit diesem Argument die von Gesundheitsministerin Warken geplante Reform schon am Freitag durch den Bundestag bringen. In dem Reformentwurf stecken aber nun so viele Änderungen drin, dass die Opposition sagt, Moment, so geht das nicht. Da machen wir nicht mit. Was ist da los in Berlin? Wir fragen nach. Das machen wir in guten 90 Sekunden. Jetzt aber kurz und schnell das Wichtigste an diesem Mittwochmittag.
9: US-Präsident Trump hat die Feuerpause im Iran-Krieg für beendet erklärt. Beim NATO-Gipfel in Ankara bezeichnete er die iranische Führung als Lügner und Abschaum. Die USA hatten in der Nacht nach eigenen Angaben mehr als 80 Ziele im Iran attackiert. Hintergrund seien iranische Angriffe auf Tanker im Bereich der Straße von Hormus, teilte die US-Armee mit. Daraufhin griff der Iran nach eigenen Angaben als Vergeltungsmaßnahme US-Stützpunkte in anderen Staaten der Region an. An einer Schule in Oberbayern hat es offenbar einen Amoklauf gegeben. Der Vorfall an dem Gymnasium in Schongau deute darauf hin, teilte ein Polizeisprecher mit. Nach Informationen des Bayerischen Rundfunks sind mindestens 3 Menschen verletzt worden. Ob es sich um Schüler oder Lehrer handelt und in welchem Zustand sie sich befinden, ist unklar. Genau wie die Hintergründe der Tat. Die Polizei hat einen Tatverdächtigen festgenommen. Die Deutsche Bahn will kundenfreundlicher werden. Das hat Bahnchefin Paller angekündigt. Künftig sollen Fahrgäste besser und schneller über Verspätungen, Zugausfälle oder kurzfristige Gleiswechsel informiert werden, unter anderem mit Hilfe von künstlicher Intelligenz. Am Hauptproblem der Bahn, der Pünktlichkeit, lasse sich auf die Schnelle allerdings nicht viel ändern. Laut Paller wird es noch Jahre dauern, bis die Züge wieder zuverlässiger fahren. Das Wetter in Norddeutschland, teils länger sonnig, teils auch dichtere Wolken. In Niedersachsen etwas Regen bei 19 bis 24 Grad. Das war der kurze Überblick. Und nun weiter mit Tim Krohn.
10: Vielen Dank für dieses Update. 14.46 Uhr. Die Bundesregierung hat's eilig. Übermorgen schon, also an diesem Freitag, soll die Gesundheitsreform vom Bundestag verabschiedet werden. Ob es dazu aber tatsächlich kommen wird, das scheint jetzt doch wieder fraglich zu sein. Die Grünen zum Beispiel, die erwägen rechtliche Schritte. Sie wollen notfalls also in einem Eilverfahren vor Gericht die Verabschiedung stoppen. Über die Gründe dafür habe ich kurz vor dieser Sendung mit unserer Berlin-Korrespondentin Birte Sönnigsen gesprochen. Wieso, Frau Sönnigsen, legen sich da unter anderem die Grünen so quer, dass sie es sogar vor Gericht versuchen wollen?
11: Ja, es ist nicht nur der Grünen-Abgeordnete Janosch Dahm, der angekündigt hat, das Bundesverfassungsgericht anrufen zu wollen, sondern auch Abgeordnete der Linken und der AfD. Und alle drei argumentieren in eine ähnliche Richtung, nämlich, dass es am Gesetz nochmal umfangreiche Änderungen gab, die sie als Abgeordnete jetzt gar nicht prüfen können, dafür nicht genug Zeit haben, um wirklich sich anschauen zu können, welche Auswirkungen das Ganze hat.
10: Das Ganze sollen ja Änderungen auf 278 Seiten sein. Also was genau hat Gesundheitsministerin Nina Wagen da alles noch auf den letzten Metern verschoben oder umgebaut?
11: Das ist zum Teil extrem kleinteilig. Da geht es um sehr, sehr spezielle Regelungen, angefangen von Psychotherapeuten über Pflegepersonal, Untergrenzen bis hin zu Dinge, die die Künstlersozialkasse betreffen. Also zum Teil sind es sehr kleinteilige Änderungen. Es gibt aber auch große Dinge, wie zum Beispiel Änderungen im Bereich der Pharmaindustrie. Da ist etwas, was die Pharmaindustrie über Jahre mehr belasten sollte, ein bestimmter Rabatt, den Pharmaunternehmen den Krankenkassen gewähren müssen. Da gab es nochmal Änderungen am Verfahren, dass die jetzt einen festen Rabatt bekommen über Jahre hinweg, statt dass der sich immer an Einnahmen und Ausgaben orientieren sollte. Also es sind ganz unterschiedliche Punkte, die da jetzt in den letzten Wochen nochmal geändert wurden. Da haben ja die Regierungsfraktionen drüber verhandelt. Aber bei den Abgeordneten der Opposition sind diese Änderungen dann eben erst am Sonntagabend eingegangen. Und dann gab es nochmal weitere Änderungsanträge. Je nachdem, mit wem man redet, sind die dann erst am Montagabend und teilweise wohl auch erst gestern Abend angekommen.
10: Aber ist das inhaltlich nun tatsächlich ein Kürzungskahlschlag? So hat es zum Beispiel Grünchef Banaschak formuliert. Also woran macht er das fest?
11: Na, er bezieht sich da zum Beispiel auf die Krankenhäuser, die mit diesem Spargesetz natürlich auch belastet werden. Denn wir müssen uns ja noch mal vor Augen führen, es geht darum, eine Menge Geld im Gesundheitswesen zu sparen. Insgesamt 19 Milliarden Euro fehlen alleine im nächsten Jahr bei den gesetzlichen Krankenkassen. Und genau die soll dieses Gesetz einsparen. Die Grünen argumentieren zum Beispiel eben der Grünen-Parteichef Felix Banaschak damit, dass das zu einem Kahlschlag bei den Krankenhäusern führen könnte. Er sieht da 140.000 Arbeitsplätze in Gefahr. Das ist durchaus eine Kritik, die auch aus den Ländern zu hören ist, auch natürlich von der Deutschen Krankenhausgesellschaft, von vielen Kliniken. Da gab es Proteste in den vergangenen Wochen, weil viele sagen, es geht hier auch um Krankenhäuser, die versorgungsrelevant sind. Da werden wir nicht genug Geld haben, wenn dieses Sparpaket tatsächlich so kommt, argumentiert eben diese Seite. Und deswegen gibt es auch schon erste Kliniken, die sich da genau angucken, wen können wir überhaupt noch übernehmen von unseren Auszubildenden. Wie wie gestalten wir Verträge, müssen wir vielleicht Tarifverträge kündigen.
10: Jetzt aber nochmal zurück zum Ablauf in dieser Woche, Birte Sonnigsen. Es gibt für so einen Eilantrag vor Gericht ja ein ziemlich bekanntes Vorbild. So lange ist das ja noch gar nicht her. Im Sommer 23, da stoppte ein CDU-Abgeordneter das sogenannte Heizungsgesetz. Sind diese beiden Fälle vergleichbar?
11: Na, die Abgeordneten berufen sich auf jeden Fall auf diesen CDU-Abgeordneten, den damaligen, nämlich Thomas Heilmann. Der hat, sagen Sie, vorgemacht, wie es geht, wenn es um kurze Fristen geht. Der hat nämlich damals das Bundesverfassungsgericht im Sommer 2023 angerufen. Damals ging es um das sogenannte Heizungsgesetz der Ampelkoalition. Da hatte Heilmann argumentiert, den Abgeordneten sei für die Beratung von umfangreichen Änderungen nicht genug Zeit geblieben. Und deswegen hat er eben Karlsruhe angerufen und das Verfassungsgericht hat ihm teilweise Recht gegeben, zumindest im ersten Schritt. Das bedeutete damals, das Heizungsgesetz der Ampel konnte damals vor der Sommerpause nicht verabschiedet werden. Jetzt muss man sagen, eine endgültige Entscheidung dieses Falles, die steht sogar noch aus. Die soll wohl erst in den nächsten Wochen kommen. Da sieht man, das dauert teilweise Jahre. Aber genau auf dieses Verfahren berufen sich jetzt eben die Abgeordneten von Grünen, Linken und der AfD. Ob das Verfassungsgericht jetzt aber darüber überhaupt, wenn es dann angerufen wird, heute noch entscheiden kann. Vor Freitag mache ich auch mal ein Fragezeichen dran. Damals hat das Gericht bei Herrn Heilmann gut 6 Tage gebraucht, um so eine erste Eilentscheidung zu treffen.
10: Obendrein könnte man doch aber auch sagen, Gemach, liebe Grünen zum Beispiel, das Ganze wird doch am Freitag ziemlich sicher noch im Bundesrat ausgebremst und landet dann ohnehin doch erstmal wieder im Vermittlungsausschuss. Also nochmal, warum jetzt dieser Showdown?
11: Also ob das im Bundesrat wirklich ausgebremst werden wird am Freitag, das ist meiner Meinung nach ziemlich offen. Ja, die Länder sind unzufrieden mit dem Gesetz und es ist kein zustimmungspflichtiges Gesetz, aber die Länder könnten es eben mit einer entsprechenden Mehrheit verzögern und in den Vermittlungsausschuss schicken. Dafür muss es, jetzt wird es noch mal komplizierter, sehr viele Verfahrensfragen in dieser Woche. Dazu muss es das Gesetz aber erstmal auf die Tagesordnung des Bundesrates schaffen. Es geht nämlich nur mit einer entsprechenden Mehrheit, weil einer Fristverkürzung zugestimmt werden kann, weil das jetzt eben alles so eilig durch den Bundestag gebracht wird. Und da hat zum Beispiel die Ministerpräsidentin von Mecklenburg-Vorpommern, Manuela Schwesig, schon angekündigt, dass sie eigentlich das nicht tun will, also dass das Gesetz gar nicht erst auf die Tagesordnung des Bundesrates kommen soll. Da werden wir heute am späten Abend wahrscheinlich mehr wissen, ob es das geschafft hat. Und selbst wenn das Gesetz dann im Bundesrat am Freitag beraten werden kann, nachdem es im Bundestag verabschiedet wurde, dann ist eben auch da noch nicht klar, ob es wirklich durchgeht oder ob dann die Länder doch noch den Vermittlungsausschuss anrufen. Das könnte auch am Ende darauf hinauslaufen, wie wir es in der Vergangenheit erlebt haben, dass sich das erst am Freitagmorgen abzeichnen wird. Also sehr viele Konjunktive, sehr viele Fragezeichen. Und ob dieses Sparpaket zur gesetzlichen Krankenversicherung diese Woche wirklich durch den Bundestag und den Bundesrat kommt, das ist wackeliger denn je.
10: Die Debatte um die Gesundheitsreform, ob es nun wirklich am Freitag zur Abstimmung kommt, wir haben es ja gerade gehört, das muss womöglich ein Gericht klären. Das waren die Hintergründe mit Birte Sonnigsen.
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10: Über künstliche Intelligenz haben wir heute ja schon viel gesprochen. Und klar, die KI verändert auch die Filmbranche. Bilder, Musik oder Stimmen lassen sich inzwischen in wenigen Minuten erzeugen. Und das ist längst nicht nur ein Hollywood-großes Thema, sondern auch bei uns. Bei Filmproduktionsfirmen im Norden, die zum Beispiel Werbefilme produzieren. Doch ersetzt KI tatsächlich die Kreativität von Filmschaffenden oder verändert sie vor allem deren Werkzeuge? Ein Besuch bei der Hamburger Filmproduktion United Visions, die KI längst fest in ihren Arbeitsalltag integriert hat. Florian Schmidt war dort.
12: Das ist die prinzipielle Idee. Und magst du noch mal kurz zeigen, Lilly?
13: Das Team von Unlimited Visions hat sich vor einem Schreibtisch versammelt. Ein Bildschirm zeigt eine lange Liste von Textbefehlen. Auf einem anderen ist ein Schmetterling zu sehen, der durch eine Urwaldlandschaft fliegt. Dann ein schwebendes Mädchen. Aus einfachen Ideen entstehen hier in kurzer Zeit ganze visuelle Welten. Vor 4 Jahren hat das Unternehmen mit ersten Experimenten begonnen, erzählt Geschäftsführer Patrick Hoppe.
14: Die Ergebnisse, die da damals schon rausgekommen sind, waren so überraschend, dass für mich persönlich klar war, dass das die Zukunft unserer Branche, also der Filmproduktion, sein wird, wie auch immer. Das war damals ja noch nicht so ganz absehbar. Aber das war so der Einstieg für uns in dieses gesamte AI-Thema. Und von dem Zeitpunkt an haben wir uns eigentlich kontinuierlich damit auseinandergesetzt.
13: Heute ist KI fester Bestandteil des Produktionsprozesses.
14: Vom Briefing über Storyboard, kreativen Input, Animation, Live-Action, Sound, Motion Graphics, das sind die klassischen Zahnrädchen und die KI, die triggert quasi jedes einzelne Zahnrädchen, dass es noch ein ganz klein bisschen besser macht. Also es kann überall drin vorkommen, muss aber nicht, kann aber auch alleine stehen.
13: Wie schnell sich diese Entwicklung vollzieht, erlebt Michael Hoog, Leiter der AI-Abteilung, jeden Tag.
12: Enorm, also ganz enorm. Wir sind heute auf einem Status, also gerade im Bewegtbildbereich, das hätten wir uns vor 4 Jahren nicht träumen lassen, was möglich ist. Die Entwicklung geht auch rapide oder sage ich mal sehr rasant weiter. Das ist wirklich exponentiell. Also wir verbringen sehr viel Zeit damit, uns mit den neuesten Tools jederzeit auseinanderzusetzen und die tatsächlich auf Herz und Nieren zu prüfen und zu testen.
13: Für nahezu jeden Arbeitsschritt gibt es inzwischen spezialisierte KI-Werkzeuge. Doch wie viel Erfahrung nötig ist, um damit wirklich überzeugende Ergebnisse zu erzielen, wird oft unterschätzt.
12: Ein ganz großes Missverständnis im Moment, man drückt einfach nur auf den Knopf und das passiert. Also bei uns sind, glaube ich, unter all den Leuten, die bei uns daran arbeiten, mehrere tausend Stunden Arbeit und Erfahrung damit bereits eingeflossen. Also jemand, der Film versteht oder Fotografie versteht, wird auch mit einer bildgenerativen KI ganz anders umgehen können als jemand, der das noch nie gemacht hat.
13: Prompten wird dabei selbst zu einer kreativen Disziplin. AI-Creatorin Lilly gehört zu einer neuen Generation von Filmschaffenden.
15: Also am Anfang bekomme ich mein Briefing, so ein bisschen so eine Vorstellung, was sich eben gewünscht wird. Und dann geht man halt hin, sucht sich eine Musik, überlegt, wie könnte es vertont werden. Und dann auch Bildwelten, die eben erstellt werden müssen, sich Gedanken machen, so ein Konzept, eine Storyline. Und dann geht es halt daran, erstmal die ganzen Videos zu generieren, Prompts zu schreiben und dann eben das alles später dann noch zusammenzuschneiden.
14: Du wirst kreativer, wenn du die KI hinterfragst und das als Tool nutzt, um deine Ideen noch größer zu machen oder durch die Ideen der KI deine eigenen Ideen wieder da reinzubringen. Wenn du nur sagst, die KI bietet mir ja ein Ergebnis und du bist sofort davon überzeugt, dann wird es nicht kreativer. Du musst es kuratieren und du musst es am Ende so für dich weiterverarbeiten, dass du daraus das beste Ergebnis produzierst.
13: Vor allem dann, wenn es um echte Emotionen geht, stößt die KI noch an Grenzen, sagt Michael Hoog, der Chef der KI-Abteilung.
12: Nicht die großen Starken, die kann sie ganz toll, aber tatsächlich die kleinen, die Feinheiten, die sind tatsächlich nach wie vor ein Thema.
13: Deshalb setzt das Team weiterhin auf eine Mischung aus KI, CGI und klassischem Filmhandwerk.
14: Um quasi das maximale Ergebnis aus der Produktion herauszuholen. In den Segmenten, in denen wir uns bewegen, werden wir, glaube ich, noch effizienter, aber nicht unbedingt großartig anders von dem kreativen Denken.
10: Florian Schmidt war für uns zu Besuch bei der Werbefilmproduktion Unlimited Visions. Die Firma ist Mitveranstalter und Initiator des Hamburg AI Creator Awards, kurz HAIKA. Da werden kreative Arbeiten mit künstlicher Intelligenz ausgezeichnet. Im Herbst wird dieser Preis zum 2. Mal verliehen.
16: In Göteborg skrivs.
17: In Göteborg schreibt man keine Gedichte, sondern Rechnungen.
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18: Wir haben hier das Meer direkt vor der Haustür. Die Fischerei ist Tradition und besonders der Hering hat lange der ganzen Westküste den Lebensunterhalt gesichert.
19: Ja, für hela Westküste, für alles, man bucht da.
17: Aufgeweckt und liebenswert. Die schwedische Hafenstadt mit Charme.
18: Der rohe Blechfisk. Hier haben wir Tintenfisch. Das ist eine dieser Arten, von denen wir in den letzten 5 bis 10 Jahren deutlich mehr reinbekommen. Die meisten, die fischen oder dazu forschen, sind der Ansicht, dass das daran liegt, dass unsere Gewässer hier wärmer werden und sich darin neue Arten ansiedeln.
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1: Um 15 Uhr mit Benjamin Kirsch. Auf dem NATO-Gipfel in Ankara eskaliert der Streit zwischen den Verbündeten. US-Präsident Trump will den Handel mit Spanien einstellen. Den Deal der USA mit dem Iran und die bislang geltende Waffenruhe erklärte er für beendet. Aus Ankara Benjamin Großkopf.
2: Was mich betrifft, es ist vorbei, sagte Trump wörtlich bei einem Gespräch mit NATO-Generalsekretär Rutte hier in Ankara. Er wolle nichts mehr mit den Machthabern in Teheran zu tun haben. Sie seien, so wörtlich, Abschaum. Damit ist genau das eingetreten, was die NATO-Strategen im Vorfeld des Gipfels versucht hatten zu vermeiden. Die wieder aufgeflammten Kämpfe zwischen dem Iran und den USA überlagern die Gespräche. Trump sagte heute auch wieder, dass er sehr enttäuscht sei über die NATO-Partner, die ihm im Konflikt mit dem Iran nicht helfen würden. Und er erneuerte seinen Anspruch auf Grönland, was die dänische Ministerpräsidentin Frederiksen wiederum entschieden zurückwies. Grönland stehe nicht zum Verkauf, sagte sie vor Beginn der Beratungen heute Morgen.
1: Die USA hatten in der vergangenen Nacht erneut mehrere Ziele im Iran angegriffen und zur Begründung auf Attacken gegen Tanker in der Straße von Hormus verwiesen. Daraufhin griff der Iran wiederum die Golfstaaten Kuwait und Bahrain an. NATO-Generalsekretär Rutte hatte die neuen US-Angriffe als absolut notwendig und entschlossene Reaktion bezeichnet. Bundesaußenminister Wadephul zeigte ebenfalls Verständnis, mahnte aber eine Rückkehr zur Diplomatie an. Die Deutsche Bahn arbeitet daran, ihre Kunden schneller über Verspätungen und Ausfälle zu informieren. Dafür investiert das Unternehmen bis Ende nächsten Jahres 50 Millionen Euro. Aus Berlin Anja Dobrodinski.
3: Geplant sind zum Beispiel 7000 neue Anzeiger an kleinen, mittleren und großen Bahnhöfen. Sie sollen besser lesbar sein und mehr Informationen als bisher anzeigen. Die Bahn-App DB Navigator soll in Zukunft Gleisänderungen schneller anzeigen, nämlich nur noch 2 Sekunden, nachdem die Änderung auch auf dem Bahnsteig angezeigt wird. Bisher verging meist 1 Minute. Die unterschiedlichen Angaben verwirrten die Reisenden. Damit die Informationen auch schnell in der App und an den Bahnhöfen ankommen, modernisiert die Bahn ihre IT und die Prozesse in den Leitstellen. Dabei setzt sie auch auf künstliche Intelligenz.
1: In Deutschland und 6 weiteren Ländern hat es Festnahmen gegeben wegen Aufnahmen von sexualisierter Gewalt gegen Kinder. Insgesamt 28 Männer sind gefasst worden, teilte Norwegens Polizei mit. Das sei bereits im Juni geschehen. Die Verdächtigen sollen im Darknet mit einer Kryptowährung Bildmaterial von sexualisierter Gewalt gegen Kinder gekauft haben. Die Festnahmen erfolgten laut Behörden in Deutschland und Norwegen sowie in Schweden, der Schweiz, Tschechien, Polen und Kanada. Die norwegische Polizei spricht von vielen Verdächtigen. Es sei deshalb mit weiteren Festnahmen in mehreren Ländern zu rechnen. In Schongau in Oberbayern gibt es einen Großeinsatz an einem Gymnasium. Nach Informationen des Bayerischen Rundfunks sollen mindestens 3 Menschen verletzt worden sein. Ob es sich um Schüler oder Lehrer handelt und in welchem Zustand sie sich befinden, ist momentan noch nicht bekannt. Laut Polizei wurde ein Tatverdächtiger festgenommen. Über die genauen Hintergründe ist noch nichts bekannt. Einem Polizeisprecher zufolge gibt es Hinweise auf eine Amoktat. Wegen Mordes in 15 Fällen hat das Landgericht Berlin einen Palliativarzt zu lebenslanger Haft verurteilt. In mehr als 70 Fällen wird weiter ermittelt, ob der Mediziner für den Tod seiner Patienten verantwortlich ist. Aus Berlin oder Tischewski.
4: Als Arzt bei einem ambulanten Palliativdienst in Berlin-Kreuzberg hatte Johannes M. schwer teils todkranke Menschen betreut, meist besuchte er sie zu Hause. Zwischen September 2021 und Juli 2024 hatte er bei solchen Besuchen 15 seiner Patientinnen und Patienten getötet. Die Schwerstkranken standen zu diesem Zeitpunkt weder kurz vor dem Tod, noch hatten sie einen Todeswunsch geäußert. Der heute 41-Jährige spritzte ihnen eine Kombination aus einem Narkosemittel und einem Muskelrelaxanz, die die Atmung lähmte und schließlich zum Tod führte. Der Angeklagte hatte vor wenigen Wochen überraschend ein Teilgeständnis abgelegt, in dem er angab, er habe den Opfern Leid und Siechtum ersparen wollen.
1: Das waren die Nachrichten.
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5: Es wird wieder richtig sommerlich in ein paar Tagen. Jetzt gibt's noch vielleicht in Niedersachsen ein klein bisschen Regen. Es sind vielleicht auch ein paar Wolken dabei. Die Höchstwerte liegen zwischen 19 und 24 Grad. Es wird aber in den kommenden Tagen trocken sein. Morgen gebietsweise mehr Wolken und vielleicht auch etwas Regen. Aber wie gesagt, in den meisten Regionen, da ist es oft trocken. 19 bis 26 Grad dann schon. Und am Freitag und Sonnabend fast überall trocken. Bei 20 bis 30 Grad. 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Stau oder stockender Verkehr ab 3 Kilometern Länge. Auf der A1 Lübeck Richtung Bremen zwischen Hamburg-Billstedt und Stillhorn 4 Kilometer stockend. A1 Hamburg Richtung Osnabrück zwischen Opphusen, Bremen, Marndorf und Arsten 5 Kilometer. Nochmal die A1 Osnabrück Richtung Bremen, also die Gegenrichtung zwischen Dreieck Stur und Bremen-Hemelingen 5 Kilometer Stau. A2 Berlin Richtung Hannover zwischen Irxleben und Eilsleben immer noch 8 Kilometer Stau im Baustellenbereich. A24 Hamburg Richtung Berlin zwischen Thalkau und Hornbeek 4 Kilometer. Und A27 Bremerhaven Richtung Bremen zwischen Bremen-Horn-Lehe und Bremen-Sebalsbrück 6 Kilometer Stau. Falls Sie da irgendwie mit drinstehen, wir wünschen viel Geduld und kommen Sie gut an Ihr Ziel. 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Gestern hat ja der NATO-Gipfel in Ankara begonnen mit erneuten Vorwürfen von US-Präsident Trump an die europäischen Verbündeten. Und wir haben ja schon viel darüber berichtet. In dieser Nacht hatte das US-Militär auch wieder Ziele im Iran angegriffen. Heute Mittag wiederum hat US-Präsident Donald Trump die geltende Waffenruhe für beendet erklärt. Das sei reine Zeitverschwendung, sich mit ihnen abzugeben, sagte Trump über die iranische Führung. Was heißt das eigentlich alles für das Treffen in der Türkei? Unser NDR-Info-Thema heute mit Peter Mücke.
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7: Ich wünsche mir, dass es uns gemeinsam gelingt, einen Geist von Ankara zu wecken.
8: Das wünscht sich also Bundeskanzler Merz vom NATO-Gipfel in der Türkei, der gestern begonnen hat. Dass das nicht zwingend ein guter Geist sein muss, das ließ US-Präsident Trump schon bei seiner Ankunft in Ankara durchblicken.
9: I was very disappointed with NATO.
8: Er sei sehr enttäuscht gewesen von der NATO, vor allem über die fehlende Unterstützung beim Krieg gegen den Iran. Der Ton ist also gesetzt beim Treffen der 32 Staats- und Regierungschefs der NATO-Staaten. Und dazu passt, dass das US-Militär in der Nacht erneut Ziele im Iran angegriffen hat. Hintergrund sind Attacken auf mehrere Tanker in der Straße von Hormuz. Für die macht Washington die Führung in Teheran verantwortlich. Der Iran reagierte mit Gegenschlägen auf Bahrain und Kuwait. Was kann der NATO-Gipfel dazu beitragen, den Iran-Konflikt zu lösen? In den kommenden 10 Minuten sprechen wir darüber mit unserer Korrespondentin in Ankara und mit Bundesaußenminister Wadefuhl. Im NDR-Info-Thema. Heute ist Mittwoch, der 8. Juli und ich bin Peter Mücke. Hallo. Der NATO-Generalsekretär Rutte hat in einer ersten Reaktion die neuen US-Angriffe auf den Iran verteidigt. Die US-Reaktion sei absolut notwendig gewesen. Wenn der Iran gegen den Waffenstillstand verstoße, wie mit den Angriffen auf Handelsschiffe geschehen, dann sei eine, Zitat, entschiedene Reaktion der USA unerlässlich. Und auch Bundesaußenminister Wadefuhl hält die US-Angriffe für angemessen. Auf NDR Info sagte er:
10: Der Iran muss jetzt wirklich verstehen, dass ernsthaft zu verhandeln ist. Ich habe ja gestern noch mit meinem Kollegen aus Kuwait hier zusammengesessen. Und das ist ein Staat, der mit Iran im Grunde gar keinen Konflikt hat, der aber angegriffen wird, genauso wie Bahrain. Und das zeigt einfach, dass dieses Regime immer noch nicht verstanden hat, dass es darauf verzichten muss, eine Nuklearbewaffnung zu haben. Und dass es jetzt eine Chance hat, diesen Krieg dadurch zu beenden, dass es sich dazu bekennt und dass es vernünftig verhandelt und nicht weiter schießt.
8: Und dann wollten wir vom Bundesaußenminister noch wissen, ob die Grundlage für Verhandlungen zwischen den USA und dem Iran nicht eigentlich endgültig obsolet ist. Denn US-Präsident Trump hat die Absichtserklärung zur Beendigung des Konflikts mit dem Iran jetzt für nichtig erklärt.
10: Nein, ich glaube, es gibt eine Chance, dass wirklich diese Verhandlungen noch stattfinden. Das ist vielleicht ein Kräftemessen vor Beginn der eigentlichen Verhandlungen. Ist natürlich beklagenswert, weil wir endlich Ruhe brauchen in der Straße von Hormuz. Sie muss frei sein. Die Freiheit der Navigation, das ist die einhellige Meinung der Völkergemeinschaft, muss hergestellt werden. Und der Iran muss endlich sich an derartige Regeln halten. Das ist aber ein Staat, von dem wir nun seit Jahrzehnten wissen, dass er das nicht tut. Er unterstützt Terroristengruppen in verschiedenen Nachbarstaaten. Also das ist ein schwieriges Unterfangen. Was heißt das für uns? Wir müssen zusammenstehen an der Seite der USA. Wir müssen zusammenstehen gerade als Deutsche an der Seite des Staates Israel. Und wir müssen natürlich auch auf diplomatischem Wege dafür sorgen, dass das Verhandlungsumfeld wiederhergestellt wird.
8: Zusammenstehen, sagt Wadepool also. Aber zum Auftakt des NATO-Gipfels hat US-Präsident Trump erstmal Großbritannien, Spanien, Italien, Frankreich und auch Deutschland erneut vorgeworfen, diese Länder hätten die USA im Irankrieg hängen lassen. Frage an den Bundesaußenminister: Hat Trump damit nicht auch ein bisschen recht?
10: Nein, also wir beteiligen uns nicht an diesem Krieg, das war immer klar und das werden wir auch nicht tun. Aber was die Nutzung von US-Basen angeht, da gab es in anderen Staaten Probleme. Insbesondere Spanien hat das verweigert, hat auch Überflugrechte verweigert. In Italien gab es das auch. Wir sind davon nicht betroffen. Worum es uns hier geht, ist einfach ein NATO-Gipfel durchzuführen, der zeigt, dass dieses Bündnis zusammensteht. Es ist die Grundlage unserer Sicherheit in Europa. Deutschland geht hier als Führungsnation voran. Wir haben Rekordausgaben für die Verteidigung, weil wir wissen, wir müssen als Europäer in der NATO mehr Verantwortung übernehmen und Deutschland geht dort voran. Das wird hier hoch anerkannt, auch von vielen Kolleginnen und Kollegen. Und das trägt einfach zu unserer Sicherheit bei. Trotzdem hält es die USA in Europa engagiert. Das ist notwendig, um eine hinreichende Abschreckung zu gewährleisten. Und das ist eine ausgleichende Funktion, die Deutschland hier wahrnimmt. Das ist nicht immer ganz einfach, aber es ist notwendig. Es dient unserem Schutz, unserer Freiheit, unserer Sicherheit.
8: Und dann wollten wir vom Bundesaußenminister Wadepool noch wissen, wie Deutschland ganz konkret dazu beitragen kann, dass die Fahrt durch die Straße von Hormuz dauerhaft wiederhergestellt werden kann.
10: Wir haben ja auch gesagt, dass wir prinzipiell bereit wären, da die Minen zu räumen, die der Iran auch völkerrechtswidrig dort verlegt hat. Das setzt allerdings voraus, dass wir eine entsprechende Umgebung vorfinden, in der das möglich ist und keine kriegerische. Also die Situation ist derzeit noch nicht gegeben und deswegen ist vollkommen klar. Erstens, wir stehen ganz klar an der Seite des Völkerrechts. Wir unterstützen Israel insbesondere, was bedroht wird durch den Iran. Aber auf der anderen Seite ist es natürlich auch unsere Aufgabe, durch Verhandlungen dafür zu sorgen, dass nun endlich ein Weg gefunden wird aus dieser Krise heraus. Am Ende des Tages muss der Iran allerdings verstehen, eine Nuklearbewaffnung wird die Weltgemeinschaft nicht zulassen. Das ist auch die ganz klare europäische Position. Und diese Verhandlungen nun endlich beginnen zu lassen, dafür bedarf es neuer diplomatischer Anstrengungen. Einige davon beginnen auch jetzt hier in Ankara.
8: Sagt Bundesaußenminister Wadepool von der CDU, der auch beim NATO-Gipfel in Ankara ist. Und für uns vor Ort ist die Leiterin des ARD-Hauptstadtstudios, Anna Engelke, die auch Host unseres NDR-Info-Podcasts Streitkräfte und Strategien ist. Frage an Sie nach diesem doch eher rumpeligen Auftakt. Wie stehen die Chancen, die USA weiter im NATO-Bündnis zu halten und auch in die Verantwortung zu nehmen?
11: Darum geht es hier. Also es hat ja gestern auch so eine Art Rüstungsleistungsshow stattgefunden, moderiert von NATO-Generalsekretär Mark Rutte. Da sind Verträge mit der Rüstungsindustrie und einzelnen Staaten im Wert von mehr als 40 Milliarden Euro unterzeichnet oder in Aussicht gestellt worden. Also das ist ein Teil, um den USA zu zeigen, um Trump zu zeigen, guck mal, wir investieren hier auch richtig. Und dann hat ja der Bundeskanzler auch gestern die Zahlen mitgeteilt, was sich Deutschland in diesem Jahr Verteidigung kosten lassen wird. Das sind fast 125 Milliarden Euro. Wenn man sich überlegt, dass der Bundeshaushalt so 550 Milliarden Euro groß ist, ne, dann ist das 125 Milliarden Euro wirklich ein sehr großer Batzen. Es ist ein Anstieg der Verteidigungsausgaben allein von Deutschland im Vergleich zum Vorjahr von 25%. Und in diese Richtung geht das, dass Deutschland das zeigt, dass die anderen Europäer das zeigen. Aber Deutschland ist insofern ja eine Ausnahme, weil wir diese Schuldenregeln ausgesetzt hat und deswegen Geld für Verteidigung ausgeben kann. Das ist bei den anderen Ländern nicht ganz so in dem Ausmaße der Fall. Aber nichtsdestotrotz zahlen eigentlich alle europäischen NATO-Staaten mehr für Verteidigung.
8: Und dann haben wir mit Anna Engelke noch über die Abschlusserklärung gesprochen, die ein solches Gipfeltreffen üblicherweise hat. Frage an Sie, welche Rolle werden die großen Konflikte, der Irankrieg, der Krieg in der Ukraine, in dieser Abschlusserklärung spielen?
11: Also Ukraine wird ganz klar eine Rolle spielen, die Unterstützung der Ukraine, 70 Milliarden Euro von Europäern in diesem Jahr und auch im nächsten Jahr. Und es soll eigentlich nur eine kleine Rolle spielen, der Iran. Einmal mit so einer Formulierung, dass der Iran niemals über Atomwaffen verfügen dürfe und dann auch an die Adresse der USA, dass es eine freie Schifffahrt geben müsse in der Straße von Hormuz. Aber eigentlich soll zumindest der Iran keinen großen Raum einnehmen in dieser Erklärung, sondern da geht es vor allen Dingen um den Bestand des Bündnisses, um Artikel 5. Das ist ja das Beistandsversprechen, einer für alle, alle für einen. Darum geht es vor allen Dingen natürlich auch als Signal an Russland, dass diese NATO weiterhin zusammen ist, wo aber wir wissen, dass wir sprechen da seit Wochen und Monaten drüber, es einige Zweifel gibt.
8: Sagt Anna Engelke, unsere Korrespondentin in Ankara.
5: Das war das NDR-Info-Thema heute mit Peter Mücke. Die Interviews hat Stefan Schlag geführt. 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Und wir kommen gleich nochmal zum NATO-Gipfel in Ankara zurück, in gut 6 Minuten hier auf NDR Info. Denn Donald Trump, der hat ja heute Mittag die geltende Waffenruhe mit dem Iran für beendet erklärt. Mit welchen Gründen und wie sich die NATO-Partner da nun positionieren, über all das wollen wir sprechen. Wie gesagt, in 6 Minuten nach dem Sport. Und jetzt das Wichtigste kurz zusammengefasst. Hier ist der schnelle Überblick. Es ist 15.16 Uhr.
1: Der NATO-Gipfel in Ankara wird überschattet von einem verbalen Rundumschlag von Donald Trump. Der US-Präsident hat angekündigt, die Handelsbeziehungen mit Spanien einzustellen, weil sich das Land seiner Meinung nach zu wenig in die NATO einbringe. Trump erneute auch seine Forderung, Grönland solle zu den USA gehören. Der US-Präsident erklärte in Ankara außerdem den Deal der USA mit dem Iran und die bislang geltende Waffenruhe für beendet. Er wolle mit dem Iran nichts mehr zu tun haben. Bundespolizei und BKA sollen künftig mehr künstliche Intelligenz nutzen dürfen. Ein entsprechendes Gesetz ist heute zum ersten Mal Thema im Bundestag. Die Polizei soll damit zum Beispiel Fahndungsfotos mit Bildern auf Social Media abgleichen dürfen. Kritiker befürchten, dass das Gesetz zu stark in die Grundrechte eingreift. Allerdings soll es nur um Fotos gehen, die ohnehin öffentlich gepostet wurden. Bei den Lehrerinnen und Lehrern in Deutschland mangelt es an Nachwuchs. Zahlen des Statistischen Bundesamtes für das Schuljahr 2024/25 zeigen, mehr als jede dritte Lehrkraft ist über 50 Jahre alt. Die unter 35-Jährigen machen demnach nur ein Fünftel des Lehrpersonals an allgemeinbildenden Schulen aus. Außerdem arbeitet fast die Hälfte der Lehrerinnen und Lehrer in Teilzeit. Dieser Anteil ist deutlich höher als in anderen Berufen, sagen die Statistiker. Das Wetter in Norddeutschland, teils länger sonnig, teils auch dichtere Wolken, in Niedersachsen etwas Regen bei 19 bis 24 Grad. Das war der kurze Überblick. Weiter geht's mit Tim Krohn.
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5: Eigentlich ist die Sache ganz einfach. Der DFB möchte, dass Jürgen Klopp Bundestrainer wird. Und Jürgen Klopp wiederum möchte das auch. Wie gesagt, klingt alles ganz einfach. Mats Nicholson, das ist es aber nicht so ganz.
12: Ja, es stehen komplexe Verhandlungen an. Klopp hat ja noch einen Vertrag beim Red Bull-Konzern. Da geht es um die Ablösesumme. Außerdem hat er bisher nur seine grundsätzliche Bereitschaft signalisiert. Heißt also, auch mit dem DFB wird es noch Themen geben. Das Gehalt zum Beispiel, die strategische Ausrichtung. Auch Werbepartner dürften Teil der Gespräche sein. Denn Jürgen Klopp wirbt für Konkurrenzfirmen großer DFB-Sponsoren. Anne van Eickels kennt den Wunschbundestrainer seit seiner Dortmunder Zeit und weiß, wie der Klopp-Kosmos funktioniert.
13: Bevor man in Jürgen Klopps Beziehungskiste stöbert, ist es wichtig, ein eindrückliches Zitat zu kennen. Einen Satz, den Klopp in den vergangenen Jahren immer wieder ausspielte, zu unterschiedlichen Gelegenheiten. Zuletzt bei einer Preisverleihung im vergangenen Oktober.
14: Andere Leute sammeln Titel und ich sammle Beziehungen.
13: In diesen Beziehungen, so scheint es von außen, gibt Jürgen Klopp alles. Er wartet dasselbe, aber auch von der anderen Seite. Es entsteht ein Netzwerk, dem keiner so schnell entkommt.
14: Werde ich nie wieder erleben, in der Form, in dieser Form des totalen Vertrauens. Des Totalen sich aufeinander verlassen können
15: Und das ist außergewöhnlich.
13: Seit der gemeinsamen Zeit in Dortmund verbindet Hans-Joachim Watzke eine enge Freundschaft mit Jürgen Klopp. Klopp ist der Wunschbundestrainer des BVB-Präsidenten, dem mächtigsten Mann im deutschen Fußball, mit vielen Beziehungen zu internationalen und nationalen Entscheidern. Nach dem WM-Aus vor 4 Jahren in Katar initiierte Watzke einen Expertenrat für den deutschen Fußball. Und diesem Gremium gehörte auch Klopps aktueller Boss Oliver Minzlaff an, der Chef von Red Bull.
16: Ja gut, sicherlich ist Jürgen Klopp zu uns zu holen, ist für mich sicherlich schon was Großartiges gewesen.
13: Oliver Minzlaff entscheidet jetzt, ob er Jürgen Klopp gehen lässt. Und der sagte zuletzt als TV-Experte bei Magenta:
17: Also ich weiß, dass ihm der deutsche Fußball auch im Herzen liegt und ja dementsprechend sehr offen ist für diese Gespräche, aber geführt werden müssen ja trotzdem.
13: In den Gesprächen wird neben dem RB-Boss und dem Deutschen Fußballbund auch Marc Koseke mitreden. Klopps Berater seit 20 Jahren. Eine ziemlich lange Beziehung im aufgeregten Fußballgeschäft.
18: Jürgen Klopp war mein erster Klient als Trainer und gut, das konnten wir uns beide auch nicht ausmalen, dass das mal so einen Weg macht.
13: Vom Zweitligatrainer in Mainz zum Wunsch-Bundestrainer. Auf diesem Weg hat Jürgen Klopp viele Vertraute mitgenommen und um sich geschart. Seine langjährigen Co-Trainer zum Beispiel, denen er zuletzt auch bei RB neue Jobs verschaffte. Es ist ein Geben und Nehmen in Klopps Beziehungskiste, die eng und verbindlich ist und sich immer auf größten Erfolg und ein gemeinsames Ziel ausrichtet. Auch jetzt.
17: Der deutsche Fußball steht jetzt natürlich an einem sozusagen Wendepunkt. Wir müssen jetzt Dinge grundlegend verändern.
13: Die ersten Veränderungen hat der DFB bereits angestoßen. Dafür verantwortlich ist übrigens ein Klopp-Vertrauter. Hannes Wolf ist seit 3 Jahren DFB-Direktor für Nachwuchstraining und Entwicklung und eine Art Trainersohn von Jürgen Klopp. Es sind viele enge Beziehungen, die Jürgen Klopp gesammelt hat. Und beim DFB erhofft man sich von seinem Wunschbundestrainer, dass bald auch Titel dazukommen werden.
12: Ja, und der Deutsche Fußballbund kümmert sich auch um die dritte Liga. Gerade eben kam der Spielplan für die neue Saison. Hansa Rostock beginnt auswärts in Hoffenheim. Meppen startet in Duisburg. Havelse zu Hause gegen die zweite Mannschaft des VfB Stuttgart. Die Saison beginnt am 2. August-Wochenende. Die Details gibt's auf ndr.de/sport. Alexander Zverev wartet mal wieder in Wimbledon darauf, dass ein Match beendet wird, damit er auf den Platz darf. Das Viertelfinale steht an gegen den US-Amerikaner Taylor Fritz, gegen den Zverev zuletzt 7 Mal in Folge verloren hat. Matthias Kammann ist unser Reporter in Wimbledon. Matthias, warten gehört ja für die Tennisprofis dazu. Ist irgendwie undankbar, man weiß nie genau, wann es so richtig losgeht oder man weiß es oft nicht genau. Was sind das so für Minuten vor dem Spielbeginn?
19: Ja, es ist tatsächlich so, dass die Profis das natürlich gewöhnt sind. Und heute spielt sich ja auch alles im normalen Rahmen ab. Ein Frauenmatch ist vor Alexander Zverev und Taylor Fritz angesetzt auf Platz Nummer 1. Das war zum Beispiel in der letzten Runde anders. Da hat das Match vor ihm über 4 Stunden gedauert. Und da musste er sich ständig wieder warm machen, dehnen, aktivieren, dann wieder ein bisschen runterkühlen. Als dann doch der andere den Satz gewonnen hat und es in den 5. ging. Heute sieht es so aus, als könnte es möglicherweise eine schnellere Angelegenheit werden für Linda Noskova, die den ersten Satz 6-3 gegen Elise Mertens gewonnen hat. Im zweiten steht es 2-2, aber die Belgierin musste eben schon den Physio holen, also die scheint nicht ganz fit zu sein. Also ich glaube, dass Alexander Zverev heute nicht allzu lange warten muss und es nicht so weit immer wieder rauszögern muss. Derweil spielt das beste deutsche Doppel auf Platz Nummer 3 und liegt in Führung 7-5 und 6-5. Kevin Kravitz und Tim Pütz, die könnten gleich vor Alexander Zverev noch an diesem Tag ins Halbfinale kommen.
12: Matthias Kammann live aus Wimbledon. Also Alexander Zverev wird dann bald anfangen hoffentlich und sein Viertelfinale auf jeden Fall heute beginnen und spielen in Wimbledon gegen den US-Amerikaner Taylor Fritz. Die 5. Etappe der Tour de France steht an. Es ist eine Etappe wie gemalt für die Sprinter. Für eine packende Massenankunft gemacht. Also soweit zumindest die Theorie. Holger Gerska ist unser Reporter live bei der Tour. Wer oder was könnte diesen gewünschten Massensprint noch verhindern?
20: Ja, ich glaube, die Theorie wird zur Praxis werden. Das, was am ehesten gegen einen Massensprint sprechen würde, wäre ein Massensturz im Finale. Das wollen wir natürlich nicht hoffen. Momentan ist die Szene wirklich bereitet, denn es gibt nur einen einzigen Ausreißer, Baptiste Westroffaire, ein Franzose aus der Mannschaft des Augsburgers Georg Zimmermann. Einer allein gegen 8 Sprintermannschaften mit jeweils mindestens 5 Helfern. Das wird nicht funktionieren, das kann man sich ausrechnen, zumal auch noch der Wind von vorn kommt. Westroffaire hatte mal 4 Minuten Vorsprung, jetzt sind 2,5 Minuten. 106 Kilometer sind noch zu fahren, also etwas mehr als 2 Stunden. Und dann denke ich, wird es zu einem Sprint kommen. Mit dem heutigen heutigen Geburtstagskind für Bauhaus mit Pascal Ackermann und Max Kanter.
12: Holger Gerska live aus Frankreich. 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
5: Ich danke dir, Mats Nicholson mit dem Sport auf NDR Info. Wie versprochen, jetzt nochmal zurück zum NATO-Gipfel in Ankara. Da ist ja einer von Ihnen dabei, der mault so ziemlich über alles und jeden. Klar, Donald Trump. Der ist verärgert, gerade weil er meint, die NATO-Partner hätten ihn im Iran-Krieg bislang im Stich gelassen. Und dann ging er noch einen Schritt weiter. US-Präsident Trump hat die geltende Waffenruhe für beendet erklärt. Das sei reine Zeitverschwendung. Er bezeichnete die iranische Führung als einen Haufen Abschaum und so weiter. Die USA hatten ja schon in der Nacht massive Angriffe ausgeführt und dabei mehr als 80 Ziele im Iran angegriffen. Ich habe über all das vorhin mit Thomas Spickhofen in Ankara gesprochen. Was jetzt diese letzten Angriffe der vergangenen Nacht anbelangt, stellen sich denn alle NATO-Partner da voll und ganz hinter die USA?
2: Jedenfalls hat sich keiner gegen die USA gestellt. Die klarsten Worte hat da, glaube ich, Mark Rutte gefunden, der NATO-Generalsekretär. Der sprach davon, das sei absolut notwendig gewesen. Der Iran habe mit seinen jüngsten Angriffen auf Schiffe in der Straße von Hormuz im Grunde die Waffenruhe gebrochen. Und wenn sowas geschehe, dann, sagt Rutte, dann sei es total wichtig, dass die USA entschlossen und kraftvoll reagieren. Die meisten anderen waren etwas zurückhaltender. Aber wie gesagt, es gab auch keine Kritik an den Amerikanern. Mark Carney, der kanadische Ministerpräsident zum Beispiel, sagte, das zeigt doch, wie fragil die ganze Situation ist. Und auch Bundesaußenminister Wadefuhl sagte, das sei eine Antwort der USA auf die Angriffe des Iran. Insofern Unterstützung für die Amerikaner hat es schon gegeben.
5: Also ist dieses Thema beim NATO-Gipfel jetzt doch erstmal abgeräumt?
2: Naja, was die Angriffe angeht, sicherlich ja. Aber was die Zukunft angeht, ist das ein Thema, das schon ein bisschen die Diskussion gerade prägt. Donald Trump hat vor der Arbeitssitzung sich noch mit Mark Rutte, dem NATO-Generalsekretär, getroffen und danach minutenlang eine Schimpfkanonade im Grunde auf das Regime in Teheran losgelassen. Da fielen Begriffe wie Abschaum und fiese Typen und kranke Menschen. Es mache keinen Sinn, mit ihnen weiter zu verhandeln. Und was ihn, Trump, betreffe, sei das jetzt vorbei. Also für ihn ist dieses Rahmenabkommen vergangen. Gleichzeitig sagte er, die Gespräche wolle er nicht unterbinden, also seine Leute dürften weiterreden. Er verspreche sich aber überhaupt nichts davon. Was das jetzt für den konkreten Krieg bedeutet, wenn man einerseits uninteressierte Gespräche führt, andererseits aber eine nicht geklärte militärische Lage hat, das ist völlig offen.
5: Und Donald Trump ist ja ohnehin sauer auf die Europäer, Spanier zum Beispiel, die will er wirklich hart bestrafen, eben weil man nicht geholfen hat in Sachen Iran.
2: Das ist eines der Argumente, genau. Die Spanier haben Überflugrechte oder Start- und Landerechte untersagt, als der Krieg begann. Und daraufhin hat er nun gesagt, er will sämtlichen Handel mit Spanien stoppen. Und zwar sofort, das war sozusagen die Meldung heute Vormittag, auch gefallen in diesem Gespräch mit Mark Rutte. Er habe seinen Finanzminister auch schon angewiesen, der ja auch hier ist, so zu handeln. Wie das jetzt praktisch gehen soll, das steht auf einem anderen Blatt, mit gültigen Verträgen, mit Unternehmen auf beiden Seiten, die ja selbstständig wirtschaften, mit Lieferketten und so weiter. Aber das politische Signal, das ist ganz klar. Also von wem sich der Präsident im Stich gelassen fühlt, der bekommt es dann auch zu spüren. Und er fühlt sich ja von vielen im Stich gelassen. Das ist nicht nur Spanien. Er hat gestern bei einer Aufzählung natürlich auch Deutschland dabei gehabt, aber auch Italien, Frankreich, Großbritannien. Den Spaniern macht er eben gleich zwei Vorwürfe. Sie haben diese Start- und Landerechte ihm verweigert. Und sie beteiligen sich ja auch als Einzige nicht am 5%-Ziel der NATO. Also 5% des Bruttosozialprodukts für Verteidigungsausgaben bis zum Jahr 2035. Das ist das fast gemeinsame Ziel aller NATO-Mitglieder, eben bis auf Spanien. Auch das macht er Ihnen zum Vorwurf.
5: Wie kann ich mir das atmosphärisch eigentlich vorstellen, Herr Spickhofen? Also wenn sich ein Trump und ein Sanchez meinetwegen da begegnen, wird da eisern gelächelt wie so ein Roboter oder geht man sich hier aus dem Weg?
2: Es gibt ja ein Familienfoto vor dem Treffen immer. Da stehen dann alle 32 tatsächlich in drei Reihen aufgereiht. Und natürlich haben wir geguckt, wie geht denn der Trump mit Meloni um? Die haben ja gerade einen bizarren Social-Media-Konflikt ausgetragen. Wie geht er mit Sanchez um? Die beiden haben sich keines Blickes gewürdigt, so wie ich das gesehen habe. Aber man muss mal abwarten, ob die spanische Regierung überhaupt tatsächlich darauf reagiert. Wir hören aus Spanien, von spanischen Zeitungen, dass die unter Berufung aus Regierungskreise sagen, wir haben gute Beziehungen, kulturelle, wirtschaftliche, soziale Beziehungen. Und wir machen so weiter, wie es bisher ist.
5: aus europäischer Sicht, das Wichtigste ist ja das weitere Vorgehen, was die Ukraine anbelangt. Da war ja heute Mittag dann ja auch Präsident Zelensky zu Gast. Was hat er gefordert oder was erhofft er sich von diesem Gipfel?
2: Also das eine, was er ganz bestimmt mitnehmen kann, ist die Zusage über viel Geld. 140 Milliarden Euro wollen EU und NATO insgesamt bis Ende des kommenden Jahres zur Verfügung stellen. Ein Teil ist schon zur Verfügung gestellt. Ein Großteil davon war ohnehin schon versprochen. Da kommt jetzt noch ein bisschen was zu und so kommt diese große Summe von 140 Milliarden zustande. Aber was er im Moment noch viel dringender braucht, das ist militärische Unterstützung. Er hat gestern schon dafür geworben, tut das heute auch nochmal. Es wird auch ein Vier-Augen-Gespräch mit Donald Trump geben. Wir haben ja in den vergangenen Nächten gesehen, wie löchrig die ukrainische Luftabwehr geworden ist. Und Zelensky ist hier, um dafür zu werben, dass er zum Beispiel von anderen Ländern Patriots bekommt. Amerikanische Waffen. Bundeskanzler Merz hat versprochen, ihn dabei zu unterstützen. Einige Länder haben noch welche bei sich stehen. Da versucht er, welche von zu bekommen. Er wäre aber auch wohl bereit, selbst welche zu bauen, braucht dazu aber eine Lizenz. Wie gesagt, heute Vier-Augen-Gespräch mit Trump. Vielleicht werden wir danach noch mal mehr erfahren.
5: Mehr dazu dann also heute Abend. Vielleicht wissen wir in den NDR-Info Themen des Tages heute um 17 Uhr schon ein bisschen mehr. Im Moment

0: Polizei nahm einen Verdächtigen fest, der 16 Jahre alt ist. Ein Polizeisprecher sagte, der Vorfall deute auf eine Amoklage hin. Inzwischen habe man die Situation unter Kontrolle. Weitere Einzelheiten sind noch nicht bekannt. Die Feuerwehr richtete für Angehörige und Schüler eine Anlaufstelle ein. Nach der scharfen Kritik durch US-Präsident Trump am Verteidigungsbündnis NATO haben die Mitgliedstaaten einander ihre Bündnistreue versichert. Auf dem NATO-Gipfel in Ankara haben die Staats- und Regierungschefs in ihrer Abschlusserklärung ihr unerschütterliches Bekenntnis zur gemeinsamen Verteidigung betont. Ein Angriff auf einen ist ein Angriff auf alle, heißt es im Artikel 5 des Nordatlantikvertrags der NATO-Partnerländer. Zudem versprachen die Mitgliedstaaten bei ihrem Gipfeltreffen der Ukraine einen Milliardenbetrag, neue Rüstungsverträge sollen einen Umfang von mehr als 43 Milliarden Euro haben. Außerdem verpflichten sich die NATO-Staaten in ihrer Abschlusserklärung dazu, die gemeinsamen Produktionskapazitäten auszubauen. Das Vorhaben der Regierungskoalition, im Gesundheitswesen Milliardenbeträge einzusparen, könnte sich verzögern. Die Grünen legten beim Verfassungsgericht Klage ein. Sie wollen erreichen, dass die Abstimmung am Freitag im Bundestag verschoben wird. Sarah Beham aus dem ARD-Hauptstadtstudio erläutert, wie die Grünen das begründen.
1: Na, kurz vor der entscheidenden Sitzung haben die Abgeordneten noch ein Paket von rund 300 Seiten bekommen, wo noch Änderungen drinstehen, aus Sicht der Opposition praktisch ein neues Gesetz und dafür aber im Kern zu wenig Zeit, das alles durchzuschauen. Da sagen nicht nur die Grünen, sondern auch die Linke und die AfD, das geht nicht, da braucht es mehr Zeit, um das alles seriös durchzuarbeiten und zu prüfen, vor allem bei einem Gesetz, das Millionen Versicherte betrifft. Jetzt soll also das Gericht in einem Eilverfahren prüfen, ob es verantwortungsbewusst ist, ein so wichtiges Gesetz in so kurzer Zeit zu verabschieden.
0: Die italienische Großbank UniCredit ist ihrem Ziel, die Commerzbank zu übernehmen, ein Stück näher gekommen. Sie teilte mit, dass sie durch ein Übernahmeangebot weitere 17% der Aktien erhalten hat und nun 44% der Commerzbank-Anteile besitzt. Das Management der Frankfurter Bank kämpft weiterhin für eine Unabhängigkeit. Alexander Schmidt aus der Wirtschaftsredaktion zur Frage, wie es in dem Übernahmekampf weitergehen könnte.
2: Die UniCredit könnte an weitere Commerzbank-Anteile kommen. Sie besitzt eine sogenannte Kaufoption, gut 3% der Anteile zu übernehmen. Dann wären das schon 47% und die Mailänder könnten auch an der Börse Commerzbank-Aktien kaufen. Dann wären sie schnell über 50% und das würde dann schon ausreichen, bei der nächsten Hauptversammlung der Commerzbank im April nächsten Jahres die faktische Kontrolle über die zweitgrößte deutsche Privatbank auszuüben. Auf dieser Aktionärsversammlung könnten die Mailänder zum Beispiel einzelnen Vorständen das Vertrauen entziehen. Dann wäre der Aufsichtsrat wiederum verpflichtet, die betroffenen Manager vorzeitig abzuberufen.
0: Die Deutsche Bahn will ihren Kundenservice verbessern. Wie Konzernchefin Paller bei der Vorstellung eines neuen Sofortprogramms angekündigt hat, sollen dafür rund 50 Millionen Euro investiert werden. Zentrales Ziel ist es, Passagiere schneller zu informieren, wenn sich Züge verspäten, wenn sie ausfallen oder von einem anderen Gleis abfahren. Im Mittelpunkt dabei steht künstliche Intelligenz. Außerdem soll im DB-Navigator und auch auf der Internetseite der Bahn ein KI-Bot integriert werden. Es handelt sich um das dritte Programm, mit dem der Konzern Zugreisen wieder attraktiver machen will. In den vorherigen beiden standen die Sicherheit und Sauberkeit an den Bahnhöfen sowie der Komfort in den Zügen im Mittelpunkt. In Mecklenburg-Vorpommern ist fast jede zweite Lehrkraft 50 Jahre oder älter. Das teilte das Statistische Bundesamt mit. Damit gehört der Nordosten zu den Bundesländern mit der ältesten Lehrerschaft in Deutschland. Nur in Sachsen-Anhalt liegt der Anteil noch höher. Aus der NDR-Nachrichtenredaktion Valeria Dobralskaya.
3: Nur in Sachsen-Anhalt liegt der Anteil noch höher als im Nordosten. Um den Unterricht auch künftig abzusichern, setzt das Land verstärkt auf Neueinstellungen, darunter auch von sogenannten Seiteneinsteigern. Das sind Menschen ohne klassisches Lehramtsstudium, die berufsbegleitend für den Schuldienst qualifiziert werden. Außerdem weitet das Land finanzielle Zuschläge für Lehrkräfte in besonders gesuchten Fächern und Regionen aus. Auch das Lehramtsstudium soll reformiert werden, damit weniger Studierende abbrechen. Das Bildungsministerium in Schwerin teilte mit, dass zuletzt fast 700 neue Lehrkräfte eingestellt wurden.
0: Das waren die Nachrichten.
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5: Sonne und Wolken wechseln sich ab. Es ist meist trocken. In Niedersachsen, da ist vielleicht noch ein kleines bisschen Regen. Möglich die Höchstwerte 19 bis 24 Grad. Heute Nacht dann örtlich klar, nur vereinzelt noch.

0: Hauchregen, teilweise neblig, Tiefstwerte 16 bis 10 Grad. Morgen dann gibt es in einigen Regionen mehr Wolken. Da ist vielleicht auch wieder ein bisschen Regen möglich, aber es wird wärmer, 19 bis 26 Grad dann schon. Und am Freitag und Sonnabend fast überall trocken, bei 20 bis 30 Grad. Ende Info, der Verkehrsservice. Stau oder stockender Verkehr. Wir haben vorsortiert ab 3 Kilometern Länge. Auf der A1 zum Beispiel, Lübeck Richtung Bremen, zwischen Hamburg-Billstedt und Stillhorn, 4 Kilometer stockend. A1 Hamburg Richtung Osnabrück, zwischen Obhusen, Bremen, Marndorf und Arsten, 5 Kilometer stockend. Und A1 Osnabrück Richtung Bremen, zwischen Dreieck Stur und Bremen-Hemelingen, 5 Kilometer Stau. A2 Berlin Richtung Hannover, zwischen Irxleben und Eilsleben, 8 Kilometer Stau, immer noch im Baustellenbereich. Und auch auf der A24 wenig Veränderung. Hamburg Richtung Berlin zwischen Talkau und Hornberg immer noch 4 Kilometer stockender Verkehr. A27 Bremerhaven Richtung Bremen zwischen Bremen, Horn, Lehe und Bremen-Sewaldsbrück 6 Kilometer Stau. Gewalt gegen Frauen. In den vergangenen Jahren, das zeigen ja alle Statistiken, hat sie auch bei uns in Deutschland deutlich zugenommen. Und eben weil diese Zahlen so erschreckend sind, wächst auch die Bereitschaft der Gesetzgeber, etwas dagegen zu tun. Das gilt nicht nur für Deutschland, sondern zum Beispiel auch für unsere Nachbarn in Österreich. Genau wie bei uns ist dort der Femizid zwar kein eigener Straftatbestand, aber da gibt es jetzt eine verpflichtende Gewaltpräventionsberatung und das jetzt schon seit mittlerweile 5 Jahren. David Freches aus dem Studio Wien hat sich mal angeschaut, wie sich dieses Programm entwickelt hat.
1: Stopp Femizide!
2: Man sollte nicht auf Liebe!
1: Stopp Femizide!
3: Dieser Slogan klebt als Sticker auf Ampelmasten und man hört ihn auf Demonstrationen im ganzen Land. Denn Österreich hat ein Problem mit Gewalt gegen Frauen. Deutlich mehr Frauen als Männer werden dort ermordet oder vorsätzlich getötet. Die Opferquote liegt deutlich über dem europäischen Schnitt und die Täter sind oft Partner oder Ex-Partner. So war das auch im Fall von Renate Hofer aus Graz.
4: Er hat mich mit einem mordsharten Gegenstand niedergeschlagen und ich bin nicht mehr wie 1,60 zu Boden gefallen.
3: Ihr Ex-Mann saß 13 Jahre im Gefängnis und hat seitdem ein Kontaktverbot. Er hatte versucht, Renate Hofer zu töten, nachdem sie ihm zuvor gesagt hat, dass sie die Trennung will. Es geht um Eifersucht, Kontrolle, Macht, Besitzansprüche. Viele Länder werten so eine Tat dann als Femizid. In Österreich gibt es dafür keinen eigenen Straftatbestand, aber seit 5 Jahren die verpflichtende Gewaltpräventionsberatung. Die Maßnahme kommt vom Innenministerium und funktioniert so. Spricht die Polizei ein Kontaktverbot aus, dann ist der potenzielle Gefährder verpflichtet, sich innerhalb von 5 Tagen bei einer Einrichtung zu melden, die Gewaltpräventionsberatungen anbietet. Und dann muss innerhalb von 2 Wochen die erste Beratungsstunde stattfinden, von insgesamt mindestens 6. Melden sich die Gefährder nicht, drohen 4-stellige Geldstrafen. Eine dieser Beratungsstellen ist der Verein Neustart. Dina Nachbauer gehört zu den Menschen, die diese Stunden leiten.
5: Das Kernelement bei uns ist immer eine Verantwortungsübernahme. Also dazu zu stehen, dass Gewalt nie in Ordnung ist und dass man nur als derjenige, von dem die Gewalt ausgeht, etwas an der Situation ändern kann. Also da hilft nicht dieses, sie hat mich provoziert, sondern ganz klar, wo kann ich handeln? Welche Spielräume habe ich?
3: Das Fazit vom Innenministerium zur Präventionsberatung fällt positiv aus. Über 12.000 dieser Beratungen habe es im vergangenen Jahr gegeben. Man setze da an, wo die Gewalt beginne, beim Täter. Und gleichzeitig werde das Opfer beraten und betreut. Aber es gibt auch Diskussionen darüber, was 6 Stunden Beratungen wirklich bringen können.
6: Es ist gut, dass es durchgeführt wird und dass Männer auch Verantwortung dafür übernehmen, wie sie sich verhalten.
7: Egal, welche Schritte unternommen werden, um Gewalt an Frauen zu verhindern, finde ich alles extrem wichtig. Ich frage tatsächlich auch, ob 6 Stunden reichen.
8: Ich glaube, einfach reine Kontaktverbot wird jetzt nicht sehr viel ändern. Und damit irgendeine präventive Maßnahme zu haben, auch wenn es nur 6 Stunden sind, ist besser als gar nichts.
3: Renate Hofer, die Überlebende aus Graz, sagt, es braucht Maßnahmen noch vor einem Kontaktverbot. Sie findet, die elektronische Fußfessel für Gefährder würde noch mehr Schutz für Frauen bedeuten. Renate Hofer hat sich jahrelang geschämt für das, was ihr passiert ist, aber das ist vorbei. Seit 2025 berät sie Frauen, die Ähnliches durchgemacht haben wie sie, und sie hält Vorträge zu dem Thema. Renate Hofer rät allen von Gewalt betroffenen Frauen:
4: Wenn sie das selbst wahrhaben kann, soll sie sich ein Spinnennetz vorstellen. Und wenn man da drinnen ist, kommt man ohne Hilfe nie mehr außer. Und immer zu früh Hilfe holen wie zu spät.
0: David Freches war das in Wien, 15.41 Uhr.
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0: Die Firma Microsoft will mehr als 3000 Mitarbeitende seiner Videospielsparte entlassen. Obwohl der Konzern ja massiv investiert hat, unter anderem 69 Milliarden Dollar für den Spieleentwickler Activision Blizzard, läuft das Geschäft mit der Konsole Xbox nicht so wie gewünscht. Microsofts Computerspielchefin will deshalb einen Neustart, also so eine Art Reset. Aus San Francisco, Nils Dams.
10: In einer internen Nachricht an Microsoft-Mitarbeitende schreibt Xbox-Chefin Asha Sharma:
11: Unser Geschäft läuft derzeit nicht gut.
10: Deshalb sollen rund 3200 Mitarbeitende der Gaming-Sparte ihren Job verlieren. Rund 1600 sofort, weitere 1600 bis Mitte kommenden Jahres. Das sind insgesamt rund ein Fünftel der gesamten Belegschaft in dem Bereich. Der Grund: Microsoft mache mit Computerspielen und Konsolen sehr viel weniger Geld als die Konkurrenz.
11: Unsere Margen liegen um das 3- bis 10-fache unter den vergleichbarer Plattformen.
10: Ein Neustart müsse her, ein Reset. Das Wort benutzt Sharma in ihrer Nachricht an die Belegschaft 6-mal. Eine weitere Maßnahme des Reset: Microsoft will sich von mindestens 4 Studios trennen, die Spiele für PC und die Konsole Xbox entwickeln. Dazu schreibt Asha Sharma:
11: Es ist weder möglich noch wünschenswert, jedes große Studio zu besitzen. Wir haben zudem gelernt, dass wir nicht für jede Art von Studio der beste Partner sind.
10: Asha Sharma hat die Microsoft Gaming-Sparte im Februar übernommen und leitet jetzt einen Strategiewechsel ein. Sie wolle den Fokus auf große und bekannte Blockbuster-Titel legen. Ihr Vorgänger Phil Spencer, der über 10 Jahre Xbox-Chef war, hatte einen anderen Plan.
12: He went all in on what he called Xbox Game Pass.
10: Er hat alles auf den Xbox Game Pass gesetzt. Das ist ein Abo-Modell wie bei Netflix. Du zahlst eine monatliche Gebühr und kannst hunderte Spiele spielen, sagt Jason Schreier vom Wirtschaftssender Bloomberg. Um viele Abonnenten für den Game Pass zu bekommen, haben sie viele verschiedene Entwicklerstudios gekauft, die große, aber auch kleinere, nischigere Spiele gemacht haben. Der spektakulärste Deal war 2023 die Übernahme von Activision Blizzard für 69 Milliarden US-Dollar. Activision Blizzard macht bekannte Spiele wie Call of Duty.
13: Reiß dich zusammen, Mann!
14: Ein Mann ist leichter zu töten als die Idee, für die er steht.
10: Diablo oder World of Warcraft. Auch die lassen sich mit dem Game Pass spielen. Sie wollten damit 100 Millionen User erreichen, es wurden aber nicht mehr als 30 bis 35 Millionen. Laut Microsoft sei auch die Zeit, die Spieler auf der Plattform verbringen, gesunken. Im Nachhinein wurde klar, dass der Markt Grenzen hat, denn Gamer suchen nicht verzweifelt Zugang zu hunderten Spielen. Die meisten haben zu viele Spiele und zu wenig Zeit, die alle zu spielen. Für Xbox-User werde sich nicht sofort was ändern. Alle bisher angekündigten Titel sollen auch veröffentlicht werden. Aber, sagt Journalist Jason Schreier, es werden eben weniger nischigere, kleinere Spiele erscheinen, dafür mehr mit hohem Budget. Und zwar nicht nur bei Microsoft, das sei ein allgemeiner Trend und auch ein Grund, warum die gesamte Gaming-Branche ein Problem hat. Die Entwicklungszeiten sind immer länger. Früher hat ein großes Spiel 2 bis 3 Jahre gedauert und 20 bis 50 Millionen Dollar gekostet. Heute dauern sie 5 bis 7 Jahre und kosten das 10-fache. Das hat auch mit den hohen Erwartungen und Ansprüchen der Gamer zu tun. Aber auch die Ansprüche von Microsofts Gaming-Chefin Asha Sharma sind hoch. Sie schreibt:
11: Ich möchte, dass Xbox zu den wenigen Unternehmen gehört, die täglich mehr als 1 Milliarde Menschen unterhalten.
0: Es ist 3:45 Uhr. So, das Feld ist jetzt komplett: England, Frankreich, Spanien, Argentinien und dann noch Marokko, Norwegen, Belgien und die Schweiz. Diese 8 spielen jetzt um den Weltmeistertitel im Fußball. Knapp nicht dabei ist Ägypten. Und wir berichten gleich über viele ägyptische Fans, die nebenan wohnen im Gazastreifen. Mehr dazu gleich. Jetzt aber erstmal unser schneller Überblick, das Wichtigste in aller Kürze.
13: Beim NATO-Gipfel in Ankara haben die Mitgliedsländer sich auf eine Gipfelerklärung geeinigt. Darin ist die Rede von einem unerschütterlichen Bekenntnis zu Artikel 5. Dieser besagt, dass ein bewaffneter Angriff gegen ein NATO-Mitglied als Angriff auf alle Mitglieder gewertet wird. Außerdem beschlossen die NATO-Partnerländer weitere Militärhilfen für die Ukraine. Für dieses Jahr sagten sie 70 Milliarden Euro zu. Bei einer Gewalttat an einer Schule in Oberbayern sind zwei Mädchen schwer verletzt worden. Tatverdächtig ist laut Polizei ein 16 Jahre alter Jugendlicher. Er wurde festgenommen. Nähere Einzelheiten zur Art der Verletzungen und zum Alter der Mädchen sind noch nicht bekannt. Der Vorfall an dem Gymnasium in Schongau deutet auf eine Amoktat hin, sagte ein Polizeisprecher. Im Osten von Niedersachsen rückt der Bau eines Verbindungsstücks der Autobahn 39 näher. Das Bundesverwaltungsgericht hat eine Klage des Naturschutzbundes BUND gegen den Ausbau der Strecke zwischen Wolfsburg und Lüneburg abgewiesen. Die A39 soll an der Stelle unter anderem durch ein anerkanntes Schutzgebiet führen. Das Land Niedersachsen habe das ausreichend berücksichtigt. Die Ausbaupläne seien in Ordnung, so die Begründung des Gerichts. Die A39 soll einmal Niedersachsens Südosten und Hamburg verbinden. Das Wetter in Norddeutschland, teils länger sonnig, teils auch dichtere Wolken, in Niedersachsen etwas Regen, 19 bis 24 Grad. Das war der kurze Überblick. Weiter mit Tim Krohn.
0: Vielen Dank.
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0: Ruben Vargas sank nach dem Elfmeterschießen gegen Kolumbien zu Boden. Und selbst der sonst so coole Granit Xhaka weinte einfach drauf los. Sie haben es tatsächlich geschafft. Die Schweiz steht jetzt nämlich genau da, wo Deutschland oder Brasilien es auch gerne hingeschafft hätten, im Viertelfinale der Fußball-Weltmeisterschaft. Schon jetzt ist es der größte Schweizer Erfolg seit mehr als 70 Jahren. Unsere Schweiz-Korrespondentin Sandra Bieger berichtet über ein Land im Freudentaumel.
15: Im Stadtzentrum von Genf sieht man heute in sehr viele müde, aber glückliche Gesichter. Der Sieg der Schweizer Nationalmannschaft, genannt Nazi, hat fast die ganze Stadt um den Schlaf gebracht. Die einen, weil sie wild gefeiert haben, die anderen, weil sie bei diesem Lärm auf den Straßen einfach nicht schlafen konnten. Das WM-Spiel gegen Kolumbien hat sportlich anfangs eher wenige Höhepunkte. Für die Schweizer Fans wird es gerade deshalb zu einem regelrechten Krimi. Erst das Elfmeterschießen bringt die Erlösung. 4:3 steht es am Ende. Und dann gibt es im ganzen Land kein Halten mehr. Beim Public Viewing am Genfer See.
16: Das Einzige, was ich sage, ist...
15: Platzen die Fans vor Freude und Stolz, genauso wie im Zentrum von Zürich.
17: Geil! Einfach geil! Es gibt kein anderes Wort! Viertelfinale! Endlich mal!
18: Ja! Goal, Waldmeister!
19: Alles, überall!
18: Keine Frage!
20: Es ist so schön gewesen! Total nervös.
15: Und dann wollen plötzlich alle irgendwie Schweizer sein. Selbst dieser Italiener, der beschlossen hat, wegen des Fehlens seiner Nationalmannschaft bei der WM, jetzt Fan der Nazi zu sein.
21: Moi, je suis italien, on n'a pas l'équipe à jouer. Et pour moi, la Suisse, c'est mon Italie. J'adore ça. J'adore la Suisse.
15: Für viele Schweizerinnen und Schweizer ist mit dem gestrigen Sieg über Kolumbien ein emotionaler Knoten geplatzt. Und deshalb sprechen heute auch alle von einem historischen Sieg. Zum ersten Mal seit 1954 steht die Nationalmannschaft in einem WM-Viertelfinale. Dass es da am Sonntag jetzt gegen Argentinien geht, bereitet vielen Fans keine Sorgen. Sie sind sich sicher, wir schlagen auch diese Mannschaft, auch wenn die mit Superstar Messi aufläuft.
22: Maintenant c'est contre l'Argentine et on va aussi les battre. Moi je pense qu'on peut gagner cette année. On peut tout gagner.
15: Ob es wirklich so kommt, wird sich am Sonntag zeigen. Eines ist jedoch jetzt schon sicher. Die Nächte mit wenig Schlaf in der Schweiz gehen weiter. Anpfiff ist Sonntag früh, 3 Uhr.
0: Ja, dieses nächste Spiel der Schweiz nun gegen Argentinien, dem Weltmeister, bei dem flossen zuletzt ja auch die Tränen der Erleichterung. Nur hauchdünn konnten Messi und Co. am Ende gegen Ägypten gewinnen. Und über Ägyptens Fans wollen wir jetzt sprechen. Ägyptens Trainer, der hat sich nämlich nicht beeindrucken lassen von allen Warnungen der FIFA, keine politischen Botschaften loszulassen oder so. Er hat immer wieder die Lage im Gazastreifen thematisiert. Der 59-Jährige prangelte Menschenrechtsverletzungen an, er forderte zum Handeln auf. Und dafür wird er im Gazastreifen von den Menschen gefeiert. Zumal die ägyptische Mannschaft dort ohnehin viele Fans hat. Julio Segador.
1: Das ist der Sound der Hoffnung mitten im Gazastreifen. Ägypten geht im WM-Spiel gegen Argentinien in Führung. Tausende Fußballfans beim Public Viewing in Gazastadt sind völlig aus dem Häuschen. Sie stehen auf einem Platz, der von Häuserruinen umgeben ist. Die Trümmer dienen als Tribüne. Einige Fans klettern sogar auf Masten. Ihre Sympathien sind klar verteilt, so wie bei Fadi, Jalal Mustafa und Wissam Said. Die ägyptische Nationalmannschaft ist eine angesehene Mannschaft. Unser Bruder stand während des gesamten Krieges an unserer Seite. Wir und Ägypten sind seit langem mit Palästina eng verbunden und stehen wie eine Hand zusammen. Ägypten unterstützt die palästinensische Sache seit Beginn des Krieges, sogar schon davor. Wir sind mit der Liebe zu Ägypten aufgewachsen und unterstützen die ägyptische Nationalmannschaft schon seit unserer Kindheit. Wir stehen mit Leib und Seele hinter euch. Das Public Viewing im Gazastreifen wirkt wie ein emotionales Überlebensventil. Zwar begleiten die prekären und schwierigen Lebensverhältnisse die Menschen im schmalen Küstenstreifen auf Schritt und Tritt, doch manch einer wie Mohammed Ayash kommt zumindest für die Dauer der 90 Minuten auf andere Gedanken. Fußball ist derzeit für uns eine Möglichkeit, den schwierigen Lebensumständen zu entkommen und den Druck zu verringern. Die Freude über die Qualifikation der ägyptischen Nationalmannschaft überstrahlt die harten Zeiten, die wir durchleben. Der Jubel im Laufe des Spiels wird immer lauter. Ägypten baut die Führung sogar noch aus. Jeder Torschuss der Pharaonen wird frenetisch gefeiert. Der Traum vom sensationellen Viertelfinale ist plötzlich zum Greifen nahe. Doch Weltmeister Argentinien wankt nur, er fällt nicht. Am Ende nimmt dieser Fußballkrimi ein bitteres Ende für Ägypten und damit auch für die Menschen in Gaza. Ehrlich gesagt hatten wir gehofft, dass sich die ägyptische Mannschaft qualifizieren würde, aber wir wurden enttäuscht. In der ersten Halbzeit haben sie gut gespielt, aber in der zweiten Halbzeit war das Glück nicht auf ihrer Seite. Wie Sie sehen, kehrten nun alle traurig nach Hause zurück. Nicht nur bei Abdelrahman Barud ist nach dem Abpfiff die Euphorie der Ernüchterung gewichen. Ägypten ist ausgeschieden. Doch die Hoffnung der Menschen in Gaza wandert sofort weiter. Auf Marokko, das letzte verbliebene arabische Team im Turnier. Morgen Nacht spielen die Marokkaner gegen Frankreich.
0: Julio Segador über ein ungewöhnliches Public Viewing im Gazastreifen. Heute übrigens ist in Amerika spielfrei. Die Fußball-WM macht zum ersten Mal einen Tag Pause.
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0: Aufgewachsen in England, mit einem Vater aus Zypern, aber schon seit vielen Jahren in Deutschland, in Hamburg. Das ist der Hintergrund von Katharina Vasiliou. Im wahrsten Sinne des Wortes führt die Autorin ein europäisches Leben. Darüber schreibt sie nun auch in Komm, komm. Ein Buch darüber, wie die Engländerin sich näher mit ihren zypriotischen Wurzeln auseinandersetzt. Danny Marques Marsalo hat Katharina Vasiliou getroffen und stellt das Buch vor.
2: Katharina Vasiliou scheint kein besonders sentimentaler Mensch zu sein. Einfach so sei sie vor fast 13 Jahren aus Großbritannien nach Hamburg gezogen, weil ihr Freund hier einen Job fand. Dann wurde sie schwanger.
19: Wir haben einen Film geguckt, das war in England, und die Landschaft war so schön, englische Landschaft, so grün, und dann natürlich von den Hormonen habe ich viel geweint und ich habe gesagt, mein Kind wird gar nicht England verstehen, sie wird das nie verstehen. Und dann ich habe gedacht, ja, mein Papa hat auch schon diese Erfahrung. Wie ist das, ein Kind in ein anderes Land zu ziehen?
2: Ihr Vater kommt aus Zypern, emigriert in den 70er Jahren nach London. In ihrem Buch beschreibt sie, dass er Talent hat, Opernsänger werden will. Er bekommt sogar ein Stipendium.
23: Als er das seinen Eltern am Telefon mitteilte, untersagte ihm sein Vater, das Stipendium anzutreten. Alle Sänger seien Homosexuelle. Das werde er bei keinem seiner Söhne zulassen. Aber ich weiß doch, dass du singen kannst, nur was soll ich denn den Nachbarn sagen?
2: In England wird er Optiker. Katharina Vassiliou wächst ziemlich englisch auf. Zypern, das sei ein Land für die Ferien gewesen. Mit der Oma kann sie im Grunde nur mit Händen und Füßen kommunizieren.
19: Dann mit 25 oder... Es war mir plötzlich sehr traurig, dass ich gar nicht sprechen könnte. Ich weiß nicht warum, wirklich, ich weiß. Aber plötzlich, ich dachte, oh, es ist so traurig, ich kann kein Griechisch sprechen. Dann habe ich gelernt, habe ich meinen Freund kennengelernt, er ist auch Grieche.
2: Es dauert aber einige Zeit, bis sie wieder nach Zypern fährt. Nach einigen Besuchen als Kind in den 90er Jahren fährt sie erst wieder hin, als sie selbst schon Mutter ist. Und erlebt eine Insel, die bis heute geteilt ist. Es gibt ein griechisches Zypern und ein türkisches Zypern. Seit 1974 ist das Land entlang einer Grenze im nördlicheren Teil geteilt.
23: Stopp, gebietet ein Schild auf Griechisch, Englisch und Türkisch. Hier beginnt die UN-Schutzzone. Fotografieren verboten. Überall schießen riesige Grasbüschel aus dem Boden. Eine Wildnis mitten in der Stadt, wortwörtlich eine grüne Grenze. Ich hole mein Handy heraus, schieße blitzschnell ein Foto und stopfe es zurück in meine Tasche. Keine Ahnung, ob ich erwartet habe, dass gleich ein gewehrfuchtelnder Soldat aus dem Gebüsch springt.
2: Man entdeckt Zypern in diesem Buch gemeinsam mit Katharina Vassiliou. Die leidenschaftlichen Verwandten, ihr Vater sei ein Klischee-Zypriot mit glänzendem Schnurrbart, der brüllt, wenn er eigentlich flüstern sollte. Aber Vassiliou hat auch viel zur Geschichte des Landes recherchiert. Wer noch nie etwas über den politischen Konflikt im Land gehört hat, geht gut informiert aus diesem Buch.
19: Dieser Krieg in 1974 ist gar nicht geheilt. Immer wenn ich da bin, niemand hat große die hat Hoffnung, aber die hat keine hat Erwartung, es wird geheilt. Es ist die einzige europäische Land, das ist noch getrennt. Man sieht in Nordirland ist das nicht geheilt, aber es ist weitergekommen. Und natürlich in Deutschland ist das weitergekommen, aber Zypern nicht.
2: Wäre die Geschichte Zyperns nicht so, wie sie ist, wäre das Leben von Katharina Vassiliou wohl ganz anders verlaufen. Vielleicht wäre ihr Vater niemals nach England gegangen, hätte dort ihre britische Mutter kennengelernt. Es ist eine Migrationsgeschichte, die Vassiliou sehr ehrlich und nahbar erzählt. Voller Fakten, aber auch voller Gefühle. Ihre Geschichte ist die vieler Europäer.
0: Komm, komm, so heißt das Buch von Katharina Vassiliou, ins Deutsche übersetzt übrigens von Christine Koschmieder. Das Ganze ist im Mikrotext Verlag erschienen, hat 376 Seiten und kostet 28 Euro.
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1: Um 16 Uhr mit Benjamin Kirsch. Auf dem NATO-Gipfel in Ankara haben die Mitgliedstaaten einen Treueschwur auf ihr Verteidigungsbündnis abgelegt. Ungeachtet der scharfen Kritik durch US-Präsident Trump an der NATO haben die Teilnehmer einander ihre Beistandspflicht bekräftigt. Aus Ankara Thomas Spickhofen.
2: Von einem unverbrüchlichen Bekenntnis zu Artikel 5 sprechen alle 32 NATO-Mitglieder in ihrer gemeinsamen Schlusserklärung. Ein Angriff auf einen sei ein Angriff auf alle, zitieren sie den Beistandsartikel aus den NATO-Verträgen, der zur gemeinsamen Verteidigung verpflichtet. Der Ukraine sichert die Allianz ihre unerschütterliche Unterstützung bei der Verteidigung ihrer Freiheit, Souveränität und territorialen Unversehrtheit zu. In diesem und im nächsten Jahr soll das Land mit jeweils 70 Milliarden Euro unterstützt werden, die zu einem großen Teil auch durch den bereits verabschiedeten Kredit der EU abgedeckt werden. Russland wird in der Schlusserklärung als langfristige Bedrohung bezeichnet. Die NATO selbst soll, wie es in dem Text formuliert wird, modernisiert werden, indem die europäischen Partner und Kanada mehr Verantwortung übernehmen.
1: Am Rande des NATO-Gipfels hat US-Präsident Trump weitere Angriffe auf den Iran angekündigt. Das US-Militär werde das Land in der kommenden Nacht hart treffen, sagte Trump. Er warf der iranischen Führung erneut vor, das Rahmenabkommen, das eigentlich Wegbereiter für einen Frieden sein soll, jeden Tag zu verletzen. Bereits am Vormittag hatte der US-Präsident deshalb die vereinbarte Feuerpause für beendet erklärt und angekündigt, nicht länger mit dem Iran zu verhandeln. In Schongau in Oberbayern sind an einem Schulzentrum Jugendliche verletzt worden. Es läuft ein Großeinsatz der Polizei, Rettungshubschrauber sind im Einsatz. Die Polizei sprach erst von einer Amoklage. Mittlerweile sei die Situation unter Kontrolle, sagte der Sprecher der Polizei München im bayerischen Fernsehen.
3: Nach derzeitigem Stand der Ermittlungen haben wir zwei schwer verletzte Mädchen und Polizeikräfte konnten mittlerweile einen 16-jährigen jugendlichen Tatverdächtigen festnehmen, der jetzt in Polizeigewahrsam ist. Über die Hintergründe, Tatmotiv und so weiter können wir derzeit noch nichts sagen. Die Schulen werden jetzt abgesucht und dann wird die Kriminalpolizei die Ermittlungen übernehmen, die Spurensicherung vor Ort sein und so werden die Ermittlungen dann weiterlaufen.
1: Thomas Schildshorn, Polizeisprecher München. Die Grünen haben das Bundesverfassungsgericht angerufen, um die für Freitag geplante Abstimmung über Einsparungen im Gesundheitswesen zu stoppen. Der Gesundheitspolitiker Dahmen bezweifelte, dass ein ordnungsgemäßes parlamentarisches Verfahren möglich ist. Aus Berlin Uwe Berndt.
4: Im Gesundheitsausschuss hatten die Grünen zuvor den Antrag gestellt, dass die zweite und dritte Lesung verschoben werden sollte. Die Zahl der kurzfristigen Änderungen an dem Entwurf sei so groß, dass man darüber in der Kürze der Zeit nicht seriös beraten könne. Es seien insgesamt 278 Änderungsanträge eingereicht worden, die zum Teil gravierende Folgen für die Versicherten bedeuten würden. Der Gesundheitsausschuss hat die Verschiebung der Abstimmung jedoch mit der Mehrheit der Regierungsparteien abgelehnt. Auch eine weitere Anhörung des Ausschusses sei abgelehnt worden. Auch die Linke und die AfD haben angekündigt, sich der Klage anzuschließen, falls das Gesetz nicht von der Tagesordnung des Bundestags genommen werden sollte.
1: Künstler, Musikmanager und Vertreter der Streaming-Industrie haben mit Kulturstaatsminister Weimer darüber beraten, wie Tantiemen für Musiker künftig anders verteilt werden können. Hintergrund sind Klagen von Kunstschaffenden über insgesamt zu geringe Erlöse und eine ungerechte Verteilung. Eine Taskforce mit verschiedenen Beteiligten soll bis Ende des Jahres Lösungsvorschläge erarbeiten. Die Hintergründe fasst Nicole Markwald in Berlin zusammen.
5: Es gibt große Unzufriedenheit unter Künstlerinnen und Künstlern, denn die sagen, sie verdienen zu wenig mit dem Streamen ihrer Musik. Im Moment ist es ja so, je häufiger ein Song geklickt wird, desto mehr Geld bekommt der Musiker oder die Musikerin dafür. Und Musiktitel, die weniger geklickt werden, verdienen deutlich weniger. Und von diesem Modell profitieren vor allem die ganz großen Künstler, also Bad Bunny oder Taylor Swift oder halt virale Hits. Herbert Grönemeyer hat es ja auch mal das größte Idiotensystem im Kapitalismus genannt. Es soll auch Betrug bei Klickzahlen geben, dass man diese Klicks kaufen kann. Also ein undurchsichtiges System, das viele Künstler benachteiligt.
1: Das waren die Nachrichten.
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6: Sonne und Wolken gibt es noch, die wechseln sich ab. Es ist allerdings meist trocken. Kleine Ausnahme in Niedersachsen, da sind vielleicht ein paar Regenwolken noch dabei, aber das wird besser auf jeden Fall. Die Höchstwerte 19 bis 24 Grad. Heute Nacht dann örtlich klar, nur noch vereinzelt Regen. Teilweise wird es ein bisschen neblig sein, die Tiefstwerte 16 bis 10 Grad. Morgen dann in einigen Regionen mehr Wolken. Vielleicht ist da noch ein bisschen Regen drin, aber meistens wird es trocken bleiben. 19 bis 26 Grad. Und dann am Freitag und Sonnabend fast überall trocken. Und hohe Werte bei 20 bis 30 Grad. Ende Info der Verkehrsservice. Stau oder stockender Verkehr ab 3 Kilometern Länge. A1 Lübeck Richtung Bremen zwischen Hamburg-Billstedt und Stillhorn 4 Kilometer stockend. A1 Hamburg Richtung Osnabrück zwischen Opusen, Bremen, Marndorf und Arsten 5 Kilometer. A1 Osnabrück Richtung Bremen zwischen Dreieck Stur und Bremen-Hemelingen 5 Kilometer Stau. Er staut sich nach wie vor auf der A2 Berlin Richtung Hannover zwischen Irxleben und Eilsleben. Nach wie vor 8 Kilometer Stau im Bausteinbereich. A24 Hamburg Richtung Berlin zwischen Thalkau und Hornbeek 4 Kilometer stockend. A27 dann Bremerhaven Richtung Bremen zwischen Bremen-Hornlehe und Bremen-Sebalsbrück 6 Kilometer Stau. Haben Sie Geduld und kommen Sie gut durch. 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Wenn einer sich selbst für unersetzlich hält, dann läuft meistens doch etwas ganz gehörig schief. Auch bei Regierungschefs ist das so. Zimbabwes Präsident Emmerson Mnangagwa ist ein ganz gutes Beispiel dafür. Der hat nämlich mal eben mit seiner Unterschrift die Verfassung Zimbabwes geändert. Damit kann der Staatschef jetzt ganz bequem bis 2030 im Amt bleiben und damit 2 Jahre länger als eigentlich erlaubt. Stefan Überbach berichtet.
7: Es ist ein weitreichender Eingriff in das politische System des Landes. Denn mit der Reform wird nicht nur die Amtszeit des Staatsoberhaupts von 5 auf 7 Jahre verlängert, auch die für 2028 angesetzten Parlamentswahlen finden erst 2 Jahre später statt. Außerdem soll der Präsident künftig von der Nationalversammlung bestimmt werden und nicht mehr wie bisher direkt vom Volk. Für die Opposition ist die Verfassungsänderung deshalb nichts weniger als ein Angriff auf Demokratie und Rechtsstaatlichkeit. Regierungsgegner wie der prominente Anwalt Tendai Biti, der wegen seiner Kritik an der Staatsführung wochenlang im Gefängnis saß, sprechen sogar von einem Staatsstreich. Biti sagte dem Nachrichtenkanal SABC:
8: "Well, it's a complete betrayal of a
7: Das ist ein vollständiger Verrat am Volk von Simbabwe und den Werten des Befreiungskampfes, dessen zentrales Prinzip war, eine Person, eine Stimme und das Recht jedes Simbabwers, die Führungspersönlichkeiten seiner Wahl zu bestimmen. Und wenn wir statt regelmäßiger Wahlen künftig Wahlzyklen von 7 Jahren haben, dann ist auch das ein Verrat. Das hier ist eine Katastrophe und eine Kriegserklärung dieser Regierung an das eigene Volk." Nach Ansicht der Opposition sieht die Landesverfassung vor, dass sämtliche Macht von den Bürgerinnen und Bürgern ausgeht. Änderungen müssten daher in einem Referendum bestätigt werden. Die seit der Unabhängigkeit Simbabwes im Jahr 1980 allein regierende Partei ZANU-PF lehnt das aber kategorisch ab. Die ehemalige Freiheitsbewegung hatte die Reform mit ihren Mehrheiten in Parlament und Senat im Alleingang vorangetrieben. Öffentliche Kritik an den Plänen wurde brutal unterdrückt. Der Prozess mit Gewalt, Einschüchterung und Zwang durchgesetzt, sagt Tendai Biti, der Gründer des Forums zur Verteidigung der Verfassung.
8: So the whole thing has been dragged through by force.
7: Präsident Emmerson Mnangagwa, der wegen seiner Rücksichtslosigkeit auch das Krokodil genannt wird, ist seit 2017 an der Macht nach einem Putsch des Militärs gegen den langjährigen Staatschef Robert Mugabe. Der heute 83-Jährige hatte immer wieder versprochen, keine Verlängerung seiner Amtszeit anzustreben und bei seiner Verteidigung vor 3 Jahren erklärt:
8: "Under my leadership.
7: Unter meiner Führung und der neuen Regierung der ZANU-PF werden Demokratie, gute Regierungsführung, Rechtsstaatlichkeit und eine Politik der Toleranz verankert."
8: Will be entrenched.
7: Die Opposition in Simbabwe hält das angesichts der grassierenden Korruption, der desolaten Wirtschaftsentwicklung und der großen Armut im Land für blanken Hohn. Regierungsgegner wie Tendai Biti sind davon überzeugt, dass es der regierenden ZANU-PF mit diesem Manöver vor allem darum geht, demokratische Prozesse auszuhebeln und ihre Macht trotz aller Krisen dauerhaft abzusichern. Die Proteste gegen die Verfassungsreform sollen jetzt weitergehen.
8: You're going to see
7: Sie werden verstärkte Aktivitäten im Land sehen. Menschen werden protestieren und Beschwerden einreichen. Sie werden auch verstärkte Repression erleben. Simbabwe tritt damit in eine neue Phase des Konflikts ein. Es entsteht erneut eine Situation von wir gegen sie. Eine klare Trennung zwischen Regierung und Bürgern. Die Opposition will gegen die umstrittene Reform erneut vor das Verfassungsgericht ziehen. Eine erste Klage war aus formellen Gründen vor 4 Wochen gescheitert.
6: Stefan Überbach berichtete.
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6: Mittwochnachmittag, 4:11.
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6: Die Hamburger Wohnungsbaugesellschaft Saga steigert ihren zuletzt doch schleppenden Neubau. Das Unternehmen kauft dafür zunehmend gescheiterte Projekte auf, um sie dann zu Ende zu bauen. Im vergangenen Jahr begann die Saga mit dem Bau von 1100 Wohnungen. Reinhard Postelt.
18: Der ganze Wohnungsbau steckt weiter in der Krise. Der ganze? Nein, sagt Saga-Vorstandssprecher Thomas Krebs.
19: Saga ist sozusagen der Fels in der Brandung. Und damit sind wir dann auch Wachstumsmotor in Hamburg.
18: 1100 Baubeginne, aktuell 2800 Wohnungen in Bau. Die Saga will damit die Fertigstellungen steigern. Da ist sie mit 550 fertigen Einheiten letztes Jahr noch weit vom Ziel 2000 entfernt. Thomas Krebs hat dazu ein erfolgreiches Geschäftsmodell entwickelt. Projekte aufkaufen.
19: Wir kriegen immer mehr Angebote. Da sind auch immer wieder Insolvenzen dabei. Wir profitieren davon, weil uns ermöglicht das, solche gestrandeten Projekte im Markt aufzukaufen. Wir planen die dann regelhaft um auf geförderten Wohnungsbau.
18: Mit Zuschüssen der Stadt entstehen so Sozialwohnungen. Die Durchschnittsmiete liegt bei nur 7,56 Euro kalt pro Quadratmeter. Deshalb bleiben Saga-Mieter auch durchschnittlich 22 Jahre in ihrer Wohnung.
6: In Staffenhagen wird seit heute Fernwärme nicht mehr aus Gas erzeugt, sondern aus der Abwärme der Klärschlammverbrennung. Damit wird das komplette Fernwärmenetz der Stadt klimaneutral versorgt. Aus dem Haff-Müritz-Studio Thomas Köhler.
20: Angeschlossen an das Fernwärmenetz ist in Staffenhagen gut die Hälfte aller Haushalte und Geschäfte. Das Netz ist erweiterungsfähig, sowohl in der Stadt selbst als auch in den Nachbarorten. Im nächsten Jahr soll zum Beispiel die Gemeinde Jürgensdorf angeschlossen werden. Für die Umstellung von Gas auf Abwärme mussten in Staffenhagen mehrere Kilometer neue Leitungen verlegt werden. Das Projekt kostet rund 13 Millionen Euro. Das meiste Geld hat der Bund dazu gegeben. Laut Umweltminister Backhaus würden erneuerbare Energien besonders dort akzeptiert, wo die Menschen einen Vorteil spürten. In Staffenhagen ist die Fernwärme jetzt deutlich billiger als zuvor.
6: Aufregung zur Hauptsaison auf Sylt. Mehr als 100 anonyme Hinweise zu Brandschutzmängeln in Ferienwohnungen sind bei der Bauaufsicht im Kreis Nordfriesland eingegangen. Und das hat natürlich Folgen. In 37 Quartieren wurde bisher die Nutzung untersagt. Herr Axel Kröske hat weitere Informationen.
21: Die Hinweise stammen offenbar alle von einer Person. Diese muss gar nicht zwingend auf Sylt vor Ort gewesen sein. Oft reicht eine fachkundige Analyse der Fotos in den Buchungsportalen aus, um Brandschutzmängel zu entdecken, heißt es von der Kreisverwaltung. Die Bauaufsicht müsse dann handeln, denn es bestehe Gefahr für Leib und Leben. Etwa wenn ein Treppenaufgang zu eng erscheint oder der zweite Rettungsweg fehlt. Die Behörde hat nach eigenen Angaben keine Kapazitäten, um die Internetportale selbst zu durchforsten. Bei Hinweisen reagiere sie aber. Und diese gehen seit ein paar Wochen regelmäßig ein. Für Urlauber hat das Folgen. Sie müssen umquartiert werden oder erhalten Absagen.
6: Und von der Ferienwohnung jetzt rein ins Wasser. Nach dem etwas kühleren Wetter der letzten Tage sollen die Temperaturen passend zum Ferienbeginn im Norden ja wieder steigen. Anlass genug für einen Blick auf die Temperaturen in Nord- und Ostsee. In beiden Meeren ist der Trend nicht gut. Jahr um Jahr zeigt die Temperaturkurve nach oben. Auch im Juni war es in beiden Meeren wieder deutlich zu warm. Das gibt eine Auswertung des NDR-Datenteams. Serafin Ahelger hat die Einzelheiten.
2: Im vergangenen Juni lag die durchschnittliche Temperatur in der Ostsee bei 15,7 Grad Celsius. Das zeigen Daten des Bundesamtes für Seeschifffahrt und Hydrographie. Damit war das Meer 3,1 Grad wärmer als der Durchschnitt. Das ist eine der höchsten Abweichungen der vergangenen 10 Jahre. Nur im Juni und Juli 2021 war der Unterschied zum langjährigen Mittel noch größer. Die Nordsee reagiert aufgrund ihrer Größe und der geografischen Lage träger. Dort gibt es weniger starke Temperaturausreißer, aber auch die Nordsee wird tendenziell immer wärmer. Im Juni lag die Temperatur mit 14,1 Grad, 1,7 Grad über dem langjährigen Mittel. Wärmer war es nur letztes Jahr im Juni. Damals war die Nordsee 2 Grad wärmer als gewöhnlich. Ausnahme beim Temperaturtrend: im Februar schlug der Rekordwinter durch. In beiden Meeren blieben die Werte rund ein halbes Grad unter dem Durchschnitt. In der Langzeitbetrachtung zeigt sich ein anderes Bild. Seit 1990 sind die Meerestemperaturen in Nord- und Ostsee um rund 2 Grad gestiegen.
6: NDR-Info berichtet aus Norddeutschland. Die Gesundheitsreform, die soll ja eigentlich schon am Freitag durch den Bundestag gebracht werden. In dem Reformentwurf stecken aber so viele Änderungen drin, dass die Opposition nun sagt: Moment, so geht das nicht, das machen wir nicht mit. Was ist da los in Berlin? Wir fragen gleich nach in 6 Minuten. Wie gewohnt kommt vor noch der Sport. Und jetzt das Wichtigste von diesem Nachmittag. Kurz zusammengefasst, es ist 16.16 Uhr.
1: Der NATO-Gipfel in Ankara wird überschattet von den Aussagen Donald Trumps. Mit heftigen Worten kritisierte er die anderen NATO-Länder, die seiner Meinung nach zu wenig in das Verteidigungsbündnis investieren. Der US-Präsident kündigte an, die Handelsbeziehungen mit Spanien aus diesem Grund einzustellen. Am Rande des Treffens erklärte Trump zudem den Deal mit dem Iran und die bislang geltende Waffenruhe für beendet. Für die kommende Nacht kündigte er weitere US-Angriffe auf den Iran an. Bundespolizei und BKA sollen künftig mehr künstliche Intelligenz nutzen dürfen. Ein entsprechendes Gesetz ist heute zum ersten Mal Thema im Bundestag. Die Polizei soll damit zum Beispiel Fahndungsfotos mit Bildern auf Social Media abgleichen dürfen. Kritiker befürchten, dass das Gesetz zu stark in die Grundrechte eingreift. Allerdings soll es nur um Fotos gehen, die ohnehin öffentlich gepostet wurden. Im Bremer Weserstadion ist ein Teil einer Tribüne eingestürzt. Fußball-Bundesligist Werder Bremen bestätigte den Vorfall gegenüber Radio Bremen. Momentan laufen im Weserstadion Bauarbeiten. Beim Austausch von Fensterscheiben sei eine tragende Säule beschädigt worden, teilte der Verein mit. Verletzt wurde niemand. Das Wetter in Norddeutschland, teils länger sonnig, teils auch dichtere Wolken, in Niedersachsen etwas Regen, 19 bis 24 Grad. Das war der kurze Überblick. Weiter mit Tim Krohn.
6: Vielen Dank. Kurz und kompakt, das Wichtigste in 90 Sekunden.
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6: Das Viertelfinale der Fußball-WM, das beginnt erst morgen. Das in Wimbledon läuft schon jetzt. Mats Nicholson.
3: Ja, mit Alexander Zverev, dem besten deutschen Tennisprofi, der auf sein Match gegen den US-Amerikaner Taylor Fritz wartet und ihn endlich mal besiegen möchte. Nach 7 Niederlagen in Folge, Fritz ist also ein echter Angstgegner. Zverev geht jetzt gleich auf den Platz und hat auf der Pressekonferenz genau vorgerechnet, wie der Weg zum Sieg funktionieren soll. Die Vorhandschläge mit 84 Meilen pro Stunde, Aufschläge ab 133 und die Rückhand mit 80 Meilen pro Stunde. Soweit die Theorie. Matthias Kammann live in London. Ist Tennis wirklich so berechenbar?
22: Ja, wir haben gerade Wechsel gemacht, deswegen ist jetzt hier Ina Kass, lieber Mats. Aber ja, da kommt man sich als Journalist manchmal schon ein bisschen verarscht vor, auch von Alexander Zverev. Als wäre es so einfach, diesen Taylor Fritz zu schlagen, als hätten wir alle keine Ahnung. Es geht anscheinend nur nach Geschwindigkeit. Dem ist natürlich bei weitem nicht so. Es kommt auch darauf an, dass Alexander Zverev heute die Aufschläge seines Gegners sehr, sehr gut lesen kann. Denn Taylor Fritz hat genau wie Zverev selbst auch einen sehr schnellen und sehr guten ersten Aufschlag. Und es wird auch darauf dann ankommen, die Returns eben gut ins Feld zu bringen und den anderen gleich unter Druck zu setzen. Ich persönlich gehe davon aus, dass das eine ganz enge Kiste wird. Kann mir gut vorstellen, dass das über 4 oder 5 Sätze gehen wird. Gleich ist hier der sogenannte Walk on Court. Dann kommen beide Spieler auf den Platz Nummer 1 und dann kann es losgehen.
3: Ja, Ina Kast oder Matthias Kammann. Hauptsache Wimbledon. Alexander Zverev beginnt jetzt gleich bei seinem Viertelfinale beim Grand Slam Turnier in London. Also gegen Taylor Fritz, den US-Amerikaner, gegen den er zuletzt 7-mal verloren hat. Sich nicht für Olympia zu qualifizieren, ist mit das Bitterste, was Profiathletinnen und Athleten passieren kann. Noch bitterer ist allerdings, wenn die gesamte Sportart einfach aus dem Olympiaprogramm fliegt. Und genau das ist der nordischen Kombination passiert. Der Wettkampf aus Skispringen und Langlauf ist nicht mehr olympisch. Das hat das IOC gestern beschlossen. Kilian Medele hat mit entsetzten deutschen Athleten gesprochen.
4: Vinzenz Geiger kommt direkt vom Schanzentraining zum Interview. Der zweifache Olympiasieger ist gerade zusammen mit vielen anderen Kombinierern aus A-, B- und Juniorenkader auf einem Lehrgang in Slowenien. Für diese Sportler ist gestern Abend eine Welt zusammengebrochen, nach dem Olympia-Aus für die nordische Kombination.
5: Ja, es war für uns alle ein Riesenschock. Wir haben ehrlich gesagt nicht damit gerechnet, dass wir aus dem Programm rausgenommen werden. Das ist einfach schon ein Riesenschlag für die Sportart, für uns Athleten, vor allem für die Jungen, die vielleicht den Traum hatten, zu Olympia mal zu kommen. Natürlich ist man dann noch zusammengesessen, hat überlegt, wie es jetzt weitergeht und was man tun kann.
4: Die Argumente des IOCs, zu geringe Einschaltquoten, zu wenige Länder, die um Medaillen kämpfen, kann Bundestrainer Erik Frenzel nicht nachvollziehen. Er kritisiert auch, wie die Entscheidung zustande kam.
8: Das wurde ja auch mehrfach erwähnt, dass dieser Prozess wesentlich transparenter gestaltet werden soll. Von dem sehe ich jetzt aktuell mal hier jetzt noch nichts. Was halt auch zur Wahrheit dazugehört, man hat uns ja nie die Chance als Gesamtsportart gegeben, uns hier gemeinschaftlich zu präsentieren, eben mit Damen und Herren. Gegen Ziele anzutreten, die man nicht mal klar definieren kann, das ist einfach enorm schwierig.
4: Zumindest bis zur WM im schwedischen Falun und im kommenden Jahr können die Kombinierer mit der Unterstützung des Deutschen Skiverbands planen, erklärt Johannes Ritzig, der auch nach seinem Karriereende Athletensprecher ist. Er meint aber, die Zukunft ist eben nur kurzfristig gesichert.
23: Wie lang? Man weiß es nicht. Und natürlich der Nachwuchs. Das wird sich auch zeigen. Was sind die Perspektiven in der Kombination? Auch wenn ich den Sport lieb, habe ich da überhaupt Perspektiven, das professionell ausüben zu können?
4: Immerhin eines steht jetzt fest. Die nordische Ski-WM 2031 findet in Oberstdorf statt. Im Moment ist das aber nur ein bittersüßes Trostpflaster für die Kombinierer.
3: Tja, tatsächlich eine sehr bittere Nachricht. Die nordische Kombination fliegt aus dem olympischen Programm im Winter. Der Radsport wird sehr sicher im Sommerprogramm dabei bleiben. Gerade läuft das große Highlight, die Tour de France, das wichtigste Radrennen der Welt, die 5. Etappe. Ein Tag für die Sprinter, so ist zumindest der Plan. Und einige dieser Sprinter kommen ja aus Deutschland. Einen deutschen Etappensieg gab es bei der Tour de France aber zuletzt vor 5 Jahren. Holger Gerska, wie groß ist denn die Wahrscheinlichkeit heute?
24: Ja, ehrlicherweise nicht allzu groß. Natürlich sind 3 Top-Sprinter dabei, Max Kanter. Sein Tour de France-Debüt erleben wir in diesen Tagen, hat im Frühjahr für den größten deutschen Erfolg gesorgt als Sprintsieger einer Etappe von Paris-Nizza. Das ist eines der wichtigsten Rennen im Frühjahr. Und mit Phil Bauhaus und Pascal Ackermann kommen 2, die sehr erfahren sind bei der Tour de France, aber schon ganz oft knapp am Sieg vorbeigefahren sind, nämlich insgesamt 8 Mal mit 2. und 3. Plätzen, wenn ich beide zusammenzähle. Die Sprinter haben eine von nur 5 Chancen bei dieser Tour. Es ist eine aussterbende Spezies. Und wenn wir das gerade gehört haben in Sachen Olympia, auch da haben sich die Organisatoren für Los Angeles entschlossen, das Straßenrennen wieder auf einem Berg enden zu lassen, auch wenn es nur ein kleiner ist in den Hollywood Hills. Sie sind momentan wirklich diejenigen, die so ähnlich wie die nordische Kombination an den Rand gedrückt werden. Umso aufgeregter sind alle hier auf dieser Etappe, dass sie eine dieser 5 Chancen dann auch nutzen. Ein Ausreißer, ein Franzose, Westrofea, ist noch mit knapp 3 Minuten Vorsprung vorn. Aber ich denke, es läuft alles auf einen Massensprint hinaus.
3: Holger Gerska live von der Tour de France. Die Zieleinkunft dann in etwas mehr als einer Stunde. 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
6: Vielen Dank, Mats Nicholson mit dem Sport. 24 wird's gleich. Ja, Uhr lesen ist schwierig. Die Bundesregierung, die hat's eilig. Übermorgen schon, also an diesem Freitag, soll die Gesundheitsreform vom Bundestag verabschiedet werden. Ob es dazu aber tatsächlich kommen wird, das scheint jetzt doch wieder fraglich zu sein. Die Grünen zum Beispiel, die erwägen rechtliche Schritte. Sie wollen notfalls also in einem Eilverfahren vor Gericht die Verabschiedung stoppen. Bitte Gründe dafür habe ich kurz vor der Sendung mit unserer Berlin-Korrespondentin Birte Sönnigsen gesprochen. Wieso, Frau Sönnigsen? Legen sich da unter anderem die Grünen so quer, dass sie es sogar vor Gericht versuchen wollen?
7: Ja, es ist nicht nur der Grünen-Abgeordnete Janosch Dahm, der angekündigt hat, das Bundesverfassungsgericht anrufen zu wollen, sondern auch Abgeordnete der Linken und der AfD. Und alle drei argumentieren in eine ähnliche Richtung, nämlich, dass es am Gesetz nochmal umfangreiche Änderungen gab, die sie als Abgeordnete jetzt gar nicht prüfen können, dafür nicht genug Zeit haben, um wirklich sich anschauen zu können, welche Auswirkungen das Ganze hat.
9: Das Ganze sollen ja Änderungen auf 278 Seiten sein. Also was genau hat Gesundheitsministerin Nina Wagen da alles noch auf den letzten Metern verschoben oder umgebaut?
7: Das ist zum Teil extrem kleinteilig. Da geht es um sehr, sehr spezielle Regelungen, angefangen von Psychotherapeuten über Pflegepersonal, Untergrenzen bis hin zu Dinge, die die Künstlersozialkasse betreffen. Also zum Teil sind es sehr kleinteilige Änderungen. Es gibt aber auch große Dinge, wie zum Beispiel Änderungen im Bereich der Pharmaindustrie. Da ist etwas, was die Pharmaindustrie über Jahre mehr belasten sollte, ein bestimmter Rabatt, den Pharmaunternehmen den Krankenkassen gewähren müssen. Da gab es nochmal Änderungen am Verfahren, dass die jetzt einen festen Rabatt bekommen über Jahre hinweg, statt dass der sich immer an Einnahmen und Ausgaben orientieren sollte. Also es sind ganz unterschiedliche Punkte, die da jetzt in den letzten Wochen nochmal geändert wurden. Da haben ja die Regierungsfraktionen drüber verhandelt. Aber bei den Abgeordneten der Opposition sind diese Änderungen dann eben erst am Sonntagabend eingegangen. Und dann gab es nochmal weitere Änderungsanträge. Je nachdem, mit wem man redet, sind die dann erst am Montagabend und teilweise wohl auch erst gestern Abend angekommen.
9: Aber ist das inhaltlich nun tatsächlich ein Kürzungskahlschlag? So hat zum Beispiel Grünchef Banaschak formuliert. Also woran macht er das fest?
7: Na, er bezieht sich da zum Beispiel auf die Krankenhäuser, die mit diesem Spargesetz natürlich auch belastet werden. Denn wir müssen uns ja noch mal vor Augen führen, es geht darum, eine Menge Geld im Gesundheitswesen zu sparen. Insgesamt 19 Milliarden Euro fehlen alleine im nächsten Jahr bei den gesetzlichen Krankenkassen. Und genau die soll dieses Gesetz einsparen. Die Grünen argumentieren, zum Beispiel eben der Grünen-Parteichef Felix Banaschak, damit, dass das zu einem Kahlschlag bei den Krankenhäusern führen könnte. Er sieht da 140.000 Arbeitsplätze in Gefahr. Das ist durchaus eine Kritik, die auch aus den Ländern zu hören ist, auch natürlich von der Deutschen Krankenhausgesellschaft, von vielen Kliniken. Da gab es Proteste in den vergangenen Wochen, weil viele sagen, es geht hier auch um Krankenhäuser, die versorgungsrelevant sind. Da werden wir nicht genug Geld haben, wenn dieses Sparpaket tatsächlich so kommt, argumentiert eben diese Seite. Und deswegen gibt es auch schon erste Kliniken, die sich da genau angucken, wen können wir überhaupt noch übernehmen von unseren Auszubildenden. Wie gestalten wir Verträge? Müssen wir vielleicht Tarifverträge kündigen?
9: Jetzt aber nochmal zurück zum Ablauf in dieser Woche, Birte Sonnigsen. Es gibt für so einen Eilantrag vor Gericht ja ein ziemlich bekanntes Vorbild. So lange ist das ja noch gar nicht her. Im Sommer 23, da stoppte ein CDU-Abgeordneter das sogenannte Heizungsgesetz. Sind diese beiden Fälle vergleichbar?
7: Na, die Abgeordneten berufen sich auf jeden Fall auf diesen CDU-Abgeordneten, den damaligen, nämlich Thomas Heilmann. Der hat, sagen Sie, vorgemacht, wie es geht, wenn es um kurze Fristen geht. Der hat nämlich damals das Bundesverfassungsgericht im Sommer 2023 angerufen. Damals ging es um das sogenannte Heizungsgesetz der Ampelkoalition. Da hatte Heilmann argumentiert, den Abgeordneten sei für die Beratung von umfangreichen Änderungen nicht genug Zeit geblieben. Und deswegen hat er eben Karlsruhe angerufen und das Verfassungsgericht hat ihm teilweise Recht gegeben, zumindest im ersten Schritt. Das bedeutete damals, das Heizungsgesetz der Ampel konnte damals vor der Sommerpause nicht verabschiedet werden. Jetzt muss man sagen, eine endgültige Entscheidung dieses Falles, die steht sogar noch aus. Die soll wohl erst in den nächsten Wochen kommen. Da sieht man, das dauert teilweise Jahre. Aber genau auf dieses Verfahren berufen sich jetzt eben die Abgeordneten von Grünen, Linken und der AfD. Ob das Verfassungsgericht jetzt aber darüber überhaupt, wenn es dann angerufen wird, heute noch entscheiden kann. Vor Freitag mache ich auch mal ein Fragezeichen dran. Damals hat das Gericht bei Herrn Heilmann gut 6 Tage gebraucht, um so eine erste Eilentscheidung zu treffen.
9: Obendrein könnte man doch aber auch sagen, Gemach, liebe Grünen zum Beispiel, das Ganze wird doch am Freitag ziemlich sicher noch im Bundesrat ausgebremst und landet dann ohnehin doch erstmal wieder im Vermittlungsausschuss. Also nochmal, warum jetzt dieser Showdown?
7: Also ob das im Bundesrat wirklich ausgebremst werden wird am Freitag, das ist meiner Meinung nach ziemlich offen. Ja, die Länder sind unzufrieden mit dem Gesetz und es ist kein zustimmungspflichtiges Gesetz. Aber die Länder könnten es eben mit einer entsprechenden Mehrheit verzögern und in den Vermittlungsausschuss schicken. Dafür muss es, jetzt wird es noch mal komplizierter, sehr viele Verfahrensfragen in dieser Woche. Dazu muss es das Gesetz aber erstmal auf die Tagesordnung des Bundesrates schaffen. Es geht nämlich nur mit einer entsprechenden entsprechenden Mehrheit, weil einer Fristverkürzung zugestimmt werden kann, weil das jetzt eben alles so eilig durch den Bundestag gebracht wird. Und da hat zum Beispiel die Ministerpräsidentin von Mecklenburg-Vorpommern, Manuela Schwesig, schon angekündigt, dass sie eigentlich das nicht tun will. Also, dass das Gesetz gar nicht erst auf die Tagesordnung des Bundesrates kommen soll. Da werden wir heute am späten Abend wahrscheinlich mehr wissen, ob es das geschafft hat. Und selbst wenn das Gesetz dann im Bundesrat am Freitag beraten werden kann, nachdem es im Bundestag verabschiedet wurde, dann ist eben auch da noch nicht klar, ob es wirklich durchgeht oder ob dann die Länder doch noch den Vermittlungsausschuss anrufen. Das könnte auch am Ende darauf hinauslaufen, wie wir es in der Vergangenheit erlebt haben, dass sich das erst am Freitagmorgen abzeichnen wird. Also sehr viele Konjunktive, sehr viele Fragezeichen. Und ob dieses Sparpaket zur gesetzlichen Krankenversicherung diese Woche wirklich durch den Bundestag und den Bundesrat kommt, das ist wackeliger denn je.
9: Die Debatte um die Gesundheitsreform, ob es nun wirklich am Freitag zur Abstimmung kommt, wir haben es gehört, das muss womöglich ein Gericht klären. Das waren die Hintergründe mit Birte Sönnigsen.
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1: Um 16:30 Uhr.

0: Tieren, damit die Streitkräfte im Einsatz zuverlässig mit Treibstoff versorgt werden können. Davor hatte US-Präsident Trump für Unruhe gesorgt, weil er den Gipfel nutzte, um einen Handelsstopp mit dem NATO-Partner Spanien zu verkünden und erneut Ansprüche auf Grönland zu erheben. Die Insel gehört zu Dänemark.
1: An einem Gymnasium in Schongau in Oberbayern hat es eine Gewalttat gegeben. Laut Polizei sind zwei Mädchen durch Messerstiche schwer verletzt worden. Sie schweben aber nicht in Lebensgefahr und werden im Krankenhaus behandelt. Die Polizei nahm einen Verdächtigen fest, der 16 Jahre alt ist. Ob es sich um einen Schüler des Gymnasiums handelt, ist unbekannt. Laut Innenminister Herrmann hatte er auch eine Schusswaffe bei sich. Ein Polizeisprecher sagte, der Vorfall deute auf eine Amoklage hin. Inzwischen habe man die Lage aber unter Kontrolle. In der Diskussion über Änderungen am Informationsfreiheitsgesetz hat sich Justizministerin Hubig auf die Seite der Kritiker gestellt. Die SPD-Politikerin sprach sich dafür aus, dass Politik und Behörden weiterhin Rechenschaft über ihre Arbeit ablegen sollten. Aus Berlin, Effi Seibert.
2: Bundesjustizministerin Stefanie Hubig sagte dem ARD-Hauptstadtstudio, dass Bürgerinnen und Bürger weiterhin die Möglichkeit haben sollten, das, was wir als Regierung tun, zu hinterfragen und Auskunft zu bekommen. Für Hubig ist es wichtig, dass die Regierung weiterhin transparent arbeitet und Rechenschaft ablegt über das, was sie tut. Seit 2006 bietet das Gesetz einen Anspruch auf Informationen der Behörden des Bundes, unabhängig davon, ob der Fragende ein besonderes Interesse nachweisen kann. Vereine, Medien und Gewerkschaften befürchten, dass durch eine Änderung dieser Auskunftspflicht die Möglichkeit beschnitten wird, Korruption und Machtmissbrauch im Staat zu kontrollieren.
1: Die Deutsche Bahn arbeitet daran, ihre Kunden schneller über Verspätungen und Ausfälle zu informieren. Dafür investiert das Unternehmen bis Ende nächsten Jahres 50 Millionen Euro. Aus Berlin, Anja Dobrodinsky.
3: Geplant sind zum Beispiel 7000 neue Anzeiger an kleinen, mittleren und großen Bahnhöfen. Sie sollen besser lesbar sein und mehr Informationen als bisher anzeigen. Die Bahn-App DB Navigator soll in Zukunft Gleisänderungen schneller anzeigen, nämlich nur noch 2 Sekunden, nachdem die Änderung auch auf dem Bahnsteig angezeigt wird. Bisher verging meist 1 Minute. Die unterschiedlichen Angaben verwirrten die Reisenden. Damit die Informationen auch schnell in der App und an den Bahnhöfen ankommen, modernisiert die Bahn ihre IT und die Prozesse in den Leitstellen. Dabei setzt sie auch auf künstliche Intelligenz.
1: Wegen Mordes in 15 Fällen hat das Landgericht Berlin einen Palliativarzt zu lebenslanger Haft verurteilt. In mehr als 70 Fällen wird weiter ermittelt, ob der Mediziner für den Tod seiner Patienten verantwortlich ist. Aus Berlin, Oda Tischewski.
4: Als Arzt bei einem ambulanten Palliativdienst in Berlin-Kreuzberg hatte Johannes M. schwer teils todkranke Menschen betreut. Meist besuchte er sie zu Hause. Zwischen September 2021 und Juli 2024 hatte er bei solchen Besuchen 15 seiner Patientinnen und Patienten getötet. Die Schwerstkranken standen zu diesem Zeitpunkt weder kurz vor dem Tod, noch hatten sie einen Todeswunsch geäußert. Der heute 41-Jährige spritzte ihnen eine Kombination aus einem Narkosemittel und einem Muskelrelaxanz, die die Atmung lähmte und schließlich zum Tod führte. Der Angeklagte hatte vor wenigen Wochen überraschend ein Teilgeständnis abgelegt, in dem er angab, er habe den Opfern Leid und Siechtum ersparen wollen.
1: Bei den Lehrerinnen und Lehrern in Deutschland fehlt Nachwuchs. Nach Angaben des Statistischen Bundesamtes ist mehr als jede dritte Lehrkraft über 50 Jahre alt. Die Daten beziehen sich auf das Schuljahr 2024-2025. Aus der ARD-Wissenschaftsredaktion Anja Braun.
5: Der Anteil der jüngeren Lehrkräfte unter 35 Jahren macht gerade mal ein Fünftel aus. Aufgrund des Lehrkräftemangels unterrichten an den Schulen immer mehr sogenannte Quer- und Seiteneinsteigerinnen und Einsteiger, also Lehrkräfte ohne anerkannte Lehramtsprüfung. Sie füllen die größten Lücken in den Schulen. Ihre Zahl ist auf 11,2% gestiegen. Auch die Zahl der Lehrkräfte, die Teilzeit arbeiten, stieg mit 44% auf einen neuen Höchststand.
1: Im Bremer Weserstadion ist am späten Mittag eine Tribüne teilweise eingestürzt. Betroffen ist ein Teil des Oberrangs in der Ostkurve schräg über dem Ausgang des Spielertunnels. Grund dafür ist, dass bei Bauarbeiten eine tragende Säule beschädigt wurde. Deshalb sind offenbar 2 Betonstützen eingebrochen. Das hat die Bremer Weserstadion GmbH bestätigt. Etwa 1000 Sitzplätze sollen betroffen sein. Verletzte gab es nicht. Das waren die Nachrichten.
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7: Es wird zum Wochenende hin wieder richtig sommerlich. Bis dahin gibt es noch ein paar Wolken. In Niedersachsen ist auch im Moment noch ein bisschen Regen möglich. Die Höchstwerte 19 bis 24 Grad. Heute Nacht örtlich klar, kaum noch Regen, teilweise neblig, bei Tiefstwerten zwischen 16 und 10 Grad.

0: Morgen dann gebietsweise mehr Wolken, vielleicht auch noch ein paar Regentropfen. Oft aber ist es trocken, dann schon bei Werten bis 26 Grad. Und am Freitag und Sonnabend dann fast überall trocken, bei 20 bis 30 Grad. Ende Info der Verkehrsservice. Stau oder stockender Verkehr, wir haben vorsortiert, ab 3 Kilometer. A1 Lübeck Richtung Bremen, zwischen Hamburg-Billstedt und Stillhorn 4 Kilometer. A1 Hamburg Richtung Osnabrück zwischen Ophusen, Bremen, Marndorf und Arsten 5 Kilometer. A1 Osnabrück Richtung Bremen zwischen Dreieck Stur und Bremen-Hemelingen 5 Kilometer Stau. A2 Berlin Richtung Hannover zwischen Irxleben und Alsleben 8 Kilometer Stau. A24 Hamburg Richtung Berlin zwischen Thalkau und Hornweg 4 Kilometer stockend. Und eine haben wir noch von der A27 Bremerhaven Richtung Bremen zwischen Bremen-Hornlehe und Bremen-Sebalsbrück 6 Kilometer Stau. Wenn Sie da irgendwo drinstehen sollten, haben Sie Geduld und kommen Sie gut an Ihr Ziel. Knapp 37 Jahre ist es nun schon her, dass mitten in Deutschland die Mauer fiel, dass die DDR ihr Ende fand, friedlich und ohne Blutvergießen. Die Aufarbeitung der DDR-Diktatur ist aber auch nach 37 Jahren längst nicht am Ende. Ganz im Gegenteil, die SED-Opferbeauftragte Evelyn Zubke fordert sogar mehr Engagement dabei. Sie warnt davor, dass unser Wissen über die SED-Herrschaft langsam verloren geht. Heute hat sie ihren Jahresbericht an Bundestagspräsidentin Klöckner übergeben. Dietrich Karl Meurer war dabei.
1: Bis Ende 1989 waren hier politische Gefangene inhaftiert.
2: Mario Röllig führt Bundestagspräsidentin Julia Klöckner und die Vizepräsidentin und Vizepräsidenten durch das ehemalige Stasi-Gefängnis Berlin-Hohenschönhausen. Hier saß der Ostberliner 1987 drei Monate lang in Untersuchungshaft. Der damals 19-Jährige hatte sich in einen Mann aus West-Berlin verliebt und wollte aus der DDR fliehen. Bei dem Fluchtversuch wurde er gefasst. Heute erinnert er sich an Isolation und psychische Folter.
1: Die Spuren sind genauso schlimm, nur man sieht sie nicht. Das merken wirklich nur unsere Freunde und unsere Familien, die tagtäglich mit uns zusammenleben.
2: Sichtbar bewegt verfolgt die Bundestagspräsidentin die Führung. Anschließend nimmt Klöckner den Jahresbericht der SED-Opferbeauftragten des Bundestages Evelyn Zubke entgegen. Unter dem Titel »Der lange Schatten der SED-Diktatur« beschreibt er, wie das Unrecht bis heute nachwirkt.
3: Viele Menschen, die damals von Repression betroffen waren, in Haft gesessen haben oder andere Repressionserfahrungen gemacht haben, leiden körperlich und seelisch an den Folgen.
2: Die Opferbeauftragte verweist auf Fortschritte bei der Unterstützung von SED-Opfern. So hat zum Beispiel der bundesweite Härtefallfonds seit seinem Start im November letzten Jahres mehr als 300 Betroffenen geholfen. Zugleich sieht Zubke großen Handlungsbedarf, etwa bei den Betroffenen des DDR-Zwangsdopings. Viele ehemalige Sportler leiden bis heute unter körperlichen und seelischen Schäden.
3: Wir brauchen ein neues Dopingunterstützungsgesetz, welches ihnen den Zugang zu den üblichen sozialen Entschädigungsleistungen ermöglicht. Das heißt, dass sie ihre gesundheitlichen Schäden geltend machen können.
2: Die Opferbeauftragte fordert Unternehmen, die von der Haftzwangsarbeit politischer Gefangener profitiert haben, erneut auf, Verantwortung zu übernehmen und die Betroffenen zu unterstützen.
3: Bisher hat nur IKEA von dieser Möglichkeit Gebrauch gemacht.
2: 6 Millionen Euro hat der Möbelriese in den Fonds eingezahlt. Mit weiteren Unternehmen führe sie Gespräche, etwa mit Otto. Sorgen bereitet Zubke auch die Erinnerungskultur. Sie warnt davor, dass die DDR-Geschichte für viele junge Menschen immer weiter in den Hintergrund rückt. Deshalb seien Gedenkorte und Zeitzeugen wichtig. Auch Bundestagspräsidentin Klöckner sieht die Erinnerung an die Opfer als bleibende Aufgabe.
4: Wir vergessen die Menschen nicht, die hier und an anderen Orten der DDR die Willkür und die Gewaltherrschaft des SED-Staates durchleiden mussten. Und wir halten das Gedenken weiterhin aufrecht und lebendig.
2: Die Bundestagspräsidentin und den ehemaligen Stasi-Häftling Mario Röllig verbindet dabei eine Sorge, die Verharmlosung der Diktatur. Röllig erklärt.
5: Also wenn man heute wieder Stimmen hört, die sagen, wir leben heute in DDR 2.0 oder in einer neuen Diktatur, empfinde ich das als Betroffener, als Verhöhnung der Widerständler und der Opfer der Diktatur, aller derjenigen, die sich eben für die Freiheit eingesetzt haben.
2: Für Röllig zeigt gerade der Umstand, dass solche Aussagen heute nicht in Haft führen, wie wenig der Vergleich trägt. umso wichtiger bleibe die Aufklärung über das SED-Unrecht.
0: 16.41 Uhr.
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0: Im chinesischen Xi'an begann einst eine der berühmtesten Handelsrouten der Geschichte. Sie beginnt dort gerade noch einmal neu, die Seidenstraße. Xi'an war rund 1000 Jahre lang die Hauptstadt des chinesischen Kaiserreichs. Die Karawanen zogen von hier aus los und brachten dann Waren über Zentralasien Richtung Mittelmeer. Heute sind diese Karawanen Güterzüge, die von hier zum Beispiel nach Deutschland und Europa, aber auch nach Russland oder in den Iran fahren. Die neue Seidenstraße wird allerdings zunehmend zum Risiko, auch für China, vor allem aber für seine Handelspartner. Maximilian Seib berichtet.
7: Es ist ein Schauspiel, wie es in einem deutschen Theater undenkbar wäre. Echte Kamele laufen über die Bühne, wenig später ein Rudel Wölfe. In einem Theater in Xi'an wird die Geschichte der alten Seidenstraße inszeniert. Die Karawanen der Händler, auch die wilden Tiere, denen sie begegneten. Die einstündige Show will zeigen, wie gefährlich, aber auch wie erfolgreich die historische Seidenstraße war. Das Spektakel beeindruckt die Besucher.
8: Auf der Seidenstraße hatten es unsere Vorfahren echt schwer. Der heutige chinesische Aufschwung basiert auf ihren Bemühungen.
7: Rund 1700 Jahre lang bis ins 15. Jahrhundert war die historische Seidenstraße ein wichtiges Netz aus Handelsrouten von China bis in den Nahen Osten und ans Mittelmeer. Xi'an war dabei lange der Startpunkt und ist es heute in gewisser Form wieder bei der neuen Seidenstraße. Denn aus Xi'an fahren Güterzüge unter anderem nach Europa. In gut 2 Wochen transportieren sie Waren von hier bis nach Duisburg schneller, als es zum Beispiel mit Containerschiffen geht. Eine, die Transporte organisiert, ist die Logistikerin Chang Chen.
9: Die China-Europa-Route läuft in letzter Zeit richtig gut. Kunden fragen mich, ob ich dort noch Kapazitäten frei habe. Im Vergleich zur China-Russland-Route war sie vor allem in den letzten 1-2 Monaten eine sehr gute Option.
7: Das liege vor allem an der schwächelnden Wirtschaft in Russland, so die Logistikerin Chang Chen. China ist Russlands wichtigster Wirtschaftspartner und liefert vieles, was demokratisch regierte Staaten nicht mehr liefern. Dafür bekommt Peking günstiges Öl und Gas. Vor den Toren des Güterbahnhofs reihen sich die Lkw, einige mit neuen E-Autos beladen, andere mit Elektronik oder Maschinen. All das kommt in die Containerzüge. In Xi'an hat sich rund um den Güterbahnhof eine eigene Stadt in der Stadt gebildet. Chang Chen sagt, ohne das Drehkreuz Xi'an könnte ihre Logistikfirma einpacken.
9: Für uns ist die neue Seidenstraße eine Verbindung. Sie ermöglicht es uns, die Nachfrage zu befriedigen. Die Seidenstraße ist eine Brücke zwischen Ländern.
7: Doch einige Länder schauen mittlerweile kritisch auf die entstandenen Abhängigkeiten. Manche Staaten können ihre Kredite nicht zurückzahlen. China hat an Einfluss gewonnen. Fraglich ist aber auch, ob sich die Initiative für Peking langfristig wirtschaftlich lohnt. Mittlerweile setzt die chinesische Führung vor allem auf Energie- und Industrieprojekte, also Bereiche, die schneller Erträge versprechen als Häfen oder Bahnlinien. Die Transportwege schaffen aber Flexibilität. Das zeigt sich beim Thema Iran-Krieg. China ist der wichtigste Handelspartner des Iran, macht trotz Sanktionen weiter Geschäfte mit dem Regime in Teheran. Was durch die Blockade der Straße von Hormuz nicht über den Seeweg gehe, das laufe teilweise über Züge, sagt Logistikerin Chang Chen.
9: Um ehrlich zu sein, ist die Bahnstrecke von Xi'an in den Iran derzeit extrem beliebt. Es ist fast unmöglich, einen Platz zu ergattern. Die Plätze sind heiß begehrt, innerhalb von Sekunden ausverkauft.
7: Zurück im Theater von Xi'an. Am Ende des Stücks erklärt der Erzähler, das historische Handelsnetz habe China mit der Welt verbunden und großen wirtschaftlichen Erfolg gebracht. Der Blick auf die alte Seidenstraße, er ist hier gleichzeitig auch Propaganda für die neue.
0: Und wir schauen jetzt nochmal auf die Finanzmärkte, die nach den jüngsten Drohungen von US-Präsident Trump in Richtung Iran natürlich wieder in Turbulenzen geraten sind. Der DAX verliert fast 2%, er steht jetzt bei 24.971 Punkten. Der Dow Jones ebenfalls im Minus mit 1,2%, steht bei 52.291. Der Euro, der ist unverändert zu gestern, kostet 1 US-Dollar 14,09. Aber der Ölpreis, der schnellt 4,2% in die Höhe. Das heißt, ein Barrel der Nordseesorte Brent, der wird an den Märkten derzeit zum Preis von $79,10 gehandelt. Und wir haben gleich noch ein Wirtschaftsthema für Sie. Es geht mal wieder um den unendlichen Übernahmekampf rund um die Commerzbank. Die italienische UniCredit kommt ihrem Ziel offenbar immer näher. Wie das? Darüber sprechen wir gleich. Der NATO-Gipfel in Ankara und noch mehr. Hier ist unser schneller Themenüberblick.
10: NATO-Generalsekretär Rutte sieht das Gipfeltreffen in Ankara trotz der verbalen Attacken von Donald Trump als Erfolg. Das Bündnis sei geschlossen und stärker als je zuvor, so der Niederländer. Als Beleg wertete Rutte, dass die NATO-Partner in ihrer Gipfelerklärung das Bekenntnis zur kollektiven Verteidigung nach Artikel 5 des Bündnisvertrags nochmal bekräftigt haben. US-Präsident Trump hatte die NATO in Ankara scharf kritisiert und mehreren Partnerländern vorgeworfen, sich kaum einzubringen. Im Fall von Spanien kündigte er an, die US-Handelsbeziehungen zu dem südeuropäischen Land zu beenden. Am Rande des NATO-Gipfels hat US-Präsident Trump weitere Angriffe auf den Iran angekündigt. Das US-Militär werde das Land in der kommenden Nacht hart treffen, sagte Trump. Bereits am Vormittag hatte der US-Präsident die vereinbarte Feuerpause für beendet erklärt und angekündigt, nicht länger mit dem Iran zu verhandeln. Bei den Lehrerinnen und Lehrern in Deutschland mangelt es an Nachwuchs. Zahlen des Statistischen Bundesamtes für das Schuljahr 2024/25 zeigen, mehr als jede dritte Lehrkraft ist über 50 Jahre alt. Die unter 35-Jährigen machen demnach nur ein Fünftel des Lehrpersonals an allgemeinbildenden Schulen aus. Außerdem arbeitet fast die Hälfte der Lehrerinnen und Lehrer in Teilzeit. Dieser Anteil ist deutlich höher als in anderen Berufen, sagen die Statistiker. Das Wetter in Norddeutschland, teils länger sonnig, teils auch dichtere Wolken, in Niedersachsen etwas Regen bei 19 bis 24 Grad. Das war der kurze Überblick. Weiter geht's mit Tim Krohn.
0: Vielen Dank. Die italienische Großbank UniCredit, die hat nach Ende ihres Übernahmeangebotes jetzt insgesamt gut 17% der Commerzbank-Aktien angeboten bekommen. Damit verfügen die Mailänder, eigenen Angaben zufolge, mitsamt verschiedenster Finanzinstrumente jetzt über rund 47% der Aktien. Und klar, die könnten auch weitere Aktien dazu kaufen. Die Commerzbank und auch die Beschäftigten und der Großaktionär Bund setzen weiterhin auf Eigenständigkeit. Es geht da auch um tausende Arbeitsplätze bei der Commerzbank, die auf der Kippe stehen. Heute hat sich auch Commerzbank-Chefin Bettina Orlopp geäußert. Geht es also in diesem Übernahmekampf weiter? Alexander Schmidt hat die Einzelheiten.
11: Vorausgesetzt, die Europäische Zentralbank und die Finanzaufsicht BaFin stimmen zu, gehören der UniCredit bald gut 44% der Anteile der Commerzbank. Nach eigener Aussage hat sie noch eine Kaufoption über weitere rund 3% und käme damit dann auf 47% der Anteile. Was sagt Commerzbank-Chefin Bettina Orlopp über den wachsenden Einfluss ihres italienischen Großaktionärs?
12: Wir sind davon überzeugt, dass nur in einem konstruktiven Miteinander von UniCredit und Commerzbank wirklich eine sinnvolle Lösung entstehen kann.
11: Gespräche zwischen ihr und UniCredit-Chef Andrea Orschel soll es bereits gegeben haben, allerdings ohne Ergebnis. Knapp die Hälfte der Anteile in italienischer Hand. Was heißt das jetzt konkret? Florian Heider, Direktor des Frankfurter Leibniz-Instituts für Finanzforschung.
13: Die UniCredit hat keine Möglichkeit, dem Vorstand jetzt irgendwas vorzuschreiben oder ihn gar zu entlassen. Und deswegen wird es wahrscheinlich irgendwo dann schon drauf ankommen, wie man sich als Partner mit einem, weil die Commerzbank hat jetzt einen großen Partner an Bord, wie man mit diesem Partner umgeht. Ignorieren wird man ihn nicht können.
11: Bislang wehrt sich die Commerzbank gegen eine Übernahme. Zumal auch der Bund als 12% Eigentümer der Commerzbank noch ein wichtiges Wort mitzureden hat und bislang seinen Anteil nicht verkaufen möchte. Die Strategien der beiden Kontrahenten unterscheiden sich grundlegend, sagt Vorstandschefin Orlopp.
12: Ich glaube, der große Unterschied ist, dass wir eben an eine Wachstumsstrategie mit gleichzeitiger Transformation glauben, während die Strategie der UniCredit eher eine, sag ich mal, Schrumpfungsstrategie ist.
11: Und genau hier kommen die Arbeitnehmer ins Spiel. Kevin Voss von der Gewerkschaft Verdi erwartet dramatische Einschnitte bei der Commerzbank und der Unicredit-Tochter Hypo Vereinsbank im Fall einer Übernahme.
14: Wir gehen definitiv von einem Personalabbau jenseits der 10.000 Arbeitsplätze aus, die abgebaut werden würden. Und wir sehen natürlich insbesondere die zentralen beider Institute, also Commerzbank in Frankfurt als auch der Hypo Vereinsbank in München. Und natürlich auch wahnsinnige Einschnitte im Filialnetz.
11: Die Arbeitnehmer stellen die Hälfte der Aufsichtsräte der Commerzbank. Einer von ihnen ist der Gesamtbetriebsratsvorsitzende Sascha Übel, der die Übernahme seit Wochen klar ablehnt.
15: Ab dem Moment, wo wir das Gefühl haben, dass die UniCredit die Kontrolle über die Commerzbank übernommen hat, stellen wir jegliche konstruktive Zusammenarbeit ein.
11: Damit wäre der Vertrag mit dem Management hinfällig, der besagt, dass die Arbeitnehmer einem Abbau von weiteren 3.000 Vollzeitstellen im Zuge eines Sparprogramms zustimmen. Viel Unsicherheit also für die Mitarbeiter, aber auch für die Kunden, vor allem die Mittelständler, die die Commerzbank seit langem als Finanzpartner schätzen. So wie Adam Hall, ein Anbieter von Konzert- und Eventtechnik aus dem hessischen Neuansbach. Der Geschäftsführer Alexander Pietschmann kennt seine Ansprechpartner seit Jahren und sagt:
16: Kreditverfügbarkeit und dann auch Geschwindigkeit in den Entscheidungen, das ist das, was wir befürchten, dass das nicht unbedingt besser wird, wenn Entscheidungen in Mailand getroffen werden.
11: Eine Monate- oder gar jahrelange Übernahmeschlacht wäre für ihn und die zehntausenden Unternehmenskunden der Commerzbank gerade die schlechteste Option. Allerdings sehen Beobachter genau diese lange Hängepartie auf Mitarbeiter und Kunden zukommen.
0: Alexander Schmidt berichtete über die Commerzbank.
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0: Künstliche Intelligenz verändert natürlich auch die Filmbranche und zwar rasant. Bilder, Musik oder Stimmen lassen sich inzwischen in wenigen Minuten ganz einfach erzeugen. Und das ist längst nicht nur in Hollywood großes Thema, sondern auch bei uns, bei Filmproduktionsfirmen im Norden, die zum Beispiel Werbefilme produzieren. Aber ersetzt KI tatsächlich die Kreativität von Filmschaffenden oder verändert sie vor allem deren Werkzeuge? Ein Besuch bei der Hamburger Filmproduktion Unlimited Visions, die KI längst fest in ihren Arbeitsalltag integriert hat. Florian Schmidt war dort.
20: Das ist die prinzipielle Idee. Und magst du noch mal kurz zeigen, Lee?
21: Das Team von Unlimited Visions hat sich vor einem Schreibtisch versammelt. Ein Bildschirm zeigt eine lange Liste von Textbefehlen. Auf einem anderen ist ein Schmetterling zu sehen, der durch eine Urwaldlandschaft fliegt. Dann ein schwebendes Mädchen. Aus einfachen Ideen entstehen hier in kurzer Zeit ganze visuelle Welten. Vor 4 Jahren hat das Unternehmen mit ersten Experimenten begonnen, erzählt Geschäftsführer Patrick Hoppe.
22: Die Ergebnisse, die da damals schon rausgekommen sind, waren so überraschend, dass für mich persönlich klar war, dass das die Zukunft unserer Branche, also der Filmproduktion, sein wird. Wie auch immer, das war damals ja noch nicht so ganz absehbar. Aber das war so der Einstieg für uns in dieses gesamte AI-Thema. Und von dem Zeitpunkt an haben wir uns eigentlich kontinuierlich damit auseinandergesetzt.
21: Heute ist KI fester Bestandteil des Produktionsprozesses.
22: Vom Briefing über Storyboard, kreativen Input, Animation, Live-Action, Sound, Motion Graphics. Das sind die klassischen Zahnrädchen und die KI, die triggert quasi jedes einzelne Zahnrädchen, dass es noch ein ganz klein bisschen besser macht. Also es kann überall drin vorkommen, muss aber nicht, kann aber auch alleine stehen.
21: Wie schnell sich diese Entwicklung vollzieht, erlebt Michael Hoog, Leiter der AI-Abteilung, jeden Tag.
1: Enorm, also ganz enorm. Wir sind heute auf einem Status, also gerade im Bewegtbildbereich, das hätten wir uns vor 4 Jahren nicht träumen lassen, was möglich ist. Die Entwicklung geht auch rapide oder sage ich mal sehr rasant weiter. Das ist wirklich exponentiell. Also wir verbringen sehr viel Zeit damit, uns mit den neuesten Tools jederzeit auseinanderzusetzen und die tatsächlich auf Herz und Nieren zu prüfen und zu testen.
21: Für nahezu jeden Arbeitsschritt gibt es inzwischen spezialisierte KI-Werkzeuge. Doch wie viel Erfahrung nötig ist, um damit wirklich überzeugende Ergebnisse zu erzielen, wird oft unterschätzt.
1: Ein ganz großes Missverständnis im Moment, man drückt einfach nur auf den Knopf und das passiert. Also bei uns sind, glaube ich, unter all den Leuten, die bei uns daran arbeiten, mehrere tausend Stunden Arbeit und Erfahrung damit bereits eingeflossen. Aber jemand, der Film versteht oder Fotografie versteht, wird auch mit einer bildgenerativen KI ganz anders umgehen können als jemand, der das noch nie gemacht hat.
21: Prompten wird dabei selbst zu einer kreativen Disziplin. AI-Creatorin Lilly gehört zu einer neuen Generation von Filmschaffenden.
3: Also am Anfang bekomme ich mal ein Briefing, so ein bisschen so eine Vorstellung, was sich eben gewünscht wird. Und dann geht man halt hin, sucht sich eine Musik, überlegt, wie könnte es vertont werden. Und dann auch Bildwelten, die eben erstellt werden müssen, sich Gedanken machen, so ein Konzept, eine Storyline. Und dann geht es halt daran, erstmal die ganzen Videos zu generieren, Prompts zu schreiben und dann eben das alles später dann noch zusammenzuschneiden.
22: Du wirst kreativer, wenn du die KI hinterfragst und das als Tool nutzt, um deine Ideen noch größer zu machen oder durch die Ideen der KI deine eigenen Ideen wieder da reinzubringen. Wenn du nur sagst, die KI bietet mir ja ein Ergebnis und du bist sofort davon überzeugt, dann wird es nicht kreativer. Du musst es kuratieren und du musst es am Ende so für dich weiterverarbeiten, dass du daraus das beste Ergebnis produzierst.
21: Vor allem dann, wenn es um echte Emotionen geht, stößt die KI noch an Grenzen, sagt Michael Hoog, der Chef der KI-Abteilung.
1: Nicht die großen Starken, die kann sie ganz toll, aber tatsächlich die kleinen, die Feinheiten, die sind tatsächlich nach wie vor ein Thema.
21: Deshalb setzt das Team weiterhin auf eine Mischung aus KI, CGI und klassischem Filmhandwerk.
22: Um quasi das maximale Ergebnis aus der Produktion herauszuholen. In den Segmenten, in denen wir uns bewegen, werden wir, glaube ich, noch effizienter, aber nicht unbedingt großartig anders von dem kreativen Denken.
0: Unlimited Visions ist Mitveranstalter und Initiator des Hamburg AI Creator Awards, kurz HAIKA. Da werden kreative Arbeiten mit künstlicher Intelligenz ausgezeichnet. Im Herbst wird der Preis zum 2. Mal verliehen. Heute Nachmittag trat US-Präsident Donald Trump nochmal vor die Presse in Ankara beim NATO-Gipfel und hat dem Iran sehr deutlich gewarnt. Ich spreche eine kleine Warnung aus, meinte er. Wir werden sie heute Nacht hart treffen. Donald Trump und die NATO. Unser Thema gleich in den NDR-Info-Themen des Tages. Heute mit meiner Kollegin Birgit Langhammer.

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1: Um 17 Uhr mit Benjamin Kirsch. Auf dem NATO-Gipfel in Ankara haben die Mitgliedstaaten einen Treueschwur auf ihr Verteidigungsbündnis abgelegt. Ungeachtet der scharfen Kritik durch US-Präsident Trump an der NATO haben die Teilnehmer einander ihre Beistandspflicht bekräftigt. Aus Ankara Thomas Spickhofen.
2: Von einem unverbrüchlichen Bekenntnis zu Artikel 5 sprechen alle 32 NATO-Mitglieder in ihrer gemeinsamen Schlusserklärung. Ein Angriff auf einen sei ein Angriff auf alle, zitieren sie den Beistandsartikel aus den NATO-Verträgen, der zur gemeinsamen Verteidigung verpflichtet. Der Ukraine sichert die Allianz ihre unerschütterliche Unterstützung bei der Verteidigung ihrer Freiheit, Souveränität und territorialen Unversehrtheit zu. In diesem und im nächsten Jahr soll das Land mit jeweils 70 Milliarden Euro unterstützt werden, die zu einem großen Teil auch durch den bereits verabschiedeten Kredit der EU abgedeckt werden. Russland wird in der Schlusserklärung als langfristige Bedrohung bezeichnet. Die NATO selbst soll, wie es in dem Text formuliert wird, modernisiert werden, indem die europäischen Partner und Kanada mehr Verantwortung übernehmen.
1: Bundeskanzler Merz hob nach den Gesprächen in Ankara positiv hervor, dass die europäischen Bündnispartner mittlerweile ihre Rüstungsausgaben deutlich erhöht hätten.
3: Die NATO bleibt für uns alle ein einziger großer Vorteil. Das gilt für Europa. Das gilt für Kanada und das gilt auch für die Vereinigten Staaten. Als Europäer übernehmen wir eben mehr Verantwortung. Wir machen die NATO stärker. Wir machen sie aber auch in der Lastenverteilung fairer. Wir lösen uns von einseitigen Abhängigkeiten und das dient unser aller Sicherheit. Und all das schafft neue Chancen zu transatlantischer und europäischer Zusammenarbeit.
1: Bundeskanzler Merz. Unternehmen in Deutschland, die besonders viel Energie verbrauchen, erhalten rückwirkend für das vergangene Jahr zusätzliche Entlastungen bei den Stromkosten. Dabei geht es um einen Ausgleich für Firmen, die durch den europäischen Emissionshandel besonders von hohen Energiekosten betroffen sind. Nach Auskunft der Bundesregierung hat die EU-Kommission die Strompreishilfen jetzt genehmigt. Umweltminister Schneider sagte, profitieren würden besonders diejenigen Unternehmen, die im internationalen Wettbewerb stünden und zugleich in grüne Technologien investierten. Das Vorhaben der Regierungskoalition, im Gesundheitswesen Milliardenbeträge einzusparen, könnte sich verzögern. Der Grünen-Politiker Dahmen legte beim Verfassungsgericht Klage ein. Er will erreichen, dass die Abstimmung am Freitag im Bundestag verschoben wird. Sarah Beham aus dem ARD-Hauptstadtstudio erläutert, wie der Grünen-Politiker das begründet.
4: Na, kurz vor der entscheidenden Sitzung haben die Abgeordneten noch ein Paket von rund 300 Seiten bekommen, wo noch Änderungen drinstehen, aus Sicht der Opposition praktisch ein neues Gesetz und dafür aber im Kern zu wenig Zeit, das alles durchzuschauen. Da sagen nicht nur die Grünen, sondern auch die Linke und die AfD, das geht nicht, da braucht es mehr Zeit, um das alles seriös durchzuarbeiten und zu prüfen, vor allem bei einem Gesetz, das Millionen Versicherte betrifft. Jetzt soll also das Gericht in einem Eilverfahren prüfen, ob es verantwortungsbewusst ist, ein so wichtiges Gesetz in so kurzer Zeit zu verabschieden.
1: An einem Gymnasium in Schongau in Oberbayern hat es eine Gewalttat gegeben. Laut Polizei sind zwei 13 Jahre alte Mädchen schwer verletzt worden. Sie schweben aber nicht in Lebensgefahr. Die Polizei nahm einen Verdächtigen fest, der 16 Jahre alt ist. Ob es sich um einen Schüler des Gymnasiums handelt, ist unbekannt. Laut Innenminister Herrmann hatte er auch eine Schusswaffe bei sich. Ein Polizeisprecher sagte, inzwischen habe man die Lage unter Kontrolle. Ob es sich um einen Amoklauf oder eine Beziehungstat handelt, ist noch unklar. Im Bremer Weserstadion sind bei Renovierungsarbeiten Teile einer Tribüne eingesackt. Verletzt wurde niemand. Aus Bremen Heiko Neugebauer.
5: Beim Austauschen der Fensterscheiben in den VIP-Logen unterhalb des Blocks sei unbeabsichtigt eine tragende Säule beschädigt worden. Das teilte Hans-Jürgen Otto, Geschäftsführer der Bremer Weserstadion GmbH, mit. Einsturzgefahr für weitere Tribünenteile bestehe nicht. Auch seien keine Personen zu Schaden gekommen. Man analysiere die Situation und hoffe, den Schaden so schnell wie möglich beheben zu können. Im Sitzplatzblock 53 oberhalb des Marathontors waren die untersten vier Reihen mittig eingesackt. Der Vorfall steht also in keinem Zusammenhang mit den aktuellen Baumaßnahmen im Stadion, wo gerade eine neue Rasenheizung verlegt wird.
1: Das waren die Nachrichten.
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6: Heute Abend ist es meist trocken, aber durchaus windig bei 17 bis 23 Grad. In der Nacht dann vereinzelt noch etwas Regen. Örtlich kann sich Nebel bilden. Die Tiefstwerte sinken auf 17 bis 10 Grad. Morgen dann zum Teil auch noch dichte Wolken und etwas Regen, aber vermehrt schon freundlicher bei 19 bis 25 Grad. Am Freitag dann fast überall trocken, deutlich sonniger bei 20 bis 28 Grad. Und am Sonnabend werden dann örtlich bis 30 Grad erreicht. Ende der Info der Verkehrsservice, Stau oder stockend ab 3 Kilometern. A1 Hamburg Richtung Osnabrück zwischen Opusen, Bremen, Mahndorf und Arsten 5 Kilometer stockend. A1 Osnabrück Richtung Bremen zwischen Dreieck-Stur und Bremen-Hemelingen 5 Kilometer Stau. A2 Berlin-Hannover zwischen Irxleben und Alsleben in beiden Richtungen Stau oder stockend. A2 Hannover Richtung Berlin zwischen Kreuz-Hannover Ost und Hemmeler Wald 5 Kilometer stockend. Und A7 Flensburg Richtung Hamburg. Der Elbtunnel ist nach einem Unfall gesperrt. Aktuell Stau bis zum Dreieck Hamburg Nordwest. Und die A24 Hamburg Richtung Berlin ist zwischen Talkau und Hornbeek nicht gesperrt. Aber hier gibt es 3 Kilometer stockenden Verkehr. Allen unterwegs, gute Fahrt.
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6: Mit Birgit Langhammer, schönen guten Abend, und das sind unsere Themen in der kommenden halben Stunde. Wir schauen auf den NATO-Gipfel in Ankara. Parallel dazu haben die USA ja Angriffe auf Iran geflogen. Der US-Präsident erklärt die bisherigen Verhandlungsergebnisse mit Iran für nicht mehr gültig und er übt auch harsche Kritik an den europäischen NATO-Partnern. Aber offenbar bleiben die USA im Bündnis. Was also bleibt vom Geist von Ankara, fragen wir gleich. Ende der Woche sollte die Reform der Krankenversicherung beschlossen werden im Bundestag, aber die Opposition geht juristisch dagegen vor. In letzter Minute soll das Spargesetz noch gestoppt werden. Und die plant bessere Kommunikation und stellt dafür ein Sofortprogramm vor, damit Fahrgäste Bescheid wissen, warum welcher Zug nicht fährt oder es zu Verspätungen kommt. Wir beginnen in Ankara, Tag 2 beim NATO-Gipfel, und da hat sich die Stimmung wohl doch noch mal gedreht seit dem Dinner gestern Abend. Heute hat US-Präsident Trump dann harsche Kritik in Richtung EU-Partner geübt, vor allem an Spanien. Mit dem Land wolle er keinen Handel mehr treiben, aber auch Deutschland stand durchaus in der Kritik. Es geht um die fehlende Unterstützung im Iran-Krieg, die Trump bemängelt. Heute Nacht haben US-Soldaten den Iran angegriffen und für die kommende hat Trump sehr harte Angriffe angekündigt. Iran wiederum hat als Reaktion heute die Golfstaaten attackiert. Die bisherigen Bemühungen um einen Waffenstillstand erklärte der US-Präsident für vorbei. Es sei, Zitat, Zeitverschwendung, mit dem Regime zu sprechen. Gleichzeitig wurde der Ukraine erlaubt, Patriot-Flugabwehrraketen im eigenen Land zu produzieren. Darauf hatte Präsident Zelensky gedrängt. Durch den Iran-Krieg ist dieser Waffentyp besonders knapp geworden. Wie also geht man auseinander? Was bedeuten die aktuellen Entwicklungen auch für den Zusammenhalt in der NATO? Benjamin Großkopf ist vor Ort.
7: NATO-Generalsekretär Mark Rutte hat heute wieder eines unter Beweis gestellt. Er beherrscht den Superlativ.
8: Wir haben hier in Ankara gerade einen enorm erfolgreichen NATO-Gipfel abgeschlossen. Es herrschte ein starkes Gefühl der Geschlossenheit.
7: Und schon im nächsten Satz erwähnt Rutte den Mann, der für all das verantwortlich sein soll, zumindest wenn man dem NATO-Generalsekretär glaubt.
8: Die NATO-Verbündeten haben sehr nachdrücklich die Führung von Präsident Trump begrüßt, die dieses Bündnis wandelt und es stärker macht.
7: Rutte ist routiniert darin, Trump so zu scharmieren, dass er dem Bündnis nicht von der Fahne geht, ob er damit Erfolg hat. Trump hat die Sitzung der Staats- und Regierungschefs heute nicht gesprengt, wie mancher vorher befürchtet hatte, und sorgte trotzdem dafür, dass wenig über die erfolgreich verhandelte Abschlusserklärung des Gipfels gesprochen wurde, sondern vor allem über Donald Trump, der sich kurz vor Beginn der Sitzung mit den anderen Staats- und Regierungschefs an genau denen abarbeitete.
8: Ich bin sehr verärgert über die NATO. Darüber, dass wir viel, viel zu viel zahlen. Milliarden und Abermilliarden Dollar zu viel. Das ist unfair, denn wir beschützen sie. Wir beschützen sie also, aber sie sind nicht für uns da.
7: Die Liste der Vorwürfe wurde lang und länger. Zu wenig finanzieller Invest in Rüstung und Verteidigung, zu wenig Engagement im Iran-Konflikt, dafür zu viel Schutz für Grönland, auf das die USA immer noch Anspruch hätten. Spanien sei am schlimmsten, deswegen würden jetzt alle Handelsbeziehungen mit dem NATO-Partner gekündigt und immer wieder Iran. Ist die Feuerpause nach gegenseitigem Beschuss seit gestern Abend endgültig vorbei?
8: Für mich? Ich glaube, es ist vorbei. Ich will nichts mehr mit diesem Abschaum zu tun haben. Weißt du, was Abschaum ist? Das sind kranke Menschen. Sie werden von kranken Menschen angeführt.
7: Gipfelteilnehmer berichten glaubhaft, dass Trump seine Schimpfkanonaden im Saal nicht wiederholt hat. Und so konnten NATO-Generaloptimist Rutte und seine eifrigsten Verbündeten Erfolg vermelden. Gipfelerklärung verabschiedet. Bekenntnis zu Artikel 5, also dem Bekenntnis, ein Angriff auf einen ist der Angriff auf alle. Die europäischen Verbündeten, immerhin 30 von 32, übernehmen mehr Verantwortung. Und Trump hat ihnen offensichtlich geglaubt, dass sie ihre Investitionen in Rüstung und Verteidigung wie vereinbart hochfahren. Vorne dran, auch dank schuldenfinanziertem Sondervermögen, Deutschland und Bundeskanzler Friedrich Merz.
3: Die NATO ist mit dem heutigen Tag europäischer denn je. Und doch bleibt sie transatlantisch fest verankert. Sie bleibt unerreicht stark und vor allem sie bleibt einig.
7: 6 Punkte umfasst die Abschlusserklärung insgesamt, darin die angekündigte Unterstützung für die Ukraine, 140 Milliarden Euro insgesamt für dieses und kommendes Jahr für militärische Ausrüstung, Unterstützung, Ausbildung. Der ukrainische Präsident Zelensky hatte hier in Ankara mehr gefordert, mehr Luftabwehrmunition zum Beispiel und eine Aufnahme in die NATO. Das weiß auch Friedrich Merz, der noch einmal betonte, Deutschland bleibe entschiedener Unterstützer der Ukraine. Aber auch Merz kam an diesem Tag nicht an den Auftritten von Donald Trump vorbei und kleidete seine Erleichterung in einer Anekdote aus der Arbeitssitzung.
3: In seinem Schlussstatement kam der Satz vor, der mich persönlich etwas überrascht, aber auch sehr gefreut hat. There is a feeling of love in the air. Also das ist ein Schlusssatz, mit dem man, glaube ich, einen solchen NATO-Gipfel, der unter so medial auch schwierigen Vorzeichen stand, gut abschließen kann.
7: Der Abschluss eines denkwürdigen Tages in Ankara, der zwischen Liebe in der Luft und Wut auf die ganze Welt offensichtlich sämtliche Emotionen enthielt, die Politik bei Politikern erzeugen kann.
6: Benjamin Großkopf war das, unser Korrespondent, der mitgereist ist nach Ankara. Und darüber habe ich auch mit Marco Oberhaus gesprochen von der Stiftung Wissenschaft und Politik, erforscht zur Außen- und Sicherheitspolitik der USA. Ich habe ihn gefragt, Trump erklärt das Rahmenabkommen mit Iran für beendet. Die US-Armee fliegt heute Nacht wohl harte Angriffe. Unterhändler sollen aber weiter reden, wenn sie das wollen, so Trump. War das jetzt oder ist das jetzt nur ein Schuss vor dem Bug oder erstmal wieder Eskalation?
9: Das ist auf jeden Fall jetzt wieder eine neue Eskalationsstufe und das zeigt eben das Grundproblem, dass die Positionen der USA und Iran sehr weit auseinander liegen, vor allen Dingen was die längerfristigen Herausforderungen angeht mit Blick auf das iranische Atomprogramm. Und jetzt haben sozusagen beide Seiten immer wieder auch Drohgebärden hochgefahren und das ist jetzt eskaliert. Ob das letzte Wort ist, dass jetzt diese Feuerpause, die 60-Tage-Periode für beendet erklärt wird von den USA, das wage ich zu bezweifeln. Gleichzeitig hat der Trump auch gesagt, dass die Unterhändler weiter verhandeln sollen, auch auf amerikanischer Seite. Also man muss jetzt einfach mal schauen, was davon jetzt Theaterdonner ist. Aber es ist auf jeden Fall eine Eskalation.
6: Der deutsche Bundesaußenminister Johann Badeful von der CDU hat auf NDR Info hier auch Verständnis gezeigt heute für diese jüngsten US-Angriffe auf Ziele im Iran. Zitat: Iran muss jetzt wirklich verstehen, dass ernsthaft zu verhandeln ist. Aber was ist Ihre Einschätzung? Wird man das denn erreichen, wenn Trump auch gleichzeitig sagt, Iraner seien Abschaum, es sei Zeitverschwendung, mit dem Regime zu reden?
9: Also Trump hat ja auch in früheren Phasen schon sehr, sag mal, krasse Sachen über Iran gesagt und über die iranischen Unterhändler und damit, was er mit dem Iran alles machen wollte. Und ich glaube, da hat sich jetzt so ein gewisses Maß an Routine ausgebreitet, dass man nicht alles, was der Präsident sagt, dann für bare Münze nimmt und dann eben trotzdem weiter verhandelt, sowohl auf amerikanischer als auch auf iranischer Seite. Insofern würde ich da bei dieser Rhetorik von Trump jetzt mal abstrahieren. Das kennen wir mittlerweile. Entscheidend ist ja die Frage, ob es dann zu weiteren Verhandlungen kommt, ob die Konflikte ausgeräumt werden können oder nicht.
6: Und was sagen Sie zu dieser Gleichzeitigkeit? Also war das wohl bewusst, Iran jetzt genau jetzt anzugreifen? Hätte man da nicht auch noch 48 Stunden warten können? Oder sollte eben diese Eskalation auch während des Gipfels das NATO-Treffen mit beeinflussen?
9: Das Bemerkenswerte oder das Wichtige auch an der Eskalation Iran jetzt im Zusammenhang mit dem NATO-Gipfel in Ankara ist ja, dass es im Grunde genommen klar geworden ist, dass die Choreografie dieses NATO-Gipfels im Grunde genommen gesprengt worden ist. Also Mark Rutte, der Generalsekretär und sagen auch die Regierungschefs aus den europäischen NATO-Staaten haben ja sehr stark darauf seit Wochen im Grunde hingearbeitet, dass sozusagen die NATO auf politischer Ebene abgeschirmt wird, möglichst von den Konflikten, dass sozusagen der Maschinenraum der Allianz, die operative Ebene vom Streit auf der Brücke, sage ich mal, von der politischen Ebene weitgehend abgeschirmt wird und dann sozusagen die NATO den Kurs hält, dass man ein sehr kurzes NATO-Kommuniqué hat, aber ansonsten sich auf Themen eher konzentriert, wo Konsens besteht, auf die Steigerung der europäischen Verteidigungsausgaben insbesondere. Und das ist jetzt hat überhaupt nicht funktioniert. Also Trump hat sozusagen diese ganze Choreografie wieder zunichte gemacht mit Blick auf Iran, aber natürlich auch das Thema Grönland und jetzt auch seine Äußerungen zu Spanien haben einfach gezeigt, dass das nicht funktioniert hat und jetzt eben doch der ganze Gipfel wieder von diesen Streitthemen dominiert wird.
6: Aber, Herr Oberwas, wir hören ja auch von Gipfelteilnehmenden, dass es da zwei Trump-Gesichter gibt. Also der eine, der sehr harsch nach außen auftritt. Sie haben gerade gesagt, gegen Spanien wettert er, man will eigentlich keinen Handel mehr mit Spanien betreiben, muss man gucken, wie weit das geht. Spanien ja auch EU-Mitglied. Und auf der anderen Seite aber wohl hinter den Kulissen, dass er gesagt hat, die USA bleiben bei der NATO. Wie schwer ist es jetzt also wirklich, da einen Kurs abzulesen?
9: Mein Eindruck ist, dass die Herangehensweise zunehmend ist, also insbesondere die Herangehensweise der europäischen NATO-Staaten und europäischen NATO-Regierungen, den Trump-Faktor soweit es irgendwie geht auszuklammern und sich langfristig auf die eigentliche Aufgabe zu konzentrieren. Und die lautet eben, wie kann die NATO effektiv insbesondere Abschreckung und Verteidigung gegenüber Russland erreichen mit deutlich weniger US-amerikanischen Beiträgen. Das ist die zentrale Herausforderung. Darauf konzentriert man sich. Das, was Trump jetzt jeweils sagt oder welche Äußerungen er tätigt oder nicht tätigt, das kann man einfach nicht berechnen. Damit kann man nicht wirklich kalkulieren. Insofern konzentriert man sich auf diese langfristige Herausforderung. In die Richtung gehen ja auch die zahlreichen Rüstungsabkommen, die am Rande des Ankara-Gipfels jetzt abgeschlossen worden sind, die darauf abzielen, ganz wesentlich auch auf europäischer Seite Lücken zu schließen, die die USA in den nächsten Jahren wahrscheinlich reißen werden. Insofern glaube ich, ist das der richtige Ansatz zu sagen, wir versuchen jetzt mal von Trump zu abstrahieren. Dieser Gipfel wird auch vorbeigehen und wir konzentrieren uns auf die langfristige Herausforderung. Mehr europäische Verteidigung mit weniger Amerika.
6: Und dann wäre das ja vielleicht auch noch der größte Erfolg, zumindest aus Sicht der Ukraine, denn es soll jetzt erlaubt werden, von US-Seite aus Patriot-Raketen direkt in der Ukraine herzustellen. Das war ja bis hierhin immer auch noch ein Streitpunkt.
9: Das ist sicherlich eine der sehr positiven Entwicklungen jetzt auch dieses Gipfels, dass das möglich wäre, dass die Ukraine sozusagen koproduzieren kann, diese Patriots. Allerdings muss man ja auch sagen, dass das natürlich nicht sofort wirkt. Ja, also die Ukraine wird, wie wir jetzt in den letzten Tagen gesehen haben, jetzt angegriffen. Sie kann sich jetzt nicht verteidigen gegen ballistische Raketen aus Russland. Und jedes sozusagen Schemata für Koproduktion wird ja erst in Zukunft greifen und nicht sofort. Und insofern bleibt es eine sehr große Herausforderung für die Ukraine.
6: Sagt Marco Overhaus, Politikwissenschaftler von der Stiftung Wissenschaft und Politik. Soweit also in den Themen des Tages der NATO-Gipfel in Ankara. Wir kommen jetzt noch zu zwei Themen aus dem politischen Berlin. Grenzkontrollen und die Krankenkassenreform. Mit der beginnen wir. Das Gesetz zur Stabilisierung der Krankenkassenbeiträge soll ja in dieser Woche noch verabschiedet werden. So plant es zumindest die Koalition. Der Opposition dagegen geht's zu schnell. Sie bemängelt, dass sie nicht ausreichend Zeit hatte, sich den geänderten Gesetzentwurf anzusehen. Da gibt's tatsächlich Fristen, die eingehalten werden müssen. Daher werden Linke und Grüne das Bundesverfassungsgericht im Eilverfahren um Prüfung bitten. Chris Berdo.
10: Rückblende. Vor gut zwei Monaten tritt Bundeskanzler Friedrich Merz persönlich vor die Mikrofone und lobt nach einer Kabinettssitzung die Gesetzespläne seiner Gesundheitsministerin Nina Warken. Das Paket soll die Finanzen der gesetzlichen Krankenversicherung stabilisieren und dafür sorgen, dass die Beiträge nicht steigen.
11: Wir haben heute Morgen eine Reform der gesetzlichen Krankenversicherung beschlossen, die wir durchaus historisch nennen dürfen.
10: Historisch oder nicht, die Reform bleibt eine schwere Geburt. Mehrere Oppositionspolitiker haben angekündigt, vor das Bundesverfassungsgericht zu ziehen. Darunter der grünen Politiker Janosch Dahmen. Er strebt eine Eilentscheidung an, weil
12: wir haben die vergangenen Tage ein chaotisches Gesetzgebungsverfahren erlebt.
10: Konkret kritisiert der Gesundheitsexperte, die Abgeordneten hätten erst am Montagabend knapp 300 Seiten mit Änderungen an dem Gesetzentwurf bekommen und kaum Zeit, sie durchzuarbeiten.
12: Das, was an Änderungen hier vorgelegt wird, ist so weitreichend, dass im Prinzip eine gewissenhafte Prüfung dem Parlament an dieser Stelle nicht möglich ist.
10: Auch Politiker von Linkspartei und AfD halten das Vorgehen stehen deshalb für verfassungswidrig und wollen klagen. Atesh Gürpinar von der Linken verweist auf die weitreichenden Folgen des Gesetzes.
13: Es geht um Millionen Versicherte. Es geht darum, dass Millionen Patientinnen und Patienten am Ende des Tages mehr zahlen müssen. Es geht um die Beschäftigten im Gesundheitswesen, die jetzt schon kaum zurande kommen.
10: Mit ihren Klagen in Karlsruhe rechnen sich die Oppositionspolitiker Chancen aus. Sie verweisen auf einen ähnlichen Fall vor 3 Jahren. Damals klagte der CDU-Politiker Thomas Heilmann wegen des sogenannten Heizungsgesetzes, das die Ampelkoalition ebenfalls in der letzten Bundestagssitzung vor der Sommerpause beschließen wollte. Wegen der kurzen Beratungsfristen fühlte er sich in seinen Rechten verletzt. Karlsruhe entschied in einem Eilverfahren, dass die Abstimmung verschoben werden muss. Janosch Dahmen.
12: Was für Herrn Heilmann recht ist, soll auch für mich als Abgeordneter billig sein. Die Parallelität von beiden Verfahren drängt sich schon auf, dass das, was damals in einstweiliger Entscheidung erfolgreich war, auch hier gelten muss.
10: Ob Karlsruhe tatsächlich auch diesmal so entscheidet, ist offen. Die SPD-Fraktion geht davon aus, dass die Opposition vor Gericht scheitert. Die von den Grünen erwähnten Änderungsanträge seien bereits in einer Fachanhörung vor 2 Wochen besprochen worden. Auch Ministerin Wagen betont, es bleibt bei dem Plan, am Freitag abzustimmen.
14: Die Fraktionen haben gemeinsam die letzten Wochen viele Punkte besprochen und denke ich jetzt ein rundes Paket vorlegen können, das an manchen Stellen noch mal Veränderungen gebracht hat, zugunsten der Versicherten zum Beispiel. Und momentan sind die Koalitionsfraktionen sich da einig, ein gutes Paket gefunden zu haben und das jetzt hier auch verabschieden zu wollen.
10: Im Bundestag hat die Regierungskoalition heute jedenfalls dagegen gestimmt, die Gesundheitsreform am Freitag freiwillig von der Tagesordnung zu nehmen. Ob die Abstimmung doch noch gekippt wird, darüber liegt das letzte Wort nun bei den Verfassungsrichtern in Karlsruhe.
6: Und wir schauen noch auf die deutschen Grenzkontrollen. Gerade in der Ferienzeit staut es sich ja auch an deutschen Grenzen. Wir gucken jetzt auf die, die dort im Einsatz sind, nämlich rund 14.000 Polizistinnen und Polizisten. Viele beklagen eine hohe Arbeitsbelastung durch Überstunden, stellt der Polizeibeauftragte in seinem Jahresbericht fest. Der Einsatz hat nach seinen Angaben auch Auswirkungen auf andere Aufgaben. Daher stellt der Polizeibeauftragte die Frage der Verhältnismäßigkeit. Philipp Eckstein war bei der Vorstellung des Berichts dabei und hat auch die Reaktionen des Innenministers.
15: Grenzkontrollen. Eigentlich sollten die im europäischen Schengen-Raum nur in Ausnahmefällen stattfinden, so die Regeln. Faktisch sind sie aber schon länger wieder Alltag, auch in Deutschland. An der Grenze zu Österreich wird seit 2015 kontrolliert, an den Grenzen zu Polen, Tschechien und der Schweiz seit 2023. Und seit September 2024 gibt es an allen deutschen Grenzen wieder Kontrollen. Im Mai 2025 verschärfte die neue Bundesregierung dann noch einmal den Kurs. Bundesinnenminister Alexander Dobrindt von der CSU ordnete mehr Kontrollen an und mit Ausnahmen auch die Zurückweisung von Asylsuchenden.
16: Die Grenzkontrollen sind hochwirksam,
15: sagt Dobrindt jetzt im Gespräch mit dem ARD-Hauptstadtstudio. Er reagiert damit auf die Kritik von Uli Grötsch. Der ehemalige SPD-Abgeordnete ist Polizeibeauftragter des Bundes.
17: Das mit den Überstunden ist ein Thema. Mir geht's aber vor allem um die Einsatzbelastung, also um den Umstand, dass du nicht mehr aus den Stiefeln kommst, sondern dass du von dem Nachteinsatz am 1. Mai direkt an die Kontrollstelle fährst, von dort aus zum nächsten Fußballspiel und dann aber wieder schnell zurück an die Kontrollstelle.
15: Das sei auf Dauer vor allem für die Bereitschaftspolizei nicht leistbar, so Grötsch. Er verweist darauf, dass bis zu 14.000 Beamtinnen und Beamte bei den Grenzkontrollen im Einsatz seien. Und das, obwohl die Zahl der Asylsuchenden in den vergangenen Jahren deutlich zurückgegangen ist.
17: Ich glaube schon, dass die Entwicklung der Zahlen wenigstens mal Anlass dazu geben muss, dass man sich darüber mal Gedanken macht.
15: Der Polizeibeauftragte Grötsch sagt allerdings auch,
17: ich bin nicht zwingend der Meinung, dass man die Grenzkontrollen komplett einstellen sollte.
15: Es gäbe auch andere Möglichkeiten, mit weniger Personal die Grenzen zu kontrollieren, sagt Grötsch. Bundesinnenminister Dobrindt hält davon wenig. Die Kontrollen seien wirksam, bekräftigt er.
16: Nicht nur an der Zahl der Zurückweisungen ist das deutlich erkennbar, auch an der Zahl der Haftbefehle, die vollstreckt werden konnten, die bisher nicht vollstreckt waren, an der Zahl der festgenommenen Schleuser. Also von daher, der Beweis ist erbracht, wir haben effektive Grenzkontrollen.
15: Aktuell sind die Kontrollen noch bis Mitte September bei der EU angemeldet. Ob sie erneut verlängert werden, wollte Dobrindt auf Nachfrage nicht konkret beantworten. Er sagt aber,
16: Die Grenzkontrollen laufen weiter und wir müssen auch davon ausgehen, dass wir sie noch eine Zeit lang brauchen.
15: Allerdings wächst der Druck. Die EU-Kommission hat zuletzt mehrere Staaten, darunter Deutschland, aufgefordert, die Grenzkontrollen auslaufen zu lassen. Hinzu kommt, mehrere Verwaltungsgerichte haben bereits einzelne Kontrollen an den Grenzen als rechtswidrig eingestuft. Vergangene Woche in gleich 3 konkreten Fällen. Das Bundesinnenministerium hat angekündigt, gegen diese Gerichtsurteile Berufung einzulegen.
6: Soweit Philipp Eckstein. Großprojekte bei der Deutschen Bahn sorgen mitunter für große Behinderungen, bevor es dann hinterher deutlich besser laufen soll. Mitten in Hamburg im Schanzenviertel betrifft so ein Projekt viele hunderte Anwohner, die aber, kann ich bestätigen, sehr gut informiert werden über die einzelnen Schritte. Zur besseren Kommunikation der Bahn kommen wir gleich, was aber durch den Austausch der wichtigen Sternbrücke in den kommenden Wochen alles an Umleitungen und Sperren ansteht. Dazu die Frage an Reinhard Postelt, wie wird das?
18: Wirklich schlimm, also konkret. Umleitung, viel weniger Züge und andere End- und Startbahnhöfe. Und das noch 2 Wochen über Hamburgs Sommerferien hinaus. Die S-Bahn-Fahrgäste, die müssen Umleitungen über den Citytunnel fahren oder mit Ersatzbussen. Vor allem wird der Fernverkehr in Mitleidenschaft gezogen. 6 Wochen lang pendeln viel weniger ICEs gen Süden. München wird nur jede zweite Stunde bedient. Die Regionalzüge nach Kiel, Flensburg und Westerland, die starten und enden in Pinneberg. Und betroffen sind natürlich auch die Anwohner, die müssen jetzt 2 Wochen länger auch nachts Baulärm ertragen oder sie gehen auf Bahnkosten bis Ende August ins Hotel.
6: Soweit Reinhard Postelt, was also eine einzelne Brücke im Austausch für große Konsequenzen hat. Nichts ist ja so nervig, wie wenn ein Zug auf freier Strecke zum Halten kommt und über Minuten gar nichts passiert. Da reagieren schnell viele Fahrgäste auch genervt und die Stimmung kippt. Besser läuft's dagegen, wenn sich der Zugbegleiter oder Zugführer sofort meldet und weitergibt, was er oder sie weiß oder eben nicht weiß. Die Bahn setzt jetzt auch auf ein Sofortprogramm Kommunikation. Anja Dobrodinsky hat die Ideen.
19: Die Reisenden am Berliner Hauptbahnhof sind geteilter Meinung, was die Qualität der Kundeninformationen der Bahn angeht.
20: Ich fühle mich nicht so gut informiert tatsächlich. Wir haben auch jetzt erst die Benachrichtigung bekommen, dass irgendwie 20 Minuten zu spät ist. Es werden noch nicht immer Gründe genannt, das finde ich halt nicht so gut.
21: Über die App, das läuft eigentlich ganz gut. Wenn Verspätungen sind, kriegt man schnell mit.
22: Man wurde gut in der App zwar informiert, aber es ist ja immer irgendwas mit der Deutschen Bahn. Also ich bin noch nie pünktlich angekommen, bin noch nie pünktlich losgekommen und das ist ein bisschen nervig.
19: 50 Millionen Euro will die DB bis Ende 2027 investieren, um ihre Kunden schneller und besser informieren zu können. Geplant sind zum Beispiel 7000 neue Anzeiger an kleinen, mittleren und großen Bahnhöfen. Sie sollen besser lesbar sein und mehr Informationen als bisher anzeigen. Eine Umfrage des ADAC ergab, dass es bei der Kundenkommunikation der Bahn noch Luft nach oben gibt, erläutert Bundesverkehrsminister Patrick Schnieder.
23: Der DB-Navigator wird grundsätzlich als gut bewertet, aber die Informationen in der App sind nicht so zuverlässig, wie es wünschenswert wäre. 66% der Verspätungen wurden korrekt angezeigt, das heißt aber auch ein Drittel eben leider nicht.
19: Bis Ende des Jahres soll sich die Qualität der Verspätungsprognosen spürbar verbessern. Die Bahn-App DB-Navigator soll in Zukunft auch Gleisänderungen schneller anzeigen, erläutert Bahnchefin Evelyn Paller.
24: Ein Gleiswechsel zum Beispiel darf nicht erst hier erscheinen und dann mit Verzögerung im nächsten Kanal. Heute dauert das oft 60 Sekunden und länger. Künftig sieht man den Gleiswechsel im Navigator bereits 2 Sekunden nach dem Erscheinen am Bahnsteiganzeiger.
19: Damit die Informationen auch schnell in der App und an den Bahnhöfen ankommen, modernisiert die Bahn ihre IT und die Prozesse in den Leitstellen. Dabei setzt sie auch auf künstliche Intelligenz. Die könne Informationen zu Störungen schneller verarbeiten und verlässlichere Prognosen, etwa zu Verspätungen, abgeben. KI kommt auch auf der Homepage bahn.de und in der Navigator-App zum Einsatz. Hier sollen Reisende der Assistenz Kiana Fragen zur individuellen Reise stellen können. Sämtliche Daten zu den Zügen aller Verkehrsunternehmen, die auf dem Netz der Deutschen Bahn fahren, sollen in Zukunft zentral gesammelt und verwaltet werden, sagt Verkehrsminister Patrick Schnieder.
23: Wir wollen die Informationen der Infrastruktur und der Eisenbahnunternehmen an einer zentralen Stelle zusammenführen. Die DB Infra Go soll deshalb zur neutralen Datendrehscheibe für die Reisendeninformationen werden.
19: Bei der Vorstellung der neuen Kommunikationsstrategie musste Bahnchefin Evelyn Paller gleich auch eine schlechte Nachricht verkünden.
24: Leider gibt es beim Abschluss der Korridorsanierung Nürnberg-Regensburg eine Verzögerung. Das betrifft im Wesentlichen die Sicherheitsprüfungsabnahme 2 neuer Stellwerke dort. Wir werden diese Strecke anders als geplant am Freitag leider nicht in Betrieb nehmen können.
19: Bis zum Ferienstart in Bayern soll die Strecke aber fertig sein.
6: Die Deutsche Bahn hat ein Sofortprogramm zur besseren Kundenkommunikation vorgestellt. Soweit einen Beitrag von Anja Dobrodinsky. Und das waren die Themen des Tages für Mittwoch, den 8. Juli. 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
1: Um 17.30 Uhr mit Benjamin Kirsch. Der NATO-Gipfel in Ankara ist zu Ende gegangen. Zum Abschluss haben die Mitgliedstaaten Russland als gemeinsame Bedrohung bezeichnet und einander ihre Bündnistreue versichert. Aus der NDR-Nachrichtenredaktion Jenny Kallenbrunnen.
2: Wer ein Mitgliedsland der NATO angreift, greift damit auch alle anderen an. So steht es im Artikel 5 des Nordatlantikvertrags der NATO-Partnerländer. Und zudem haben sich heute alle 32 Mitgliedstaaten noch einmal deutlich bekannt. In ihrer Abschlusserklärung beschlossen die Partnerländer außerdem weitere Militärhilfen für die Ukraine. Für dieses Jahr sagten sie 70 Milliarden Euro zu. Zudem will die NATO Milliarden investieren, damit die Streitkräfte im Einsatz zuverlässig mit Treibstoff versorgt werden können. Davor hatte US-Präsident Trump für Unruhe gesorgt, weil er den Gipfel nutzte, um einen Handelsstopp mit dem NATO-Partner Spanien zu verkünden und erneut Ansprüche auf Grönland zu erheben. Die Insel gehört zu Dänemark.
1: Am Rande des NATO-Gipfels hat US-Präsident Trump weitere Angriffe auf den Iran angekündigt. Das US-Militär werde das Land in der kommenden Nacht hart treffen, sagte Trump. Er warf der iranischen Führung erneut vor, das Rahmenabkommen, das eigentlich Wegbereiter für einen Frieden sein sollte, jeden Tag zu verletzen. Bereits am Vormittag hatte der US-Präsident deshalb die vereinbarte Feuerpause für beendet erklärt und angekündigt, nicht länger mit dem Iran zu verhandeln. Die italienische Großbank UniCredit ist ihrem Ziel, die Commerzbank zu übernehmen, ein Stück näher gekommen. Sie teilte mit, dass sie durch ein Übernahmeangebot

0: 1%. Und das würde dann schon ausreichen, bei der nächsten Hauptversammlung der Commerzbank im April nächsten Jahres die faktische Kontrolle über die zweitgrößte deutsche Privatbank auszuüben. Auf dieser Aktionärsversammlung könnten die Mailänder zum Beispiel einzelnen Vorständen das Vertrauen entziehen. Dann wäre der Aufsichtsrat wiederum verpflichtet, die betroffenen Manager vorzeitig abzuberufen.
1: Bei einem Vorfall an einem Gymnasium in Oberbayern sind nach Polizeiangaben mindestens 2 Schülerinnen verletzt worden. Die genauen Hintergründe sind noch unklar. Die bayerische Polizei und Innenminister Herrmann sprechen von einer Amoktat. Frank Jordan in München fasst zusammen, was bislang bekannt ist.
2: Stand jetzt ist offenbar ein 16-Jähriger auf dem Gelände mit einem Messer auf mindestens 2 Mädchen losgegangen und hat diese schwer verletzt. Ob es darüber hinaus weitere Verletzte und auch Schwerverletzte gab, wissen wir zum gegenwärtigen Zeitpunkt noch nicht. Es gibt Gerüchte darüber, dass der 16-Jährige Schüler an diesem Gymnasium gewesen sein soll, aber aufgrund eines Vorfalls die Schule verlassen musste. Eine offizielle Bestätigung dafür seitens der Polizei gibt es aber noch nicht.
1: In Mecklenburg-Vorpommern ist fast jede zweite Lehrkraft 50 Jahre oder älter. Das teilte das Statistische Bundesamt mit. Damit gehört der Nordosten zu den Bundesländern mit der ältesten Lehrerschaft in Deutschland. Nur in Sachsen-Anhalt liegt der Anteil noch höher. Aus der NDR-Nachrichtenredaktion Valeria Dobralskaja.
3: Nur in Sachsen-Anhalt liegt der Anteil noch höher als im Nordosten. Um den Unterricht auch künftig abzusichern, setzt das Land verstärkt auf Neueinstellungen, darunter auch von sogenannten Seiteneinsteigern. Das sind Menschen ohne klassisches Lehramtsstudium, die berufsbegleitend für den Schuldienst qualifiziert werden. Außerdem weitet das Land finanzielle Zuschläge für Lehrkräfte in besonders gesuchten Fächern und Regionen aus. Auch das Lehramtsstudium soll reformiert werden, damit weniger Studierende abbrechen. Das Bildungsministerium in Schwerin teilte mit, dass zuletzt fast 700 neue Lehrkräfte eingestellt wurden.
1: Auf Sylt hat es offenbar gezielt Hinweise zu Brandschutzmängeln in Ferienwohnungen gegeben. Bei der Bauaufsicht im Kreis Nordfriesland gingen zuletzt mehr als 100 entsprechende Meldungen ein. Nach bisherigem Stand dürfen 37 Quartiere nicht mehr genutzt werden. Aus Flensburg, Per Axel Krüske.
4: Die Hinweise stammen offenbar alle von einer Person. Diese muss gar nicht zwingend auf Sylt vor Ort gewesen sein. Oft reicht eine fachkundige Analyse der Fotos in den Buchungsportalen aus, um Brandschutzmängel zu entdecken, heißt es von der Kreisverwaltung. Die Bauaufsicht müsse dann handeln, denn es bestehe Gefahr für Leib und Leben. Etwa wenn ein Treppenaufgang zu eng erscheint oder der zweite Rettungsweg fehlt. Die Behörde hat nach eigenen Angaben keine Kapazitäten, um die Internetportale selbst zu durchforsten. Bei Hinweisen reagiere sie aber. Und diese gehen seit ein paar Wochen regelmäßig ein. Für Urlauber hat das Folgen. Sie müssen umquartiert werden oder erhalten Absagen.
1: Das waren die Nachrichten.
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6: Am Abend und auch in der Nacht ist es meist trocken im Norden. Vereinzelt gibt es auch Regenschauer. Örtlich kann sich nachts Nebel bilden und die Temperaturen sinken auf 17 bis 10 Grad. Morgen zum Teil grau in grau. Es gibt viele dichte Wolken und ab und zu auch einen Schauer. Aber vermehrt wird es schon freundlicher. Die Höchstwerte 19 bis 25 Grad. Am Freitag dann fast überall trocken und deutlich sonniger als die letzten Tage bei 20 bis 28 Grad. Und am Wochenende dann auch meist trocken. Viel Sonne, bis zu 30 Grad sind dann möglich. In der Info der Verkehrsservice, Stau oder stockend ab 3 Kilometern. A1 Hamburg Richtung Osnabrück zwischen Bremerkreuz und Arsten, 5 Kilometer stockend. A1 Osnabrück Richtung Bremen zwischen Dreieckstur und Bremen-Hemelingen, 5 Kilometer Stau. A2 Berlin-Hannover zwischen Irxleben und Eilsleben in beiden Richtungen Stau oder stockend. A7 Flensburg Richtung Hamburg. Der Elbtunnel ist nach einem Unfall in Richtung Süden gesperrt. Aktuell Stau bis zum Dreieck Hamburg Nordwest. Und A24 Hamburg Richtung Berlin zwischen Thalkau und Hornbeek. 3 Kilometer stockender Verkehr. Wenn Sie uns gerade von unterwegs aus zuhören, dann gute und sichere Fahrt. 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Wir schauen jetzt in den Süden. In Bayern beginnen die Sommerferien erst Anfang August. Dort fand heute also ganz normal Unterricht statt, als es eine Amoklage gab an einem Gymnasium in Oberbayern. Mehrere Menschen sollen verletzt worden sein, so ein Polizeisprecher. Er geht auch von einer Amoktat aus. Der mutmaßliche Täter sei nach dem Vorfall in Schongau festgenommen worden. Anton Rauch berichtet über den Vorfall heute Mittag.
7: Um 12.50 Uhr war der Notruf eingegangen. Mit einem Großaufgebot an Beamten traf die Polizei am Schuss.

0: Schulzentrum ein. Sie konnte einen Jugendlichen festnehmen, Eltern konnten ihre Kinder abholen und kamen zur Schule.
1: Also wir sind auch nur hierher gekommen, weil wir die ganze Zeit Hubschrauber gesehen haben und wir wohnen gleich da drüben und dann sind wir gleich her. Vor allem, wenn man denkt, man lebt in Schongau und man ist hier eigentlich relativ sicher und dann passiert sowas.
2: Sowas nichts passiert früher, also das für uns ist echt Schock. Also ja, wir haben eine Kinder, unsere Tochter ist in Schule, aber Gott sei Dank ist nichts passiert. Wir haben eine E-Mail gekriegt, alles in Ordnung.
0: Ein Rettungshubschrauber brachte ein verletztes Mädchen in eine Klinik, Polizeisprecher Thomas Schelshorn.
3: Nach derzeitigem Stand der Ermittlungen haben wir zwei schwer verletzte Mädchen und Polizeikräfte konnten mittlerweile einen 16-jährigen jugendlichen Tatverdächtigen festnehmen, der jetzt in Polizeigewahrsam ist. Über die Hintergründe, Tatmotiv und so weiter können wir derzeit noch nichts sagen. Da laufen die Ermittlungen auf Hochtouren.
0: Schüler waren nach draußen gebracht worden, sie waren entsprechend geschockt. Es gab wenige Informationen, Gerüchte.
4: Ich habe leider nicht so viel mitbekommen, weil ich bin halt erst zu spät gekommen. Aber das eine Mädel war die ganze Zeit da drin und hat alles mitbekommen.
1: Wir wissen, dass ein Amoklauf stattgefunden hat und dass einen haben wir gesehen, der gefangen wurde und dass irgendwie mehrere Kinder verletzt sein sollen. Es war anscheinend ein Beziehungsstreit zwischen zwei Schülern.
0: Der bayerische Innenminister Joachim Herrmann ließ sich informieren.
5: Ich bin natürlich entsetzt ob dieses schrecklichen Amoklaufs, aber wir sind froh, dass es, so wie es im Moment aussieht, keine Toten gegeben hat. Es sind auf jeden Fall zwei Schülerinnen des Gymnasiums durch Messerstiche des Täters erheblich verletzt. Und ansonsten müssen wir sehen, was sich jetzt bei den weiteren Ermittlungen noch ergibt.
0: Der Raum um die Schule ist abgesperrt. Die Ermittlungen und Vernehmungen der Schüler und des Tatverdächtigen laufen momentan.
5: Jetzt wird im Moment jeder Raum der Schule sorgfältig durchsucht, weil es zeitweilig ja Gerüchte gab, es könnte noch einen zweiten Täter geben. Darauf gibt es aber jetzt keine belastbaren Hinweise, sondern wir gehen von einem Täter aus, der hier mit Messer und auch einer Schusswaffe unterwegs war.
0: Die Polizei versucht in Erfahrung zu bringen, ob es ein Amoklauf war oder ob ein Streit zwischen Schülern Ursache für die Bluttat am Schongauer Gymnasium waren.
6: Die Details zur Gewalttat an der Schongauer Schule, die bis hierhin bekannt sind, waren das zusammengefasst von Anton Rauch.
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6: Nirgends in Europa werden so viele Computerchips gebaut wie in Sachsen. Erst in der vergangenen Woche hat Infineon in Dresden seine nächste Megafabrik eingeweiht, gefördert mit 5 Milliarden Euro von der EU. Das Ziel beim Thema Technik, endlich unabhängig werden von Asien. Experten warnen allerdings, nur Hallen zu bauen und Silizium zu gießen, das reiche nicht. Wenn wir die Gehirne der Zukunft kontrollieren wollen, dann müssen wir sie auch selbst entwickeln. Und wie das funktionieren könnte, weiß Ralf Geißler.
8: Chips bauen können nicht viele, Chips entwickeln noch weniger. Es ist eine Kunst, teilweise Milliarden Transistoren so zusammenzupuzzeln, dass ein neuer Chip entsteht. Vielleicht sprechen Fachleute deshalb vom Chip-Design. Deutschland brauche davon mehr, fordert Gerhard Fettweis. Der Dresdner Mikroelektronikprofessor glaubt, der deutschen Industrie gehe es auch deshalb so schlecht, weil Chip-Designer fehlen.
9: Als die Fernseher digital wurden, ist Deutschland raus gewesen. Als die Stereoanlagen digital wurden, ist Deutschland raus gewesen. Heute werden Autos digital. Und deshalb hat die deutsche Autoindustrie so ein großes Problem. Und deshalb ist Tesla 20 Mal wertvoller als VW, obwohl es einen Bruchteil der Autos produziert. Weil Tesla ist eine Chip-Design-Company, die halt dann noch ein bisschen Auto drumherum baut.
8: Fettweis leitet in Dresden das Barkhausen-Institut, das er zu einem zentralen Ort für Chipdesign ausbauen will. Das Institut soll eins von bundesweit 5 deutschen Design-Hubs für die Entwicklung neuer Chips werden, gefördert vom Bundesforschungsministerium. Dass Europa mehr Chipdesigner braucht, sieht auch Infineon-Chef Jochen Hanebeck so.
10: Ich denke, wir dürfen uns nicht nur an Fabriken festhalten. Das gesamte Ökosystem muss wachsen und das fängt mit Chipdesign an. Und das geht aber auch noch weiter in den Anlagenbau, in die Grundstoffversorgung. Also das ist ein sehr, sehr komplexes Ökosystem und das muss symmetrisch sozusagen über alle Dimensionen wachsen.
8: Infineon besitzt in Dresden bereits eine eigene Designabteilung und es gibt noch mehr. Insgesamt hat Sachsen bereits 50 Firmen, die sich mit der Entwicklung neuer Chips mindestens nebenbei befassen. Das sei ein Anfang, der ausgebaut werden könne, sagt Frank Bösenberg vom Branchenverband Silicon Saxony. Mit Chipdesign ließe sich auch deutlich mehr Geld verdienen als mit reiner Chipfertigung.
11: Vor allen Dingen Chips für die eigenen Bedarfe wären wichtig. Automobil, Medizintechnik, Industrie. Auch Chips, die in der Verteidigung eingesetzt werden, ist natürlich sinnvoll, wenn die in Europa, in Deutschland, dann eben vielleicht auch in Sachsen entworfen, designt werden können. Wenn man dann den Bogen zur Fertigung hier noch schließen kann, dann hat man tatsächlich eine sehr weitgehende Technologiesouveränität.
8: Tatsächlich sitzt in Dresden mit GlobalFoundries ein Auftragsfertiger, der Chips baut, die von anderen entwickelt wurden. Für den deutschen Maschinenbau, für die Autobranche ergeben sich dadurch Möglichkeiten, sagt Gerhard Fettweis. Der Dresdner Professor glaubt, im Chipdesign könnten in Sachsen auch viele neue Jobs entstehen.
9: Mein persönliches Ziel ist, heute haben wir 1000 Chipdesigner in der Industrie. Wir wollen das in den nächsten 12, 15 Jahren hoffentlich auf 10.000 Chipdesigner hier ausbauen.
8: Nur mit eigenen Chips könne die Industrie auf dem Weltmarkt bestehen, glaubt Fettweis. Maschinen, Autos oder Haushaltsgeräte könne man noch so perfekt bauen. Am Ende müsse eine Industrienation auch das Gehirn selbst entwickeln, den Chip, der die Technik steuert.
6: Und wir schauen noch auf die Finanzmärkte, die heute stark geprägt sind von der Angst vor einer möglichen neuen Eskalation zwischen den USA und Iran. Der DAX reagiert deutlich, steht kurz vor Handelsschluss mit 2,3% im Minus bei 24.868 Punkten. Der Dow Jones knapp 1,6% im Minus, notiert mit 52.110 Punkten. Der Euro nahezu unverändert zu gestern, kostet einen US-Dollar 14,01. Aber der Ölpreis hat kräftig zugelegt, mehr als 5%. Ein Barrel der Nordseesorte Brent wird an den Märkten derzeit zum Preis von 79,80 Dollar gehandelt. Und soweit Meldungen aus unserer Wirtschaftsredaktion. In der kommenden Viertelstunde schauen wir nochmal auf die Fußball-WM 2026. Da gibt's heute gar kein Spiel. Erst morgen starten dann die Viertelfinalpartien. Ab morgen bis Sonntag dann jeden Tag ein Spiel. Aber wir wollen von unserem WM-Reporter in Boston wissen, was hat er für einen Eindruck, eine Zwischenbilanz, was lief bis hierhin gut, was vielleicht auch ganz anders als bei vorherigen Weltmeisterschaften. Dazu kommen wir gleich. Davor noch der kompakte Überblick um 17.44 Uhr.
12: NATO-Generalsekretär Rutte sieht das Gipfeltreffen in Ankara trotz der verbalen Attacken von Donald Trump als Erfolg. Das Bündnis sei geschlossen und stärker als je zuvor, so der Niederländer. Als Beleg wertete Rutte, dass die NATO-Partner in ihrer Gipfelerklärung das Bekenntnis zur kollektiven Verteidigung nach Artikel 5 des Bündnisvertrags nochmal bekräftigt haben. US-Präsident Trump hatte die NATO in Ankara scharf kritisiert und mehreren Partnerländern vorgeworfen, sich kaum einzubringen. Im Fall von Spanien kündigte er an, die US-Handelsbeziehungen zu dem südeuropäischen Land zu beenden. Bei einem mutmaßlichen Amoklauf an einer Schule in Oberbayern sind mindestens zwei Mädchen schwer verletzt worden. Sie sind aber außer Lebensgefahr, hat ein Polizeisprecher gesagt. Tatverdächtig ist laut Polizei ein 16 Jahre alter Jugendlicher. Er soll ein Messer und eine Schusswaffe dabei gehabt haben. Der Jugendliche wurde festgenommen. Der Vorfall an dem Gymnasium in Schongau deutet auf eine Amoktat hin, sagte ein Polizeisprecher. Im Bremer Weserstadion ist ein Teil einer Tribüne eingestürzt. Fußball-Bundesligist Werder Bremen bestätigte den Vorfall gegenüber Radio Bremen. Momentan laufen im Weserstadion Bauarbeiten. Beim Austausch von Fensterscheiben sei eine tragende Säule beschädigt worden, teilte der Verein mit. Verletzt wurde niemand. Das Wetter in Norddeutschland, heute Nacht fast überall trocken, vereinzelt etwas Regen, teilweise neblig, bei Tiefstwerten von 17 bis 10 Grad. Das war der kurze Überblick. Weiter geht's mit Birgit Langhammer.
6: Guten Abend.
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6: Dazu unser WM-Reporter Philipp Hofmeister in Boston. Bevor wir eine Zwischenbilanz ziehen zum bisherigen Weltmeisterschaftsverlauf, gibt es eigentlich ein Nachspiel zu gestern? Ägypten hat ja lange geführt gegen Argentinien und dann doch noch verloren. Jetzt wird der französische Schiedsrichter hart angegangen. Das heißt, sogar die WM sei gekauft. Sind die Ägypter nur enttäuscht oder ist da was dran?
13: Ja, das hat natürlich auch viel mit Frust zu tun, keine Frage. Man muss sich vorstellen, diese Ägypter waren ja gefühlt schon im Viertelfinale, lagen 2-0 vorne nach 79 Minuten, hatten Lionel Messi, den großen Messi und das große Argentinien am Rand einer Niederlage und haben dann eben am Ende doch mit 2-3 noch in der regulären Spielzeit verloren. Dementsprechend groß, überlebensgroß war natürlich der Frust nach Abpfiff bei den Ägyptern. Ein Stück weit kann ich es nachvollziehen, denn in vielen 50-50-Entscheidungen des französischen Schiedsrichters, die fielen eigentlich fast alle zugunsten von Argentinien aus. Auf der anderen Seite muss man sich natürlich als Ägypten dann auch fragen, wenn man 11 Minuten vor dem Ende der regulären Spielzeit mit 2-0 vorne liegt und das Spiel dann fußballerisch trotzdem nicht nach Hause bringt, dann hat das natürlich nicht nur mit dem Schiedsrichter zu tun und dass man jetzt Betrug wittert und Protest einlegt. Das sind natürlich dann alles Reaktionen, die zumindest zu großen Teilen auch diesem Frust geschuldet sind.
6: Schiedsrichter waren bei dieser Weltmeisterschaft jetzt aber öfter mal im Fokus. Woran liegt's? Weil man eben auch so viele mitnehmen musste. Wer wird denn jetzt vielleicht auch die kommenden Partien noch pfeifen?
13: Ja, das ist eine gute Frage. Genau richtig, Schiedsrichter sind das große Thema. Und nicht nur die Schiedsrichter, teilweise auch die Videoschiedsrichter. Wenn wir uns zurückerinnern an das deutsche 16-Finale gegen Paraguay und dieses zurückgenommene Tor von Jonathan Tah beispielsweise. Also da ist schon eine Menge Diskussionsbedarf aktuell da. Das liegt zu großen Teilen daran, dass viele Schiedsrichter aus Verbänden hier bei der Weltmeisterschaft pfeifen, die eben erstmals überhaupt mit wirklich großen Spielen zu tun haben. Das wiederum hat mit dem System der FIFA zu tun. Der FIFA-Präsident Gianni Infantino ist angewiesen auf Stimmen bestimmter Verbände, mit denen will er sich das nicht verscherzen. Also gibt es Quotenplätze für Schiedsrichter aus Regionen, die eben mit so großen Spielen relativ wenig Erfahrung haben. Und das Ergebnis dieser Entwicklung sehen wir jetzt bei relativ vielen Partien.
6: Es sind aber ja auch Trainer reihenweise abgetreten und wir sind schon mittendrin in der Zwischenbilanz. Eigentlich nur gefühlt oder sind das wirklich mehr als sonst? Wird vielleicht auch das WM-Business härter?
13: Ja, zumindest die Reaktion darauf, wobei man das immer auch so ein bisschen relativieren muss. Slatko Dalic beispielsweise, der kroatische Nationaltrainer, der jüngste, der jetzt zurückgetreten ist, der war immerhin 9 Jahre im Amt, hat viele Erfolge gefeiert, stand in einem WM-Finale. Da hat man jetzt beispielsweise gesagt, das ist einfach jetzt eine Ära, die nach fast einem Jahrzehnt zu Ende geht. Das hat jetzt nicht zwingend mit diesem recht frühen WM-Aus zu tun. Der tunesische Trainer war ja insgesamt gerade mal nur 2 Spiele im Amt, war ohnehin nur so eine Art Notlösung. Also von diesen Fällen würde ich jetzt nicht auf die gesamte Entwicklung bei Fußballnationalmannschaften schließen.
6: Und wir gucken auf die sportliche Zwischenbilanz an diesem Tag ohne Spiel. Ab jetzt wird es ja deutlich übersichtlicher. Ab morgen bis Sonntag dann jeden Tag eine Viertelfinalpartie. Aber es sind ja eben doch die üblichen Verdächtigen noch dabei. Vor allem europäische Clubs, England, Frankreich, Spanien. Also wenig Überraschung im Ergebnis?
13: Ja, das kann man so sagen. Das altbekannte Bild, wenn man so möchte. Europa dominiert erneut diese Fußball-Weltmeisterschaft. Die UEFA als natürlich mitgliedstärkster Verband zum einen, aber auch qualitativ stärkster Verband. 3/4 der Teams im Viertelfinale, 6 von 8 kommen aus Europa. Wir haben noch einmal Südamerika und einmal Afrika dabei. Und das zeigt natürlich auch, ja, das untermauert so ein bisschen als Symbolbild die Kräfteverhältnisse im Weltfußball. Da stellt die UEFA den mit Abstand stärksten Part. Und das zeigt auch diese Weltmeisterschaft, dass dieser Trend am Ende bei diesem Turnier jetzt auch nicht groß verändert wurde.
6: Und persönlich, was waren für dich bis hierhin die Highlights?
13: Das waren tatsächlich die Begegnungen mit den vermeintlich kleinen Nationen. Und da muss auch ich meine persönliche Meinung ein Stück weit revidieren. Im Vorfeld gab es ja viel Kritik an dieser XXL-WM mit den 48 Nationen. Aber ich habe tolle Spiele übertragen, habe fantastische Menschen aus fantastischen Ländern kennengelernt. Curaçao, Kongo, Usbekistan. Und alle haben so eine Botschaft im Gepäck gehabt. Und alle haben gesagt, das ist für uns als Nation, als dieses kleine Land, das Allergrößte, was wir hier überhaupt erlebt haben, jemals in unserem Leben. Viele teils auch krisengebeutelte Länder, für die das eben auch eine maximale Ablenkung ist. Das waren die schönsten Momente. Das war das wichtigste Learning bei dieser Fußball-Weltmeisterschaft, dass wir vielleicht mit unserem Blick darauf, auf diese große finanzielle Basis, die da geschaffen wird mit einer größeren WM, das ist eine Sichtweise. Aber die andere ist, dass Länder eben sich präsentieren dürfen auf einer Bühne, die sie so nicht kannten und dass das für sie eben das Allergrößte überhaupt ist.
6: Soweit unser Sportreporter Philipp Hofmeister in Boston. Ja, und wir haben es gesagt, ab morgen dann die Viertelfinalbegegnungen. Morgen Abend beginnt Frankreich gegen Marokko um 22 Uhr.
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6: Aufgewachsen in England mit einem Vater aus Zypern, aber schon seit vielen Jahren in Deutschland, in Hamburg. Das ist der Hintergrund von Katharina Vassilio. Im wahrsten Sinne des Wortes führt die Autorin ein europäisches Leben. Und darüber schreibt sie nun in Com Com. Ein Buch darüber, wie die Engländerin sich näher mit ihren zypriotischen Wurzeln auseinandersetzt. Danny Marquez Masalo hat die Autorin getroffen und stellt ihr Buch vor.
14: Katharina Vassilio scheint kein besonders sentimentaler Mensch zu sein. Einfach so sei sie vor fast 13 Jahren aus Großbritannien nach Hamburg gezogen, weil ihr Freund hier einen Job fand. Dann wurde sie schwanger.
15: Wir haben einen Film geguckt, das war in England. Und die Landschaft war so schön, englische Landschaft, so grün. Und dann natürlich von den Hormonen habe ich viel geweint. Und ich habe gesagt, mein Kind wird gar nicht England verstehen. Sie wird das nie verstehen. Und dann ich habe gedacht, ja, mein Papa hat auch schon diese Erfahrung. Wie ist das, ein Kind in ein anderes Land zu ziehen?
14: Ihr Vater kommt aus Zypern, emigriert in den 70er Jahren nach London. In ihrem Buch beschreibt sie, dass er Talent hat, Opernsänger werden will. Er bekommt sogar ein Stipendium.
16: Als er das seinen Eltern am Telefon mitteilte, untersagte ihm sein Vater, das Stipendium anzutreten. Alle Sänger seien Homosexuelle. Das werde er bei keinem seiner Söhne zulassen. Aber ich weiß doch, dass du singen kannst, nur... Was soll ich denn den Nachbarn sagen?
14: In England wird er Optiker. Katharina Vassilio wächst ziemlich englisch auf. Zypern, das sei ein Land für die Ferien gewesen. Mit der Oma kann sie im Grunde nur mit Händen und Füßen kommunizieren.
15: Dann mit 25 oder... Es war mir plötzlich sehr traurig, dass ich gar nicht sprechen könnte. Ich weiß nicht warum, wirklich, ich weiß. Aber plötzlich, ich dachte, oh, es ist so traurig, ich kann kein Griechisch sprechen. Dann habe ich gelernt, habe ich meinen Freund kennengelernt, er ist auch Grieche.
14: Es dauert aber einige Zeit, bis sie wieder nach Zypern fährt. Nach einigen Besuchen als Kind in den 90er Jahren fährt sie erst wieder hin, als sie selbst schon Mutter ist. Und erlebt eine Insel, die bis heute geteilt ist. Es gibt ein griechisches Zypern und ein türkisches Zypern. Seit 1974 ist das Land entlang einer Grenze im nördlicheren Teil geteilt.
16: Stopp, gebietet ein Schild auf Griechisch, Englisch und Türkisch. Hier beginnt die UN-Schutzzone. Fotografieren verboten. Überall schießen riesige Grasbüschel aus dem Boden. Eine Wildnis mitten in der Stadt, wortwörtlich eine grüne Grenze. Ich hole mein Handy heraus, schieße blitzschnell ein Foto und stopfe es zurück in meine Tasche. Keine Ahnung, ob ich erwartet habe, dass gleich ein gewehrfuchtelnder Soldat aus dem Gebüsch springt.
14: Man entdeckt Zypern in diesem Buch gemeinsam mit Katharina Vassilio. Die leidenschaftlichen Verwandten, ihr Vater sei ein Klischee-Zypriot mit glänzendem Schnurrbart, der brüllt, wenn er eigentlich flüstern sollte. Aber Vassilio hat auch viel zur Geschichte des Landes recherchiert. Wer noch nie etwas über den politischen Konflikt im Land gehört hat, geht gut informiert aus diesem Buch.
15: Dieser Krieg in 1974 ist gar nicht geheilt. Immer wenn ich da bin, niemand hat große die hat Hoffnung, aber die hat keine hat Erwartung, es wird geheilt. Es ist die einzige europäische Land, das ist noch getrennt. Man sieht in Nordirland ist das nicht geheilt, aber es ist weitergekommen. Und natürlich in Deutschland ist das weitergekommen, aber Zypern nicht.
14: Wäre die Geschichte Zyperns nicht so, wie sie ist, wäre das Leben von Katharina Vassilio wohl ganz anders verlaufen. Vielleicht wäre ihr Vater niemals nach England gegangen, hätte dort ihre britische Mutter kennengelernt. Es ist eine Migrationsgeschichte, die Vassilio sehr ehrlich und nahbar erzählt. Voller Fakten, aber auch voller Gefühle. Ihre Geschichte ist die vieler Europäer.
6: Komm, komm von Katharina Vassilio. In der Übersetzung von Christine Koschmiede ist im Mikrotextverlag erschienen, hat 376 Seiten und kostet 28 Euro.
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6: Deutschland soll einer der führenden KI-Standorte werden. Dazu hat die Bundesregierung eine KI-Taskforce gegründet, die den Stand der Dinge bündelt und weitere Maßnahmen auf den Weg bringen will. Wir wollen jetzt endlich vor die Welle kommen und mit deutscher KI weltweit führend werden. Und wenn wir hier von deutscher KI sprechen, dann ist sie natürlich auch typisch deutsch.
1: So, dann wollen wir doch mal die Aufnahme einschalten, bitte.
2: Oh ja,
1: natürlich. So. Fortsetzung unserer Testreihe hier am Neuland-Institut. Präsentation des deutschen Elektroneuronen-Netzwerk-Intelligenzsystems, kurz Dennis, für die KI-Taskforce der Bundesregierung.
2: Ah, dann zeigen Sie doch mal, was er kann, unser deutscher Chatbot.
1: Ja, gerne. Hallo, Dennis.
3: Haben Sie eine Wertmarke gezogen?
4: Das klingt aber patzig.
1: Wir hätten da eine Anfrage an dich.
3: Also ohne Kaffee läuft bei mir schon mal gar nichts.
1: Oh ja, ganz vergessen. Wir müssen etwas Bohnenkaffee einfügen für jede Anfrage.
4: Ah ja.
3: Schon besser. Wie spät ist es?
1: Es ist jetzt genau 12.34 Uhr.
3: Dann habe ich jetzt Mittagspause.
1: Funktioniert der richtig? Oh ja. Wir haben Dennis mit den Social-Media-Profilen von über 5 Millionen deutschen Verwaltungsfachangestellten gefüttert.
2: Ah ja. Dennis, kannst du unsere Anfragen vielleicht auch mit ein bisschen Humor beantworten?
1: Oh nein, das ist keine gute Idee. Wir haben.
3: Ich merke, ihr habt keine Ahnung. Davon aber jede Menge. Ha, ha, ha, ha. Arbeit macht Spaß. Ich könnte jeden Tag zuschauen.
1: Wir haben ihn auch mit diesen Blechschildern gefüttert, die man sich ins Büro hängen kann.
3: Der frühe Vogel kann mich mal.
2: Sind Sie wahnsinnig? Woran haben Sie das Ding noch lernen lassen?
1: Kleingartenvereinssatzungen, Hausordnungen, kommunale Entsorgungsvorschriften.
2: Oh mein Gott, Sie haben ein Monster erschaffen.
3: Die Startelf, die war doch völlig falsch aufgestellt.
2: Was?
3: Undaf, warum nicht früher Undaf?
1: Na, das hatten wir in den letzten Wochen oft. Es gibt immer einen Punkt, an dem will er dann Bundestrainer werden. Da hilft nur komplett neu starten. So, Dennis?
3: Bitte stellen Sie Ihre Frage.
1: Also.
3: Aber nach 22 Uhr nur noch in Zimmerlautstärke. Und noch was.
1: Was denn?
3: Dieser ganze KI-Blödsinn wird sich sowieso nie durchsetzen.
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Gestern um diese Uhrzeit, da stand noch nicht fest, wie sich die Französin Marine Le Pen entscheiden würde, ob sie wirklich einsteigt in den Wahlkampf ins Präsidentenamt. Heute sind wir schlauer und wie sie sich in den Wahlkampf stürzt. Das ist gleich unser Thema nach den 18 Uhr Nachrichten.

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1: Um 18 Uhr mit Michael Hafke. Auf dem NATO-Gipfel in Ankara haben die Mitgliedstaaten einen Treueschwur auf ihr Verteidigungsbündnis abgelegt. Nach der scharfen Kritik von US-Präsident Trump an der NATO haben die Teilnehmer einander ihre Beistandspflicht bekräftigt. Aus Ankara Thomas Spickhofen.
2: Von einem unverbrüchlichen Bekenntnis zu Artikel 5 sprechen alle 32 NATO-Mitglieder in ihrer gemeinsamen Schlusserklärung. Ein Angriff auf einen sei ein Angriff auf alle, zitieren sie den Beistandsartikel aus den NATO-Verträgen, der zur gemeinsamen Verteidigung verpflichtet. Der Ukraine sichert die Allianz ihre unerschütterliche Unterstützung bei der Verteidigung ihrer Freiheit, Souveränität und territorialen Unversehrtheit zu. In diesem und im nächsten Jahr soll das Land mit jeweils 70 Milliarden Euro unterstützt werden, die zu einem großen Teil auch durch den bereits verabschiedeten Kredit der EU abgedeckt werden. Russland wird in der Schlusserklärung als langfristige Bedrohung bezeichnet. Die NATO selbst soll, wie es in dem Text formuliert wird, modernisiert werden, indem die europäischen Partner und Kanada mehr Verantwortung übernehmen.
1: Bundeskanzler Merz hob nach den Gesprächen in Ankara positiv hervor, dass die europäischen Bündnispartner mittlerweile ihre Rüstungsausgaben deutlich erhöht hätten.
3: Die NATO bleibt für uns alle ein einziger großer Vorteil. Das gilt für Europa, das gilt für Kanada und das gilt auch für die Vereinigten Staaten. Als Europäer übernehmen wir eben mehr Verantwortung. Wir machen die NATO stärker. Wir machen sie aber auch in der Lastenverteilung fairer. Wir lösen uns von einseitigen Abhängigkeiten. Und das dient unser aller Sicherheit. Und all das schafft neue Chancen zu transatlantischer und europäischer Zusammenarbeit.
1: Bundeskanzler Merz. Die Deutsche Bahn arbeitet daran, ihre Kunden schneller über Verspätungen und Ausfälle zu informieren. Dafür investiert das Unternehmen bis Ende nächsten Jahres 50 Millionen Euro. Aus Berlin Anja Dobrodinsky.
4: Geplant sind zum Beispiel 7000 neue Anzeiger an kleinen, mittleren und großen Bahnhöfen. Sie sollen besser lesbar sein und mehr Informationen als bisher anzeigen. Die Bahn-App DB Navigator soll in Zukunft Gleisänderungen schneller anzeigen, nämlich nur noch 2 Sekunden, nachdem die Änderung auch auf dem Bahnsteig angezeigt wird. Bisher verging meist 1 Minute. Die unterschiedlichen Angaben verwirrten die Reisenden. Damit die Informationen auch schnell in der App und an den Bahnhöfen ankommen, modernisiert die Bahn ihre IT und die Prozesse in den Leitstellen. Dabei setzt sie auch auf künstliche Intelligenz.
1: An einem Gymnasium in Schongau in Oberbayern hat es eine Gewalttat gegeben. Laut Polizei sind 2 13 Jahre alte Mädchen durch Messerstiche schwer verletzt worden. Sie schweben aber nicht in Lebensgefahr. Die Polizei nahm einen Verdächtigen fest, der 16 Jahre alt ist. Der soll früher Schüler an dem Gymnasium gewesen sein. Laut Innenminister Herrmann hatte er auch eine Schusswaffe bei sich. Ein Polizeisprecher sagte, inzwischen habe man die Lage unter Kontrolle. Ob es sich um einen Amoklauf oder eine Beziehungstat handelt, ist unklar. Das Landgericht Berlin hat einen Palliativarzt wegen Mordes in 15 Fällen zu lebenslanger Haft verurteilt. In mehr als 70 Fällen wird weiter ermittelt, ob der Mediziner für den Tod seiner Patienten verantwortlich ist. Aus Berlin, Oda Tischewski.
5: Als Arzt bei einem ambulanten Palliativdienst in Berlin-Kreuzberg hatte Johannes M. schwer teils todkranke Menschen betreut. Meist besuchte er sie zu Hause. Zwischen September 2021 und Juli 2024 hatte er bei solchen Besuchen 15 seiner Patientinnen und Patienten getötet. Die Schwerstkranken standen zu diesem Zeitpunkt weder kurz vor dem Tod, noch hatten sie einen Todeswunsch geäußert. Der heute 41-Jährige spritzte ihnen eine Kombination aus einem Narkosemittel und einem Muskelrelaxanz, die die Atmung lähmte und schließlich zum Tod führte. Der Angeklagte hatte vor wenigen Wochen überraschend ein Teilgeständnis abgelegt, in dem er angab, er habe den Opfern Leid und Siechtum ersparen wollen.
1: Der Lückenschluss der A39 zwischen Wolfsburg und Lüneburg rückt ein Stück näher. Das Bundesverwaltungsgericht hat eine Klage des BUND gegen den Ausbau der Autobahn abgewiesen. Die Umweltschutzorganisation hatte gegen einen Planfeststellungsbeschluss geklagt. Vor 7 Jahren hatte der BUND schon einmal geklagt und teilweise Recht bekommen. Das Land Niedersachsen besserte daraufhin nach. Nach Auffassung der Richter sind die Pläne nun in Ordnung. Und das waren die Nachrichten.
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6: Heute Abend und auch in der Nacht meist schon trocken, ganz vereinzelt etwas Regen. Es kann sich örtlich Nebel bilden und es ist noch windig zum Teil. Die Tiefstwerte 17 bis 10 Grad. Morgen dann zum Teil auch dichte Wolken und etwas Regen. Aber vermehrt wird es jetzt freundlich. Die Höchstwerte morgen schon 19 bis 25 Grad. Am Freitag mit deutlich mehr Sonnenschein dann schon 20 bis 28 Grad. Und am Wochenende sind auch 30 örtlich wieder dabei. 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Stau oder stockend ab 3 Kilometern. A1 Osnabrück Richtung Bremen zwischen Dreieckstur und Bremen-Hemelingen 3 Kilometer Stau. A2 Berlin-Hannover zwischen Irxleben und Eisleben in beiden Richtungen 11 Kilometer Stau. A7 Flensburg Richtung Hamburg zwischen Dreikamburg Nordwest und Bahrenfeld 5 Kilometer stockend. Und A7 Hannover Richtung Hamburg zwischen Hamburg-Hausbruch und dem Elbtunnel 4 Kilometer stockender Verkehr. Wir wünschen allen gute Fahrt. Und damit nach Frankreich, direkt nach dem Entscheid des Berufungsgerichts und ihrer TV-Ankündigung, nun doch als Kandidatin für den Rassemblement National in die Präsidentschaftswahl in Frankreich zu gehen, inszenierte Marine Le Pen heute ihren ersten Wahlkampfauftritt. Es war ein kurzer, aber sehr medienwirksamer Auftritt auf dem Markt einer RN-Hochburg in der französischen Provinz. An ihrer Seite auch der nun wieder in der zweiten Reihe stehende Jordan Bardella.
7: Die auf dem Marktplatz des Städtchens La Flèche versammelten Anhänger von Marine Le Pen bereiten ihr den gewünschten Empfang. Der Ort, gut 200 Kilometer südwestlich von Paris, war bei den letzten Kommunalwahlen vom Rassemblement National erobert worden. Hier startet Marine Le Pen nun ihren Wahlkampf, nachdem sie sich am Vorabend in den Fernsehnachrichten zur neuen und alten Präsidentschaftskandidatin ihrer Partei erklärt hat.
8: Que la cour d'appel m'a rendu mon éligibilité. Je suis donc aujourd'hui éligible.
7: Das Berufungsgericht hat mir mein passives Wahlrecht wiedergegeben. Ich bin also heute wieder wählbar. So eine triumphierende Marine Le Pen, während ihr in der Menge dutzende Mikrofone entgegengestreckt werden. Am Vortag im Berufungsgericht und später bei ihrem TV-Auftritt hatte die 57-jährige Vollblutpolitikerin noch sehr angespannt gewirkt. Jetzt bekommen ihre Anhänger wieder die lächelnde Marine zu sehen, die das Bad in der Menge sichtlich genießt. An ihrer Seite Jordan Bardella, ihr Plan B für das Präsidentenamt, der nun nur noch als Premierminister vorgesehen ist. Brav sagt er, dass er sich freut, dass Marine Le Pen nun für die Partei ins Rennen geht. Und damit ja kein Zweifel aufkommt, betont er, natürlich werde er jetzt mit Marine Le Pen weiter Hand in Hand zusammenarbeiten, wie sie es bisher getan hätten. Dann übernimmt Marine Le Pen wieder das Wort und schiebt ihren 30-jährigen politischen Ziehsohn zurück in die zweite politische Reihe. Marine Le Pen hat die Zügel wieder selbst in die Hand genommen und lässt keinen Zweifel daran, wer Chef im Ring ist. Obwohl sie nun zweimal von einem Gericht dafür schuldig gesprochen wurde, europäische Steuergelder veruntreut zu haben, hält sie sich weiter für unschuldig. Am Ende müssen die Wähler entscheiden. Das ist der Kern dessen, was das Berufungsgericht gesagt hat. Den Wählern wird die Freiheit der Wahl zurückgegeben. Nichts weniger habe ich erwartet. Und stört ihre Anhänger nun, dass Le Pen als eine Kandidatin in den Präsidentschaftswahlkampf geht, die gerade in zweiter Instanz zu einer Haftstrafe per Fußfessel verurteilt worden ist, auch wenn diese nicht sofort vollstreckt wird?
9: Ich pense qu'il y a d'autres politiciens qui ont pas forcément les mains blanches.
7: Ich denke, andere Politiker haben auch nicht unbedingt eine weiße Weste, sagt Le Pen-Anhängerin Magali. Charlotte ist auch auf den Markt von La Flèche gekommen, um Marine Le Pen zu sehen. Sie hat den Kopf oben behalten, ihr Lächeln behalten, alles prima. Am Rande des inszenierten Wahlkampfauftaktes in La Flèche haben sich auch ein paar Dutzend Le Pen-Gegner am Marktplatz eingefunden. Ganz kurz kommt es sogar zu einem Handgemenge zwischen zwei älteren Herren. Ein anderer Le Pen-Gegner sagt: Sie ist eine Straftäterin. Wir sind dagegen, dass die Rechtsextremen an die Macht kommen. Obwohl die Proteste nur am Rande eine Rolle spielen, bleiben Marine Le Pen und Jordan Bardella kürzer als erwartet auf dem Markt von La Flèche. Die angestrebten Bilder von der strahlenden Marine und dem treuen Jordan an ihrer Seite sind ja bereits längst im Kasten.
6: Über den ersten Wahlkampfauftritt von Marine Le Pen berichtete Kai Rienecker.
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6: Und wir kommen zurück in den Norden.
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6: Es war der einzige Prozess um Polizeigewalt nach dem G20-Staatsgipfel in Hamburg vor 9 Jahren. Das Amtsgericht hat 3 Polizisten wegen Körperverletzung im Amt zu Geldstrafen verurteilt. Sie hatten im Juli 2017 auf St. Pauli mit Schlagstöcken und Fäusten auf einen G20-Gegner eingeschlagen. Elke Spanner zum Urteil.
16: Ein Video des Übergriffs kursiert im Internet. Darauf ist deutlich zu sehen, dass mehrere Polizisten am Bismarck-Denkmal auf einen Mann einschlagen, der vorher einfach da saß. Trotz des Videos hatte die Staatsanwaltschaft die Ermittlungen eingestellt, so wie alle anderen gegen Polizisten nach dem G20-Gipfel. Erst nach einer Intervention von Hamburgs Generalstaatsanwalt Jörg Fröhlich gab es doch eine Anklage und jetzt die Verurteilung. 9 Jahre später. Das ist auch der Grund, dass die Polizisten nichts mehr zahlen müssen, obwohl das Amtsgericht sie zu hohen Geldstrafen verurteilt hat. Die lange Verfahrensverzögerung sei rechtsstaatswidrig, so die Richterin. Deshalb gelten die Strafen als vollstreckt. 2 der 3 Polizisten hatten ihr Fehlverhalten eingeräumt. Sie hatten sich bei dem G20-Gegner im Saal entschuldigt und ihm ein Schmerzensgeld von jeweils 500 Euro gezahlt. Er hatte die Entschuldigung angenommen. Das sei vielleicht der eigentliche Erfolg des Prozesses, sagte die Richterin abschließend, dass sie sich hier die Hände gereicht haben.
6: Die Hamburger Wohnungsbaugesellschaft Saga steigert ihren zuletzt schleppenden Neubau. Das Unternehmen kauft dafür zunehmend gescheiterte Projekte auf, um sie zu Ende zu bauen. Im vergangenen Jahr begann die Saga mit dem Bau von 1.100 Wohnungen. Mehr von Reinhard Postelt.
17: Der ganze Wohnungsbau steckt weiter in der Krise. Der ganze? Nein, sagt Saga-Vorstandssprecher Thomas Krebs.
18: Saga ist sozusagen der Fels in der Brandung. Und damit sind wir dann auch Wachstumsmotor in Hamburg.
17: 1.100 Baubeginne, aktuell 2.800 Wohnungen in Bau. Die Saga will damit die Fertigstellungen steigern. Da ist sie mit 550 fertigen Einheiten letztes Jahr noch weit vom Ziel 2000 entfernt. Thomas Krebs hat dazu ein erfolgreiches Geschäftsmodell entwickelt. Projekte aufkaufen.
18: Wir kriegen immer mehr Angebote. Da sind auch immer wieder Insolvenzen dabei. Wir profitieren davon, weil uns ermöglicht das, solche gestrandeten Projekte im Markt aufzukaufen. Wir planen die dann regelhaft um auf geförderten Wohnungsbau.
17: Mit Zuschüssen der Stadt entstehen so Sozialwohnungen. Die Durchschnittsmiete liegt bei nur 7,56 Euro kalt pro Quadratmeter. Deshalb bleiben Saga-Mieter auch durchschnittlich 22 Jahre in ihrer Wohnung.
6: Aufregung zur Hauptsaison auf Sylt. Mehr als 100 anonyme Hinweise zu Brandschutzmängeln in Ferienwohnungen sind bei der Bauaufsicht im Kreis Nordfriesland eingegangen. Und es hat Folgen. In 37 Quartieren wurde bisher die Nutzung untersagt. Per Axel Krüske hat weitere Informationen.
19: Die Hinweise stammen offenbar alle von einer Person. Diese muss gar nicht zwingend auf Sylt vor Ort gewesen sein. Oft reicht eine fachkundige Analyse der Fotos in den Buchungsportalen aus, um Brandschutzmängel zu entdecken, heißt es von der Kreisverwaltung. Die Bauaufsicht müsse dann handeln, denn es bestehe Gefahr für Leib und Leben. Etwa wenn ein Treppenaufgang zu eng erscheint oder der zweite Rettungsweg fehlt. Die Behörde hat nach eigenen Angaben keine Kapazitäten, um die Internetportale selbst zu durchforsten. Bei Hinweisen reagiere sie aber. Und diese gehen seit ein paar Wochen regelmäßig ein. Für Urlauber hat das Folgen. Sie müssen umquartiert werden oder erhalten Absagen.
6: Nach dem etwas kühleren Wetter der letzten Tage sollen die Temperaturen passend zum Ferienbeginn im Norden nun wieder steigen. Anlass für einen Blick auf die Temperaturen in Nord- und Ostsee. In beiden Meeren ist der Trend nicht gut. Jahr um Jahr zeigt die Temperaturkurve nach oben. Und auch im Juni war es in beiden Meeren wieder deutlich zu warm. Das ergibt eine Auswertung des NDR-Datenteams. Serafin Ahelger hat die Einzelheiten.
20: Im vergangenen Juni lag die durchschnittliche Temperatur in der Ostsee bei 15,7 Grad Celsius. Das zeigen Daten des Bundesamtes für Seeschifffahrt und Hydrographie. Damit war das Meer 3,1 Grad wärmer als der Durchschnitt. Das ist eine der höchsten Abweichungen der vergangenen 10 Jahre. Nur im Juni und Juli 2021 war der Unterschied zum langjährigen Mittel noch größer. Die Nordsee reagiert aufgrund ihrer Größe und der geografischen Lage träger. Dort gibt es weniger starke Temperaturausreißer, aber auch die Nordsee wird tendenziell immer wärmer. Im Juni lag die Temperatur mit 14,1 Grad, 1,7 Grad über dem langjährigen Mittel. Wärmer war es nur letztes Jahr im Juni. Damals war die Nordsee 2 Grad wärmer als gewöhnlich. Ausnahme beim Temperaturtrend: im Februar schlug der Rekordwinter durch. In beiden Meeren blieben die Werte rund ein halbes Grad unter dem Durchschnitt. In der Langzeitbetrachtung zeigt sich ein anderes Bild. Seit 1990 sind die Meerestemperaturen in Nord- und Ostsee um rund 2 Grad gestiegen.
2: Ein gezieltes Schulungsprogramm für Rettungsdienste und Notärzte im Kreis Vorpommern-Greifswald soll die Behandlung bei Sepsis verbessern. An einer Sepsis, umgangssprachlich auch Blutvergiftung genannt, sterben in Deutschland jedes Jahr 85.000 Menschen. Aus dem Vorpommern-Studio Christine Lachmann.
21: Wer eine Sepsis hat, braucht so schnell wie möglich die richtige Behandlung. Dabei zählt jede Stunde. Genau deshalb sollen Rettungsdienste und Notärzte in Vorpommern-Greifswald die Warnzeichen künftig zuverlässiger erkennen. Das ist zum Beispiel Atemnot, Schüttelfrost oder hohes Fieber. In der Regel zusammen mit einer infizierten Wunde. Laut dem Greifswalder Intensivmediziner Matthias Gründling hat sich die Diagnose im Rettungsdienst zwar bereits verbessert, trotzdem sieht er weiteren Schulungsbedarf, auch bei den niedergelassenen Medizinern. Hinzu kommt, wichtige Blutproben werden oft nicht schnell genug ausgewertet, weil viele Labore nachts geschlossen sind. Es brauche deshalb nicht nur mehr Aufklärung in der Bevölkerung, sondern auch bessere Strukturen und weitere Schulung im Gesundheitswesen, so die Wissenschaftler.
2: Und soweit Meldungen aus Norddeutschland. In der kommenden Viertelstunde schauen wir hier bei NDR Info wieder etwas genauer auf sportliche Themen. Heute bei der WM ja spielfrei, aber das macht nichts. Wir haben ja auch noch viele andere Themen. Und da schließt sich der Kreis, ist ja auch noch ein Hamburger gerade in Wimbledon recht erfolgreich. Schauen wir gleich genauer drauf nach unserem kompakten Überblick.
1: Am Rande des NATO-Gipfels in Ankara hat US-Präsident Trump weitere Angriffe auf den Iran angekündigt. Das US-Militär werde das Land in der kommenden Nacht hart treffen, sagte Trump. Bereits am Vormittag hatte der US-Präsident die vereinbarte Feuerpause für beendet erklärt und angekündigt, nicht länger mit dem Iran zu verhandeln. Nach dem Beschuss mehrerer Tanker in der Straße von Hormus hatte die US-Armee in der vergangenen Nacht Dutzende Ziele im Iran angegriffen. Teheran hatte daraufhin amerikanische Ziele in der Region attackiert. Bundespolizei und BKA sollen künftig mehr künstliche Intelligenz nutzen dürfen. Ein entsprechendes Gesetz ist heute zum ersten Mal Thema im Bundestag. Die Polizei soll damit zum Beispiel Fahndungsfotos mit Bildern auf Social Media abgleichen dürfen. Kritiker befürchten, dass das Gesetz zu stark in die Grundrechte eingreift. Allerdings soll es nur um Fotos gehen, die ohnehin öffentlich gepostet wurden. Im Osten von Niedersachsen rückt der Bau eines Verbindungsstücks der Autobahn 39 näher. Das Bundesverwaltungsgericht hat eine Klage des Naturschutzbundes BUND gegen den Ausbau der Strecke zwischen Wolfsburg und Lüneburg abgewiesen. Die A39 soll an der Stelle unter anderem durch ein anerkanntes Schutzgebiet führen. Das Land Niedersachsen habe das ausreichend berücksichtigt. Die Ausbaupläne seien in Ordnung, so die Begründung des Gerichts. Die A39 soll einmal Niedersachsen, Südosten und Hamburg verbinden. Und das Wetter in Norddeutschland. Heute Nacht ist es fast überall trocken. Es gibt vereinzelt etwas Regen. Teilweise ist es auch neblig. Werte gehen zurück auf 17 bis 10 Grad. Soweit der Kurzüberblick. Weiter mit Birgit Langhammer.
2: Danke, Michael.
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2: Tennisprofi Alexander Zverev will zum ersten Mal in seiner Karriere ins Halbfinale beim legendären Rasenturnier in Wimbledon. Aber Irina Gneb, dafür muss er erstmal einen Angstgegner bezwingen.
22: Ja, er spielt gerade im Viertelfinale gegen Taylor Fritz und gegen den US-Amerikaner hat Zverev zuletzt 7 Mal in Folge verloren. Diese Negativserie des Hamburgers, die begann vor 2 Jahren ausgerechnet in Wimbledon. Und von dort ist mir jetzt unsere Tennisreporterin Ina Kast live zugeschaltet. Ina, wie gut sieht es denn aus, dass Zverev diese Serie heute beenden kann?
23: Der wird sie heute beenden. Da lege ich mich jetzt fest und lehne mich schon mal aus dem Fenster. Alexander Zverev führt nämlich mit 6:4 und 6:4 und nicht nur das. Er führt auch im dritten Durchgang mit 4:1, liegt 2 Breaks vorn. Das wird er sich nicht mehr nehmen lassen. Er spielt so konzentriert und schlägt heute so gut auf. So viele erste Aufschläge wieder im Feld. Und nicht nur das, man muss dazu sagen, dass sein Gegner auch ein bisschen angeschlagen ist. Taylor Fritz hat dieses Jahr ohnehin schon Knieprobleme gehabt, hatte immer wieder eine Sehnenreizung, konnte deswegen auch 2 Monate keine Turniere spielen und musste vorhin noch den Physiotherapeuten deshalb auf den Platz kommen lassen. Also spricht alles aktuell für einen Halbfinaleinzug von Alexander Zverev.
22: Ja, also Alexander Zverev auf einem guten Weg ins Halbfinale. Das haben zwei andere Deutsche ja schon geschafft heute, oder?
23: So ist es, nämlich das deutsche Vorzeigedoppel Kevin Krawitz und Tim Pütz. Die sind vorhin schon ins Halbfinale gekommen, werden schon morgen wieder spielen, können dann morgen den Finaleinzug in Wimbledon vielleicht hoffentlich klar machen, kriegen aber auch Gegner, die sehr gut doppelt spielen können. Ein kroatisches Duo, beziehungsweise ein Mann noch aus El Salvador. Arevalo und Pavic heißen die beiden. Aber ist alles drin für Kevin Krawitz und Tim Pütz. Die wirken auch total eingespielt. Die standen vor 3 Jahren hier schon mal im Halbfinale von Wimbledon. Jetzt wollen sie erstmals hier auch ins Endspiel einziehen.
22: Vielen Dank, Ina Kast, live aus London. Und Sie hören wir hier in der kommenden Stunde wieder, vielleicht dann ja auch schon mit dem Sieg von Alexander Zverev. Und wir gehen jetzt als nächstes nach Frankreich zur Tour de France. Da stand heute die 5. Etappe für die Radprofis an. Eine Etappe, die vor allem für die Sprinter gemacht war. Und da hat ein Deutscher nur hauchdünn den Tagessieg verpasst. Holger Gersker.
3: In seinem allerersten Massensprint im Rahmen der Tour de France fuhr Max Kante auf Platz 2. Er war trotzdem enttäuscht, klopfte auf seinen Lenker und trauerte der verpassten Chance nach. Aber es war eine ganz starke Leistung, denn nur Olaf Koy, der Niederländer, war stärker als der Tourdebütant aus Cottbus. Also Olaf Koy erstmals Etappensieger bei der Tour de France. Auch er bestreitet zum ersten Mal die Frankreich-Rundfahrt. Max Kante auf Platz 2 in einem wilden Finale, in dem die anderen Favoriten große Probleme hatten. Tim Merlier, der Belgier, wurde Dritter. In den Straßen der Stadt geriet auch das gelbe Trikot von Torstein Tran aus Norwegen noch in Gefahr. Aber er verteidigte es mit etwa 27 Sekunden Rückstand auf den heutigen Etappensieger, auf Olaf Koy. Die großen Favoriten in der Gesamtwertung hielten sich vor der Königsetappe in den Pyrenäen zurück. Weder Jonas Vingegaard noch Tadej Pogacar mussten an diesem Tag ihr ganzes Können zeigen.
22: Und damit kommen wir zum Fußball. Während bei der WM in den USA, Kanada und Mexiko ab morgen in den Viertelfinals noch 8 Nationen um den Titel kämpfen, beginnen hierzulande schon die Vorbereitung auf die neue Bundesliga-Saison. Heute hat mit dem Hamburger SV einer von 2 Nordclubs sein Trainingslager in Dänemark nördlich von Kopenhagen bezogen und die erste Trainingseinheit absolviert. Der andere Nordclub, Werder Bremen, startet am Freitag mit leistungsdiagnostischen Untersuchungen in die Saisonvorbereitung. Aber auch schon heute war ordentlich Trubel am und im Weserstadion, denn eine Tribüne ist eingestürzt. Heiko Neugebauer mit den Einzelheiten.
4: Beim Austauschen der Fensterscheiben in den VIP-Logen unterhalb des Blocks sei unbeabsichtigt eine tragende Säule beschädigt worden. Das teilte Hans-Jürgen Otto, Geschäftsführer der Bremer Weserstadion GmbH, mit. Einsturzgefahr für weitere Tribünenteile bestehe nicht. Auch seien keine Personen zu Schaden gekommen. Man analysiere die Situation und hoffe, den Schaden so schnell wie möglich beheben zu können. Im Sitzplatzblock 53 oberhalb des Marathontors waren die untersten 4 Reihen mittig eingesackt. Der Vorfall steht also in keinem Zusammenhang mit den aktuellen Baumaßnahmen im Stadion, wo gerade eine neue Rasenheizung verlegt wird.
22: Ja, und wer wissen will, wie diese eingestürzte Tribüne aussieht, der wird bei uns im Netz fündig auf ndr.de/sport. Das nächste Mal soll am 15. August im Weserstadion gespielt werden. Dann testet Werder Bremen gegen einen französischen Erstligisten. Abschließend noch diese Meldung. Die ehemalige Weltfußballerin Alexia Putellas hat einen neuen Verein. Sie wechselt wie erwartet zum ambitionierten englischen Erstligisten London City Lionesses. Zu den Vertragsdetails machte der Club keine Angaben. Die Spanierin hatte ihren im Sommer auslaufenden Vertrag beim Champions League-Titelträger FC Barcelona nicht mehr verlängert. Die Lionesses sind der erste Verein in der englischen Frauenliga, der unabhängig von einem Männerprofi-Club agiert. So.
2: Vielen Dank, der Sport war das von Irina Knepp. Knapp 37 Jahre ist es nun schon her, dass mitten in Deutschland die Mauer gefallen ist, dass die DDR ihr Ende fand. Friedlich und ohne Blutvergießen. Die Aufarbeitung der DDR-Diktatur ist aber auch nach 37 Jahren noch nicht am Ende. Ganz im Gegenteil. Die SED-Opferbeauftragte Evelyn Zupke fordert mehr Engagement dabei. Sie warnt, trotz aller Fortschritte, zum Beispiel bei der konkreten Unterstützung der Opfer, dass unser Wissen über die SED-Herrschaft langsam verloren geht. Heute hat sie ihren Jahresbericht an Bundestagspräsidentin Julia Klöckner übergeben. Dietrich Karl-Meurer war dabei.
5: Bis Ende 1989 waren hier politische Gefangene inhaftiert.
8: Mario Röllig führt Bundestagspräsidentin Julia Klöckner und die Vizepräsidentin und Vizepräsidenten durch das ehemalige Stasi-Gefängnis Berlin-Hohenschönhausen. Hier saß der Ostberliner 1987 3 Monate lang in Untersuchungshaft. Der damals 19-Jährige hatte sich in einen Mann aus West-Berlin verliebt und wollte aus der DDR fliehen. Bei dem Fluchtversuch wurde er gefasst.
7: Heute erinnert er sich an Isolation und psychische Folter.
5: Die Spuren sind genauso schlimm, nur man sieht sie nicht. Das merken wirklich nur unsere Freunde und unsere Familien, die tagtäglich mit uns zusammenleben.
7: Sichtbar bewegt verfolgt die Bundestagspräsidentin die Führung. Anschließend nimmt Klöckner den Jahresbericht der SED-Opferbeauftragten des Bundestages Evelyn Zubke entgegen. Unter dem Titel »Der lange Schatten der SED-Diktatur« beschreibt er, wie das Unrecht bis heute nachwirkt.
9: Viele Menschen, die damals von Repression betroffen waren, in Haft gesessen haben oder andere Repressionserfahrungen gemacht haben, leiden körperlich und seelisch an den Folgen.
7: Die Opferbeauftragte verweist auf Fortschritte bei der Unterstützung von SED-Opfern. So hat zum Beispiel der bundesweite Härtefallfonds seit seinem Start im November letzten Jahres mehr als 300 Betroffenen geholfen. Zugleich sieht Zubke großen Handlungsbedarf, etwa bei den Betroffenen des DDR-Zwangsdopings. Viele ehemalige Sportler leiden bis heute unter körperlichen und seelischen Schäden.
9: Wir brauchen ein neues Doping-Unterstützungsgesetz, welches ihnen den Zugang zu den üblichen sozialen Entschädigungsleistungen ermöglicht. Das heißt, dass sie ihre gesundheitlichen Schäden geltend machen können.
7: Die Opferbeauftragte fordert Unternehmen, die von der Haftzwangsarbeit politischer Gefangener profitiert haben, erneut auf, Verantwortung zu übernehmen und die Betroffenen zu unterstützen.
9: Bisher hat nur IKEA von dieser Möglichkeit Gebrauch gemacht.
7: 6 Millionen Euro hat der Möbelriese in den Fonds eingezahlt. Mit weiteren Unternehmen führe sie Gespräche, etwa mit Otto. Sorgen bereitet Zubke auch die Erinnerungskultur. Sie warnt davor, dass die DDR-Geschichte für viele junge Menschen immer weiter in den Hintergrund rückt. Deshalb seien Gedenkorte und Zeitzeugen wichtig. Auch Bundestagspräsidentin Klöckner sieht die Erinnerung an die Opfer als bleibende Aufgabe.
10: Wir vergessen die Menschen nicht, die hier und an anderen Orten der DDR die Willkür und die Gewaltherrschaft des SED-Staates durchleiden mussten. Und wir halten das Gedenken weiterhin aufrecht und lebendig.
7: Die Bundestagspräsidentin und den ehemaligen Stasi-Häftling Mario Röllig verbindet dabei eine Sorge, die Verharmlosung der Diktatur. Röllig erklärt:
12: Also wenn man heute wieder Stimmen hört, die sagen, wir leben heute in DDR 2.0 oder in einer neuen Diktatur, empfinde ich das als Betroffener, als Verhöhnung der Widerständler und der Opfer der Diktatur, aller derjenigen, die sich eben für die Freiheit eingesetzt haben.
7: Für Röllig zeigt gerade der Umstand, dass solche Aussagen heute nicht in Haft führen, wie wenig der Vergleich trägt. Umso wichtiger bleibe die Aufklärung über das SED-Unrecht.
2: In Berlin ist der Jahresbericht der SED-Opferbeauftragten vorgestellt worden. Das war ein Bericht von Dietrich Karl Meurer. Und in Ankara geht der zweitägige NATO-Gipfel zu Ende. In diesen Minuten hält US-Präsident Trump eine Pressekonferenz. Er spricht davon, dass es sehr viel Liebe im Raum gegeben habe. Wir wollen dieses Treffen noch einmal einordnen und natürlich auch die aktuellen Entwicklungen in Iran. Denn Donald Trump hat ja für heute Nacht starke Angriffe auf Teheran angekündigt. Das alles gleich in den Themen des Tages.
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1: Um 18.28 Uhr mit Michael Hafke. Der NATO-Gipfel in Ankara ist zu Ende gegangen. Zum Abschluss haben die Mitgliedstaaten Russland als gemeinsame Bedrohung bezeichnet und einander ihre Bündnistreue versichert. Aus der NDR Nachtredaktion Jenny Kallenbrunn.
24: Wer ein Mitgliedsland der NATO angreift, greift damit auch alle anderen an. So steht es am Artikel 5 des Nordatlantikvertrags der NATO-Partnerländer. Und zudem haben sich heute alle 32 Mitgliedstaaten noch einmal deutlich bekannt. In ihrer Abschlusserklärung beschlossen die Partnerländer außerdem weitere Militärhilfen für die Ukraine. Für dieses Jahr sagten sie 70 Milliarden Euro zu. Zudem will die NATO Milliarden investieren, damit die Streitkräfte im Einsatz zuverlässig mit Treibstoff versorgt werden können. Davor hatte US-Präsident Trump für Unruhe gesorgt, weil er den Gipfel nutzte, um einen Handelsstopp mit dem NATO-Partner Spanien zu verkünden und erneut Ansprüche auf Grönland zu erheben. Die Insel gehört zu Dänemark.
1: Am Rande des NATO-Gipfels hat US-Präsident Trump weitere Angriffe auf den Iran angekündigt. Das US-Militär werde das Land in der kommenden Nacht hart treffen, sagte Trump. Er warf der iranischen Führung erneut vor, das Rahmenabkommen, das eigentlich Wegbereiter für einen Frieden sein soll, jeden Tag zu verletzen. Bereits am Vormittag hatte der US-Präsident deshalb die vereinbarte Feuerpause für beendet erklärt und angekündigt, nicht länger mit dem Iran zu verhandeln. Das Vorhaben der Regierungskoalition, im Gesundheitswesen Milliardenbeträge einzusparen, könnte sich verzögern. Der Grünen-Politiker Dahmen legte beim Verfassungsgericht Klage ein. Er will erreichen, dass die Abstimmung am Freitag im Bundestag verschoben wird. Sarah Beham aus dem ARD-Hauptstadtstudio erläutert, wie der Grünen-Politiker das begründet.
11: Na, kurz vor der entscheidenden Sitzung haben die Abgeordneten noch ein Paket von rund 300 Seiten bekommen, wo noch Änderungen drinstehen, aus Sicht der Opposition praktisch ein neues Gesetz und dafür aber im Kern zu wenig Zeit, das alles durchzuschauen. Das sagen nicht nur die Grünen, sondern auch die Linke und die AfD. Das geht nicht, da braucht es mehr Zeit, um das alles seriös durchzuarbeiten und zu prüfen, vor allem bei einem Gesetz, das Millionen Versicherte betrifft. Jetzt soll also das Gericht in einem Eilverfahren prüfen, ob es verantwortungsbewusst ist, ein so wichtiges Gesetz in so kurzer Zeit zu verabschieden.
1: Unternehmen in Deutschland, die besonders viel Energie verbrauchen, erhalten rückwirkend für das vergangene Jahr zusätzliche Entlastungen bei den Stromkosten. Dabei geht es um einen Ausgleich für Firmen, die durch den europäischen Emissionshandel besonders von hohen Energiekosten betroffen sind. Nach Auskunft der Bundesregierung hat die EU-Kommission die Strompreishilfen jetzt genehmigt. Umweltminister Schneider sagte, profitieren würden besonders diejenigen Unternehmen, die im internationalen Wettbewerb stünden und zugleich in grüne Technologien investierten. In der Diskussion über Änderungen am Informationsfreiheitsgesetz hat sich Justizministerin Hubig auf die Seite der Kritiker gestellt. Die SPD-Politikerin sprach sich dafür aus, dass Politik und Behörden weiterhin Rechenschaft über ihre Arbeit ablegen sollten. Aus Berlin, Evi Seibert.
13: Bundesjustizministerin Stefanie Hubig sagte dem ARD-Hauptstadtstudio, dass Bürgerinnen und Bürger weiterhin die Möglichkeit haben sollten, das, was wir als Regierung tun, zu hinterfragen und Auskunft zu bekommen. Seit 2006 bietet das Gesetz einen Anspruch auf Informationen der Behörden des Bundes, unabhängig davon, ob der Fragende ein besonderes Interesse nachweisen kann. Vereine, Medien und Gewerkschaften befürchten, dass durch eine Änderung dieser Auskunftspflicht die Möglichkeit beschnitten wird, Korruption und Machtmissbrauch im Staat zu kontrollieren.
1: 9 Jahre nach den Ausschreitungen beim G20-Gipfel in Hamburg hat das Amtsgericht erstmals 3 Polizisten wegen Gewalt

0: waren die Nachrichten.
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2: Stück für Stück kommt der Sommer zurück, auch in den Norden. Heute Abend ist es meist schon trocken bei 17 bis 23 Grad. Auch in der Nacht dann nur ganz vereinzelt mal ein Schauer. Örtlich kann sich Nebel bilden und die Temperaturen sinken auf 17 bis 10 Grad. Morgen zum Teil auch eher grau in grau und der ein oder andere Regentropfen fällt. Aber vermehrt bleibt es schon freundlich. Die Höchstwerte 19 bis 25 Grad. Am Freitag dann trockener und sonniger bei 20 bis 28 Grad. Und am Wochenende sind örtlich dann auch wieder 30 Grad drin. 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Stau oder stockend ab 3 Kilometern Länge. A1 Osnabrück Richtung Bremen zwischen Dreieckstur und Bremen-Hemelingen 3 Kilometer Stau. A2 Berlin-Hannover zwischen Ilxleben und Eilsleben in beiden Richtungen 7 Kilometer Stau. A7 Flensburg Richtung Hamburg zwischen Dreieck-Hamburg Nordwest und Bahrenfeld 5 Kilometer stockend. Und die A7 Hannover Richtung Hamburg ist zwischen Hamburg-Hausbruch und dem Elbtunnel mit 4 Kilometer stockendem Verkehr gerade in unseren Meldungen. Wir wünschen allen unterwegs eine gute Fahrt.
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2: Mit Birgit Langhammer, schönen guten Abend. Ja, und wir greifen in der kommenden halben Stunde natürlich den NATO-Gipfel noch einmal auf. Parallel dazu haben die USA Angriffe auf den Iran geflogen und der US-Präsident erklärte die bisherigen Verhandlungsergebnisse mit Iran für nicht mehr gültig. Wir schauen aber auch auf das Fazit der NATO. Ende der Woche sollte eigentlich die Reform der Krankenversicherung beschlossen werden im Bundestag, aber die Opposition geht juristisch dagegen vor. In letzter Minute soll das Spargesetz also noch gestoppt werden. Und die Bahn plant bessere Kommunikation und stellt dafür ein Sofortprogramm vor, damit Fahrgäste Bescheid wissen, warum welcher Zug nicht fährt oder es zu Verspätungen kommt. Tag 2 beim NATO-Gipfel in Ankara und da hat sich die Stimmung offenbar wohl noch mehrfach gedreht seit dem Dinner gestern Abend. Heute hat US-Präsident Trump einige harsche Kritik in Richtung EU-Partner geübt, vor allem an Spanien. Mit dem Land wolle er keinen Handel mehr treiben, aber auch Deutschland stand in der Kritik. Es geht um die fehlende Unterstützung im Iran-Krieg, die Trump bemängelt. Heute Nacht wiederum haben US-Soldaten den Iran angegriffen und für die kommende hat Trump harte Angriffe auf Teheran angekündigt. Iran wiederum hat als Reaktion heute die Golfstaaten attackiert. Die bisherigen Bemühungen um einen Waffenstillstand erklärte der US-Präsident für vorbei. Es sei, Zitat, Zeitverschwendung, mit dem Regime zu sprechen. Gleichzeitig wurde aber der Ukraine erlaubt, Patriot-Flugabwehrraketen im eigenen Land zu produzieren. Darauf hatte Präsident Zelensky ja schon länger gedrängt. Durch den Iran-Krieg sind diese Waffen knapp geworden auf dem Markt. Also, wie geht man jetzt auseinander in Ankara? Was bedeuten die aktuellen Entwicklungen auch für den Zusammenhalt in der NATO? Unser Korrespondent Benjamin Großkopf ist mit vor Ort.
3: NATO-Generalsekretär Mark Rutte hat heute wieder eines unter Beweis gestellt. Er beherrscht den Superlativ.
4: Wir haben hier in Ankara gerade einen enorm erfolgreichen NATO-Gipfel abgeschlossen. Es herrschte ein starkes Gefühl der Geschlossenheit.
3: Und schon im nächsten Satz erwähnt Rutte den Mann, der für all das verantwortlich sein soll, zumindest wenn man dem NATO-Generalsekretär glaubt.
4: Die NATO-Verbündeten haben sehr nachdrücklich die Führung von Präsident Trump begrüßt, die dieses Bündnis wandelt und es stärker macht.
3: Rutte ist routiniert darin, Trump so zu charmieren, dass er dem Bündnis nicht von der Fahne geht, ob er damit Erfolg hat. Trump hat die Sitzung der Staats- und Regierungschefs heute nicht gesprengt, wie mancher vorher befürchtet hatte, und sorgte trotzdem dafür, dass wenig über die erfolgreich verhandelte Abschlusserklärung des Gipfels gesprochen wurde, sondern vor allem über Donald Trump, der sich kurz vor Beginn der Sitzung mit den anderen Staats- und Regierungschefs an genau denen abarbeitete.
4: Ich bin sehr verärgert über die NATO. Darüber, dass wir viel, viel zu viel zahlen. Milliarden und Abermilliarden Dollar zu viel. Das ist unfair, denn wir beschützen sie. Wir beschützen sie also, aber sie sind nicht für uns da.
3: Die Liste der Vorwürfe wurde lang und länger. Zu wenig finanzieller Invest in Rüstung und Verteidigung, zu wenig Engagement im Iran-Konflikt, dafür zu viel Schutz für Grönland, auf das die USA immer noch Anspruch hätten. Spanien sei am schlimmsten, deswegen würden jetzt alle Handelsbeziehungen mit dem NATO-Partner gekündigt und immer wieder Iran. Ist die Feuerpause nach gegenseitigem Beschuss seit gestern Abend endgültig vorbei?
4: Für mich? Ich glaube, es ist vorbei. Ich will nichts mehr mit diesem Abschaum zu tun haben. Weißt du, was Abschaum ist? Das sind kranke Menschen.

0: Sie werden von kranken Menschen angeführt.
1: Gipfelteilnehmer berichten glaubhaft, dass Trump seine Schimpfkanonaden im Saal nicht wiederholt hat. Und so konnten NATO-Generaloptimist Rutte und seine eifrigsten Verbündeten Erfolg vermelden. Gipfelerklärung verabschiedet. Bekenntnis zu Artikel 5, also dem Bekenntnis, ein Angriff auf einen ist der Angriff auf alle. Die europäischen Verbündeten, immerhin 30 von 32, übernehmen mehr Verantwortung. Und Trump hat ihnen offensichtlich geglaubt, dass sie ihre Investitionen in Rüstung und Verteidigung wie vereinbart hochfahren. Vorne dran, auch dank schuldenfinanziertem Sondervermögen, Deutschland und Bundeskanzler Friedrich Merz.
2: Die NATO ist mit dem heutigen Tag europäischer denn je. Und doch bleibt sie transatlantisch fest verankert. Sie bleibt unerreicht stark und vor allem sie bleibt einig.
1: 6 Punkte umfasst die Abschlusserklärung insgesamt, darin die angekündigte Unterstützung für die Ukraine. 140 Milliarden Euro insgesamt für dieses und kommendes Jahr für militärische Ausrüstung, Unterstützung, Ausbildung. Der ukrainische Präsident Zelensky hatte hier in Ankara mehr gefordert, mehr Luftabwehrmunition zum Beispiel und eine Aufnahme in die NATO. Das weiß auch Friedrich Merz, der noch einmal betonte, Deutschland bleibe entschiedener Unterstützer der Ukraine. Aber auch Merz kam an diesem Tag nicht an den Auftritten von Donald Trump vorbei und kleidete seine Erleichterung in eine Anekdote aus der Arbeitssitzung.
2: In seinem Schlussstatement kam der Satz vor, der mich persönlich etwas überrascht, aber auch sehr gefreut hat. There is a feeling of love in the air. Also das ist ein Schlusssatz, mit dem man, glaube ich, einen solchen NATO-Gipfel, der unter so medial auch schwierigen Vorzeichen stand, gut abschließen kann.
1: Der Abschluss eines denkwürdigen Tages in Ankara, der zwischen Liebe in der Luft und Wut auf die ganze Welt offensichtlich sämtliche Emotionen enthielt, die Politik bei Politikern erzeugen kann.
3: Soweit die Zusammenfassung von Benjamin Großkopf, und ich habe das auch mit Marco Overhaus von der Stiftung Wissenschaft und Politik nochmal eingeschätzt. Er forscht zur Außen- und Sicherheitspolitik der USA. Trump erklärt das Rahmenabkommen mit Iran für beendet. Die US Army fliegt neue Attacken. Unterhändler sollen aber weiter reden, wenn sie das wollen. So hieß es. Ist das Ganze jetzt nur ein Schuss vor den Bug, ein Weckruf oder wieder Eskalation?
4: Das ist auf jeden Fall jetzt wieder eine neue Eskalationsstufe, und das zeigt eben das Grundproblem, dass die Positionen der USA und Iran sehr weit auseinander liegen, vor allen Dingen was die längerfristigen Herausforderungen angeht mit Blick auf das iranische Atomprogramm. Und jetzt haben sozusagen beide Seiten immer wieder auch Drohgebärden hochgefahren, und das ist jetzt eskaliert. Ob das das letzte Wort ist, dass jetzt diese Feuerpause, die 60-Tage-Periode für beendet erklärt wird von den USA, das wage ich zu bezweifeln. Gleichzeitig hat der Trump auch gesagt, dass die Unterhändler weiter verhandeln sollen, auch auf amerikanischer Seite. Also man muss jetzt einfach mal schauen, was davon jetzt Theaterdonner ist. Aber es ist auf jeden Fall eine Eskalation.
3: Der deutsche Bundesaußenminister Johann Badefuhl von der CDU hat auf NDR Info hier auch Verständnis gezeigt heute für diese jüngsten US-Angriffe auf Ziele im Iran. Zitat: Der Iran muss jetzt wirklich verstehen, dass ernsthaft zu verhandeln ist. Aber was ist Ihre Einschätzung? Wird man das denn erreichen, wenn Trump auch gleichzeitig sagt, Iraner seien Abschaum, es sei Zeitverschwendung, mit dem Regime zu reden?
4: Also Trump hat ja auch in früheren Phasen schon sehr, sag mal, krasse Sachen über Iran gesagt und über die iranischen Unterhändler und damit, was er mit dem Iran alles machen wollte. Und ich glaube, da hat sich jetzt so ein gewisses Maß an Routine ausgebreitet, dass man nicht alles, was der Präsident sagt, dann für bare Münze nimmt und dann eben trotzdem weiter verhandelt, sowohl auf amerikanischer als auch auf iranischer Seite. Insofern würde ich da bei dieser Rhetorik von Trump jetzt mal abstrahieren. Das kennen wir mittlerweile. Entscheidend ist ja die Frage, ob es dann zu weiteren Verhandlungen kommt, ob die Konflikte ausgeräumt werden können oder nicht.
3: Und was sagen Sie zu dieser Gleichzeitigkeit? Also war das wohl bewusst, Iran jetzt genau jetzt anzugreifen? Hätte man da nicht auch noch 48 Stunden warten können? Oder sollte eben diese Eskalation auch während des Gipfels das NATO-Treffen mit beeinflussen?
4: Das Bemerkenswerte oder das Wichtige auch an der Eskalation Iran jetzt im Zusammenhang mit dem NATO-Gipfel in Ankara ist ja, dass es im Grunde genommen klar geworden ist, dass die Choreografie dieses NATO-Gipfels im Grunde genommen gesprengt worden ist. Also Mark Rutte, der Generalsekretär, und sagen auch die Regierungschefs aus den europäischen NATO-Staaten haben ja sehr stark darauf seit Wochen im Grunde hingearbeitet, dass sozusagen die NATO auf politischer Ebene abgeschirmt wird, möglichst von den Konflikten, dass sozusagen der Maschinenraum der Allianz, die operative Ebene vom Streit auf der Brücke, sage ich mal, von der politischen Ebene weitgehend abgeschirmt wird und dann sozusagen die NATO den Kurs hält, dass man ein sehr kurzes NATO-Kommuniqué hat, aber ansonsten sich auf Themen eher konzentriert, wo Konsens besteht, auf die Steigerung der europäischen Verteidigungsausgaben insbesondere. Und das ist jetzt hat überhaupt nicht funktioniert. Also Trump hat sozusagen diese ganze Choreografie wieder zunichte gemacht, mit Blick auf Iran, aber natürlich auch das Thema Grönland und jetzt auch seine Äußerungen zu Spanien haben einfach gezeigt, dass das nicht funktioniert hat und jetzt eben doch der ganze Gipfel wieder von diesen Streitthemen dominiert wird.
3: Aber, Herr Ober, wir hören ja auch von Gipfelteilnehmenden, dass es da zwei Trump-Gesichter gibt. Also der eine, der sehr harsch nach außen auftritt. Sie haben gerade gesagt, gegen Spanien wettert er, man will eigentlich keinen Handel mehr mit Spanien betreiben, muss man gucken, wie weit das geht. Spanien ja auch EU-Mitglied. Und auf der anderen Seite aber wohl hinter den Kulissen, dass er gesagt hat, die USA bleiben bei der NATO. Wie schwer ist es jetzt also wirklich, da einen Kurs abzulesen?
4: Mein Eindruck ist, dass die Herangehensweise zunehmend ist, also insbesondere die Herangehensweise der europäischen NATO-Staaten und europäischen NATO-Regierungen, den Trump-Faktor soweit es irgendwie geht auszuklammern und sich langfristig auf die eigentliche Aufgabe zu konzentrieren. Und die lautet eben, wie kann die NATO effektiv insbesondere Abschreckung und Verteidigung gegenüber Russland erreichen mit deutlich weniger US-amerikanischen Beiträgen. Das ist die zentrale Herausforderung. Darauf konzentriert man sich. Das, was Trump jetzt jeweils sagt oder welche Äußerungen er tätigt oder nicht tätigt, das kann man einfach nicht berechnen. Damit kann man nicht wirklich kalkulieren. Insofern konzentriert man sich auf diese langfristige Herausforderung. In die Richtung gehen ja auch die zahlreichen Rüstungsabkommen, die am Rande des Ankara-Gipfels jetzt abgeschlossen worden sind, die darauf abzielen, ganz wesentlich auch auf europäischer Seite Lücken zu schließen, die die USA in den nächsten Jahren wahrscheinlich reißen werden. Insofern glaube ich, ist das der richtige Ansatz zu sagen, wir versuchen jetzt mal von Trump zu abstrahieren. Dieser Gipfel wird auch vorbeigehen und wir konzentrieren uns auf die langfristige Herausforderung. Mehr europäische Verteidigung mit weniger Amerika.
3: Und dann wäre das ja vielleicht auch noch der größte Erfolg, zumindest aus Sicht der Ukraine, denn es soll jetzt erlaubt werden, von US-Seite aus Patriot-Raketen direkt in der Ukraine herzustellen. Das war ja bis hierhin immer auch noch ein Streitpunkt.
4: Das ist sicherlich einer der sehr positiven Entwicklungen jetzt auch dieses Gipfels, dass das möglich wäre, dass die Ukraine sozusagen koproduzieren kann, diese Patriots. Allerdings muss man ja auch sagen, dass das natürlich nicht sofort wirkt. Ja, also die Ukraine wird, wie wir jetzt in den letzten Tagen gesehen haben, jetzt angegriffen. Sie kann sich jetzt nicht verteidigen gegen ballistische Raketen aus Russland. Und jedes sozusagen Schemata für Koproduktion wird ja erst in Zukunft greifen und nicht sofort. Und insofern bleibt es eine sehr große Herausforderung für die Ukraine.
3: Meint Marco Overhaus, Politikwissenschaftler von der Stiftung Wissenschaft und Politik. Und wir bleiben noch dabei.
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3: Wie ist der NATO-Gipfel in Ankara zu bewerten? Dazu die Meinung von Benjamin Weber.
6: Das transatlantische Verteidigungsbündnis wollte aus Ankara ein Signal der Geschlossenheit senden. Und das ist gelungen. Aus der Abschlusserklärung stechen drei Punkte hervor. Erstens, die 32 Mitgliedstaaten der NATO bekräftigen hier in Ankara ihr, Zitat, unerschütterliches Bekenntnis zu Artikel 5, zur gegenseitigen Beistandspflicht. Ein Angriff auf einen ist ein Angriff auf alle, heißt es da. Zweitens, als Bedrohung für den Frieden der NATO-Staaten wird explizit Russland genannt. Das ist deutlich und dürfte dem Kreml nicht gefallen. Drittens, die Unterstützung der von Russland angegriffenen Ukraine wird fortgesetzt. Mit 140 Milliarden Euro in den nächsten 2 Jahren, zum großen Teil bezahlt von der Europäischen Union. All das unterzeichnet von allen 32 Staaten, also auch von den USA, die zuletzt so sehr der Wackelkandidat zu sein schienen. Ein bemerkenswertes Ergebnis. Der große Eklat in Ankara ist also ausgeblieben. Obwohl den Verlauf des zweiten Gipfeltags vor allem der US-Präsident geprägt hat, mit abfälligen Äußerungen, die wie immer sofort weltweit die News dominierten. Das Waffenstillstandsabkommen mit dem Iran sei tot. Die iranische Führung sei für Trump Abschaum. Aus Verärgerung über den spanischen Regierungschef ordnete er vor laufenden Kameras einen sofortigen Handelsstopp mit Spanien an. Und dass Grönland zu Dänemark gehöre, das sei für die USA immer noch ein Problem. Dieser Gipfel schien plötzlich fast zum Scheitern verurteilt. In den Arbeitsgesprächen dann soll Donald Trump all das nicht mehr erwähnt haben. Die Strategie der europäischen Verbündeten scheint damit aufgegangen zu sein. Immer wieder haben sie hier betont, bereit zu sein, viel mehr Geld in die eigene Verteidigung zu investieren. Auf einer dem Gipfel vorgeschalteten Defense Industry Veranstaltung wurden milliardenschwere Rüstungsdeals in Zeremonien sogar richtiggehend inszeniert. Dieser Showfaktor war mutmaßlich an Trump gerichtet, sollte ihn beschwichtigen. Doch im Grunde hat er ja recht mit seiner Kritik. Viele NATO-Partner haben bisher zu wenig in die Verteidigung investiert. Das jetzt zu ändern, ist folgerichtig, denn die Bedrohung aus Russland ist real. In diesem Sinne ist das Ergebnis aus Ankara positiv. Auch wenn ein grundlegender Zweifel bleibt, ob man sich trotz allem auf die USA unter Trump wirklich verlassen kann.
3: Die Meinung von Benjamin Weber. Wir kommen noch zu zwei Themen aus dem politischen Berlin. Grenzkontrollen und die Krankenkassenreform. Mit dem Thema beginnen wir. Das Gesetz zur Stabilisierung der Krankenkassenbeiträge soll ja in dieser Woche verabschiedet werden. So plant es zumindest die Koalition. Der Opposition aber ging das zu schnell. Sie bemängelt, dass sie nicht genug Zeit hatte, sich den geänderten Gesetzentwurf anzusehen. Dafür gibt es tatsächlich auch Fristen, die eingehalten werden müssen. Daher werden Linke und Grünen das Bundesverfassungsgericht im Eilverfahren jetzt um Prüfung bitten. Chris Berdrow berichtet.
7: Rückblende. Vor gut zwei Monaten tritt Bundeskanzler Friedrich Merz persönlich vor die Mikrofone und lobt nach einer Kabinettssitzung die Gesetzespläne seiner Gesundheitsministerin Nina Warken. Das Paket soll die Finanzen der gesetzlichen Krankenversicherung stabilisieren und dafür sorgen, dass die Beiträge nicht steigen.
2: Wir haben heute Morgen eine Reform der gesetzlichen Krankenversicherung beschlossen, die wir durchaus historisch nennen dürfen.
7: Historisch oder nicht, die Reform bleibt eine schwere Geburt. Mehrere Oppositionspolitiker haben angekündigt, vor das Bundesverfassungsgericht zu ziehen. Darunter der Grünen-Politiker Janosch Dahmen. Er strebt eine Eilentscheidung an, weil
8: wir haben die vergangenen Tage ein chaotisches Gesetzgebungsverfahren erlebt.
7: Konkret kritisiert der Gesundheitsexperte, die Abgeordneten hätten erst am Montagabend knapp 300 Seiten mit Änderungen an dem Gesetzentwurf bekommen und kaum Zeit, sie durchzuarbeiten.
8: Das, was an Änderungen hier vorgelegt wird, ist so weitreichend, dass im Prinzip eine gewissenhafte Prüfung dem Parlament an dieser Stelle nicht möglich ist.
7: Auch Politiker von Linkspartei und AfD halten das vor, gehen deshalb für verfassungswidrig und wollen klagen. Atesh Gürpinar von der Linken verweist auf die weitreichenden Folgen des Gesetzes.
9: Es geht um Millionen Versicherte. Es geht darum, dass Millionen Patientinnen und Patienten am Ende des Tages mehr zahlen müssen. Es geht um die Beschäftigten im Gesundheitswesen, die jetzt schon kaum zurande kommen.
7: Mit ihren Klagen in Karlsruhe rechnen sich die Oppositionspolitiker Chancen aus. Sie verweisen auf einen ähnlichen Fall vor 3 Jahren. Damals klagte der CDU-Politiker Thomas Heilmann wegen des sogenannten Heizungsgesetzes, das die Ampelkoalition ebenfalls in der letzten Bundestagssitzung vor der Sommerpause beschließen wollte. Wegen der kurzen Beratungsfristen fühlte er sich in seinen Rechten verletzt. Karlsruhe entschied in einem Eilverfahren, dass die Abstimmung verschoben werden muss. Janosch Dahmen.
8: Was für Herrn Heilmann recht ist, soll auch für mich als Abgeordneter billig sein. Die Parallelität von beiden Verfahren drängt sich schon auf, dass das, was damals in einstweiliger Entscheidung erfolgreich war, auch hier gelten muss.
7: Ob Karlsruhe tatsächlich auch diesmal so entscheidet, ist offen. Die SPD-Fraktion geht davon aus, dass die Opposition vor Gericht scheitert. Die von den Grünen erwähnten Änderungsanträge seien bereits in einer Fachanhörung vor 2 Wochen besprochen worden. Auch Ministerin Warken betont, es bleibt bei dem Plan, am Freitag abzustimmen.
10: Die Fraktionen haben gemeinsam die letzten Wochen viele Punkte besprochen und denke ich jetzt ein rundes Paket vorlegen können, das an manchen Stellen noch mal Veränderungen gebracht hat, zugunsten der Versicherten zum Beispiel. Und momentan sind die Koalitionsfraktionen sich da einig, ein gutes Paket gefunden zu haben und das jetzt hier auch verabschieden zu wollen.
7: Im Bundestag hat die Regierungskoalition heute jedenfalls dagegen gestimmt, die Gesundheitsreform am Freitag freiwillig von der Tagesordnung zu nehmen. Ob die Abstimmung doch noch gekippt wird, darüber liegt das letzte Wort nun bei den Verfassungsrichtern in Karlsruhe.
3: Soweit Chris Berdrow. Werden wir verfolgen, ob es denn zu einer Abstimmung kommt über die Krankenkassenreform. Die Grenzkontrollen sorgen ja auch immer wieder für Debatten. Gerade in der Ferienzeit staut es sich auch wieder an deutschen Grenzen. Und wir gucken jetzt auf die, die dort im Einsatz sind, nämlich rund 14.000 Polizistinnen und Polizisten. Viele beklagen eine hohe Arbeitsbelastung durch Überstunden, stellt der Polizeibeauftragte in seinem Jahresbericht fest. Und der Einsatz hat nach seinen Angaben auch Auswirkungen auf andere Aufgaben. Daher stellt er die Frage der Verhältnismäßigkeit. Philipp Eckstein war bei der Vorstellung des Berichts dabei und hat auch Reaktionen des Bundesinnenministers.
11: Grenzkontrollen. Eigentlich sollten die im europäischen Schengen-Raum nur in Ausnahmefällen stattfinden, so die Regeln. Faktisch sind sie aber schon länger wieder Alltag, auch in Deutschland. An der Grenze zu Österreich wird seit 2015 kontrolliert, an den Grenzen zu Polen, Tschechien und der Schweiz seit 2023. Und seit September 2024 gibt es an allen deutschen Grenzen wieder Kontrollen. Im Mai 2025 verschärfte die neue Bundesregierung dann noch einmal den Kurs. Bundesinnenminister Alexander Dobrindt von der CSU ordnete mehr Kontrollen an und mit Ausnahmen auch die Zurückweisung von Asylsuchenden.
12: Die Grenzkontrollen sind hochwirksam,
11: sagt Dobrindt jetzt im Gespräch mit dem ARD-Hauptstadtstudio. Er reagiert damit auf die Kritik von Uli Grötsch. Der ehemalige SPD-Abgeordnete ist Polizeibeauftragter des Bundes.
13: Das mit den Überstunden ist ein Thema. Mir geht es aber vor allem um die Einsatzbelastung, also um den Umstand, dass du nicht mehr aus den Stiefeln kommst, sondern dass du von dem Nachteinsatz am 1. Mai direkt an die Kontrollstelle fährst, von dort aus zum nächsten Fußballspiel und dann aber wieder schnell zurück an die Kontrollstelle.
11: Das sei auf Dauer vor allem für die Bereitschaftspolizei nicht leistbar, so Grötsch. Er verweist darauf, dass bis zu 14.000 Beamtinnen und Beamte bei den Grenzkontrollen im Einsatz seien. Und das, obwohl die Zahl der Asylsuchenden in den vergangenen Jahren deutlich zurückgegangen ist.
13: Ich glaube schon, dass die Entwicklung der Zahlen wenigstens mal Anlass dazu geben muss, dass man sich darüber mal Gedanken macht.
11: Der Polizeibeauftragte Grötsch sagt allerdings auch,
13: ich bin nicht zwingend der Meinung, dass man die Grenzkontrollen komplett einstellen sollte.
11: Es gäbe auch andere Möglichkeiten, mit weniger Personal die Grenzen zu kontrollieren, sagt Grötsch. Bundesinnenminister Dobrindt hält davon wenig. Die Kontrollen seien wirksam, bekräftigt er.
12: Nicht nur an der Zahl der Zurückweisungen ist das deutlich erkennbar, auch an der Zahl der Haftbefehle, die vollstreckt werden konnten, die bisher nicht vollstreckt waren, an der Zahl der festgenommenen Schleuser. Also von daher, der Beweis ist erbracht, wir haben effektive Grenzkontrollen.
11: Aktuell sind die Kontrollen noch bis Mitte September bei der EU angemeldet. Ob sie erneut verlängert werden, wollte Dobrindt auf Nachfrage nicht konkret beantworten. Er sagt aber,
12: die Grenzkontrollen laufen weiter und wir müssen auch davon ausgehen, dass wir sie noch eine Zeit lang brauchen.
11: Allerdings wächst der Druck. Die EU-Kommission hat zuletzt mehrere Staaten, darunter Deutschland, aufgefordert, die Grenzkontrollen auslaufen zu lassen. Hinzu kommt, mehrere Verwaltungsgerichte haben bereits einzelne Kontrollen an den Grenzen als rechtswidrig eingestuft. Vergangene Woche in gleich drei konkreten Fällen. Das Bundesinnenministerium hat angekündigt, gegen diese Gerichtsurteile Berufung einzulegen.
3: Großprojekte bei der Deutschen Bahn sorgen mitunter für große Behinderungen, bevor es dann hinterher deutlich besser laufen soll. Mitten in Hamburg im Schanzenviertel betrifft so ein Projekt viele hunderte Anwohner, die aber sehr gut informiert worden sind über die einzelnen Schritte. Zur besseren Kommunikation bei der Bahn kommen wir gleich. Aber was durch den Austausch der wichtigen Sternbrücke in den kommenden Wochen alles an Umleitungen und Sperren ansteht und wie sehr das ganz Norddeutschland betrifft, dazu Reinhard Postel die Frage an ihn, wie wird das?
14: Wirklich schlimm. Also konkret, Umleitungen, viel weniger Züge und andere End- und Startbahnhöfe. Und das noch zwei Wochen über Hamburgs Sommerferien hinaus. Die S-Bahn-Fahrgäste, die müssen Umleitungen über den Citytunnel fahren oder mit Ersatzbussen. Vor allem wird der Fernverkehr in Mitleidenschaft gezogen. Sechs Wochen lang pendeln viel weniger ICEs gen Süden. München wird nur jede zweite Stunde bedient. Die Regionalzüge nach Kiel, Flensburg und Westerland, die starten und enden in Pinneberg. Und betroffen sind natürlich auch die Anwohner, die müssen jetzt zwei Wochen länger auch nachts Baulärm ertragen oder sie gehen auf Bahnkosten bis Ende August ins Hotel.
3: Zur Kommunikation, da ist ja nichts so nervig, wie wenn ein Zug auf freier Strecke zum Halten kommt und über Minuten gar nichts passiert. Da reagieren schnell viele Fahrgäste genervt, die Stimmung kippt im Abteil. Besser läuft es dagegen, wenn sich der Zugbegleiter oder Zugführerin sofort melden und weitergibt, was er oder sie wissen oder eben nicht. Die Bahn setzt nun auch auf ein Sofortprogramm Kommunikation. Welche Ideen drinstecken, weiß Anja Dobrodinsky.
15: Die Reisenden am Berliner Hauptbahnhof sind geteilter Meinung, was die Qualität der Kundeninformationen der Bahn angeht.
16: Ich fühle mich nicht so gut informiert tatsächlich. Wir haben auch jetzt erst die Benachrichtigung bekommen, dass es irgendwie 20 Minuten zu spät ist. Es werden auch nicht immer Gründe genannt, das finde ich halt nicht so gut.
17: Über die App, das läuft eigentlich ganz gut. Wenn Verspätungen sind, kriegt man schnell mit.
18: Man wurde gut in der App zwar informiert, aber es ist ja immer irgendwas mit der Deutschen Bahn. Also Ich bin noch nie pünktlich angekommen, bin noch nie pünktlich losgekommen und das ist ein bisschen nervig.
15: 50 Millionen Euro will die DB bis Ende 2027 investieren, um ihre Kunden schneller und besser informieren zu können. Geplant sind zum Beispiel 7000 neue Anzeiger an kleinen, mittleren und großen Bahnhöfen. Sie sollen besser lesbar sein und mehr Informationen als bisher anzeigen. Eine Umfrage des ADAC ergab, dass es bei der Kundenkommunikation der Bahn noch Luft nach oben gibt, erläutert Bundesverkehrsminister Patrick Schnieder.
19: Der DB Navigator wird grundsätzlich als gut bewertet, aber die Informationen in der App sind nicht so zuverlässig, wie es wünschenswert wäre. 66% der Verspätungen wurden korrekt angezeigt, das heißt aber auch ein Drittel eben leider nicht.
15: Bis Ende des Jahres soll sich die Qualität der Verspätungsprognosen spürbar verbessern. Die Bahn-App DB Navigator soll in Zukunft auch Gleisänderungen schneller anzeigen, erläutert Bahnchefin Evelyn Paller.
20: Ein Gleiswechsel zum Beispiel darf nicht erst hier erscheinen und dann mit Verzögerung im nächsten Kanal. Heute dauert das oft 60 Sekunden und länger. Künftig sieht man den Gleiswechsel im Navigator bereits 2 Sekunden nach dem Erscheinen am Bahnsteiganzeiger.
15: Damit die Informationen auch schnell in der App und an den Bahnhöfen ankommen, modernisiert die Bahn ihre IT und die Prozesse in den Leitstellen. Dabei setzt sie auch auf künstliche Intelligenz. Die könne Informationen zu Störungen schneller verarbeiten und verlässlichere Prognosen, etwa zu Verspätungen, abgeben. KI kommt auch auf der Homepage bahn.de und in der Navigator-App zum Einsatz. Hier sollen Reisende der Assistenz Kiana Fragen zur individuellen Reise stellen können. Sämtliche Daten zu den Zügen aller Verkehrsunternehmen, die auf dem Netz der Deutschen Bahn fahren, sollen in Zukunft zentral gesammelt und verwaltet werden, sagt Verkehrsminister Patrick Schnieder.
19: Wir wollen die Informationen der Infrastruktur und der Eisenbahnunternehmen an einer zentralen Stelle zusammenführen. Die DB Infra Go soll deshalb zur neutralen Datendrehscheibe für die Reisendeninformationen werden.
15: Bei der Vorstellung der neuen Kommunikationsstrategie musste Bahnchefin Evelyn Paller gleich auch eine schlechte Nachricht verkünden.
20: Leider gibt es beim Abschluss der Korridorsanierung Nürnberg-Regensburg eine Verzögerung. Das betrifft im Wesentlichen die Sicherheitsprüfungsabnahme 2 neuer Stellwerke dort. Wir werden diese Strecke anders als geplant am Freitag leider nicht in Betrieb nehmen können.
15: Bis zum Ferienstart in Bayern soll die Strecke aber fertig sein.
21: Die Deutsche Bahn hat ihr Sofortprogramm zur besseren Kommunikation vorgestellt. Das war ein Bericht von Anja Dobrodinsky und damit enden die Themen des Tages für Mittwoch, den 8. Juli. Morgen kurz nach 17 Uhr dann eine neue Ausgabe.
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22: Um 19 Uhr mit Michael Hafke. In Ankara ist der NATO-Gipfel mit einer Abschlusserklärung der 32 Mitgliedstaaten zu Ende gegangen. Zuvor hatte US-Präsident Trump mit diversen Äußerungen für Unruhe gesorgt, auch mit Kritik an mehreren Bündnispartnern. Aus Ankara Thomas Spickhofen.
23: Mit seinen scharfen Worten gegenüber NATO-Partnern hatte US-Präsident Donald Trump zunächst den Ton gesetzt für das Gipfeltreffen. Am Ende steht aber viel Einigkeit in den wesentlichen Punkten. Von einem unverbrüchlichen Bekenntnis zu Artikel 5 der Beistandsverpflichtung sprechen alle 32 Mitglieder in ihrer gemeinsamen Schlusserklärung. Der Ukraine sichert die Allianz ihre unerschütterliche Unterstützung bei der Verteidigung ihrer Freiheit, Souveränität und territorialen Unversehrtheit zu. Bis Ende kommenden Jahres soll das Land mit 140 Milliarden Euro unterstützt werden. Sie kommen teils von der EU, teils von der NATO.
22: An einem Gymnasium in Schongau in Oberbayern hat es eine Gewalttat gegeben. Laut Polizei sind 2 13 Jahre alte Mädchen durch Messerstiche schwer verletzt worden. Sie schweben aber nicht in Lebensgefahr. Die Polizei nahm einen Verdächtigen fest, der 16 Jahre alt ist. Er soll früher Schüler an dem Gymnasium gewesen sein. Laut Innenminister Herrmann hat er auch eine Schusswaffe bei sich. Ein Polizeisprecher sagte, inzwischen habe man die Lage unter Kontrolle. Ob es sich um einen Amoklauf oder eine Beziehungstat handelt, ist unklar. Wegen Mordes in 15 Fällen hat das Landgericht Berlin einen Palliativarzt zu lebenslanger Haft verurteilt. Die Opferzahl könnte aber weitaus höher liegen. Noch immer wird in 76 weiteren Todesfällen unter den Patientinnen und Patienten des Arztes ermittelt. Aus Berlin Oda Dischewski.
24: Als Arzt bei einem ambulanten Palliativdienst in Berlin-Kreuzberg hatte Johannes M. schwer teils todkranke Menschen betreut. Meist besuchte er sie zu Hause. Zwischen September 2021 und Juli 2024 hatte er bei solchen Besuchen Besuchen 15 seiner Patientinnen und Patienten getötet. Die Schwerstkranken standen zu diesem Zeitpunkt weder kurz vor dem Tod, noch hatten sie einen Todeswunsch geäußert. Der heute 41-Jährige spritzte ihnen eine Kombination aus einem Narkosemittel und einem Muskelrelaxanz, die die Atmung lähmte und schließlich zum Tod führte. Der Angeklagte hatte vor wenigen Wochen überraschend ein Teilgeständnis abgelegt, in dem er angab, er habe den Opfern Leid und Siechtum ersparen wollen.
22: Tennisprofi Alexander Zverev steht zum ersten Mal im Halbfinale beim Grand-Slam-Turnier von Wimbledon. Der 29-jährige Hamburger gewann das Viertelfinale in London gegen Taylor Fritz aus den USA in 3 Sätzen. Und das waren die Nachrichten.
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21: Es bleibt in der Nacht meist trocken, nur ganz vereinzelt gibt es örtlich mal einen Schauer. Es kann sich örtlich aber Nebel bilden, die Tiefstwerte 17 bis 10 Grad und morgen dann zum Teil sehr dichte Wolken und auch der ein oder andere örtliche Regenschauer. Vor allem Richtung Mecklenburg-Vorpommern morgen aber schon sehr viel Sonnenschein, die Höchstwerte 19 bis 25 Grad. Am Freitag dann auch fast überall trocken bei 20 bis 28 Grad, auch dann eher noch dichtere Wolken Richtung Mecklenburg-Vorpommern, aber schon viel Sonnenschein. NDR Info, der Verkehrsservice mit Stau oder stockendem Verkehr ab 3 Kilometern. A1 Osnabrück Richtung Bremen zwischen Dreieckstur und Bremen-Hemelingen 3 Kilometer Stau. A2 Berlin Richtung Hannover zwischen Irxleben und Eilsleben 7 Kilometer Stau. A7 Flensburg Richtung Hamburg zwischen Dreieck-Hamburg Nordwest und Bahrenfeld 4 Kilometer stockend. Und A7 Hannover Richtung Hamburg zwischen Hamburg-Hausbruch und dem Elbtunnel 3 Kilometer stockender Verkehr. Ja, gerade haben Sie es in den Nachrichten vielleicht schon gehört. Ein Berliner Palliativarzt ist wegen 15-fachen Mordes verurteilt worden. Seine Opfer waren zwar schwer krank, aber ihr Tod stand nicht unmittelbar bevor. Es waren Patienten, die sich in die Hände des Arztes begeben hatten, um Linderung zu erfahren in ihren letzten Lebensmonaten. Aber der Mediziner brachte sie um. Nun hat das Berliner Landgericht den Arzt zu einer lebenslangen Freiheitsstrafe verurteilt mit anschließender Sicherungsverwahrung und lebenslangem Berufsverbot. Nach fast einjährigem Prozess hatte der 41-jährige Arzt die Mehrzahl der Tötungen erst vor wenigen Tagen im Prozess eingeräumt. Aus Berlin berichtet Ulf Murling.
0: Der Angeklagte ist ein Serienmörder, sagt die Vorsitzende Richterin wörtlich über den 41-jährigen Palliativarzt. Über 2 Stunden lang begründete sie die Verurteilung wegen 15-fachen Mordes für den angeklagten Arzt. Die Beweislage sei erdrückend gewesen. Es sei unfassbar, die 15 Palliativpatienten in der ambulanten Pflege bei sich zu Hause hätten sich dem angeklagten Arzt anvertraut, Hilfe erbeten und seien vom Angeklagten ermordet worden mit Injektionen von verschiedenen Medikamenten. Gerichtssprecherin Lisa Jani.
1: Zur Motivation hat die Kammer festgestellt, dass der Angeklagte aus eigennützigen Motiven heraus gehandelt habe. Es habe sich nicht etwa um Mitleidstaten gehandelt. Es sei auch keine Sterbehilfe gewesen, wie er selbst gesagt habe, sondern der Angeklagte habe seine Selbstunsicherheit aufwerten wollen und habe Allmachtsfantasien verspürt. Er habe sich mit den Taten als Herr über Leben und Tod aufgespielt und deshalb wurde hier auch die Höchststrafe verhängt.
0: Wegen der besonderen Schwere der Schuld darf nicht schon nach 15 Jahren lebenslanger Haft überprüft werden, ob die Reststrafe zur Bewährung ausgesetzt werden könnte. Angehörige der mit Injektionen von Medikamenten getöteten 25- bis 94-jährigen Patienten waren im Prozess als Nebenkläger aufgetreten. Teils unter Tränen und emotional sichtlich betroffen verfolgten sie den fast einjährigen Prozess. In einigen Fällen soll der Palliativarzt gewartet haben, bis pflegende Angehörige nicht anwesend waren in der Wohnung des Opfers, wie unter Umständen beim ersten angeklagten Fall einer 25-Jährigen, die unter anderem von ihrer Mutter betreut wurde, die von Beginn an am natürlichen Tod ihrer Tochter Zweifel hatte. Ihr Nebenklageanwalt André Mors.
2: Ein sehr gerechtes Urteil, ein umfassendes Urteil. Das Gericht hat, glaube ich, auch nochmal eigene Eindrücke rübergebracht, hat gesagt, dass es unfassbare Taten waren, dass wir hier von einem Serientäter ausgehen müssen, der sozusagen auf zutiefst sittlicher Stufe mehrere Menschen eben getötet hat. auch eben die Tochter meiner Mandantin.
0: Der angeklagte Arzt hat erst am Ende des Prozesses ein weitgehendes Geständnis abgelegt und sich bei den Angehörigen der Opfer und Kollegen entschuldigt. Er habe unter anderem Leid verhindern wollen. Gegen das Urteil kündigte sein Verteidiger Christoph Stoll Revision an.
4: Es ist falsch in dem Bild, was von der Person unseres Mandanten zeichnet, und es ist aber auch falsch, was seine Handlungsmotive betrifft, was gezeichnet wird.
0: Wegen 76 weiterer Fälle verstorbener Patienten wird gegen den Angeklagten in Berlin ermittelt.
21: Ein Berliner Palliativarzt ist wegen 15-fachen Mordes verurteilt worden. Soweit Informationen zum Prozess von Ulf Morling. Wir kommen zurück nach Norddeutschland.
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21: Die Deutsche Bahn verlängert in Hamburg die Vollsperrung der Strecke vom Hauptbahnhof über Dammtor nach Altona. Grund hier ja der Austausch der Sternbrücke. Statt 4 Wochen wird das Stück 6 Wochen lang nicht befahren. Für den Zugverkehr im ganzen Norden hat das dramatische Auswirkungen, berichtet Oliver Wuttke.
6: Ende kommender Woche soll es losgehen. Beim Termin für die Streckensperrung und den Abbau der alten Sternbrücke liegt die Bahn noch im Zeitplan. Aber dann wird alles länger dauern. 4 Wochen sollte die Strecke durch die Hamburger Innenstadt für S-Bahnen, Regional- und Fernzüge gesperrt bleiben. Nun werden daraus 6 Wochen. Der Grund: wenn die neue Sternbrücke Ende Juli eingehoben ist, werden aufwendige Nacharbeiten nötig. Für die Oberleitung müssen zusätzliche Masten und Fundamente eingebaut werden. Das sei zu Beginn der Arbeiten so nicht absehbar gewesen, heißt es von der Bahn. Für die Anwohner bedeutet das 2 Wochen länger Baulärm. Ihnen wird nun bis Ende August Ersatzwohnraum angeboten. S-Bahn-Fahrgäste müssen auch nach Ende der Schulferien noch 2 Wochen auf die wichtige Verbindung verzichten. Vor allem der Regional- und Fernverkehr sind betroffen, denn während der Streckensperrung beginnen und enden viele Züge schon in Harburg, Bergedorf oder Elmshorn. Die Straßenkreuzung Stresemannstraße, Max-Brauer-Allee unter der Sternbrücke wird wie geplant Anfang September wieder freigegeben.
21: Und wir haben noch ein Bahnthema, aber aus Schleswig-Holstein. Die Bäderbahn werde eingestellt. So hieß es jedenfalls bis in die vergangene Woche. Dann verkündete Verkehrsstaatssekretärin Henkel in Kiel völlig überraschend das Gegenteil. Heute haben Bürgermeisterinnen und Bürgermeister aus der Region im Hansapark ihre Forderungen für die Zukunft der Bäderbahn, die Lübeck mit den Ostseebädern verbindet, an eben jene Staatssekretärin übergeben. Mehr zu diesem Termin von Sören Gerhardt.
8: Neue Haltepunkte, eine engere Taktung, die Einführung einer regionalen S-Bahn zwischen Lübeck und Neustadt. So stellen sich die Kommunen und Vertreter aus Wirtschaft und Tourismus in der Lübecker Bucht die neue Bäderbahn vor. Ihr gemeinsamer Appell ging heute im Hansapark direkt an die parteilose Staatssekretärin für Verkehr, Susanne Henkel. Genau dort soll laut den Forderungen ein neuer Haltepunkt entstehen. Zusätzlich ein 30-Minuten-Takt ganzjährig. Die Bäderbahn fährt parallel zur geplanten Hinterlandanbindung die Seebäder in der Lübecker Bucht an. Das Ministerium will jetzt beim Bund um Mittel werben.
21: Zum Großbrand einer Lagerhalle vergangene Woche in Neumünster liegen der Staatsanwaltschaft offenbar Erkenntnisse für eine unsachgemäße Lagerung von E-Akkus vor. Sie hat ein Strafverfahren wegen fahrlässiger Brandstiftung gegen die Mieterin der Lagerhallen eröffnet. Carsten Salzwedel berichtet.
9: Es gibt nach Angaben der Polizei konkrete Anhaltspunkte dafür, dass in der Halle Gegenstände gelagert wurden, die brandgefährdend waren. Dabei handelt es sich um Akkus für E-Roller. Die Firma, die die Lagerhalle in der Wrangelstraße gemietet hat, soll in Neumünster weitere Hallen gemietet haben. Zusammen mit dem Landeskriminalamt und der Berufsfeuerwehr Neumünster hat die Polizei die anderen Lagerorte überprüft und weitere Maßnahmen getroffen, um Brände zu verhindern. In einer dieser Hallen hatte es bereits Mitte Juni gebrannt. Bei dem Feuer in der Wrangelstraße vergangene Woche wurde die Lagerhalle komplett zerstört. Sie musste im Zuge der Löscharbeiten von Baggern eingerissen werden. Die Berufsfeuerwehr Neumünster spricht von dem größten Brand in der Stadt seit 30 Jahren.
21: Nach der Deepfake-Affäre bei der CDU im Niedersächsischen Landtag sind die Ermittlungen abgeschlossen. Der Ersteller eines Fake-Videos hat einen Strafbefehl und eine damit verbundene Geldstrafe akzeptiert. Torben Hildebrand erläutert, ob das nun der Schlussstrich unter dem Skandal ist.
10: Ja, das kann man so sehen. Der Strafbefehl, eine Art schriftliches Urteil, ist rechtskräftig und damit ist der Fall abgeschlossen. Der Ersteller des Videos muss 1 Monatsgehalt als Strafe zahlen. Nähere Angaben zur Höhe dieser Strafe macht die Staatsanwaltschaft Hannover nicht. Letztendlich ging es um einen Verstoß gegen das Kunsturhebergesetz, weil der CDU-Mitarbeiter ein Foto der betroffenen Frau für das Video gegen ihren Willen genutzt hat. Dieses Video hat der Mann dann in einer privaten Chatgruppe geteilt. Der Inhalt des Videos war sexualisiert, das Opfer arbeitete auch in der Fraktion. Der Fall hatte die CDU im April deswegen schwer getroffen. Der Ersteller des Videos und ein weiterer Mitarbeiter haben im Zuge der Deepfake-Affäre ihre Jobs verloren. Um künftig vorzubeugen, hat die Fraktion ein Schutzkonzept beschlossen gegen Diskriminierung und andere Grenzüberschreitungen. In der Politik gibt's zudem eine Debatte darüber, sexualisierte Deepfakes härter zu bestrafen und nicht nur über das Kunsturheberrecht.
21: Ein geplantes Teilstück der Autobahn 39 zwischen Lüneburg und Wolfsburg darf wie geplant gebaut werden. Das Bundesverwaltungsgericht hat die Klage von Naturschützern gegen den Lückenschluss zurückgewiesen. Luisa Tholies erläutert die Begründung des Gerichts.
7: Die Richter halten die vom BUND vorgebrachten Einwände für unbegründet. Es geht ja um ein 14 Kilometer langes Stück zwischen Weihausen und Ehrerlessin im Landkreis Gifhorn. Da hatten die Umweltschützer zum Beispiel kritisiert, dass ein 40 Hektar großes Moor nicht in den Plänen auftauche. Laut Gericht sei dies nicht nötig, weil das Moor nicht die entsprechende Qualität dafür aufweise. Der BUND hatte den Bauplanern außerdem Fehler bei Wasserprüfungen vorgeworfen. Auch das wies das Gericht zurück. Die durchgeführten Prüfungen genügten den rechtlichen Anforderungen, heißt es in einer schriftlichen Mitteilung. Das Urteil ist rechtskräftig und damit darf die Autobahn GmbH jetzt im Prinzip bauen. Einen konkreten Zeitplan gäbe es aber noch nicht, heißt es von einem Sprecher. Auch die Finanzierung sei noch nicht geklärt, da sei der Bund jetzt gefragt. Die Umweltorganisation BUND will den Bau der Autobahn 39 weiterhin verhindern. Für die Abschnitte 2 bis 6 liegen noch keine Pläne vor. Die Naturschützer wollen auch da weiter prüfen, ob alles im rechtlichen Rahmen liegt.
21: In Stavenhagen wird seit heute Fernwärme nicht mehr aus Gas erzeugt, sondern aus der Abwärme der Klärschlammverbrennung. Damit wird das komplette Fernwärmenetz der Stadt klimaneutral versorgt. Aus dem Hafen-Müritz-Studio Thomas Köhler.
11: Angeschlossen an das Fernwärmenetz ist in Stavenhagen gut die Hälfte aller Haushalte und Geschäfte. Das Netz ist erweiterungsfähig, sowohl in der Stadt selbst als auch in den Nachbarorten. Im nächsten Jahr soll zum Beispiel die Gemeinde Jürgensdorf angeschlossen werden. Für die Umstellung von Gas auf Abwärme mussten in Stavenhagen mehrere Kilometer neue Leitungen verlegt werden. Das Projekt kostet rund 13 Millionen Euro. Das meiste Geld hat der Bund dazu gegeben. Laut Umweltminister Backhaus würden erneuerbare Energien besonders dort akzeptiert, wo die Menschen einen Vorteil spürten. In Stavenhagen ist die Fernwärme jetzt deutlich billiger als zuvor.
21: Und soweit Meldungen aus Norddeutschland. Ja, und da haben natürlich nicht nur norddeutsche Tennisfans wahrscheinlich mitgefiebert. Unsere Sportreporterin in Wimbledon hat sich ja, wenn Sie uns schon länger zuhören, vor gut einer Stunde festgelegt und hat gesagt, diesmal schafft Zverev es ins Halbfinale. Und sie hatte recht. Und wir hören Sie gleich auch nochmal in unserem sportlichen Überblick. Vorher aber noch kompakt zusammengefasst, was noch wichtig ist. Am Mittwochabend um 19.14 Uhr.
22: US-Präsident Trump hat eine positive Bilanz des NATO-Gipfels in der Türkei gezogen. In einer anschließenden Pressekonferenz sprach er von einem sehr erfolgreichen Treffen und hervorragenden Gesprächen mit anderen Staats- und Regierungschefs. Sie machten große Fortschritte dabei, das 5%-Ziel bei den Verteidigungsausgaben zu erreichen. Auch NATO-Generalsekretär Rutte wertete das Gipfeltreffen als Erfolg. Er betonte, das Bündnis sei geschlossen und stärker als je zuvor. Bei einem Angriff an einer Schule in Oberbayern sind mindestens 2 Mädchen schwer verletzt worden. Sie sind aber laut Polizei nicht in Lebensgefahr. Tatverdächtig ist ein 16-Jähriger. Er soll ein Messer und eine Schusswaffe dabei gehabt haben. Der Jugendliche wurde festgenommen. Der Vorfall an dem Gymnasium in Schongau deute auf eine Amoktat hin, sagte ein Polizeisprecher. Bundespolizei und BKA sollen künftig mehr künstliche Intelligenz nutzen dürfen. Ein entsprechendes Gesetz ist zurzeit zum ersten Mal Thema im Bundestag. Die Polizei soll damit zum Beispiel Fahndungsfotos mit Bildern auf Social Media abgleichen dürfen. Kritiker befürchten, dass das Gesetz zu stark in die Grundrechte eingreift. Allerdings soll es nur um Fotos gehen, die ohnehin öffentlich gepostet wurden. Und das Wetter in Norddeutschland. Heute Nacht ist es fast überall trocken. Vereinzelt gibt es etwas Regen. Teilweise ist es sonnig. Werte gehen zurück auf 17 bis 10 Grad. Soweit der kurze Überblick. Weiter mit Birgit Langhammer.
21: Schönen guten Abend.
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21: In Bremen hat es heute gegen 14:45 gekracht. Ein Teil des Weserstadions, also des Stadions von Fußball-Bundesligist Werder Bremen, ist eingestürzt, Marcel Stober.
12: Ja, ein Teil der Tribüne steht nicht mehr. Das Ganze ist heute im Rahmen von Renovierungsarbeiten passiert. Verletzt wurde dabei allerdings niemand. Wir haben unseren Reporter Dino Bernabeu deshalb heute Nachmittag mal zum Bremer Weserstadion geschickt. Und die erste Frage an ihn war, wie sieht's denn da gerade aus?
3: Ja, genau. Ich stehe jetzt hier am Stadionbad vor der Osttribüne und ich muss sagen, von außen sieht man hier gar nichts. Hier sind Bauarbeiter am Werkeln und hier fahren Leute auf ihrem Fahrrad vorbei. Aber wir durften gerade reingucken und das sieht wirklich gar nicht gut aus. Denn genau im Übergang zwischen der Ost- und der Südtribüne in der Nähe vom Spielertunnel ist nämlich der Oberrang abgesackt. So 2-3 Sitzreihen sind wirklich so ein bisschen ineinander gefaltet und der Bereich ist jetzt auch abgesperrt.
12: Wie genau ist denn das passiert?
3: Ja, ich würde sagen, das war ein menschlicher Fehler. Also in der Sommerpause wird hier im Weserstadion eine neue Rasenheizung eingebaut und auch die VIP-Räume im Süden werden modernisiert. Und da wurden heute die großen Glasscheiben rausgenommen und dabei wurde wohl gegen 14:45 heute Nachmittag eine tragende Säule beschädigt. So kam es am Ende zu dem Einsturz. Die gute Nachricht ist auf jeden Fall, dass niemand dabei verletzt wurde.
12: Jetzt sollte im nächsten Monat wieder gespielt werden im Weserstadion. Oder zeigt uns dieser Vorfall jetzt, dass das ganze Stadion, weiß ich nicht, irgendwie marode ist?
3: Nein, also wie gesagt, der Beton im Weserstadion wird regelmäßig geprüft. Das ist jetzt nicht das Thema. Es war wirklich die einstürzende Säule. Und ja, Werder hofft, dass es zum Saisonstart alles gefixt ist. Wir haben gerade eben auch mit dem Chef vom Bremer Weserstadion GmbH gesprochen, Hans-Jörg Otto. Der war natürlich im ersten Moment auch ein bisschen schockiert. Aber das ist halt alles noch sehr frisch. Das müssen sich jetzt wirklich erstmal Statiker anschauen und bewerten. Fakt ist, die ganzen Baumaßnahmen in der Sommerpause sind ganz, ganz eng getaktet. Aber die Bauarbeiten an der Rasenheizung zum Beispiel können trotzdem weitergehen. Aber trotzdem hat Werder jetzt eben auch eine zusätzliche Baustelle. Und wie gesagt, das ist alles noch sehr frisch. Sie hoffen, dass sie das bis zum Tag der Fans Mitte August dann auch alles repariert kriegen.
12: Ja, der soll am 15. August stattfinden, dann auch mit einem Testspiel der Bremer gegen den französischen Erstligisten Auxerre. Deutlich stabiler als das Weserstadion zeigt sich Deutschlands bester Tennisprofi Alexander Zverev in diesen Tagen, denn er hat zum ersten Mal das Halbfinale in Wimbledon erreicht. Ina Kast live in London, wie überzeugend war denn das heute von ihm gegen seinen Angstgegner Taylor Fritz?
13: Ja, ich muss echt sagen, ich bin ziemlich baff, was Zverev da gezeigt hat. Das war von Anfang bis Ende sowas von konzentriert und einfach stark auf so vielen Ebenen. Wie immer sehr gut aufgeschlagen. Also was heißt wie immer? Vor Jahren war das ja mal anders, aber in diesem Jahr einfach sehr, sehr viele erste Aufschläge im Feld und vor allem sehr druckvoll von der Grundlinie gespielt. Also Taylor Fritz hat da wirklich überhaupt kein Rezept gehabt, wie er dem Deutschen da heute gefährlich werden wollte. 6-4, 6-4 und 6-2 am Ende in unter 2 Stunden dieser Halbfinaleinzug für Alexander Zverev.
12: Klingt auch echt stark und jetzt trifft ja Zverev im Halbfinale am Freitag nicht auf einen Sinner oder einen Djokovic, sondern auf die Nummer 114 der Welt. Arthur Ferry, was schreibt denn der eigentlich für eine Geschichte da in Wimbledon?
13: Ja, ein Fairy Tale, wie das Wortspiel hier heißt. Fairy Tale heißt ja übersetzt Märchen und er heißt eben Arthur Ferry. Deswegen, ja, die britischen Tennisfans sind komplett begeistert, dass ein Spieler mit einer Wildcard ausgestattet vor dem Turnier außerhalb der Top 100 der Weltrangliste es hier bis ins Halbfinale jetzt geschafft hat. 15.000 Fans am Center Court haben vorhin seinen Dreisatzerfolg gegen Flavio Corbolli aus Italien gesehen. Und eins kann ich Alexander Zverev schon mal sagen, das weiß er aber auch schon selbst, das wird extrem laut und sehr stimmungsvoll sein Halbfinale. Dann am Freitag gegen Arthur Ferry, den Außenseiter.
12: Er wird sich darauf freuen, wir tun das auch. Danke, Ina Kast, live nach London. Platz 2 bei der heutigen Tour de France-Etappe geht an einen Deutschen. Im Massensprint bei der Ankunft in Po kam Max Kanter nur einen Hauch hinter dem Niederländer Olaf Koy ins Ziel. Und das immerhin ja auch bei der ersten Teilnahme des Deutschen überhaupt an der Tour de France. Anfang des Jahres fanden die Olympischen Winterspiele statt und gefeiert wurden dann natürlich auch die nordischen Kombinierer. Bloß offenbar nicht genug, denn bei den kommenden Winterspielen 2030 fliegt die Sportart aus dem Programm. Nach 102 Jahren als Teil der olympischen Sportfamilie, auch wenn das nur für die männlichen Kombinierer galt. Zu unbeliebt sei sie, zu schlechte Quoten bringe die NOCO, zu wenige Länder könnten dort gewinnen. Das sind die Argumente des Internationalen Olympischen Komitees. Und die nordischen Kombinierer hinterlässt diese Entscheidung fassungslos, so auch Athletensprecher und Olympiasieger Johannes Ritzek.
14: Für die Athleten, vor allem auch die Athletinnen, ist es natürlich jetzt heute ein ganz schwerer Schlag für die Athletinnen, jetzt doch nicht aufgenommen werden, für die Athleten rauszufliegen. Ich glaube, die brauchen das, um das zu verarbeiten. Und was es dann wirklich bedeutet, kann man schwer sagen. Die WM in Falun, auch die anderen Weltmeisterschaften, was das FIS angeht, ist aktuell auf jeden Fall noch mit der Kombination geplant. Ob sich da was ändert, was sich dann entwickelt, wie die Fördervoraussetzungen sind, wie die Verbände reagieren, das ist noch zu schwer vorherzusagen.
12: Ja, mit der nordischen Kombination steht eine Sportart vor einem großen Umbruch und vor einer sehr unsicheren Zukunft. Ausführliche Interviews zu dem Thema finden Sie natürlich auch bei uns auf sportschau.de.
21: Und soweit der sportliche Überblick von Marcel Stober. Vielen Dank. An Iran sind heute von Ankara aus die Warnungen gegangen, die USA würden in der kommenden Nacht wieder hart angreifen, so kündigte es US-Präsident Trump beim NATO-Gipfel an. Das betrifft die Trauerfeierlichkeiten für den ebenfalls bei US-Angriffen getöteten ehemaligen Führer Ayatollah Khamenei nicht. Nach mehrtägigen Trauerveranstaltungen in Iran fanden nun Zeremonien im Nachbarland Irak statt. Heute ist der Sarg dorthin gebracht worden. In den für Schiiten heiligen Städten Najaf und Karbala wird jetzt getrauert, wie Moritz Behrendt berichtet.
16: Schon die Ankunft des Leichnams von Ali Khamenei im Irak ist ein Ereignis. Am Flughafen der Stadt Najaf erwarten hunderte Gläubige den Sarg des iranischen Revolutionsführers. Der irakische Regierungschef empfängt den iranischen Präsidenten Pezeshkian. Der begleitet die Reise des durch einen israelischen Luftangriff getöteten Ali Khamenei ins Nachbarland. Zu sehen sind auch zahlreiche religiöse Würdenträger, vor allem Schiiten, aber auch Sunniten und Christen. Die Trauer im Irak ist eine Mischung aus Staatsakt, religiöser Prozession und einer iranischen Machtdemonstration. Am Trauerzug durch die für Schiiten heilige Stadt Najaf nehmen nicht mehr hunderte Gläubige teil, sondern Zehntausende, vielleicht auch noch mehr. Auf Luftbildern ist ein Meer von Menschen zu sehen, die dem Wagen mit dem Sarg folgen. Vertreter von pro-iranischen Milizen im Irak sprechen von mehreren Millionen Teilnehmern. Einige sind von weit her angereist, wie dieser Mann aus dem südirakischen Basra. Ali Khamenei ist für uns ein Symbol, möge Gott ihm gnädig sein. Ganz Basra ist jetzt menschenleer. Alle haben sich auf den Weg in die heiligen Städte Najaf und Karbala gemacht. Die Fahrt von Basra aus hat der dortige Gouverneur organisiert. Von mehr als 150 Bussen allein aus Basra spricht ein Helfer. Alle klimatisiert, auch für die Sicherheit sei gesorgt. Viele Politiker im Irak pflegen enge Beziehungen zur Führung in Teheran. Seit den ersten freien Wahlen nach dem Sturz Saddam Husseins dominieren die Schiiten den Irak politisch. Das Nachbarland Iran hat seitdem erheblichen Einfluss im Irak, nicht zuletzt über schiitische Milizen, die für Teheran ein Teil der sogenannten Achse des Widerstands sind. Deren Stärke zu demonstrieren ist ein Ziel der Trauerprozession. Sie hat aber auch eine religiöse Komponente. In Najaf und Karbala beten die Gläubigen in den prächtigen Schreinen von Ali und Hussein. Die beiden Nachkommen des Propheten wurden im 7. Jahrhundert getötet. Die Trauer um sie zählt zu den zentralen Elementen des Schiitentums. Der angesehenste schiitische Geistliche im Irak ist Groß-Ayatollah Ali Sistani. Experten sagen, er sehe die Trauerfeier für den getöteten iranischen Revolutionsführer als religiöse Verpflichtung an, vermeide aber ideologische Töne. Von Karbala aus werden die sterblichen Überreste Khameneis wieder zurück in den Iran geflogen. In seiner Heimatstadt Mashhad ist dann die Beisetzung geplant.
21: Über die Trauer um den iranischen Revolutionsführer im Irak berichtete unser Korrespondent Moritz Behrendt. Noch zu einem wirtschaftlichen Thema. Die italienische Großbank UniCredit hat nach Ende ihres Übernahmeangebots insgesamt gut 17% der Commerzbank-Aktien angeboten bekommen. Damit verfügen die Mailänder eigenen Angaben zufolge mitsamt verschiedener Finanzinstrumente über rund 47% der Aktien und könnten weitere Aktien dazukaufen. Die Commerzbank und auch die Beschäftigten und der Großaktionär Bund setzen weiterhin auf Eigenständigkeit. Es geht ja auch um tausende Arbeitsplätze bei der Commerzbank in Deutschland, die auf der Kippe stehen. Heute hat sich dazu auch Commerzbank-Chefin Bettina Orlopp geäußert. Wie geht es also in diesem Übernahmekampf weiter? Dazu Alexander Schmidt.
17: Vorausgesetzt, die Europäische Zentralbank und die Finanzaufsicht BaFin stimmen zu, gehören der UniCredit bald gut 44% der Anteile der Commerzbank. Nach eigener Aussage hat sie noch eine Kaufoption über weitere rund 3% und käme damit dann auf 47% der Anteile. Was sagt Commerzbank-Chefin Bettina Orlopp über den wachsenden Einfluss ihres italienischen Großaktionärs?
18: Wir sind davon überzeugt, dass nur in einem konstruktiven Miteinander
15: von UniCredit und Commerzbank wirklich eine sinnvolle Lösung entstehen kann.
17: Gespräche zwischen ihr und UniCredit-Chef Andrea Ortschel soll es bereits gegeben haben, allerdings ohne Ergebnis. Knapp die Hälfte der Anteile in italienischer Hand, was heißt das jetzt konkret? Florian Heider, Direktor des Frankfurter Leibniz-Instituts für Finanzforschung.
18: Die UniCredit hat keine Möglichkeit, dem Vorstand jetzt irgendwas vorzuschreiben oder ihn gar zu entlassen. Und deswegen wird es wahrscheinlich irgendwo dann schon drauf ankommen, wie man sich als Partner mit einem, weil die Commerzbank hat jetzt einen großen Partner an Bord, wie man mit diesem Partner umgeht. Ignorieren wird man ihn nicht können.
17: Bislang wehrt sich die Commerzbank gegen eine Übernahme. Zumal auch der Bund als 12% Eigentümer der Commerzbank noch ein wichtiges Wort mitzureden hat und bislang seinen Anteil nicht verkaufen möchte. Die Strategien der beiden Kontrahenten unterscheiden sich grundlegend, sagt Vorstandschefin Orlob.
15: Ich glaube, der große Unterschied ist, dass wir eben an eine Wachstumsstrategie mit gleichzeitiger Transformation glauben, während die Strategie der UniCredit eher eine, sag ich mal, Schrumpfungsstrategie ist.
17: Und genau hier kommen die Arbeitnehmer ins Spiel. Kevin Voss von der Gewerkschaft Verdi erwartet dramatische Einschnitte bei der Commerzbank und der UniCredit-Tochter Hypo Vereinsbank im Fall einer Übernahme.
19: Wir gehen definitiv von einem Personalabbau jenseits der 10.000 Arbeitsplätze aus, die abgebaut werden würden. Und wir sehen natürlich insbesondere die zentralen beider Institute, also Commerzbank in Frankfurt, als auch der Hypo Vereinsbank in München. Und natürlich auch wahnsinnige Einschnitte im Filialnetz.
17: Die Arbeitnehmer stellen die Hälfte der Aufsichtsräte der Commerzbank. Einer von ihnen ist der Gesamtbetriebsratsvorsitzende Sascha Übel, der die Übernahme seit Wochen klar ablehnt.
20: Ab dem Moment, wo wir das Gefühl haben, dass die UniCredit die Kontrolle über die Commerzbank übernommen hat, stellen wir jegliche konstruktive Zusammenarbeit ein.
17: Damit wäre der Vertrag mit dem Management hinfällig, der besagt, dass die Arbeitnehmer einem Abbau von weiteren 3.000 Vollzeitstellen im Zuge eines Sparprogramms zustimmen. Viel Unsicherheit also für die Mitarbeiter, aber auch für die Kunden, vor allem die Mittelständler, die Commerzbank seit langem als Finanzpartner schätzen. So wie Adam Hall, ein Anbieter von Konzert- und Eventtechnik aus dem hessischen Neuansbach. Der Geschäftsführer Alexander Pietschmann kennt seine Ansprechpartner seit Jahren und sagt:
23: Kreditverfügbarkeit und dann auch Geschwindigkeit in den Entscheidungen, das ist das, was wir befürchten, dass das nicht unbedingt besser wird, wenn Entscheidungen in Mailand getroffen werden.
17: Eine Monate- oder gar jahrelange Übernahmeschlacht wäre für ihn und die zehntausenden Unternehmenskunden der Commerzbank gerade die schlechteste Option. Allerdings sehen Beobachter genau diese lange Hängepartie auf Mitarbeiter und Kunden zukommen.
21: Die UniCredit kommt einer Commerzbank-Übernahme immer näher, soweit Informationen von Alexander Schmidt.
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26: Um 19.29 Uhr mit Michael Hafke. Der NATO-Gipfel in Ankara ist zu Ende gegangen. Zum Abschluss haben die Mitgliedstaaten Russland als gemeinsame Bedrohung bezeichnet und einander ihre Bündnisse versichert. Aus der NDR Nachrichtenredaktion Jenny Kallenbrunn.
27: Wer ein Mitgliedsland der NATO angreift, greift damit auch alle anderen an. So steht es am Artikel 5 des Nordatlantikvertrags der NATO-Partnerländer. Und zudem haben sich heute alle 32 Mitgliedstaaten noch einmal deutlich bekannt. In ihrer Abschlusserklärung beschlossen die Partnerländer außerdem weitere Militärhilfen für die Ukraine. Für dieses Jahr sagten sie 70 Milliarden Euro zu. Zudem will die NATO Milliarden investieren, damit die Streitkräfte im Einsatz zuverlässig mit Treibstoff versorgt werden können. Davor hatte US-Präsident Trump für Unruhe gesorgt, weil er den Gipfel nutzte, um einen Handelsstopp mit dem NATO-Partner Spanien zu verkünden und erneut Ansprüche auf Grönland zu erheben. Die Insel gehört zu Dänemark.
26: Am Rande des NATO-Gipfels hat US-Präsident Trump weitere Angriffe auf den Iran angekündigt. Das US-Militär werde das Land in der kommenden Nacht hart treffen, sagte Trump. Er warf der iranischen Führung erneut vor, das Rahmenabkommen, das eigentlich Wegbereiter für einen Frieden sein soll, jeden Tag zu verletzen. Bereits am Vormittag hatte der US-Präsident deshalb die vereinbarte Feuerpause für beendet erklärt und angekündigt, nicht länger mit dem Iran zu verhandeln. Das Vorhaben der Regierungskoalition, im Gesundheitswesen Milliardenbeträge einzusparen, könnte sich verzögern. Der Grünen-Politiker Dahmen legte beim Verfassungsgericht Klage ein. Er will erreichen, dass die Abstimmung am Freitag im Bundestag verschoben wird. Sarah Beham aus dem ARD-Hauptstadtstudio erläutert, wie der Grünen-Politiker das begründet.
28: Kurz vor der entscheidenden Sitzung haben die Abgeordneten noch rund 300 Seiten bekommen, wo noch Änderungen drinstehen, aus Sicht der Opposition praktisch ein neues Gesetz und dafür dafür aber im Kern zu wenig Zeit, das alles durchzuschauen. Das sagen nicht nur die Grünen, sondern auch die Linke und die AfD. Das geht nicht, da braucht es mehr Zeit, um das alles seriös durchzuarbeiten. Vor allem bei einem Gesetz, das Millionen Versicherte betrifft. Jetzt soll also das Gericht in einem Eilverfahren prüfen, ob es verantwortungsbewusst ist, ein so wichtiges Gesetz in so kurzer Zeit zu verabschieden.
26: 9 Jahre nach den Ausschreitungen beim G20-Gipfel in Hamburg hat das Amtsgericht erstmals 3 Polizisten wegen Gewalt im Einsatz zu Geldstrafen verurteilt. Das Amtsgericht befand die Beamten der gemeinschaftlichen gefährlichen Körperverletzung im Amt für schuldig. Aufgrund von Verfahrensverzögerungen gelten die Strafen aber schon als abgegolten. Die Polizisten hatten bei den Protesten gegen das G20-Treffen 2017 einen Demonstranten mit Schlagstöcken und Fäusten geschlagen. Das Gericht befand, dass die Beamten bei dem Einsatz zunächst massiven Steinwürfen ausgesetzt waren. Später sei die Situation aber eine andere gewesen. Die Schläge auf den Demonstranten seien deshalb nicht rechtmäßig gewesen. Und das waren die Nachrichten.
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21: Auch in der kommenden Nacht bleibt es großteils trocken, nur ganz vereinzelt kann es einen kurzen Regenschauer geben. Örtlich kann sich Nebel bilden, die Tiefstwerte sinken auf 17 bis 10 Grad. Morgen dann zum großen Teil dichte Wolken und auch einzelne Schauer sind dabei.

6 Monate sind seit der Brandkatastrophe von Grand Montana vergangen. 41 junge Menschen sind tot, 115 schwer brandverletzt. Viele werden noch immer in Krankenhäusern und Reha-Kliniken behandelt. Für die Opfer, ihre Familien und Freunde bedeutet jeder Tag einen unfassbar schweren Kampf zurück in ein Leben, das für immer von diesem verheerenden Brand in der Silvesternacht geprägt sein wird. Hinzu kommen Skepsis und auch Wut über den Verlauf der strafrechtlichen Ermittlungen. Italien hatte deshalb zwischenzeitlich sogar seinen Botschafter aus Bern nach Rom zurückberufen. Das Idealbild von der perfekt organisierten Schweiz hat durchaus Risse bekommen, berichtet unsere Korrespondentin Katrin Hondl.

0: Chrysanthemi von Giacomo Puccini. Musikalische Trauerblumen in der Kirche Sacré-Cœur von Grand Montana.
1: Je crois qu'on a besoin de paix, tout le monde, de retrouver un peu la paix, un peu d'espérance.
0: Wir brauchen jetzt alle Hoffnung und Frieden, sagt Alexandre Barra, der katholische Pfarrer der Gemeinde. Für Versöhnung jedoch sei es noch zu früh.
1: C'est un petit peu tôt, hein, c'est encore chaud. Moi, je crois beaucoup à la réconciliation, mais pas forcément tout de suite.
0: Es ist der 1. Juni 2026, 5 Monate nach der Katastrophe in der Silvesternacht, die die Schweiz zutiefst erschütterte. Das Konzert in der Kirche von Grand Montana erinnert an die 41 jungen Menschen, die ihr Leben verloren, und an die 115, die schwer verletzt wurden, als die Bar Le Constellation nachts um 1:45 sekundenschnell in Flammen aufging. Horrornachrichten am Neujahrstag.
2: L'horreur à Grand Montana. Un incendie a fait la nuit dernière une quarantaine de morts et au moins 115 blessés.
3: Es ist eine der schlimmsten Brandkatastrophen in der Geschichte der Schweiz.
0: Die Medien haben mittlerweile andere Top-Themen. Für Hugues Blatty aus Lausanne aber bestimmt die Katastrophe von Grand Montana auch Monate später noch jeden einzelnen Tag. Hugues Blatty ist der Vater von Luca. Luca ist 18 und feierte mit Freundinnen und Freunden im Constellation, als das Feuer ausbrach.
4: Ich wusste, dass mein Sohn dort war. Seine Freundin rief mich 5 Minuten nach der Tragödie völlig verängstigt an und sagte, ich weiß nicht, ob Luca noch am Leben ist. Es ist etwas Schreckliches passiert. Ich war nicht weit entfernt und konnte 20 Minuten später vor Ort sein.
0: Luca überlebte das Inferno in Grand Montana, schwer brandverletzt. So schwer, dass sein Vater ihn nicht erkannte, als er in der Unglücksnacht verzweifelt nach ihm suchte. Um 2 Uhr, etwa eine halbe Stunde nach Ausbruch des Feuers, so erinnert sich Hugues Blatty, sei er vor der Bar Le Constellation angekommen und musste erleben, was auch auf Handyvideos aus der Horrornacht zu sehen und zu hören ist. In Panik schreiende junge Menschen, verbrannte Körper, Verzweiflung.
4: Es herrschte totales Chaos. Lukas Freundin hatte im Café gegenüber Schutz gefunden, im 1900. Ich bin da sofort hin und habe sie und meinen Sohn gesucht. Ungefähr 60 Jugendliche lagen da, alle waren stark verbrannt. Sie hatten nichts zum Zudecken, keine Schmerzmittel, waren sich selbst überlassen. Ich habe nach Luca gesucht und bin 3-mal an ihm vorbeigegangen. Dann hörte ich plötzlich eine Stimme, die auch nicht mehr seine war. Die Stimme sagte, Papa, ich bin es. Erst dann verstand ich, dass das mein Sohn war. Aber ich habe ihn nicht erkannt. Sie sahen alle gleich aus, alle schwer verbrannt, vor allem am Kopf und an den Armen.
0: Gegen 6 Uhr am Neujahrsmorgen, so erinnert sich der Vater Monate später, sei Luca dann im Krankenwagen ins Krankenhaus von Lausanne gebracht worden. Dort ist eines der beiden Schweizer Spezialzentren für die Behandlung schwerer Brandverletzungen. Für die Rettungskräfte vor Ort bedeutet die Brandnacht von Grand Montana Arbeiten am Limit. Rund 250 Sanitäterinnen und Sanitäter sind im Einsatz, dazu mehr als 40 Rettungsfahrzeuge und 15 Helikopter.

0: Im Mai wird der Rettungseinsatz von Grand Montana mit einem internationalen Fachpreis ausgezeichnet als Search and Rescue Mission of the Year, Rettungsmission des Jahres. Doch es gibt auch Zweifel an der Effizienz des Einsatzes. Ein italienischer Rechtsanwalt hat bei der Staatsanwaltschaft des Kantons Wallis Beschwerde eingereicht. Er sagt, seiner Mandantin, einer 16-Jährigen aus Mailand, gehe es heute schlechter, weil sie in der Katastrophennacht möglicherweise zu spät medizinisch behandelt worden sei. Ermittlungen zu den Vorwürfen laufen. Friedi Michel-Rothen ist Direktor der kantonalen Rettungsorganisation im Wallis und verantwortete den Extremeinsatz in der Neujahrsnacht.
1: Das Ziel muss es sein, für so möglichst viele Patienten wie möglich, so lange wie möglich, diese Individualmedizin zu garantieren. Und wenn man dann in eine Situation kommt, wo eben diese Rettungsmittel in Relation zu der Anzahl Patienten nicht da ist, dann beginnt man anders zu arbeiten. In einem Fall wie Grand Montana muss man anders arbeiten. Das heißt, grundsätzlich, wenn man nicht direkt irgendwie künstlich beatmet werden muss und nicht ins Koma geht und nicht direkt abtransportiert werden muss, spricht das dafür, dass man Glück hatte.
0: Glück im großen Unglück. Für den 18-jährigen Luca heißt das, 60% seiner Hautoberfläche sind verbrannt. 2,5 Monate lang liegt er auf der Intensivstation im künstlichen Koma. Immer wieder wird er operiert, oft 2 bis 3 Mal pro Woche. Nur ganz langsam tastet der Junge sich ins Leben zurück. Wie ein Kleinkind habe Luca Ende April angefangen, wieder laufen zu lernen, erzählt sein Vater Hugues Blatty.
2: Et puis maintenant il commence à marcher aussi. Alors pas seul, hein, il a assisté.
3: Er macht wieder erste Schritte. Man muss ihm noch helfen, aber wir sind froh zu sehen, dass er anfängt, sich zu bewegen. Er hat auch ein wenig zugenommen, ein paar Kilo, nachdem er 20 Kilo abgenommen hatte. Seine Wangen sind nicht mehr ganz so eingefallen. Man sieht, dass er wieder ein bisschen an Gewicht zulegt. Für uns als Familie ist das wie eine zweite Geburt.
0: Lukas Eltern arbeiten kaum noch. Sie verbringen die meiste Zeit im Krankenhaus bei ihrem Sohn und sie fühlen sich alleingelassen von den Schweizer Behörden und der Politik. Mittlerweile seien für Luca zwar finanzielle Hilfen in Höhe von insgesamt 60.000 Franken überwiesen worden, sagt Hugues Blatty, doch darüber hinaus habe er bislang keine Unterstützung bekommen. Selbst bei der Ausbildung von Luca würden von den Behörden bei der Prüfungsordnung keinerlei Zugeständnisse gemacht.
2: Luca, il était en cours, il faisait un apprentissage.
3: Luca war am Ende einer kaufmännischen Ausbildung. Er hatte 5 von 6 Semestern und die ersten Prüfungen hinter sich mit ausgezeichneten Noten. Erst hieß es, dass wegen der besonderen Umstände eine Ausnahme gemacht wird. Aber dann wurde uns mitgeteilt, dass nichts anerkannt wird und er jetzt also auch noch ohne Abschluss dasteht.
0: Sechs Monate nach der Brandkatastrophe ist Hugues Blattys Enttäuschung über sein Heimatland groß und sein Urteil so klar wie bitter.
2: Personne ne prend ses responsabilités, personne ne prend contact avec nous.
3: Niemand übernimmt Verantwortung, niemand kontaktiert uns, weder die Gemeinde Grand Montana noch der Kanton Wallis, noch die anderen Kantone oder der Bund.
2: Ils sont pas là.
0: Charlotte, Sian, Giovanni, Matteo. Étoile de nos cœurs, Sterne unserer Herzen, heißt dieses Lied über die Silvesternacht von Grand Montana. Es ist eine Hommage an die Opfer, an die 41 getöteten und 115 schwer brandverletzten Jugendlichen. 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

0: Die Erwachsenen haben versagt, heißt es im Refrain des Chansons. Auch 6 Monate nach der Katastrophe sind die entscheidenden Fragen offen. Wer genau hat versagt? Wer ist verantwortlich für das verheerende Feuer, das Leben so vieler junger Menschen zerstört oder schwerst verletzt hat? Und hätte die Katastrophe verhindert werden können? Handyvideos aus der Bar Le Constellation dokumentieren, auf Champagnerflaschen montierte Sprühfontänen haben die Schaumstoffverkleidung der Decke im Untergeschoss des Lokals sekundenschnell in Brand gesetzt. Die Staatsanwaltschaft des Kantons Wallis ermittelt mittlerweile, Stand 30. Juni 2026, gegen 14 Personen wegen fahrlässiger Brandstiftung, fahrlässiger Körperverletzung und fahrlässiger Tötung. Neben den Besitzern der Bar, dem Ehepaar Jacques und Jessica Moretti, sind mehrere ehemalige oder aktuelle Mitarbeiter und Amtsträger der Gemeinde Crans-Montana im Visier der Justiz, darunter der amtierende Gemeindepräsident Nicolas Ferraud. Er hatte einige Tage nach der Brandkatastrophe auf einer Pressekonferenz eingestanden, 6 Monate lang waren in der abgebrannten Bar keinerlei Brandschutzkontrollen durchgeführt worden, obwohl diese mindestens einmal pro Jahr vorgeschrieben sind. Und bei den seltenen Kontrollen, die bis 2019 erfolgten, störte sich offensichtlich niemand an dem hochentflammbaren Schaumstoff, den Barbesitzer Moretti an der niedrigen Decke als Schalldämmung angebracht hatte. Die Sicherheitsverantwortlichen, sagt der Gemeindepräsident von Crans-Montana am 6. Januar, hätten wahrscheinlich ein bisschen besser auf diesen Schaumstoff achten müssen.
1: Vraisemblablement, les nombreux, enfin les quelques chefs de sécurité qui ont été contrôlés là auraient dû faire un peu plus attention à cette mousse.
0: Warum es in Crans-Montana zu den schwerwiegenden Versäumnissen gekommen ist, das wisse er nicht, so Gemeindepräsident Ferraud.
1: Nous les expliquons pas. Eh bien, nous le regrettons amèrement.
2: Wir haben keine Erklärung. Wir bedauern es bitterlich. Wir können es nicht erklären. Es ist Sache der Justiz zu klären, wie es zu diesem schrecklichen Drama kam.
0: Hugues, der Vater des schwer brandverletzten Luca, ist empört über die mutmaßliche Nachlässigkeit der Brandschutzbehörden in Crans-Montana.
3: C'est beaucoup d'amateurisme.
4: Das ist sehr amateurhaft. Dazu kommt, dass niemand dafür Verantwortung übernimmt. Auch der Kanton Wallis hätte ja mal kontrollieren müssen. Wissen Sie, wenn Sie in Crans-Montana Ihr Auto parken und nicht bezahlen, dann haben Sie innerhalb von 10 Minuten einen Strafzettel. Aber gleichzeitig kann jemand mehr als 10 Jahre lang Geschäfte machen mit einem Etablissement, das den Vorschriften nicht entspricht. Das ist so krass. Da muss man kein Experte sein, um zu verstehen, dass es so nicht geht. Aber trotzdem hat man es geschehen lassen.
0: Großes Misstrauen herrscht vor allem in den ersten Wochen nach der Katastrophe auch gegenüber den Ermittlungen der Walliser Staatsanwaltschaft. Der Genfer Rechtsanwalt Romain Jordan ist einer von mittlerweile weit über 50 Anwältinnen und Anwälten, die in dem strafrechtlichen Verfahren die Interessen von Opfern und Geschädigten des verheerenden Brandes vertreten.
5: La procédure a vraiment très mal débuté. Je dis pas forcément qu'il y avait une volonté de mal faire, mais on a mal fait.
0: Die Ermittlungen haben sehr schlecht begonnen, sagt er im Januar. Er behaupte nicht, dass das Absicht war, aber es sei schlecht gelaufen. Versäumnisse sieht der Rechtsanwalt anfangs insbesondere im Umgang mit den Besitzern der abgebrannten Bar, dem Ehepaar Jacques und Jessica Moretti.
5: Par exemple, le fait qu'on ne prenne pas les téléphones des deux tenanciers.
6: Warum wurden die Telefone der beiden in der Silvesternacht nicht sofort beschlagnahmt? Vielleicht hatten sie Fotos gemacht in der Nacht oder Videos. Wo waren sie? Worüber haben sie sich ausgetauscht? Warum haben sie noch in der Nacht ihre Webseite und sämtliche Social-Media-Konten gelöscht? In einem Strafverfahren sind Handys heutzutage eine Goldgrube, um Fakten zu ermitteln. In diesem Fall zum Beispiel Rechnungen für den hochentflammbaren Schaumstoff oder andere Elemente. Warum konfisziert man die Telefone nicht, wenn da 40 Leichen liegen?
5: Pourquoi vous prenez pas les téléphones alors que à 100 mètres vous avez 40 cadavres?
0: Es gibt viele drängende Fragen nach dem brutalen Feuer von Crans-Montana. Fragen, auf die nicht nur die Menschen in der Schweiz Antworten erwarten.
7: Warum hat niemand in der Bar die Musik ausgemacht? Niemand den Jugendlichen gesagt, sie sollen rausgehen? Warum hat die Gemeinde keine Kontrollen durchgeführt? Warum? Zu viele Warum-Fragen.
0: So die italienische Regierungschefin Giorgia Meloni am 9. Januar. Auch 6 junge Menschen aus Italien haben in Gran-Montana ihr Leben verloren. Als schließlich der Barbesitzer Jacques Moretti gegen Kaution und andere Auflagen aus der Untersuchungshaft entlassen wird, kommt es zum Eklat zwischen den Nachbarländern. Italien ruft seinen Botschafter in der Schweiz, Gian Lorenzo Cornado, zurück nach Rom. Erst im April, mehr als 2 Monate später, ist Botschafter Cornado wieder in Bern und empfängt zum Radiointerview in seiner Residenz.
8: C'est la libération de Jacques Moretti qui a choqué l'opinion publique et
6: Die Freilassung von Jacques Moretti hat die italienische Öffentlichkeit schockiert und nicht nur die Familien der Opfer verletzt. Ganz Italien hat reagiert, als ob es die eigenen Kinder wären. Unsere Kinder sind an diesem Abend verschwunden. Sie wurden getötet, weil jene, die für ihren Schutz verantwortlich waren, sie nicht geschützt haben. Mein Rückzug war ein Protest der italienischen Regierung gegen die Entscheidung der Schweizer Behörden.
0: Die Brandkatastrophe von Grand-Montana führte zu einer schweren diplomatischen Krise zwischen Italien und der Schweiz. Die Rückkehr von Botschafter Cornado nach Bern erfolgte erst, als die Walliser Justizbehörden zusicherten, auch italienischen Ermittlern Akteneinsicht zu gewähren. Denn die Staatsanwaltschaft in Rom hat ein eigenes Strafverfahren eröffnet. Mittlerweile aber seien die Beziehungen zwischen den beiden Ländern wieder im Lot, versichert der italienische Diplomat.
6: Die Behörden arbeiten jetzt zusammen. Wir haben nichts mehr auszusetzen. Die italienische Staatsanwaltschaft ist nun vollkommen zufrieden mit der Walliser Staatsanwaltschaft.
0: In Sion, der Hauptstadt des Kantons Wallis, laufen die strafrechtlichen Ermittlungen weiter. Am 5. Juni kommt es zu einem mit Spannung erwarteten Termin. Die kantonale Staatsanwaltschaft hat zum ersten Mal Jessica und Jacques Moretti gemeinsam vorgeladen. Bei einer sogenannten Konfrontationsbefragung sollen Widersprüche in früheren Aussagen der beiden geklärt werden. Jacques und Jessica Moretti sind bereits durch einen Seiteneingang im Gebäude verschwunden, als am Morgen nach und nach die Anwältinnen und Anwälte der Brandopfer eintreffen. Didier Elzig aus Lausanne vertritt die Interessen mehrerer Familien.
9: Ce que veulent les familles, c'est surtout que les Moretti
6: Die Familien wollen vor allem, dass die Morettis aufhören, ihre Verantwortung auf andere abzuschieben, ob das nun der mysteriöse Verkäufer des hochentflammbaren Schaumstoffs ist, unsichtbare Kontrolleure der Gemeinde oder ihre eigenen Angestellten. Wir wollen, dass sie ihre Fehler eingestehen. Auch wenn man nicht naiv sein darf, sie werden keine Verantwortung übernehmen.
0: Die Vernehmung findet hinter für Medien und Öffentlichkeit verschlossenen Türen statt. Ganz genau zuhören will an diesem Junitag eine Frau, die mit ihrem Anwalt nach Sion gekommen ist. Laetitia Brodard. Sie hat ihren 16-jährigen Sohn Arthur im Inferno der Silvesternacht verloren.
10: J'ai perdu mon fils Arthur dans cette tragédie. Chaque jour.
11: Jeden Tag leben wir mit den Folgen dieser Nacht, als Eltern, Brüder, Schwestern, Großeltern. Und wir brauchen Antworten. Mehr als 5 Monate sind vergangen. Ich bin heute hier, weil ich verstehen muss, wie diese Morettis ticken.
10: L'état d'esprit de Jessica et de Jacques Moretti.
0: Laetitia Brodard wird von Romain Jordan vertreten, dem Genfer Rechtsanwalt, der die Walliser Staatsanwaltschaft zu Beginn der Ermittlungen scharf kritisierte. Mittlerweile, so sagt er, habe er den Eindruck, dass es nun tatsächlich vorangehe.
6: Ich habe Vertrauen in das Verfahren. Heute habe ich hier 3 Staatsanwältinnen erlebt, die präzise, gut vorbereitete Fragen gestellt haben, mit denen wir der Wahrheit näher kommen. Auch die Opfer vertrauen diesem Strafverfahren.
8: Oui, les victimes font confiance à l'enquête pénale.
0: Fünf Monate nach der Katastrophe beim Gedenkkonzert für die Brandopfer in Grand-Montana sitzt auch Gemeindepräsident Nicolas Ferraud, gegen den ebenfalls unter anderem wegen fahrlässiger Tötung ermittelt wird, auf der Kirchenbank. Fragen möchte er nicht beantworten. Musik. andere Konzertbesucherinnen und Besucher sind gesprächiger. In der abendlichen Junisonne auf dem Kirchplatz von Grand-Montana meint eine ältere Dame, Corinne heißt sie.
12: Nous ne devons jamais oublier ces 41 jeunes.
7: Wir dürfen niemals diese 41 jungen Menschen vergessen. Die Justiz muss ihre Arbeit machen. Und ich denke, wir haben hier zwei große Schuldige. Das sind die Bareigentümer und unsere Behörden hier vor Ort. Das muss man klar sagen und sie entsprechend bestrafen.
12: Il faudra faire les amendes qui s'imposent.
0: Medienschelte gibt es auf dem Kirchplatz von Richard Nanchen. Er ist Abgeordneter der FDP im Walliser Kantonsparlament, wohnt in Grand-Montana und findet Kritik an den örtlichen Behörden ungerecht.
13: C'est un accident. Faut bien se mettre ça dans la tête.
2: Das war ein Unfall, das muss mal in die Köpfe rein. Ein simpler Unfall war das. Uns wurde von den Medien und in den sozialen Netzwerken Unrecht angetan. Die Folgen sind schmerzhaft für die ganze Region.
0: Grand-Montana fürchtet um sein Image und das Geschäft mit dem Tourismus. In den ersten 4 Monaten nach der Brandkatastrophe wurden fast ein Fünftel weniger Hotelnächte gebucht als im Vorjahr. Doch an diesem Junitag nach dem Gedenkkonzert für die Brandopfer klingen die Worte des Regionalpolitikers aus Grand-Montana wie ein Widerhall aus dem Januar, als Gemeindepräsident Nicolas Ferraud den Luxus-Skiort als größtes Opfer der Katastrophe bezeichnete und mit dieser Aussage nicht nur die Angehörigen und Hinterbliebenen der vielen jungen Toten und Schwerverletzten schockierte und empörte. Am 16. Juni 2026 entschuldigt sich der Gemeindepräsident erstmals bei den Opfern, deren Familien und Angehörigen.
14: Au nom du Conseil communal de Grand-Montana, je présente nos excuses aux victimes, à leur famille et à leurs proches.
0: Rücktrittsforderungen weist der oberste gewählte Amtsträger von Grand-Montana weiterhin zurück, trotz der laufenden Ermittlungen gegen ihn und ein knappes Dutzend weitere frühere und aktuelle Gemeindeangestellte. Das Verhalten des Gemeindepräsidenten sei typisch für die politische Kultur des Landes, nicht nur auf lokaler Ebene, sondern auch bei den Ministern der Regierung in Bern, den Bundesräten, sagt der Historiker Sascha Zahler. Er ist Professor für Schweizer und neueste allgemeine Geschichte an der Universität Bern.
15: Grundsätzlich kennt die Schweiz keine Rücktrittskultur. Also das sieht man auch auf Stufe Bundesrat. Also es gibt ganz, ganz wenige Beispiele, in welchen Bundesräte zurückgetreten sind. Also eigentlich nur einen während des Ersten Weltkrieges.
0: Die Brandkatastrophe und ihre Folgen, das Behördenversagen und die offensichtliche Überforderung der lokalen Politik, so Historiker Sada, offenbarten grundlegende Schattenseiten des oft hochgelobten politischen Systems der Schweiz.
15: Die Stärken der Schweiz, nämlich die politische Verankerung der Entscheidungsprozesse auf einer sehr tiefen Ebene, hat sehr viele Vorzüge und sehr viele Vorteile. Aber diese Vorzüge und Vorteile sind gleichzeitig auch die Schwächen der Schweiz. Und es gibt ja fast keine Schweiz. Der Bund, also das, was von außen als Schweiz erkannt wird, ist ein höchst fragiles Gebilde. Eigentlich bleiben die meisten Kompetenzen immer noch beim Kanton verankert. Vor allem bei diesen Fragen, die wir jetzt diskutieren, zum Beispiel Fragen des Brandschutzes.
0: Dass die Brandschutzvorschriften von Kanton zu Kanton unterschiedlich sind, ist das eine. Hinzu kommt, dass die Verantwortung für die Überwachung und Einhaltung von Regeln in der Schweiz meist nicht bei einer professionalisierten Verwaltung liegt, sondern bei nebenberuflich in der Lokalpolitik engagierten Mandatsträgern, sogenannten Milizpolitikern. Der Staat, das sind in der Schweiz die Bürgerinnen und Bürger.
15: In der Schweiz gibt es keine zentrale Macht. Alles, die gesamte Struktur des Staates ist so konzipiert, dass Macht möglichst geteilt wird. Das hat viele Vorteile, auch demokratietheoretisch, aber am Ende des Tages, und das sehen wir heute, ist dann niemand mehr zuständig und trägt die Verantwortung, weil sie im Grunde dann alle tragen. Und die Kleinräumigkeit des Landes und die Tatsache, dass die politischen Entscheidungen wirklich auf eine sehr, sehr quasi mikroskopische Ebene getroffen werden. Wenn man das alles zusammenbringt, dann sieht man, dass es quasi eine Konstellation entsteht, die man von außen durchaus als Filz ansehen kann.
0: 6 Monate sind vergangen, seit bei dem Brand in der Bar Le Constellation 41 Menschen starben und mehr als 100 verletzt wurden. Viele so schwer, dass sie noch lange, vielleicht ihr ganzes Leben, verwundet sein werden. Die Schweizer Regierung will nun wenigstens für die finanzielle Entschädigung der Opfer möglichst rasch Wege finden. Mit einem runden Tisch zur Bewältigung der Brandkatastrophe von Grand-Montana. Opfer und ihre Angehörigen, Versicherungen und Behörden sollen dort zusammenfinden und über mögliche außergerichtliche Vergleichslösungen reden. Wir können die Wunden der Betroffenen nicht heilen, aber der politische Wille sei klar, sagt der Präsident des Runden Tischs, Laurent Courte, Sozialdemokrat aus dem Kanton Neuchâtel.
16: Il y a une volonté politique claire qui est de créer un espace de dialogue.
6: Es geht darum, einen Raum für Dialog zu schaffen, für eine Justiz, die nicht nur konfrontativ über Geldsummen entscheidet, sondern auch das Leben der Opfer und ihrer Familien berücksichtigt. Es geht nicht nur darum, wie viel Geld jeder bekommt, sondern auch darum, dass die Gesellschaft das individuelle Leid anerkennt.
0: Er sei noch nicht gefragt worden, ob er an dem runden Tisch teilnehmen wolle, sagt Hugues Blatty, der Vater des 18-jährigen Luca. Aber er finde die Initiative gut. Denn für seinen schwerbrandverletzten Sohn und all die anderen jungen Opfer der Silvesternacht wünscht er sich, 6 Monate nach dem Feuer von Grand-Montana, vor allem eins: Gerechtigkeit.
4: Dass die Justiz ihre Arbeit macht und diese jungen Menschen angemessen entschädigt werden. Und dass das schnell geschieht, noch 2026. Und dass niemand auf Zeit spielt, um das Geschehene in Vergessenheit geraten zu lassen.
17: 6 Monate nach der Brandkatastrophe von Grand-Montana. Ein Feature von Katrin Hondl.

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2: Einen schönen guten Abend. Ich begrüße Sie zur Tagesschau. Milliardenschwere neue Rüstungsprojekte und gemeinsame Produktionen. Darauf haben sich die NATO-Partner bei ihrem Gipfel in Ankara verständigt. Und auch auf Hilfen für die Ukraine. Das Land soll in den nächsten beiden Jahren insgesamt 140 Milliarden Euro bekommen. Zudem will US-Präsident Trump der Ukraine die Lizenz zum Bau von Patriot-Raketenabwehrsystemen erteilen, damit sie sich besser gegen Russland verteidigen könne. Trotz zunächst scharfer Verbalattacken von Trump gegen die Bündnispartner werten diese den Gipfel am Ende als Erfolg.
3: Er kann zufrieden sein. Präsident Zelensky trifft sich am Rande des NATO-Gipfels mit US-Senatoren. Diesmal gerät die Ukraine nicht ins Abseits angesichts der vielen Krisen. Im Gegenteil, die Ukraine trage zur transatlantischen Sicherheit bei, steht ausdrücklich in der Schlusserklärung. Auch Präsident Trump hat positive Neuigkeiten für Zelensky. Der Ukraine stellt er in Aussicht, dass sie künftig in eigener Lizenz dringend benötigte Patriots zur Flugabwehr produzieren darf, um sich so besser gegen russische Angriffe zu schützen. Dabei war der Gipfel zunächst konfrontativ gestartet. Trump betont erneut, er sei sehr verärgert über die NATO. Sie hätte nicht geholfen im Krieg gegen den Iran. Auch auf Grönland erhebt der Präsident wieder Anspruch zum Unmut der Bündnispartner. Und gegen Spanien grollt er, weil das Land seinen Irankrieg heftig kritisiert und seine Verteidigungsausgaben nicht erhöhen will. Von Ankara aus hat er vergangene Nacht neue Angriffe auf Boote der Islamischen Revolutionsgarden befohlen, sowie auf zahlreiche weitere Ziele im Iran. Eine Reaktion auf die erneuten iranischen Attacken auf Tanker in der Meerenge, so die USA. Die Iraner sind Abschaum und so handeln sie auch. Ich weiß nicht, ob ich mit denen noch einen Deal machen will. Wir können Spielchen spielen, aber ich will die Sache abschließen. Der NATO-Generalsekretär verteidigt die US-Angriffe und eine harte Haltung gegenüber Iran. Es ist absolut klar und die NATO-Politik aller 32 Bündnispartner, dass Iran niemals nuklear werden darf. Der Kanzler verlässt den Gipfel optimistisch und spricht von dem neuen Geist von Ankara. Die NATO sei europäischer geworden und nicht nur das.
4: Es hat niemand den grundsätzlichen Auftrag und die grundsätzliche Zusammengehörigkeit der NATO infrage gestellt. Und dies an einem solchen Tag wie heute feststellen zu können, war nicht selbstverständlich.
3: Und ja, die NATO-Familie einigt sich sogar auf eine Schlusserklärung, in der sich auch die USA deutlich zum gegenseitigen Schutzversprechen, dem Artikel 5, bekennen. Und in der Russland wieder als langfristige Bedrohung bezeichnet wird. Das versöhnliche Ende eines Gipfels, der zunächst konfliktreich gestartet war.
2: Fragen wir nach bei Tina Hassel in Ankara. Welche Signale gehen von diesem NATO-Gipfel aus?
3: Der Kanzler hat es so auf den Punkt gebracht, die europäische Trittbrettfahrerei sei beendet. Und tatsächlich haben die Europäer ernst gemacht und mehr Verantwortung in der NATO übernommen mit neuen Rüstungsprojekten im Umfang von mehr als 50 Milliarden Dollar. Vor allem für Drohnen und Überwachungsflugzeuge, also überall dort, wo sich die Amerikaner bei zentralen militärischen Fähigkeiten zurückziehen. Denn die Bündnispartner wissen nur, wenn die NATO europäischer wird, kann sie transatlantisch bleiben und können sie die Amerikaner unter Trump weiter bei der Stange halten. Bei der Schluss-PK hat Trump ja gesagt, es habe sogar Liebe im Raum gelegen. Doch alle wissen, diese Harmonie kann jederzeit wieder kippen.
2: Hat US-Präsident Trump denn eine Strategie im Krieg mit Iran erkennen lassen?
3: Nein, das hat er nicht. Einerseits kündet er heute das Waffenstillstandsabkommen auf und beschimpft die Iraner als Abschaum und kranke Hirne, mit denen er nicht mehr verhandeln will. Und andererseits könnte aber ja sein Schwiegersohn und auch der Unterhändler Witkoff ruhig ihr Glück mit Teheran weiter versuchen. Das wirkt eher wie ein Präsident, der nicht weiß, wie er sich aus dieser Sackgasse wieder rausmanövrieren soll.
2: Heißt das, dass wir uns jetzt auf einen Dauerkonflikt am Golf einstellen müssen?
3: Ja, ich fürchte, das könnte passieren. Trump hat Iran gedroht, heute Nacht wieder hart zuzuschlagen. Und gleichzeitig wurde er eben bei der Pressekonferenz gefragt, ob jetzt der Krieg wieder aufflammt. Und das hat er ganz entschieden abgelehnt. Trump muss aber irgendwie dafür sorgen, dass die Straße von Hormuz wieder geöffnet wird. Alleine schon, um in den USA die Preise nicht immer weiter explodieren zu lassen. Und deshalb könnten wir uns auf ein langes Hin und Her in einer Art Dauerkonflikt einstellen müssen.
2: Danke, Tina Hassel. Und damit weiter zu Wassily Golod in Kiew. Wir haben es eben gehört. Trump stellt der Ukraine die Erlaubnis für den Bau von Patriot-Raketenabwehrsystemen in Aussicht. Was bedeutet diese Ankündigung für das Land?
5: Das lässt sich sehr konkret beantworten. Wenn wir sehen, dass seit dem 2. Juli in weniger als einer Woche mehr als 50 Menschen alleine in der Hauptstadt Kiew durch russische Angriffe getötet worden sind, dann zeigt das, wie bedrohlich die Situation gerade ist, wie sehr Russland gerade diesen Krieg eskaliert. Und das liegt konkret daran, dass der Ukraine Abfangraketen vom Typ Patriot für die Patriot-Systeme fehlen, dass die Ukraine ballistische Raketen aus Russland nicht abwehren kann, dass diese Raketen Wohnhäuser treffen. Insofern ist die Zusage oder die Aussicht darauf, dass die Ukraine in Zukunft diese Abfangraketen selbst produzieren kann, wichtig, aber es ist eben nur eine Perspektive. Ganz konkret wünschen sich die Menschen hier im Land, mit denen wir sprechen, dass es dem ukrainischen Präsidenten gelingt, die Partner, die diese Abfangraketen jetzt in ihren Munitionslagern haben, dass sie diese Raketen so schnell wie möglich an die Ukraine liefern, damit in der kommenden Nacht oder in der übernächsten Nacht die Ukraine in der Lage ist, diese Raketen abzuwehren und die Menschen hier im Land zu schützen vor den russischen Attacken.
2: Wassily Golod in Kiew, vielen Dank. Und nun ins Inland. Die schwarz-rote Koalition will ihre Reform der Gesundheitsausgaben schnell über die Bühne bringen. Am Freitag soll das Gesetz im Bundestag verabschiedet werden. Doch ob es tatsächlich dazu kommt, ist unsicher. Denn Grüne und Linke gehen juristisch gegen die Abstimmung vor. Sie haben das Bundesverfassungsgericht angerufen. Denn aus Sicht der Opposition bleibt zu wenig Zeit, um die zuletzt vorgenommenen Änderungen im Gesetz noch durchzuführen.
6: 10 Uhr heute Vormittag. Der Gesundheitsausschuss tagt. Die Abgeordneten stehen unter Zeitdruck, denn schon am Freitag soll das Gesetz zum Gesundheitssparpaket durch Bundestag und Bundesrat, also noch vor der Sommerpause. Konkret sind jetzt folgende Änderungen geplant. Der Mindestbetrag für Zuzahlungen pro Medikament steigt von 5 auf 7,50 Euro. Die kostenlose Familienversicherung gilt nur noch für Ehepartner, die Kinder unter 12 Jahren haben oder bedürftige Menschen pflegen. Pharmakonzerne müssen Krankenkassen zukünftig höhere Rabatte von 15,5% auf Medikamente gewähren. Die Ministerin verteidigt ihre Reform und auch die Eile. Die Reform würde Beitragserhöhungen in der Krankenversicherung verhindern, die ansonsten schon im Januar kommen müssten.
7: Wir haben jetzt ein Paket geschnürt, das diese Deckungslücke schließt. Und damit sorgen wir nach Jahren des wirklich dynamischen Anstiegs auch des Zusatzbeitragssatzes für Stabilität und auch für einen stabilen Zusatzbeitrag.
6: Ob das Verfahren klappt, ist allerdings offen. Denn Linke und Grüne haben heute Eilanträge beim Bundesverfassungsgericht gestellt, um das Gesetzgebungsverfahren zu stoppen. Der Grund? Sie hätten knapp 300 Seiten mit Änderungen erst am Montagabend bekommen. Das könne man nicht angemessen prüfen.
8: Die Auswirkungen dieses Gesetzes sind so weitreichend. Das, was an Änderungen hier vorgelegt wird, ist so weitreichend, dass im Prinzip eine gewissenhafte Prüfung dem Parlament an dieser Stelle nicht möglich ist.
6: Seltene Einigkeit in der Opposition. Auch die AfD spricht von einem Gesetz, das durchgepeitscht werden solle.
9: Und das ist hochgradig kritisch, was hier passiert, auch in Bezug auf die Demokratie und auf den Respekt vom Parlament durch die Regierung.
6: Wie schnell das Bundesverfassungsgericht jetzt entscheidet, ob der Bundestag über das Gesetz am Freitag abstimmen kann, ist offen.
2: Herr Markus Preis in Berlin. Die Opposition hat nun also das Bundesverfassungsgericht eingeschaltet. Was ist da zu erwarten?
10: Das Verfassungsgericht prüft nicht, ob die Gesundheitsreform generell zulässig ist, sondern ob den Abgeordneten genug Zeit bleibt, richtig zu verstehen, was sie da entscheiden sollen, gerade bei so einer großen und wichtigen Reform. Und wenn die Richter da Zweifel haben, dann können sie sagen, stopp, und mit einer Eilentscheidung die Abstimmung am Freitag dann erstmal verhindern. Ob das so kommt, ist heute Abend noch nicht absehbar, aber ein Stoppschild aus Karlsruhe in letzter Minute. Das gab es schon mal beim berühmten sogenannten Heizungsgesetz. Damals aber umgekehrte Vorzeichen. Die Grünen in der Regierung, die CDU in der Opposition. Und damals beschwerte sich Friedrich Merz, die Ampelregierung würde Gesetze viel zu schnell durchpeitschen. Im Prinzip genau das, was wir heute auch von der Opposition gehört haben.
2: Warum hat es die Regierung denn so eilig mit dem Gesetz?
10: Ja, die Gesundheitsreform ist ganz klar mittlerweile ein Prestigeprojekt der Regierung. Herbst der Reformen hat nicht geklappt. Jetzt will man wenigstens ein Gesetzespaket vor der Sommerpause komplett über die Ziellinie bringen. Also man will einen sichtbaren Erfolg. Es gibt aber offenbar auch noch einen anderen Grund für die Eile und das sind die Bundesländer. Die müssten nämlich auch im Bundesrat zustimmen, am besten auch gleich am Freitag. Und wir hören, die Gesundheitsministerin hatte die Länder in diversen Telefon- und Videokonferenzen in den letzten Tagen versucht, halbwegs an Bord zu kriegen. Jetzt ist die Sorge, wenn das Gesetz den Sommer überliegen bleibt, dass die Länder dann vielleicht doch noch mal ins Zweifeln kommen, etwa wegen der Belastung der Krankenhäuser, und dass dann die ganze Reform im Herbst richtig ins Schlingern gerät.
2: Markus Preise in Berlin, vielen Dank. Weiteres Thema im Bundestag war am Abend ein Gesetzespaket zum Einsatz spezieller Software bei Ermittlungsbehörden. Bundespolizei und Bundeskriminalamt sollen die Möglichkeit bekommen, massenhaft und automatisch Daten zu vernetzen und zu analysieren. Nach den Plänen von Schwarz-Rot dürfen dann beispielsweise biometrische Daten automatisiert mit öffentlich zugänglichen Bildern abgeglichen werden. Auch wenn die Koalition Bedingungen für den Einsatz vorgegeben hat, befürchtet die Opposition eine Massenüberwachung.
11: September 2024. Ein Anschlag auf das israelische Generalkonsulat in München, der in einem Schusswechsel endet. Es ist das erste Mal, dass das Landeskriminalamt Bayern auf eine automatisierte Datenanalyse setzt, um herauszufinden, ob es weitere Anschlagsplanungen gibt. Mit einer Software des umstrittenen US-Unternehmens Palantir wertet die bayerische Polizei ihre Datenbestände aus. Das spare zum einen Zeit.
12: Und das Zweite ist, dass es uns Zusammenhänge relativ einfach und überschaubar anzeigt, die vorhanden sind, die vorher händisch zusammengeführt werden mussten.
11: Eine solche Befugnis zur automatisierten Datenanalyse sollen nun auch das Bundeskriminalamt und die Bundespolizei sowie Strafverfolger bekommen.
13: Wir haben früher uns mit Tagebüchern beschäftigt. Heute beschäftigen wir uns mit Terabyte, also Millionen, Milliarden von Daten. Und deswegen brauchen wir auch moderne Ermittlungsbefugnisse.
11: Allerdings wird der Bund dafür wohl eine europäische Software einsetzen, also nicht eine von Palantir wie Bayern und andere Bundesländer. Denn das will die SPD nicht.
14: Meine klare Haltung ist, dass es kein Palantir mit mir geben wird.
11: Eine weitere Befugnis soll helfen, Personen zu finden, wie die ehemalige RAF-Terroristin Klette. Journalisten hatten sie mit einer Software online auf Fotos gefunden. Das sollen künftig auch Polizei und Ermittler dürfen. Bürgerrechtler und Opposition befürchten eine Massenüberwachung.
15: Da wird völlig pauschalisiert die Möglichkeit geschaffen, die Daten von Tätern, Opfern, Zeugen in KI-Systeme zu geben. Und deswegen braucht es sehr viel mehr Differenz.
11: Am Abend hat der Bundestag die Gesetzentwürfe der Bundesregierung das erste Mal beraten.
2: Ausnahmezustand heute im oberbayerischen Schongau. Am Mittag ist das örtliche Gymnasium von einer Gewalttat erschüttert worden. Ein Angreifer verletzte zwei 13-jährige Schülerinnen schwer. Der 16-jährige Tatverdächtige, bewaffnet mit Messer und Pistole, wurde festgenommen. Sein Motiv ist noch unklar. Schongau ist eine Kleinstadt mit gut 12.000 Einwohnern südwestlich von München. Nach dem Angriff wurde der Bereich um die Schule weitgehend abgesperrt. Ein Berliner Palliativarzt ist wegen 15-fachen Mordes an Patienten zur Höchststrafe verurteilt worden. Das Landgericht Berlin verhängte eine lebenslange Freiheitsstrafe und stellte die besondere Schwere der Schuld fest. Zudem wurde eine Sicherungsverwahrung nach der Haft angeordnet. Nach Überzeugung des Gerichts hatte der Mediziner 15 schwerkranken Patienten ein jeweils tödliches Medikamentengemisch verabreicht. Er habe getötet, um ein Gefühl größtmöglicher Macht zu erlangen, so die Richterin. Die Taten hätten nichts mit Sterbehilfe zu tun.
16: Für die Hinterbliebenen der Opfer ist das Urteil eine Möglichkeit abzuschließen. Auch für die Mandantin von Anwalt André Mors. Sie verlor ihre 25-jährige Tochter durch die Taten des Palliativarztes.
17: Das Urteil hat heute natürlich das bestätigt, was sie seit 2021 gedacht, vermutet hat. Sie wusste die ganze Zeit, der Tod ihrer Tochter war kein Zufall, dass der Angeklagte damit was zu tun hat.
16: Zwischen 2021 und 2024 habe der Arzt eines Berliner Pflegedienstes 15 seiner schwerkranken Patienten bei Hausbesuchen getötet. Die Opfer waren zwischen 25 und 94 Jahre alt. Dazu habe er ihnen Medikamente verabreicht, die zum Tode führten. In 5 Fällen habe er nach der Tat Feuer gelegt.
18: Zu den Motiven hat die Kammer festgestellt, dass der Angeklagte aus reinem Eigennutz gehandelt habe. Er habe seine Allmachtsfantasien ausleben wollen und sich als Herr über Leben und Tod aufgespielt.
16: Der Verteidiger des Angeklagten will das Urteil nicht akzeptieren. Sein Mandant habe Leid lindern wollen. Parallel zum Prozess ermittelt die Staatsanwaltschaft derzeit in 76 weiteren Verdachtsfällen. Entsprechende Anklagen gegen den Palliativarzt könnten noch in diesem Jahr folgen.
2: Der deutsche Tennisprofi Alexander Zverev steht zum ersten Mal im Halbfinale von Wimbledon. Der 29-Jährige besiegte im Viertelfinale den US-Amerikaner Taylor Fritz überraschend glatt 6:4, 6:4 und 6:2. Und nun die Wettervorhersage für morgen, Donnerstag, den 9. Juli.
19: Zweigeteiltes Wetter morgen. Der Nordosten hat es mit wolkenreicher, feuchter Luft zu tun. Der Südwesten mit einem Hoch, das zu uns zieht. In der Nacht regnet es an den Alpen örtlich etwas. Im Laufe der Nacht ziehen von der Nordsee Wolken auf. Sie bringen nur selten ein paar Tropfen. Am Tag überwiegen vom Nordwesten bis in die östliche Mitte die Wolken. Meist ist es trocken. Im Südwesten und auch im Nordosten häufig Sonne. In der Nacht 18 bis 9 Grad, am Tag 19 Grad an der Nordsee und 33 Grad im Breisgau. Oft sonnig ist es am Freitag, im Norden und Osten ist es hier und da wolkiger. Ähnliches Wetter am Samstag, am Sonntag oft Sonne, vor allem im Nordosten ein paar Wolken und einzelne Schauer und Gewitter. Dabei ist es verbreitet heiß, an den Küsten ist es dagegen weniger warm.
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20: Aus dem Studio von NDR Info in Hamburg heute mit Sebastian Ottowitz. Schön, dass Sie dabei sind. Ganz oben heute auf allen Newsseiten, am Anfang aller Nachrichtensendungen, der NATO-Gipfel in Ankara. Heute war der zweite und letzte Tag. Am Ende steht von allen Beteiligten die Beteuerung, es sei ein guter Gipfel gewesen und es herrsche Einigkeit in dem Bündnis. Und das trotz der vielen Herausforderungen. Der Tag begann ja erst einmal mit der Meldung von 9 US-Angriffen auf den Iran. Teheran wiederum hat als Reaktion mehrere Golfstaaten attackiert. Von Waffenruhe also keine Spur. Die Bemühungen um einen Waffenstillstand hat Donald Trump heute ohnehin kurzerhand für beendet erklärt. Die Gespräche, Zitat, reine Zeitverschwendung. Nur eines von vielen Themen auf diesem NATO-Gipfel, der ist jetzt vorbei. Und was er gebracht hat, fasst Benjamin Großkopf zusammen.
21: NATO-Generalsekretär Mark Rutte hat heute wieder eines unter Beweis gestellt. Er beherrscht den Superlativ.
22: Wir haben hier in Ankara gerade einen enorm erfolgreichen NATO-Gipfel abgeschlossen. Es herrschte ein starkes Gefühl der Geschlossenheit.
21: Und schon im nächsten Satz erwähnt Rutte den Mann, der für all das verantwortlich sein soll, zumindest wenn man dem NATO-Generalsekretär glaubt.
22: Die NATO-Verbündeten haben sehr nachdrücklich die Führung von Präsident Trump begrüßt, die dieses Bündnis wandelt und es stärker macht.
21: Rutte ist routiniert darin, Trump so zu charmieren, dass er dem Bündnis nicht von der Fahne geht, ob er damit Erfolg hat. Trump hat die Sitzung der Staats- und Regierungschefs heute nicht gesprengt, wie mancher vorher befürchtet hatte, und sorgte trotzdem dafür, dass wenig über die erfolgreich verhandelte Abschlusserklärung des Gipfels gesprochen wurde, sondern vor allem über Donald Trump, der sich kurz vor Beginn der Sitzung mit den anderen Staats- und Regierungschefs an genau denen abarbeitete.
22: Ich bin sehr verärgert über die NATO. Darüber, dass wir viel, viel zu viel zahlen, Milliarden und Abermilliarden Dollar zu viel. Das ist unfair, denn wir beschützen sie. Wir beschützen sie also, aber sie sind nicht für uns da.
21: Die Liste der Vorwürfe wurde lang und länger. Zu wenig finanzieller Invest in Rüstung und Verteidigung, zu wenig Engagement im Iran-Konflikt, dafür zu viel Schutz für Grönland, auf das die USA immer noch Anspruch hätten. Spanien sei am schlimmsten, deswegen würden jetzt alle Handelsbeziehungen mit dem NATO-Partner gekündigt und immer wieder Iran. Ist die Feuerpause nach gegenseitigem Beschuss seit gestern Abend endgültig vorbei?
22: Für mich? Ich glaube, es ist vorbei. Ich will nichts mehr mit diesem Abschaum zu tun haben. Weißt du, was Abschaum ist? Das sind kranke Menschen. Sie werden von kranken Menschen angeführt.
21: Gipfelteilnehmer berichten glaubhaft, dass Trump seine Schimpfkanonaden im Saal nicht wiederholt hat. Und so konnten NATO-Generaloptimist Rutte und seine eifrigsten Verbündeten Erfolg vermelden. Gipfelerklärung verabschiedet. Bekenntnis zu Artikel 5, also dem Bekenntnis, ein Angriff auf einen ist der Angriff auf alle. Die europäischen Verbündeten, immerhin 30 von 32, übernehmen mehr Verantwortung. Und Trump hat ihnen offensichtlich geglaubt, dass sie ihre Investitionen in Rüstung und Verteidigung wie vereinbart hochfahren. Vorne dran, auch dank schuldenfinanziertem Sondervermögen, Deutschland und Bundeskanzler Friedrich Merz.
1: Die NATO ist mit dem heutigen Tag europäischer denn je. Und doch bleibt sie transatlantisch fest verankert. Sie bleibt unerreicht stark und vor allem sie bleibt einig.
21: 6 Punkte umfasst die Abschlusserklärung insgesamt, darin die angekündigte Unterstützung für die Ukraine, 140 Milliarden Euro insgesamt für dieses und kommendes Jahr für militärische Ausrüstung, Unterstützung, Ausbildung. Der ukrainische Präsident Zelensky hatte hier in Ankara mehr gefordert, mehr Luftabwehrmunition zum Beispiel und eine Aufnahme in die NATO. Das weiß auch Friedrich Merz, der noch einmal betonte, Deutschland bleibe entschiedener Unterstützer der Ukraine. Aber auch Merz kam an diesem Tag nicht an den Auftritten von Donald Trump vorbei und kleidete seine Erleichterung in eine Anekdote aus der Arbeitssitzung.
1: In seinem Schlussstatement kam der Satz vor, der mich persönlich etwas überrascht, aber auch sehr gefreut hat. There is a feeling of love in the air. Also das ist ein Schlusssatz, mit dem man, glaube ich, einen solchen NATO-Gipfel, der unter so medial auch schwierigen Vorzeichen stand, gut abschließen kann.
21: Der Abschluss eines denkwürdigen Tages in Ankara, der zwischen Liebe in der Luft und Wut auf die ganze Welt offensichtlich sämtliche Emotionen enthielt, die Politik bei Politikern erzeugen kann.
20: Der NATO-Gipfel in Ankara ist vorbei. Wie ist diese Veranstaltung zu bewerten? Dazu jetzt die Meinung von Benjamin Weber, unserem Korrespondenten in Istanbul.
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3: Das transatlantische Verteidigungsbündnis wollte aus Ankara ein Signal der Geschlossenheit senden. Und das ist gelungen. Aus der Abschlusserklärung stechen 3 Punkte hervor. Erstens, die 32 Mitgliedstaaten der NATO bekräftigen hier in Ankara ihr, Zitat, unerschütterliches Bekenntnis zu Artikel 5, zur gegenseitigen Beistandspflicht. Ein Angriff auf einen ist ein Angriff auf alle, heißt es da. Zweitens, als Bedrohung für den Frieden der NATO-Staaten wird explizit Russland genannt. Das ist deutlich und dürfte dem Kreml nicht gefallen. Drittens, die Unterstützung der von Russland angegriffenen Ukraine wird fortgesetzt. Mit 140 Milliarden Euro in den nächsten 2 Jahren, zum großen Teil bezahlt von der Europäischen Union. All das unterzeichnet von allen 32 Staaten, also auch von den USA, die zuletzt so sehr der Wackelkandidat zu sein schienen. Ein bemerkenswertes Ergebnis. Der große Eklat in Ankara ist also ausgeblieben, obwohl den Verlauf des 2. Gipfeltags vor allem der US-Präsident geprägt hat, mit abfälligen Äußerungen, die wie immer sofort weltweit die News dominierten. Das Waffenstillstandsabkommen mit dem Iran sei tot, die iranische Führung sei für Trump Abschaum. Aus Verärgerung über den spanischen Regierungschef ordnete er vor laufenden Kameras einen sofortigen Handelsstopp mit Spanien an. Und dass Grönland zu Dänemark gehöre, das sei für die USA immer noch ein Problem. Dieser Gipfel schien plötzlich fast zum Scheitern verurteilt. In den Arbeitsgesprächen dann soll Donald Trump all das nicht mehr erwähnt haben. Die Strategie der europäischen Verbündeten scheint damit aufgegangen zu sein. Immer wieder haben sie hier betont, bereit zu sein, viel mehr Geld in die eigene Verteidigung zu investieren. Auf einer dem Gipfel vorgeschalteten Defense Industry Veranstaltung wurden milliardenschwere Rüstungsdeals in Zeremonien sogar richtiggehend inszeniert. Dieser Showfaktor war mutmaßlich an Trump gerichtet, sollte ihn beschwichtigen. Doch im Grunde hat er ja recht mit seiner Kritik. Viele NATO-Partner haben bisher zu wenig in die Verteidigung investiert. Das jetzt zu ändern, ist folgerichtig, denn die Bedrohung aus Russland ist real. In diesem Sinne ist das Ergebnis aus Ankara positiv. Auch wenn ein grundlegender Zweifel bleibt, ob man sich trotz allem auf die USA unter Trump wirklich verlassen kann.
20: Das war die Meinung von Benjamin Weber aus dem ARD-Studio Istanbul. Gleich ist es 9:05.
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20: Das ist ein ganz seltsamer Abend heute. Zum ersten Mal seit Beginn der Fußball-Weltmeisterschaft heute kein Fußball in Nordamerika bei der WM. Morgen geht es da wieder weiter. Und zwar geht es dann um den Einzug ins Halbfinale. In Wimbledon war es dafür heute schon soweit, Irina Kniep.
4: Ja, zum Glück haben wir Tennis noch, wenn schon nicht Fußball gespielt wird. Und aus deutscher Sicht lief der Tag da auch sehr erfreulich, denn Alexander Zverev ist zum ersten Mal bei dem Rasenklassiker ins Halbfinale eingezogen. Er setzte sich im Viertelfinale souverän in 3 Sätzen durch gegen seinen Angstgegner Taylor Fritz aus den USA. Ina Kast mit den Einzelheiten.
5: Da stand er beim Siegerinterview und strahlte. Ich wusste, dass ich ein fast perfektes Match spielen muss, um Taylor zu schlagen, und ich denke, das habe ich geschafft. Zverev hat auch darüber gesprochen, dass er gegen Fritz zuvor 2 Jahre lang nicht gewinnen konnte. Natürlich sei das in seinem Kopf gewesen. Umso bemerkenswerter, wie Zverev dieses Viertelfinale gespielt hat. Der Deutsche hat deutlich mehr erste Aufschläge ins Feld gebracht als sein Gegner, vor allem wenn er unter Druck stand. Auch wenn man mit dem Begriff Machtdemonstration vorsichtig umgehen sollte, genau das war die Leistung von Alexander Zverev. Durch den glatten Dreisatz-Sieg hat Zverev nun erstmals das Halbfinale in Wimbledon erreicht. Am Freitag geht es für den Deutschen dann gegen den Überraschungsspieler des Turniers, Arthur Ferry. Der Brite war vor dem Turnier außerhalb der Top 100 der Weltrangliste und ist mit einer Wildcard nun bis in die Runde der letzten 4 vorgedrungen. In seinem Viertelfinale auf dem Center Court besiegte er den favorisierten Flavio Corbolli aus Italien. Bei den Frauen sind die Ukrainerin Marta Kostyuk und Linda Noskova aus Tschechien ins Halbfinale gekommen. In der Doppelkonkurrenz ist das deutsche Duo Kevin Krawitz und Tim Pütz nur noch 1 Sieg vom Endspiel entfernt.
4: Ja, nur ganz wenig zum Sieg. Auf der 5. Etappe der Tour de France fehlte Max Kanter. Der deutsche Radprofi wurde im Massensprint 2. hinter dem Niederländer Olaf Koy. Steffen Gar berichtet.
7: Manche Tour-Etappe liegt so ruhig in der südfranzösischen Landschaft wie eine verstaubte Akte im Archiv. Neben der Zielgeraden von Pau steht eine alte Kaserne. Inzwischen lagern hier Militärakten, Regale in einer Länge von 120 Kilometern. Nach knapp 160 ruhigen Tourkilometern kam Leben in die Akten.
23: Max Kanter ist aktuell 2. Der Sprint liegt dem taktisch zu Füßen. Olaf Koy kommt aber und es kommt auch Mats Pedersen. Jetzt muss das Finale angezogen werden. Und jetzt kommt Olaf Koy. Olaf Koy in der führenden Position, Max Kanter an seinem Hinterrad. Koy immer noch vor Kanter. Koy vor Kanter. Olaf Koy gewinnt locker und Max Kanter wird 2.
7: Es war ein hektisches Finale mit Verkehrskreiseln und einigen Kurven. Ein Sturz 5 Kilometer vor dem Ziel machte das Feld kleiner. Max Kanter auf dem letzten Kilometer gut positioniert. An Olaf Koy aber kam er nicht heran. Der Niederländer siegte souverän und deutlich. Kanter senkte den Kopf und schlug auf den Lenker. Als er kurz danach vor dem Teambus stand, war die erste große Enttäuschung aber weg.
24: Ja, ich glaube, wir können darauf aufbauen, aber natürlich ist es immer ein bisschen bittersweet, wenn man Zweiter als Sprinter wird, aber ja, es war ein guter Start für uns. Wir haben ein gutes Timing gehabt im Leadout. Koy war halt einfach der Schnellere heute und kam von hinten mit ein bisschen mehr Speed. Ja, da muss man sich halt auch manchmal mit dem 2. Platz zu Genüge geben.
7: Im gelben Trikot des Gesamtführenden bleibt der Norweger Torstein Tran. Kämpferischster Fahrer wurde übrigens Baptiste Weistrofer. 144 Kilometer war der Franzose einsam vor dem Feld gefahren. Wenn Weistrofer nach diesem Tag im Bett liegt, dürfte er sich fühlen wie eine verstaubte Akte im Archiv.
4: Und offiziell zu den Akten gelegt ist nun auch das Kapitel von Alexander Nübel beim FC Bayern München. Der Torhüter wechselt aus der Fußball-Bundesliga zu Beşiktaş Istanbul. Das gaben beide Vereine einen Tag nach der grundsätzlichen Einigung bekannt. Nur der Medizincheck hatte noch ausgestanden. Nübel war 6 Jahre beim deutschen Rekordmeister, kam in dieser Zeit aber nur auf 4 Einsätze für die Münchner. In Istanbul erhält er nun einen Vertrag bis 2029.
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1: Um 20.30 Uhr mit Michael Hafke. Der NATO-Gipfel in Ankara ist zu Ende gegangen. Zum Abschluss haben die Mitgliedstaaten Russland als gemeinsame Bedrohung bezeichnet und einander ihre Bündnistreue versichert. Aus der NDR Nachrichtenredaktion Jenny Kallenbrunn.
2: Wer ein Mitgliedsland der NATO angreift, greift damit auch alle anderen an. So steht es am Artikel 5 des Nordatlantikvertrags der NATO-Partnerländer. Und zudem haben sich heute alle 32 Mitgliedstaaten noch einmal deutlich bekannt. In ihrer Abschlusserklärung beschlossen die Partnerländer außerdem weitere Militärhilfen für die Ukraine. Für dieses Jahr sagten sie 70 Milliarden Euro zu. Zudem will die NATO Milliarden investieren, damit die Streitkräfte im Einsatz zuverlässig mit Treibstoff versorgt werden können.
1: Das Vorhaben der Regierungskoalition, im Gesundheitswesen Milliardenbeträge einzusparen, könnte sich verzögern. Der Grünen-Politiker Dahmen legte beim Verfassungsgericht Klage ein. Er will erreichen, dass die Abstimmung am Freitag im Bundestag verschoben wird. Sarah Beham aus dem ARD-Hauptstadtstudio erläutert, wie der Grünen-Politiker das begründet.
3: Kurz vor der entscheidenden Sitzung haben die Abgeordneten noch rund 300 Seiten bekommen, wo noch Änderungen drinstehen. Aus Sicht der Opposition praktisch ein neues Gesetz und dafür aber im Kern zu wenig Zeit, das alles durchzuschauen. Das sagen nicht nur die Grünen, sondern auch die Linke und die AfD. Das geht nicht, da braucht es mehr Zeit, um das alles seriös durchzuarbeiten. Vor allem bei einem Gesetz, das Millionen Versicherte betrifft. Jetzt soll also das Gericht in einem Eilverfahren prüfen, ob es verantwortungsbewusst ist, ein so wichtiges Gesetz in so kurzer Zeit zu verabschieden.
1: Ein Berliner Palliativarzt ist wegen 15-fachen Mordes zu lebenslanger Haft verurteilt worden. Der Palliativmediziner hat nach Überzeugung des Gerichts 12 Frauen und 3 Männer durch die Vergabe von Medikamenten getötet. Er war bei einem Pflegedienst angestellt. Der Angeklagte hatte ein Teilgeständnis abgelegt und gesagt, er habe Leid verhindern wollen. 9 Jahre nach den Anschlägen, nach den Ausschreitungen beim G20-Gipfel in Hamburg hat das Amtsgericht erstmals 3 Polizisten wegen Gewalt im Einsatz zu Geldstrafen verurteilt. Die Richter sprachen die Beamten der gemeinschaftlichen gefährlichen Körperverletzung im Amt für schuldig. Aufgrund von Verfahrensverzögerungen gelten die Strafen aber schon als abgegolten. Die Polizisten hatten bei den Protesten gegen das G20-Treffen 2017 einen Demonstranten mit Schlagstöcken und Fäusten geschlagen. Das Gericht befand, dass die Beamten bei dem Einsatz zunächst massiven Steinwürfen ausgesetzt waren, später sei die Situation aber eine andere gewesen. Die Schläge auf den Demonstranten seien deshalb nicht rechtmäßig gewesen. Das Wetter in Deutschland. Nachts ist es fast überall trocken. An den Alpen gibt's letzte Schauer, Werte 17 bis 9 Grad. Morgens ist freundlich. Im Nordwesten gibt's dann mehr Wolken, etwas Regen und Höchstwerte zwischen 19 Grad auf Sylt und bis 33 Grad am Oberrhein. Am Freitag dann viel Sonne im Norden und Osten, ein paar Wolken und etwas Regen und 21 bis 35 Grad. Und am Samstag sonnig, im Osten gibt's Schauer und dann 23 bis 36 Grad. Das waren die Nachrichten.

0: Ein Video vom Samstag, gepostet vom Chefredakteur von Apollo News. Es zeigt Journalisten, die verfolgt, gejagt und angegriffen werden.
1: Die Prügeljagd, bei der Linksextreme drei Reporter von Apollo News zum Teil schwer verletzt haben, ist erschreckend.
0: Sagt die AfD-Chefin Alice Weidel. Die Polizei spricht von leichten Verletzungen, davon, dass Journalisten geschlagen und getreten wurden. Gewalt gegen Journalisten in den sozialen Medien wird die verurteilt, aber emotional diskutiert. Manch einer fragt, ob auch für Apollo News die Pressefreiheit gilt, weil sie rechts- oder rechtskonservativ sind.
2: Ich darf die Aussprache öffnen.
0: Diese emotionale Debatte hat nun auch den Bundestag erreicht und der AfD-Abgeordnete Götz Frömming fragt:
3: Meine Damen und Herren, was wäre eigentlich gewesen, wenn derjenige, der da am Boden lag, nicht Marius gewesen wäre, sondern wenn er vielleicht mit Vornamen Dunja gehießen hätte, Hayali? Meine Damen und Herren, wir hätten eine Sonderpressekonferenz gehabt des Bundeskanzlers. Die Minister hätten Blumen geschickt. Es gäbe große Solidaritätskonzerte und Kundgebungen im ganzen Lande.
0: Die Grünen-Chefin Franziska Brandner antwortet:
4: Wo war und ist Ihre Solidarität mit den Journalistinnen und Journalisten, die Sie konstant als Lügenpresse diffamieren? Wo und war ist Ihre Solidarität mit Menschen, die angegriffen werden, weil sie anders denken als Sie? Wo ist Ihre Solidarität mit Menschen und Journalistinnen, die eben Dunja heißen und nicht Marius?
0: Helge Lind von der SPD spricht von Ironie der Geschichte, dass die AfD die Pressefreiheit verteidigt.
5: Sie wollen den öffentlich-rechtlichen Rundfunk schleifen. Sie haben angekündigt, in Sachsen-Anhalt den Rundfunkbeitrag abzuschaffen. Abgeordnete von Ihnen sagen, der und der Journalist, der Ihnen nicht passt, muss verschwinden. Denn Ihre Meinungsfreiheit, die Sie so monstranzartig vor sich hertragen, ist doch nur die Freiheit für Ihre eigene Meinung.
0: Der linken Abgeordnete Ferhat Kocak berichtet, er sei selbst in Erfurt gewesen.
6: Ich wurde dort von einem rechten Journalisten angegriffen. Er kam bedrohlich nah und sagte: Sie sind doch Ferhat Kocak. Sie können noch nicht mal die deutsche Sprache und sitzen im Bundestag. Was für eine Schande. Es ging nicht um Journalismus. Es ging darum, mir zu sagen, du gehörst hier nicht hin.
7: Guten Tag erstmal. Ich möchte Sie alle herzlich willkommen heißen.
0: Das Bündnis Widersetzen hatte dazu aufgerufen, den AfD-Parteitag zu blockieren. Auf einer Pressekonferenz werden Sie gefragt, was Sie zu der Gewalt gegen Journalisten sagen.
8: Wir sind nach Erfurt gekommen, um Faschistinnen zu blockieren. Faschistinnen mit einem Presseausweis sind immer noch Faschistinnen. Ich weiß nicht, was Sie nicht verstanden haben. Sie sind auf unseren Aktionen nicht willkommen. Sie können auch gerne jetzt gehen.
0: Ergänzt wird das von einer Drohung gegen die CDU. Die Partei reagiert und sagt, sie lässt sich nicht einschüchtern. Die Abgeordnete Caroline Bosbach beklagt nach Erfurt eine Doppelmoral.
9: Und dass der Aufschrei jetzt so klein ausfällt, das wirft natürlich unbequeme Fragen auf. Vielleicht ist es nicht wichtig oder vielleicht nicht interessant genug, wenn junge Kollegen da zusammengeschlagen werden. Oder man sagt sich innerlich vielleicht sogar, ach ja, war jetzt nicht schön, aber hat ja nicht den Falschen getroffen. Ich mache mir über diese Entwicklung große Sorgen.
0: Die Thüringer Polizei wertet derzeit Videos aus, ermittelt wegen gefährlicher Körperverletzung und Raub.
10: Aus Berlin, Gabor Hallas.
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10: Die italienische Großbank UniCredit hat nach Ende ihres Übernahmeangebotes insgesamt gut 17% der Commerzbank-Aktien angeboten bekommen. Damit verfügen die Mailänder eigenen Angaben zufolge mitsamt verschiedener Finanzinstrumente über rund 47% der Aktien und könnten weitere Aktien dazu kaufen. Die Commerzbank und auch die Beschäftigten und der Großaktionär Bund setzen weiterhin auf Eigenständigkeit. Es geht ja auch um tausende Arbeitsplätze bei der Commerzbank, die auf der Kippe stehen. Heute hat sich auch Commerzbank-Chefin Orlob geäußert. Wie geht's in dem Übernahmekampf weiter? Alexander Schmidt hat die Einzelheiten.
12: Vorausgesetzt, die Europäische Zentralbank und die Finanzaufsicht BaFin stimmen zu, gehören der UniCredit bald gut 44% der Anteile der Commerzbank. Nach eigener Aussage hat sie noch eine Kaufoption über weitere rund 3% und käme damit dann auf 47% der Anteile. Was sagt Commerzbank-Chefin Bettina Orlob über den wachsenden Einfluss ihres italienischen Großaktionärs?
13: Wir sind davon überzeugt, dass nur in einem konstruktiven Miteinander von UniCredit und Commerzbank wirklich eine sinnvolle Lösung entstehen kann.
12: Gespräche zwischen ihr und UniCredit-Chef Andrea Orschel soll es bereits gegeben haben.

0: allerdings ohne Ergebnis. Knapp die Hälfte der Anteile in italienischer Hand. Was heißt das jetzt konkret? Florian Haider, Direktor des Frankfurter Leibniz-Instituts für Finanzforschung.
1: Die UniCredit hat keine Möglichkeit, dem Vorstand jetzt irgendwas vorzuschreiben oder ihn gar zu entlassen. Und deswegen wird es wahrscheinlich irgendwo dann schon drauf ankommen, wie man sich als Partner mit einem, weil die Commerzbank hat jetzt einen großen Partner an Bord, wie man mit diesem Partner umgeht. Ignorieren wird man ihn nicht können.
0: Bislang wehrt sich die Commerzbank gegen eine Übernahme. Zumal auch der Bund als 12% Eigentümer der Commerzbank noch ein wichtiges Wort mitzureden hat und bislang seinen Anteil nicht verkaufen möchte. Kevin Voss von der Gewerkschaft Verdi erwartet dramatische Einschnitte bei der Commerzbank und der UniCredit-Tochter Hypo Vereinigung. Im Fall einer Übernahme.
2: Wir gehen definitiv von einem Personalabbau jenseits der 10.000 Arbeitsplätze aus, die abgebaut werden würden. Und wir sehen natürlich insbesondere die zentralen beider Institute, also Commerzbank in Frankfurt, als auch der Hypo-Vereinsbank in München und natürlich auch wahnsinnige Einschnitte im Filialnetz.
0: Die Arbeitnehmer stellen die Hälfte der Aufsichtsräte der Commerzbank. Einer von ihnen ist der Gesamtbetriebsratsvorsitzende Sascha Übel, der die Übernahme seit Wochen klar ablehnt.
3: Ab dem Moment, wo wir das Gefühl haben, dass die UniCredit die Kontrolle über die Commerzbank übernommen hat, stellen wir jegliche konstruktive Zusammenarbeit ein.
0: Damit wäre der Vertrag mit dem Management hinfällig, der besagt, dass die Arbeitnehmer einem Abbau von weiteren 3.000 Vollzeitstellen im Zuge eines Sparprogramms zustimmen. Viel Unsicherheit also für die Mitarbeiter, aber auch für die Kunden, vor allem die Mittelständler, die Commerzbank seit langem als Finanzpartner schätzen. So wie Adam Hall, ein Anbieter von Konzert- und Eventtechnik aus dem hessischen Neuansbach. Der Geschäftsführer Alexander Pietschmann kennt seine Ansprechpartner seit Jahren und sagt:
4: Kreditverfügbarkeit und dann auch Geschwindigkeit in den Entscheidungen, das ist das, was wir befürchten, dass das nicht unbedingt besser wird, wenn Entscheidungen in Mailand getroffen werden.
0: Eine monate- oder gar jahrelange Übernahmeschlacht wäre für ihn und die zehntausenden Unternehmenskunden der Commerzbank gerade die schlechteste Option. Allerdings sehen Beobachter genau diese lange Hängepartie auf Mitarbeiter und Kunden zukommen.
5: Alexander Schmidt über die unklare Zukunft der Commerzbank. Die Reform der gesetzlichen Krankenversicherung. Sie steht für diese Woche auf der Tagesordnung des Bundestages. Die Bundesregierung will das Gesetz verabschiedet sehen. Aber der Opposition geht das zu schnell. Zu wenig Zeit hätten die Abgeordneten, um sich ausführlich mit dem geänderten Gesetzentwurf zu beschäftigen. Das ist der Vorwurf, den Grüne und Linke erheben. Sie wenden sich an das Bundesverfassungsgericht. Damit könnte es an einen wichtigen Bestandteil des Reformpakets doch noch keinen Haken geben. Chris Bertrow.
6: Rückblende. Vor gut zwei Monaten tritt Bundeskanzler Friedrich Merz persönlich vor die Mikrofone und lobt nach einer Kabinettssitzung die Gesetzespläne seiner Gesundheitsministerin Nina Warken. Das Paket soll die Finanzen der gesetzlichen Krankenversicherung stabilisieren und dafür sorgen, dass die Beiträge nicht steigen.
7: Wir haben heute Morgen eine Reform der gesetzlichen Krankenversicherung beschlossen, die wir durchaus historisch nennen dürfen.
6: Historisch oder nicht, die Reform bleibt eine schwere Geburt. Mehrere Oppositionspolitiker haben angekündigt, vor das Bundesverfassungsgericht zu ziehen. Darunter der Grünen-Politiker Janosch Dahmen. Er strebt eine Eilentscheidung an, weil
8: wir haben die vergangenen Tage ein chaotisches Gesetzgebungsverfahren erlebt.
6: Konkret kritisiert der Gesundheitsexperte, die Abgeordneten hätten erst am Montagabend knapp 300 Seiten mit Änderungen an dem Gesetzentwurf bekommen und kaum Zeit, sie durchzuarbeiten.
8: Das, was an Änderungen hier vorgelegt wird, ist so weitreichend, dass im Prinzip eine gewissenhafte Prüfung dem Parlament an dieser Stelle nicht möglich ist.
6: Auch Politiker von Linkspartei und AfD halten das vor, gehen deshalb für verfassungswidrig und wollen klagen. Atesh Gürpinar von der Linken verweist auf die weitreichenden Folgen des Gesetzes.
9: Es geht um Millionen Versicherte. Es geht darum, dass Millionen Patientinnen und Patienten am Ende des Tages mehr zahlen müssen. Es geht um die Beschäftigten im Gesundheitswesen, die jetzt schon kaum zurande kommen.
6: Mit ihren Klagen in Karlsruhe rechnen sich die Oppositionspolitiker Chancen aus. Sie verweisen auf einen ähnlichen Fall vor 3 Jahren. Damals klagte der CDU-Politiker Thomas Heilmann wegen des sogenannten Heizungsgesetzes, das die Ampelkoalition ebenfalls in der letzten Bundestagssitzung vor der Sommerpause beschließen wollte. Wegen der kurzen Beratungsfristen fühlte er sich in seinen Rechten verletzt. Karlsruhe entschied in einem Eilverfahren, dass die Abstimmung verschoben werden muss. Janosch Dahmen.
8: Was für Herrn Heilmann recht ist, soll auch für mich als Abgeordneter billig sein. Die Parallelität von beiden Verfahren drängt sich schon auf, dass das, was damals in einstweiliger Entscheidung erfolgreich war, auch hier gelten muss.
6: Ob Karlsruhe tatsächlich auch diesmal so entscheidet, ist offen. Die SPD-Fraktion geht davon aus, dass die Opposition vor Gericht scheitert. Die von den Grünen erwähnten Änderungsanträge seien bereits in einer Fachanhörung vor 2 Wochen besprochen worden. Auch Ministerin Wagen betont, es bleibt bei dem Plan, am Freitag abzustimmen.
10: Die Fraktionen haben gemeinsam die letzten Wochen viele Punkte besprochen und denke ich jetzt ein rundes Paket vorlegen können, das an manchen Stellen noch mal Veränderungen gebracht hat, zugunsten der Versicherten zum Beispiel. Und momentan sind die Koalitionsfraktionen sich da einig, ein gutes Paket gefunden zu haben und das jetzt hier auch verabschieden zu wollen.
6: Im Bundestag hat die Regierungskoalition heute jedenfalls dagegen gestimmt, die Gesundheitsreform am Freitag freiwillig von der Tagesordnung zu nehmen. Ob die Abstimmung doch noch gekippt wird, darüber liegt das letzte Wort nun bei den Verfassungsrichtern in Karlsruhe.
5: Chris Berdro aus unserem Hauptstadtstudio.

0: Jetzt ist es 20.45 Uhr.
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0: Dass sich Züge verspäten, manchmal sogar ganz ausfallen, das ist Alltag für alle, die ab und an mal mit der Bahn fahren. Nervig wird es aber spätestens, wenn man am Bahnsteig sitzt, der Zug nicht kommt und es aber keine Info gibt an der Anzeigetafel, auf dem Handy oder über die Lautsprecher. Nur ein Beispiel, bei dem die Bahn jetzt ansetzen will. Der Konzern hat ein Sofortprogramm vorgestellt, um die Kundenkommunikation zu verbessern, spürbar zu verbessern, wie es heute von Bahnchefin Paller und Bundesverkehrsminister Schnieder versprochen wurde. Anja Dobrodinsky über Problem und Lösungsplan.
2: Die Reisenden am Berliner Hauptbahnhof sind geteilter Meinung, was die Qualität der Kundeninformationen der Bahn angeht.
3: Ich fühle mich nicht so gut informiert tatsächlich. Wir haben auch jetzt erst die Benachrichtigung bekommen, dass es irgendwie 20 Minuten zu spät ist. Es werden auch nicht immer Gründe genannt, das finde ich halt nicht so gut.
4: Über die App, das läuft eigentlich ganz gut. Wenn Verspätungen sind, kriegt man schnell mit.
5: Man wurde gut in der App zwar informiert, aber es ist ja immer irgendwas mit der Deutschen Bahn. Also ich bin noch nie pünktlich angekommen, bin noch nie pünktlich losgekommen und das ist ein bisschen nervig.
2: 50 Millionen Euro will die DB bis Ende 2027 investieren, um ihre Kunden schneller und besser informieren zu können. Geplant sind zum Beispiel 7000 neue Anzeiger an kleinen, mittleren und großen Bahnhöfen. Sie sollen besser lesbar sein und mehr Informationen als bisher anzeigen. Eine Umfrage des ADAC ergab, dass es bei der Kundenkommunikation der Bahn noch Luft nach oben gibt, erläutert Bundesverkehrsminister Patrick Schnieder.
6: Der DB Navigator wird grundsätzlich als gut bewertet, aber die Informationen in der App sind nicht so zuverlässig, wie es wünschenswert wäre. 66% der Verspätungen wurden korrekt angezeigt, das heißt aber auch ein Drittel eben leider nicht.
2: Bis Ende des Jahres soll sich die Qualität der Verspätungsprognosen spürbar verbessern. Die Bahn-App DB Navigator soll in Zukunft auch Gleisänderungen schneller anzeigen, erläutert Bahnchefin Evelyn Paller.
7: Ein Gleiswechsel zum Beispiel darf nicht erst hier erscheinen und dann mit Verzögerung im nächsten Kanal. Heute dauert das oft 60 Sekunden und länger. Künftig sieht man den Gleiswechsel im Navigator bereits 2 Sekunden nach dem Erscheinen am Bahnsteiganzeiger.
2: Damit die Informationen auch schnell in der App und an den Bahnhöfen ankommen, modernisiert die Bahn ihre IT und die Prozesse in den Leitstellen. Dabei setzt sie auch auf künstliche Intelligenz. Die könne Informationen zu Störungen schneller verarbeiten und verlässlichere Prognosen, etwa zu Verspätungen, abgeben. KI kommt auch auf der Homepage bahn.de und in der Navigator-App zum Einsatz. Hier sollen Reisende der Assistenz Kiana Fragen zur individuellen Reise stellen können. Sämtliche Daten zu den Zügen aller Verkehrsunternehmen, die auf dem Netz der Deutschen Bahn fahren, sollen in Zukunft zentral gesammelt und verwaltet werden, sagt Verkehrsminister Patrick Schnieder.
6: Wir wollen die Informationen der Infrastruktur und der Eisenbahnunternehmen an einer zentralen Stelle zusammenführen. Die DB Infra Go soll deshalb zur neutralen Datendrehscheibe für die Reisendeninformationen werden.
2: Bei der Vorstellung der neuen Kommunikationsstrategie musste Bahnchefin Evelyn Paller gleich auch eine schlechte Nachricht verkünden.
7: Leider gibt es beim Abschluss der Korridorsanierung Nürnberg-Regensburg eine Verzögerung. Das betrifft im Wesentlichen die Sicherheitsprüfungsabnahme 2 neuer Stellwerke dort. Wir werden diese Strecke anders als geplant am Freitag leider nicht in Betrieb nehmen können.
2: Bis zum Ferienstart in Bayern soll die Strecke aber fertig sein.
0: Anja Dobrodinsky berichtete. Großalarm heute Mittag in Schongau in Oberbayern. Eine Amoklage an einem Gymnasium wurde gemeldet. 2 Menschen wurden verletzt, der mutmaßliche Täter festgenommen. Anton Rauch fasst zusammen.
8: Um 12.50 Uhr war der Notruf eingegangen. Mit einem Großaufgebot an Beamten traf die Polizei am Schulzentrum ein. Sie konnte einen Jugendlichen festnehmen, Eltern konnten ihre Kinder abholen und kamen zur Schule.
9: Also wir sind auch nur hierher gekommen, weil wir die ganze Zeit Hubschrauber gesehen haben und wir wohnen gleich da drüben und dann sind wir gleich her. Vor allem, wenn man denkt, man lebt in Schongau und man ist hier eigentlich relativ sicher und dann passiert sowas.
10: Sowas nichts passiert früher, also das für uns ist echt Schock. Also ja, wir haben eine Kinder, unsere Tochter ist in Schule, aber Gott sei Dank ist nichts passiert. Wir haben eine E-Mail gekriegt, alles in Ordnung.
8: Ein Rettungshubschrauber brachte ein verletztes Mädchen in eine Klinik. Polizeisprecher Thomas Schelshorn.
11: Nach derzeitigem Stand der Ermittlungen haben wir 2 schwer verletzte Mädchen und Polizeikräfte konnten mittlerweile einen 16-jährigen jugendlichen Tatverdächtigen festnehmen, der jetzt in Polizeigewahrsam ist. Über die Hintergründe, Tatmotiv und so weiter können wir derzeit noch nichts sagen. Da laufen die Ermittlungen auf Hochtouren.
8: Schüler waren nach draußen gebracht worden, sie waren entsprechend geschockt. Es gab wenige Informationen, Gerüchte.
1: Ich habe leider nicht so viel mitbekommen, weil ich bin halt erst zu spät gekommen. Aber das eine Mädel war die ganze Zeit da drin und hat alles mitbekommen.
12: Wir wissen, dass ein Amoklauf stattgefunden hat und dass einen haben wir gesehen, der gefangen wurde und dass irgendwie mehrere Kinder verletzt sein sollen.
13: Es war anscheinend ein Beziehungsstreit zwischen zwei Schülern.
8: Der bayerische Innenminister Joachim Herrmann ließ sich informieren.
14: Ich bin natürlich entsetzt ob dieses schrecklichen Amoklaufs, aber wir sind froh, dass es, so wie es im Moment aussieht, keine Toten gegeben hat. Es sind auf jeden Fall zwei Schülerinnen des Gymnasiums durch Messerstiche des Täters erheblich verletzt. Und ansonsten müssen wir sehen, was sich jetzt bei den weiteren Ermittlungen noch ergibt. Wir gehen von einem Täter aus, der hier mit Messer und auch einer Schusswaffe unterwegs war.
8: Die Polizei versucht in Erfahrung zu bringen, ob es ein Amoklauf war oder ob ein Streit zwischen Schülern Ursache für die Bluttat am Schongauer Gymnasium waren.
0: Ja, am Abend ist auch der Bundesinnenminister Dobrindt nach Schongau gereist. Er hat mitgeteilt, der Jugendliche habe die Mädchen als Zufallsopfer attackiert. Außerdem habe der Tatverdächtige zuerst einen Schuss aus einer Waffe abgegeben. Dieser da habe dann aber versagt und erst dann habe er das Messer gezogen. Lehrkräfte und die zwischenzeitlich eingetroffenen Polizeikräfte konnten den 16-Jährigen dann überwältigen. Jetzt ist es 8:08.
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0: Heute vor 100 Jahren wurde in der Schweiz Elisabeth Kübler-Ross geboren, die später als Sterbeforscherin Tabus brach und sich auch für die allerersten Hospize einsetzte.
16: Und dann sage ich ihnen immer, weißt du, dein Körper, das ist wie dein Kokon. Wenn der mal so beschädigt ist, dass er nicht mehr leben kann, dann wird der geöffnet und daraus herauskommt dann der Schmetterling.
17: Sterben, das ist wie wenn man bald in die Ferien fährt, hatte Elisabeth Kübler-Ross über ihren eigenen Tod gesagt. Ich freue mich unheimlich. Für solche Sätze muss sie Hohn und Spott von der Fachwelt einstecken, erst recht, als sie später zunehmend esoterisch von Geistern spricht, die ihr Leben bestimmen. Allerorts unangefochten ist dafür ihr Erfolg, dem Sterben das Tabu genommen zu haben.
16: Wir können niemand am Ende gesund machen, aber wir können den Menschen helfen zu leben, bis sie sterben, dass sie schmerzfrei sind und dann, dass man sie behandelt wie intelligente Menschen. Viele werden behandelt, als ob sie Kinder wären.
17: Elisabeth Kübler-Ross kommt als erste von Drillingstöchtern zur Welt, wiegt 960 Gramm und kämpft ums Überleben. Als Siebenjährige spricht sie lange mit einem todkranken Nachbarn, will später Medizin studieren und setzt sich durch. Gegen den Willen ihres Vaters. Sie heiratet und geht in die USA.
16: Für mich ist das nicht eine gesunde, lebensbejahende Gesellschaft, die nur versucht, Leben zu retten, auf alle Kosten.
17: Am Billings Hospital in Chicago erlebt Kübler-Ross, wie Sterbende ins Badezimmer geschoben werden. Die Zeiten sind vorbei, in denen ein Mensch in Frieden und Würde sterben durfte, schreibt sie in ihrem Buch Interviews mit Sterbenden, das 1969 zum Bestseller wird. Sie hat dafür mit 200 Todkranken gesprochen, auch gemeinsam im Hörsaal mit Studierenden.
16: Sie fragen die Kranken, ob sie unsere Lehrer sein wollen, weil die am Sterben sind und die wissen allein, wie es einem ist und was man nötig hat.
17: Das Time Magazine zählt Kübler-Ross 1999 zu den 100 größten Wissenschaftlern und Denkern des 20. Jahrhunderts. Sie erhält 23 Ehrendoktortitel und schreibt weitere Bücher. Ihre 5 Phasen des Sterbens finden bis heute besondere, wenn auch mitunter kritische Beachtung. Erste Phase: Leugnung.
18: Das kann doch unmöglich mir passieren.
17: Zweite Phase: Zorn.
18: Warum ausgerechnet ich?
17: Dritte Phase: Verhandlung.
18: Gott, ein bisschen mehr Zeit.
17: Vierte Phase: Depression.
18: Es ist alles aus.
17: Fünfte Phase: Akzeptanz.
18: Es ist gut so.
17: Elisabeth Kübler-Ross will den Menschen vor allem in ihrer letzten Phase des Lebens Halt geben, das Sterben aus der Toilette holen, wie sie es nennt. Sie setzt sich unermüdlich für die Gründung der ersten Sterbehospize ein. Ihren letzten Auftritt bekommt Kübler-Ross mit 76 nach mehreren Schlaganfällen in dem Dokumentarfilm »Dem Tod ins Gesicht sehen«. Sie ist halbseitig gelähmt und bettlägerig. Hinter ihr an der Wand stecken bunte Kunstschmetterlinge.
16: Das habe ich genug. Dann gehe ich tanzen in alle Galaxies.
17: 2 Jahre später stirbt sie. Geboren wurde Elisabeth Kübler-Ross am 8. Juli 1926. Heute vor 100 Jahren.
0: Das war der Stichtag von Jens Schellhass.
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0: Ein Film über den Iran, gedreht ohne Kamera, ohne Schauspieler, ohne Filmset. Dreams of Violets gilt als der erste vollständig KI-generierte Spielfilm, der auf einem großen internationalen Filmfestival gezeigt wurde. Ein Meilenstein für die einen, ein Alarmsignal für die anderen. Denn in Hollywood ist längst nicht mehr die Frage, ob künstliche Intelligenz das Kino verändert, sondern nur noch, wie. Anna Wollner.
19: Es sind Bilder, die vertraut wirken und doch gleichzeitig fremd. Gesichter, die aussehen wie echte Menschen und doch etwas Unwirkliches haben. Straßenzüge, Rauch, Tränen, Gewalt, alles künstlich erzeugt. Und trotzdem erzählt Dreams of Violets eine sehr reale Geschichte über die Proteste im Iran. Der iranisch-britische Künstler Ash Kushar sagt, ohne künstliche Intelligenz hätte dieser Film gar nicht erst entstehen können. Zu gefährlich wären Dreharbeiten im Iran gewesen, zu teuer eine klassische Produktion. KI wird hier also nicht zum Selbstzweck, sondern zum Werkzeug. Sie macht einen Film möglich, der sonst vermutlich nie entstanden wäre. Genau darin sehen viele Filmschaffende die große Chance. Künstliche Intelligenz könnte das Filmemachen demokratisieren. Geschichten könnten unabhängig von Studios und Millionenbudgets entstehen. Dass diese Entwicklung längst begonnen hat, zeigt auch Requiem for a Dream-Regisseur Darren Aronofsky. Er experimentiert seit Monaten mit künstlicher Intelligenz. Seine YouTube-Kurzserie On This Day 1776 rekonstruiert den amerikanischen Unabhängigkeitskrieg mit KI-generierten Bildern. Das Ergebnis wirkt beeindruckend scharf und gleichzeitig merkwürdig leblos. Lippen bewegen sich nicht passend zum Text. Gesichter scheinen aus mehreren Ebenen zusammengesetzt. Ein eher verstörendes Experiment.
20: The mast from that British sloop Diana we captured. Has it been placed on Prospect Hill?
21: It has, sir.
19: Die Technik entwickelt sich trotzdem rasant weiter. Netflix hat bei der argentinischen Serie The Eternal inzwischen erstmals generative KI für einzelne Spezialeffekte eingesetzt. Seit den Hollywood-Streiks gehört deshalb auch der Umgang mit künstlicher Intelligenz zu den großen Zukunftsfragen der Branche. Denn kaum jemand glaubt noch, dass sich diese Entwicklung aufhalten lässt. Die entscheidende Frage lautet vielmehr, welche Rolle KI künftig im kreativen Prozess spielen soll. Für Pixar Kreativ Chef Pete Docter kommt es deshalb darauf an, wie sie eingesetzt wird.
22: Künstliche Intelligenz ist ein bisschen wie Feuer. Sie kann wärmen, das Haus heizen und Essen kochen oder alles niederbrennen. Es kommt darauf an, wie man sie nutzt. Menschen gehen nicht ins Kino, um von Technik beeindruckt zu werden. Sie wollen emotional berührt werden.
19: Auch Steven Spielberg, selbst einer der großen technischen Erneuerer des modernen Kinos, sieht künstliche Intelligenz vor allem als Werkzeug. Sie könne Filmemachern helfen, sagte er vor wenigen Wochen. Aber sie dürfe niemals die letzte kreative Entscheidung treffen. Geschichten erzählen, Dialoge schreiben oder Figuren entwickeln. Das müsse menschlich bleiben. Fluch der Karibik-Regisseur Gore Verbinski formuliert die Sorge noch grundsätzlicher.
22: Bald wird man einfach einen Film bestellen können. Zum Beispiel im Stil von Christopher Nolan, als hätte er Der Pate mit sprechenden Fröschen gedreht. Die KI wird darin immer besser werden. Aber sie lernt nur aus dem, was es bereits gibt. Als Regisseur versuche ich dagegen, mich gerade nicht zu wiederholen. Genau darin liegt der Unterschied.
19: Künstliche Intelligenz kann inzwischen Bilder erzeugen, Stimmen imitieren und Filmstile kopieren. Allerdings kann sie bislang keine eigene Erfahrung machen, keine Zufälle kreieren, sich irren oder eine Geschichte erzählen, die aus mehr besteht als aus den Mustern der Vergangenheit. Dreams of Violets ist daher weniger die Zukunft des Kinos als der Beginn einer neuen Debatte. Nicht darüber, ob künstliche Intelligenz Filme machen kann, sondern darüber, ob sich Kreativität jemals berechnen lässt.
0: Anna Wollner berichtet.
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3: Um 21 Uhr mit Michael Hafke. Zum Abschluss des NATO-Gipfels in der türkischen Hauptstadt Ankara haben die Staats- und Regierungschefs der 32 Mitgliedstaaten eine gemeinsame Abschlusserklärung unterzeichnet. NATO-Generalsekretär Rutte wertete das Treffen als Erfolg. Das Bündnis sei geschlossen und stärker als je zuvor, so Rutte. Aus Ankara Thomas Spickhofen.
4: Von einer neuen NATO und einem Geist von Ankara spricht Bundeskanzler Merz. Von einer unglaublichen Liebe im Raum US-Präsident Trump. Vor dem Gipfel hatte Trump mit scharfen Worten gegenüber den Partnern zunächst noch einen anderen Ton gesetzt. In der gemeinsamen Schlusserklärung aber bekennen sich alle 32 Mitglieder unverbrüchlich, wie es heißt, zu Artikel 5 der Beistandsverpflichtung. Russland wird in dem Text als langfristige Bedrohung bezeichnet. Der Ukraine sichert die Allianz ihre unerschütterliche Unterstützung zu.
3: Der mutmaßliche Täter der Gewalttat an einem Gymnasium in Oberbayern ist laut Bundesinnenminister Dobrindt in Untersuchungshaft. Der 16-Jährige soll auch einen Schuss abgegeben haben, aber niemanden getroffen haben, so Dobrindt. Aus Schongau Frank Jordan.
21: Danach habe die Waffe versagt. Daraufhin sei der Jugendliche mit einem mitgeführten Messer auf Schülerinnen losgegangen. Zwei 13-Jährige wurden nach Einschätzung der Ermittler zufällig Opfer. Laut Bayerns Innenminister Joachim Herrmann erlitten die Mädchen Messerstiche. Beide wurden schwerst verletzt in ein Krankenhaus gebracht. Inzwischen sind sie außer Lebensgefahr. Der mutmaßliche Täter wurde bereits 17 Minuten nach der Alarmierung festgenommen. Nach Hermanns Angaben handelt es sich um einen ehemaligen Schüler des Gymnasiums. Demnach war der 16-Jährige in der Vergangenheit in psychiatrischer Behandlung und soll bereits mit Drohungen aufgefallen sein.
3: Die Umstellung bei der Heizungsförderung sorgt für einen vorläufigen Antragsstopp. Wie das Bundeswirtschaftsministerium mitteilte, sind Anträge nach den bisherigen Regeln nur noch heute möglich. Danach gäbe es eine knapp zweiwöchige Umstellungsphase für technische Anpassungen bei der staatlichen Förderbank KfW und dem Bundesamt BAFA. Die neuen Förderbedingungen sollen am 21. Juli in Kraft treten. Der Haushaltsausschuss des Bundestages hatte zuvor die Änderungen gebilligt. Für den Einbau von Wärmepumpen und anderen klimafreundlichen Heizungen gibt es künftig weniger Zuschuss vom Staat. Tennisprofi Alexander Zverev steht zum ersten Mal im Halbfinale beim Grand-Slam-Turnier von Wimbledon. Der 29-jährige Hamburger gewann das Viertelfinale in London gegen Taylor Fritz aus den USA in 3 Sätzen. Und das waren die Nachrichten. Das Wetter in Norddeutschland. Nachts ist es häufig trocken. Vereinzelt fällt etwas Regen. Dazu kommt örtlich Nebel. Werte gehen zurück auf 17 bis 10 Grad. Morgen dann gibt es zum Teil dichte Wolken. Dazu kommt etwas Regen. Vermehrt ist es aber auch freundlich. Und die Höchstwerte liegen dann zwischen 19 und 25 Grad. Am Freitag ist es fast überall trocken und noch wärmer. 20 bis 28 Grad. Und auch am Sonnabend bleibt es meist trocken. Temperaturen gehen dann hoch bis 30 Grad. Es ist 21.03 Uhr.
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0: Aus dem Studio von NDR Info mit Sebastian Ottowitz. Wie stabil ist die NATO? Hält das Bündnis zusammen? Die laute Kritik von US-Präsident Trump vor diesem NATO-Gipfel hatte Zweifel aufkommen lassen. Will Trump am Ende vielleicht sogar raus aus dem Bündnis, weil ihm die anderen Staaten im Iran-Krieg nicht folgen und überhaupt noch immer zu wenig für die Rüstung ausgeben? Das war die Angst vor dem Gipfel. Jetzt danach ist davon nichts zu sehen. Im Gegenteil, die Staats- und Regierungschefs haben sich ihre Bündnistreue und gegenseitige Beistandspflicht versichert. Ein Bekenntnis trotz der großen Herausforderungen. Unter anderem haben die USA ja schon in der vergangenen Nacht wieder Angriffe auf den Iran geflogen. Trump erklärt heute das Rahmenabkommen mit dem Iran sogar für beendet. Und auch wenn die Unterhändler weiter verhandeln dürfen, macht das wenig Hoffnung auf Frieden im Nahen Osten. Unsere Washington-Korrespondentin Anne Schneider ist mit zum Gipfel nach Ankara geflogen. Ich wollte wissen, wie sich die anderen NATO-Partner dazu heute positioniert haben. Bekommt Trump jetzt in Sachen Iran den Rückhalt, den er so vermisst hat bisher?
23: Also er bekommt einen verbalen Rückhalt, aber er bekommt ansonsten keinen Rückhalt. Also heute in dieser Schlusserklärung, die verabschiedet worden ist, da stand nochmal drin, dass der Iran niemals Atomwaffen haben darf. Aber NATO-Generalsekretär Mark Rutte hat auch klar gemacht, ja, in Artikel 5 des NATO-Vertrages steht, dass ein Angriff auf einen Verbündeten als Angriff auf alle gesehen ist. Aber der Iran ist ja kein Verbündeter, sondern das ist einfach ein Krieg außerhalb des NATO-Gebietes und deshalb ist die NATO hierfür nicht zuständig. Das heißt, es gab wieder verbale Unterstützung, natürlich, aber es wird ansonsten keine Unterstützung geben. Also bis auf das, was natürlich die Länder sowieso schon machen, dass sie ihre Stützpunkte öffnen und so weiter.
0: Mhm. Dieser Krieg gegen den Iran, der droht ja nun weiterzugehen, denn Donald Trump hat ja schon wieder gedroht. Was die kommende Nacht angeht, worauf muss sich der Iran einstellen?
23: Naja, das ist ja immer diese Nadelstichgeschichte, die dann doch mehr ist als Nadelstiche, wo dann immer hier mal ein bisschen gekämpft wird und dort mal ein bisschen gekämpft. Also ich behaupte mal, dass Donald Trump überhaupt kein Interesse daran hat, diesen Krieg jetzt groß zu eskalieren. Dieser Krieg ist maximal unbeliebt im eigenen Land, in den USA. Und Kanzler Merz hat es ja irgendwann mal gesagt, wenn man in so einen Konflikt reingeht, dann muss man auch wissen, wie man da wieder rauskommt. Und dieses Wissen, das fehlt Donald Trump jetzt ein bisschen. Und deshalb versucht er es jetzt ja schon seit Wochen und Monaten immer mit dieser Mischung aus Drohung. Und ich meine, es ist ja nicht so, dass der Iran dann nicht zwischendurch auch wieder in der Straße von Hormuz eben Schiffe angreift. Also das ist ja immer Ursache und Wirkung. Aber er versucht die ganze Zeit über diese Drohung und dann wird wieder ein bisschen gekämpft und dann wird wieder heftiger gedroht. Und er versucht im Prinzip damit, den Iran jetzt wirklich so weit an den Verhandlungstisch zu bekommen, dass da irgendein Deal machbar ist. Aber im Moment eben nicht so wahnsinnig. Nicht erfolgreich.
0: Der Iran war natürlich ein wichtiges Thema auf diesem Gipfel, aber eigentlich stand ja ein anderes im Zentrum, nämlich die Zukunft der Ukraine. Präsident Zelensky ist ja auch nach Ankara gereist zu diesem NATO-Gipfel. Mit welchen Zusagen fliegt er wieder nach Hause?
23: Ja, also es gibt eine Zusage. Es gab vorhin bilaterale Gespräche zwischen Trump und Zelensky. Und da hat Trump eine sehr wichtige Zusage getroffen. Er hat nämlich gesagt, Europa könnte künftig möglicherweise Patriot-Systeme in Lizenz selbst herstellen und sie dann eben an die Ukraine weitergeben. Das ist ganz extrem wichtig. Zelensky hat hier gestern gesagt, Drohnensysteme können wir selber. Das stimmt auch, die Drohnentechnologie, die gucken sich mittlerweile auch andere Länder schon ab von der Ukraine. Aber was uns fehlt, sind diese Luftabwehrsysteme. Systeme, die haben wir nicht. Von daher war das jetzt ein ganz, ganz wichtiger Schritt. Und was eben auch zugesagt wurde, jetzt aber von der gesamten NATO, sind 70 Milliarden Militärhilfe für die Ukraine, für dieses und für das kommende Jahr jeweils. Und das ist natürlich auch ein ganz großer Schritt. Und es wurde noch einmal festgestellt, dass Russland der Aggressor ist und dass es da überhaupt keine andere Meinung gibt.
0: Es gibt also Zusagen, es gibt Ergebnisse von diesem Gipfel. Bevor der begonnen hatte, da gab es ja die Angst, dieses Treffen könnte in einer Art Desaster enden. Trump könnte der NATO mehr oder minder den Rücken kehren. Das ist nicht passiert. Im Gegenteil, alle Gipfelteilnehmer haben eine Art Treueschwur auf die NATO abgegeben. Was hat dazu geführt, dass auch Donald Trump sich jetzt sogar zur NATO bekannt hat?
23: Also ich glaube, das ist natürlich im Vorfeld schon gut vorbereitet worden, unter anderem von NATO-Generalsekretär Mark Rutte. Aber natürlich haben auch die Zusagen, dieses 5%-Ziel für Verteidigung jetzt einzuhalten bis 2035. Und es ist ja auch schon in großen Schritten, ist man ja auch schon auf dem Weg. Das hat natürlich auch dazu geführt, dass Trump besänftigt wurde. Von daher, also das ist diese Kombination, dass wirklich Mark Rutte auch mit Trump gut umgehen kann. Aber das natürlich auch die EU und Kanada und die anderen NATO-Länder unendlich viel Geld in die Hand nehmen. Und dadurch ist natürlich eine andere Lastenverteilung jetzt gibt. Also weg von den USA, eher vor allen Dingen in Richtung Europa und Kanada.
0: Das heißt jetzt aber nicht mit diesem Treueschwur, mit diesem Bündnisbekenntnis, dass alle Probleme im Binnenverhältnis zwischen den USA und den anderen NATO-Staaten vom Tisch sind. Wo knirscht das denn noch besonders?
23: Also es knirscht im Moment besonders mit Spanien, weil Spanien sich eben besonders wenig hilfreich gezeigt hat. So sieht Trump es bei dem Iran-Krieg. Also die haben halt nicht erlaubt, dass die USA die Stützpunkte in Spanien nutzen. Da möchte jetzt Trump die Handelsbeziehungen komplett einstellen, was nicht ganz einfach ist, weil Spanien gehört nun mal zur EU und eigentlich werden Handelsbeziehungen EU-weit verhandelt. Das ist das eine. Das zweite ist Grönland. Trump hat ja heute noch mal deutlich gemacht, dass er findet, dass Grönland zum nächsten Bundesstaat der USA gehören sollte. Das ist wahrscheinlich auch was, was immer weiter schwelt. Da hat die dänische Ministerpräsidentin noch mal klar gemacht, dass darüber überhaupt nicht verhandelt wird. Und auch Mark Rutte hat gesagt, wir haben doch in Davos darüber gesprochen. Es gibt doch einen Weg, wie wir dafür sorgen, dass Grönland eben höher aufgerüstet wird, damit es sich besser verteidigen kann im Rahmen der NATO, wenn es denn wirklich sein muss. Aber ich nehme an, dass dieses Grönland-Thema trotzdem immer mal wieder aufploppt. Mal gucken, wie es dann weitergeht.
0: Unsere Washington-Korrespondentin Anne Schneider vom NATO-Gipfel in Ankara. Ja, wir haben es gehört, der Krieg mit dem Iran geht offenbar weiter. Am Anfang dieses Krieges, da sah es so aus, als würden die USA und Israel ihren Zielen schnell näher kommen. Kaum war der Krieg begonnen, kam aus dem Iran die Nachricht, dass der oberste Führer Ayatollah Ali Khamenei bei einem Angriff getötet worden war. Das war Ende Februar. Seit vergangenen Samstag laufen die Trauerfeiern im Iran. Heute wurde der Sarg mit den sterblichen Überresten ins Nachbarland, in den Irak, gebracht. Auch dort trauern viele um Khamenei.
2: Schon die Ankunft des Leichnams von Ali Khamenei im Irak ist ein Ereignis. Am Flughafen der Stadt Najaf erwarten hunderte Gläubige den Sarg des iranischen Revolutionsführers. Der irakische Regierungschef empfängt den iranischen Präsidenten Pezeshkian. Der begleitet die Reise des durch einen israelischen Luftangriff getöteten Ali Khamenei ins Nachbarland. Zu sehen sind auch zahlreiche religiöse Würdenträger, vor allem Schiiten, aber auch Sunniten und Christen. Die Trauer im Irak ist eine Mischung aus Staatsakt, religiöser Prozession und einer iranischen Machtdemonstration. Am Trauerzug durch die für Schiiten heilige Stadt Najaf nehmen nicht mehr hunderte Gläubige teil, sondern Zehntausende, vielleicht auch noch mehr. Auf Luftbildern ist ein Meer von Menschen zu sehen, die dem Wagen mit dem Sarg folgen. Vertreter von pro-iranischen Milizen im Irak sprechen von mehreren Millionen Teilnehmern. Einige sind von weit her angereist, wie dieser Mann aus dem südirakischen Basra. Ali Khamenei ist für uns ein Symbol, möge Gott ihm gnädig sein. Ganz Basra ist jetzt menschenleer. Alle haben sich auf den Weg in die heiligen Städte Najaf und Kerbela gemacht. Die Fahrt von Basra aus hat der dortige Gouverneur organisiert. Von mehr als 150 Bussen allein aus Basra spricht ein Helfer. Alle klimatisiert, auch für die Sicherheit sei gesorgt. Viele Politiker im Irak pflegen enge Beziehungen zur Führung in Teheran. Seit den ersten freien Wahlen nach dem Sturz Saddam Husseins dominieren die Schiiten den Irak politisch. Das Nachbarland Iran hat seitdem erheblichen Einfluss im Irak, nicht zuletzt über schiitische Milizen, die für Teheran ein Teil der sogenannten Achse des Widerstands sind. Deren Stärke zu demonstrieren ist ein Ziel der Trauerprozession. Sie hat aber auch eine religiöse Komponente. In Najaf und Kerbela beten die Gläubigen in den prächtigen Schreinen von Ali und Hussein. Die beiden Nachkommen des Propheten wurden im 7. Jahrhundert getötet. Die Trauer um sie zählt zu den zentralen Elementen des Schiitentums. Der angesehenste schiitische Geistliche im Irak ist Groß-Ayatollah Ali Sistani. Experten sagen, er sehe die Trauerfeier für den getöteten iranischen Revolutionsführer als religiöse Verpflichtung an, vermeide aber ideologische Töne. Von Kerbela aus werden die sterblichen Überreste Khameneis wieder zurück in den Iran geflogen. In seiner Heimatstadt Mashhad ist dann die Beisetzung geplant.
0: Moritz Behrendt über die Trauerfeierlichkeiten für Khamenei. Wir gehen nach Bayern. Dort, ganz im Nordwesten des Freistaats, im Raum Aschaffenburg, breitet sich die große Drüsenameise aus. Klingt harmlos und lapidar, aber die kleinen Tiere können unter Umständen große Schäden anrichten. Albrecht Rau.
5: Rainer Müller vom Bauhof Hösbach steht mit den Mitarbeitern des Elektrizitätswerks vor dem Stromkasten am Friedhof. Hier krabbelt sie rum, die große Drüsenameise. Hat sie schon Schaden im Stromkasten angerichtet?
6: Können wir aufmachen?
7: Da sieht man noch nichts.
6: Okay.
5: Glück gehabt. Tapinoma magnum hat hier noch nicht zugeschlagen, bei manchem Bewohner in der Nähe aber schon.
7: Der hat eine alte, abgeklemmte Klingel in seiner Wand und der Strom liegt in einem Kabelkanal. Und da sind die quasi von außen in diese Klingel rein und über den Kabelkanal ins Haus rein.
5: Welche großen Schäden die kleine Ameise anrichten kann, sehen wir auf dem Friedhof nebenan.
7: Die arbeiten dieses sandige Material raus und nutzen diesen Hohlraum für das Ausbrüten ihrer Eier. Die schaffen immer mehr Material raus, dass halt früher oder später das Fundament so unterhöhlt ist, dass es anfängt, sich zu setzen.
5: Was die große Drüsenameise von den heimischen Arten unterscheidet und warum sie eine Gefahr ist, erklärt Ameisenexperte Melvin Opolka von der Universität Bayreuth.
24: Papinoma magnum formt riesige Kolonien von Hunderttausenden bis zu Millionen von Tieren. Und sie sind polydom, das bedeutet, sie haben viele Nester. Und diese Nester oder diese Kolonien arbeiten auch zusammen.
5: Wo sich die Kolonien verstecken, wissen die Bauhofmitarbeiter in Hösbach mittlerweile ganz genau.
7: Hier sieht man ja ganz gut die Aktivität, dass sie hier reingehen. Und ich könnte mir vorstellen, wenn wir jetzt da ein bisschen bohren, dass die dann richtig raushuschen und aggressiv werden, dass hier jetzt richtig gleich Alarm ist.
5: Eingefallen ist die große Drüsenameise über Hessen nach Nordbayern. Doch wird sie hier Halt machen oder sich über ganz Bayern ausbreiten?
24: Die Gefahr besteht auf jeden Fall. Das Problem ist, dass die Art mit Pflanzen verschleppt wird, also Baumschulen, Baumärkte, die zum Beispiel Olivenbäume aus Italien oder aus Südfrankreich verkaufen.
5: In Hößbach wird mit 120 Grad heißem Wasser, in Aschaffenburg zusätzlich noch mit Fadenwürmern bekämpft. Ob man damit die große Drüsenameise eindämmen kann, werden die nächsten Wochen zeigen.
0: Albrecht Rau berichtete.

0: Jetzt ist es 21.15 Uhr.
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0: Bald ist es schon 37 Jahre her, dass die Mauer gefallen ist. Die Aufarbeitung der DDR-Diktatur ist aber auch nach all dieser Zeit noch lange nicht abgeschlossen. Im Gegenteil, die SED-Opferbeauftragte Evelyn Zupke fordert sogar noch mehr Engagement dabei. Sie warnt davor, dass unser Wissen über die SED-Herrschaft nach und nach verloren gehen könnte. Heute hat sie ihren Jahresbericht an Bundestagspräsidentin Klöckner übergeben. Dietrich Karl-Meurer war in Berlin dabei, an einem eindrücklichen Ort.
2: Bis Ende 1989 waren hier politische Gefangene inhaftiert.
3: Mario Röllig führt Bundestagspräsidentin Julia Klöckner und die Vizepräsidentin und Vizepräsidenten durch das ehemalige Stasi-Gefängnis Berlin-Hohenschönhausen. Hier saß der Ostberliner 1987 drei Monate lang in Untersuchungshaft. Der damals 19-Jährige hatte sich in einen Mann aus West-Berlin verliebt und wollte aus der DDR fliehen. Bei dem Fluchtversuch wurde er gefasst. Heute erinnert er sich an Isolation und psychische Folter.
2: Die Spuren sind genauso schlimm, nur man sieht sie nicht. Das merken wirklich nur unsere Freunde und unsere Familien, die tagtäglich mit uns zusammenleben.
3: Sichtbar bewegt verfolgt die Bundestagspräsidentin die Führung. Anschließend nimmt Klöckner den Jahresbericht der SED-Opferbeauftragten des Bundestages Evelyn Zupke entgegen. Unter dem Titel »Der lange Schatten der SED-Diktatur« beschreibt er, wie das Unrecht bis heute nachwirkt.
4: Viele Menschen, die damals von Repression betroffen waren, in Haft gesessen haben oder andere Repressionserfahrungen gemacht haben, leiden körperlich und seelisch an den Folgen.
3: Die Opferbeauftragte verweist auf Fortschritte bei der Unterstützung von SED-Opfern. So hat zum Beispiel der bundesweite Härtefallfonds seit seinem Start im November letzten Jahres mehr als 300 Betroffenen geholfen. Zugleich sieht Zupke großen Handlungsbedarf, etwa bei den Betroffenen des DDR-Zwangsdopings. Viele ehemalige Sportler leiden bis heute unter körperlichen und seelischen Schäden.
4: Wir brauchen ein neues Dopingunterstützungsgesetz, welches ihnen den Zugang zu den üblichen sozialen Entschädigungsleistungen ermöglicht. Das heißt, dass sie ihre gesundheitlichen Schäden geltend machen können.
3: Die Opferbeauftragte fordert Unternehmen, die von der Haftzwangsarbeit politischer Gefangener profitiert haben, erneut auf, Verantwortung zu übernehmen und die Betroffenen zu unterstützen.
4: Bisher hat nur IKEA von dieser Möglichkeit Gebrauch gemacht.
3: 6 Millionen Euro hat der Möbelriese in den Fonds eingezahlt. Mit weiteren Unternehmen führe sie Gespräche, etwa mit Otto. Sorgen bereitet Zupke auch die Erinnerungskultur. Sie warnt davor, dass die DDR-Geschichte für viele junge Menschen immer weiter in den Hintergrund rückt. Deshalb seien Gedenkorte und Zeitzeugen wichtig. Auch Bundestagspräsidentin Klöckner sieht die Erinnerung an die Opfer als bleibende Aufgabe.
5: Wir vergessen die Menschen nicht, die hier und an anderen Orten der DDR die Willkür und die Gewaltherrschaft des SED-Staates durchleiden mussten. Und wir halten das Gedenken weiterhin aufrecht und lebendig.
3: Die Bundestagspräsidentin und den ehemaligen Stasi-Häftling Mario Röllig verbindet dabei eine Sorge, die Verharmlosung der Diktatur. Röllig erklärt.
6: Also wenn man heute wieder Stimmen hört, die sagen, wir leben heute in DDR 2.0 oder in einer neuen Diktatur, empfinde ich das als Betroffener, als Verhöhnung der Widerständler und der Opfer der Diktatur, aller derjenigen, die sich eben für die Freiheit eingesetzt haben.
3: Für Röllig zeigt gerade der Umstand, dass solche Aussagen heute nicht in Haft führen, wie wenig der Vergleich trägt. Umso wichtiger bleibe die Aufklärung über das SED-Unrecht.
0: Dietrich Karl-Meurer aus Berlin. Glücksspiel kann süchtig machen. Diese Warnung kennen Sie sicher. Die hat auch ihren Grund. Gerade auf den Seiten illegaler Online-Casinos verlieren manche Spielerinnen und Spieler die gesamte Existenz. Die Betreiber, oft anonym im Ausland. Recherchen des Bayerischen Rundfunks und internationaler Partnermedien bringen jetzt etwas Licht ins Dunkel. Ein Glücksspielkonzern mit Sitz auf Zypern und Malta ist offenbar auch an rund 120 illegalen Glücksspielseiten beteiligt und verdient damit auch an Spielerinnen und Spielern aus Deutschland. Maximilian Zierer.
7: In einer Regensburger Suchtberatungsstelle sitzt ein junger Mann und erzählt BR-Reportern eindringlich von seiner Glücksspielsucht. Mit 18 habe er angefangen, in Spielhallen zu zocken, schnell habe er online gespielt. Und dort verspielte er sprichwörtlich das letzte Hemd, verkaufte Kleidung, um weiter zocken zu können. Seine Stimme sprechen wir nach.
8: Wenn man gewohnt ist, dass man sich kaufen kann, was man möchte, und plötzlich reicht es nicht mehr für Lebensmittel, dann lässt einen das durchdrehen.
7: Das meiste Geld habe er auf illegalen Casino-Webseiten wie Rabona oder Wasamba verloren. Spielerschutz, Limits, Impressum, Lizenz, das alles gibt es auf illegalen Seiten meist nicht. Am Ende verlor der Mann insgesamt mehrere hunderttausend Euro, sagt er. Illegale Online-Casinos sind ein Milliardengeschäft, nicht nur in Deutschland. Doch wer profitiert davon? Gemeinsam mit Investigate Europe und internationalen Partnermedien gelingt BR-Reportern ein besonders tiefer Einblick in ein Unternehmen, Soft2Bet. Die Firma hat ihren Sitz in Zypern und Malta, betreibt offiziell 11 legale Glücksspielmarken. Und Soft2Bet stellt Infrastruktur für die Glücksspielbranche zur Verfügung. Der Münchner Rechtsanwalt István Kokron kennt das Unternehmen.
1: Ja, die sind eine Hausnummer. Also Soft2Bet ist sicherlich einer der Marktführer für Infrastruktur für Online-Casinos.
7: Die Recherchen zeigen, Soft2Bet profitiert von rund 120 aus Deutschland erreichbaren Casinos, die hier keine Lizenz haben und damit illegal sind. Das geht aus internen Listen hervor. Einige der Casinos, darunter Wasamba und Rabona, die dem Mann aus der Suchtberatung in Regensburg viel Geld gekostet haben, werden in den Unterlagen als interne Marken geführt. Insider berichten, wie sogenannte VIP-Berater Glücksspielsüchtige am Telefon drängen, immer weiter zu spielen. Auch ihre Stimme sprechen wir nach.
8: Es war gängige Praxis, die Konten von Spielern wieder zu eröffnen, die sie wegen ihrer Sucht bereits geschlossen hatten. Man sendete ihnen SMS, E-Mails mit Boni und dann spielten sie wieder.
7: Und die Casinos sind bei Nutzern offenbar beliebt. Daten, die der BR mithilfe der Web-Analyse-Plattform SimilarWeb erhoben hat, zeigen, von Soft2Bet betreute unlizenzierte Casinos haben alleine im Mai 2026 etwa 8 Millionen Aufrufe aus Deutschland verzeichnet. Rechtsanwalt István Kokron.
1: Wow, 8 Millionen Visits in einem Monat ist viel. Vor allem, wenn man bedenkt, dass jeder von diesen 8 Millionen wahrscheinlich mindestens 1 Euro setzt. Dann kann man sich ausrechnen, welche Umsätze da generiert werden.
7: Um wie viel Geld es genau geht, zeigen interne Whistleblower-Unterlagen. Demnach haben Soft2Bet und verbundene Unternehmen in 4 Jahren mehr als 600 Millionen Euro aus Geschäften mit illegalen Casinos erhalten. Soft2Bet teilt auf Anfrage mit, man sei darauf fokussiert, verantwortungsvoll und in Übereinstimmung mit den jeweils geltenden rechtlichen und regulatorischen Vorgaben zu operieren. Für den Kampf gegen illegales Glücksspiel ist in Deutschland die gemeinsame Glücksspielbehörde der Länder, kurz GGL, zuständig. Sie teilt auf Anfrage mit, ihr lägen keine gerichtsfesten Informationen vor, dass die Soft2Bet-Gruppe unerlaubte Glücksspiele in Deutschland betreibt. Der Suchtbeauftragte der Bundesregierung, Henrik Streeck, CDU, sagt dem BR, die GGL brauche einen Rechtsrahmen, der mit einem internationalen digitalen Glücksspielmarkt Schritt hält.
0: Maximilian Zierer war das. Vor dem Berliner Landgericht wurde heute ein Palliativarzt wegen 15-fachen Mordes von schwerkranken Patienten zu einer lebenslangen Freiheitsstrafe verurteilt mit anschließender Sicherungsverwahrung. Ein langer und emotional auffühlender Prozess geht damit zu Ende. Ulf Molling.
9: Der Angeklagte ist ein Serienmörder, sagt die Vorsitzende Richterin wörtlich über den 41-jährigen Palliativarzt. Über 2 Stunden lang begründete sie die Verurteilung wegen 15-fachen Mordes für den angeklagten Arzt. Die Beweislage sei erdrückend gewesen. Es sei unfassbar, die 15 Palliativpatienten in der ambulanten Pflege bei sich zu Hause hätten sich dem angeklagten Arzt anvertraut, Hilfe erbeten und seien vom Angeklagten ermordet worden. Mit Injektionen von verschiedenen Medikamenten. Gerichtssprecherin Lisa Jani.
10: Zur Motivation hat die Kammer festgestellt, dass der Angeklagte aus eigennützigen Motiven heraus gehandelt habe. Es habe sich nicht etwa um Mitleidstaten gehandelt. Es sei auch keine Sterbehilfe gewesen, wie er selbst gesagt habe, sondern der Angeklagte habe seine Selbstunsicherheit aufwerten wollen und habe Allmachtsfantasien verspürt. Er habe sich mit den Taten als Herr über Leben und Tod aufgespielt und deshalb wurde hier auch die Höchststrafe verhängt.
9: Wegen der besonderen Schwere der Schuld darf nicht schon nach 15 Jahren lebenslanger Haft überprüft werden, ob die Reststrafe zur Bewährung ausgesetzt werden könnte. Angehörige der mit Injektionen von Medikamenten getöteten 25- bis 94-jährigen Patienten waren im Prozess als Nebenkläger aufgetreten. Teils unter Tränen und emotional sichtlich betroffen verfolgten sie den fast einjährigen Prozess. In einigen Fällen soll der Palliativarzt gewartet haben, bis pflegende Angehörige nicht anwesend waren in der Wohnung des Opfers, wie unter Umständen beim ersten angeklagten Fall einer 25-Jährigen, die unter anderem von ihrer Mutter betroffen war. betreut wurde, die von Beginn an am natürlichen Tod ihrer Tochter Zweifel hatte. Ihr Nebenklageanwalt André Mors.
11: Ein sehr gerechtes Urteil, ein umfassendes Urteil. Das Gericht hat, glaube ich, auch nochmal eigene Eindrücke rübergebracht, hat gesagt, dass es unfassbare Taten waren, dass wir hier von einem Serientäter ausgehen müssen, der sozusagen auf zutiefst sittlicher Stufe mehrere Menschen eben getötet hat. Auch eben die Tochter meiner Mandantin.
9: Der angeklagte Arzt hatte erst am Ende des Prozesses ein weitgehendes Geständnis abgelegt und sich bei den Angehörigen der Opfer und Kollegen entschuldigt. Er habe unter anderem Leid verhindern wollen. Gegen das Urteil kündigte sein Verteidiger Christoph Stoll Revision an.
12: Es ist falsch in dem Bild, was es von der Person unseres Mandanten zeichnet, und es ist aber auch falsch, was seine Handlungsmotive betrifft, was gezeichnet wird.
9: Wegen 76 weiterer Fälle verstorbener Patienten wird gegen den Angeklagten in Berlin ermittelt.
0: 21.26 Uhr.
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0: 2 Jahre konnte Tennisprofi Alexander Zverev nicht gegen den US-Amerikaner Taylor Fritz gewinnen. Heute hat er es mal wieder geschafft, Marcel Stober.
14: Und das auch noch in einem Grand Slam Viertelfinale, ist also keine schlechte Gelegenheit, um so eine Statistik so ein bisschen aufzuhübschen. Nach 7 Niederlagen am Stück gegen Taylor Fritz gab es in Wimbledon einen Dreisatzerfolg des Deutschen, der hochverdient war, sagt unsere Reporterin in London, Ina Kast.
15: Also das, was Zverev da im Viertelfinale gegen Fritz gezeigt hat, war echt beeindruckend. Zverev hat wie schon im ganzen Turnier extrem stark serviert. Noch wichtiger aber, er hat auch von der Grundlinie sehr aggressiv gespielt. Auf der Rückhand, das kennen wir schon von ihm, aber eben auch auf der Vorhand. Sein Gegner Taylor Fritz hat nach dem Match gesagt, das sei eine klare Entwicklung beim Deutschen, dass er mittlerweile so unglaublich schnelle Bälle übers Netz spielt. Fritz hat da im Viertelfinale einfach keinen Stich gesehen, hat aber auch gesagt, dass er selbst schon früh im Match seine Sehnenreizung im Knie wieder gespürt habe. Das habe ihn regelrecht panisch gemacht und ihm irgendwie den Fokus im Match genommen. Aber Fritz ist da Sportsmann genug, hat dann immer wieder betont, auch wenn er nicht bei 100% war, dieser Zverev in dieser Form ist einfach beeindruckend.
14: Und nun steht er im Halbfinale von Wimbledon, erstmals in seiner Karriere. Und Freitag geht es gegen den Briten Arthur Ferry, der in der Weltrangliste nicht mal in den Top 100 steht und gerade das Turnier seines Lebens spielt. Bei der Tour de France ging die 5. Etappe heute an den Niederländer Olaf Koy. Der hat sich im Massensprint von Po durchgesetzt, knapp vor dem deutschen Tourdebütanten Max Kanter. Der Cottbusser holte sich Rang 2.
16: Natürlich, im Finale ist es dann doch alles nochmal anders. Es war super nervös, jeder wollte vorne fahren. Und dann hat mein Team einen super Job gemacht, mich in eine ordentliche Position gebracht und ich konnte meinen Sprint fahren.
14: Morgen wartet dann eine Bergetappe auf die Radprofis, die schwierigste in den Pyrenäen. Heute ist ja der 8. Juli und das ist für Fußball-Deutschland tatsächlich ein großer Tag. Vor genau 36 Jahren wurde Deutschland 1990 Weltmeister. Vor genau 12 Jahren, 2014, gab es das legendäre 7:1 bei der WM gegen Brasilien. Und heute dachte man sich bei der FIFA offenbar, das können wir nicht toppen. Deshalb gibt's heute kein WM-Spiel. Es ist Ruhetag bei der Weltmeisterschaft. Also kurz auch mal Zeit, auf die 4 Wochen zurückzublicken, die hinter uns liegen. Und zwar mit ARD-WM-Expertin Almut Schuld. Vorab hieß es ja gerne mal, diese WM sei viel zu groß. 104 Spiele, 48 Teams, da werden bestimmt viele Duelle auch einfach langweilig. Wie steht sie jetzt dazu?
17: Also langweilig war es auf gar keinen Fall. Es sind wenige Spiele gewesen, ja, die irgendwie 0-0 ausgegangen sind, beziehungsweise auch etwas lahm waren in der Geschichte des Spiels. Aber im Großen und Ganzen muss man schon sagen, dass es unheimlich viele Spiele sind, dass man auch immer mal den Überblick verloren hat, dass man sich wirklich auch konzentrieren musste, die Mannschaften einzuordnen, weil man selber auch, wenn man versucht hat, alle Spiele zu sehen, ist es fast nicht möglich gewesen. Und auch so war die Schlagzahl relativ hoch. Also ich habe in diesen 4 Wochen, und es ist noch nicht mal das Viertelfinale, habe ich auch 9 Spiele fürs Fernsehen begleiten dürfen, habe noch ein weiteres im Stadion gesehen. Und diese 10 Spiele, da kann man eigentlich gar nicht alles im Kopf behalten, was man gerne möchte, sondern man muss nachher entweder die Unterlagen durchgucken oder nochmal die Highlights anschauen und sagen, stimmt, das war auch noch. Also so viele Informationen, dass man schon überfrachtet ist. Deswegen, ja, kann man auf der einen Seite sagen, es waren super viele Spiele. Auf der anderen Seite kann man aber auch sagen, super viele Spiele und waren es vielleicht zu viele, denn wir sind noch nicht mal in der entscheidenden Phase und man hat das Gefühl, man hat schon alles erlebt.
14: Ja, aber die entscheidende Phase beginnt dann jetzt bitte schön auch bald mal. Morgen geht es weiter mit dem 97. Spiel dieser Weltmeisterschaft. Das erste Viertelfinale Frankreich gegen Marokko in Boston.
0: Vielen Dank, Marcel Stober war das mit dem Sport hier im ARD-Infoabend.

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1: Um 21.30 Uhr mit Michael Hafke. In Ankara ist der NATO-Gipfel mit einer Abschlusserklärung der 32 Mitgliedstaaten zu Ende gegangen. Darin bekräftigen sie unter anderem ihre gegenseitige Beistandspflicht im Falle eines Angriffs. Kanzler Merz sagte, mit Blick auf höhere Verteidigungsausgaben, die Trittbrettfahrerei der Europäer sei zu Ende. Aus Ankara, Tina Hassel.
2: Tatsächlich haben die Europäer ernst gemacht und mehr Verantwortung in der NATO übernommen mit neuen Rüstungsprojekten im Umfang von mehr als 50 Milliarden Dollar, vor allem für Drohnen und Überwachungsflugzeuge, also überall dort, wo sich die Amerikaner bei zentralen militärischen Fähigkeiten zurückziehen. Denn die Bündnispartner wissen nur, wenn die NATO europäischer wird, kann sie transatlantisch bleiben und können sie die Amerikaner unter Trump weiter bei der Stange halten. Bei der Schluss-PK hat Trump ja gesagt, es habe sogar Liebe im Raum gelegen. Doch alle wissen, diese Harmonie kann jederzeit wieder kippen.
1: Um die Bundeswehr auch im Weltraum kriegstüchtig zu machen, sollen bereits im kommenden Jahr 4 deutsche Testsatelliten ins All gebracht werden. Das geht aus vertraulichen Dokumenten hervor, die WDR, NDR und SZ einsehen konnten. Aus Köln, Andreas Braun.
3: Erstmals sollen deutsche Satelliten in der Lage sein, andere Satelliten auszuspionieren und sogar zu stören. Etwa durch elektromagnetische Angriffe sollen fremde Satelliten zum Beispiel daran gehindert werden können, Aufklärung der Erdoberfläche oder anderer Objekte im Weltraum zu betreiben. Es gehe darum, aufzuzeigen, ob und wie es möglich ist, Satelliten in einem kurzen Zeitfenster zu beschaffen, sicher in den Orbit zu bringen und dort zu betreiben. Das Verteidigungsministerium hat die Pläne auf Anfrage bestätigt.
1: Die Bundesregierung will im kommenden Jahr deutlich weniger Geld für Integrationskurse und Asylberatung ausgeben. Laut Bundesinnenministerium sind für Integrationskurse nur noch 590 Millionen Euro vorgesehen. In diesem Jahr waren es rund 1 Milliarde Euro. Noch stärker fallen die Kürzungen für Organisationen aus, die Asylsuchende bei ihren Verfahren beraten. Dafür sind im kommenden Jahr nur noch etwa ein Fünftel der bisherigen Mittel eingeplant. Unternehmen in Deutschland, die besonders viel Energie verbrauchen, erhalten rückwirkend für das vergangene Jahr zusätzliche Entlastungen bei den Stromkosten. Dabei geht es um einen Ausgleich für Firmen, die durch den europäischen Emissionshandel besonders von hohen Energiekosten betroffen sind. Laut Bundesregierung hat die EU-Kommission die Strompreishilfen jetzt genehmigt. Umweltminister Schneider sagte, profitieren würden besonders diejenigen Unternehmen, die im internationalen Wettbewerb stünden und zugleich in grüne Technologien investierten. Und das Wetter in Norddeutschland. Nachts ist es häufig trocken, vereinzelt gibt es etwas Regen, örtlich auch Nebelwerte gehen zurück auf 17 bis 10 Grad. Morgen dann zum Teil dichte Wolken, es kommt etwas Regen dazu, vermehrt ist es aber auch freundlich, Werte 19 bis 25 Grad. Am Freitag fast überall trocken und noch etwas wärmer, 20 bis 28 und auch am Sonnabend trocken bei Temperaturen bis 30 Grad. Das waren die Nachrichten.
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4: mit Sebastian Ottowitz. Die Kontrollen an den deutschen Grenzen, die sorgen schon, seitdem es sie wieder gibt, für Diskussionen. Gerade jetzt im Sommer, in der Urlaubszeit, es staut sich eben immer wieder. Den Frust bekommen dann die ab, die dort im Einsatz sein müssen. Die rund 14.000 Polizistinnen und Polizisten. Viele von ihnen beklagen eine hohe Arbeitsbelastung durch Überstunden. Das stellt der Polizeibeauftragte in seinem Jahresbericht fest. Er stellt darin auch die Verhältnismäßigkeit in Frage. Philipp Eckstein.

0: Bundesinnenminister Alexander Dobrindt von der CSU ordnete mehr Kontrollen an und mit Ausnahmen auch die Zurückweisung von Asylsuchenden.
1: Die Grenzkontrollen sind hochwirksam,
0: sagt Dobrindt jetzt im Gespräch mit dem ARD-Hauptstadtstudio. Er reagiert damit auf die Kritik von Uli Grötsch. Der ehemalige SPD-Abgeordnete ist Polizeibeauftragter des Bundes.
2: Das mit den Überstunden ist ein Thema. Mir geht es aber vor allem um die Einsatzbelastung, also um den Umstand, dass du nicht mehr aus den Stiefeln kommst, sondern dass du von dem Nachteinsatz am 1. Mai direkt an die Kontrollstelle fährst, von dort aus zum nächsten Fußballspiel und dann aber wieder schnell zurück an die Kontrollstelle.
0: Das sei auf Dauer vor allem für die Bereitschaftspolizei nicht leistbar, so Grötsch. Er verweist darauf, dass bis zu 14.000 Beamtinnen und Beamte bei den Grenzkontrollen im Einsatz seien. Und das, obwohl die Zahl der Asylsuchenden in den vergangenen Jahren deutlich zurückgegangen ist.
2: Ich glaube schon, dass die Entwicklung der Zahlen wenigstens mal Anlass dazu geben muss, dass man sich darüber mal Gedanken macht.
0: Der Polizeibeauftragte Grötsch sagt allerdings auch,
2: ich bin nicht zwingend der Meinung, dass man die Grenzkontrollen komplett einstellen sollte.
0: Es gäbe auch andere Möglichkeiten, mit weniger Personal die Grenzen zu kontrollieren, sagt Grötsch. Bundesinnenminister Dobrindt hält davon wenig. Die Kontrollen seien wirksam, bekräftigt er.
1: Nicht nur an der Zahl der Zurückweisungen ist das deutlich erkennbar, auch an der Zahl der Haftbefehle, die vollstreckt werden konnten, die bisher nicht vollstreckt waren, an der Zahl der festgenommenen Schleuser. Also von daher, der Beweis ist erbracht, wir haben effektive Grenzkontrollen.
0: Aktuell sind die Kontrollen noch bis Mitte September bei der EU angemeldet. Ob sie erneut verlängert werden, wollte Dobrindt auf Nachfrage nicht konkret beantworten. Er sagt aber,
1: die Grenzkontrollen laufen weiter und wir müssen auch davon ausgehen, dass wir sie noch eine Zeit lang brauchen.
0: Allerdings wächst der Druck. Die EU-Kommission hat zuletzt mehrere Staaten, darunter Deutschland, aufgefordert, die Grenzkontrollen auslaufen zu lassen. Hinzu kommt, mehrere Verwaltungsgerichte haben bereits einzelne Kontrollen an den Grenzen als rechtswidrig eingestuft. Vergangene Woche in gleich drei konkreten Fällen. Das Bundesinnenministerium hat angekündigt, gegen diese Gerichtsurteile Berufung einzulegen.
3: Philipp Eckstein aus unserem Hauptstadtstudio. Im Dezember vergangenen Jahres war sie plötzlich da, also eine ewig lange Front, bestehend aus hunderten chinesischen Fischerbooten, eins neben dem anderen, mitten im Meer. China sagt, naja, das waren Fischer und die haben eben gefischt. Das glauben aber die allerwenigsten. Welche Rolle das chinesische Militär dabei spielt und wie die Strategie dahinter aussieht, das ist jetzt Thema in den kommenden gut 20 Minuten bei 11KM, dem Tagesschau-Podcast, heute mit Kevin Ebert.
4: Wir begeben uns heute auf die Spur und wollen herausfinden, was hinter diesem mysteriösen Fischerboote-Flashmob steckt. Und das machen wir mit Datenjournalistin Alice Pesavento. Sie hat mit dem NDR-Verifikationsteam recherchiert und erzählt uns heute, ob eine Strategie der chinesischen Regierung dahinter steckt. Hallo Alice, schön, dass du da bist.
5: Hi Kevin, schön, dass ich hier sein darf.
4: Ihr hört 11KM, der Tagesschau-Podcast. Ein Thema in aller Tiefe. Ich habe davon tatsächlich noch nie gehört. Wie ist es denn bei euch? Wie seid ihr auf dieses Thema überhaupt gestoßen? Wie hat das alles angefangen?
5: Der Erste, der das sozusagen publik gemacht hat, dass das passiert ist, war Jason Wang. Es ist der 25. Dezember 2025, Weihnachten. Jason Wang, der arbeitet noch spät und macht gerade eine Pause. Er ist der Geschäftsführer von Ingenispace.
6: Ingenispace is a Silicon Valley geo-intelligence house. And what we do is we source and do data fusion.
5: Die werten Geodaten aus, schauen sich die Schiffsbewegung auf Meeren an und so weiter. Die führen halt ganz viele Daten zusammen aus verschiedenen Quellen und analysieren das dann auch automatisiert.
6: We have automated systems that monitor the maritime militia. And so our systems alerted us.
5: Sein Job ist es, ungewöhnliche Schiffsbewegung im chinesischen Meer zu beobachten. Und irgendwann schlägt sein Handy Alarm. Er schaut auf seinen Computer und guckt, was da los ist.
6: I started monitoring what was happening in the East Sea.
5: Und sieht eben, dass etwas passiert im ostchinesischen Meer. Und er schaut sich das dann an.
6: I saw, you know,

0: formation of vessels, or a bunch of vessels actually gathering on Christmas Eve.
1: Schiffe, die sich in einer komischen Formation nebeneinander aufreihen, hunderte Kilometer lang.
0: I saw the double L forming.
1: Diese Formation an Schiffen, die sieht aus wie zwei umgedrehte L's.
0: You know, I'm getting old and sometimes I worry my eyesight is going, I'm seeing double and it definitely wasn't the case
1: und
0: I was seeing.
1: Erstmal kann er das gar nicht glauben und denkt, dass er vielleicht doppelt sieht.
0: I was seeing double, this actually was really happening.
1: Und vor allem liegen diese Schiffe nicht irgendwo, sondern in einem Gebiet vor China, um das sich China, Japan und Taiwan seit Jahren streiten.
0: And that's unusual.
2: Und ihr beim NDR-Recherche- und Verifikationsteam, ihr habt es dann nachrecherchiert. Wie seid ihr da vorgegangen? Wie habt ihr es gemacht?
1: Also als erstes haben wir uns auf Schiffstracking-Plattformen das einmal angesehen. Es gibt nämlich Plattformen, die Signale von Schiffen sammeln und dann visualisieren, wo die so unterwegs sind. Und da gibt es eine, die heißt Global Fishing Watch, mit der arbeiten wir sehr viel. Da kann man nämlich sozusagen Heatmaps einstellen, also sich anschauen, wie viele Schiffe waren an bestimmten Orten in einem Gebiet zu einem bestimmten Zeitraum sozusagen.
2: Vielleicht kannst du mir mal erklären, Alice, ich bin jetzt nicht allzu häufig auf so maritimen Tracking-Plattformen unterwegs. Wie funktioniert das? Wie bewegt man sich auf so einer Plattform?
1: Diese Plattformen sehen erstmal aus wie Karten und dann kann man da nach einzelnen Schiffen suchen, sich deren Bewegungsmuster anschauen. Da sind dann halt im Meer einzelne Punkte und so weiter. Das sind die Schiffe, die kann man dann anklicken, da werden die dann angezeigt. Und wenn man sich die Weltmeere anguckt auf solchen Tracking-Plattformen, das ist super chaotisch, da sind super viele Schiffe auf einmal unterwegs, man sieht da eigentlich nichts. Aber wenn du weißt, wo du wann guckst und dann am besten noch wonach, dann kannst du viel erkennen. Und wir wussten von Jason Wang, dass es vor allem chinesische Fischerboote waren. Und danach kann man auch filtern auf dieser Plattform. Ich kann es dir auch zeigen, wenn du möchtest.
2: Ah ja, hast du es gerade da? Okay.
1: Genau, also das hier ist die Plattform.
2: Ja, ich sehe sehr viele leuchtende Flecken.
1: Genau, und das ist diese Heatmap, da habe ich jetzt eingestellt, 25. bis 26. Dezember 2025, weil da diese Formation war. Und dann siehst du hier zwei umgedrehte Ls vor der Küste von China.
2: Mhm.
1: Und da, wo es sozusagen türkis und weiß ist, sind besonders viele Schiffe.
2: Das ist auffällig.
1: Das ist auffällig, weil Schiffe nicht solche Formationen normalerweise machen. Das ist alles, wie gesagt, sehr chaotisch normalerweise. Die fahren von A nach B, vielleicht mal langsamer, mal schneller, die fischen und so weiter. Aber solche Linien auf dem Meer hinzubekommen, ist wirklich sehr schwer, weil das ist nicht so, wie wenn du Autos oder so auf einem Parkplatz parkst, sondern das Meer bewegt sich, die Schiffe bewegen sich. Das erfordert schon wirklich sehr viel Koordination, auch Sprit und so weiter. Also es ist sehr komplex, das so hinzubekommen. Und deshalb ist es erstmal ungewöhnlich, dass sowas passiert.
2: Also diese Formation, die ich jetzt auch als Laie sogar erkennen kann, das sieht schon choreografiert aus, sage ich mal.
1: Genau, und es ist so, dass es solche Formationen auch schon in der Vergangenheit gab, aber was hier neu war, war, dass es so, so viele Schiffe sind. Und wir können hier auch gucken, also du siehst hier gerade nur chinesische Fischerboote in diesem Zeitraum. Ich habe das so gefiltert und wenn ich jetzt hier ein paar Sachen einstelle sozusagen, kann ich dir sogar zeigen, wie viele Schiffe in dieser Formation waren. Und zwar, einen Moment, 1900 Schiffe ungefähr.
2: Boah, fast 2000 Schiffe in diesen Formationen.
1: Ja, und wir können auch, weil 2000 Schiffe kannst du dir jetzt wahrscheinlich nicht so vorstellen, aber um ein Gefühl zu geben, kann man das hier auch messen. Es sind ungefähr 480 Kilometer.
2: Die abdecken im Ozean mit ihren Schiffsformationen.
1: In einer Mauer. 480 Kilometer, das ist so ungefähr Kiel nach Frankfurt Luftlinie.
2: Das ist ganz schön viel.
1: Ja, extrem lang. Und es ist ja eine nahezu gerade Linie. Also wie gesagt, zwei umgedrehte Ls sozusagen.
2: Das, was dieser Jason Wang da beobachtet haben will, ne, so um Weihnachten rum, konntet ihr das also mit eurer Nachrecherche bestätigen?
1: Wir haben in mehreren Schritten uns das angeschaut, um herauszufinden, was da los ist. Wir haben erstmal geguckt, können wir das auf den Schiff-Tracking-Plattformen, die wir so nutzen, nachvollziehen? Waren es wirklich chinesische Fischerboote und so weiter? Ja.
2: Wie habt ihr das nachvollzogen eigentlich? Wie konntet ihr das so klar identifizieren, dass das wirklich chinesische Fischerboote waren?
1: Jedes Schiff sendet ein Signal. Und in diesem Signal sind verschiedene Infos. Der Name des Schiffs, eine Identifikationsnummer, die Position und auch meistens die Art des Schiffs.
2: Wie ein Fingerprint.
1: Genau. Auf dieser Plattform hat sozusagen jedes Schiff ein eigenes Profil mit diesen Infos. Ja.
2: Und diese Infos alleine waren dann für euch schon Anlass genug zu sagen, ja, das stimmt.
1: Nee, weil also erstmal gibt es das Problem, dass dieses Signal, das heißt AIS, mit dem man die Bewegung nachvollziehen kann der Schiffe, theoretisch kann es gefälscht werden oder auch abgestellt werden, weil es eigentlich nicht der Überwachung dient ursprünglich, sondern das wurde mal eingeführt sozusagen als Unfallvermeidung, weil dann immer mehr Schiffe auf den Weltmeeren dazukamen und man vermeiden wollte, dass sie zusammenstoßen. Und dann haben sie gesagt, hey, andere Schiffe müssen wissen, wo die anderen Schiffe sind und wo die hinfahren ungefähr.
2: Genau, und dass man das nämlich ausstellen kann, das wissen aufmerksame FKM-Hörer und Hörerinnen von den Folgen über die russische Schattenflotte. Packen wir euch in die Shownotes an der Stelle. Deswegen, diese Daten alleine reichen nicht, um das komplett zu verifizieren.
1: Genau, und wir haben dann versucht, Satellitenbilder zu bekommen von dieser Formation, um zu gucken, kann man da sehen, wie die fischen, kann man irgendwas erkennen, können wir überhaupt die Schiffe sehen und so weiter. Und bei Satellitenbildern ist es immer so eine Sache. Manchmal bekommt man super hoch auflösende Bilder, wo man voll viel erkennen kann. Wir haben in vergangenen Recherchen schon Kabelrollen neben Schiffen gesehen und so weiter. Und manchmal bekommt man einfach total verpixelte Bilder, weil eben je nach Satellit, die fotografieren jetzt auch nicht jeden Ort zu jeder Zeit auf der Welt. Und je nach Satellit ist die Qualität eben besser oder schlechter. Und wir haben dann auch ein Satellitenbild bekommen. Ich kann dir das mal hier zeigen.
2: Ich bin gespannt, ob ich auch was erkenne, ob ich die Kabeltrommel sehe.
1: Ja, so, das ist der Streifen und ich zoome mal rein. Siehst du Schiffe?
2: Ey, nee, ich sehe viele Pixel und ich würde sagen, sind das Wolken?
1: Ja, das sind Wolken.
2: Ah, okay, ja, die können dann natürlich auch nochmal reinfunken.
1: Ja, und von dieser Zeit der Formation waren halt nur Satellitenbilder verfügbar, die jetzt nicht so eine hohe Auflösung hatten. Da entspricht ein Pixel 10 mal 10 Metern.
2: Okay.
1: Wenn du dir vorstellst, dass so ein Fischerboot vielleicht 50 Meter lang ist, dann sind das wenige Pixel.
2: Ja, also da erkennt man nichts, ja.
1: Nee, deshalb haben wir es dann bei diesem einen Bild gelassen und waren ein bisschen traurig, dass es nicht funktioniert hat.
2: Ja, das glaube ich. Aber so sieht's aus wie eine Sackgasse. Was habt ihr denn dann gemacht, um das zu verifizieren?
1: Dann haben wir uns einzelne Schiffe angeschaut, um zu sehen, wo waren die vor dieser Formation und wo danach. Es gibt ein Schiff, das heißt Chilingyu 29867. Das ist ein Fischerboot, so wie die anderen Schiffe auch. Du siehst hier erstmal sozusagen das, was ich das Profil genannt habe, ja?
2: Ja.
1: Da sind ein paar Informationen. Hier steht zum Beispiel, das ist ein Fischerboot. Es fährt unter der Flagge Chinas und ist 46 Meter lang, 9 Meter breit.
2: Das heißt, so ein Mittelklasse-Fischerboot.
1: Genau, es ist für so Schiffe, die auf hoher See unterwegs sind, eigentlich relativ klein, weil so Öltanker-Frachter, die sind oft 100, 200 Meter oder sogar länger.
2: Aber schon hochseetauglich.
1: Genau. Und jetzt können wir uns ja mal anschauen, wo es im Dezember vor und nach der Formation unterwegs war. Die Formation war am 25. und 26. Dezember. Und hier siehst du jetzt, vorher war es hier in dem Gebiet unterwegs, das ist östlich von der Formation.
2: Ja.
1: Dann fährt es am 23. Dezember wie auf Kommando auf einmal ganz woanders hin.
2: Mhm. Und zwar kerzengeradeaus.
1: Genau, und zwar in das Gebiet der Formation.
2: Ja.
1: Da ist es dann ungefähr 2 Tage quasi auf der Stelle geblieben.
2: Fast auf einem Fleck, ja.
1: Und bewegt sich kaum. Und dann fährt es wieder zurück. Und das ist erstmal ungewöhnlich, weil wenn wir jetzt sagen, okay, das war vorher und nachher woanders, warum fährt es dann wie auf Kommando so weit weg, bleibt stehen und dann wieder zurück? Das kostet alles Geld, das kostet Zeit. Warum macht es das? Wir haben dann erstmal auch geschaut, berichten chinesische Medien denn darüber?
2: Mhm.
1: Und die haben kaum über diese Formation berichtet. Es gab vereinzelt Blogposts. Und da wurde aber gesagt, das Ganze sei völlig normal. Die Schiffe hätten in Formationen gefischt, um halt Fischschwärme abzufangen, weil sie eben sagen, im Winter gibt es dort in dieser Region wandernde Fischschwärme, die durch diese Formation dann aufgehalten werden können mit so vielen Schiffen und dann kann man die sehr einfach fangen. Und da muss ich ehrlich sagen, ich bin keine Fischereiexpertin und ich habe das gelesen und ich fand eigentlich, dass das relativ plausibel klang. Ich fand es immer noch komisch, diese ganze Formation, aber ich dachte mir so, kann es vielleicht nicht doch stimmen? Und dann haben wir einen Meeresbiologen gefragt, Daniel Pauli.
3: Sehen Sie gleich meinen Bildschirm? Können Sie das sehen, was ich gerade hier teile?
4: Das ist so eine Linie.
1: Der ist leitender Forscher der Initiative Sea Around Us an der University of British Columbia.
4: Solche Linien sieht man an der... Wenn ein Schutzgebiet eingerichtet worden ist.
1: Und wir haben und dann, mit ihm dann sozusagen einen Videocall gemacht und ihm unsere ganzen Funde gezeigt. Von den Tracking-Plattformen, das sind alles Fischerboote. Können Sie uns sagen, kann das sein, dass Sie da gefischt haben?
4: Das erinnert mich an dieses Fishing the Line, wenn ein MPA, Marine Protected Area, eingerichtet wird.
1: Und da hat dann so ein bisschen gerätselt und meinte, ja, vielleicht hat irgendwie die Regierung einen Breitengrad angegeben, bis zu dem man fischen darf und nicht weiter, weil es irgendwie ein Naturschutzgebiet erklärt wurde oder so, hat so Vermutungen, weil er meinte halt, er hat sowas noch nie gesehen und dann hat er versucht, uns Erklärung zu geben.
4: Ich vermute, das sind Fischereiboote, die gesetzlich bis an eine bestimmte Grenze fischen dürfen.
1: Und dann haben wir ihm gesagt, ja. Und kann das immer noch stimmen, wenn diese Formation nur 2 Tage vor Ort war?
4: Diese Information, da ändere ich meine Meinung vollständig.
1: Und dann hat er gesagt, nee, auf gar keinen Fall.
4: Wenn diese Fischwanderung würde über ein paar Wochen dauern. Aber wenn es für einen Tag ist, das ist eine ganz andere Geschichte.
1: 2 Tage ist viel zu kurz. Das kann keine Fischereiaktivität sein. Also er hat gesagt, auf gar keinen Fall. Und wir haben dann aber noch weiter geschaut und haben ihm auch gezeigt, wie nah die Schiffe aneinander waren, weil man das auch auf den Tracking-Plattformen sieht. Die waren nämlich nur wenige hunderte Meter voneinander entfernt. Ich kann es dir hier zeigen. Das sieht sehr eng aus, ja. Aber es sind ungefähr ja wenige hundert Meter. Mhm. Ich würde mal sagen, so 500 Meter ungefähr.
2: Mhm.
1: Und es waren halt vor allem sogenannte Trawler, das sind so Fischerboote, die mit Schleppnetzen fischen. Also die ziehen die hinter sich her. Das braucht schon einiges an Platz, dieses Netz alleine.
4: Die Trawlers, die kommen nicht nah aneinander, weil es kann Unfälle geben. Und deshalb tun sie das nicht.
1: Und er hat auch gesagt, das kann nicht sein, dass solche Trawler so nah aneinander fischen, weil das auch gefährlich ist, weil sich diese Netze ineinander verfangen können.
2: Ah.
4: Wenn sie das machen würden, da haben sie nicht gefischt. Sie haben da gewartet und wahrscheinlich haben sie Instruktionen gekriegt, was sie machen sollten.
1: Und das heißt, nachdem wir ihm diese ganzen Sachen gezeigt haben und vor allem diese Info eben, dass es nur 2 Tage war, hat er gesagt, das kann nicht sein, dass die gefischt haben.
4: Die Tatsache, dass es 2 Tage sind, ist der entscheidende Punkt.
1: Das muss irgendwie was anderes sein, das muss irgendwie koordiniert sein.
2: Die Frage, die sich dann natürlich stellt und die ihr euch sicher auch gestellt habt, was steckt dann hinter diesen mysteriösen Formationen?
1: Dafür haben wir dann mit verschiedenen Experten gesprochen. Und zum Beispiel Jason Wang, der ist sich sicher, dass nur das chinesische Militär in der Lage ist, eine solche Formation zu koordinieren.
2: Also das ist der die Formation als erster publik gemacht hat, oder?
1: Genau. Seine Vermutung ist, dass sie da eine Seeblockade geübt haben.
2: Okay.
1: Und dass im Ernstfall China mit so einer Seeblockade versuchen könnte, ganze Länder abzuschneiden oder zumindest Ländern sozusagen Lieferschwierigkeiten oder sowas zu machen. Also diese Formation zeigt uns, dass die extrem viele Schiffe auf einmal mobilisieren und koordinieren können.
2: Ja, total, ne? Also wenn wir uns nochmal die Dimension vor Augen halten, 2000 Schiffe, das ist ja wirklich eine ganz schöne Flotte.
1: Genau, also wir haben mit Experten gesprochen. Und die haben gesagt, dass es solche Formationen von chinesischen Fischerbooten auch schon in der Vergangenheit gab. Es ist bekannt, dass China Fischerboote einsetzt, um militärische Interessen durchzusetzen und auch seine Marine zu unterstützen. Das machen die schon seit Jahrzehnten. Es ist jetzt nicht unbedingt was komplett Neues. Aber was neu ist, ist, dass es so, so viele Schiffe sind, weil es in der Vergangenheit immer 200-300 Schiffe waren und jetzt eben extrem viel mehr.
5: And this is not new. They, for example, deployed fishing vessels to monitor the Soviet naval operations back in.
1: Colin Koh erforscht zu Seeverkehr und Marine an der Nanyang Technical University in Singapur.
5: So this is in fact the very genesis of the role of the what they call fishing militia or the maritime militia. We tend to say.
1: Es gibt Berichte, Analysen von Forschungsinstituten oder von Think Tanks, und da wird von der sogenannten Fischermiliz gesprochen.
5: Only the militia that exists within the fishing fleet itself.
2: Die Fischermiliz. Was kann ich mir darunter vorstellen? Also was ist das für ein Gebilde? Wie funktioniert das?
1: Wir wussten vorher auch nicht, dass China Fischerboote militärisch einsetzt und haben auch im Zuge dieser Recherche zum ersten Mal von dieser Fischermiliz gehört, die China haben soll.
2: Mhm.
1: Sie soll Teil des chinesischen Militärs sein und in der Fischermiliz soll es zwei Gruppen von Schiffen geben. Einmal Boote, die aussehen wie Fischerboote, aber wirklich nur so aussehen. Eigentlich sind sie militärisch ausgestattet und die haben auch militärische Aufgaben sozusagen. Sie fischen also eigentlich nicht und werden auch wohl staatlich finanziert. Und der andere Teil der Miliz ist viel schwieriger zu identifizieren, denn das sind normale Fischerboote, die eigentlich zum Beispiel Privatpersonen oder Fischereiunternehmen gehören. Und diese Gruppe an Schiffen soll manchmal halt beordert werden, Aufgaben durchzuführen fürs Militär. Und auch Geld dafür bekommen, aber meistens fischen sie eben einfach und sind quasi zivil unterwegs.
5: The fishing vessels are not seem to be visibly armed, so therefore, according to international law, you do not necessarily treat them as combatant and you leave them as they are.
1: Laut dem Experten Colin Koh soll die Aufgabe vor allem sein, Informationen zu sammeln, Chinas Macht auf dem Meer auszubauen und seine ganzen Gebietsansprüche gegenüber anderen Ländern durchzusetzen.
5: All these various activities have been well documented over the past decades in the near seas around China, in fact. Yeah.
2: Also eine Art verlängerter Arm der chinesischen Seeflotte.
1: Genau, diese Fischermiliz soll Teil des chinesischen Militärs sein. Es ist halt nur schwer zu wissen, welche Schiffe sind Fulltime-Milizschiffe und welche Schiffe sind größtenteils normale Fischerboote, die halt manchmal auch im Dienste des Staates sozusagen stehen.
2: Was sagt denn die chinesische Führung zu den Formationen und zu den Einschätzungen der Experten zur sogenannten Fischermiliz?
1: Also wir haben auch einige Fragen an die chinesische Botschaft zu dieser Fischermiliz und den Formationen geschickt, aber die haben uns leider nicht geantwortet. China streitet auch ab, dass es diese Fischermiliz gibt. Es gibt auch eine Aussage von einem Mitglied des chinesischen Außenministeriums, Chao Lijian. Der hat während einer Pressekonferenz 2021 mal gesagt, dass er nicht weiß, warum bestimmte Kreise chinesische Fischer als Seemiliz bezeichnen würden und dass hinter dieser Aussage böswillige Absichten stehen würden.
2: Okay, und während wir hier über die militärische Strategie Chinas reden, ist mir noch ein ganz anderer, ein sehr heißer Konflikt im Kopf, und zwar der Streit um die Zukunft Taiwans. China beansprucht Taiwan für sich und will auch dessen Unabhängigkeit nicht akzeptieren und provoziert immer wieder aufs Neue.
6: Mit Raketen startet China in den zweiten Tag seines großen Manövers. Abgefeuert in die Gewässer nahe der Insel. Aus Taiwan kommen Worte des Protests.
2: Im Taiwan-Konflikt, welche Rolle könnten denn da diese Fischermilizen spielen?
1: Also da kommt man jetzt in den Bereich der Spekulation. Wir haben das auch die verschiedenen Experten gefragt. Die können sich da ganz viele Sachen vorstellen. Ein Experte meinte, the sky is the limit. Die können alles damit machen. Ist jetzt die Frage, ob das in der Realität dann auch so sein wird. Aber wenn wir uns angucken, diese Riesenformation, 480 Kilometer lange Mauer an Schiffen, wenn da keine anderen Schiffe mehr durchkommen, kannst du wirklich anderen Ländern im Kriegsfall Probleme machen, die abschneiden vom Seeverkehr, damit verbunden von Lieferungen und so weiter. Diese Tatsache, dass es Fischerboote sind, macht es auch für die anderen Staaten so schwer, darauf zu reagieren. Weil, wenn man jetzt da dann Kriegsschiffe oder Küstenwachenschiffe rausschickt, was ist, wenn es doch nur ein Fischer ist? So, beweis erstmal, dass das ein militärisch genutztes Fischerboot ist. Es ist einfach total schwer, da zu reagieren, ohne das krass zu eskalieren.
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1: Um 22 Uhr mit Michael Hafke. Zum Abschluss des NATO-Gipfels in der türkischen Hauptstadt Ankara haben die Staats- und Regierungschefs der 32 Mitgliedstaaten eine gemeinsame Abschlusserklärung unterzeichnet. NATO-Generalsekretär Rutte wertete das Treffen als Erfolg. Das Bündnis sei geschlossen und stärker als je zuvor, so Rutte. Aus Ankara Thomas Spickhofen.
2: Von einer neuen NATO und einem Geist von Ankara spricht Bundeskanzler Merz. Von einer unglaublichen Liebe im Raum US-Präsident Trump. Vor dem Gipfeltreffen hatte Trump mit scharfen Worten gegenüber den Partnern zunächst noch einen anderen Ton gesetzt. In der gemeinsamen Schlusserklärung aber bekennen sich alle 32 Mitglieder unverbrüchlich, wie es heißt, zu Artikel 5 der Beistandsverpflichtung. Russland wird in dem Text als langfristige Bedrohung bezeichnet. Der Ukraine sichert die Allianz ihre unerschütterliche Unterstützung zu.
1: Der Haushaltsausschuss des Bundestages hat den Weg freigemacht für neue Regeln bei der Förderung klimafreundlicher Heizungen wie Wärmepumpen mit unmittelbaren Folgen. Laut Bundeswirtschaftsministerium sind Anträge zu den bisherigen Konditionen ab morgen nicht mehr möglich wegen technischer Umstellungen. Aus Berlin Christina Nagel.
3: Von den alten Konditionen profitieren können nur noch diejenigen, die bereits eine Bestätigung zum Antrag oder eine sogenannte technische Projektbeschreibung vorliegen haben. Alle anderen müssen sich gedulden. Die technische Umstellung soll bis zum 20. Juli dauern und dann gelten die neuen Förderbedingungen. Für den Einbau von Wärmepumpen und anderen klimafreundlichen Heizungen gibt es dann weniger Zuschüsse als bisher. Sie sollen in den kommenden Jahren schrittweise weiter sinken.
1: Nach der Gewalttat an einem Gymnasium in Oberbayern mit zwei verletzten Schülerinnen ist der mutmaßliche Täter in Untersuchungshaft. Der 16-Jährige soll auch einen Schuss abgegeben haben, aber niemanden getroffen haben, sagte Bundesinnenminister Dobrindt. Demnach habe die Waffe anschließend versagt und der 16-Jährige habe mit einem Messer auf zwei 13-jährige Mädchen eingestochen. Beide seien schwer verletzt worden. Der 16-Jährige konnte von der Polizei überwältigt werden. Er soll in der Vergangenheit in psychiatrischer Behandlung gewesen sein. Sein Motiv ist noch unklar. Tennisprofi Alexander Zverev steht zum ersten Mal im Halbfinale beim Grand-Slam-Turnier von Wimbledon. Der 29-jährige Hamburger gewann das Viertelfinale in London gegen Taylor Fritz aus den USA in 3 Sätzen. Und das waren die Nachrichten. Das Wetter in Deutschland. In der Nacht ist es fast überall trocken. An den Alpen gibt es letzte Schauer. Werte gehen zurück auf 17 bis 9 Grad. Morgen dann ist es freundlich. Im Nordwesten gibt es mehr Wolken, dazu auch etwas Regen bei Höchstwerten von 19 Grad auf Sylt und bis 33 Grad am Oberrhein. Am Freitag dann wieder viel Sonne. Im Norden und Osten gibt es ein paar Wolken, dazu etwas Regen und 21 bis 35 Grad. Und auch am Samstag ist es sonnig. Im Osten dann gibt es Schauer und 23 bis 36 Grad. Es ist 22.03 Uhr.
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4: Und geht gleich los mit einer Gefahrenmeldung. Vorsicht bitte auf der A73 Suhl-Bamberg zwischen Schleusingen und Eisfeld Nord. In beiden Richtungen Achtung, Personen werfen dort Steine auf die Fahrbahn. Dann die A1 Dortmund Richtung Köln, die ist zwischen Wermelskirchen und Burscheid nach einem Unfall gesperrt. A2 Richtung Berlin zwischen Allerengersleben und Bornstedt, 3 Kilometer Stau wegen Bergungsarbeiten. A3 Richtung Frankfurt zwischen Limburg Nord und Bad Camberg, 2 Kilometer Stau. Die A3 Nürnberg Richtung Passau, die ist in Höhe Oberölsbach wegen einer Nachtbaustelle bis ca. 6 Uhr gesperrt. Die A5 Karlsruhe Richtung Frankfurt ist zwischen Hirschberg und Kreuz Weinheim wegen Fahrbahnausbesserungen bis 6 Uhr gesperrt. Die A27 Bremen-Bremerhaven ist zwischen Bremen-Sebaldsbrück und Überseestadt in beiden Richtungen wegen eines Schwertransports bis 5 Uhr gesperrt. Dann die A42 Kamp-Lindfort Richtung Dortmund, die ist zwischen Oberhausen Zentrum und Kreuz Essen Nord wegen Brückenarbeiten bis 5 Uhr gesperrt. Und letzte Meldung, die A71 Suhl Richtung Sangerhausen, die ist zwischen Oberhof und Grevenroda wegen Tunnelwartungsarbeiten bis 6 Uhr gesperrt. Kommen Sie auf jeden Fall gut an.
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4: Und die kommt wie immer vom Norddeutschen Rundfunk aus Hamburg, aus dem Studio von NDR Info. Mein Name ist Carsten Feek, hallo, schön, dass Sie dabei sind. Und wir starten in diese Infonacht mit dem Top-Thema des Tages, mit dem NATO-Gipfel im türkischen Ankara. Dieser Gipfel stand mal wieder ganz im Zeichen eines Mannes, und zwar des US-Präsidenten. Denn noch bevor heute der letzte Tag des Treffens begann, gab es Meldungen über neue Angriffe. US-Soldaten haben Ziele im Iran beschossen. Und für diese Nacht, da hat US-Präsident Trump schon wieder neue, harte Angriffe angekündigt. Der Iran seinerseits reagierte mit Angriffen auf die Golfstaaten. Von Waffenruhe also keine Spur. Und das war nur eines von vielen Themen auf diesem NATO-Gipfel. Benjamin Großkopf fasst zusammen, was das Treffen in Ankara gebracht hat.
5: NATO-Generalsekretär Mark Rutte hat heute wieder eines unter Beweis gestellt. Er beherrscht den Superlativ.
6: Wir haben hier in Ankara gerade einen enorm erfolgreichen NATO-Gipfel abgeschlossen. Es herrschte ein starkes Gefühl der Geschlossenheit.
5: Und schon im nächsten Satz erwähnt Rutte den Mann, der für all das verantwortlich sein soll, zumindest wenn man dem NATO-Generalsekretär glaubt.
6: Die NATO-Verbündeten haben sehr nachdrücklich die Führung von Präsident Trump begrüßt, die dieses Bündnis wandelt und es stärker macht.
5: Rutte ist routiniert darin, Trump so zu charmieren, dass er dem Bündnis nicht von der Fahne geht, ob er damit Erfolg hat. Trump hat die Sitzung der Staats- und Regierungschefs heute nicht gesprengt, wie mancher vorher befürchtet hatte, und sorgte trotzdem dafür, dass wenig über die erfolgreich verhandelte Abschlusserklärung des Gipfels gesprochen wurde, sondern vor allem über Donald Trump, der sich kurz vor Beginn der Sitzung mit den anderen Staats- und Regierungschefs an genau denen abarbeitete.
6: Ich bin sehr verärgert über die NATO. Darüber, dass wir viel, viel zu viel zahlen. Milliarden und Abermilliarden Dollar zu viel. Das ist unfair, denn wir beschützen sie. Wir beschützen sie also, aber sie sind nicht für uns da.
5: Die Liste der Vorwürfe wurde lang und länger. Zu wenig finanzieller Invest in Rüstung und Verteidigung, zu wenig Engagement im Iran-Konflikt, dafür zu viel Schutz für Grönland, auf das die USA immer noch Anspruch hätten. Spanien sei am schlimmsten, deswegen würden jetzt alle Handelsbeziehungen mit dem NATO-Partner gekündigt und immer wieder Iran. Ist die Feuerpause nach gegenseitigem Beschuss seit gestern Abend endgültig vorbei?
6: Für mich? Ich glaube, es ist vorbei. Ich will nichts mehr mit diesem Abschaum zu tun haben. Weißt du, was Abschaum ist? Das sind kranke Menschen. Sie werden von kranken Menschen angeführt.
5: Gipfelteilnehmer berichten glaubhaft, dass Trump seine Schimpfkanonaden im Saal nicht wiederholt hat. Und so konnten NATO-Generaloptimist Rutte und seine eifrigsten Verbündeten Erfolg vermelden. Gipfelerklärung verabschiedet. Bekenntnis zu Artikel 5, also dem Bekenntnis, ein Angriff auf einen ist der Angriff auf alle. Die europäischen Verbündeten, immerhin 30 von 32, übernehmen mehr Verantwortung. Und Trump hat ihnen offensichtlich geglaubt, dass sie ihre Investitionen in Rüstung und Verteidigung wie vereinbart hochfahren. Vorne dran, auch dank schuldenfinanziertem Sondervermögen, Deutschland und Bundeskanzler Friedrich Merz.
7: Die NATO ist mit dem heutigen Tag europäischer denn je. Und doch bleibt sie transatlantisch fest verankert. Sie bleibt unerreicht stark und vor allem sie bleibt einig.
5: 6 Punkte umfasst die Abschlusserklärung insgesamt, darin die angekündigte Unterstützung für die Ukraine, 140 Milliarden Euro insgesamt für dieses und kommendes Jahr für militärische Ausrüstung, Unterstützung, Ausbildung. Der ukrainische Präsident Zelensky hatte hier in Ankara mehr gefordert, mehr Luftabwehrmunition zum Beispiel und eine Aufnahme in die NATO. Das weiß auch Friedrich Merz, der noch einmal betonte, Deutschland bleibe entschiedener Unterstützer der Ukraine. Aber auch Merz kam an diesem Tag nicht an den Auftritten von Donald Trump vorbei und kleidete seine Erleichterung in eine Anekdote aus der Arbeitssitzung.
7: In seinem Schlussstatement kam der Satz vor, der mich persönlich etwas überrascht, aber auch sehr gefreut hat. There is a feeling of love in the air. Also das ist ein Schlusssatz, mit dem man, glaube ich, einen solchen NATO-Gipfel, der unter so medial auch schwierigen Vorzeichen stand, gut abschließen kann.
5: Der Abschluss eines denkwürdigen Tages in Ankara, der zwischen Liebe in der Luft und Wut auf die ganze Welt offensichtlich sämtliche Emotionen enthielt, die Politik bei Politikern erzeugen kann.
4: Benjamin Großkopf vom NATO-Gipfel in Ankara. Marco Overhaus von der Stiftung Wissenschaft und Politik forscht zur Außen- und Sicherheitspolitik der USA. Und meine NDR-Kollegin Birgit Langhammer hat mit ihm gesprochen und zunächst gefragt, Trump erklärt das Rahmenabkommen mit dem Iran für beendet. Das US-Militär fliegt neue Attacken. Sind das nur wieder Drohgebärden oder ist das eine neue Stufe der Eskalation?
8: Das ist auf jeden Fall jetzt wieder eine neue Eskalationsstufe und das zeigt eben das Grundproblem, dass die Positionen der USA und Iran sehr weit auseinander liegen, vor allen Dingen was die längerfristigen Herausforderungen angeht mit Blick auf das iranische Atomprogramm. Und jetzt haben sozusagen beide Seiten immer wieder auch Drohgebärden hochgefahren und das ist jetzt eskaliert. Ob das das letzte Wort ist, dass jetzt diese Feuerpause, die 60-Tage-Periode für beendet erklärt wird von den USA, das wage ich zu bezweifeln. Gleichzeitig hat der Trump auch gesagt, dass die Unterhändler weiter verhandeln sollen, auch auf amerikanischer Seite. Also man muss jetzt einfach mal schauen, was davon jetzt Theaterdonner ist. Aber es ist auf jeden Fall eine Eskalation.
9: Der deutsche Bundesaußenminister Johann Badephul von der CDU hatte auch Verständnis gezeigt heute für diese jüngsten US-Angriffe auf Ziele im Iran. Zitat: Iran muss jetzt wirklich verstehen, dass ernsthaft zu verhandeln ist. Aber was ist Ihre Einschätzung? Wird man das denn erreichen, wenn Trump auch gleichzeitig sagt, Iraner seien Abschaum, es sei Zeitverschwendung, mit dem Regime zu reden?
8: Also Trump hat ja auch in früheren Phasen schon sehr, sag mal, krasse Sachen über Iran gesagt und über die iranischen Unterhändler und damit, was er mit dem Iran alles machen wollte. Und ich glaube, da hat sich jetzt so ein gewisses Maß an Routine ausgebreitet, dass man nicht alles, was der Präsident sagt, dann für bare Münze nimmt und dann eben trotzdem weiter verhandelt, sowohl auf amerikanischer als auch auf iranischer Seite. Insofern würde ich da bei dieser Rhetorik von Trump jetzt mal abstrahieren. Das kennen wir mittlerweile. Entscheidend ist ja die Frage, ob es dann zu weiteren Verhandlungen kommt, ob die Konflikte ausgeräumt werden können oder nicht.
9: Und was sagen Sie zu dieser Gleichzeitigkeit? Also war das wohl bewusst, Iran jetzt genau jetzt anzugreifen? Hätte man da nicht auch noch 48 Stunden warten können? Oder sollte eben diese Eskalation auch während des Gipfels das NATO-Treffen mit beeinflussen?
8: Das Bemerkenswerte oder das Wichtige auch an der Eskalation Iran jetzt im Zusammenhang mit dem NATO-Gipfel in Ankara ist ja, dass es im Grunde genommen klar geworden ist, dass die Choreografie dieses NATO-Gipfels im Grunde genommen gesprengt worden ist. Also Mark Rutte, der Generalsekretär und sagen auch die Regierungschefs aus den europäischen NATO-Staaten haben ja sehr stark darauf seit Wochen im Grunde hingearbeitet, dass sozusagen die NATO auf politischer Ebene abgeschirmt wird, möglichst von den Konflikten, dass sozusagen der Maschinenraum der Allianz, die operative Ebene vom Streit auf der Brücke, sage ich mal, von der politischen Ebene weitgehend abgeschirmt wird und dann sozusagen die NATO den Kurs hält, dass man ein sehr kurzes NATO-Kommuniqué hat, aber ansonsten sich auf Themen eher konzentriert, wo Konsens besteht, auf die Steigerung der europäischen Verteidigungsausgaben insbesondere. Und das ist jetzt hat überhaupt nicht funktioniert. Also Trump hat sozusagen diese ganze Choreografie wieder zunichte gemacht mit Blick auf Iran, aber natürlich auch das Thema Grönland und jetzt auch seine Äußerungen zu Spanien haben einfach gezeigt, dass das nicht funktioniert hat und jetzt eben doch der ganze Gipfel wieder von diesen Streitthemen dominiert wird.
9: Aber, Herr Oberwas, wir hören ja auch von Gipfelteilnehmenden, dass es da zwei Trump-Gesichter gibt. Also der eine, der sehr harsch nach außen auftritt. Sie haben gerade gesagt, gegen Spanien wettert er, man will eigentlich keinen Handel mehr mit Spanien betreiben, muss man gucken, wie weit das geht. Spanien ja auch EU-Mitglied. Und auf der anderen Seite aber wohl hinter den Kulissen, dass er gesagt hat, die USA bleiben bei der NATO. Wie schwer ist es jetzt also wirklich, da einen Kurs abzulesen?
8: Mein Eindruck ist, dass die Herangehensweise zunehmend ist, also insbesondere die Herangehensweise der europäischen NATO-Staaten und europäischen NATO-Regierungen, den Trump-Faktor, soweit es irgendwie geht, auszuklammern und sich langfristig auf die eigentliche Aufgabe zu konzentrieren. Und die lautet eben, wie kann die NATO effektiv insbesondere Abschreckung und Verteidigung gegenüber Russland erreichen mit deutlich weniger US-amerikanischen Beiträgen. Das ist die zentrale Herausforderung. Darauf konzentriert man sich. Das, was Trump jetzt jeweils sagt oder welche Äußerungen er tätigt oder nicht tätigt, das kann man einfach nicht berechnen. Damit kann man nicht wirklich kalkulieren. Insofern konzentriert man sich auf diese langfristige Herausforderung. In die Richtung gehen ja auch die zahlreichen Rüstungsabkommen, die am Rande des Ankara-Gipfels jetzt abgeschlossen worden sind, die darauf abzielen, ganz wesentlich auch auf europäischer Seite Lücken zu schließen, die die USA in den nächsten Jahren wahrscheinlich reißen werden. Insofern glaube ich, ist das der richtige Ansatz zu sagen, wir versuchen jetzt mal von Trump zu abstrahieren. Dieser Gipfel wird auch vorbeigehen und wir konzentrieren uns auf die langfristige Herausforderung. Mehr europäische Verteidigung mit weniger Amerika.
4: Sagt Marco Overhaus, Politikwissenschaftler von der Stiftung Wissenschaft und Politik.

0: Die Zeit 22.15 Uhr.
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0: Die Reform der gesetzlichen Krankenversicherung, sie steht für diese Woche auf der Tagesordnung des Bundestages. Die Bundesregierung will das Gesetz verabschiedet sehen. Aber der Opposition, der geht das ein bisschen zu schnell. Zu wenig Zeit hätten die Abgeordneten, um sich auch ausführlich mit dem geänderten Gesetzentwurf zu beschäftigen. Das ist der Vorwurf, den Grüne und Linke erheben. Sie wenden sich deshalb an das Bundesverfassungsgericht. Damit könnte es an einen wichtigen Bestandteil des Reformpakets doch noch keinen Haken geben. Chris Berdo dazu aus Berlin.
2: Rückblende. Vor gut zwei Monaten tritt Bundeskanzler Friedrich Merz persönlich vor die Mikrofone und lobt nach einer Kabinettssitzung die Gesetzespläne seiner Gesundheitsministerin Nina Warken. Das Paket soll die Finanzen der gesetzlichen Krankenversicherung stabilisieren und dafür sorgen, dass die Beiträge nicht steigen.
3: Wir haben heute Morgen eine Reform der gesetzlichen Krankenversicherung beschlossen, die wir durchaus historisch nennen dürfen.
2: Historisch oder nicht, die Reform bleibt eine schwere Geburt. Mehrere Oppositionspolitiker haben angekündigt, vor das Bundesverfassungsgericht zu ziehen. Darunter der grünen Politiker Janosch Dahmen. Er strebt eine Eilentscheidung an, weil
4: wir haben die vergangenen Tage ein chaotisches Gesetzgebungsverfahren erlebt.
2: Konkret kritisiert der Gesundheitsexperte, die Abgeordneten hätten erst am Montagabend knapp 300 Seiten mit Änderungen an dem Gesetzentwurf bekommen und kaum Zeit, sie durchzuarbeiten.
4: Das, was an Änderungen hier vorgelegt wird, ist so weitreichend, dass im Prinzip eine gewissenhafte Prüfung dem Parlament an dieser Stelle nicht möglich ist.
2: Auch Politiker von Linkspartei und AfD halten das vor, gehen deshalb für verfassungswidrig und wollen klagen. Atesh Gürpinar von der Linken verweist auf die weitreichenden Folgen des Gesetzes.
5: Es geht um Millionen Versicherte. Es geht darum, dass Millionen Patientinnen und Patienten am Ende des Tages mehr zahlen müssen. Es geht um die Beschäftigten im Gesundheitswesen, die jetzt schon kaum zurande kommen.
2: Mit ihren Klagen in Karlsruhe rechnen sich die Oppositionspolitiker Chancen aus. Sie verweisen auf einen ähnlichen Fall vor 3 Jahren. Damals klagte der CDU-Politiker Thomas Heilmann wegen des sogenannten Heizungsgesetzes, das die Ampelkoalition ebenfalls in der letzten Bundestagssitzung vor der Sommerpause beschließen wollte. Wegen der kurzen Beratungsfristen fühlte er sich in seinen Rechten verletzt. Karlsruhe entschied in einem Eilverfahren, dass die Abstimmung verschoben werden muss. Janosch Dahmen.
4: Was für Herrn Heilmann recht ist, soll auch für mich als Abgeordneter billig sein. Die Parallelität von beiden Verfahren drängt sich schon auf, dass das, was damals in einstweiliger Entscheidung erfolgreich war, auch hier gelten muss.
2: Ob Karlsruhe tatsächlich auch diesmal so entscheidet, ist offen. Die SPD-Fraktion geht davon aus, dass die Opposition vor Gericht scheitert. Die von den Grünen erwähnten Änderungsanträge seien bereits in einer Fachanhörung vor 2 Wochen besprochen worden. Auch Ministerin Warken betont, es bleibt bei dem Plan, am Freitag abzustimmen.
6: Die Fraktionen haben gemeinsam die letzten Wochen viele Punkte besprochen und denke ich jetzt ein rundes Paket vorlegen können, das an manchen Stellen noch mal Veränderungen gebracht hat, zugunsten der Versicherten zum Beispiel. Und momentan sind die Koalitionsfraktionen sich da einig, ein gutes Paket gefunden zu haben und das jetzt hier auch verabschieden zu wollen.
2: Im Bundestag hat die Regierungskoalition jedenfalls dagegen gestimmt, die Gesundheitsreform am Freitag freiwillig von der Tagesordnung zu nehmen. Ob die Abstimmung doch noch gekippt wird, darüber liegt das letzte Wort nun bei den Verfassungsrichtern in Karlsruhe.
0: Chris Berdro berichtete um 22.19 Uhr. Im kommenden November ist es schon 37 Jahre her, dass die Mauer gefallen ist, seit die DDR ihr Ende gefunden hat, friedlich, ohne Blutvergießen. Die Aufarbeitung der DDR-Diktatur ist aber auch nach all dieser Zeit noch lange nicht abgeschlossen. Im Gegenteil, die SED-Opferbeauftragte Evelyn Zupke fordert sogar noch mehr Engagement dabei und sie warnt davor, dass unser Wissen über die SED-Herrschaft nach und nach verloren gehen könnte. Heute hat sie ihren Jahresbericht an Bundestagspräsidentin Klöckner übergeben. Dietrich Karl Meurer war in Berlin mit dabei und das an einem besonderen Ort.
7: Bis Ende 1989 waren hier politische Gefangene inhaftiert.
8: Mario Röllig führt Bundestagspräsidentin Julia Klöckner und die Vizepräsidentin und Vizepräsidenten durch das ehemalige Stasi-Gefängnis Berlin-Hohenschönhausen. Hier saß der Ostberliner 1987 drei Monate lang in Untersuchungshaft. Der damals 19-Jährige hatte sich in einen Mann aus West-Berlin verliebt und wollte aus der DDR fliehen. Bei dem Fluchtversuch wurde er gefasst. Heute erinnert er sich an Isolation und psychische Folter.
7: Die Spuren sind genauso schlimm, nur man sieht sie nicht. Das merken wirklich nur unsere Freunde und unsere Familien, die tagtäglich mit uns zusammenleben.
8: Sichtbar bewegt verfolgt die Bundestagspräsidentin die Führung. Anschließend nimmt Klöckner den Jahresbericht der SED-Opferbeauftragten des Bundestages Evelyn Zubke entgegen. Unter dem Titel »Der lange Schatten der SED-Diktatur« beschreibt er, wie das Unrecht bis heute nachwirkt.
9: Viele Menschen, die damals von Repression betroffen waren, in Haft gesessen haben oder andere Repressionserfahrungen gemacht haben, leiden körperlich und seelisch an den Folgen.
8: Die Opferbeauftragte verweist auf Fortschritte bei der Unterstützung von SED-Opfern. So hat zum Beispiel der bundesweite Härtefallfonds seit seinem Start im November letzten Jahres mehr als 300 Betroffenen geholfen. Zugleich sieht Zubke großen Handlungsbedarf, etwa bei den Betroffenen des DDR-Zwangsdopings. Viele ehemalige Sportler leiden bis heute unter körperlichen und seelischen Schäden.
9: Wir brauchen ein neues Dopingunterstützungsgesetz, welches ihnen den Zugang zu den üblichen sozialen Entschädigungsleistungen ermöglicht. Das heißt, dass sie ihre gesundheitlichen Schäden geltend machen können.
8: Die Opferbeauftragte fordert Unternehmen, die von der Haftzwangsarbeit politischer Gefangener profitiert haben, erneut auf, Verantwortung zu übernehmen und die Betroffenen zu unterstützen.
9: Bisher hat nur IKEA von dieser Möglichkeit Gebrauch gemacht.
8: 6 Millionen Euro hat der Möbelriese in den Fonds eingezahlt. Mit weiteren Unternehmen führe sie Gespräche, etwa mit Otto. Sorgen bereitet Zubke auch die Erinnerungskultur. Sie warnt davor, dass die DDR-Geschichte für viele junge Menschen immer weiter in den Hintergrund rückt. Deshalb seien Gedenkorte und Zeitzeugen wichtig. Auch Bundestagspräsidentin Klöckner sieht die Erinnerung an die Opfer als bleibende Aufgabe.
10: Wir vergessen die Menschen nicht, die hier und an anderen Orten der DDR die Willkür und die Gewaltherrschaft des SED-Staates durchleiden mussten. Und wir halten das Gedenken weiterhin aufrecht und lebendig.
8: Die Bundestagspräsidentin und den ehemaligen Stasi-Häftling Mario Röllig verbindet dabei eine Sorge, die Verharmlosung der Diktatur. Röllig erklärt.
11: Also wenn man heute wieder Stimmen hört, die sagen, wir leben heute in DDR 2.0 oder in einer neuen Diktatur, empfinde ich das als Betroffener, als Verhöhnung der Widerständler und der Opfer der Diktatur, aller derjenigen, die sich eben für die Freiheit eingesetzt haben.
8: Für Röllig zeigt gerade der Umstand, dass solche Aussagen heute nicht in Haft führen, wie wenig der Vergleich trägt. Umso wichtiger bleibe die Aufklärung über das SED-Unrecht.
0: Dietrich Karl Meurer berichtete. Und jetzt geht es um die große Drüsenameise, eine potenziell invasive Art. Sie breitet sich derzeit im Raum Aschaffenburg aus, in einem Stadtteil von Aschaffenburg sowie in Markthößbach. Da gehen die Verantwortlichen gegen die Ameise vor, denn die Tiere können große Schäden verursachen. Albrecht Rau berichtet.
12: Rainer Müller vom Bauhof Hößbach steht mit den Mitarbeitern des Elektrizitätswerks vor dem Stromkasten am Friedhof. Hier krabbelt sie rum, die große Drüsenameise. Hat sie schon Schaden im Stromkasten angerichtet?
13: Wir können mal aufmachen.
14: Da sieht man noch nichts? Okay. Und da unten drin, was ist da unten drin? Jan, wie ist denn das da unten drin? Ist das hohl?
15: Der Hund kann nur einen Schraubenzieher.
14: Dann gucken wir mal rein. Ne?
12: Glück gehabt. Tapinoma Magnum hat hier noch nicht zugeschlagen, bei manchem Bewohner in der Nähe aber schon.
14: Der hat eine alte, abgeklemmte Klingel in seiner Wand. Und diese Klingel kriegt ja Strom. Und der Strom liegt in einem Kabelkanal. Und da sind die quasi von außen in diese Klingel rein und über den Kabelkanal ins Haus rein.
12: Welche großen Schäden die kleine Ameise anrichten kann, sehen wir auf dem Friedhof nebenan.
14: Die arbeiten dieses sandige Material raus und nutzen diesen Hohlraum für das Ausbrüten ihrer Eier. Die schaffen immer mehr Material raus, dass halt früher oder später das Fundament so unterhöhlt ist, dass es anfängt, sich zu setzen.
12: Was die große Drüsenameise von den heimischen Arten unterscheidet und warum sie eine Gefahr ist, erklärt Ameisenexperte Melvin Opolka von der Universität Bayreuth.
13: Papilloma magnum formt riesige Kolonien von Hunderttausenden bis zu Millionen von Tieren. Sie sind polygyn, das bedeutet, sie haben viele Königinnen. Also wir sprechen da von vielen hundert Königinnen. Und sie sind polydom, das bedeutet, sie haben viele Nester. Und diese Nester oder diese Kolonien arbeiten auch zusammen.
12: Wo sich die Kolonien verstecken, wissen die Bauhofmitarbeiter in Hösbach mittlerweile ganz genau.
14: Hier sieht man ja ganz gut die Aktivität, dass sie hier reingehen. Und ich könnte mir vorstellen, wenn wir jetzt da ein bisschen bohren, dass die dann richtig raushuschen und aggressiv werden, dass hier jetzt richtig gleich Alarm ist.
12: Eingefallen ist die große Drüsenameise über Hessen nach Nordbayern. Doch wird sie hier Halt machen oder sich über ganz Bayern ausbreiten?
13: Die Gefahr besteht auf jeden Fall. Vielleicht ausgenommen der Alpenraum, der dann doch irgendwann zu kühl für die Art wird. Das Problem ist, dass die Art mit Pflanzen verschleppt wird, also Baumschulen, Baumärkte, die zum Beispiel Olivenbäume aus Italien oder aus Südfrankreich verkaufen.
12: In Hösbach wird mit 120 Grad heißem Wasser, in Aschaffenburg zusätzlich noch mit Nematoden, also Fadenwürmern, bekämpft. Ob man damit die große Drüsenameise eindämmen kann, werden die nächsten Wochen zeigen.
0: Im Raum Aschaffenburg, da breitet sich gerade diese neue Ameisenart aus, die große Drüsenameise. Albrecht Rau berichtete.
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0: Und da blickt Irina Kneep nun zum Tennis nach Wimbledon.
16: Ja, denn da hat Alexander Zverev zum ersten Mal das Halbfinale erreicht. Er setzte sich im Viertelfinale des Rasenklassikers souverän in drei Sätzen durch gegen seinen Angstgegner Taylor Fritz aus den USA. Das Ganze vor den Augen von Ina Kast.
17: Da stand er beim Siegerinterview und strahlte. Ich wusste, dass ich ein fast perfektes Match spielen muss, um Taylor zu schlagen, und ich denke, das habe ich geschafft. Zverev hat auch darüber gesprochen, dass er gegen Fritz zuvor 2 Jahre lang nicht gewinnen konnte. Natürlich sei das in seinem Kopf gewesen. Umso bemerkenswerter, wie Zverev dieses Viertelfinale gespielt hat. Der Deutsche hat deutlich mehr erste Aufschläge ins Feld gebracht als sein Gegner, vor allem wenn er unter Druck stand. Auch wenn man mit dem Begriff Machtdemonstration vorsichtig umgehen sollte, genau das war die Leistung von Alexander Zverev. Durch den glatten Dreisatzsieg hat Zverev nun erstmals das Halbfinale in Wimbledon erreicht. Am Freitag geht es für den Deutschen dann gegen den Überraschungsspieler des Turniers, Arthur Ferry. Der Brite war vor dem Turnier außerhalb der Top 100 der Weltrangliste und ist mit einer Wildcard nun bis in die Runde der letzten 4 vorgedrungen. In seinem Viertelfinale auf dem Center Court besiegte er den favorisierten Flavio Corbolli aus Italien. Bei den Frauen sind die Ukrainerin Marta Kostyuk und Linda Noskova aus Tschechien ins Halbfinale gekommen. In der Doppelkonkurrenz ist das deutsche Duo Kevin Krawitz und Tim Pütz nur noch ein Sieg vom Endspiel entfernt.
16: Ja, genau wie Alexander Zverev, der spricht darüber, was ihm das in Wimbledon bedeutet.
18: Ich habe auch, bevor ich den Grand Slam gewonnen habe, ich habe immer gesagt, ich habe ein wunderschönes Leben. Ich liebe das, was ich tue. Ich liebe es, Tennis zu spielen. Das ist ein Traum vom kleinen Jungen, auf den größten Bühnen der Welt zu stehen. Das hat sich nicht verändert.
16: Ja, und ganz nah dran am Traum vom Etappensieg bei der Tour de France war Max Kanter. Der deutsche Radprofi wurde auf der 5. Etappe Zweiter. Der Sieg ging an den Niederländer Olaf Koy. Frage an unseren Radsportexperten Holger Gersker: Wie stark war der Auftritt von Kanter?
19: Ja, es war ein starker Auftritt von Max Kanter, keine Frage. Das war sein allererster Massensprint bei einer Tour de France. Er hat die Erfahrung von der Spanien-Rundfahrt und auch vom Giro d'Italia, aber so Tour-Massensprints werden nochmal ganz anders gefahren. Und so war das auch in den Straßen von Po. Ganz viel Hektik, aber auch eine sehr kluge Sprintvorbereitung seiner Mannschaft. Und er hatte auch eine relativ gute Endgeschwindigkeit. Natürlich kein Vergleich zum heutigen Etappensieger, zu Olaf Koy, aber es war trotzdem ein starker Auftritt von Max Kanter in diesem Finale. Und natürlich wird er sich Hoffnung machen, bei den verbleibenden 4 möglichen Massensprints hier sogar eine Etappe zu gewinnen.
16: Und damit kommen wir nun zum Fußball. Ausnahmsweise nicht mit dem Blick zur WM in den USA, Kanada und Mexiko, denn da ist der erste spielfreie Tag des Turniers. Wir schauen zum Weserstadion, wo Bundesligist Werder Bremen seine Heimspiele austrägt, denn dort ist eine Tribüne teilweise eingestürzt. Heiko Neugebauer mit den Einzelheiten.
0: Beim Austauschen der Fensterscheiben in den VIP-Logen unterhalb des Blocks sei unbeabsichtigt eine tragende Säule beschädigt worden. Das teilte Hans-Jürgen Otto, Geschäftsführer der Bremer Weserstadion GmbH, mit. Einsturzgefahr für weitere Tribünenteile bestehe nicht. Auch seien keine Personen zu Schaden gekommen. Man analysiere die Situation und hoffe, den Schaden so schnell wie möglich beheben zu können. Im Sitzplatzblock 53 oberhalb des Marathontors waren die untersten vier Reihen mittig eingesackt. Der Vorfall steht also in keinem Zusammenhang mit den aktuellen Baumaßnahmen im Stadion, wo gerade eine neue Rasenheizung verlegt wird.
16: Und zum Schluss noch kurz diese Meldung. Die deutschen U19-Fußballer haben bei der EM in Wales das Finale erreicht durch ein spätes Tor und einen 2:1-Sieg gegen die Ukraine. Im Finale wartet nun Spanien.
0: Dankeschön, der Sport mit Irina Kneb.

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1: Um 22.30 Uhr mit Michael Hafke. Die NATO-Staaten haben ihr Treffen in Ankara mit einer gemeinsamen Gipfelerklärung abgeschlossen. Bundeskanzler Merz hob nach den Gesprächen positiv hervor, dass die europäischen Bündnispartner mittlerweile ihre Rüstungsausgaben deutlich erhöht hätten.
2: Die NATO bleibt für uns alle ein einziger großer Vorteil. Das gilt für Europa, das gilt für Kanada und das gilt auch für die Vereinigten Staaten. Als Europäer übernehmen wir eben mehr Verantwortung. Wir machen die NATO stärker. Wir machen sie aber auch in der Lastenverteilung fairer. Wir lösen uns von einseitigen Abhängigkeiten und das dient unser aller Sicherheit. Und all das schafft neue Chancen zu transatlantischer und europäischer Zusammenarbeit.
1: Bundeskanzler Merz. Nach der Gewalttat an einem Gymnasium in Oberbayern mit zwei Verletzten ist der mutmaßliche Täter in Untersuchungshaft. Der 16-Jährige soll auch einen Schuss abgegeben haben, aber niemanden getroffen haben, sagte Bundesinnenminister Dobrindt. Aus Schongau, Frank Jordan.
3: Danach habe die Waffe versagt. Daraufhin sei der Jugendliche mit einem mitgeführten Messer auf Schülerinnen losgegangen. Zwei 13-Jährige wurden nach Einschätzung der Ermittler zufällig Opfer. Laut Bayerns Innenminister Joachim Herrmann erlitten die Mädchen Messerstiche. Beide wurden schwerst verletzt. In ein Krankenhaus gebracht. Inzwischen sind sie außer Lebensgefahr. Der mutmaßliche Täter wurde bereits 17 Minuten nach der Alarmierung festgenommen. Nach Hermanns Angaben handelt es sich um einen ehemaligen Schüler des Gymnasiums. Demnach war der 16-Jährige in der Vergangenheit in psychiatrischer Behandlung und soll bereits mit Drohungen aufgefallen sein.
1: Die deutschen Ermittlungsbehörden sollen im Kampf gegen Terrorismus und Schwerkriminalität technologisch aufgerüstet werden. Der Bundestag hat dazu am Abend erstmals über einen Gesetzentwurf beraten. Demnach sollen die Bundespolizei und das Bundeskriminalamt automatisiert zum Beispiel Fahndungsfotos mit Bildern auf Social Media abgleichen dürfen, die öffentlich gepostet wurden. AfD, Grüne und Linke befürchten, dass ein solcher biometrischer Online-Bildabgleich zu stark in die Grundrechte eingreift. In mehreren Ländern haben die Behörden 28 Männer wegen Aufnahmen von sexualisierter Gewalt gegen Kinder festgenommen. Das teilte die federführende Polizei in Norwegen mit. Demnach sollen die Verdächtigen das Bildmaterial im Darknet mit einer Kryptowährung gekauft haben. Die Festnahmen erfolgten laut den Behörden in Deutschland, Schweden, der Schweiz, Tschechien und Polen. Und das Wetter in Deutschland. In der Nacht ist es fast überall trocken. An den Alpen gibt es letzte Schauer. Die Werte gehen zurück auf 17 bis 9 Grad. Morgen ist es freundlich. Im Nordwesten gibt es mehr Wolken, dazu etwas Regen. Und die Höchstwerte liegen zwischen 19 Grad auf Sylt und bis 33 Grad am Oberrhein. Am Freitag dann viel Sonne, im Norden und Osten ein paar Wolken, dazu etwas Regen und 21 bis 35 Grad. Ähnlich am Samstag sonnig. Im Osten gibt es Schauer und 23 bis 36 Grad. Das waren die Nachrichten.
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4: Um 22.33 Uhr A1 Dortmund Richtung Köln zwischen Wermelskirchen und Burscheid. 2 Kilometer Stau, dort wird der Verkehr an einer Unfallstelle vorbeigeleitet. A2 Richtung Berlin zwischen Allerengersleben und Bornstedt. 3 Kilometer Stau wegen Bergungsarbeiten. Die A3 Nürnberg Richtung Passau ist in Höhe Oberölsbach wegen einer Nachtbaustelle bis 6 Uhr gesperrt. Die A5 Karlsruhe Richtung Frankfurt ist zwischen Hirschberg und Kreuz Weinheim wegen Fahrbahnausbesserungen bis 6 Uhr gesperrt. Die A7 Würzburg Richtung Fulda ist zwischen Bad Kissingen, Obertubal und Bad Brückenau Wildflecken wegen einer Nachtbaustelle bis 2 Uhr gesperrt. Dann die A27 Bremen-Bremerhaven, die ist zwischen Bremen-Sebaldsbrück und Überseestadt in beiden Richtungen wegen eines Schwertransports bis 5 Uhr gesperrt. Die A42 Kamp-Lindfort Richtung Dortmund ist zwischen Oberhausen Zentrum und Kreuzessen Nord wegen Brückenarbeiten bis 5 Uhr gesperrt. Die A45 Hagen Richtung Gießen ist zwischen Hagen Süd und Lüdenscheid Nord nach einem Unfall gesperrt. Und letzte Meldung A71 Suhl

0: gibt, an der Anzeigetafel, auf dem Handy oder über Lautsprecher. Nur ein Beispiel, bei dem die Bahn jetzt ansetzen will. Der Konzern hat nämlich ein Sofortprogramm vorgestellt, um genau diese Kundenkommunikation zu verbessern, spürbar zu verbessern, wie es heute Bahnchefin Paller und Verkehrsminister Schnieder versprochen haben. Anja Dobrodinsky über Problem und Lösungsplan.
1: Die Reisenden am Berliner Hauptbahnhof sind geteilter Meinung, was die Qualität der Kundeninformationen der Bahn angeht.
2: Ich fühle mich nicht so gut informiert tatsächlich. Wir haben auch jetzt erst die Benachrichtigung bekommen, dass es irgendwie 20 Minuten zu spät ist.
3: Über die App, das läuft eigentlich ganz gut. Wenn Verspätungen sind, kriegt man schnell mit.
4: Man wurde gut in der App zwar informiert, aber es ist ja immer irgendwas mit der Deutschen Bahn. Also
1: 50 Millionen Euro will die DB bis Ende 2027 investieren, um ihre Kunden schneller und besser informieren zu können. Geplant sind zum Beispiel 7000 neue Anzeiger an kleinen, mittleren und großen Bahnhöfen. Sie sollen besser lesbar sein und mehr Informationen als bisher anzeigen. Eine Umfrage des ADAC ergab, dass es bei der Kundenkommunikation der Bahn noch Luft nach oben gibt, erläutert Bundesverkehrsminister Patrick Schnieder.
5: Der DB Navigator wird grundsätzlich als gut bewertet, aber die Informationen in der App sind nicht so zuverlässig, wie es wünschenswert wäre. 66% der Verspätungen wurden korrekt angezeigt, das heißt aber auch ein Drittel eben leider nicht.
1: Bis Ende des Jahres soll sich die Qualität der Verspätungsprognosen spürbar verbessern. Die Bahn-App DB Navigator soll in Zukunft auch Gleisänderungen schneller anzeigen, erläutert Bahnchefin Evelyn Paller.
6: Ein Gleiswechsel zum Beispiel darf nicht erst hier erscheinen und dann mit Verzögerung im nächsten Kanal. Heute dauert das oft 60 Sekunden und länger. Künftig sieht man den Gleiswechsel im Navigator bereits 2 Sekunden nach dem Erscheinen am Bahnsteiganzeiger.
1: Damit die Informationen auch schnell in der App und an den Bahnhöfen ankommen, modernisiert die Bahn ihre IT und die Prozesse in den Leitstellen. Dabei setzt sie auch auf künstliche Intelligenz. Die könne Informationen zu Störungen schneller verarbeiten und verlässlichere Prognosen, etwa zu Verspätungen, abgeben. KI kommt auch auf der Homepage bahn.de und in der Navigator-App zum Einsatz. Hier sollen Reisende der Assistenz Kiana Fragen zur individuellen Reise stellen können. Bei der Vorstellung der neuen Kommunikationsstrategie musste Bahnchefin Evelyn Paller gleich auch eine schlechte Nachricht verkünden.
6: Leider gibt es beim Abschluss der Korridorsanierung Nürnberg-Regensburg eine Verzögerung. Das betrifft im Wesentlichen die Sicherheitsprüfungsabnahme 2 neuer Stellwerke dort. Wir werden diese Strecke anders als geplant am Freitag leider nicht in Betrieb nehmen können.
1: Bis zum Ferienstart in Bayern soll die Strecke aber fertig sein.
0: Bessere Kundenkommunikation. Anja Dobrodinsky über das Sofortprogramm der Deutschen Bahn.
7: Wirtschaft.
0: Die UniCredit kommt einer Mehrheit bei der Commerzbank immer näher. Im Rahmen ihres Übernahmeangebotes wurden der italienischen Großbank jetzt insgesamt 17,6% der Commerzbank-Aktien angeboten. Damit steigt ihr direkter Anteil an der Commerzbank auf gut 44%. Alexander Schmidt berichtet.
8: Vorausgesetzt, die Europäische Zentralbank und die Finanzaufsicht BaFin stimmen zu, gehören der UniCredit bald gut 44% der Anteile der Commerzbank. Nach eigener Aussage hat sie noch eine Kaufoption über weitere rund 3% und käme damit dann auf 47% der Anteile. Was sagt Commerzbank-Chefin Bettina Orlop über den wachsenden Einfluss ihres italienischen Großaktionärs?
9: Wir sind davon überzeugt, dass nur in einem konstruktiven Miteinander von UniCredit und Commerzbank wirklich eine sinnvolle Lösung entstehen kann.
8: Gespräche zwischen ihr und UniCredit-Chef Andrea Orschel soll es bereits gegeben haben, allerdings ohne Ergebnis. Knapp die Hälfte der Anteile in italienischer Hand, was heißt das jetzt konkret? Florian Heider, Direktor des Frankfurter Leibniz-Instituts für Finanzforschung.
10: Die UniCredit hat keine Möglichkeit, dem Vorstand jetzt irgendwas vorzuschreiben oder ihn gar zu entlassen. Und deswegen wird es wahrscheinlich irgendwo dann schon drauf ankommen, wie man sich als Partner mit einem, weil die Commerzbank hat jetzt einen großen Partner an Bord, wie man mit diesem Partner umgeht. Ignorieren wird man ihn nicht können.
8: Bislang wehrt sich die Commerzbank gegen eine Übernahme. Zumal auch der Bund als 12% Eigentümer der Commerzbank noch ein wichtiges Wort mitzureden hat und bislang seinen Anteil nicht verkaufen möchte. Kevin Voss von der Gewerkschaft Verdi erwartet dramatische Einschnitte bei der Commerzbank und der UniCredit-Tochter Hypo-Vereinbarung. Bundesbank im Fall einer Übernahme.
7: Wir gehen definitiv von einem Personalabbau jenseits der 10.000 Arbeitsplätze aus, die abgebaut werden würden. Und wir sehen natürlich insbesondere die zentralen beider Institute, also Commerzbank in Frankfurt, als auch der Hypovereinsbank in München und natürlich auch wahnsinnige

0: Menschen im Filialnetz.
1: Die Arbeitnehmer stellen die Hälfte der Aufsichtsräte der Commerzbank. Einer von ihnen ist der Gesamtbetriebsratsvorsitzende Sascha Übel, der die Übernahme seit Wochen klar ablehnt.
2: Ab dem Moment, wo wir das Gefühl haben, dass die UniCredit die Kontrolle über die Commerzbank übernommen hat, stellen wir jegliche konstruktive Zusammenarbeit ein.
1: Damit wäre der Vertrag mit dem Management hinfällig, der besagt, dass die Arbeitnehmer einem Abbau von weiteren 3000 Vollzeitstellen im Zuge eines Sparprogramms zustimmen. Viel Unsicherheit also für die Mitarbeiter, aber auch für die Kunden, vor allem die Mittelständler, die die Commerzbank seit langem als Finanzpartner schätzen. So wie Adam Hall, ein Anbieter von Konzert- und Eventtechnik aus dem hessischen Neuansbach. Der Geschäftsführer Alexander Pietschmann kennt seine Ansprechpartner seit Jahren und sagt:
3: Kreditverfügbarkeit und dann auch Geschwindigkeit in den Entscheidungen. Das ist das, was wir befürchten, dass das nicht unbedingt besser wird, wenn Entscheidungen in Mailand getroffen werden.
1: Eine monate- oder gar jahrelange Übernahmeschlacht wäre für ihn und die zehntausenden Unternehmenskunden der Commerzbank gerade die schlechteste Option. Allerdings sehen Beobachter genau diese lange Hängepartie auf Mitarbeiter und Kunden zukommen.
4: Alexander Schmidt berichtete. Vor eineinhalb Wochen hatte die Hitze Hessen noch fest im Griff. Neben immer neuen Temperaturrekorden wurde dort auch das Trinkwasser knapp. Offenbach zum Beispiel musste für Stadt und Kreis den Wassernotstand ausrufen. Unsere hr-Info-Reporterin Olga Eisenmann hat mal nachgefragt, wie die Lage jetzt in diesen Tagen ist. Aber vorher wirft sie noch mal einen Blick zurück auf die Situation vor anderthalb Wochen.
5: Am Hitzewochenende, kurz vor den großen Sommerferien, herrscht im Wasserwerk Rottgau-Jügesheim Ausnahmezustand. Temperaturen um die 40 Grad, jeden Tag ein neuer Höchstwert, auch in der Nacht. Der Wasserverbrauch erreicht ein Rekordhoch und das Wasserwerk kommt an diesem Wochenende an sein Limit. An einem normalen Sommertag werden ungefähr 50.000 Kubikmeter Wasser verbraucht. Am Freitag, den 26. Juni, sind es 77.000, erklärt Gerrit Kania, Geschäftsführer des Zwecksverbands Wasserversorgung Stadt und Kreis Offenbach, kurz ZWO.
6: Wir haben Wassermengen von Partnern, von anderen Versorgern zugeliefert bekommen. Wir haben mit den teilversorgten Kommunen entsprechende Liefermengen reduziert. Wir haben den Druck im Netz reduziert, um die Situation abzufangen.
5: Aufbereitetes Wasser aus dem hessischen Ried wird ins System eingeleitet und entspannt die Lage. Die Brunnen sind zwar nicht leer, aber das Wasser kann so schnell nicht aufbereitet werden. Denn die Bürgerinnen und Bürger verbrauchen zu Rekordzeiten 30% mehr Wasser als gewöhnlich. Die Stadt und der Wasserversorger rufen die Bevölkerung dazu auf, sparsam zu sein. Offenbachs Oberbürgermeister Felix Schwenke wünscht sich, dass in Krisenzeiten alle an einem Strang ziehen. Während des Wassernotstands hat der Verbrauch jedes Einzelnen einen Unterschied gemacht, erklärt er.
7: Geklappt hat trotzdem alles am Ende, weil es in der Region ein gutes Verbundsystem gibt, in dem sich die verschiedenen Wasserversorger auch Wassermengen hin und her schieben. Die Wahrscheinlichkeit, dass kein Wasser mehr da war, die war relativ gering an dem Wochenende. Aber die Systeme waren so an den Grenzen, dass es nicht auszuschließen war. Und wenn sowas eintritt, dann sind sie klugerweise vorbereitet.
5: Gut vorbereitet sein will auch Schwenke für die nächste Hitze. Hier müsse ein Umdenken stattfinden, sagt er.
7: Man muss grundsätzlich natürlich eine Politik machen, die einen Klimaschutz in den Vordergrund stellt. Man muss gleichzeitig aber auch eine Politik machen, die Klimaanpassung betreibt. Und da sind wir bei der Infrastruktur fürs Wasser. Die Möglichkeiten, Wassermengen zu fördern, die Möglichkeiten, Wassermengen in Wasserspeichern zu speichern, wie es die Bürgerinnen und Bürger auch aus den Gasspeichern kennen. Solche Möglichkeiten müssen ausgebaut werden, damit wir eben in diesen Hitzeperioden auch dauerhaft überall, auch in den Spitzen, gesichert Wasser zur Verfügung haben können.
5: Dieses Wochenende liegen die Temperaturen wieder bei über 30 Grad. Gerrit Kania macht sich erstmal keine Sorgen. Der Grundwasserspiegel hat sich wieder erholt. Aber um einen erneuten Wassernotstand zu verhindern, müsse noch viel getan werden. In Zukunft will der Wasserversorger ZWO noch enger mit anderen Versorgern zusammenarbeiten, neue Wasserspeicher und Filter bauen. Für die Bevölkerung gilt aber weiterhin Trinkwasser sparen.
6: Wie wir alle gemerkt haben, ist Trinkwasser endlich. Und von daher bitten wir darum, dass auch weiterhin sparsam mit dem Grundwasser, mit dem Trinkwasser umgegangen wird, um die Versorgung entsprechend stabil zu halten.
5: Das Hitzewochenende hat der Stadt und ihren Bürgerinnen und Bürgern gezeigt, die steigenden Temperaturen werden immer mehr zum Problem.
4: Olga Eisenmann war das über den Wassernotstand in Offenbach.

0: Die Zeit, 22.45 Uhr.
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0: 98.000 Euro und dann werden Sie nie wieder Wäsche zusammenlegen oder die Spülmaschine ausräumen müssen. So kann man die Werbung des Metzinger KI-Unternehmens Neura Robotics verstehen, das den europaweit ersten humanoiden Roboter baut. Der soll in der Industrie oder aber eben auch im Haushalt helfen und tun, was man ihm so aufträgt. Die einen begeistert das, andere warnen davor, dass wir Roboter geradezu einladen, irgendwann die Menschheit zu kontrollieren. Das wird auch auf einer UN-Konferenz deutlich, die gerade in Genf läuft. Die Politik fordert deshalb verbindliche Regeln für KI. Mehr als Selbstverpflichtungen für die Unternehmen sind aber nicht absehbar. Simon Dörr vom SWR hat dazu mit David Rieger gesprochen. Er ist Geschäftsführer von Neura Robotics und er hat ihn gefragt, We serve humanity, das ist das Firmenmotto. Wie dient denn eine Technologie der Menschheit, die heute schon die Arbeitswelt verändert und Arbeitsplätze kostet?
2: Wir leben in einer Zeit, in der die Bevölkerung eher altert. Das heißt, dass wir wirklich bis 2030 allein in Europa über 7 Millionen weniger Arbeitskräfte haben und deutlich mehr Menschen, die keine physischen Tätigkeiten mehr ausführen wollen, auch in deren Berufen. Gleichzeitig leben wir natürlich auch in einer Zeit, in der es immer mehr Ältere gibt, die auch gepflegt werden wollen. Und genau dort sehen wir Robotik als einen großen Nischenhelfer oder als die einzige Möglichkeit tatsächlich, das Ganze zu erhalten, also den Wohlstand zu erhalten und natürlich auch dieses Zusammenleben, so wie wir es heute kennen, zu erhalten.
3: Viele, die jetzt gepflegt werden müssen, würden sich aber ungern von einem Roboter pflegen lassen, oder?
2: Also einmal kann sich das ja natürlich jeder auch aussuchen. Zweitens ist aber auch so, dass wir ja nicht wollen, dass der Roboter jetzt da hingeht und jemand streichelt und mit jemand quatscht. Also das versuchen auch welche. Wir sehen es eher anders. Wir sagen, der Mensch braucht einfach wieder mehr Zeit fürs Wesentliche. Das heißt, die Menschen, die heute total überfordert sind und die wir ja nicht mehr finden, die wirklich harte Arbeit haben, um Menschen pflegen zu können, werden dadurch nur entlastet. Das heißt, man ersetzt nicht den Menschen, sondern man ergänzt den, dass sie wirklich auch rund um den Menschen wieder die Zeit finden fürs Wichtige, also das Zwischenmenschliche, was nur Menschen tun können und auch in der Zukunft tun sollen.
3: Ist ja aber schon so ein bisschen die Frage, ob man sich als älterer Mensch das überhaupt noch aussuchen kann, wenn Roboter halt irgendwann günstiger werden als der Mensch, der arbeitet. Jetzt ist es ja so, dass wir im Südwesten auch viel von der Autoindustrie und dem klassischen Maschinenbau leben. Wie weit sind wir denn in Rheinland-Pfalz und Baden-Württemberg schon, uns auf KI-Robotertechnologie auch ein Stück weit umzustellen?
2: Also ich denke, hier ist eine Riesenchance für Europa und für Deutschland, überhaupt noch irgendwie, in der Welt irgendwo teilzuhaben und irgendwo mitzumischen. Also wir sehen es ja gerade vor allem an der Automotive-Industrie. Es ist nicht so, dass wir jetzt deutlich schlechtere Autos bauen wie alle anderen, sondern es ist so, dass wir es nicht mehr effizient hinbekommen. Und wir sind heute dort angekommen, dass man einen Roboter in wenigen Stunden neue Aufgabe beibringen kann. Und das hat ein extrem hohes Potenzial.
3: Ich habe es eben schon kurz angesprochen. Wir sprechen ja zu Recht auch viel über Risiken. Auch in Genf zum Beispiel gerade. Wer garantiert mir denn, dass mein Haushaltsroboter nicht einfach durchdreht?
2: Also garantieren muss es natürlich das Unternehmen, welches diese Geräte in die Welt setzt. Also dementsprechend wir in diesem Fall. Und ich glaube, deshalb ist auch so wichtig, dass diese Technologien auch aus Europa kommen und vor allem aus Deutschland, sozusagen auf Technologien, die man vertrauen kann gleichzeitig, die auf dem gleichen Wertegerüst aufgebaut sind. Hier natürlich auch dafür gibt es natürlich schon einiges an Normungen und entsteht auch einiges, wie diese Technologien mit den Menschen interagieren können und wie man sie sicher macht. Also diese Technologien können Menschen sozusagen erkennen, können mit den Menschen interagieren und sobald irgendwas nicht so läuft, wie es sein sollte, das heißt, kommt der Roboter Menschen zu nahe, wird er abgeschalten oder wird halt in so einen sicheren Modus eingeführt.
3: Sie haben selber eben auch schon gesagt, wie schnell so ein Roboter mittlerweile dazu in der Lage ist, Dinge neu zu lernen. Wann ist er denn so weit, den Menschen zu überlisten und dann zum Beispiel nicht nur Müll trennen und kochen können, sondern eben auch Verbrechen begehen?
2: Also der Unterschied zwischen Robotern und Menschen, ich glaube, das müsste man für alle mal so einreihen, die haben grundsätzlich keine Seele und auch nicht ein Bedürfnis. Also die haben kein Bedürfnis, irgendwie der reichste Roboter der Welt zu werden oder irgendwie irgendwelche Menschen übers Ohr zu hauen. Also natürlich werden Technologien wie auch ein Messer wurde nicht dafür gemacht, um Menschen irgendwie Leid anzufügen, sondern eher um vielleicht ein Brot zu schneiden. Genauso werden auch diese Roboter natürlich für den Menschen, um den Menschen zu helfen, als Werkzeug gebaut. Aber dass es nach wie vor auch kriminelle und ich sage schlechte Menschen auf dieser Welt gibt, ich glaube, das ist Fakt. Dementsprechend werden auch diese Technologien natürlich dafür ausgenutzt und verwendet. Aber wir geben da unserem Bestes, so wie es mit allen Technologien bis heute war.
3: Das klingt jetzt so, als bräuchte es da auch noch deutlich mehr Regulierung von der Politik, oder?
2: Nein, die Politik braucht erstmal nichts mehr zu regulieren, das ist erstmal, sondern es ist schon im Grundgesetz verankert. Wir dürfen dem Menschen kein Leid anfügen, weder psychisch noch physisch. Wir haben sehr viele Dinge, die stehen fest und wir müssen uns daran halten als Unternehmer.
3: Das sind vor allen Dingen Selbstverpflichtungen aktuell, ne? Also ja, so viele Regeln sind das noch nicht.
2: Genau, also im Endeffekt wird es irgendwann mal natürlich auch dazu führen, dass man mehr Regulierung braucht. Das ist wie beim Fahrzeug auch. Ne? Ein Gurt rettet heute unendlich viele Menschenleben und ist eine Regulierung, ist ja kein Gesetz. Ne? Also, und im Endeffekt wird es auch, aber man hat nicht erst einen Gurt entwickelt und dann irgendwann mal die Räder und Motor, sondern man muss erstmal die Technologien natürlich entwickeln, sie dorthin bringen, führend werden und dann natürlich auch beginnen, sie zu regulieren, um mehr Sicherheit reinzubekommen.
0: Sagt David Rieger, er ist Geschäftsführer von Neura Robotics, 22.51 Uhr. Glücksspiel kann süchtig machen, diese Warnung kennen Sie sicher und diese Warnung hat auch ihren Grund. Glücksspielsucht kann Leben zerstören. Gerade auf den Seiten illegaler Online-Casinos verlieren manche Spielerinnen und Spieler ihre gesamte Existenz. Diese Casinos werden oft im Ausland betrieben und an die Betreiber ranzukommen, das ist kaum möglich. Recherchen des Bayerischen Rundfunks und internationaler Partnermedien bringen jetzt allerdings etwas Licht ins Dunkel. Ein Glücksspielkonzern mit Sitz auf Zypern und Malta ist offenbar auch an rund 120 illegalen Glücksspielseiten beteiligt. Offiziell bietet aber nur legale Glücksspiele an. Soft2Bet heißt das Unternehmen, das auch an Spielerinnen und Spielern in Deutschland verdient. Maximilian Zierer mit den Details.
4: In einer Regensburger Suchtberatungsstelle sitzt ein junger Mann und erzählt BR-Reportern eindringlich von seiner Glücksspielsucht. Mit 18 habe er angefangen, in Spielhallen zu zocken, schnell habe er online gespielt. Und dort verspielte er sprichwörtlich das letzte Hemd, verkaufte Kleidung, um weiter zocken zu können. Seine Stimme sprechen wir nach.
5: Wenn man gewohnt ist, dass man sich kaufen kann, was man möchte, und plötzlich reicht es nicht mehr für Lebensmittel, dann lässt einen das durchdrehen.
4: Das meiste Geld habe er auf illegalen Casino-Webseiten wie Rabona oder Wasamba verloren. Spielerschutz, Limits, Impressum, Lizenz, das alles gibt es auf illegalen Seiten meist nicht. Am Ende verlor der Mann insgesamt mehrere hunderttausend Euro, sagt er. Illegale Online-Casinos sind ein Milliardengeschäft, nicht nur in Deutschland. Doch wer profitiert davon? Gemeinsam mit Investigate Europe und internationalen Partnermedien gelingt BR-Reportern ein besonders tiefer Einblick in ein Unternehmen, Soft2Bet. Die Firma hat ihren Sitz in Zypern und Malta, betreibt offiziell 11 legale Glücksspielmarken. Und Soft2Bet stellt Infrastruktur für die Glücksspielbranche zur Verfügung. Der Münchner Rechtsanwalt István Kokron kennt das Unternehmen.
6: Ja, die sind eine Hausnummer. Also Soft2Bet ist sicherlich einer der Marktführer für Infrastruktur für Online-Casinos.
4: Die Recherchen zeigen, Soft2Bet profitiert von rund 120 aus Deutschland erreichbaren Casinos, die hier keine Lizenz haben und damit illegal sind. Das geht aus internen Listen hervor. Einige der Casinos, darunter Wasamba und Rabona, die dem Mann aus der Suchtberatung in Regensburg viel Geld gekostet haben, werden in den Unterlagen als interne Marken geführt. Insider berichten, wie sogenannte VIP-Berater Glücksspielsüchtige am Telefon drängen, immer weiter zu spielen. Auch ihre Stimme sprechen wir nach.
7: Es war gängige Praxis, die Konten von Spielern wieder zu eröffnen, die sie wegen ihrer Sucht bereits geschlossen hatten. Man sendete ihnen SMS, E-Mails mit Boni und dann spielten sie wieder.
4: Und die Casinos sind bei Nutzern offenbar beliebt. Daten, die der BR mithilfe der Web-Analyse-Plattform SimilarWeb erhoben hat, zeigen, von Soft2Bet betreute unlizenzierte Casinos haben alleine im Mai 2026 etwa 8 Millionen Aufrufe aus Deutschland verzeichnet. Rechtsanwalt István Kokron.
8: Wow, 8 Millionen Visits in einem Monat ist viel. Vor allem, wenn man bedenkt, dass jeder von diesen 8 Millionen wahrscheinlich mindestens 1 Euro setzt. Dann kann man sich ausrechnen, welche Umsätze da generiert werden.
4: Um wie viel Geld es genau geht, zeigen interne Whistleblower-Unterlagen. Demnach haben Soft2Bet und verbundene Unternehmen in 4 Jahren mehr als 600 Millionen Euro aus Geschäften mit illegalen Casinos erhalten. Soft2Bet teilt auf Anfrage mit, man sei darauf fokussiert, verantwortungsvoll und in Übereinstimmung mit den jeweils geltenden rechtlichen und regulatorischen Vorgaben zu operieren. Für den Kampf gegen illegales Glücksspiel ist in Deutschland die gemeinsame Glücksspielbehörde der Länder, kurz GGL, zuständig. Sie teilt auf Anfrage mit, ihr lägen keine gerichtsfesten Informationen vor, dass die Soft2Bet-Gruppe unerlaubte Glücksspiele in Deutschland betreibt. Der Suchtbeauftragte der Bundesregierung, Henrik Streeck, CDU, sagt dem BR, die GGL brauche einen Rechtsrahmen, der mit einem internationalen digitalen Glücksspielmarkt Schritt hält.
0: Maximilian Zierer berichtete.
1: Kultur.
0: Aufgewachsen in England, mit einem Vater aus Zypern, aber schon seit vielen Jahren in Deutschland, in Hamburg. Das ist der Hintergrund von Katharina Vassilio. Im wahrsten Sinne des Wortes führt die Autorin ein europäisches Leben. Und darüber schreibt sie nun in Komkom, ein Buch darüber, wie die Engländerin sich näher mit ihren zypriotischen Wurzeln auseinandersetzt. Dani Marcus Marsalo hat die Autorin getroffen und stellt das Buch vor.
9: Katharina Vassilio scheint kein besonders sentimentaler Mensch zu sein. Einfach so sei sie vor fast 13 Jahren aus Großbritannien nach Hamburg gezogen, weil ihr Freund hier einen Job fand. Dann wurde sie schwanger.
10: Wir haben einen Film geguckt, das war in England, und die Landschaft war so schön, englische Landschaft, so grün, und dann natürlich von den Hormonen habe ich viel geweint und ich habe gesagt, mein Kind wird gar nicht England verstehen. Sie wird das nie verstehen. Und dann ich habe gedacht, ja, mein Papa hat auch schon diese Erfahrung. Wie ist das, ein Kind in ein anderes Land zu ziehen?
9: Ihr Vater kommt aus Zypern, emigriert in den 70er Jahren nach London. In ihrem Buch beschreibt sie, dass er Talent hat, Opernsänger werden will. Er bekommt sogar ein Stipendium.
11: Als er das seinen Eltern am Telefon mitteilte, untersagte ihm sein Vater, das Stipendium anzutreten. Alle Sänger seien Homosexuelle. Das werde er bei keinem seiner Söhne zulassen. Aber ich weiß doch, dass du singen kannst, nur was soll ich denn den Nachbarn sagen?
9: In England wird er Optiker. Katharina Vassilio wächst ziemlich englisch auf. Zypern, das sei ein Land für die Ferien gewesen. Mit der Oma kann sie im Grunde nur mit Händen und Füßen kommunizieren.
10: Dann mit 25 oder... Es war mir plötzlich sehr traurig, dass ich gar nicht sprechen könnte. Ich weiß nicht warum, wirklich, ich weiß. Aber plötzlich, ich dachte, oh, es ist so traurig, ich kann kein Griechisch sprechen. Dann habe ich gelernt, habe ich meinen Freund kennengelernt, er ist auch Grieche.
9: Es dauert aber einige Zeit, bis sie wieder nach Zypern fährt. Nach einigen Besuchen als Kind in den 90er Jahren fährt sie erst wieder hin, als sie selbst schon Mutter ist. Und erlebt eine Insel, die bis heute geteilt ist. Es gibt ein griechisches Zypern und ein türkisches Zypern. Seit 1974 ist das Land entlang einer Grenze im nördlicheren Teil geteilt.
11: Stopp, gebietet ein Schild auf Griechisch, Englisch und Türkisch. Hier beginnt die UN-Schutzzone. Fotografieren verboten. Überall schießen riesige Grasbüschel aus dem Boden. Eine Wildnis mitten in der Stadt, wortwörtlich eine grüne Grenze. Ich hole mein Handy heraus, schieße blitzschnell ein Foto und stopfe es zurück in meine Tasche. Keine Ahnung, ob ich erwartet habe, dass gleich ein gewehrfuchtelnder Soldat aus dem Gebüsch springt.
9: Man entdeckt Zypern in diesem Buch gemeinsam mit Katharina Vassilio. Die leidenschaftlichen Verwandten, ihr Vater sei ein Klischee-Zypriot mit glänzendem Schnurrbart, der brüllt, wenn er eigentlich flüstern sollte. Aber Vassilio hat auch viel zur Geschichte des Landes recherchiert. Wer noch nie etwas über den politischen Konflikt im Land gehört hat, geht gut informiert aus diesem Buch.
10: Dieser Krieg in 1974 ist gar nicht geheilt. Immer wenn ich da bin, niemand hat große die hat Hoffnung, aber die hat große, keine hat Erwartung, es wird geheilt. Es ist die einzige europäische Land, das ist noch getrennt. Man sieht, in Nordirland ist das nicht geheilt, aber es ist weitergekommen. Und natürlich in Deutschland ist das weitergekommen, aber Zypern nicht.
9: Wäre die Geschichte Zyperns nicht so, wie sie ist, wäre das Leben von Katharina Vassilio wohl ganz anders verlaufen. Vielleicht wäre ihr Vater niemals nach England gegangen, hätte dort ihre britische Mutter kennengelernt. Es ist eine Migrationsgeschichte, die Vassilio sehr ehrlich und nahbar erzählt. Voller Fakten, aber auch voller Gefühle. Ihre Geschichte ist die vieler Europäer.
0: Komkom von Katharina Vassilio ist im Mikrotext Verlag erschienen, hat 376 Seiten und kostet 28 Euro.

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1: Um 23 Uhr mit Michael Hafke. Zum Abschluss des NATO-Gipfels in der türkischen Hauptstadt Ankara haben die Staats- und Regierungschefs der 32 Mitgliedstaaten eine gemeinsame Abschlusserklärung unterzeichnet. NATO-Generalsekretär Rutte wertete das Treffen als Erfolg. Das Bündnis sei geschlossen und stärker als je zuvor, so Rutte. Aus Ankara Thomas Spickhofen.
2: Von einer neuen NATO und einem Geist von Ankara spricht Bundeskanzler Merz. Von einer unglaublichen Liebe im Raum US-Präsident Trump. Vor dem Gipfeltreffen hatte Trump mit scharfen Worten gegenüber den Partnern zunächst noch einen anderen Ton gesetzt. In der gemeinsamen Schlusserklärung aber bekennen sich alle 32 Mitglieder unverbrüchlich, wie es heißt, zu Artikel 5 der Beistandsverpflichtung. Russland wird in dem Text als langfristige Bedrohung bezeichnet. Der Ukraine sichert die Allianz ihre unerschütterliche Unterstützung zu.
1: Das US-Militär hat eine neue Welle von Angriffen auf den Iran gestartet. Damit soll die Fähigkeit des Iran geschwächt werden, die freie Schifffahrt in der Straße von Hormus zu bedrohen. Das teilte das US-Regionalkommando im Nahen Osten am späten Abend mit. Präsident Trump hatte am Rande des NATO-Gipfels die mit dem Iran vereinbarte Feuerpause praktisch für beendet erklärt und neue Angriffe angekündigt. Auslöser waren Attacken auf Schiffe nahe der Meerenge, die Washington Teheran zuschreibt. Die USA hatten deshalb bereits in der vergangenen Nacht iranische Ziele angegriffen. Der Haushaltsausschuss des Bundestages hat den Weg freigemacht für neue Regeln bei der Förderung klimafreundlicher Heizungen wie Wärmepumpen mit unmittelbaren Folgen. Laut Bundeswirtschaftsministerium sind Anträge zu den bisherigen Konditionen ab morgen nicht mehr möglich wegen technischer Umstellungen. Aus Berlin Christina Nagel.
3: Von den alten Konditionen profitieren können nur noch diejenigen, die bereits eine Bestätigung zum Antrag oder eine sogenannte technische Projektbeschreibung vorliegen haben. Alle anderen müssen sich gedulden. Die technische Umstellung soll bis zum 20. Juli dauern und dann gelten die neuen Förderbedingungen. Für den Einbau von Wärmepumpen und anderen klimafreundlichen Heizungen gibt es dann weniger Zuschüsse als bisher. Sie sollen in den kommenden Jahren schrittweise weiter sinken.
1: Nach der Gewalttat an einem Gymnasium in Oberbayern mit zwei verletzten Schülerinnen ist der mutmaßliche Täter in Untersuchungshaft. Der 16-Jährige soll auch einen Schuss abgegeben haben, aber niemanden getroffen haben, sagte Bundesinnenminister Dobrindt. Demnach habe die Waffe anschließend versagt und der 16-Jährige habe mit einem Messer auf zwei 13-jährige Mädchen eingestochen. Beide seien schwer verletzt worden. Der 16-Jährige konnte von der Polizei überwältigt werden. Er soll in der Vergangenheit in psychiatrischer Behandlung gewesen sein. Sein Motiv ist noch unklar. Das waren die Nachrichten. Das Wetter in Deutschland in der Nacht fast überall trocken. An den Alpen gibt es letzte Schauer. Tiefstwerte zwischen 17 und 9 Grad. Es ist 23 Uhr.
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4: Um 23:03 Uhr, Entschuldigung. Die A3 Nürnberg Richtung Passau ist in Höhe Oberölsbach wegen einer Nachtbaustelle bis 6 Uhr gesperrt, die Umleitung über die U43. Die A5 Karlsruhe Richtung Frankfurt ist zwischen Hirschberg und Kreuz Weinheim wegen Fahrbahnausbesserungen bis 6 Uhr gesperrt. Die A27 Bremen-Bremerhaven ist zwischen Bremen-Sebalsbrück und Überseestadt in beiden Richtungen wegen eines Schwertransportes bis 5 Uhr gesperrt. Die A42 Kamp-Lindfort Richtung Dortmund ist zwischen Oberhausen Zentrum und Kreuz Essen Nord wegen Brückenarbeiten bis 5 Uhr gesperrt. Dann die A45 Hagen Richtung Gießen ist zwischen Hagen Süd und Lüdenscheid Nord nach einem Unfall gesperrt. Und letzte Meldung, die A71 Stuhl Richtung Sangershausen, die ist zwischen Oberhof und Grevenroda wegen Tunnel-Wartungsarbeiten bis 6 Uhr gesperrt. Kommen Sie auf jeden Fall gut an.
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4: Kommt wie immer vom Norddeutschen Rundfunk aus Hamburg aus dem Studio von NDR Info. Mein Name ist Carsten Fick. Hallo, schön, dass Sie dabei sind. Ja, wie stabil ist die NATO noch? Hält das Bündnis noch zusammen? Die laute Kritik von US-Präsident Trump vor diesem NATO-Gipfel in Ankara, die hatte Zweifel aufkommen lassen. Will Trump am Ende vielleicht sogar raus aus dem Bündnis, weil ihm die anderen Staaten im Iran-Krieg nicht folgen und überhaupt noch immer zu wenig für die Rüstung ausgeben? Das war die Angst vor dem Gipfel. Jetzt danach ist davon eigentlich nichts mehr zu hören. Im Gegenteil, die Staats- und Regierungschefs haben sich ihre Bündnistreue und gegenseitige Beistand Auslandspflicht versichert. Ein Bekenntnis trotz großer Herausforderungen. Unsere Washington-Korrespondentin Anne Schneider ist mit zum Gipfel nach Ankara geflogen und mein Kollege Sebastian Nottowitz vom NDR wollte von ihr wissen, wie sich die anderen NATO-Partner dazu heute positioniert haben. Bekommt Trump jetzt in Sachen Iran den Rückhalt, den er so vermisst hat bisher?
5: Also er bekommt einen verbalen Rückhalt, aber er bekommt ansonsten keinen Rückhalt. Also heute in dieser Schlusserklärung, die verabschiedet worden ist, da stand nochmal drin, dass der Iran niemals Atomwaffen haben darf. Aber NATO-Generalsekretär Mark Rutte hat auch klar gemacht, ja, in Artikel 5 des NATO-Vertrages steht, dass ein Angriff auf einen Verbündeten als Angriff auf alle gesehen ist. Aber der Iran ist ja kein Verbündeter, sondern das ist einfach ein Krieg außerhalb des NATO-Gebietes und deshalb ist die NATO hierfür nicht zuständig.
6: Mhm. Dieser Krieg gegen den Iran, der droht ja nun weiterzugehen, denn Donald Trump hat ja schon wieder gedroht. Worauf muss sich der Iran einstellen?
5: Naja, das ist ja immer diese Nadelstichgeschichte, die dann doch mehr ist als Nadelstiche, wo dann immer hier mal ein bisschen gekämpft wird und dort mal ein bisschen gekämpft. Also ich behaupte mal, dass Donald Trump überhaupt kein Interesse daran hat, diesen Krieg jetzt groß zu eskalieren. Dieser Krieg ist maximal unbeliebt im eigenen Land, in den USA. Und Kanzler Merz hat es ja irgendwann mal gesagt, wenn man in so einen Konflikt reingeht, dann muss man auch wissen, wie man da wieder rauskommt. Und dieses Wissen, das fehlt Donald Trump jetzt ein bisschen. Und deshalb versucht er es jetzt ja schon seit Wochen und Monaten immer mit dieser Mischung aus Drohung und er versucht im Prinzip damit, den Iran jetzt wirklich so weit an den Verhandlungstisch zu bekommen, dass da irgendein Deal machbar ist, aber im Moment eben nicht so wahnsinnig erfolgreich.
6: Der Iran war natürlich ein wichtiges Thema auf diesem Gipfel, aber eigentlich stand ja ein anderes im Zentrum, nämlich die Zukunft der Ukraine. Präsident Zelensky ist ja auch nach Ankara gereist zu diesem NATO-Gipfel. Mit welchen Zusagen fliegt er wieder nach Hause?
5: Ja, also es gibt eine Zusage. Es gab vorhin bilaterale Gespräche zwischen Trump und Zelensky. Und da hat Trump eine sehr wichtige Zusage getroffen. Er hat nämlich gesagt, Europa könnte künftig möglicherweise Patriot-Systeme in Lizenz selbst herstellen und sie dann eben an die Ukraine weitergeben. Das ist ganz extrem wichtig. Zelensky hat hier gestern gesagt, Drohnensysteme können wir selber. Das stimmt auch, die Drohnentechnologie, die gucken sich mittlerweile auch andere Länder schon ab von der Ukraine. Aber was uns fehlt, sind diese Luftabwehrsysteme, die haben wir nicht. Von daher war das jetzt ein ganz, ganz wichtiger Schritt. Und was eben auch zugesagt wurde, jetzt aber von der gesamten NATO, sind 70 Milliarden Militärhilfe für die Ukraine, für dieses und für das kommende Jahr jeweils. Und das ist natürlich auch ein ganz großer Schritt. Und es wurde noch einmal festgestellt, dass Russland der Aggressor ist und dass es da überhaupt keine andere Meinung gibt.
4: Soweit Anne Schneider vom NATO-Gipfel in Ankara. Ja, welche Auswirkungen hat der NATO-Gipfel nun auf die beiden Kriege, die das Bündnis zurzeit am stärksten beschäftigen, den Krieg gegen die Ukraine und gegenüber dem Iran? Darüber hat in den ARD-Tagesthemen Jörg Schönborn mit Bundesaußenminister Johann Wadephul von der CDU gesprochen. Das war noch vor den ganz aktuellen Meldungen, dass nach Angaben des US-Zentralkommandos die USA gerade dabei sind, erneut Ziele im Iran anzugreifen. Und die erste Frage an den Minister lautete, ob es noch zu vermeiden ist, dass der Krieg der USA gegen den Iran wieder offen ausbricht.
7: Ich hoffe sehr und wir können nur an beide Seiten appellieren, jetzt wirklich an den Verhandlungstisch zurückzukehren oder ich will mal richtigerweise sagen, anzufangen zu verhandeln. Das, was wir bisher erlebt haben, ist ja ein Verhandeln über Dritte gewesen, über Pakistan, über Katar. Und jetzt geht es ja darum, dass man direkt miteinander spricht und dem muss man doch den Vorzug geben. Ich wüsste auch gar nicht, was die USA jetzt im Iran noch bombardieren sollten. Vieles ist dort zerstört. Und ich wüsste auch nicht, welchen Sinn es für den Iran macht, jetzt noch die Blockade weiter fortzusetzen. Die Weltwirtschaft, die Menschen leiden genug. Und ich glaube, es ist ein allgemeiner Appell, jetzt zur Vernunft zu kommen und zu sprechen und zu verhandeln.
8: Sie sind gerade aus Ankara zurückgekehrt, gerade in Berlin gelandet. Beim Gipfel haben die Europäer 140 Milliarden für die Ukraine zugesagt für die nächsten beiden Jahre. Und trotzdem wird Kiew jede Nacht beschossen. Die Ukrainer können sich offenbar trotz der ganzen Milliarden nicht wehren. Warum ist die NATO da so machtlos?
7: Naja, Russland wollte, Kiew wollte die Ukraine in 3 Tagen erobern. Jetzt sind wir im 5. Jahr. was traurig ist, aber was zeigt, die Ukraine hat sich verteidigen können.
8: Warum? Was aber die Zeit gäbe auch für Luftverteidigung.
7: Ja, natürlich, aber wir haben ja sehr viel gegeben. Es würde ja noch sehr viel mehr Schäden geben, wenn wir nicht so viel für die Luftverteidigung gegeben hätten. Wir waren es jetzt auch, die diese Initiative ergriffen haben. Ich habe vor wenigen Wochen in Helsingborg in Schweden darum gebeten, dass wir noch einmal klar machen, dass wir hinter der Ukraine stehen. Und alle haben sich dahinter versammelt. Das ist ein großer Erfolg dieses Gipfels, dass wir diese 140 Milliarden eingesammelt haben. Klares Zeichen der Unterstützung an Kiew, klares Zeichen an Moskau. Man muss weiter damit rechnen, dass wir hinter der Ukraine stehen. Und damit doch die klare Aufforderung jetzt an Moskau zu erkennen, jetzt sollte man an den Verhandlungstisch kommen.
8: Sie haben gerade betont, Deutschland steigert die Verteidigungsausgaben gewaltig. Andere Länder, auch große, gehen da nicht mit. Frankreich, Italien, England, Spanien bleiben weiter hinter zurück. Die NATO, heißt es heute, wird europäischer. Wird sie das auf Kosten der deutschen Steuerzahler?
7: Wir machen das, was immer von uns gefordert wird. Wir nehmen eine Führungsrolle ein. Wir sind das stärkste Land, wir sind das größte Land, wir sind das finanzkräftigste Land. Deswegen gehen wir voran. Aber ich habe gestern auch in der Diskussion klar gesagt, wir brauchen auch eine andere Lastenverteilung in Europa. Wir brauchen mehr Verantwortung von allen. Es können sich nicht alle immer darauf verlassen, dass Deutschland, die baltischen Staaten, Polen, die Skandinavier, die Niederländer, die tragen den Löwenanteil der Unterstützung der Ukraine, dass wir es schon machen werden, weil wir näher an der Ukraine dran sind, weil wir mehr Verantwortung übernehmen. Und deswegen werden wir das von den anderen auch einfordern. Aber es ist so, in dieser Situation, in der wir in Europa, auch in der NATO sind, muss Deutschland vorangehen.
8: Ich würde aber mit Ihnen unbedingt noch über den Zustand der NATO sprechen wollen. Trump hat gedroht, er hat geschimpft, er hat erneut Grönland reklamiert. Und jetzt gibt es eine wunderbar klingende Abschlusserklärung, wo sich alle den Beistand versprechen. Was ist so ein Papier wert, wenn Amerika so unberechenbar ist?
7: Nur ein Satz noch zu Ihrer letzten Bemerkung, Herr Schönborn. Ja, es sind neue Schulden, es fällt uns auch nicht leicht. Aber jede Alternative wäre sehr viel teurer. Diese NATO hält zusammen. Das zeigt auch diese Abschlusserklärung. Die Diskussion heute war sehr gut. Am Ende war auch Präsident Trump ganz klar an der Seite aller Verbündeten hier in Europa. Wir müssen diese NATO zusammenhalten und nicht zerreden. Wir haben
8: Sie
7: hier
8: sagen,
7: eine besondere Verantwortung.
8: Er war am Ende, lassen Sie mich eine Zwischenfrage stellen. Er war am Ende ganz klar bei der NATO. Am Anfang gab es da ja Zweifel. Selbst der Bundeskanzler war heute erleichtert, dass niemand im Raum die NATO in Frage gestellt habe. Das sei nicht zu erwarten gewesen. Also wie nah war oder ist die NATO am Bruch?
7: Nein, die NATO ist stärker, als sie je zuvor war. Vergessen Sie nicht, dass Schweden und Finnland...
8: Stärker als je zuvor?
7: Ja, ist sie, weil Schweden und Finnland jüngst erst beigetreten sind. Und das haben sie ja deswegen gemacht, weil sie diesem Bündnis trauen und alleine sich als schwächer empfunden haben. Mhm. Sie hat jetzt gezeigt, dass sie die Ukraine stark unterstützen kann. Sie hat sich auf neue Rüstungsprojekte, neue Kooperationen verständigt. Und ja, es gab gestern irritierende Bemerkungen. Das ist vollkommen richtig. Aber in der heutigen internen Diskussion waren wir sehr einig und sehr klar beieinander. Und wir erleben auch die Amerikaner in allen Stäben, in allen politischen Diskussionen innerhalb der NATO als sehr zuverlässig. Und deswegen, glaube ich, müssen wir als Europäer hier eben auch zusammenstehen. Wir sind stärker als Europäer, wir übernehmen mehr Verantwortung. Das ist doch gut, wenn man für sein eigenes Schicksal mehr Verantwortung übernimmt und etwas weniger vielleicht von anderen abhängig ist. Aber wir haben eben auch die Aufgabe, gerade auch Deutschland, ein bisschen Kitt zu sein in diesem Bündnis. Und ich denke, das ist in Ankara sehr gut gelungen.
9: Sagt der Bundesaußenminister Johann Wadephul in den ARD-Tagesthemen. Und ich ergänze das nochmal mit einer ganz aktuellen Meldung. Die USA haben nämlich neue Angriffe auf den Iran begonnen und das teilte das Regionalkommando des US-Militärs im Nahen Osten am späten Mittwochabend mitteleuropäischer Zeit mit.

0: Die Zeit, 23.15 Uhr.
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0: Und damit nach Frankreich, direkt nach dem Entscheid des Berufungsgerichts und ihrer TV-Ankündigung, nun doch als Kandidatin für den Rassemblement National in die Präsidentschaftswahl zu gehen, inszenierte Marine Le Pen ihren ersten Wahlkampfauftritt. Ein kurzer, aber medienwirksamer Auftritt auf dem Markt einer RN-Hochburg in der französischen Provinz. Und an ihrer Seite der nun wieder in die zweite Reihe zurückbeorderte Jordan Bardella.
2: Die auf dem Marktplatz des Städtchens La Flèche versammelten Anhänger von Marine Le Pen bereiten ihr den gewünschten Empfang. Der Ort, gut 200 Kilometer südwestlich von Paris, war bei den letzten Kommunalwahlen vom Rassemblement National erobert worden. Hier startet Marine Le Pen nun ihren Wahlkampf, nachdem sie sich am Vorabend in den Fernsehnachrichten zur neuen und alten Präsidentschaftskandidatin ihrer Partei erklärt hat.
3: Que la cour d'appel m'a rendu mon éligibilité. Je suis donc aujourd'hui éligible.
2: Das Berufungsgericht hat mir mein passives Wahlrecht wiedergegeben. Ich bin also heute wieder wählbar. So eine triumphierende Marine Le Pen, während ihr in der Menge dutzende Mikrofone entgegengestreckt werden. Am Vortag im Berufungsgericht und später bei ihrem TV-Auftritt hatte die 57-jährige Vollblutpolitikerin noch sehr angespannt gewirkt. Jetzt bekommen ihre Anhänger wieder die lächelnde Marine zu sehen, die das Bad in der Menge sichtlich genießt. An ihrer Seite Jordan Bardella, ihr Plan B für das Präsidentenamt, der nun nur noch als Premierminister vorgesehen ist. Brav sagt er, dass er sich freut, dass Marine Le Pen nun für die Partei ins Rennen geht. Und damit ja kein Zweifel aufkommt, betont er, natürlich werde er jetzt mit Marine Le Pen weiter Hand in Hand zusammenarbeiten, wie sie es bisher getan hätten. Dann übernimmt Marine Le Pen wieder das Wort und schiebt ihren 30-jährigen politischen Ziehsohn zurück in die zweite politische Reihe. Marine Le Pen hat die Zügel wieder selbst in die Hand genommen und lässt keinen Zweifel daran, wer Chef im Ring ist. Obwohl sie nun zweimal von einem Gericht dafür schuldig gesprochen wurde, europäische Steuergelder veruntreut zu haben, hält sie sich weiter für unschuldig. Am Ende müssen die Wähler entscheiden. Das ist der Kern dessen, was das Berufungsgericht gesagt hat. Den Wählern wird die Freiheit der Wahl zurückgegeben. Nichts weniger habe ich erwartet. Und stört ihre Anhänger nun, dass Le Pen als eine Kandidatin in den Präsidentschaftswahlkampf geht, die gerade in zweiter Instanz zu einer Haftstrafe per Fußfessel verurteilt worden ist, auch wenn diese nicht sofort vollstreckt wird? Ich denke, andere Politiker haben auch nicht unbedingt eine weiße Weste, sagt Le Pen-Anhängerin Magali. Charlotte ist auch auf den Markt von La Flèche gekommen, um Marine Le Pen zu sehen. Sie hat den Kopf oben behalten, ihr Lächeln behalten. Alles prima. Am Rande des inszenierten Wahlkampfauftaktes in La Flèche haben sich auch ein paar Dutzend Le Pen-Gegner am Marktplatz eingefunden. Ganz kurz kommt es sogar zu einem Handgemenge zwischen zwei älteren Herren. Ein anderer Le Pen-Gegner sagt:
4: On est contre que l'extrême droite vienne au pouvoir. En plus, elle a été condamnée, c'est une délinquante.
2: Sie ist eine Straftäterin. Wir sind dagegen, dass die Rechtsextremen an die Macht kommen. Obwohl die Proteste nur am Rande eine Rolle spielen, bleiben Marine Le Pen und Jordan Bardella kürzer als erwartet auf dem Markt von La Flèche. Die angestrebten Bilder von der strahlenden Marine und dem treuen Jordan an ihrer Seite sind ja bereits längst im Kasten.
0: Der erste Wahlkampfauftritt von Marine Le Pen. Ein Bericht war das von Kai Rienecker um 23.19 Uhr. 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Am vergangenen Wochenende, da war Erfurt im Ausnahmezustand, der Auslöser der AfD-Bundesparteitag. Tausende Polizisten waren im Einsatz, auch um den Parteitag überhaupt erst möglich zu machen. Denn es wurde ja dazu aufgerufen, die Veranstaltung zu verhindern, unter anderem durch Blockaden. Die Demonstrationen gegen die AfD waren überwiegend friedlich, aber es gab eben auch Gewalt. Und darüber wurde heute sogar im Bundestag diskutiert. Gabor Hallers war mit dabei.
5: Ein Video vom Samstag, gepostet vom Chefredakteur von Apollo News. Es zeigt Journalisten, die verfolgt, gejagt und angegriffen werden.
6: Die Prügeljagd, bei der Linksextreme drei Reporter von Apollo News zum Teil schwer verletzt haben, ist erschreckend.
5: Sagt die AfD-Chefin Alice Weidel. Die Polizei spricht von leichten Verletzungen, davon, dass Journalisten geschlagen und getreten wurden. Gewalt gegen Journalisten in den sozialen Medien wird die verurteilt, aber emotional diskutiert. Manch einer fragt, ob auch für Apollo News die Pressefreiheit gilt, weil sie rechts- oder rechtskonservativ sind.
7: Ich darf die Aussprache öffnen.
5: Diese emotionale Debatte hat nun auch den Bundestag erreicht und der AfD-Abgeordnete Götz Frömming fragt:
8: Meine Damen und Herren, was wäre eigentlich gewesen, wenn derjenige, der da am Boden lag, nicht Marius gewesen wäre, sondern wenn er vielleicht mit Vornamen Dunja gehießen hätte? Hayali. Meine Damen und Herren, wir hätten eine Sonderpressekonferenz gehabt des Bundeskanzlers. Die Minister hätten Blumen geschickt. Es gäbe große Solidaritätskonzerte und Kundgebungen im ganzen Lande.
5: Die Grünen-Chefin Franziska Brandner antwortet:
9: Wo war und ist Ihre Solidarität mit den Journalistinnen und Journalisten, die Sie konstant als Lügenpresse diffamieren? Wo und war ist Ihre Solidarität mit Menschen, die angegriffen werden, weil sie anders denken als Sie? Wo ist Ihre Solidarität mit Menschen und Journalistinnen, die eben Dunja heißen und nicht Marius?
5: Helge Lind von der SPD spricht von Ironie der Geschichte, dass die AfD die Pressefreiheit verteidigt.
10: Sie wollen den öffentlich-rechtlichen Rundfunk schleifen. Sie haben angekündigt, in Sachsen-Anhalt den Rundfunkbeitrag abzuschaffen. Abgeordnete von Ihnen sagen, der und der Journalist, der Ihnen nicht passt, muss verschwinden. Denn Ihre Meinungsfreiheit, die Sie so monstranzartig vor sich hertragen, ist doch nur die Freiheit für Ihre eigene Meinung.
5: Der linken Abgeordnete Ferhat Kocak berichtet, er sei selbst in Erfurt gewesen.
11: Ich wurde dort von einem rechten Journalisten angegriffen. Er kam bedrohlich nah und sagte: Sie sind doch Ferhat Kocak. Sie können noch nicht mal die deutsche Sprache und sitzen im Bundestag. Was für eine Schande. Es ging nicht um Journalismus. Es ging darum, mir zu sagen, du gehörst hier nicht hin.
5: Die Abgeordnete Caroline Bosbach beklagt nach Erfurt eine Doppelmoral.
12: Und dass der Aufschrei jetzt so klein ausfällt, das wirft natürlich unbequeme Fragen auf. Vielleicht ist es nicht wichtig oder vielleicht nicht interessant genug, wenn junge Kollegen da zusammengeschlagen werden. Oder man sagt sich innerlich vielleicht sogar, ach ja, war jetzt nicht schön, aber hat ja nicht den Falschen getroffen. Ich mache mir über diese Entwicklungen große Sorgen.
5: Die Thüringer Polizei wertet derzeit Videos aus, ermittelt wegen gefährlicher Körperverletzung und Raub.
0: Gabor Hallas berichtete aus Berlin. Endlich Ferien, unter anderem auch in Brandenburg. Aber eine Ansage von Bildungsminister Gordon Hoffmann von der CDU heute früh im RBB 24 Inforadio sorgt ein bisschen für Diskussion. Ist es in Ordnung, verbeamtete Lehrerinnen und Lehrer künftig im Notfall auch dorthin zu schicken, wo der Lehrkräftemangel am größten ist, zumindest auf Zeit? Für die einen ist das offenbar ein legitimes Mittel, gerade für verbeamtete Staatsdiener, für andere schlichtweg indiskutabel. Amelie Ernst berichtet.
13: Rund 2% der Unterrichtsstunden sind im vergangenen Schuljahr in Brandenburg ersatzlos ausgefallen. Klingt insgesamt nicht viel, aber an einzelnen Schulen liegen die Zahlen deutlich höher. Und auch fachfremde Vertretungsstunden könnten zu Wissenslücken führen, befürchtet Brandenburgs CDU-Bildungsminister Gordon Hoffmann.
14: Es mag einzelne Schulen geben, wo es uns nicht gelingt, die Stundentafel so abzusichern, wie sie im Plan steht. Da werden wir darüber reden müssen, dass wir zum Teil die Zusatzausstattung, also zusätzliche Stunden für Teilungsunterricht, für Förderunterricht, dass wir das leider nochmal kürzen müssen. Im Ausnahmefall überlegen wir sogar, dass es dann die Möglichkeit gibt, dass einzelne Schulen von der Stundentafel abweichen dürfen.
13: Doch das sei weder im Interesse der Lehrkräfte noch der Eltern oder Schüler, so Günter Fuchs von der Lehrergewerkschaft GEW.
15: Es ist gut, dass der Minister das ansagt und dass er das auch beschreibt, aber wir brauchen am Ende Lösungsansätze. Und die Frage, dass wir vor einem noch schwierigeren Schuljahr stehen, wo mehr Schülerinnen und Schüler in die Schulen kommen, ist ja nicht unbekannt. Trotzdem reichen die Stellen nicht aus. Das heißt also, wir sind in einer schwierigen Situation. Es ist schon so, dass natürlich die Absicherung der Stundentafel absolute Priorität haben muss.
13: Damit der Kernunterricht weiter überall abgesichert ist, könnten Lehrkräfte, vor allem aus Berlin-nahen Regionen, künftig aufgefordert werden, zeitweise an Schulen zu wechseln, wo es an Lehrkräften für die Kernfächer mangelt. Schließlich sei er als Bildungsminister nicht nur den 22.000 Lehrkräften, sondern auch den 320.000 Schülerinnen und Schülern verpflichtet, sagt Gordon Hoffmann.
14: Und wenn es so sein sollte, dass wir einzelne Schulen haben, wo wir im Prinzip mehr Lehrer haben, als wir brauchen, um die Stundentafel abzusichern, und wir dafür andere Standorte haben, wo wir nicht mal den Kernunterricht abgesichert kriegen, dann finde ich schon, müssen wir darüber nachdenken, Leute gegebenenfalls auch umzusetzen. Das machen wir natürlich in erster Linie basierend auf Freiwilligkeit. Aber wenn sich da gar niemand findet, dann wird man vielleicht auch zu den Mitteln greifen müssen, dass man die Leute von Amts wegen umsetzt.
13: Matthias Knoll vom Landeselternrat ist skeptisch. Er glaubt nicht, dass sich viele Lehrerinnen und Lehrer freiwillig für einen Schulwechsel melden werden, wenn auch auf Zeit.
16: Wenn da irgendwie eine Familie sich eingerichtet hat und plötzlich dann mehrere Kilometer zum Schulstandort fahren muss, eine kleine Familie ist, lässt sich das auch nicht so einfach bewerkstelligen. Also es sind meistens die, die nicht so lange im Schuldienst sind. Es sind die jungen Lehrer, die dann schon gerade dabei sind, Familie zu gründen. Also sehen wir nicht als positiv an.
13: Auch für den Bildungsminister wäre die Umsetzung von Lehrkräften nur das letzte Mittel. Erstmal wollen die Schulämter versuchen, bis zum Schulstart Ende August möglichst alle freien Stellen zu besetzen.
0: Aus Potsdam war das Landespolitikreporterin Amelie Ernst.
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17: Mit Marcel Stober. Die Tenniskarriere des Alexander Zverev ist ja jetzt doch schon etwas länger, aber der Deutsche hat jetzt etwas geschafft, was ihm vorher noch nie gelungen ist. Er ist nämlich ins Halbfinale von Wimbledon eingezogen. Dieses prestigeträchtige Tennisturnier, das war immer sein schwächster Grand Slam, aber das könnte jetzt vorbei sein. Im Viertelfinale schlug er Taylor Fritz aus den USA in 3 Sätzen. Zuvor hatte Zverev 7-mal in Folge gegen Fritz verloren. Nun aber spielte der Deutsche dominant. Aus London, Ina Kast.
18: Der Wimbledon-Sieg rückt näher. Alexander Zverev schaffte es im Viertelfinale, sein Vorhaben gegen seinen bisherigen Angstgegner in die Tat umzusetzen. Er schlug sehr gut auf und hatte druckvolle Schläge von der Grundlinie. Zverev reichte in den ersten beiden Sätzen jeweils einen Break. Im dritten Satz nahm er Fritz sogar 2-mal den Aufschlag ab. Der US-Amerikaner hatte schon früh im Match Knieschmerzen, ließ den Physiotherapeuten für eine Behandlung auf den Platz kommen. Zverev zeigte sich davon unbeeindruckt und spielte das Match konzentriert zu Ende. Der Deutsche steht damit erstmals im Wimbledon-Halbfinale und will nach den French Open hier nun seinen 2. Grand-Slam-Titel gewinnen.
17: Dort geht es am Freitag gegen Arthur Ferry weiter und das ist die Überraschung des Turniers, ein 23-jähriger Brite, der auch noch außerhalb der Top 100 der Welt steht. Das deutsche Doppel, Kevin Krawitz und Tim Pütz, das hat es ebenfalls ins Halbfinale geschafft. Die 5. Etappe der Tour de France, das war eine für die Sprinter. Ein Niederländer hat gewonnen und das bedeutet, es gab eben keinen Kanter-Sieg. Denn der deutsche Debütant Max Kanter fuhr auf Platz 2. Aus Po berichtet Steffen Gahr.
19: Manche Tour-Etappe liegt so ruhig in der südfranzösischen Landschaft wie eine verstaubte Akte im Archiv. Neben der Zielgeraden von Po steht eine alte Kaserne. Inzwischen lagern hier Militärakten, Regale in einer Länge von 120 Kilometern. Nach knapp 160 ruhigen Tourkilometern kam Leben in die Akten.
20: Koi immer noch vor Kanter, Koi vor Kanter, Olaf Koi gewinnt locker und Max Kanter wird Zweiter.
19: Es war ein hektisches Finale mit Verkehrskreiseln und einigen Kurven. Ein Sturz 5 Kilometer vor dem Ziel machte das Feld kleiner. Max Kanter auf dem letzten Kilometer gut positioniert. An Olaf Koi aber kam er nicht heran. Der Niederländer siegte souverän und deutlich. Kanter senkte den Kopf und schlug auf den Lenker. Als er kurz danach vor dem Teambus stand, war die erste große Enttäuschung aber weg.
21: Ja, ich glaube, wir können darauf aufbauen, aber natürlich ist es immer ein bisschen bittersweet, wenn man Zweiter als Sprinter wird. Aber ja, es war ein guter Start für uns. Wir haben ein gutes Timing gehabt im Leadout. Koi war halt einfach der Schnellere heute und kam von hinten mit ein bisschen mehr Speed. Ja, da muss man sich halt auch manchmal mit dem zweiten Platz zu Genüge geben.
19: Im gelben Trikot des Gesamtführenden bleibt der Norweger Torstein Tran. Kämpferischster Fahrer wurde übrigens Baptiste Weistrofer. 144 Kilometer war der Franzose einsam vor dem Feld gefahren. Wenn Weistrofer nach diesem Tag im Bett liegt, dürfte er sich fühlen wie eine verstaubte Akte im Archiv.
17: Heute Nacht gibt's ausnahmsweise mal keine WM-Spiele. Wir erleben gerade den ersten spielfreien Tag dieses langen Fußball-Weltmeisterschaftsturniers. Zeit also für ein kurzes Zwischenfazit von ARD-WM-Expertin Almut Schuld, die 10 Spiele bei dieser WM im Stadion gesehen hat.
22: Also langweilig war es auf gar keinen Fall. Es sind wenige Spiele gewesen, ja, die irgendwie 0-0 ausgegangen sind, beziehungsweise auch etwas lahm waren in der Geschichte des Spiels. Aber im Großen und Ganzen muss man schon sagen, dass es unheimlich viele Spiele sind, dass man auch immer mal den Überblick verloren hat, dass man sich wirklich auch konzentrieren musste, die Mannschaften einzuordnen, weil man selber auch, wenn man versucht hat, alle Spiele zu sehen, ist es fast nicht möglich gewesen. Deswegen, ja, kann man auf der einen Seite sagen, es waren super viele Spiele. Auf der anderen Seite kann man aber auch sagen, super viele Spiele und waren es vielleicht zu viele, denn wir sind noch nicht mal in der entscheidenden Phase und man hat das Gefühl, man hat schon alles erlebt.
17: Weiter geht es mit dem ersten Viertelfinale, dem 97. Spiel dieser WM, Frankreich gegen Marokko.
0: Und soweit Marcel Stober mit dem Sport.
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2: Um 23.30 Uhr mit Ronald Lessig. In Ankara ist der NATO-Gipfel mit einer Abschlusserklärung der 32 Mitgliedstaaten zu Ende gegangen. Darin bekräftigen sie unter anderem ihre gegenseitige Beistandspflicht im Falle eines Angriffs. Aus Ankara, Tina Hassel.
3: Tatsächlich haben die Europäer ernst gemacht und mehr Verantwortung in der NATO übernommen mit neuen Rüstungsprojekten im Umfang von mehr als 50 Milliarden Dollar, vor allem für Drohnen und Überwachungsflugzeuge, also überall dort, wo sich die Amerikaner bei zentralen militärischen Fähigkeiten zurückziehen. Denn die Bündnispartner wissen nur, wenn die NATO europäischer wird, kann sie transatlantisch bleiben und können sie die Amerikaner unter Trump weiter bei der Stange halten. Bei der Schluss-PK hat Trump ja gesagt, es habe sogar Liebe im Raum gelegen, doch alle wissen, diese Harmonie kann jederzeit wieder kippen.
2: Nach der Gewalttat an einem Gymnasium in Oberbayern mit zwei Verletzten ist der mutmaßliche Täter in Untersuchungshaft. Der 16-Jährige soll auch einen Schuss abgegeben haben, aber niemanden getroffen haben, sagte Bundesinnenminister Dobrindt. Aus Schongau, Frank Jordan.
4: Danach habe die Waffe versagt. Daraufhin sei der Jugendliche mit einem mitgeführten Messer auf Schülerinnen losgegangen. Zwei 13-Jährige wurden nach Einschätzung der Ermittler zufällig Opfer. Laut Bayerns Innenminister Joachim Herrmann erlitten die Mädchen Messerstiche. Beide wurden schwerst verletzt in ein Krankenhaus gebracht. Inzwischen sind sie außer Lebensgefahr. Der mutmaßliche Täter wurde bereits 17 Minuten nach der Alarmierung festgenommen. Nach Hermanns Angaben handelt es sich um einen ehemaligen Schüler des Gymnasiums. Demnach war der 16-Jährige in der Vergangenheit in psychiatrischer Behandlung und soll bereits mit Drohungen aufgefallen sein.
2: Die Umstellung bei der Heizungsförderung sorgt für einen vorläufigen Antragsstopp. Wie das Bundeswirtschaftsministerium mitteilte, sind Anträge nach den bisherigen Regeln nur noch heute möglich. Danach gäbe es eine knapp zweiwöchige Umstellungsphase für technische Anpassungen, unter anderem bei der staatlichen Förderbank KfW. Die neuen Förderbedingungen sollen am 21. Juli in Kraft treten. Der Haushaltsausschuss des Bundestages hat die Änderungen gebilligt. Für den Einbau von Wärmepumpen und anderen klimafreundlichen Heizungen gibt es künftig weniger Zuschüsse vom Staat. In mehreren Ländern haben die Behörden 28 Männer wegen Aufnahmen von sexualisierter Gewalt gegen Kinder festgenommen. Das teilte die federführende Polizei in Norwegen mit. Demnach sollen die Verdächtigen das Bildmaterial im Darknet mit einer Kryptowährung gekauft haben. Die Festnahmen erfolgten laut den Behörden unter anderem in Norwegen, Deutschland, Schweden und in der Schweiz. Das Wetter in Deutschland. In der Nacht fast überall trocken, an den Alpen letzte Schauer bei 17 bis 9 Grad. Morgen freundlich, im Nordwesten mehr Wolken und etwas Regen bei 19 Grad auf Sylt und bis 33 Grad am Oberrhein. Am Freitag viel Sonne, im Norden und Osten ein paar Wolken und etwas Regen, 21 bis 35 Grad und am Samstag sonnig, im Osten Schauer bis 36 Grad. Das waren die Nachrichten.
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0: Um 23.33 Uhr mit den aktuellen Meldungen. Die A7 Würzburg Richtung Fulda ist zwischen Bad Kissingen, Obertulba und Bad Brückenau-Wildflecken wegen Bauarbeiten bis 2 Uhr gesperrt. Dann haben wir die A45 Hagen Richtung Gießen, die ist zwischen Hagen Süd und Lüdenscheid Nord nach einem Unfall gesperrt. Und die A71 Stuhl Richtung Sangershausen, die ist zwischen Oberhof und Grevenroda wegen Tunnelwartungsarbeiten bis 6 Uhr gesperrt. Kommen Sie auf jeden Fall gut an.
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0: Mit Carsten Fick im Studio. Hallo. Seine Opfer waren schwer krank, aber ihr Tod stand nicht unmittelbar bevor. Es waren Patienten, die sich in die Hände eines Palliativarztes begeben hatten, um Linderung zu erfahren in ihren letzten Monaten. Aber der Mediziner brachte sie um und offenbar nicht aus Mitgefühl, nicht als Hilfe, um zu sterben. Nun hat das Berliner Landgericht den Arzt zu einer lebenslangen Freiheitsstrafe verurteilt, mit anschließender Sicherungsverwahrung und lebenslangem Berufsverbot. Nach fast einjährigem Prozess hatte der 41-jährige Arzt die Mehrzahl der Tötungen erst vor wenigen Tagen im Prozess eingeräumt. Aus Berlin dazu

0: festgestellt, dass der Angeklagte aus eigennützigen Motiven heraus gehandelt habe. Es habe sich nicht etwa um Mitleidstaten gehandelt. Es sei auch keine Sterbehilfe gewesen, wie er selbst gesagt habe, sondern der Angeklagte habe seine Selbstunsicherheit aufwerten wollen und habe Allmachtsfantasien verspürt. Er habe sich mit den Taten als Herr über Leben und Tod aufgespielt und deshalb wurde hier auch die Höchststrafe verhängt.
1: Wegen der besonderen Schwere der Schuld darf nicht schon nach 15 Jahren lebenslanger Haft überprüft werden, ob die Reststrafe zur Bewährung ausgesetzt werden könnte. Angehörige der mit Injektionen von Medikamenten getöteten 25- bis 94-jährigen Patienten waren im Prozess als Nebenkläger aufgetreten. Teils unter Tränen und emotional sichtlich betroffen verfolgten sie den fast einjährigen Prozess. In einigen Fällen soll der Palliativarzt gewartet haben, bis pflegende Angehörige nicht anwesend waren in der Wohnung des Opfers, wie unter Umständen beim ersten angeklagten Fall einer 25-Jährigen, die unter anderem von ihrer Mutter betreut wurde, die von Beginn an am natürlichen Tod ihrer Tochter Zweifel hatte. Ihr Nebenklageanwalt André Mors.
2: Ein sehr gerechtes Urteil, ein umfassendes Urteil. Das Gericht hat, glaube ich, auch nochmal eigene Eindrücke rübergebracht, hat gesagt, dass es unfassbare Taten waren, dass wir hier von einem Serientäter ausgehen müssen, der sozusagen auf zutiefst sittlicher Stufe mehrere Menschen eben getötet hat. Auch eben die Tochter meiner Mandantin.
1: Der angeklagte Arzt hatte erst am Ende des Prozesses ein weitgehendes Geständnis abgelegt und sich bei den Angehörigen der Opfer und Kollegen entschuldigt. Er habe unter anderem Leid verhindern wollen. Gegen das Urteil kündigte sein Verteidiger Christoph Stoll Revision an.
3: Es ist falsch in dem Bild, was es von der Person unseres Mandanten zeichnet, und es ist aber auch falsch, was seine Handlungsmotive betrifft, was gezeichnet wird.
1: Wegen 76 weiterer Fälle verstorbener Patienten wird gegen den Angeklagten in Berlin ermittelt.
4: Urs Mohrling berichtete.
5: Wirtschaft.
4: Nirgends in Europa werden so viele Computerchips hergestellt wie in Sachsen. Erst in der vergangenen Woche hat Infineon in Dresden seine nächste Megafabrik eingeweiht, gefördert mit 5 Milliarden Euro von der EU. Das Ziel, beim Thema Technik endlich unabhängig werden von Asien. Experten warnen allerdings, nur Hallen zu bauen und Silizium zu gießen, das reicht nicht. Wenn wir die Gehirne der Zukunft kontrollieren wollen, dann müssen wir sie auch selbst entwickeln. Wie das funktionieren könnte, das berichtet Ralf Geißler.
6: Chips bauen können nicht viele, Chips entwickeln noch weniger. Es ist eine Kunst, teilweise Milliarden Transistoren so zusammenzupuzzeln, dass ein neuer Chip entsteht. Vielleicht sprechen Fachleute deshalb vom Chip-Design. Deutschland brauche davon mehr, fordert Gerhard Fettweis. Der Dresdner Mikroelektronikprofessor glaubt, der deutschen Industrie gehe es auch deshalb so schlecht, weil Chip-Designer fehlen.
7: Als die Fernseher digital wurden, ist Deutschland raus gewesen. Als die Stereoanlagen digital wurden, ist Deutschland raus gewesen. Heute werden Autos digital. Und deshalb hat die deutsche Autoindustrie so ein großes Problem. Und deshalb ist Tesla 20 Mal wertvoller als VW, obwohl es einen Bruchteil der Autos produziert. Weil Tesla ist eine Chip-Design-Company, die halt dann noch ein bisschen Auto drumherum baut.
6: Fettweis leitet in Dresden das Barkhausen-Institut, das er zu einem zentralen Ort für Chipdesign ausbauen will. Das Institut soll eins von bundesweit 5 deutschen Design-Hubs für die Entwicklung neuer Chips werden, gefördert vom Bundesforschungsministerium. Dass Europa mehr Chipdesigner braucht, sieht auch Infineon-Chef Jochen Hanebeck so.
8: Ich denke, wir dürfen uns nicht nur an Fabriken festhalten. Das gesamte Ökosystem muss wachsen und das fängt mit Chipdesign an. Und das geht aber auch noch weiter in den Anlagenbau, in die Grundstoffversorgung. Also das ist ein sehr, sehr komplexes Ökosystem und das muss symmetrisch sozusagen über alle Dimensionen wachsen.
6: Infineon besitzt in Dresden bereits eine eigene Designabteilung und es gibt noch mehr. Insgesamt hat Sachsen bereits 50 Firmen, die sich mit der Entwicklung neuer Chips mindestens nebenbei befassen. Das sei ein Anfang, der ausgebaut werden könne, sagt Frank Bösenberg vom Branchenverband Silicon Saxony. Mit Chipdesign ließe sich auch deutlich mehr Geld verdienen als mit reiner Chipfertigung.
9: Vor allen Dingen Chips für die eigenen Bedarfe wären wichtig. Automobil, Medizintechnik, Industrie. Auch Chips, die in der Verteidigung eingesetzt werden, ist natürlich sinnvoll, wenn die in Europa, in Deutschland, dann eben vielleicht auch in Sachsen entworfen, designt werden können. Wenn man dann den Bogen zur Fertigung hier noch schließen kann, dann hat man tatsächlich eine sehr weitgehende

0: Technologiesouveränität.
1: Tatsächlich sitzt in Dresden mit GlobalFoundries ein Auftragsfertiger, der Chips baut, die von anderen entwickelt wurden. Für den deutschen Maschinenbau, für die Autobranche ergeben sich dadurch Möglichkeiten, sagt Gerhard Fettweis. Der Dresdner Professor glaubt, im Chipdesign könnten in Sachsen auch viele neue Jobs entstehen.
2: Mein persönliches Ziel ist, heute haben wir 1000 Chipdesigner in der Industrie. Wir wollen das in den nächsten 12, 15 Jahren hoffentlich auf 10.000 Chipdesigner hier ausbauen.
1: Nur mit eigenen Chips könne die Industrie auf dem Weltmarkt bestehen, glaubt Fettweis. Maschinen, Autos oder Haushaltsgeräte könne man noch so perfekt bauen. Am Ende müsse eine Industrienation auch das Gehirn selbst entwickeln, den Chip, der die Technik steuert.
3: Ralf Geißler berichtete aus Sachsen. Großalarm heute Mittag in Schongau in Oberbayern. Dort wurde eine Amoklage an einem Gymnasium gemeldet. Zwei Menschen sollen verletzt worden sein, so ein Polizeisprecher. Und der mutmaßliche Täter, der wurde festgenommen. Anton Rauch fasst das zusammen, was bisher bekannt ist.
4: Um 12.50 Uhr war der Notruf eingegangen. Mit einem Großaufgebot an Beamten traf die Polizei am Schulzentrum ein. Sie konnte einen Jugendlichen festnehmen, Eltern konnten ihre Kinder abholen und kamen zur Schule.
5: Also wir sind auch nur hierher gekommen, weil wir die ganze Zeit Hubschrauber gesehen haben und wir wohnen gleich da drüben und dann sind wir gleich her. Vor allem, wenn man denkt, man lebt in Schongau und man ist hier eigentlich relativ sicher und dann passiert sowas.
6: Sowas nichts passiert früher, also das für uns ist echt Schock. Also ja, wir haben eine Kinder, unsere Tochter ist in Schule, aber Gott sei Dank ist nichts passiert. Wir haben eine E-Mail gekriegt, alles in Ordnung.
4: Ein Rettungshubschrauber brachte ein verletztes Mädchen in eine Klinik, Polizeisprecher Thomas Schelshorn.
7: Nach derzeitigem Stand der Ermittlungen haben wir zwei schwer verletzte Mädchen und Polizeikräfte konnten mittlerweile einen 16-jährigen jugendlichen Tatverdächtigen festnehmen, der jetzt in Polizeigewahrsam ist. Über die Hintergründe, Tatmotiv und so weiter können wir derzeit noch nichts sagen. Da laufen die Ermittlungen auf Hochtouren.
4: Schüler waren nach draußen gebracht worden. Sie waren entsprechend geschockt. Es gab wenige Informationen, Gerüchte.
8: Ich habe leider nicht so viel mitbekommen, weil ich bin halt erst zu spät gekommen. Aber das eine Mädel war die ganze Zeit da drin und hat alles mitbekommen.
9: Wir wissen, dass ein Amoklauf stattgefunden hat und dass einen haben wir gesehen, der gefangen wurde und dass irgendwie mehrere Kinder verletzt sein sollen.
10: Es war anscheinend ein Beziehungsstreit zwischen zwei Schülern.
4: Der bayerische Innenminister Joachim Herrmann ließ sich informieren.
11: Ich bin natürlich entsetzt ob dieses schrecklichen Amoklaufs, aber wir sind froh, dass es, so wie es im Moment aussieht, keine Toten gegeben hat. Es sind auf jeden Fall zwei Schülerinnen des Gymnasiums durch Messerstiche des Täters erheblich verletzt. Und ansonsten müssen wir sehen, was sich jetzt bei den weiteren Ermittlungen noch ergibt. Wir gehen von einem Täter aus, der hier mit Messer und auch einer Schusswaffe unterwegs war.
4: Die Polizei versucht in Erfahrung zu bringen, ob es ein Amoklauf war oder ob ein Streit zwischen Schülern Ursache für die Bluttat am Schongauer Gymnasium waren.
3: Soweit Anton Rauch aus Oberbayern. Und am Abend, da ist auch Bundesinnenminister Dobrindt nach Schongau gereist. Er teilte mit, der Jugendliche habe die Mädchen als Zufallsopfer attackiert. Außerdem habe der Tatverdächtige zuerst einen Schuss aus einer Waffe abgegeben. Diese habe danach aber versagt. Erst dann habe er das Messer gezogen. Lehrkräfte und die zwischenzeitlich eingetroffenen Polizeikräfte konnten den 17-Jährigen dann überwältigen. Soweit der Bundesinnenminister Dobrindt. Die Zeit jetzt 23.45 Uhr wird es.
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3: Die italienische Großbank UniCredit kommt ihrem Ziel näher, die Commerzbank zu übernehmen. Sie sicherte sich nach eigenen Angaben 44% der Anteile. Die Commerzbank selbst, der Bund und Verdi lehnen eine Übernahme aber weiter ab. Vor allem wegen der möglichen Folgen für die Beschäftigten. Darüber hat mein HR-Kollege Werner Schliericke mit Kevin Voss gesprochen. Er ist Commerzbank-Unternehmensbetreuer bei Verdi und er hat ihn gefragt, was gegen einen neuen europäischen Champion aus Commerzbank und UniCredit eigentlich einzuwenden ist.
13: Wir reden ja hier auf gar keinen Fall von einem europäischen Banken-Champion, sondern wir reden ja davon, dass die UniCredit die Hypovereinsbank mit der Commerzbank verschmelzen möchte und damit einfach den Einfluss im deutschen Markt ausbauen möchte und keinesfalls ein europäisches Institut abbilden möchte.
0: Sie warnen vor massiven Arbeitsplatzverlusten bei der Commerzbank. Von welchen Zahlen gehen Sie denn davon aus? Welche Bereiche sehen Sie da besonders betroffen?
13: Also wir gehen definitiv von einem Personalabbau jenseits der 10.000 Arbeitsplätze aus, die abgebaut werden würden. Wir sehen natürlich insbesondere die Zentralen beider Institute, also Commerzbank in Frankfurt, als auch der Hypovereinsbank in München und natürlich auch wahnsinnige Einschnitte im Filialnetz, insbesondere dort, wo sich beide Institute überschneiden. Genau, das sind die Bereiche, wo wir die meisten Einschnitte erwarten würden.
0: Nun ist es aber doch nicht so, dass wenn die Commerzbank unabhängig bliebe, dass sie gefeit wären vor Arbeitsplatzverlusten, Arbeitsplatzabbau, wie die jüngste Vergangenheit gezeigt hat. Was macht Sie so sicher, dass die Welt dann eine bessere wäre?
13: Also erstens mal reden wir quantitativ nochmal von einer deutlich, deutlich höheren Zahl. Die hatte ich ja gerade genannt, also jenseits der 10.000 Arbeitsplätze. Und zweitens ist es so, dass die Vereinbarungen, die Betriebsrat und Gewerkschaft Verdi mit der Commerzbank getroffen hat, so aussehen, dass niemand gegen den eigenen Willen den Arbeitsplatz verliert, sondern nur Menschen gehen, die auch wirklich gehen wollen und ein Stück weit auch, wo es ein, sagen wir mal, ein Match gibt.
0: Was erwarten Sie denn in dieser Situation vom Vorstand und vom Aufsichtsrat?
13: Ja, wir erwarten, dass sie die Beschäftigten, die aus unserer Sicht die meisten Anteil dazu beibringen, ganz stark im Fokus behalten und nicht nur auf die Aktionäre, auf die Interessen der Aktionäre schauen, sondern eben vor allem auf die Beschäftigten, die jetzt natürlich auch warten, wie das Management sich verhält.
0: Die Bundesregierung nennt das Vorgehen von UniCredit aggressiv und feindlich und will ihre Anteile nicht verkaufen. Der Bund hält ja weiterhin rund 12% an der Commerzbank. Welche Rolle sehen Sie beim Staat? Sollte der Staat hier stärker auftreten, obwohl der ja nicht immer im Ruf steht, ein guter Unternehmer erstmal zu sein? Sollte der Staat sich trotzdem hier einmischen?
13: Absolut. Der Staat sollte hier definitiv ein Interesse daran haben, weil die Commerzbank eine der stärksten Mittelstandsfinanzierer ist. Also hat ein ureigenes Interesse, um auch die Wirtschaftsthemen besser in den Griff zu bekommen. Im Übrigen haben sie auch eine Verantwortung für die Beschäftigten der Commerzbank. Also sind Anteilseigner mit circa 12%. Und deswegen muss der Staat da definitiv rein. Und im Übrigen bleibt auch übrig, dass UniCredit faul spielt.
0: Inwiefern faul spielt?
13: Naja, man suggeriert hier, dass die Aktionäre alle das Angebot reihenweise angenommen haben, aber in Wirklichkeit sind es ja verpartnerte Banken, die über Derivate die Anteile an die UniCredit gebracht haben und das ist aus unserer Sicht völlig daneben und ein völliges Foulspiel.
0: Die italienische Bank könnte ja versuchen, über die nächste Hauptversammlung, so fürchten einige oder erwarten einige, mehr Einfluss zu bekommen, bis hin zu einem Austausch des Managements bei der Commerzbank. Bereitet man sich da bei Verdi auf einen Machtkampf vor?
13: Ja, also wir haben ja gemeinsam, Verdi und Betriebsrat, eine Transformationsvereinbarung mit dem Vorstand geschlossen. Diese Transformationsvereinbarung hat klare Regeln. Der gilt bis 2030 und sollte die UniCredit wirklich Kontrolle übernehmen und daran was ändern möchte, dann müssen sie erst mal mit uns sprechen und wir werden uns sehr deutlich aufstellen, um die Beschäftigteninteressen zu schützen und zu wahren.
0: Gehen Sie davon aus, dass Sie tatsächlich noch etwas ändern können oder ist dieser Zug nicht längst abgefahren?
13: Das ist schwer zu beantworten, das können wir gerade nicht sagen. Wir erwarten vom Staat sozusagen, dass er die 12% hält. Wir erwarten von den Kontrollbehörden, BaFin, EZB, dass sie den Fragestellungen rund um das Thema Marktmanipulation jetzt deutlich nachgehen. Und über den Schritt kann durchaus auch nochmal eine Veränderung eintreten, wenn herauskommt, dass die UniCredit mit nicht zulässigen Mitteln in diese Position gekommen ist, in der sie jetzt ist.
3: Sagt Kevin Voss, er ist Commerzbank-Unternehmensbetreuer bei Verdi. 23.50 Uhr wird es gleich. Es ist Einlegegurkensaison oder weniger umständlich Kümmerlizeit. In Mainfranken, da wird das zelebriert, denn nach Niederbayern ist das zweitgrößte Anbaugebiet in Bayern. Und auch wenn die Zahl der Betriebe leicht zurückgeht, die Mainfranken selbst, die können auf ihre Gürkchen nicht verzichten. Auf den Märkten, da geht's gerade rund. Und Essiggurken sind auch längst nicht alles, was man aus den Gewürzgurken so alles machen kann.
14: Soll ich zählen? 100
15: ja,
14: Stück?
15: 100 Stück.
16: Wenn Andreas Knaup Einlegegurken zählt, braucht man nicht viel Geduld.
17: Drei links, zwei rechts und ich kann mich sogar dabei unterhalten.
16: Schnell gehen muss es, denn die fränkischen Kümmerli sind gerade der Verkaufsschlager auf dem Würzburger Bauernmarkt. 1000 Gurken am Stück, das kommt hier öfter vor. Und am Stand von Bauernhof Götz hat Günter Reisbeck gerade eine noch größere Lieferung abgewickelt.
18: Wir haben 8000 Gurken bestellt gehabt. 8 oder 9 Männer waren das.
16: Im Gurkenanbaugebiet Unterfranken, da bleiben die Kümmerli also beliebt. Die frische Ware selbst einzulegen hat Tradition bei den Kunden. Das Rezept? Ganz einfach, findet Knaup.
17: Ein Drittel Essig, 2 Drittel Wasser, Zucker, Salz, dann heiß machen, aufrühren, abschmecken, fertig.
16: Aber wenn es ums Würzen geht, dann scheiden sich die Geister unter den Kunden.
15: Ein bisschen Meerrettich oder Knoblauch oder Kümmel oder Schwarzkümmel.
19: Ein paar Lorbeerblätter, ein bisschen Senfkörner und gut ist es.
20: Bodenkraut und Lorbeerblatt.
18: Mit etwas Chili.
16: Nur bei einem sind sich alle einig.
17: Natürlich im frischen Dill. Das macht den Kick.
16: Auffällig ist, auch viele junge Menschen sind heute für die Gürklich da. Für die Kinder von Kundin Nicole ist es der perfekte Snack auf die Hand. Für sie selbst sind die Gurken aber auch eingelegt nicht wegzudenken.
21: Von klein auf tatsächlich, weil meine Familie, die kommen aus Russland und da ist es noch mehr verbreitet. Und die frischen schmecken natürlich noch besser als die aus dem Supermarkt, die eingelegten.
16: Und auch Julius Hubert von Huberts Hofladen beobachtet, da tut sich gerade was.
22: Also bei uns im Hofladen sind viele Jüngere, die jetzt kommen, mittlerweile so das Alter 25 bis 30 auch, die auch selber Sachen einmachen und so. Also das Interesse steigt schon ein bisschen mehr.
16: Vielleicht liegt es ja an den neuen Trends. Fermentieren zum Beispiel. Das ist nicht nur gesund, sondern auch in, findet Kundin Anna. Salzgurken also statt Essiggurken.
23: Ein Esslöffel Salz auf 1 Liter Wasser. Dann tut man eine Dillblüte unten in so ein großes Glas rein mit dem Stiel nach oben. Da kann man dann die Gurken schön reinstellen. Die bleiben dann stehen. Und dann nimmt man von den Dillstielen 2 Stücke und macht die über Kreuz oben rein, damit die Gurken nicht hochkommen, braucht man also kein Gewicht. Und dann legt man einen Deckel oben drauf und macht nicht dicht. Und dann ist es nach einer Woche fertig.
16: Und wer noch immer nicht überzeugt ist, der kann es mit dem neuesten Hype probieren: Essiggurkenwasser. Manche schwören darauf gegen Muskelkrämpfe oder für die Verdauung. Und auch das wusste so mancher Mainfranke natürlich schon längst.
24: Eigentlich habe ich das schon immer getrunken. Essig ist immer gut.
16: Wer das nicht mag, kann den Gurkensud aber auch hernehmen, um damit den Salat anzumachen. Bei den fränkischen Kümmerli, da ist nichts tabu.
3: In Mainfranken wird die Einlegegurkensaison zelebriert. Mona Böhm berichtete.
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3: Künstliche Intelligenz verändert die Filmbranche rasant. Bilder, Musik oder Stimmen lassen sich inzwischen in wenigen Minuten erzeugen. Und das ist längst nicht nur in Hollywood ein großes Thema, sondern auch bei den Filmproduktionsfirmen, die zum Beispiel Werbefilme produzieren. Doch ersetzt KI tatsächlich die Kreativität von Filmschaffenden oder verändert sie vor allem deren Werkzeug? Ein Besuch bei der Hamburger Filmproduktion Unlimited Visions, die KI längst fest in ihren Arbeitsalltag integriert hat. Florian Schmidt war dort.
25: Das ist die prinzipielle Idee. Und magst du noch mal kurz zeigen, Lee? Kann ich noch mal.
26: Das Team von Unlimited Visions hat sich vor einem Schreibtisch versammelt. Ein Bildschirm zeigt eine lange Liste von Textbefehlen. Auf einem anderen ist ein Schmetterling zu sehen, der durch eine Urwaldlandschaft fliegt. Dann ein schwebendes Mädchen. Aus einfachen Ideen entstehen hier in kurzer Zeit ganze visuelle Welten. Vor 4 Jahren hat das Unternehmen mit ersten Experimenten begonnen, erzählt Geschäftsführer Patrick Hoppe.
27: Die Ergebnisse, die da damals schon rausgekommen sind, waren so überraschend, dass für mich persönlich klar war, dass das die Zukunft unserer Branche, also der Filmproduktion, sein wird. Das war so der Einstieg für uns in dieses gesamte AI-Thema. Und von dem Zeitpunkt an haben wir uns eigentlich kontinuierlich damit auseinandergesetzt.
26: Heute ist KI fester Bestandteil des Produktionsprozesses.
27: Vom Briefing über Storyboard, kreativen Input, Animation, Live-Action, Sound, Motion Graphics, das sind die klassischen Zahnrädchen und die KI, die triggert quasi jedes einzelne Zahnrädchen, dass es noch ein ganz klein bisschen besser macht.
26: Wie schnell sich diese Entwicklung vollzieht, erlebt Michael Hoog, Leiter der AI-Abteilung, jeden Tag.
28: Enorm, also ganz enorm. Wir sind heute auf einem Status, also gerade im Bewegtbildbereich, das hätten wir uns vor 4 Jahren nicht träumen lassen, was möglich ist. Die Entwicklung geht auch rapide oder sag ich mal sehr rasant weiter. Das ist wirklich exponentiell. Also wir verbringen sehr viel Zeit damit, uns mit den neuesten Tools jederzeit auseinanderzusetzen und die tatsächlich auf Herz und Nieren zu prüfen und zu testen.
26: Für nahezu jeden Arbeitsschritt gibt es inzwischen spezialisierte KI-Werkzeuge. Doch wie viel Erfahrung nötig ist, um damit wirklich überzeugende Ergebnisse zu erzielen, wird oft unterschätzt.
28: Ein ganz großes Missverständnis im Moment, man drückt einfach nur auf den Knopf und das passiert. Also bei uns sind, glaube ich, unter all den Leuten, die bei uns daran arbeiten, mehrere tausend Stunden Arbeit und Erfahrung damit bereits eingeflossen.
26: Prompten wird dabei selbst zu einer kreativen Disziplin. AI-Creatorin Lilly gehört zu einer neuen Generation von Filmschaffenden.
1: Also am Anfang bekomme ich mal ein Briefing, so ein bisschen so eine Vorstellung, was sich eben gewünscht wird. Und dann geht man halt hin, sucht sich eine Musik, überlegt, wie könnte es vertont werden. Und dann auch Bildwelten, die eben erstellt werden müssen, sich Gedanken machen, so ein Konzept, eine Storyline. Und dann geht's halt daran, erstmal die ganzen Videos zu generieren, Prompts zu schreiben und dann eben das alles später dann noch zusammenzuschneiden.
27: Du wirst kreativer, wenn du die KI hinterfragst und das als Tool nutzt, um deine Ideen noch größer zu machen oder durch die Ideen der KI deine eigenen Ideen wieder da reinzubringen. Du musst es kuratieren und du musst es am Ende so für dich weiterverarbeiten, dass du daraus das beste Ergebnis produzierst.
26: Vor allem dann, wenn es um echte Emotionen geht, stößt die KI noch an Grenzen, sagt Michael Hoog, der Chef der KI-Abteilung.
28: Nicht die großen Starken, die kann sie ganz toll, aber tatsächlich die kleinen, die Feinheiten, die sind tatsächlich nach wie vor ein Thema.
26: Deshalb setzt das Team weiterhin auf eine Mischung aus KI, CGI und klassischem Filmhandwerk.
27: Um quasi das maximale Ergebnis aus der Produktion herauszuholen. In den Segmenten, in denen wir uns bewegen, werden wir, glaube ich, noch effizienter, aber nicht unbedingt großartig anders von dem kreativen Denken.
3: Ein Bericht war das von Florian Schmidt.
12: Standpunkte.
3: Die NATO hat den Gipfel in Ankara überlebt. US-Präsident Trump hat das Verteidigungsbündnis nicht gesprengt, auch wenn er mal wieder gegen einige Partner ausgeteilt hat. Der ganz große Eklat ist also ausgeblieben. Nach Ansicht des Sicherheitsexperten der Süddeutschen Zeitung, Hubert Wetzel, hat Trump der NATO trotzdem Schaden zugefügt. Er sagt im Podcast auf dem Punkt Folgendes.
2: Er hat, glaube ich, schon so viel kaputt gemacht, wie man so kaputt machen kann. Insofern würde ich gar nicht sagen, dass das jetzt ein Erfolg ist, weil er nicht offiziell das Ende der NATO verkündet hat oder sowas. So wie er sich hier aufführt, zeigt er, dass die NATO ihm vollkommen egal ist und mehr als egal ist, dass sie ihm eigentlich, dass er sie verachtet und eigentlich mit dem ganzen Laden nichts zu tun haben will. Und das ist, glaube ich, schon schädlich genug, würde ich denken.
3: Sagt Hubert Wetzel von der Süddeutschen Zeitung. Unser ARD-Korrespondent in Ankara, Benjamin Weber, lobt, dass es der NATO gelungen sei, ein Signal der Geschlossenheit zu senden. Die Strategie der europäischen Verbündeten ist seiner Meinung nach aufgegangen.
5: Immer wieder haben sie hier betont, bereit zu sein, viel mehr Geld in die eigene Verteidigung zu investieren. Auf einer dem Gipfel vorgeschalteten Defense Industry Veranstaltung wurden milliardenschwere Rüstungsdeals in Zeremonien sogar richtiggehend inszeniert. Dieser Showfaktor war mutmaßlich an Trump gerichtet, sollte ihn beschwichtigen. Doch im Grunde hat er ja recht mit seiner Kritik. Viele NATO-Partner haben bisher zu wenig in die Verteidigung investiert. Das jetzt zu ändern, ist folgerichtig, denn die Bedrohung aus Russland ist real. In diesem Sinne ist das Ergebnis aus Ankara positiv. Auch wenn ein grundlegender Zweifel bleibt, ob man sich trotz allem auf die USA unter Trump wirklich verlassen kann.
3: Benjamin Weber, unser ARD-Korrespondent. Der außenpolitische Korrespondent der Zeitung Die Zeit, Jörg Lau, schaut im Podcast Was jetzt? Auf die Abschlusserklärung des Gipfels und wertet sie als einen Erfolg der Europäer.
6: Da sind wichtige Dinge drin, die die Europäer unbedingt haben wollten, dass Russland klar als Gegner benannt wird, dass man sich zu Artikel 5 bekennt und dass die Ukraine als ein Land erwähnt wird, das eine Leistung erbringt für die Sicherheit in Europa und nicht nur eine lästige Pflicht ist. Aber natürlich ist die Frage, was kann man sich für irgendeine schriftliche Vereinbarung mit Donald Trump wirklich kaufen? Nicht so viel.
3: Und das waren die Standpunkte. Zusammengestellt hat sie heute Janine Artist. Gleich bei uns die Nachrichten.

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1: Um 0 Uhr mit Ronald Lessig. Bundesaußenminister Wadephul wertet den NATO-Gipfel in Ankara als Erfolg. Man habe sich nochmals klar zur Ukraine bekannt, sowie neue Rüstungsprojekte und Kooperationen vereinbart. In den ARD-Tagesthemen unterstrich der Außenminister auch die gute Zusammenarbeit mit den USA, trotz aller Widrigkeiten.
2: Und wir erleben auch die Amerikaner in allen Stäben, in allen politischen Diskussionen innerhalb der NATO als sehr zuverlässig. Und deswegen, glaube ich, müssen wir als Europäer hier eben auch zusammenstehen. Wir sind stärker als Europäer, wir übernehmen mehr Verantwortung. Das ist doch gut, wenn man für sein eigenes Schicksal mehr Verantwortung übernimmt und etwas weniger vielleicht von anderen abhängig ist. Aber wir haben eben auch die Aufgabe, gerade auch Deutschland, ein bisschen Kitt zu sein in diesem Bündnis. Und ich denke, das ist in Ankara sehr gut gelungen.
1: Außenminister Wadephul. Das US-Militär hat eine neue Welle von Angriffen auf den Iran gestartet. Damit solle die Fähigkeit des Iran geschwächt werden, die freie Schifffahrt in der Straße von Hormuz zu bedrohen, teilte das US-Regionalkommando mit. Präsident Trump hatte am Rande des NATO-Gipfels die mit dem Iran vereinbarte Feuerpause praktisch für beendet erklärt und neue Angriffe angekündigt. Auslöser waren Attacken auf Schiffe nahe der Meerenge, die Washington Teheran zuschreibt. Der Haushaltsausschuss des Bundestages hat den Weg freigemacht für neue Regeln bei der Förderung klimafreundlicher Heizungen. Laut Bundeswirtschaftsministerium sind Anträge zu den bisherigen Konditionen wegen technischer Umstellungen jetzt nicht mehr möglich. Aus Berlin Christina Nagel.
3: Von den alten Konditionen profitieren können nur noch diejenigen, die bereits eine Bestätigung zum Antrag oder eine sogenannte technische Projektbeschreibung vorliegen haben. Alle anderen müssen sich gedulden. Die technische Umstellung soll bis zum 20. Juli dauern und dann gelten die neuen Förderbedingungen. Für den Einbau von Wärmepumpen und anderen klimafreundlichen Heizungen gibt es dann weniger Zuschüsse als bisher. Sie sollen in den kommenden Jahren schrittweise weiter sinken.
1: Nach der Gewalttat an einem Gymnasium in Oberbayern ist der mutmaßliche Täter in Untersuchungshaft. Der 16-Jährige habe einen Schuss abgegeben, aber niemanden getroffen, sagte Bundesinnenminister Dobrindt. Dann habe er mit einem Messer auf zwei 13-jährige Mädchen eingestochen. Beide seien schwer verletzt worden. Der ehemalige Schüler wurde von der Polizei überwältigt. Sein Motiv ist unklar. Das waren die Nachrichten. Das Wetter in Deutschland. Häufig trocken, an den Alpen Schauer bei 17 bis 9 Grad. Tagsüber freundlich, im Nordwesten mehr Wolken und etwas Regen, bei bis zu 19 Grad auf Sylt und 33 Grad am Oberrhein. Am Freitag viel Sonne bis 35 Grad. 0 Uhr 3.
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4: Zunächst die A3 Nürnberg Richtung Passau. Die ist in Höhe Oberölsbach wegen einer Nachbaustelle bis 6 Uhr gesperrt. Die A5 Karlsruhe Richtung Frankfurt ist zwischen Hirschberg und Kreuz Weinheim wegen Fahrbahnausbesserungen ebenfalls bis 6 Uhr gesperrt. Dann haben wir die A7 Würzburg Richtung Fulda. Die ist zwischen Bad Kissingen, Obertulba und Bad Brückenau Wildflecken wegen Bauarbeiten bis 2 Uhr noch gesperrt. Die A27 Bremen-Bremerhaven ist zwischen Bremen-Sebalsbrück und Überseestadt wegen eines Schwertransports in beiden Richtungen bis 5 Uhr gesperrt. Die A42 Kamp-Lindfort Richtung Dortmund ist zwischen Oberhausen Zentrum und Kreuzessen Nord wegen Brückenarbeiten bis 5 Uhr gesperrt. Dann die A45 Hagen Richtung Gießen, die ist zwischen Hagen Süd und Lüdenscheid Nord nach einem Unfall gesperrt. Und letzte Meldung, die A71 Stuhl Richtung Sangershausen, die ist zwischen Oberhof und Grevenroda wegen Tunnelwartungsarbeiten bis 6 Uhr gesperrt. Gute Fahrt, kommen Sie gut an.
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4: Die kommt vom Norddeutschen Rundfunk aus Hamburg. Wir haben inzwischen Donnerstag, den 9. Juli, im Studio für Sie, Carsten Fick. Hallo, schön, dass Sie dabei sind. Und wir starten in diesem neuen Tag mit dem NATO-Gipfel im türkischen Ankara. Dieser Gipfel stand mal wieder ganz im Zeichen eines Mannes, und zwar des US-Präsidenten. Denn noch bevor gestern Mittwoch der letzte Tag des Treffens begann, da gab es Meldungen über neue Angriffe. US-Soldaten haben Ziele im Iran beschossen. Und für die jetzige Nacht, da hat US-Präsident Trump ja wieder neue Angriffe gestartet. Das meldet zumindest das Regionalkommando der US-Militärs im Nahen Osten. Der Iran seinerseits, der reagierte mit Angriffen auf die Golfstaaten. Von Waffenruhe ist also im Moment nichts zu spüren. Und das war nur eines von vielen Themen auf diesem NATO-Gipfel. Benjamin Großkopf fasst zusammen, was das Treffen in Ankara gebracht hat.
5: NATO-Generalsekretär Mark Rutte hat heute wieder eines unter Beweis gestellt. Er beherrscht den Superlativ.
6: Wir haben hier in Ankara gerade einen enorm erfolgreichen NATO-Gipfel abgeschlossen. Es herrschte ein starkes Gefühl der Geschlossenheit.
5: Und schon im nächsten Satz erwähnt Rutte den Mann, der für all das verantwortlich sein soll, zumindest wenn man dem NATO-Generalsekretär glaubt.
6: Die NATO-Verbündeten haben sehr nachdrücklich die Führung von Präsident Trump begrüßt, die dieses Bündnis wandelt und es stärker macht.
5: Rutte ist routiniert darin, Trump so zu charmieren, dass er dem Bündnis nicht von der Fahne geht, ob er damit Erfolg hat. Trump hat die Sitzung der Staats- und Regierungschefs heute nicht gesprengt, wie mancher vorher befürchtet hatte, und sorgte trotzdem dafür, dass wenig über die erfolgreich verhandelte Abschlusserklärung des Gipfels gesprochen wurde, sondern vor allem über Donald Trump, der sich kurz vor Beginn der Sitzung mit den anderen Staats- und Regierungschefs an genau denen abarbeitete.
6: Ich bin sehr verärgert über die NATO. Darüber, dass wir viel, viel zu viel zahlen, Milliarden und Abermilliarden Dollar zu viel. Das ist unfair, denn wir beschützen sie. Wir beschützen sie also, aber sie sind nicht für uns da.
5: Die Liste der Vorwürfe wurde lang und länger. Zu wenig finanzieller Invest in Rüstung und Verteidigung, zu wenig Engagement im Iran-Konflikt, dafür zu viel Schutz für Grönland, auf das die USA immer noch Anspruch hätten. Spanien sei am schlimmsten, deswegen würden jetzt alle Handelsbeziehungen mit dem NATO-Partner gekündigt und immer wieder Iran. Ist die Feuerpause nach gegenseitigem Beschuss seit gestern Abend endgültig vorbei?
6: Für mich? Ich glaube, es ist vorbei. Ich will nichts mehr mit diesem Abschaum zu tun haben. Weißt du, was Abschaum ist? Das sind kranke Menschen. Sie werden von kranken Menschen angeführt.
5: Gipfelteilnehmer berichten glaubhaft, dass Trump seine Schimpfkanonaden im Saal nicht wiederholt hat. Und so konnten NATO-Generaloptimist Rutte und seine eifrigsten Verbündeten Erfolg vermelden. Gipfelerklärung verabschiedet. Bekenntnis zu Artikel 5, also dem Bekenntnis, ein Angriff auf einen ist der Angriff auf alle. Die europäischen Verbündeten, immerhin 30 von 32, übernehmen mehr Verantwortung. Und Trump hat ihnen offensichtlich geglaubt, dass sie ihre Investitionen in Rüstung und Verteidigung wie vereinbart hochfahren. Vorne dran, auch dank schuldenfinanziertem Sondervermögen, Deutschland und Bundeskanzler Friedrich Merz.
7: Die NATO ist mit dem heutigen Tag europäischer denn je. Und doch bleibt sie transatlantisch fest verankert. Sie bleibt unerreicht stark und vor allem sie bleibt einig.
5: 6 Punkte umfasst die Abschlusserklärung insgesamt, darin die angekündigte Unterstützung für die Ukraine, 140 Milliarden Euro insgesamt für dieses und kommendes Jahr für militärische Ausrüstung, Unterstützung, Ausbildung. Der ukrainische Präsident Zelensky hatte hier in Ankara mehr gefordert, mehr Luftabwehrmunition zum Beispiel und eine Aufnahme in die NATO. Das weiß auch Friedrich Merz, der noch einmal betonte, Deutschland bleibe entschiedener Unterstützer der Ukraine. Aber auch Merz kam an diesem Tag nicht an den Auftritten von Donald Trump vorbei und kleidete seine Erleichterung in einer Anekdote aus der Arbeitssitzung.
7: In seinem Schlussstatement kam der Satz vor, der mich persönlich etwas überrascht, aber auch sehr gefreut hat. There is a feeling of love in the air. Also das ist ein Schlusssatz, mit dem man, glaube ich, einen solchen NATO-Gipfel, der unter so medial auch schwierigen Vorzeichen stand, gut abschließen kann.
5: Der Abschluss eines denkwürdigen Tages in Ankara, der zwischen Liebe in der Luft und Wut auf die ganze Welt offensichtlich sämtliche Emotionen enthielt, die Politik bei Politikern erzeugen kann.
4: Benjamin Großkopf aus Ankara vom NATO-Gipfel. Marco Overhaus von der Stiftung Wissenschaft und Politik forscht zur Außen- und Sicherheitspolitik der USA. Und meine NDR-Kollegin Birgit Langhammer hat mit ihm gesprochen und zunächst gefragt, Trump erklärt das Rahmenabkommen mit dem Iran für beendet. Das US-Militär fliegt Neue Angriffe, neue Attacken, sind das nur wieder Drohgebärden oder ist das eine neue Stufe der Eskalation?
8: Das ist auf jeden Fall jetzt wieder eine neue Eskalationsstufe und das zeigt eben das Grundproblem, dass die Positionen der USA und Iran sehr weit auseinander liegen, vor allen Dingen was die längerfristigen Herausforderungen angeht mit Blick auf das iranische Atomprogramm. Und jetzt haben sozusagen beide Seiten immer wieder auch Drohgebärden hochgefahren und das ist jetzt eskaliert. Ob das das letzte Wort ist, dass jetzt diese Feuerpause, die 60-Tage-Periode für beendet erklärt wird von den USA, das wage ich zu bezweifeln. Gleichzeitig hat der Trump auch gesagt, dass die Unterhändler weiter verhandeln sollen, auch auf amerikanischer Seite. Also man muss jetzt einfach mal schauen, was davon jetzt Theaterdonner ist. Aber es ist auf jeden Fall eine Eskalation.
9: Der deutsche Bundesaußenminister Johann Badefuhl von der CDU hatte auch Verständnis gezeigt heute für diese jüngsten US-Angriffe auf Ziele im Iran. Zitat: Der Iran muss jetzt wirklich verstehen, dass ernsthaft zu verhandeln ist. Aber was ist Ihre Einschätzung? Wird man das denn erreichen, wenn Trump auch gleichzeitig sagt, Iraner seien Abschaum, es sei Zeitverschwendung, mit dem Regime zu reden?
8: Also Trump hat ja auch in früheren Phasen schon sehr, sag mal, krasse Sachen über Iran gesagt und über die iranischen Unterhändler und damit, was er mit dem Iran alles machen wollte. Und ich glaube, da hat sich jetzt so ein gewisses Maß an Routine ausgebreitet, dass man nicht alles, was der Präsident sagt, dann für bare Münze nimmt und dann eben trotzdem weiter verhandelt, sowohl auf amerikanischer als auch auf iranischer Seite. Insofern würde ich da bei dieser Rhetorik von Trump jetzt mal abstrahieren. Das kennen wir mittlerweile. Entscheidend ist ja die Frage, ob es dann zu weiteren Verhandlungen kommt, ob die Konflikte ausgeräumt werden können oder nicht.
9: Und was sagen Sie zu dieser Gleichzeitigkeit? Also war das wohl bewusst, Iran jetzt genau jetzt anzugreifen? Hätte man da nicht auch noch 48 Stunden warten können? Oder sollte eben diese Eskalation auch während des Gipfels das NATO-Treffen mit beeinflussen?
8: Das Bemerkenswerte oder das Wichtige auch an der Eskalation Iran jetzt im Zusammenhang mit dem NATO-Gipfel in Ankara ist ja, dass es im Grunde genommen klar geworden ist, dass die Choreografie dieses NATO-Gipfels im Grunde genommen gesprengt worden ist. Also Mark Rutte, der Generalsekretär und sozusagen auch die Regierungschefs aus den europäischen NATO-Staaten haben ja sehr stark darauf seit Wochen im Grunde hingearbeitet, dass sozusagen die NATO auf politischer Ebene abgeschirmt wird, möglichst von den Konflikten, dass sozusagen der Maschinenraum der Allianz, die operative Ebene vom Streit auf der Brücke, sage ich mal, von der politischen Ebene weitgehend abgeschirmt wird und dann sozusagen die NATO den Kurs hält, dass man ein sehr kurzes NATO-Kommuniqué hat, aber ansonsten sich auf Themen eher konzentriert, wo Konsens besteht, auf die Steigerung der europäischen Verteidigungsausgaben insbesondere. Und das ist jetzt hat überhaupt nicht funktioniert. Also Trump hat sozusagen diese ganze Choreografie wieder zunichte gemacht mit Blick auf Iran, aber natürlich auch das Thema Grönland und jetzt auch seine Äußerungen zu Spanien haben einfach gezeigt, dass das nicht funktioniert hat und jetzt eben doch der ganze Gipfel wieder von diesen Streitthemen dominiert wird.
9: Aber, Herr Oberwas, wir hören ja auch von Gipfelteilnehmenden, dass es da zwei Trump-Gesichter gibt. Also der eine, der sehr harsch nach außen auftritt. Sie haben gerade gesagt, gegen Spanien wettert er, man will eigentlich keinen Handel mehr mit Spanien betreiben, muss man gucken, wie weit das geht. Spanien ja auch EU-Mitglied. Und auf der anderen Seite aber wohl hinter den Kulissen, dass er gesagt hat, die USA bleiben bei der NATO. Wie schwer ist es jetzt also wirklich, da einen Kurs abzulesen?
8: Mein Eindruck ist, dass die Herangehensweise zunehmend ist, also insbesondere die Herangehensweise der europäischen NATO-Staaten und europäischen NATO-Regierungen, den Trump-Faktor soweit es irgendwie geht auszuklammern und sich langfristig auf die eigentliche Aufgabe zu konzentrieren. Und die lautet eben, wie kann die NATO effektiv insbesondere Abschreckung und Verteidigung gegenüber Russland erreichen mit deutlich weniger US-amerikanischen Beiträgen. Das ist die zentrale Herausforderung. Darauf konzentriert man sich. Das, was Trump jetzt jeweils sagt oder welche Äußerungen er tätigt oder nicht tätigt, das kann man einfach nicht berechnen. Damit kann man nicht wirklich kalkulieren. Insofern konzentriert man sich auf diese langfristige Herausforderung. In die Richtung gehen ja auch die zahlreichen Rüstungsabkommen, die am Rande des Ankara-Gipfels jetzt abgeschlossen worden sind, die darauf abzielen, ganz wesentlich auch auf europäischer Seite Lücken zu schließen, die die USA in den nächsten Jahren wahrscheinlich reißen werden. Insofern glaube ich, ist das der richtige Ansatz zu sagen, wir versuchen jetzt mal von Trump zu abstrahieren. Dieser Gipfel wird auch vorbeigehen und wir konzentrieren uns auf die langfristige Herausforderung. Mehr europäische Verteidigung mit weniger Amerika.
4: sagt Marco Overhaus, Politikwissenschaftler von der Stiftung Wissenschaft und Politik. Und ich ergänze das nochmal mit der aktuellen Meldung der heutigen Nacht. Das US-Militär hat nämlich eine neue Welle von Angriffen auf den Iran bereits gestartet. Damit soll die Fähigkeit des Iran geschwächt werden, die freie Schifffahrt in der Straße von Hormus zu bedrohen. Das teilte das US-Regionalkommando im Nahen Osten am späten Abend mitteleuropäischer Sommerzeit mit. Die Zeit 0:15 wird es.
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4: Die Kontrollen an den deutschen Grenzen, die sorgen schon, seitdem es sie wieder gibt, für Diskussionen, gerade jetzt im Sommer in der Urlaubszeit. Es staut sich nämlich immer wieder. Den Frust, den bekommen dann die ab, die dort im Einsatz sind. Die rund 14.000 Polizistinnen und Polizisten, viele von ihnen beklagen eine hohe Arbeitsbelastung durch Überstunden. Das stellt der Polizeibeauftragte in seinem Jahresbericht fest. Er stellt darin auch die Verhältnismäßigkeit in Frage. Und Philipp Eckstein war bei der Vorstellung des Berichts mit dabei und er hat auch den Bundesinnenminister gefragt, was er denn dazu sagt.
10: Grenzkontrollen. Eigentlich sollten die im europäischen Schengen-Raum nur in Ausnahmefällen stattfinden, so die Regeln. Faktisch sind sie aber schon länger wieder Alltag, auch in Deutschland. An der Grenze zu Österreich wird seit 2015 kontrolliert, an den Grenzen zu Polen, Tschechien und der Schweiz seit 2023. Und seit September 2024 gibt es an allen deutschen Grenzen wieder Kontrollen. Im Mai 2025 verschärfte die neue Bundesregierung dann noch einmal den Kurs. Bundesinnenminister Alexander Dobrindt von der CSU ordnete mehr Kontrollen an und mit Ausnahmen auch die Zurückweisung von Asylsuchenden.
11: Die Grenzkontrollen sind hochwirksam,
10: sagt Dobrindt jetzt im Gespräch mit dem ARD-Hauptstadtstudio. Er reagiert damit auf die Kritik von Uli Grötsch. Der ehemalige SPD-Abgeordnete ist Polizeibeauftragter des Bundes.
12: Das mit den Überstunden ist ein Thema. Mir geht es aber vor allem um die Einsatzbelastung, also um den Umstand, dass du nicht mehr aus den Stiefeln kommst, sondern dass du von dem Nachteinsatz am 1. Mai direkt an die Kontrollstelle fährst, von dort aus zum nächsten Fußballspiel und dann aber wieder schnell zurück an die Kontrollstelle.
10: Das sei auf Dauer vor allem für die Bereitschaftspolizei nicht leistbar, so Grötsch. Er verweist darauf, dass bis zu 14.000 Beamtinnen und Beamte bei den Grenzkontrollen im Einsatz seien. Und das, obwohl die Zahl der Asylsuchenden in den vergangenen Jahren deutlich zurückgegangen ist.
12: Ich glaube schon, dass die Entwicklung der Zahlen wenigstens mal Anlass dazu geben muss, dass man sich darüber mal Gedanken macht.
10: Der Polizeibeauftragte Grötsch sagt allerdings auch,
12: ich bin nicht zwingend der Meinung, dass man die Grenzkontrollen komplett einstellen sollte.
10: Es gäbe auch andere Möglichkeiten, mit weniger Personal die Grenzen zu kontrollieren, sagt Grötsch. Bundesinnenminister Dobrindt hält davon wenig. Die Kontrollen seien wirksam, bekräftigt er.
11: Nicht nur an der Zahl der Zurückweisungen ist das deutlich erkennbar, auch an der Zahl der Haftbefehle, die vollstreckt werden konnten, die bisher nicht vollstreckt waren, an der Zahl der festgenommenen Schleuser. Also von daher, der Beweis ist erbracht, wir haben effektive Grenzkontrollen.
10: Aktuell sind die Kontrollen noch bis Mitte September bei der EU angemeldet. Ob sie erneut verlängert werden, wollte Dobrindt auf Nachfrage nicht konkret beantworten. Er sagt aber,
11: die Grenzkontrollen laufen weiter und wir müssen auch davon ausgehen, dass wir sie noch eine Zeit lang brauchen.
10: Allerdings wächst der Druck. Die EU-Kommission hat zuletzt mehrere Staaten, darunter Deutschland, aufgefordert, die Grenzkontrollen auslaufen zu lassen. Hinzu kommt, mehrere Verwaltungsgerichte haben bereits einzelne Kontrollen an den Grenzen als rechtswidrig eingestuft. Vergangene Woche in gleich drei konkreten Fällen. Das Bundesinnenministerium hat angekündigt, gegen diese Gerichtsurteile Berufung einzulegen.
4: Philipp Eckstein aus Berlin über die Debatte um Grenzkontrollen. 0:18, 9:19 wird es fast, am frühen Donnerstag. Kritiker sprechen von einem verfassungsrechtlichen Staatsstreich. Simbabwes Präsident Emmerson Mnangagwa hat Änderungen an der Verfassung unterzeichnet, die seine Amtszeit um 2 Jahre bis 2030 verlängern und die direkte Wahl des Präsidenten abschaffen. Damit kann der Staatschef bis 2030 im Amt bleiben und damit 2 Jahre länger als bisher erlaubt. Stefan Überbach berichtet.
13: Es ist ein weitreichender Eingriff in das politische System des Landes. Denn mit der Reform wird nicht nur die Amtszeit des Staatsoberhaupts von 5 auf 7 Jahre verlängert, auch die für 2028 angesetzten Parlamentswahlen finden erst 2 Jahre später statt. Außerdem soll der Präsident künftig von der Nationalversammlung bestimmt werden und nicht mehr wie bisher direkt vom Volk. Für die Opposition ist die Verfassungsänderung deshalb nichts weniger als ein Angriff auf Demokratie und Rechtsstaatlichkeit. Regierungsgegner wie der prominente Anwalt Tendai Biti, der wegen seiner Kritik an der Staatsführung wochenlang im Gefängnis saß, sprechen sogar von einem Staatsstreich. Biti sagte dem Nachrichtenkanal SABC:
14: "Well, it's a complete betrayal of a
13: Das ist ein vollständiger Verrat am Volk von Simbabwe und den Werten des Befreiungskampfes, dessen zentrales Prinzip war, eine Person, eine Stimme und das Recht jedes Simbabwers, die Führungspersönlichkeiten seiner Wahl zu bestimmen. Und wenn wir statt regelmäßiger Wahlen künftig Wahlzyklen von 7 Jahren haben, dann ist auch das ein Verrat. Das hier ist eine Katastrophe und eine Kriegserklärung dieser Regierung an das eigene Volk." Nach Ansicht der Opposition sieht die Landesverfassung vor, dass sämtliche Macht von den Bürgerinnen und Bürgern ausgeht. Änderungen müssten daher in einem Referendum bestätigt werden. Die seit der Unabhängigkeit Simbabwes im Jahr 1980 allein regierende Partei ZANU-PF lehnt das aber kategorisch ab. Die ehemalige Freiheitsbewegung hatte die Reform mit ihren Mehrheiten in Parlament und Senat im Alleingang vorangetrieben. Öffentliche Kritik an den Plänen wurde brutal unterdrückt. Der Prozess mit Gewalt, Einschüchterung und Zwang durchgesetzt, sagt Tendai Biti, der Gründer des Forums zur Verteidigung der Verfassung.
14: So the whole thing has been dragged through by force.
13: Präsident Emmerson Mnangagwa, der wegen seiner Rücksichtslosigkeit auch das Krokodil genannt wird, ist seit 2017 an der Macht nach einem Putsch des Militärs gegen den langjährigen Staatschef Robert Mugabe. Der heute 83-Jährige hatte immer wieder versprochen, keine Verlängerung seiner Amtszeit anzustreben und bei seiner Verteidigung vor 3 Jahren erklärt:
14: "Under my leadership.
13: Unter meiner Führung und der neuen Regierung der ZANU-PF werden Demokratie, gute Regierungsführung, Rechtsstaatlichkeit und eine Politik der Toleranz verankert."
14: Will be entrenched.
13: Die Opposition in Simbabwe hält das angesichts der grassierenden Korruption, der desolaten Wirtschaftsentwicklung und der großen Armut im Land für blanken Hohn. Regierungsgegner wie Tendai Biti sind davon überzeugt, dass es der regierenden ZANU-PF mit diesem Manöver vor allem darum geht, demokratische Prozesse auszuhebeln und ihre Macht trotz aller Krisen dauerhaft abzusichern. Die Proteste gegen die Verfassungsreform sollen jetzt weitergehen.
14: You're going to see
13: Sie werden verstärkte Aktivitäten im Land sehen. Menschen werden protestieren und Beschwerden einreichen. Sie werden auch verstärkte Repression erleben. Simbabwe tritt damit in eine neue Phase des Konflikts ein. Es entsteht erneut eine Situation von wir gegen sie. Eine klare Trennung zwischen Regierung und Bürgern. Die Opposition will gegen die umstrittene Reform erneut vor das Verfassungsgericht ziehen. Eine erste Klage war aus formellen Gründen vor 4 Wochen gescheitert.
15: Stefan Überbach berichtete. 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So, wir reden jetzt mal über den Waldbrand in der Warner Heide bei Köln. Seit Montag heikel auch, weil da früher mal ein Truppenübungsplatz war und da noch Munition im Boden liegt. Bastian Eltner, der Sprecher der Feuerwehr Rössrath, hat dazu gesagt, Gefahr für die Bevölkerung gab es nicht. Der Brand konnte ja auch gestern bereits gelöscht werden. Waldbrände dürften aber weiter ein Thema bleiben. Wir haben ja auch noch ein großes Stück Sommer vor uns. Und deswegen gucken wir heute mal, wie man unsere Wälder durch diesen Sommer bringen kann. Im größten Wald, im Ruhrgebiet zum Beispiel. Denise Friese war da mit einem Förster unterwegs.
16: Mittags in der Woche ist es in der Hart im Waldgebiet im Kreis Recklinghausen ziemlich ruhig. Wenig Besucher sind unterwegs. Und obwohl es gar nicht so sonnig war, herrschte gestern bereits Waldbrandgefahr Stufe 4 von insgesamt 5 Warnstufen. Ab Stufe 3 fängt schon die Waldbrandbereitschaft an, sagt Förster Friederik Vollmer vom Regionalverband Ruhr. Dann werden Wachtürme besetzt.
17: Das heißt, dann sitzen die Feuerwächter, das sind meistens Studenten oder Rentner, die auch unter der Woche und am Wochenende dann auf den Türmen sitzen. Ja, sitzen dann von 11 Uhr bis 19 Uhr auf den Türmen. Das ist einmal der Rennberg, der Farnberg. Die sind beide in der Hart und in der Hohen Mark haben wir noch den Galgenberg.
16: Alle 15 Minuten schweift der Blick der Feuerwächter umher. Sie schauen, ob irgendwo ein Feuer entfachen könnte. Beim kleinsten Verdacht wird die Feuerwehr informiert. 95% der Waldbrände entstehen durch Menschen. Zum Beispiel, weil der Grill nicht richtig ausgemacht wird oder Waldbesucher eine Zigarette rauchen, obwohl das Grillen immer und das Rauchen von März bis Oktober verboten ist, sagt der Förster.
17: Ja, wir sprechen die Leute halt an und viele wissen das auch nicht, dass es diese Regel gibt, dass wir Rauchverbot im Wald haben. An sich eigentlich ganz logisch. Wir haben Wind, es ist trockenes Laub, wenn man das mal hört. Ne? Ja, das knirscht alles, es ist total trocken und wenn dann natürlich eine Zündquelle dazu kommt und dann ein bisschen Wind geht, dann hat man super schnell ein großes Feuer im Wald.
16: Meist sind die Besucher, die in der Hart unterwegs sind, aber gut informiert. Die Kleinen auf dem Waldspielplatz, Spaziergänger und Mountainbiker.
18: Dieser Sommer ist ziemlich heiß, es regnet ziemlich wenig und wenn man dann eins versehen mal eine Zigarette oder einen Glassplitter oder so fallen lässt, dann kann das ziemlich schnell passieren, dass mal Gras anfängt zu brennen und das geht dann auch auf die Bäume über.
9: Der Auspuff ist Richtung Straße, sage ich, und nicht Richtung Wald. Ja.
19: Also ich selber rauche nicht und von daher, ich werfe auch kein Glas oder sowas irgendwie in den Wald. Von daher passe ich da schon auf.
16: Mit Blick auf die kommenden Tage, die weiter trocken bleiben sollen, ist der Förster besonders wachsam. Gerade am Wochenende kommen viel mehr Besucher mit dem Rad, auf dem Pferd, zum Wandern und um sich abzukühlen, sagt Friederik Vollmer. Dadurch gibt es zwar mehr Risiken, dass ein Feuer entfacht, aber auch mehr Kontrolle.
17: Also ist das Fluch und Segen zugleich, sag ich jetzt mal. Jeder kann und soll sich und darf sich auch hier erholen. Und letzten Endes, viele Augen im Wald finden Brände natürlich auch schneller. Sobald hier eine größere Rauchsäule entsteht, ist auch schon jemand da, der es meldet.
15: Sagt Förster Friederik Vollmer aus Recklinghausen.
0: Sport.
20: Und den gibt's mit Irina Gneb. Alexander Zverev hat zum ersten Mal das Halbfinale in Wimbledon erreicht. Der deutsche Tennisprofi setzte sich im Viertelfinale souverän in drei Sätzen gegen Angstgegner Taylor Fritz aus den USA durch. Das Ganze vor den Augen von Ina Kast.
21: Da stand er beim Siegerinterview und strahlte. Ich wusste, dass ich ein fast perfektes Match spielen muss, um Taylor zu schlagen und ich denke, das habe ich geschafft. Zverev hat auch darüber gesprochen, dass er gegen Fritz zuvor 2 Jahre lang nicht gewinnen konnte. Natürlich sei das in seinem Kopf gewesen. Umso bemerkenswerter, wie Zverev dieses Viertelfinale gespielt hat. Der Deutsche hat deutlich mehr erste Aufschläge ins Feld gebracht als sein Gegner, vor allem wenn er unter Druck stand. Auch wenn man mit dem Begriff Machtdemonstration vorsichtig umgehen sollte, genau das war die Leistung von Alexander Zverev. Durch den glatten Dreisatzsieg hat Zverev nun erstmals das Halbfinale in Wimbledon erreicht. Am Freitag geht es für den Deutschen dann gegen den Überraschungsspieler des Turniers, Arthur Ferry. Der Brite war vor dem Turnier außerhalb der Top 100 der Weltrangliste und ist mit einer Wildcard nun bis in die Runde der letzten 4 vorgedrungen. In seinem Viertelfinale auf dem Center Court besiegte er den favorisierten Flavio Corbolli aus Italien. Bei den Frauen sind die Ukrainerin Marta Kostyuk und Linda Noskova aus Tschechien ins Halbfinale gekommen. In der Doppelkonkurrenz ist das deutsche Duo Kevin Krawitz und Tim Pütz nur noch ein Sieg vom Endspiel entfernt.
20: Genau wie Zverev, der darüber spricht, was ihm das in Wimbledon bedeutet.
22: Ich habe auch, bevor ich den Grand Slam gewonnen habe, ich habe immer gesagt, ich habe ein wunderschönes Leben. Ich liebe das, was ich tue. Ich liebe es, Tennis zu spielen. Das ist ein Traum vom kleinen Jungen, auf den größten Bühnen der Welt zu stehen. Das hat sich nicht verändert.
20: Ganz nah dran am Traum vom Etappensieg bei der Tour de France war Max Kanter. Der deutsche Radprofi wurde auf der 5. Etappe beim Sieg des Niederländers Olaf Koy 2. Frage an unseren Radsportexperten Holger Gersker. Wie stark war sein Auftritt?
23: Ja, es war ein starker Auftritt von Max Kanter, keine Frage. Das war sein allererster Massensprint bei einer Tour de France. Er hat die Erfahrung von der Spanien-Rundfahrt und auch vom Giro d'Italia, aber so Tour-Massensprints werden nochmal ganz anders gefahren. Und so war das auch in den Straßen von Po. Ganz viel Hektik, aber auch eine sehr kluge Sprintvorbereitung seiner Mannschaft. Und er hatte auch eine relativ gute Endgeschwindigkeit. Natürlich kein Vergleich zum heutigen Etappensieger, zu Olaf Koy, aber es war trotzdem ein starker Auftritt von Max Kanter in diesem Finale. Und natürlich wird er sich Hoffnung machen bei den verbleibenden 4 möglichen restlichen Massensprints hier sogar eine Etappe zu gewinnen.
20: Und damit kommen wir zum Fußball. Ausnahmsweise nicht mit dem Blick zur WM in den USA, Kanada und Mexiko, denn da ist ja der erste spielfreie Tag des Turniers. Wir schauen zum Weserstadion, wo Bundesligist Werder Bremen seine Heimspiele austrägt. Dort ist eine Tribüne teilweise eingestürzt. Heiko Neugebauer mit den Einzelheiten.
1: Beim Austauschen der Fensterscheiben in den VIP-Logen unterhalb des Blocks sei unbeabsichtigt eine tragende Säule beschädigt worden. Das teilte Hans-Jürgen Otto, Geschäftsführer der Bremer Weserstadion GmbH, mit. Einsturzgefahr für weitere Tribünenteile bestehe nicht. Auch seien keine Personen zu Schaden gekommen. Man analysiere die Situation und hoffe, den Schaden so schnell wie möglich beheben zu können. Im Sitzplatzblock 53, oberhalb des Marathontors, waren die untersten vier Reihen mittig eingesackt. Der Vorfall steht also in keinem Zusammenhang mit den aktuellen Baumaßnahmen im Stadion, wo gerade eine neue Rasenheizung verlegt wird.
20: Und zum Abschluss noch der Blick zum Fußball-Nachwuchs. Die deutsche U19 hat bei der EM in Wales das Finale erreicht und darf nun vom dritten Titelgewinn träumen. Das DFB-Team setzte sich im Halbfinale durch ein spätes Tor mit 2:1 gegen die Ukraine durch. Im Finale wartet nun Rekordsieger und Favorit Spanien. Den letzten EM-Titel feierten die deutschen Nachwuchsfußballer 2014.
15: Und das war der Sport mit Irina Gneb.

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1: Um 0.30 Uhr mit Ronald Lessig. Zum Abschluss des NATO-Gipfels in der türkischen Hauptstadt Ankara haben die Staats- und Regierungschefs der 32 Mitgliedstaaten eine gemeinsame Abschlusserklärung unterschrieben. NATO-Generalsekretär Rutte wertete das als Erfolg. Das Bündnis sei geschlossen und stärker als je zuvor. Aus Ankara Thomas Spickhofen.
2: Von einer neuen NATO und einem Geist von Ankara spricht Bundeskanzler Merz. Von einer unglaublichen Liebe im Raum US-Präsident Trump. Vor dem Gipfeltreffen hatte Trump mit scharfen Worten gegenüber den Partnern zunächst noch einen anderen Ton gesetzt. In der gemeinsamen Schlusserklärung aber bekennen sich alle 32 Mitglieder unverbrüchlich, wie es heißt, zu Artikel 5 der Beistandsverpflichtung. Russland wird in dem Text als langfristige Bedrohung bezeichnet. Der Ukraine sichert die Allianz ihre unerschütterliche Unterstützung zu.
1: Die deutschen Ermittlungsbehörden sollen im Kampf gegen Terrorismus und Schwerkriminalität technologisch aufgerüstet werden. Der Bundestag hat dazu am Abend erstmals über einen Gesetzentwurf beraten. Demnach sollen die Bundespolizei und das Bundeskriminalamt automatisiert zum Beispiel Fahndungsfotos mit Bildern auf Social Media abgleichen dürfen, die öffentlich gepostet wurden. AfD, Grüne und Linke befürchten, dass ein solcher biometrischer Online-Bildabgleich zu stark in die Grundrechte eingreift. Die Umstellung bei der Heizungsförderung sorgt für einen vorläufigen Antragsstopp. Wie das Bundeswirtschaftsministerium mitteilte, gibt es nun eine knapp zweiwöchige Umstellungsphase für technische Anpassungen, unter anderem bei der staatlichen Förderbank KfW. Die neuen Förderbedingungen sollen am 21. Juli in Kraft treten. Für den Einbau von Wärmepumpen und anderen klimafreundlichen Heizungen gibt es künftig weniger Zuschüsse vom Staat. Das Berliner Landgericht hat einen Palliativarzt wegen 15-fachen Mordes von schwerkranken Patienten zu einer lebenslangen Freiheitsstrafe verurteilt. Die vorsitzende Richterin stellte auch die besondere Schwere der Schuld fest und verhängte eine anschließende Sicherungsverwahrung. Aus Berlin Ulf Mohrling.
3: Die Beweislage sei erdrückend gewesen, hieß es im Urteil. Es sei unfassbar, die 15 Palliativpatienten hätten sich dem angeklagten Arzt anvertraut, hätten Hilfe erbeten und seien ermordet worden. Der Palliativarzt habe die Taten nicht etwa aus Mitleid begangen oder falsch verstandener Sterbehilfe, sondern einzig und allein deshalb, weil er in der Lage gewesen sei, zu töten, hieß es weiter. Er habe sich mit seinen Taten aufwerten wollen, er habe allein zeigen wollen, dass er Herr über Leben und Tod sein könne.
1: Das Wetter in Deutschland. Häufig trocken, an den Alpen letzte Schauer bei 17 bis 9 Grad. Tagsüber freundlich, im Nordwesten mehr Wolken und etwas Regen bei bis zu 19 Grad auf Sylt und 33 Grad am Oberrhein. Am Freitag viel Sonne, im Norden und Osten einige Wolken und etwas Regen, 21 bis 35 Grad und am Samstag sonnig, im Osten Schauer bis 36 Grad. Das waren die Nachrichten.
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4: Um 0.34 Uhr. Die A3 Nürnberg Richtung Passau ist in Höhe Oberölsbach wegen einer Nachtbaustelle bis 6 Uhr gesperrt. Und die A5 Karlsruhe Richtung Frankfurt ist zwischen Hirschberg und Kreuz Weinheim wegen Fahrbahnausbesserungen ebenfalls bis 6 Uhr gesperrt. Dann die A45 Hagen Richtung Gießen, die ist zwischen Hagen Süd und Lüdenscheid Nord nach einem Unfall gesperrt. Und die A71 noch Stuhl Richtung Sangershausen. Die ist zwischen Oberhof und Grevenroda wegen Tunnelwartungsarbeiten bis 6 Uhr gesperrt. Kommen Sie auf jeden Fall gut an.
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4: Mit Carsten Fick im Studio. Hallo. Dass sich Züge verspäten, manchmal sogar ganz ausfallen, das ist jetzt keine besonders neue Erkenntnis. Das ist Alltag für alle, die ab und zu mal mit der Bahn fahren. Klar ist auch, bei all den Baustellen im System wird das noch eine ganze Zeit so der Fall sein. Nervig wird es aber dann, wenn man am Bahnsteig sitzt, der Zug nicht kommt und es keine Info gibt. Nicht an der Anzeigetafel, nicht auf dem Handy oder auch nicht über die Lautsprecher. Nur ein Beispiel, bei dem die Bahn jetzt ansetzen will. Der Konzern hat nämlich ein Sofortprogramm vorgestellt, um genau diese Kundenkommunikation zu verbessern, spürbar zu verbessern, wie es heute Bahnchefin Paller und Verkehrsminister Schnieder versprochen haben. Anja Dobrodinsky über Problem und über

0: wann sich investieren, um ihre Kunden schneller und besser informieren zu können. Geplant sind zum Beispiel 7000 neue Anzeiger an kleinen, mittleren und großen Bahnhöfen. Sie sollen besser lesbar sein und mehr Informationen als bisher anzeigen. Eine Umfrage des ADAC ergab, dass es bei der Kundenkommunikation der Bahn noch Luft nach oben gibt, erläutert Bundesverkehrsminister Patrick Schnieder.
1: Der DB Navigator wird grundsätzlich als gut bewertet, aber die Informationen in der App sind nicht so zuverlässig, wie es wünschenswert wäre. 66% der Verspätungen wurden korrekt angezeigt, das heißt aber auch ein Drittel eben leider nicht.
0: Bis Ende des Jahres soll sich die Qualität der Verspätungsprognosen spürbar verbessern. Die Bahn-App DB Navigator soll in Zukunft auch Gleisänderungen schneller anzeigen, erläutert Bahnchefin Evelyn Paller.
2: Ein Gleiswechsel zum Beispiel darf nicht erst hier erscheinen und dann mit Verzögerung im nächsten Kanal. Heute dauert das oft 60 Sekunden und länger. Künftig sieht man den Gleiswechsel im Navigator bereits 2 Sekunden nach dem Erscheinen am Bahnsteiganzeiger.
0: Damit die Informationen auch schnell in der App und an den Bahnhöfen ankommen, modernisiert die Bahn ihre IT und die Prozesse in den Leitstellen. Dabei setzt sie auch auf künstliche Intelligenz. Die könne Informationen zu Störungen schneller verarbeiten und verlässlichere Prognosen, etwa zu Verspätungen, abgeben. KI kommt auch auf der Homepage bahn.de und in der Navigator-App zum Einsatz. Hier sollen Reisende der Assistenz Kiana Fragen zur individuellen Reise stellen können. Sämtliche Daten zu den Zügen aller Verkehrsunternehmen, die auf dem Netz der Deutschen Bahn fahren, sollen in Zukunft zentral gesammelt und verwaltet werden, sagt Verkehrsminister Patrick Schnieder.
1: Wir wollen die Informationen der Infrastruktur und der Eisenbahnunternehmen an einer zentralen Stelle zusammenführen. Die DB Infra Go soll deshalb zur neutralen Datendrehscheibe für die Reisendeninformationen werden.
0: Bei der Vorstellung der neuen Kommunikationsstrategie musste Bahnchefin Evelyn Paller gleich auch eine schlechte Nachricht verkünden.
2: Leider gibt es beim Abschluss der Korridorsanierung Nürnberg-Regensburg eine Verzögerung. Das betrifft im Wesentlichen die Sicherheitsprüfungsabnahme 2 neuer Stellwerke dort. Wir werden diese Strecke anders als geplant am Freitag leider nicht in Betrieb nehmen können.
0: Bis zum Ferienstart in Bayern soll die Strecke aber fertig sein.
3: Bessere Kundenkommunikation. Anja Dobrodinsky über das Sofortprogramm der Deutschen Bahn.
4: Wirtschaft.
3: Microsoft will mehr als 3000 Mitarbeitende seiner Videospielsparte entlassen. Obwohl der Konzern massiv investiert hat, unter anderem 69 Milliarden Dollar für den Spieleentwickler Activision Blizzard, läuft das Geschäft mit der Konsole Xbox nicht so wie gewünscht. Microsofts Computerspielchefin will deshalb einen Neustart, ein Reset. Aus San Francisco dazu Nils Dams.
5: In einer internen Nachricht an Microsoft-Mitarbeitende schreibt Xbox-Chefin Asha Sharma:
6: Unser Geschäft läuft derzeit nicht gut.
5: Deshalb sollen rund 3200 Mitarbeitende der Gaming-Sparte ihren Job verlieren. Rund 1600 sofort, weitere 1600 bis Mitte kommenden Jahres. Das sind insgesamt rund ein Fünftel der gesamten Belegschaft in dem Bereich. Der Grund: Microsoft mache mit Computerspielen und Konsolen sehr viel weniger Geld als die Konkurrenz.
6: Unsere Margen liegen um das 3- bis 10-fache unter den vergleichbarer Plattformen.
5: Eine weitere Maßnahme des Reset: Microsoft will sich von mindestens 4 Studios trennen, die Spiele für PC und die Konsole Xbox entwickeln. Asha Sharma hat die Microsoft Gaming-Sparte im Februar übernommen und leitet jetzt einen Strategiewechsel ein. Sie wolle den Fokus auf große und bekannte Blockbuster-Titel legen. Ihr Vorgänger, Phil Spencer, der über 10 Jahre Xbox-Chef war, hatte einen anderen Plan. Er hat alles auf den Xbox Game Pass gesetzt. Das ist ein Abo-Modell wie bei Netflix. Du zahlst eine monatliche Gebühr und kannst hunderte Spiele spielen, sagt Jason Schreier vom Wirtschaftssender Bloomberg. Um viele Abonnenten für den Game Pass zu bekommen, haben sie viele verschiedene Entwicklerstudios gekauft, die große, aber auch kleinere, nischigere Spiele gemacht haben. Der spektakulärste Deal war 2023 die Übernahme von Activision Blizzard für 69 Milliarden US-Dollar. Activision Blizzard macht bekannte Spiele wie Call of Duty.
7: Reiß dich zusammen, Mann!
8: Ein Mann ist leichter zu töten, als die Idee, für die er steht.
5: Diablo oder World of Warcraft. Auch die lassen sich mit dem Game Pass spielen. Sie wollten damit 100 Millionen User erreichen, es wurden aber nicht mehr als 30 bis 35 Millionen. Laut Microsoft sei auch die Zeit, die Spieler auf der Plattform verbringen, gesunken.
4: I think it's become clear now.

0: Im Nachhinein wurde klar, dass der Markt Grenzen hat, denn Gamer suchen nicht verzweifelt Zugang zu hunderten Spielen. Die meisten haben zu viele Spiele und zu wenig Zeit, die alle zu spielen. Für Xbox-User werde sich nicht sofort was ändern. Alle bisher angekündigten Titel sollen auch veröffentlicht werden, aber, sagt Journalist Jason Schreier, es werden eben weniger nischigere, kleinere Spiele erscheinen, dafür mehr mit hohem Budget. Und zwar nicht nur bei Microsoft, das sei ein allgemeiner Trend und auch ein Grund, warum die gesamte Gaming-Branche ein Problem hat. Die Entwicklungszeiten sind immer länger. Früher hat ein großes Spiel 2 bis 3 Jahre gedauert und 20 bis 50 Millionen Dollar gekostet. Heute dauern sie 5 bis 7 Jahre und kosten das Zehnfache. Das hat auch mit den hohen Erwartungen und Ansprüchen der Gamer zu tun. Aber auch die Ansprüche von Microsofts Gaming-Chefin Asha Sharma sind hoch. Sie schreibt:
1: Ich möchte, dass Xbox zu den wenigen Unternehmen gehört, die täglich mehr als 1 Milliarde Menschen unterhalten.
2: Microsoft will mehr als 3000 Mitarbeitenden seiner Videospielsparte entlassen. Nils Dams berichtete aus San Francisco. Großalarm gestern am Mittag in Schongau in Oberbayern. Dort wurde eine Amoklage an einem Gymnasium gemeldet. 2 Menschen sollen verletzt worden sein, so ein Polizeisprecher. Und der mutmaßliche Täter, der wurde festgenommen. Anton Rauch fasst zusammen, was bisher bekannt ist.
3: Um 12.50 Uhr war der Notruf eingegangen. Mit einem Großaufgebot an Beamten traf die Polizei am Schulzentrum ein. Sie konnte einen Jugendlichen festnehmen. Eltern konnten ihre Kinder abholen und kamen zur Schule.
4: Also wir sind auch nur hierher gekommen, weil wir die ganze Zeit Hubschrauber gesehen haben und wir wohnen gleich da drüben und dann sind wir gleich her. Vor allem, wenn man denkt, man lebt in Schongau und man ist hier eigentlich relativ sicher und dann passiert sowas.
5: Sowas nichts passiert früher, also das für uns ist echt Schock. Also ja, wir haben eine Kinder, unsere Tochter ist in Schule, aber Gott sei Dank ist nichts passiert. Wir haben eine E-Mail gekriegt, alles in Ordnung.
3: Ein Rettungshubschrauber brachte ein verletztes Mädchen in eine Klinik. Polizeisprecher Thomas Schelshorn.
6: Nach derzeitigem Stand der Ermittlungen haben wir 2 schwer verletzte Mädchen und Polizeikräfte konnten mittlerweile einen 16-jährigen jugendlichen Tatverdächtigen festnehmen, der jetzt in Polizeigewahrsam ist. Über die Hintergründe, Tatmotiv und so weiter können wir derzeit noch nichts sagen. Da laufen die Ermittlungen auf Hochtouren.
3: Schüler waren nach draußen gebracht worden, sie waren entsprechend geschockt, es gab wenige Informationen, Gerüchte.
7: Ich habe leider nicht so viel mitbekommen, weil ich bin halt erst zu spät gekommen, aber das eine Mädel war die ganze Zeit da drin und hat alles mitbekommen.
4: Wir wissen, dass ein Amoklauf stattgefunden hat und dass einen haben wir gesehen, der gefangen wurde und dass irgendwie mehrere Kinder verletzt sein sollen.
8: Es war anscheinend ein Beziehungsstreit zwischen 2 Schülern.
3: Der bayerische Innenminister Joachim Herrmann ließ sich informieren.
9: Ich bin natürlich entsetzt ob dieses schrecklichen Amoklaufs, aber wir sind froh, dass es, so wie es im Moment aussieht, keine Toten gegeben hat. Es sind auf jeden Fall 2 Schülerinnen des Gymnasiums durch Messerstiche des Täters erheblich verletzt. Und ansonsten müssen wir sehen, was sich jetzt bei den weiteren Ermittlungen noch ergibt.
3: Der Raum um die Schule ist abgesperrt. Die Ermittlungen und Vernehmungen der Schüler und des Tatverdächtigen laufen momentan.
9: Jetzt wird im Moment jeder Raum der Schule sorgfältig durchsucht, weil es zeitweilig ja Gerüchte gab, es könnte noch einen zweiten Täter geben. Darauf gibt es aber jetzt keine belastbaren Hinweise, sondern wir gehen von einem Täter aus, der hier mit Messer und auch einer Schusswaffe unterwegs war.
3: Die Polizei versucht in Erfahrung zu bringen, ob es ein Amoklauf war oder ob ein Streit zwischen Schülern Ursache für die Bluttat am Schongauer Gymnasium waren.
2: Soweit Anton Rauch aus Oberbayern. Und gestern Abend war dann auch Bundesinnenminister Dobrindt nach Schongau gereist und er teilte mit, der Jugendliche habe die Mädchen als Zufallsopfer attackiert. Außerdem habe der Tatverdächtige zuerst einen Schuss aus einer Waffe abgegeben. Dieser habe danach aber versagt. Erst dann habe er das Messer gezogen. Lehrkräfte und die inzwischen eingetroffenen Polizeikräfte konnten den 16-Jährigen dann allerdings überwältigen. Die Zeit 0.45 Uhr.
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2: In Ankara in der Türkei ging gestern der NATO-Gipfel weiter, beziehungsweise ging zu Ende. Und dabei rückte auch der Krieg zwischen den USA und Iran wieder in den Fokus. Und auch in dieser Nacht gibt es ja schon wieder erneut Angriffe auf den Iran. Auslöser der jüngsten Angriffe war die Lage in der Straße von Hormuz, diese für den Welthandel so wichtige Meerenge. Zu den engsten und am meisten frequentierten Schifffahrtsrouten in Europa wiederum gehört auch der Öresund zwischen Dänemark und Schweden. Neben Seglern und Kreuzfahrtschiffen durchfahren auch regelmäßig die maroden Tankschiffe der russischen Schattenflotte diese Meerenge. Und zwar ohne Lotsen, trotz des dichten Verkehrs, der Strömung und der Untiefen. Nicht auszudenken, würde es hier zu einem Unglück kommen. Christian Stichler war mit einem der Lotsenboote auf dem Öresund unterwegs.
10: An diesem Morgen ist das Meer grau. Der Wind hat die Wellen aufgepeitscht. Das Lotsenboot der schwedischen Schifffahrtsbehörde hat gerade den Hafen von Helsingborg verlassen. Am Steuer sitzt Emma Löwgren.
11: Ja, man, der
10: Wind und Wetter sind hier die größten Herausforderungen. Im Sommer kommen die vielen Motor- und Segelboote hinzu, von denen sich viele nicht an die Regeln halten. Emma hält Ausschau. Mehr als 30.000 Schiffsbewegungen gibt es hier jedes Jahr. Auf Backbord kreuzen gerade zwei Fähren die Meerenge zwischen Dänemark und Schweden, die hier nur gut 4 Kilometer breit ist. Derzeit sieht es ruhig aus, aber das kann sich innerhalb von nur einer Stunde ändern. Aber es sind nicht nur die Freizeitkapitäne, die der Lotsin Sorgen machen. Eine viel größere Gefahr geht von den Schiffen der sogenannten russischen Schattenflotte aus. Die meisten von ihnen Öltanker. Marode Riesen aus Stahl, die irgendwo auf der Welt registriert sind oder gar unter falscher Flagge fahren. Wenn diese Schiffe ohne Ladung in die Ostsee hineinfahren, dann kommen sie in aller Regel auch durch den Öresund. Einfach, weil das hier der kürzeste Weg ist. So erklärt es Björn Andersson, der an diesem Vormittag ebenfalls mit an Bord ist. Er ist für alle Lotsenstationen entlang der schwedischen Küste zwischen Ystad und Landskrona zuständig. Wenn die Frachter dann vollgeladen sind mit Öl und einen größeren Tiefgang haben, dann müssen sie durch den großen Belt zurück, wenn sie wieder aus der Ostsee hinaus wollen. Großer Belt und Öresund. Durch diese beiden Meerengen müssen alle Schiffe von und nach Russland. Recherchen des schwedischen Fernsehsenders SWT zeigen, dass seit Beginn der russischen Invasion in der Ukraine mehr als 9000 Transporte durch die Ostsee gegangen sind, mit Schiffen, die in aller Regel über keinen ausreichenden Versicherungsschutz verfügen. Diese Schiffe machen ein großes Risiko aus im Falle eines Unglücks, bei dem zum Beispiel Öl austritt. Da gibt es niemanden, der die Haftung für die Folgen oder die Beseitigung der Verschmutzung trägt. Diese Rechnung würde beim dänischen oder schwedischen Staat landen. Dass solche Schiffe legal über die Weltmeere schippern dürfen, lässt Björn Andersson nur mit dem Kopf schütteln. Aber derzeit gibt es keine rechtliche Handhabe gegen die Frachter. Nur die, die nachweislich unter falscher Flagge fahren, können festgesetzt werden. Luke Wickenden hat genau das untersucht. Er arbeitet für das finnische Center for Research on Energy and Clean Air in Helsinki, ein unabhängiges Forschungsinstitut. Das Festsetzen mehrerer Schiffe unter falscher Flagge hat die Reeder offenbar umdenken lassen.
12: The number of vessels that are using false flags has actually come down quite significantly from 107.
10: Wir sehen, dass die Zahl der Schiffe unter falscher Flagge derzeit zurückgeht. Im Gegenzug wollen immer mehr Reedereien ihre Frachter ins russische Schifffahrtsregister eintragen lassen. Seit Anfang des Jahres sei diese Zahl um 30% gestiegen. Der Grund dafür ist, dass das russische Register so etwas wie politische Immunität bietet. Das Risiko, dass ein russischer Tanker beschlagnahmt wird, ist deutlich geringer. Wir gehen davon aus, dass wir also wieder mehr Schiffe unter russischer Flagge sehen werden. Zurück bei den Lotsen im Öresund. Emma Löfström hat ihren Kollegen zu einem Containerschiff gebracht und abgesetzt. Jetzt ist sie zurück auf dem Weg nach Helsingborg. Die Frachter mit dem russischen Öl nehmen grundsätzlich keine Lotsen an Bord. Dabei gibt es gerade im Öresund viele Strömungen, Untiefen und den dichten Schiffsverkehr. Emma Löfström sieht es dennoch nüchtern. Wir nehmen es, wie es kommt. Mal haben wir hohen Seegang, mal ist es windstill, mal ist die Strömung stark. Dann wieder nicht. So sei eben die Natur, sagt sie. Darauf sei man hier im Öresund vorbereitet. Was die Schiffe mit dem russischen Öl angeht, könne man dagegen nur hoffen, dass es auch in Zukunft zu keinem größeren Unglück kommt.
2: Christian Stichler auf einem Lotsenboot auf dem Öresund. 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Glücksspiel kann süchtig machen, diese Warnung kennen Sie wahrscheinlich. Und diese Warnung hat auch ihren guten Grund. Glücksspielsucht kann nämlich Leben zerstören. Gerade auf den Seiten illegaler Online-Casinos verlieren manche Spielerinnen und Spieler ihre gesamte Existenz. Diese Casinos werden oft im Ausland betrieben. An die Betreiber ranzukommen, deshalb kaum möglich. Recherchen des Bayerischen Rundfunks und internationaler Partnermedien bringen jetzt allerdings etwas Licht ins Dunkel. Ein Glücksspielkonzern mit Sitz auf Zypern und Malta ist offenbar auch an rund 120 illegalen Glücksspielseiten beteiligt. Offiziell bietet er aber nur legale Glücksspiele an. Soft2Bet heißt das Unternehmen, das auch an Spielerinnen und Spielern in Deutschland verdient. Maximilian Zierer mit den Details.
11: In einer Regensburger Suchtberatungsstelle sitzt ein junger Mann und erzählt BR-Reportern eindringlich von seiner Glücksspielsucht. Mit 18 habe er angefangen, in Spielhallen zu zocken, schnell habe er online gespielt. Und dort verspielte er sprichwörtlich das letzte Hemd, verkaufte Kleidung, um weiter zocken zu können. Seine Stimme sprechen wir nach.
13: Wenn man gewohnt ist, dass man sich kaufen kann, was man möchte, und plötzlich reicht es nicht mehr für Lebensmittel, dann lässt einen das durchdrehen.
11: Das meiste Geld habe er auf illegalen Casino-Webseiten wie Rabona oder Wasamba verloren. Spielerschutz, Limits, Impressum, Lizenz, das alles gibt es auf illegalen Seiten meist nicht. Am Ende verlor der Mann insgesamt mehrere hunderttausend Euro, sagt er. Illegale Online-Casinos sind ein Milliardengeschäft, nicht nur in Deutschland. Doch wer profitiert davon? Gemeinsam mit Investigate Europe und internationalen Partnermedien gelingt BR-Reportern ein besonders tiefer Einblick in ein Unternehmen, Soft2Bet. Die Firma hat ihren Sitz in Zypern und Malta, betreibt offiziell 11 legale Glücksspielmarken. Und Soft2Bet stellt Infrastruktur für die Glücksspielbranche zur Verfügung. Der Münchner Rechtsanwalt István Kokron kennt das Unternehmen.
14: Ja, die sind eine Hausnummer. Also Soft2Bet ist sicherlich einer der Marktführer für Infrastruktur für Online-Casinos.
11: Die Recherchen zeigen, Soft2Bet profitiert von rund 120 aus Deutschland erreichbaren Casinos, die hier keine Lizenz haben und damit illegal sind. Das geht aus internen Listen hervor. Einige der Casinos, darunter Wasamba und Rabona, die dem Mann aus der Suchtberatung in Regensburg viel Geld gekostet haben, werden in den Unterlagen als interne Marken geführt. Insider berichten, wie sogenannte VIP-Berater Glücksspielsüchtige am Telefon drängen, immer weiter zu spielen. Auch ihre Stimme sprechen wir nach.
14: Es war gängige Praxis, die Konten von Spielern wieder zu eröffnen, die sie wegen ihrer Sucht bereits geschlossen hatten. Man sendete ihnen SMS, E-Mails mit Boni und dann spielten sie wieder.
11: Und die Casinos sind bei Nutzern offenbar beliebt. Daten, die der BR mithilfe der Web-Analyse-Plattform SimilarWeb erhoben hat, zeigen, von Soft2Bet betreute unlizenzierte Casinos haben alleine im Mai 2026 etwa 8 Millionen Aufrufe aus Deutschland verzeichnet. Rechtsanwalt István Kokron.
15: Wow, 8 Millionen Visits in einem Monat ist viel. Vor allem, wenn man bedenkt, dass jeder von diesen 8 Millionen wahrscheinlich mindestens 1 Euro setzt. Dann kann man sich ausrechnen, welche Umsätze da generiert werden.
11: Um wie viel Geld es genau geht, zeigen interne Whistleblower-Unterlagen. Demnach haben Soft2Bet und verbundene Unternehmen in 4 Jahren mehr als 600 Millionen Euro aus Geschäften mit illegalen Casinos erhalten. Soft2Bet teilt auf Anfrage mit, man sei darauf fokussiert, verantwortungsvoll und in Übereinstimmung mit den jeweils geltenden rechtlichen und regulatorischen Vorgaben zu operieren. Für den Kampf gegen illegales Glücksspiel ist in Deutschland die gemeinsame Glücksspielbehörde der Länder, kurz GGL, zuständig. Sie teilt auf Anfrage mit, ihr lägen keine gerichtsfesten Informationen vor, dass die Soft2Bet-Gruppe unerlaubte Glücksspiele in Deutschland betreibt. Der Suchtbeauftragte der Bundesregierung, Henrik Streeck, CDU, sagt dem BR, die GGL brauche einen Rechtsrahmen, der mit einem internationalen digitalen Glücksspielmarkt Schritt hält.
16: Kultur.
2: Aufgewachsen in England, mit einem Vater aus Zypern, aber schon seit vielen Jahren in Deutschland, in Hamburg. Das ist der Hintergrund von Katharina Vassilio. Im wahrsten Sinne des Wortes führt die Autorin ein europäisches Leben. Und darüber schreibt sie nun in Komkom, ein Buch darüber, wie die Engländerin sich näher mit ihren zypriotischen Wurzeln auseinandersetzt. Dani Marcus Marsalo stellt das Buch vor.
16: Katharina Vassilio scheint kein besonders sentimentaler Mensch zu sein. Einfach so sei sie vor fast 13 Jahren aus Großbritannien nach Hamburg gezogen, weil ihr Freund hier einen Job fand. Dann wurde sie schwanger.
17: Wir haben einen Film geguckt, das war in England, und die Landschaft war so schön, englische Landschaft, so grün, und dann natürlich von den Hormonen habe ich viel geweint und ich habe gesagt, mein Kind wird gar nicht England verstehen, sie wird das nie verstehen. Und dann ich habe gedacht, ja, mein Papa hat auch schon diese Erfahrung. Wie ist das, ein Kind in ein anderes Land zu ziehen?
16: Ihr Vater kommt aus Zypern, emigriert in den 70er Jahren nach London. In ihrem Buch beschreibt sie, dass er Talent hat, Opernsänger werden will. Er bekommt sogar ein Stipendium.
18: Als er das seinen Eltern am Telefon mitteilte, untersagte ihm sein Vater, das Stipendium anzutreten. Alle Sänger seien Homosexuelle. Das werde er bei keinem seiner Söhne zulassen. Aber ich weiß doch, dass du singen kannst, nur was soll ich denn den Nachbarn sagen?
16: In England wird er Optiker. Katharina Vassilio wächst ziemlich englisch auf. Zypern, das sei ein Land für die Ferien gewesen. Mit der Oma kann sie im Grunde nur mit Händen und Füßen kommunizieren.
17: Dann mit 25 oder... Es war mir plötzlich sehr traurig, dass ich gar nicht sprechen könnte. Ich weiß nicht warum, wirklich. Ich weiß, aber plötzlich, ich dachte, oh, es ist so traurig, ich kann kein Griechisch sprechen. Dann habe ich gelernt, habe ich meinen Freund kennengelernt, ist auch Grieche.
16: Es dauert aber einige Zeit, bis sie wieder nach Zypern fährt. Nach einigen Besuchen als Kind in den 90er Jahren fährt sie erst wieder hin, als sie selbst schon Mutter ist. Und erlebt eine Insel, die bis heute geteilt ist. Es gibt ein griechisches Zypern und ein türkisches Zypern. Seit 1974 ist das Land entlang einer Grenze im nördlicheren Teil geteilt.
18: Stopp, gebietet ein Schild auf Griechisch, Englisch und Türkisch. Hier beginnt die UN-Schutzzone. Fotografieren verboten. Überall schießen riesige Grasbüschel aus dem Boden. Eine Wildnis mitten in der Stadt, wortwörtlich eine grüne Grenze. Ich hole mein Handy heraus, schieße blitzschnell ein Foto und stopfe es zurück in meine Tasche. Keine Ahnung, ob ich erwartet habe, dass gleich ein gewehrfuchtelnder Soldat aus dem Gebüsch springt.
16: Man entdeckt Zypern in diesem Buch gemeinsam mit Katharina Vassilio. Die leidenschaftlichen Verwandten, ihr Vater sei ein Klischee-Zypriot mit glänzendem Schnurrbart, der brüllt, wenn er eigentlich flüstern sollte. Aber Vassilio hat auch viel zur Geschichte des Landes recherchiert. Wer noch nie etwas über den politischen Konflikt im Land gehört hat, geht gut informiert aus diesem Buch.
17: Dieser Krieg in 1974 ist gar nicht geheilt. Immer wenn ich da bin, niemand hat große die hat Hoffnung, aber die hat große, keine hat Erwartung, es wird geheilt. Es ist die einzige europäische Land, das ist noch getrennt. Man sieht, in Nordirland ist das nicht geheilt, aber es ist weitergekommen. Und natürlich in Deutschland ist das weitergekommen, aber Zypern nicht.
16: Wäre die Geschichte Zyperns nicht so, wie sie ist, wäre das Leben von Katharina Vassilio wohl ganz anders verlaufen. Vielleicht wäre ihr Vater niemals nach England gegangen, hätte dort ihre britische Mutter kennengelernt. Es ist eine Migrationsgeschichte, die Vassilio sehr ehrlich und nahbar erzählt. Voller Fakten, aber auch voller Gefühle. Ihre Geschichte ist die vieler Europäer.
2: Komm, komm von Katharina Vassilio ist im Mikrotext Verlag erschienen, hat 376 Seiten und kostet 28 Euro.

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1: Um 1 Uhr mit Ronald Lessig. In Ankara ist der NATO-Gipfel mit einer Abschlusserklärung der 32 Mitgliedstaaten zu Ende gegangen. Darin bekräftigen sie unter anderem ihre gegenseitige Beistandspflicht im Falle eines Angriffs. Kanzler Merz sagte mit Blick auf höhere Verteidigungsausgaben, die Trittbrettfahrerei der Europäer sei zu Ende. Aus Ankara Tina Hassel.
2: Tatsächlich haben die Europäer ernst gemacht und mehr Verantwortung in der NATO übernommen mit neuen Rüstungsprojekten im Umfang von mehr als 50 Milliarden Dollar, vor allem für Drohnen und Überwachungsflugzeuge, also überall dort, wo sich die Amerikaner bei zentralen militärischen Fähigkeiten zurückziehen. Denn die Bündnispartner wissen nur, wenn die NATO europäischer wird, kann sie transatlantisch bleiben und können sie die Amerikaner unter Trump weiter bei der Stange halten. Bei der Schluss-PK hat Trump ja gesagt, es habe sogar Liebe im Raum gelegen. Doch alle wissen, diese Harmonie kann jederzeit wieder kippen.
1: Das US-Militär hat eine neue Welle von Angriffen auf den Iran gestartet. Damit solle die Fähigkeit des Iran geschwächt werden, die freie Schifffahrt in der Straße von Hormuz zu bedrohen, teilte das US-Regionalkommando mit. Präsident Trump hatte am Rande des NATO-Gipfels die mit dem Iran vereinbarte Feuerpause praktisch für beendet erklärt und neue Angriffe angekündigt. Auslöser waren Attacken auf Schiffe nahe der Meerenge, die Washington Teheran zuschreibt. Nach der Gewalttat an einem Gymnasium in Oberbayern ist der mutmaßliche Täter in Untersuchungshaft. Der 16-Jährige habe einen Schuss abgegeben, aber niemanden getroffen, sagte Bundesinnenminister Dobrindt. Dann habe er mit einem Messer auf zwei 13-jährige Mädchen eingestochen. Beide seien schwer verletzt worden. Der ehemalige Schüler wurde von der Polizei überwältigt. Sein Motiv ist unklar. Der Bundestag hat am Abend über mehr digitale Befugnisse für Bundeskriminalamt und Polizei beraten. Justizministerin Hubich von der SPD warb für das neue Gesetz, das den Ermittlungsbehörden auch den Einsatz von KI-Technologie ermöglichen soll. Aus Berlin Christina Nagel.
3: Aus Sicht der Justizministerin wäre es zeitgemäß, wenn Software verwendet werden dürfte, die mit Hilfe künstlicher Intelligenz Daten aus verschiedenen Quellen analysiert und verknüpft. Alles natürlich in engen Grenzen, unter Wahrung der Grundrechte, wie Justizministerin Hubig betont. Die Opposition sieht das anders. AfD, Grüne und Linke haben verfassungsrechtliche Bedenken. Sie warnen vor einer Einschränkung von Bürger- und Freiheitsrechten.
1: Das waren die Nachrichten. Das Wetter in Deutschland. Häufig trocken, an den Alpen noch Schauer bei 17 bis 9 Grad. Tagsüber freundlich, im Nordwesten mehr Wolken und etwas Regen, bei bis zu 19 Grad auf Sylt und 33 Grad am Oberrhein. Am Freitag viel Sonne bis 35 Grad. Es ist 1.03 Uhr.
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4: Wir starten mit der A3 Nürnberg Richtung Passau. Die ist in Höhe Oberölsbach wegen einer Nachtbaustelle bis 6 Uhr gesperrt. Die A5 Karlsruhe Richtung Frankfurt ist zwischen Hirschberg und Kreuz Weinheim wegen Fahrbahnausbesserungen ebenfalls bis 6 Uhr gesperrt. Dann die A27 Bremen-Bremerhaven, die ist zwischen Bremen-Sebaldsbrück und Überseestadt in beiden Richtungen wegen eines Schwertransports bis 5 Uhr gesperrt. Die A42 Kamp-Lindfort Richtung Dortmund ist zwischen Oberhausen Zentrum und Kreuz Essen Nord wegen Brückenarbeiten bis 5 Uhr ebenfalls gesperrt. Die A45 Hagen Richtung Gießen ist zwischen Hagen Süd und Lüdenscheid Nord nach einem Unfall gesperrt. Und abschließend die A71 Stuhl Richtung Sangershausen, die ist zwischen Oberhof und Grevenroda wegen Tunnel-Wartungsarbeiten bis 6 Uhr gesperrt.
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4: Ja, wie stabil ist die NATO noch? Hält das Bündnis die laute Kritik von US-Präsident Trump vor dem NATO-Gipfel in Ankara? Hatte da ja Zweifel aufkommen lassen. Will Trump am Ende vielleicht sogar raus aus der NATO, weil ihm die anderen Staaten im Iran-Krieg nicht folgen und überhaupt noch viel zu wenig für die Rüstung ausgeben? Das war die Angst vor dem Gipfel. Jetzt danach ist davon nicht mehr viel zu hören. Im Gegenteil, die Staats- und Regierungschefs haben sich ihre Bündnistreue und gegenseitige Beistandspflicht versichert. Ein Bekenntnis trotz großer Herausforderungen. Unter anderem haben die USA ja schon in der vergangenen Nacht und auch in dieser Nacht schon wieder Angriffe auf den Iran geflogen. Trump kündigte an, auch das Rahmenabkommen mit dem Iran zu beenden. Von Waffenruhe derzeit also keine Rede. Unsere Washington-Korrespondentin Anne Schneider ist mit zum Gipfel nach Ankara geflogen und mein Kollege Sebastian Ottowitz vom NDR wollte von ihr wissen, wie sich denn die anderen NATO-Partner dazu heute positioniert haben. Bekommt Trump jetzt in Sachen Iran den Rückhalt, den er bislang so vermisst hat?
5: Also er bekommt einen verbalen Rückhalt, aber er bekommt ansonsten keinen Rückhalt. Also heute in dieser Schlusserklärung, die verabschiedet worden ist, da stand nochmal drin, dass der Iran niemals Atomwaffen haben darf. Aber NATO-Generalsekretär Mark Rutte hat auch klar gemacht, ja, in Artikel 5 des NATO-Vertrages steht, dass ein Angriff auf einen Verbündeten als Angriff auf alle gesehen ist. Aber der Iran ist ja kein Verbündeter, sondern das ist einfach ein Krieg außerhalb des NATO-Gebietes und deshalb ist die NATO hierfür nicht zuständig.
6: Mhm. Dieser Krieg gegen den Iran, der droht ja nun weiterzugehen, denn Donald Trump hat ja schon wieder gedroht. Worauf muss sich der Iran einstellen?
5: Naja, das ist ja immer diese Nadelstichgeschichte, die dann doch mehr ist als Nadelstiche, wo dann immer hier mal ein bisschen gekämpft wird und dort mal ein bisschen gekämpft. Also ich behaupte mal, dass Donald Trump überhaupt kein Interesse daran hat, diesen Krieg jetzt groß zu eskalieren. Dieser Krieg ist maximal unbeliebt im eigenen Land, in den USA. Und Kanzler Merz hat es ja irgendwann mal gesagt, wenn man in so einen Konflikt reingeht, dann muss man auch wissen, wie man da wieder rauskommt. Und dieses Wissen, das fehlt Donald Trump jetzt ein bisschen. Und deshalb versucht er es jetzt ja schon seit Wochen und Monaten immer mit dieser Mischung aus Drohung und er versucht im Prinzip damit, den Iran jetzt wirklich so weit an den Verhandlungstisch zu bekommen, dass da irgendein Deal machbar ist, aber im Moment eben nicht so wahnsinnig erfolgreich.
6: Der Iran war natürlich ein wichtiges Thema auf diesem Gipfel, aber eigentlich stand ja ein anderes im Zentrum, nämlich die Zukunft der Ukraine. Präsident Zelensky ist ja auch nach Ankara gereist zu diesem NATO-Gipfel. Mit welchen Zusagen fliegt er wieder nach Hause?
5: Ja, also es gibt eine Zusage. Es gab vorhin bilaterale Gespräche zwischen Trump und Zelensky. Und da hat Trump eine sehr wichtige Zusage getroffen. Er hat nämlich gesagt, Europa könnte künftig möglicherweise Patriot-Systeme in Lizenz selbst herstellen und sie dann eben an die Ukraine weitergeben. Das ist ganz extrem wichtig. Zelensky hat hier gestern gesagt, Drohnensysteme können wir selber. Das stimmt auch, die Drohnentechnologie, die gucken sich mittlerweile auch andere Länder schon ab von der Ukraine. Aber was uns fehlt, sind diese Luftabwehrsysteme, die haben wir nicht. Von daher war das jetzt ein ganz, ganz wichtiger Schritt. Und was eben auch zugesagt wurde, jetzt aber von der gesamten NATO, sind 70 Milliarden Militärhilfe für die Ukraine, für dieses und für das kommende Jahr jeweils. Und das ist natürlich auch ein ganz großer Schritt. Und es wurde noch einmal festgestellt, dass Russland der Aggressor ist und dass es da überhaupt keine andere Meinung gibt.
4: Soweit Anne Schneider, unsere Korrespondentin beim NATO-Gipfel in Ankara. Ja, welche Auswirkungen hat der NATO-Gipfel zum Beispiel auf den Ukraine-Krieg? Immerhin haben die Europäer der Ukraine neue Milliardenhilfen versprochen, aber Russland fliegt dennoch jede Nacht neue Angriffe auf die Ukraine. In den ARD-Tagesthemen, da hat der Kollege Jörg Schönborn Bundesaußenminister Jörn Wadephul gefragt, warum die NATO dagegen so machtlos ist.
7: Naja, Russland wollte Kiew, wollte die Ukraine in 3 Tagen erobern. Jetzt sind wir im 5. Jahr, was traurig ist, aber was zeigt, die Ukraine hat sich verteidigen können. Warum?
8: Was aber die Zeit gäbe, auch für Luftverteidigung.
7: Ja, natürlich, aber wir haben ja sehr viel gegeben. Es würde ja noch sehr viel mehr Schäden geben, wenn wir nicht so viel für die Luftverteidigung gegeben hätten. Angefangen beim Flakpanzer Gepard, über Patriot-Systeme, Iris-T-Systeme. Das kommt ja alles aus Deutschland. Wir sind der größte Unterstützer. Wir waren es jetzt auch, die diese Initiative ergriffen haben. Ich habe vor wenigen Wochen in Helsingborg in Schweden darum gebeten, dass wir noch einmal klar machen, dass wir hinter der Ukraine stehen. Und alle haben sich dahinter versammelt. Das ist ein großer Erfolg dieses Gipfels, dass wir diese 140 Milliarden eingesammelt haben. Klares Zeichen der Unterstützung an Kiew, klares Zeichen an Moskau. Man muss weiter damit rechnen, dass wir hinter der Ukraine stehen und damit doch die klare Aufforderung jetzt an Moskau zu erkennen, jetzt sollte man an den Verhandlungstisch kommen. Und ich glaube, wir sind in einer entscheidenden Phase des Krieges. Jedenfalls haben wir alles dafür vorbereitet, dass verhandelt werden kann.
8: Sie versuchen ja Raketen, Abwehrraketen für die Ukraine einzusammeln. Kommen die in 5 oder in 50 Tagen oder gar nicht?
7: Es kommen ständig welche an. Einige werden auch wir beitragen, andere Alliierte ebenfalls. Wir sprechen mit vielen darüber. Es ist das Sinnvollste, wenn man das vertraulich macht, das gelingt. Die Ukraine kann sich auch weiter verteidigen. Aber natürlich ist es eine derartige Masse an Angriffen von Drohnen, von Raketen, aus russischer Sicht, dass nicht alles abgefangen werden kann. Das zeigt eben auch die Ruchlosigkeit der russischen Angriffe. Aber nochmal, die Ukraine hat standhalten können, jetzt im fünften Jahr. Sie ist eindeutig das kleinere Land. Sie hat jetzt Europa und Kanada versammelt hinter sich, auch für die nächste Zeit. Und ich denke, wenn es einen Punkt gibt, wo Putin jetzt ernsthaft darüber nachdenken muss, zu verhandeln, dann ist er jetzt erreicht.
8: Sie haben gerade betont, Deutschland steigert die Verteidigungsausgaben gewaltig. Andere Länder, auch große, gehen da nicht mit. Frankreich, Italien, England, Spanien bleiben weit dahinter zurück. Die NATO, heißt es heute, wird europäischer. Wird sie das auf Kosten der deutschen Steuerzahler?
7: Wir machen das, was immer von uns gefordert wird. Wir nehmen eine Führungsrolle ein. Wir sind das stärkste Land, wir sind das größte Land, wir sind das finanzkräftigste Land. Deswegen gehen wir voran. Aber ich habe gestern auch in der Diskussion klar gesagt, wir brauchen auch eine andere Lastenverteilung in Europa. Wir brauchen mehr Verantwortung von allen. Es können sich nicht alle immer darauf verlassen, dass Deutschland, die baltischen Staaten, Polen, die Skandinavier, die Niederländer, die tragen den Löwenanteil der Unterstützung der Ukraine, dass wir es schon machen werden, weil wir näher an der Ukraine dran sind, weil wir mehr Verantwortung übernehmen. Und deswegen werden wir das von den anderen auch einfordern. Aber es ist so, in dieser Situation, in der wir in Europa, auch in der NATO sind, muss Deutschland vorangehen, muss ein Beispiel geben. Und das tun wir und tragen zum Zusammenhalt des Bündnisses bei und tragen dazu bei, dass die Ukraine sich weiter verteidigen kann. Und das ist für unsere Freiheit sehr wichtig.
8: Mit hohen Kosten. Wir haben vorgestern über den Bundeshaushalt berichtet. Jeder dritte Euro im Haushalt aus neuen Schulden. Ich würde aber mit Ihnen unbedingt noch über den Zustand der NATO sprechen wollen. Trump hat gedroht, er hat geschimpft, er hat erneut Grönland reklamiert. Und jetzt gibt es eine wunderbar klingende Abschlusserklärung, wo sich alle den Beistand versprechen. Was ist so ein Papier wert, wenn Amerika so unberechenbar ist?
7: Nur ein Satz noch zu Ihrer letzten Bemerkung, Herr Schönborn. Ja, es sind neue Schulden. Es fällt uns auch nicht leicht. Aber jede Alternative wäre sehr viel teurer. Mhm. Und deswegen stehen wir an der Seite der Ukraine. Und nochmal, wir wollen Verhandlungen. Wir haben das alles vorbereitet. Diese NATO hält zusammen. Das zeigt auch diese Abschlusserklärung. Die Diskussion heute war sehr gut. Am Ende war auch Präsident Trump ganz klar an der Seite aller Verbündeten hier in Europa. Wir müssen diese NATO zusammenhalten und nicht zerreden. Wir haben
8: Sie
7: hier
8: sagen,
7: eine besondere Verantwortung.
8: Er war
7: Verantwortung.
8: Am Ende, lassen Sie mich eine Zwischenfrage stellen, er war am Ende ganz klar bei der NATO. Am Anfang gab es da ja Zweifel. Selbst der Bundeskanzler war heute erleichtert, dass niemand im Raum die NATO in Frage gestellt habe. Das sei nicht zu erwarten gewesen. Also wie nah war oder ist die NATO am Bruch?
7: Nein, die NATO ist stärker, als sie je zuvor war. Vergessen Sie nicht, dass Schweden und Finnland...
8: Sie ist stärker als je zuvor?
7: Ja, ist sie, weil Schweden und Finnland jüngst erst beigetreten sind. Und das haben sie ja deswegen gemacht, weil sie diesem Bündnis trauen und alleine sich als schwächer empfunden haben. Sie hat jetzt gezeigt, dass sie die Ukraine stark unterstützen kann. Sie hat sich auf neue Rüstungsprojekte, neue Kooperationen verständigt. Und ja, es gab gestern irritierende Bemerkungen, das ist vollkommen richtig. Aber in der heutigen internen Diskussion waren wir sehr einig und sehr klar beieinander. Und wir erleben auch die Amerikaner in allen Stäben, in allen politischen Diskussionen innerhalb der NATO als sehr zuverlässig. Und deswegen, glaube ich, müssen wir als Europäer hier eben auch zusammenstehen. Wir sind stärker als Europäer, wir übernehmen mehr Verantwortung. Das ist doch gut, wenn man für sein eigenes Schicksal mehr Verantwortung übernimmt und etwas weniger vielleicht von anderen abhängig ist. Aber wir haben eben auch die Aufgabe, gerade auch Deutschland, ein bisschen Kitt zu sein in diesem Bündnis. Und ich denke, das ist in Ankara sehr gut gelungen.
9: Sagt Johann Wadephul, der Bundesaußenminister, in den ARD-Tagesthemen. Und ich will das noch ergänzen mit der aktuellen Meldung dieser Nacht. Das US-Militär hat nämlich eine neue Welle von Angriffen auf den Iran gestartet. Damit solle die Fähigkeit des Iran geschwächt werden, die freie Schifffahrt in der Straße von Hormus zu bedrohen. Das teilte das US-Regionalkommando im Nahen Osten am gestrigen späten Abend mit.

0: die Zeit 1.15 Uhr.
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0: Die Reform der gesetzlichen Krankenversicherung, sie steht für diese Woche auf der Tagesordnung des Bundestages. Die Bundesregierung will das Gesetz verabschiedet sehen, aber der Opposition, der geht das ein bisschen zu schnell. Zu wenig Zeit hätten die Abgeordneten, um sich ausführlich mit dem geänderten Gesetzentwurf zu beschäftigen. Das ist der Vorwurf, den Grüne und Linke erheben, und sie wenden sich deshalb an das Bundesverfassungsgericht. Damit könnte an einen wichtigen Bestandteil des Reformpakets doch noch kein Haken kommen. Chris Bredo berichtet aus Berlin.
2: Rückblende. Vor gut zwei Monaten tritt Bundeskanzler Friedrich Merz persönlich vor die Mikrofone und lobt nach einer Kabinettssitzung die Gesetzespläne seiner Gesundheitsministerin Nina Warken. Das Paket soll die Finanzen der gesetzlichen Krankenversicherung stabilisieren und dafür sorgen, dass die Beiträge nicht steigen.
3: Wir haben heute Morgen eine Reform der gesetzlichen Krankenversicherung beschlossen, die wir durchaus historisch nennen dürfen.
2: Historisch oder nicht, die Reform bleibt eine schwere Geburt. Mehrere Oppositionspolitiker haben angekündigt, vors Bundesverfassungsgericht zu ziehen. Darunter der grünen Politiker Janosch Dahmen. Er strebt eine Eilentscheidung an, weil
4: wir haben die vergangenen Tage ein chaotisches Gesetzgebungsverfahren erlebt.
2: Konkret kritisiert der Gesundheitsexperte, die Abgeordneten hätten erst am Montagabend knapp 300 Seiten mit Änderungen an dem Gesetzentwurf bekommen und kaum Zeit, sie durchzuarbeiten.
4: Das, was an Änderungen hier vorgelegt wird, ist so weitreichend, dass im Prinzip eine gewissenhafte Prüfung dem Parlament an dieser Stelle nicht möglich ist.
2: Auch Politiker von Linkspartei und AfD halten das Vorgehen deshalb für verfassungswidrig und wollen klagen. Atesh Gürpinar von der Linken verweist auf die weitreichenden Folgen des Gesetzes.
5: Es geht um Millionen Versicherte. Es geht darum, dass Millionen Patientinnen und Patienten am Ende des Tages mehr zahlen müssen. Es geht um die Beschäftigten im Gesundheitswesen, die jetzt schon kaum zurande kommen.
2: Mit ihren Klagen in Karlsruhe rechnen sich die Oppositionspolitiker Chancen aus. Sie verweisen auf einen ähnlichen Fall vor 3 Jahren. Damals klagte der CDU-Politiker Thomas Heilmann wegen des sogenannten Heizungsgesetzes, das die Ampelkoalition ebenfalls in der letzten Bundestagssitzung vor der Sommerpause beschließen wollte. Wegen der kurzen Beratungsfristen fühlte er sich in seinen Rechten verletzt. Karlsruhe entschied in einem Eilverfahren, dass die Abstimmung verschoben werden muss. Janosch Dahmen.
4: Was für Herrn Heilmann recht ist, soll auch für mich als Abgeordneter billig sein. Die Parallelität von beiden Verfahren drängt sich schon auf, dass das, was damals in einstweiliger Entscheidung erfolgreich war, auch hier gelten muss.
2: Ob Karlsruhe tatsächlich auch diesmal so entscheidet, ist offen. Die SPD-Fraktion geht davon aus, dass die Opposition vor Gericht scheitert. Die von den Grünen erwähnten Änderungsanträge seien bereits in einer Fachanhörung vor 2 Wochen besprochen worden. Auch Ministerin Warken betont, es bleibt bei dem Plan, am Freitag abzustimmen.
6: Die Fraktionen haben gemeinsam die letzten Wochen viele Punkte besprochen und denke ich jetzt ein rundes Paket vorlegen können, das an manchen Stellen noch mal Veränderungen gebracht hat, zugunsten der Versicherten zum Beispiel. Und momentan sind die Koalitionsfraktionen sich da einig, ein gutes Paket gefunden zu haben und das jetzt hier auch verabschieden zu wollen.
2: Im Bundestag hat die Regierungskoalition jedenfalls dagegen gestimmt, die Gesundheitsreform am Freitag freiwillig von der Tagesordnung zu nehmen. Ob die Abstimmung doch noch gekippt wird, darüber liegt das letzte Wort nun bei den Verfassungsrichtern in Karlsruhe.
0: Chris Berdro berichtete aus Berlin. Im kommenden November ist es schon 37 Jahre her, dass die Mauer gefallen ist, seit die DDR also ihr Ende gefunden hat, friedlich, ohne Blutvergießen. Die Aufarbeitung der DDR-Diktatur ist aber auch nach all dieser Zeit noch lange nicht abgeschlossen. Im Gegenteil, die SED-Opferbeauftragte Evelyn Zupke fordert sogar noch mehr Engagement dabei. Sie warnt nämlich davor, dass unser Wissen über die SED-Herrschaft nach und nach verloren gehen könnte. Heute hat sie ihren Jahresbericht an Bundestagspräsidentin Klöckner übergeben. Dietrich Karl Meurer war in Berlin mit dabei und das an einem besonderen Ort.
7: Bis Ende 1989 waren hier politische Gefangene inhaftiert.
8: Mario Röllig führt Bundestagspräsidentin Julia Klöckner und die Vizepräsidentin und Vizepräsidenten durch das ehemalige Stasi-Gefängnis Berlin-Hohenschönhausen. Hier saß der Ostberliner 1987 drei Monate lang in Untersuchungshaft. Der damals 19-Jährige hatte sich in einen Mann aus West-Berlin verliebt und wollte aus der DDR fliehen. Bei dem Fluchtversuch wurde er gefasst. Heute erinnert er sich an Isolation und psychische Folter.
7: Die Spuren sind genauso schlimm, nur man sieht sie nicht. Das merken wirklich nur unsere Freunde und unsere Familien, die tagtäglich mit uns zusammenleben.
8: Sichtbar bewegt verfolgt die Bundestagspräsidentin die Führung. Anschließend nimmt Klöckner den Jahresbericht der SED-Opferbeauftragten des Bundestages Evelyn Zubke entgegen. Unter dem Titel »Der lange Schatten der SED-Diktatur« beschreibt er, wie das Unrecht bis heute nachwirkt.
9: Viele Menschen, die damals von Repression betroffen waren, in Haft gesessen haben oder andere Repressionserfahrungen gemacht haben, leiden körperlich und seelisch an den Folgen.
8: Die Opferbeauftragte verweist auf Fortschritte bei der Unterstützung von SED-Opfern. So hat zum Beispiel der bundesweite Härtefallfonds seit seinem Start im November letzten Jahres mehr als 300 Betroffenen geholfen. Zugleich sieht Zubke großen Handlungsbedarf, etwa bei den Betroffenen des DDR-Zwangsdopings. Viele ehemalige Sportler leiden bis heute unter körperlichen und seelischen Schäden.
9: Wir brauchen ein neues Dopingunterstützungsgesetz, welches ihnen den Zugang zu den üblichen sozialen Entschädigungsleistungen ermöglicht. Das heißt, dass sie ihre gesundheitlichen Schäden geltend machen können.
8: Die Opferbeauftragte fordert Unternehmen, die von der Haftzwangsarbeit politischer Gefangener profitiert haben, erneut auf, Verantwortung zu übernehmen und die Betroffenen zu unterstützen.
9: Bisher hat nur IKEA von dieser Möglichkeit Gebrauch gemacht.
8: 6 Millionen Euro hat der Möbelriese in den Fonds eingezahlt. Mit weiteren Unternehmen führe sie Gespräche, etwa mit Otto. Sorgen bereitet Zubke auch die Erinnerungskultur. Sie warnt davor, dass die DDR-Geschichte für viele junge Menschen immer weiter in den Hintergrund rückt. Deshalb seien Gedenkorte und Zeitzeugen wichtig. Auch Bundestagspräsidentin Klöckner sieht die Erinnerung an die Opfer als bleibende Aufgabe.
10: Wir vergessen die Menschen nicht, die hier und an anderen Orten der DDR die Willkür und die Gewaltherrschaft des SED-Staates durchleiden mussten. Und wir halten das Gedenken weiterhin aufrecht und lebendig.
8: Die Bundestagspräsidentin und den ehemaligen Stasi-Häftling Mario Röllig verbindet dabei eine Sorge, die Verharmlosung der Diktatur. Röllig erklärt.
11: Also wenn man heute wieder Stimmen hört, die sagen, wir leben heute in DDR 2.0 oder in einer neuen Diktatur, empfinde ich das als Betroffener, als Verhöhnung der Widerständler und der Opfer der Diktatur, aller derjenigen, die sich eben für die Freiheit eingesetzt haben.
8: Für Röllig zeigt gerade der Umstand, dass solche Aussagen heute nicht in Haft führen, wie wenig der Vergleich trägt. Umso wichtiger bleibe die Aufklärung über das SED-Unrecht.
0: Dietrich Karl Meurer über den Jahresbericht der SED-Opferbeauftragten.
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13: Mit Marcel Stober. Die Tenniskarriere des Alexander Zverev ist ja jetzt doch schon etwas länger, aber der Deutsche hat jetzt etwas geschafft, was ihm vorher noch nie gelungen ist. Er ist nämlich ins Halbfinale von Wimbledon eingezogen. Dieses prestigeträchtige Tennisturnier, das war immer sein schwächster Grand Slam, aber das könnte jetzt vorbei sein. Im Viertelfinale schlug er Taylor Fritz aus den USA in 3 Sätzen. Zuvor hatte Zverev 7-mal in Folge gegen Fritz verloren. Nun aber spielte der Deutsche dominant. Aus London, Ina Kast.
14: Der Wimbledon-Sieg rückt näher. Alexander Zverev schaffte es im Viertelfinale, sein Vorhaben gegen seinen bisherigen Angstgegner in die Tat umzusetzen. Er schlug sehr gut auf und hatte druckvolle Schläge von der Grundlinie. Zverev reichte in den ersten beiden Sätzen jeweils einen Break. Im dritten Satz nahm er Fritz sogar 2-mal den Aufschlag ab. Der US-Amerikaner hatte schon früh im Match Knieschmerzen, ließ den Physiotherapeuten für eine Behandlung auf den Platz kommen. Zverev zeigte sich davon unbeeindruckt und spielte das Match konzentriert zu Ende. Der Deutsche steht damit erstmals im Wimbledon-Halbfinale und will nach den French Open hier nun seinen 2. Grand-Slam-Titel gewinnen.
13: Dort geht es am Freitag gegen Arthur Ferry weiter und das ist die Überraschung des Turniers, ein 23-jähriger Brite, der auch noch außerhalb der Top 100 der Welt steht. Das deutsche Doppel, Kevin Krawitz und Tim Pütz, das hat es ebenfalls ins Halbfinale geschafft. Die 5. Etappe der Tour de France, das war eine für die Sprinter. Ein Niederländer hat gewonnen und das bedeutet, es gab eben keinen Kanter-Sieg. Denn der deutsche Debütant Max Kanter fuhr auf Platz 2. Aus Po berichtet Steffen Gahr.
12: Manche Tour-Etappe liegt so ruhig in der südfranzösischen Landschaft wie eine verstaubte Akte im Archiv. Neben der Zielgeraden von Po steht eine alte Kaserne. Inzwischen lagern hier Militärakten, Regale in einer Länge von 120 Kilometern. Nach knapp 160 ruhigen Tourkilometern kam Leben in die Akten.
15: Koi immer noch vor Kanter, Koi vor Kanter, Olaf Koi gewinnt locker und Max Kanter wird Zweiter.
12: Es war ein hektisches Finale mit Verkehrskreiseln und einigen Kurven. Ein Sturz 5 Kilometer vor dem Ziel machte das Feld kleiner. Max Kanter auf dem letzten Kilometer gut positioniert. An Olaf Koi aber kam er nicht heran. Der Niederländer siegte souverän und deutlich. Kanter senkte den Kopf und schlug auf den Lenker. Als er kurz danach vor dem Teambus stand, war die erste große Enttäuschung aber weg.
16: Ja, ich glaube, wir können darauf aufbauen, aber natürlich ist es immer ein bisschen bittersweet, wenn man Zweiter als Sprinter wird. Aber ja, es war ein guter Start für uns. Wir haben ein gutes Timing gehabt im Leadout. Koi war halt einfach der Schnellere heute und kam von hinten mit ein bisschen mehr Speed. Ja, da muss man sich halt auch manchmal mit dem zweiten Platz zu Genüge geben.
12: Im gelben Trikot des Gesamtführenden bleibt der Norweger Torstein Tran. Kämpferischster Fahrer wurde übrigens Baptiste Weistrofer. 144 Kilometer war der Franzose einsam vor dem Feld gefahren. Wenn Weistrofer nach diesem Tag im Bett liegt, dürfte er sich fühlen wie eine verstaubte Akte im Archiv.
13: Heute Nacht gibt's ausnahmsweise mal keine WM-Spiele. Wir erleben gerade den ersten spielfreien Tag dieses langen Fußball-Weltmeisterschaftsturniers. Zeit also für ein kurzes Zwischenfazit von ARD-WM-Expertin Almut Schuld, die 10 Spiele bei dieser WM im Stadion gesehen hat.
17: Also langweilig war es auf gar keinen Fall. Es sind wenige Spiele gewesen, ja, die irgendwie 0-0 ausgegangen sind, beziehungsweise auch etwas lahm waren in der Geschichte des Spiels. Aber im Großen und Ganzen muss man schon sagen, dass es unheimlich viele Spiele sind, dass man auch immer mal den Überblick verloren hat, dass man sich wirklich auch konzentrieren musste, die Mannschaften einzuordnen, weil man selber auch, wenn man versucht hat, alle Spiele zu sehen, ist es fast nicht möglich gewesen. Deswegen, ja, kann man auf der einen Seite sagen, es waren super viele Spiele. Auf der anderen Seite kann man aber auch sagen, super viele Spiele und waren es vielleicht zu viele, denn wir sind noch nicht mal in der entscheidenden Phase und man hat das Gefühl, man hat schon alles erlebt.
13: Weiter geht es mit dem ersten Viertelfinale, dem 97. Spiel dieser WM, Frankreich gegen Marokko.
0: Und das war der Sport mit Marcel Stober und wir bleiben sozusagen noch ein bisschen sportlich.
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0: Denn heute vor 20 Jahren endeten mit dem Finale der Fußball-WM 2006 auch 4 Wochen Sommermärchen in Deutschland. Norbert Kunze blickt zurück.
18: Liebe Fußballfreunde, endlich geht es los.
19: Sommersonne, Fußball und Zuversicht. Für Herbert Grönemeyer wird es Zeit, dass sich was dreht. Und der Bundespräsident Horst Köhler gibt den Startschuss zu dieser 18. Fußball-WM.
18: Ich erkläre die FIFA-Fußball-Weltmeisterschaft 2006 für eröffnet.
19: Die Stimmung im Land ist vor Turnierbeginn eher verhalten. Der deutsche Fußball hat an Strahlkraft verloren. Nun soll es Jürgen Klinsmann als Nachfolger von Rudi Völler als Teamchef besser machen.
20: Die Fußballfans haben die große Hoffnung, dass wir 2006 Weltmeister werden. Und das ist dann auch meine Zielsetzung.
19: Die Skepsis gegenüber dem ambitionierten Ziel weicht nach dem 2. Gruppenspiel gegen Polen. Ein legendärer Flankenlauf, ein Abstauber von Oliver Neville und Deutschland explodiert.
21: Sie spielen sich unglaubliche Szenen ab.
19: 1, 2, 3, 4, 5, 74, 2006. Fortan feiert das Land. Deutschland fahren überall. Außenspiegel, Socken an den Autos, Fanmeilen, Public Viewing, die steife Republik im Freudentaumel. Die deutsche Mannschaft fliegt auf der Welle der Euphorie durch das Turnier, besiegt Ecuador, Schweden, Argentinien und verliert im Halbfinale gegen Italien. So kommt es am 9. Juli zum Finale in Berlin zwischen der Squadra Azzurra und den favorisierten Franzosen, zwischen Marco Materazzi und einem der Stars seiner Zeit, Zinedine Zidane.
22: Zidane? Warum hat er das nötig? Dieser große Spieler, Kopfstoß gegen Materazzi. Und das in seinem letzten Fußballspiel überhaupt.
19: 110. Minute. Erst ein Wortgefecht, dann rammt der Franzose seinen Schädel in das Brustbein des Italieners und fliegt vom Platz. Schlussendlich verliert Frankreich das finale Elfmeterschießen. Italien ist Weltmeister. Und so endet das Sommermärchen am 9. Juli 2006.
3: Aber halt! Manche Märchen sind zu schön, um wahr zu sein.
19: Stimmt, denn zur Weltmeisterschaft 2006 gehört auch das Nachspiel und der Name Franz Beckenbauer.
4: Guten Morgen, Herr Beckenbauer. Dieste von Spiegel TV.
5: Ja, ihr habt ja einen Vogel.
4: Wir würden gern was zur WM wissen.
5: Ja, ich
4: weiß. Herr Beckenbauer.
19: Im Oktober 2015 schreibt der Spiegel erstmals über einen Verdacht der Korruption bei der Vergabe der WM an Deutschland. All dies zieht sich noch Jahre hin. Die Fußball-Weltmeisterschaft 2006 hingegen bleibt ungeachtet dessen für die Menschen das Sommermärchen, das am 9. Juli 2006 endete, heute vor 20 Jahren.
18: Wir wünschen uns spannende Spiele, viele Tore und Fair Play.
0: Und das war der Stichtag von Norbert Kunze.
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23: Um 1.31 Uhr mit Ronald Lessig. Zum Abschluss des NATO-Gipfels in der türkischen Hauptstadt Ankara haben die Staats- und Regierungschefs der 32 Mitgliedstaaten eine gemeinsame Abschlusserklärung unterschrieben. NATO-Generalsekretär Rutte wertete das Treffen als Erfolg. Das Bündnis sei geschlossen und stärker als je zuvor, sagte er. Aus Ankara Thomas Spickhofen.
24: Von einer neuen NATO und einem Geist von Ankara spricht Bundeskanzler Merz. Von einer unglaublichen Liebe im Raum US-Präsident Trump. Vor dem Gipfeltreffen hatte Trump mit scharfen Worten gegenüber den Partnern zunächst noch einen anderen Ton gesetzt. In der gemeinsamen Schlusserklärung aber bekennen sich alle 32 Mitglieder unverbrüchlich, wie es heißt, zu Artikel 5 der Beistandsverpflichtung. Russland wird in dem Text als langfristige Bedrohung bezeichnet. Der Ukraine sichert die Allianz ihre unerschütterliche Unterstützung zu.
23: Russland hat die Zusagen des NATO-Gipfels an die Ukraine als verantwortungslos kritisiert. Das Außenministerium in Moskau erklärte, die europäischen Staaten bereiteten sich auf einen bewaffneten Konflikt mit Russland vor. Es spricht von einer Militarisierung des europäischen Kontinents. Moskau warnte, die Entscheidung der NATO könnte in eine Katastrophe münden. Die deutschen Ermittlungsbehörden sollen im Kampf gegen Terrorismus und Schwerkriminalität technologisch aufgerüstet werden. Der Bundestag hat dazu am Abend erstmals über einen Gesetzentwurf beraten. Demnach sollen die Bundespolizei und das Bundeskriminalamt automatisiert zum Beispiel Fahndungsfotos mit Bildern auf Social Media abgleichen dürfen, die öffentlich gepostet wurden. AfD, Grüne und Linke befürchten, dass ein solcher biometrischer Online-Bildabgleich zu stark in die Grundrechte eingreift. Um die Bundeswehr auch im Weltraum kriegstüchtig zu machen, sollen bereits im kommenden Jahr 4 deutsche Testsatelliten ins All gebracht werden. Das geht aus vertraulichen Dokumenten hervor, die WDR, NDR und SZ einsehen konnten. Aus Köln Andreas Braun.
25: Erstmals sollen deutsche Satelliten in der Lage sein, andere Satelliten auszuspionieren und sogar zu stören. Etwa durch elektromagnetische Angriffe sollen fremde Satelliten zum Beispiel daran gehindert werden können, Aufklärung der Erdoberfläche oder anderer Objekte im Weltraum zu betreiben. Es gehe darum, aufzuzeigen, ob und wie es möglich ist, Satelliten in einem kurzen Zeitfenster zu beschaffen, sicher in den Orbit zu bringen und dort zu betreiben. Das Verteidigungsministerium hat die Pläne auf Anfrage bestätigt.
23: Das Wetter in Deutschland. Häufig trocken an den Alpen, letzte Schauer bei 17 bis 9 Grad. Tagsüber freundlich, im Nordwesten mehr Wolken und etwas Regen bei bis zu 19 Grad auf Sylt und 33 Grad am Oberrhein. Am Freitag viel Sonne, im Norden und Osten ein paar Wolken und etwas Regen bis 35 Grad und am Samstag sonnig bis 36 Grad. Das waren die Nachrichten.
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0: Und nur mit einer ganz aktuellen Meldung, die A45 Hagen Richtung Gießen. Die ist zwischen Hagen Süd und Lüdenscheid Nord nach einem Unfall nämlich gesperrt. Gute Fahrt, kommen Sie gut an.
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0: Mit Carsten Fick im Studio, hallo. Am vergangenen Wochenende, da war Erfurt im Ausnahmezustand, der Auslöser der AfD-Bundesparteitag. Tausende Polizisten waren dort im Einsatz, auch um den Parteitag überhaupt erst möglich zu machen. Denn es wurde ja dazu aufgerufen, die Veranstaltung zu verhindern, unter anderem durch Blockaden. Die Demonstrationen gegen die AfD waren überwiegend friedlich, aber es gab eben auch Gewalt. Und darüber wurde heute sogar im Bundestag diskutiert. Gabor Hallasch war dabei.
2: Ein Video vom Samstag, gepostet vom Chefredakteur von Apollo News. Es zeigt Journalisten, die verfolgt, gejagt und angegriffen werden.
6: Die Prügeljagd, bei der linksextreme drei Reporter von Apollo News zum Teil schwer verletzt haben, ist erschreckend.
2: Sagt die AfD-Chefin Alice Weidel. Die Polizei spricht von leichten Verletzungen, davon, dass Journalisten geschlagen und getreten wurden. Gewalt gegen Journalisten in den sozialen Medien wird die verurteilt, aber emotional diskutiert. Manch einer fragt, ob auch für Apollo News die Pressefreiheit gilt, weil sie rechts- oder rechtskonservativ sind.
7: Ich darf die Aussprache öffnen.
2: Diese emotionale Debatte hat nun auch den Bundestag erreicht und der AfD-Abgeordnete Götz Frömming fragt:
9: Meine Damen und Herren, was wäre eigentlich gewesen, wenn derjenige, der da am Boden lag, nicht Marius gewesen wäre, sondern wenn er vielleicht mit Vornamen Dunja gehießen hätte, Hayali? Meine Damen und Herren, wir hätten eine Sonderpressekonferenz gehabt des Bundeskanzlers. Die Minister hätten Blumen geschickt.

0: verteidigt.
1: Sie wollen den öffentlich-rechtlichen Rundfunk schleifen. Sie haben angekündigt, in Sachsen-Anhalt den Rundfunkbeitrag abzuschaffen. Abgeordnete von Ihnen sagen, der und der Journalist, der Ihnen nicht passt, muss verschwinden. Denn Ihre Meinungsfreiheit, die Sie so monstranzartig vor sich hertragen, ist doch nur die Freiheit für Ihre eigene Meinung.
0: Der linken Abgeordnete Ferhat Kocak berichtet, er sei selbst in Erfurt gewesen.
2: Ich wurde dort von einem rechten Journalisten angegriffen. Er kam bedrohlich nah und sagte, Sie sind doch Ferhat Kocak. Sie können noch nicht mal die deutsche Sprache und sitzen im Bundestag. Was für eine Schande. Es ging nicht um Journalismus. Es ging darum, mir zu sagen, du gehörst hier nicht hin.
0: Die Abgeordnete Caroline Bosbach beklagt nach Erfurt eine Doppelmoral.
3: Und dass der Aufschrei jetzt so klein ausfällt, das wirft natürlich unbequeme Fragen auf. Vielleicht ist es nicht wichtig oder vielleicht nicht interessant genug, wenn junge Kollegen da zusammengeschlagen werden. Oder man sagt sich innerlich vielleicht sogar, ach ja, war jetzt nicht schön, aber hat ja nicht den Falschen getroffen. Ich mache mir über diese Entwicklungen große Sorgen.
0: Die Thüringer Polizei wertet derzeit Videos aus, ermittelt wegen gefährlicher Körperverletzung und Raub.
4: Gabor Hallers berichtet aus Berlin.
5: Wirtschaft.
4: Die UniCredit kommt einer Mehrheit bei der Commerzbank immer näher. Im Rahmen ihres Übernahmeangebotes wurden der italienischen Großbank jetzt nämlich insgesamt 17,6% der Commerzbank-Aktien angeboten und damit steigt ihr direkter Anteil an der Commerzbank auf gut 44%. Alexander Schmidt berichtet.
6: Vorausgesetzt, die Europäische Zentralbank und die Finanzaufsicht BaFin stimmen zu, gehören der UniCredit bald gut 44% der Anteile der Commerzbank. Nach eigener Aussage hat sie noch eine Kaufoption über weitere rund 3% und käme damit dann auf 47% der Anteile. Was sagt Commerzbank-Chefin Bettina Orlop über den wachsenden Einfluss ihres italienischen Großaktionärs?
7: Wir sind davon überzeugt, dass nur in einem konstruktiven Miteinander von UniCredit und Commerzbank wirklich eine sinnvolle Lösung entstehen kann.
6: Gespräche zwischen ihr und UniCredit-Chef Andrea Orschel soll es bereits gegeben haben, allerdings ohne Ergebnis. Knapp die Hälfte der Anteile in italienischer Hand. Was heißt das jetzt konkret? Florian Heider, Direktor des Frankfurter Leibniz-Instituts für Finanzforschung.
8: Die UniCredit hat keine Möglichkeit, dem Vorstand jetzt irgendwas vorzuschreiben oder ihn gar zu entlassen. Und deswegen wird es wahrscheinlich irgendwo dann schon drauf ankommen, wie man sich als Partner mit einem, weil die Commerzbank hat jetzt einen großen Partner an Bord, wie man mit diesem Partner umgeht. Ignorieren wird man ihn nicht können.
6: Bislang wehrt sich die Commerzbank gegen eine Übernahme. Zumal auch der Bund als 12% Eigentümer der Commerzbank noch ein wichtiges Wort mitzureden hat und bislang seinen Anteil nicht verkaufen möchte. Kevin Voss von der Gewerkschaft Verdi erwartet dramatische Einschnitte bei der Commerzbank und der UniCredit-Tochter Hypo Vereinsbank im Fall einer Übernahme.
9: Wir gehen definitiv von einem Personalabbau jenseits der 10.000 Arbeitsplätze aus, die abgebaut werden würden. Und wir sehen natürlich insbesondere die zentralen beider Institute, also Commerzbank in Frankfurt, als auch der Hypo Vereinsbank in München und natürlich auch wahnsinnige Einschnitte im Filialnetz.
6: Die Arbeitnehmer stellen die Hälfte der Aufsichtsräte der Commerzbank. Einer von ihnen ist der Gesamtbetriebsratsvorsitzende Sascha Übel, der die Übernahme seit Wochen klar ablehnt.
10: Ab dem Moment, wo wir das Gefühl haben, dass die UniCredit die Kontrolle über die Commerzbank übernommen hat, stellen wir jegliche konstruktive Zusammenarbeit ein.
6: Damit wäre der Vertrag mit dem Management hinfällig, der besagt, dass die Arbeitnehmer einem Abbau von weiteren 3.000 Vollzeitstellen im Zuge eines Sparprogramms zustimmen. Viel Unsicherheit also für die Mitarbeiter, aber auch für die Kunden, vor allem die Mittelständler, die Commerzbank seit langem als Finanzpartner schätzen. So wie Adam Hall, ein Anbieter von Konzert- und Eventtechnik aus dem hessischen Neuansbach. Der Geschäftsführer Alexander Pietschmann kennt seine Ansprechpartner seit Jahren und sagt,
11: Kreditverfügbarkeit und dann auch Geschwindigkeit in den Entscheidungen, das ist das, was wir befürchten, dass das nicht unbedingt besser wird, wenn Entscheidungen in Mailand getroffen werden.
6: Eine monate- oder gar jahrelange Übernahmeschlacht wäre für ihn und die zehntausenden Unternehmenskunden der Commerzbank gerade die schlechteste Option. Allerdings sehen Beobachter genau diese lange Hängepartie auf Mitarbeiter und Kunden zukommen.
4: Alexander Schmidt berichtete. Zwischendurch eine aktuelle Gefahrenmeldung in der ARD-Infonacht. Eine Gefahrenmitteilung für die Gemeinde Swisttal in Olheim. Dort brennt eine Müllverwertungsanlage. Dadurch kommt es zu Geruchsbelästigung und Rauchniederschlag.

0: Außerdem können Brandgase austreten. Gesundheitliche Beeinträchtigungen können nicht ausgeschlossen werden. Schließen Sie bitte Fenster und Türen und schalten Sie Lüftungen und Klimaanlagen ab. Und bitte meiden Sie das betroffene Gebiet. Die Zeit 1:42 Uhr. Endlich Ferien, unter anderem auch in Brandenburg. Aber eine Ansage von Bildungsminister Gordon Hoffmann von der CDU gestern früh im rbb24-Inforadio sorgt für Diskussionen. Ist es in Ordnung, verbeamtete Lehrerinnen und Lehrer künftig im Notfall auch dorthin zu schicken, wo der Lehrerkräftemangel am größten ist? Zumindest auf Zeit. Für die einen ist das offenbar ein legitimes Mittel, gerade für verbeamtete Staatsdiener. Für andere ist das schlichtweg indiskutabel. Amelie Ernst berichtet.
1: Rund 2% der Unterrichtsstunden sind im vergangenen Schuljahr in Brandenburg ersatzlos ausgefallen. Klingt insgesamt nicht viel, aber an einzelnen Schulen liegen die Zahlen deutlich höher. Und auch fachfremde Vertretungsstunden könnten zu Wissenslücken führen, befürchtet Brandenburgs CDU-Bildungsminister Gordon Hoffmann.
2: Es mag einzelne Schulen geben, wo es uns nicht gelingt, die Stundentafel so abzusichern, wie sie im Plan steht. Da werden wir darüber reden müssen, dass wir zum Teil die Zusatzausstattung, also zusätzliche Stunden für Teilungsunterricht, für Förderunterricht, dass wir das leider nochmal kürzen müssen. Im Ausnahmefall überlegen wir sogar, dass es dann die Möglichkeit gibt, dass einzelne Schulen von der Stundentafel abweichen dürfen.
1: Doch das sei weder im Interesse der Lehrkräfte noch der Eltern oder Schüler, so Günter Fuchs von der Lehrergewerkschaft GEW.
3: Es ist gut, dass der Minister das ansagt und dass er das auch beschreibt, aber wir brauchen am Ende Lösungsansätze. Und die Frage, dass wir vor einem noch schwierigeren Schuljahr stehen, wo mehr Schülerinnen und Schüler in die Schulen kommen, ist ja nicht unbekannt. Trotzdem reichen die Stellen nicht aus. Das heißt also, wir sind in einer schwierigen Situation. Es ist schon so, dass natürlich die Absicherung der Stundentafel absolute Priorität haben muss.
1: Damit der Kernunterricht weiter überall abgesichert ist, könnten Lehrkräfte vor allem aus Berlin-nahen Regionen künftig aufgefordert werden, zeitweise an Schulen zu wechseln, wo es an Lehrkräften für die Kernfächer mangelt. Schließlich sei er als Bildungsminister nicht nur den 22.000 Lehrkräften, sondern auch den 320.000 Schülerinnen und Schülern verpflichtet, sagt Gordon Hoffmann.
2: Und wenn es so sein sollte, dass wir einzelne Schulen haben, wo wir im Prinzip mehr Lehrer haben, als wir brauchen, um die Stundentafel abzusichern, und wir dafür andere Standorte haben, wo wir nicht mal den Kernunterricht abgesichert kriegen, dann finde ich schon, müssen wir darüber nachdenken, Leute gegebenenfalls auch umzusetzen. Das machen wir natürlich in erster Linie basierend auf Freiwilligkeit. Aber wenn sich da gar niemand findet, dann wird man vielleicht auch zu dem Mittel greifen müssen, dass man die Leute von Amts wegen umsetzt.
1: Matthias Knoll vom Landeselternrat ist skeptisch. Er glaubt nicht, dass sich viele Lehrerinnen und Lehrer freiwillig für einen Schulwechsel melden werden, wenn auch auf Zeit.
4: Wenn da irgendwie eine Familie sich eingerichtet hat und plötzlich dann mehrere Kilometer zum Schulstandort fahren muss, eine kleine Familie ist, lässt sich das auch nicht so einfach bewerkstelligen. Also es sind meistens die, die nicht so lange im Schuldienst sind. Es sind die jungen Lehrer, die dann schon gerade dabei sind, Familie zu gründen. Also sehen wir nicht als positiv an.
1: Auch für den Bildungsminister wäre die Umsetzung von Lehrkräften nur das letzte Mittel. Erstmal wollen die Schulämter versuchen, bis zum Schulstart Ende August möglichst alle freien Stellen zu besetzen.
0: 1:45 Uhr.
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0: Dass sich Züge verspäten oder manchmal ganz ausfallen, das kennen wir alle irgendwie. Klar ist auch, bei den Baustellen im System wird das noch einige Zeit so andauern. Nervig aber wird es, wenn man am Bahnsteig sitzt, der Zug nicht kommt. Es gibt keine Info, nicht auf der Anzeigetafel, auf dem Handy und auch nicht aus dem Lautsprecher. Nur ein Beispiel, bei dem die Bahn jetzt ansetzen will. Der Konzern hat nämlich ein Sofortprogramm vorgestellt, um genau diese Kundenkommunikation zu verbessern. Anja Dobrodinsky über das Problem und den Lösungsplan.
6: Die Reisenden am Berliner Hauptbahnhof sind geteilter Meinung, was die Qualität der Kundeninformationen der Bahn angeht.
7: Ich fühle mich nicht so gut informiert tatsächlich. Wir haben auch jetzt erst die Benachrichtigung bekommen, dass es irgendwie 20 Minuten zu spät ist. Es werden auch nicht immer Gründe genannt, das finde ich halt nicht so gut.
8: Über die App, das läuft eigentlich ganz gut. Wenn Verspätungen sind, kriegt man schnell mit.
9: Man wurde gut in der App zwar informiert, aber es ist ja immer irgendwas mit der Deutschen Bahn. Also ich bin noch nie pünktlich angekommen, bin noch nie pünktlich losgekommen und das ist ein bisschen nervig.
6: 50 Millionen Euro will die DB bis Ende 2027 investieren, um ihre Kunden schneller und besser informieren zu können. Geplant sind zum Beispiel 7.000 neue Anzeiger an kleinen, mittleren und großen Bahnhöfen. Sie sollen besser lesbar sein und mehr Informationen als bisher anzeigen. Eine Umfrage des ADAC ergab, dass es bei der Kundenkommunikation der Bahn noch Luft nach oben gibt, erläutert Bundesverkehrsminister Patrick Schnieder.
10: Der DB Navigator wird grundsätzlich als gut bewertet, aber die Informationen in der App sind nicht so zuverlässig, wie es wünschenswert wäre. 66% der Verspätungen wurden korrekt angezeigt, das heißt aber auch ein Drittel eben leider nicht.
6: Bis Ende des Jahres soll sich die Qualität der Verspätungsprognosen spürbar verbessern. Die Bahn-App DB Navigator soll in Zukunft auch Gleisänderungen schneller anzeigen, erläutert Bahnchefin Evelyn Paller.
11: Ein Gleiswechsel zum Beispiel darf nicht erst hier erscheinen und dann mit Verzögerung im nächsten Kanal. Heute dauert das oft 60 Sekunden und länger. Künftig sieht man den Gleiswechsel im Navigator bereits 2 Sekunden nach dem Erscheinen am Bahnsteiganzeiger.
6: Damit die Informationen auch schnell in der App und an den Bahnhöfen ankommen, modernisiert die Bahn ihre IT und die Prozesse in den Leitstellen. Dabei setzt sie auch auf künstliche Intelligenz. Die könne Informationen zu Störungen schneller verarbeiten und verlässlichere Prognosen, etwa zu Verspätungen, abgeben. KI kommt auch auf der Homepage bahn.de und in der Navigator-App zum Einsatz. Hier sollen Reisende der Assistenz Kiana Fragen zur individuellen Reise stellen können. Sämtliche Daten zu den Zügen aller Verkehrsunternehmen, die auf dem Netz der Deutschen Bahn fahren, sollen in Zukunft zentral gesammelt und verwaltet werden, sagt Verkehrsminister Patrick Schnieder.
10: Wir wollen die Informationen der Infrastruktur und der Eisenbahnunternehmen an einer zentralen Stelle zusammenführen. Die DB Infra Go soll deshalb zur neutralen Datendrehscheibe für die Reisendeninformationen werden.
6: Bei der Vorstellung der neuen Kommunikationsstrategie musste Bahnchefin Evelyn Paller gleich auch eine schlechte Nachricht verkünden.
11: Leider gibt es beim Abschluss der Korridorsanierung Nürnberg-Regensburg eine Verzögerung. Das betrifft im Wesentlichen die Sicherheitsprüfungsabnahme 2 neuer Stellwerke dort. Wir werden diese Strecke anders als geplant am Freitag leider nicht in Betrieb nehmen können.
6: Bis zum Ferienstart in Bayern soll die Strecke aber fertig sein.
0: Berichtet Anja Dobrodinsky. Nach Frankreich jetzt, direkt nach dem Entscheid des Berufungsgerichts und ihrer TV-Ankündigung, nun doch als Kandidatin für den Rassemblement National in die Präsidentschaftswahl zu gehen, inszenierte Marine Le Pen ihren ersten Wahlkampfauftritt. Ein kurzer, aber medienwirksamer Auftritt auf dem Markt einer RN-Hochburg in der französischen Provinz. Klang so.
12: Die auf dem Marktplatz des Städtchens La Flèche versammelten Anhänger von Marine Le Pen bereiten ihr den gewünschten Empfang. Der Ort, gut 200 Kilometer südwestlich von Paris, war bei den letzten Kommunalwahlen vom Rassemblement National erobert worden. Hier startet Marine Le Pen nun ihren Wahlkampf, nachdem sie sich am Vorabend in den Fernsehnachrichten zur neuen und alten Präsidentschaftskandidatin ihrer Partei erklärt hat.
13: Que la cour d'appel m'a rendu mon éligibilité. Je suis donc aujourd'hui éligible.
12: Das Berufungsgericht hat mir mein passives Wahlrecht wiedergegeben. Ich bin also heute wieder wählbar. So eine triumphierende Marine Le Pen, während ihr in der Menge dutzende Mikrofone entgegengestreckt werden. Am Vortag im Berufungsgericht und später bei ihrem TV-Auftritt hatte die 57-jährige Vollblutpolitikerin noch sehr angespannt gewirkt. Jetzt bekommen ihre Anhänger wieder die lächelnde Marine zu sehen, die das Bad in der Menge sichtlich genießt. An ihrer Seite Jordan Bardella, ihr Plan B für das Präsidentenamt, der nun nur noch als Premierminister vorgesehen ist. Brav sagt er, dass er sich freut, dass Marine Le Pen nun für die Partei ins Rennen geht. Und damit ja kein Zweifel aufkommt, betont er, natürlich werde er jetzt mit Marine Le Pen weiter Hand in Hand zusammenarbeiten, wie sie es bisher getan hätten. Dann übernimmt Marine Le Pen wieder das Wort und schiebt ihren 30-jährigen politischen Ziehsohn zurück in die zweite politische Reihe. Marine Le Pen hat die Zügel wieder selbst in die Hand genommen und lässt keinen Zweifel daran, wer Chef im Ring ist. Obwohl sie nun zweimal von einem Gericht dafür schuldig gesprochen wurde, europäische Steuergelder veruntreut zu haben, hält sie sich weiter für unschuldig. Am Ende müssen die Wähler entscheiden. Das ist der Kern dessen, was das Berufungsgericht gesagt hat. Den Wählern wird die Freiheit der Wahl zurückgegeben. Nichts weniger habe ich erwartet. Und stört ihre Anhänger nun, dass Le Pen als eine Kandidatin in den Präsidentschaftswahlkampf geht, die gerade in zweiter Instanz zu einer Haftstrafe per Fußfessel verurteilt worden ist, auch wenn diese nicht sofort vollstreckt wird?
14: Ich pense qu'il y a d'autres politiciens qui ont pas forcément les mains blanches.
12: Ich denke, andere Politiker haben auch nicht unbedingt eine weiße Weste, sagt Le Pen-Anhängerin Magali. Charlotte ist auch auf den Markt von La Flèche gekommen, um Marine Le Pen zu sehen.
15: Ich trouve que c'est très bien. Elle a gardé la tête haute, elle a subi.
12: Sie hat den Kopf oben behalten, ihr Lächeln behalten. Alles prima. Am Rande des inszenierten Wahlkampfauftaktes in La Flèche haben sich auch ein paar Dutzend Le Pen-Gegner am Marktplatz eingefunden. Ganz kurz kommt es sogar zu einem Handgemenge zwischen zwei älteren Herren. Ein anderer Le Pen-Gegner sagt:
16: On est contre que l'extrême droite vienne au pouvoir. En plus, elle a été condamnée, c'est une délinquante.
12: Sie ist eine Straftäterin. Wir sind dagegen, dass die Rechtsextremen an die Macht kommen. Obwohl die Proteste nur am Rande eine Rolle spielen, bleiben Marine Le Pen und Jordan Bardella kürzer als erwartet auf dem Markt von La Flèche. Die angestrebten Bilder von der strahlenden Marine und dem treuen Jordan an ihrer Seite sind ja bereits längst im Kasten.
0: Und das war der erste Wahlkampfauftritt von Marine Le Pen. Ein Bericht war das von Kai Rienecker.
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0: Künstliche Intelligenz verändert die Filmbranche rasant. Bilder, Musik oder Stimmen lassen sich inzwischen in wenigen Minuten erzeugen. Und das ist längst nicht nur in Hollywood großes Thema, sondern auch bei den Filmproduktionsfirmen, die zum Beispiel Werbefilme produzieren. Doch ersetzt KI tatsächlich die Kreativität von Filmschaffenden oder verändert sie vor allem deren Werkzeuge? Ein Besuch bei der Hamburger Filmproduktion Unlimited Visions, die KI längst fest in ihren Arbeitsalltag integriert hat. Florian Schmidt war dort.
17: Das ist die prinzipielle Idee. Und magst du noch mal kurz zeigen, Lee?
18: Das Team von Unlimited Visions hat sich vor einem Schreibtisch versammelt. Ein Bildschirm zeigt eine lange Liste von Textbefehlen. Auf einem anderen ist ein Schmetterling zu sehen, der durch eine Urwaldlandschaft fliegt. Dann ein schwebendes Mädchen. Aus einfachen Ideen entstehen hier in kurzer Zeit ganze visuelle Welten. Vor 4 Jahren hat das Unternehmen mit ersten Experimenten begonnen, erzählt Geschäftsführer Patrick Hoppe.
19: Die Ergebnisse, die da damals schon rausgekommen sind, waren so überraschend, dass für mich persönlich klar war, dass das die Zukunft unserer Branche, also der Filmproduktion, sein wird. Das war so der Einstieg für uns in dieses gesamte AI-Thema. Und von dem Zeitpunkt an haben wir uns eigentlich kontinuierlich damit auseinandergesetzt.
18: Heute ist KI fester Bestandteil des Produktionsprozesses.
19: Vom Briefing über Storyboard, kreativen Input, Animation, Live-Action, Sound, Motion Graphics, das sind die klassischen Zahnrädchen und die KI, die triggert quasi jedes einzelne Zahnrädchen, dass es noch ein ganz klein bisschen besser macht.
18: Wie schnell sich diese Entwicklung vollzieht, erlebt Michael Hoog, Leiter der AI-Abteilung, jeden Tag.
20: Enorm, also ganz enorm. Wir sind heute auf einem Status, also gerade im Bewegtbildbereich, das hätten wir uns vor 4 Jahren nicht träumen lassen, was möglich ist. Die Entwicklung geht auch rapide oder sagen wir mal sehr rasant weiter. Das ist wirklich exponentiell. Also wir verbringen sehr viel Zeit damit, uns mit den neuesten Tools jederzeit auseinanderzusetzen und die tatsächlich auf Herz und Nieren zu prüfen und zu testen.
18: Für nahezu jeden Arbeitsschritt gibt es inzwischen spezialisierte KI-Werkzeuge. Doch wie viel Erfahrung nötig ist, um damit wirklich überzeugende Ergebnisse zu erzielen, wird oft unterschätzt.
20: Ein ganz großes Missverständnis im Moment, man drückt einfach nur auf den Knopf und das passiert. Also bei uns sind, glaube ich, unter all den Leuten, die bei uns daran arbeiten, mehrere tausend Stunden Arbeit und Erfahrung damit bereits eingeflossen.
18: Prompten wird dabei selbst zu einer kreativen Disziplin. AI-Creatorin Lilly gehört zu einer neuen Generation von Filmschaffenden.
21: Also am Anfang bekomme ich mal ein Briefing, so ein bisschen so eine Vorstellung, was sich eben gewünscht wird. Und dann geht man halt hin, sucht sich eine Musik, überlegt, wie könnte es vertont werden. Und dann auch Bildwelten, die eben erstellt werden müssen, sich Gedanken machen, so ein Konzept, eine Storyline. Und dann geht's halt daran, erstmal die ganzen Videos zu generieren, Prompts zu schreiben und dann eben das alles später dann noch zusammenzuschneiden.
19: Du wirst kreativer, wenn du die KI hinterfragst und das als Tool nutzt, um deine Ideen noch größer zu machen oder durch die Ideen der KI deine eigenen Ideen wieder da reinzubringen. Du musst es kuratieren und du musst es am Ende so für dich weiterverarbeiten, dass du daraus das beste Ergebnis produzierst.
18: Vor allem dann, wenn es um echte Emotionen geht, stößt die KI noch an Grenzen, sagt Michael Hoog, der Chef der KI-Abteilung.
20: Nicht die großen Starken, die kann sie ganz toll, aber tatsächlich die kleinen, die Feinheiten, die sind tatsächlich nach wie vor ein Thema.
18: Deshalb setzt das Team weiterhin auf eine Mischung aus KI, CGI und klassischem Filmhandwerk.
19: Um quasi das maximale Ergebnis aus der Produktion herauszuholen. In den Segmenten, in denen wir uns bewegen, werden wir, glaube ich, noch effizienter, aber nicht unbedingt großartig anders von dem kreativen Denken.
0: Sagt Patrick Hoppe, der Geschäftsführer von Unlimited Visions in Hamburg.
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0: Gleich 2:03. Die NATO hat den Gipfel in Ankara überlebt. US-Präsident Trump hat das Verteidigungsbündnis nicht gesprengt, auch wenn er mal wieder gegen einige Partner ausgeteilt hat. Der ganz große Eklat ist also ausgeblieben. Nach Ansicht des Sicherheitsexperten der Süddeutschen Zeitung, Hubert Wirzel, hat Trump der NATO trotzdem Schaden zugefügt. Er sagt im Podcast auf den Punkt Folgendes.
2: Er hat, glaube ich, schon so viel kaputt gemacht, wie man so kaputt machen kann. Insofern würde ich gar nicht sagen, dass das jetzt ein Erfolg ist, weil er nicht offiziell das Ende der NATO verkündet hat oder sowas. So wie er sich hier aufführt, zeigt er, dass die NATO ihm vollkommen egal ist und mehr als egal ist, dass sie ihm eigentlich, dass er sie verachtet und eigentlich mit dem ganzen Laden nichts zu tun haben will. Und das ist, glaube ich, schon schädlich genug, würde ich denken.
0: Hubert Wetzel von der Süddeutschen Zeitung. Unser ARD-Korrespondent in Ankara, Benjamin Weber, lobt, dass es der NATO gelungen sei, ein Signal der Geschlossenheit zu senden. Die Strategie der europäischen Verbündeten ist seiner Meinung nach aufgegangen.
3: Immer wieder haben sie hier betont, bereit zu sein, viel mehr Geld in die eigene Verteidigung zu investieren. Auf einer dem Gipfel vorgeschalteten Defense Industry Veranstaltung wurden milliardenschwere Rüstungsdeals in Zeremonien sogar richtiggehend inszeniert. Dieser Showfaktor war mutmaßlich an Trump gerichtet, sollte ihn beschwichtigen. Doch im Grunde hat er ja recht mit seiner Kritik. Viele NATO-Partner haben bisher zu wenig in die Verteidigung investiert. Das jetzt zu ändern, ist folgerichtig, denn die Bedrohung aus Russland ist real. In diesem Sinne ist das Ergebnis aus Ankara positiv. Auch wenn ein grundlegender Zweifel bleibt, ob man sich trotz allem auf die USA unter Trump wirklich verlassen kann.
0: AD-Korrespondent Benjamin Weber. Der außenpolitische Korrespondent der Zeitung Die Zeit, Jörg Lau, schaut im Podcast Was jetzt? Auf die Abschlusserklärung des Gipfels und wertet sie als einen Erfolg der Europäer.
22: Da sind wichtige Dinge drin, die die Europäer unbedingt haben wollten, dass Russland klar als Gegner benannt wird, dass man sich zu Artikel 5 bekennt und dass die Ukraine als ein Land erwähnt wird, das eine Leistung erbringt für die Sicherheit in Europa und nicht nur eine lästige Pflicht ist. Aber natürlich ist die Frage, was kann man sich für irgendeine schriftliche Vereinbarung mit Donald Trump wirklich kaufen? Nicht so viel.
0: Und das waren die Standpunkte. Zusammengestellt hat sie heute Janine Artist. Und in einer Minute hier bei uns die Nachrichten und dann bringt sie Ben Wosny gut informiert in den neuen Tag. Mein Name ist Carsten Fick, ich wünsche Ihnen noch eine angenehme Nacht.

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1: Um 2 Uhr mit Ronald Lessig. Bundesaußenminister Wadephul wertet den NATO-Gipfel in Ankara als Erfolg. Man habe sich nochmals klar zur Ukraine bekannt, sowie neue Rüstungsprojekte und Kooperationen vereinbart. In den ARD-Tagesthemen unterstrich der Außenminister auch die gute Zusammenarbeit mit den USA, trotz aller Widrigkeiten.
2: Und wir erleben auch die Amerikaner in allen Stäben, in allen politischen Diskussionen innerhalb der NATO als sehr zuverlässig. Und deswegen, glaube ich, müssen wir als Europäer hier eben auch zusammenstehen. Wir sind stärker als Europäer, wir übernehmen mehr Verantwortung. Das ist doch gut, wenn man für sein eigenes Schicksal mehr Verantwortung übernimmt und etwas weniger vielleicht von anderen abhängig ist. Aber wir haben eben auch die Aufgabe, gerade auch Deutschland, ein bisschen Kitt zu sein in diesem Bündnis. Und ich denke, das ist in Ankara sehr gut gelungen.
1: Außenminister Wadephul. Das US-Militär hat eine neue Welle von Angriffen auf den Iran gestartet. Damit solle die Fähigkeit des Iran geschwächt werden, die freie Schifffahrt in der Straße von Hormuz zu bedrohen, teilte das US-Regionalkommando mit. Präsident Trump hatte am Rande des NATO-Gipfels die mit dem Iran vereinbarte Feuerpause praktisch für beendet erklärt und neue Angriffe angekündigt. Auslöser waren Attacken auf Schiffe nahe der Meerenge, die Washington Teheran zuschreibt. Nach der Gewalttat an einem Gymnasium in Oberbayern ist der mutmaßliche Täter in Untersuchungshaft. Der 16-Jährige habe einen Schuss abgegeben, aber niemanden getroffen,